0: Lösungen zu präsentieren. Nicht nur die Anti-Juden-Hetze wird dafür kurzzeitig ausgesetzt. Auch der Swing ist plötzlich überall zu hören und verzaubert die Reichshauptstadt.
1: Man wusste, die ganzen Amerikaner, die hier waren und so, nicht, die standen auf Swingmusik. Und dann holte man zum Beispiel aus der Schweiz den berühmten Teddy Staufer her und aus Holland Ernst van Toff. Und das waren also fantastische Big Bands, die klang wie eine amerikanische Band. Ja?
0: Das Delphi, Zentrum der Berliner Swing-Begeisterten. Im Garten beim Tanztee oder drinnen auf wilden Feiern. Hier treten nur die Besten auf.
2: Wir haben sehr viel Erfolg gehabt hier während der Olympischen Spiele. Und das war ein internationales Publikum von der ganzen Welt hier versammelt. Und die haben natürlich unsere Musik geliebt.
0: Als 13-Jähriger kommt Coco Schumann zufällig am Delphi vorbei und hört die beschwingten Klänge. Eine Begegnung mit der Musik, die sein weiteres Leben bestimmen soll.
1: Im Sommer spielten die draußen, im Vorgarten, bis um 12 oder so, und dann gingen sie rein, ja. Und ich saß dann auf der Mauer und meine Mutter hat gesagt, ich sollte um 10 zu Hause sein. Und dann saß ich bis um 12 auf dieser Mauer da draußen und habe diese Musik wie einen Schwamm reingezogen.
0: Swing ist damals neu für die Marschmusik gewohnten Ohren der Hauptstädter. In Amerika hat er seinen Siegeszug schon angetreten. Und nun erweckt er auch in den jungen Deutschen ganz ungeahnte Leidenschaften.
3: Als ich dann meine ersten Swing-Platten so spielte, das machte man natürlich dann bei groß geöffneten Fenstern. Wir hatten also ein Grammophon, das hatte auch nicht jeder Haushalt, den man schön laut aufdrehen konnte. Und dann habe ich eben aus Fenster geguckt, ob auch die kleinen Mädchen, die da unten vorbeikamen, nun aufmerksam wurden. Das war ja also mit so ein Hintergrund.
0: Doch so viel Improvisation wollen die Machthaber nicht lange dulden.
2: Wenn die Olympiade vorbei war, hat dann die Reichskulturkammer Plakate auf jede Tanzfläche gelegt und dann auf jeder Bühne, das hieß Swing-Tanzen und Swing-Musik verboten.
0: Zwar wird Swing wie in dieser Anzeige noch im Oktober 1936 offiziell beworben, doch bereits ein Jahr später kommt mit der Anordnung über unerwünschte und schädliche Musik ein neuer Wind auf. Werke müssen jetzt dem nationalsozialistischen Kulturwillen entsprechen. 1938 soll Swing durch die Karikatur eines schwarzen Saxophonisten als entartete Musik dargestellt werden.
4: Das Volk als solches lehnt das, was wir alle als Jazz empfinden, durchaus ab. Darüber müssen wir uns klar sein. Und es sind nur irgendwelche mickrige Nagenschwängel, die da abends in irgendwelchen Kabaretts oder in irgendwelchen merkwürdigen, schlecht gelüfteten Bars herumschieben, die noch Sinn und Verständnis für diese Art von Trotz und ähnlichen Dingen haben.
0: Sogar gesundheitlich führe der Swing zu Schäden. Er mache Plattfüße, behauptet dieser Zeitungsartikel. Bestimmte Muskelgruppen würden durch ihn überanstrengt. Dagegen setzt das noch junge Fernsehen des Senders Paul Nipko auf die bekannten Mittel. Blond, braun und brav.
5: Ausklang des Abends, Marschmusik. Auf Wiedersehen bei der nächsten Sendung. Heil Hitler!
0: Doch vor allem die jungen Leute mögen diesen Einheitsbrei nicht mehr hören. Der Swing hat viele Jugendliche infiziert. Und nun bricht das Fieber aus.
6: Es ist ganz klar, wenn man ständig konfrontiert wird mit dieser Marschmusik, nach der man marschieren muss, nicht? Auf der Heide blüht ein kleines Blümelein, bum, bum, bum und so, dann immer marschiert, dann sehnt man sich als junger Mensch natürlich, wo man sich also völlig frei machen kann.
0: Swing Kids nennen sie sich und versuchen, ihr Anderssein auch optisch deutlich zu machen.
7: Also wie ich heute rumlaufe, nicht so, wäre man damals nicht zum Kurfürstendamm gegangen. Da musste nicht, aber dann haben wir eine Krawatte und da musste ein Anzug dabei sein. war einfach so eine Macke, die man plötzlich hatte, dass man sagte, ich gehe immer nur mit Hut. Und ich bin ja ins Kino mit dem Hut gegangen, bis der Hintermann sagt, dann nimmst du den mal ab, bitte.
0: Man gibt sich nicht wie üblich national, sondern betont undeutsch.
8: Die hatten also richtig englische oder amerikanische Kleidung, haben die versucht, ja. So ein englischer Kragen mit so einem kleinen Knoten. Und dann mussten die Sakkos bis zum Knie gehen. Und wenn wir sowas gesehen haben, wussten wir schon, aha, das ist einer von uns.
0: Unter den Jugendlichen entsteht ein Wir-Gefühl. Sie bilden sogenannte Cliquen mit gemeinsamen Symbolen.
9: Wir hatten fast alle so ein weißes Tuch um den Hals gehangen. Das war ein viereckiges Tuch, das wurde Kaschni genannt. Und hatten uns dann dementsprechend auch lange Haare wachsen lassen, wobei aber nicht alle lange Haare hatten, aber zumindest mehr waren die Haare länger, als die von den Nazis gewünscht wurde. Ja. Und die hatten wir dann hinten am Hinterkopf übereinander gekämmt. Und der Name war dann Ente.
0: Und obwohl die meisten Swing Kids Jungen sind, geht es vor allem um mich.

0: Schmetterling.
1: Wer also ein Grammophon hatte und auch die entsprechenden Schallplatten, der war ja auch noch King bei den jungen Mädchen. Das kommt ja auch alles noch hinzu. Also insofern war die Zwingmusik doch sehr vorteilhaft für uns.
0: Morgens denk ich im Bett, sie liegt schon ans Parkett.
2: Die jungen Mädchen haben wir danach beurteilt nach Latsch Latsch oder Klack Klack. Nicht? Latsch Latsch waren also die mit den flachen Schuhen und die also zum BDM oder Jungmädchen oder wie das hieß gegangen sind, meist mit O-Bänen. Und während die Klack Klack, das waren die mit den hohen Hacken, die dann also ihre Kunstseidenstrümpfe linksrum angezogen hatte, damit man die Naht eben sehen konnte. Das war also damals so modern. Das war eben, waren unterschiedliche Welten.
3: Beseelt von der Musik provozieren die Swing Kids in jugendlichem Leichtsinn sogar den Nazi-Apparat.
4: Man definierte sich ja über Kleidung und über Haarschnitt und über das Hitlerjugend marschierte ja. Nicht? Es ging ja 1, 2, 1, 2 und wir gingen ja salopp. Nicht? Und wir grüßten dann ja auch, also eine Verhohnepiepelung von Sieg Heil, also da machten wir Swing Heil. Nicht? Oder beliebter war noch, also das gab damals einen Schlager, Swing High, Swing Low. Und der eine grüßte Swing High und der andere ging in die Knie Swing Low.
2: Mit meinen Freunden haben wir also mindestens 3 oder 4 Mal ein Theaterstück in der Komödie am Schiffbauer Damm gesehen mit Viktor de Kova, um zu lernen, wie man also, wenn man so richtig lässig sein will, also heute würde man cool sagen, ja, lässig sein will, wie man das so macht. Das konnte der also ganz hervorragend und wir haben den also dann nachgeahmt.
3: Doch eine andere als ihre braune Einheitswelt können die Nazis nicht dulden. Und so versuchen sie bald mit Verfolgung und Verboten dem ausgelassenen Treiben ein Ende zu setzen.
5: Auf dieser Tanzveranstaltung wird verbotene Musik gespielt. Deshalb wird dieser Abend sofort beendet. Alle Anwesenden haben ihre Ausweise vorzulegen. Jeder, der unter 21 Jahre ist oder ohne Papiere, wird sofort verhaftet. Stenzel? Wer ist mal wieder für diesen Sauhaufen hier verantwortlich?
6: Los, raus mit der Sprache!
3: Swing-Heinis nennen sie die Jugendlichen verächtlich und stellen ihnen ihre martialischen Ideale entgegen.
7: Meine deutsche Jugend, wir können eine Generation von Muttersöhnchen, von verzogenen Kindern nicht brauchen. Was wir benötigen, das sind Knaben und Mädchen, die später einmal starke Männer und tapfere Frauen sein können.
3: Die Reichsjugendführung spricht in einem Bericht von
8: wilden Gruppen, deren Zweck die Veranstaltung von Festen ist, bei denen wahllos Geschlechtsverkehr betrieben wird.
3: Sie schließt mit dem Fazit:
8: Die Bildung von Cliquen hat sich in einem Maße verstärkt, dass von einer ernsten Gefahr der politischen, sittlichen und kriminellen Zersetzung gesprochen werden muss. Sie stehen zum Teil in offener politischer Gegnerschaft zum Nationalsozialismus.
3: 1940 wird die Polizeiverordnung zum Schutze der Jugend erlassen. Unter 18-Jährigen ist nun das Herumtreiben während der Dunkelheit verboten. Um ihnen auch die Musik zu verleiden, versucht die Propaganda, Swing als primitiven Tanz der Urvölker darzustellen.
9: Auf dieser Tanzkonkurrenz der Nigger werden Urwalderinnerungen als neueste Errungenschaften amerikanischer Zivilisation aufgefrischt.
1: Der ist ja gemacht worden, um abzuschrecken. Man hat also dann gesagt, das sind keine Bilder aus Afrika, das sind Bilder aus Amerika. Man wollte also diese Musik diskriminieren als Negermusik, als Urwaldmusik. Und da hatte man gedacht, man hätte damit politisch einen Erfolg. Aber die Jugend ging ja extra ins Kino, gar nicht um den Hauptfilm zu sehen, sondern um diese kurze Szene zu sehen. Und da haben sie den Film einfach wieder abgesetzt.
10: Naja, aber natürlich, dann waren wir auch deswegen, natürlich, weil uns das die Nazis verboten haben, auch ein bisschen gegen die Nazis schon, aber wir waren keine Widerstandsgruppe oder irgend sowas, nicht? Also so weit ging das nicht.
11: Mir war diese Führungsmannschaft, insbesondere der Adolf Hitler, peinlich in dieser verschwitzten braunen Hemd, also dicken Gürtel um, ihr habt blödsinnigerweise einen Schulterriemen getragen und sah so ein bisschen unappetitlich aus und redete auch so. Aber das war eigentlich weniger eine politische als eine ästhetische Gegnerschaft, die ich da hatte.
2: Nicht jeder, der also jetzt dass die Zwingmusik geliebt hat, war nun deshalb unbedingt nun gleich Nazi-Feind. Aber sie sind es meist geworden, weil man da also eben doch so ein bisschen verfolgt würde.
3: Der Krieg hält die Swing Kids nicht vom Weitermachen ab. Im Gegenteil. Die angeordnete Verdunklung macht es sogar einfacher. Gerd Wilutzki und seine Freunde nennen sich die Broadway-Clique. Sie treffen sich regelmäßig unter dem Viadukt an der Schönhauser Allee.
6: Auf den Bänken, da haben wir gesessen, in einer Gruppe von ungefähr 8 bis 10 jungen Leuten und hatten dann da unsere Musik gemacht mit der Gitarre.
12: Den Broadway runter.
6: Wir haben dazu dann dementsprechend gesungen, nicht wahr? Und standen dann da und hatten dann
3: In unmittelbarer Nähe liegt am Arnimplatz die Polizeiwache. Deren gefürchteter Revierführer Pankratz macht regelmäßig Jagd auf die Mitglieder der Broadway-Clique. Bringt sie ins NSDAP-Heim an der Bornholmer Straße und lässt ihnen dort die Haare schneiden.
6: Also habe ich mich hier auf dem Arnimplatz im Gebüsch versteckt, wie der Pankratz hinter mir herrannte. Und so war es für ihn unmöglich, mich zu finden, sodass er das aufgegeben hat. Mir klopfte damals das Herz bis zum Halse, denn ich wollte ja nicht da zu der NSDAP da vorgeführt werden, indem man da Backpfeifen bekommen hat und dann hat die Haare kurz geschnitten hat.
2: Ich hatte ein Boot und da hatte ich dann mein Grammophon drin und bin dann nach Sardwinkel gefahren, weil da also, naja, alle die waren, die also da zugehörten. Es war ein bisschen verrufen. Dieser Strand war kein offizieller Strand mit Eintritt, sondern eine wilde Badestelle, wie man so sagt. Und da trafen sich also alle und warteten dann schon auf mich, dass ich mit meinem Grammophon und den Platten kam und dann genuddelt und dann die Musik gespielt. Nicht? Aber da kamen eben auch oft so von Streifen, HJ nannten die das, also die so für Ordnung sorgen sollten, bevor also Polizei eingesetzt wurde. Und die sind dann da mit ihrem Motorboot umhergefahren und haben dann da rumgebrüllt mit dem Megafon. Und wir haben uns dann allerdings oft, da konnten sie dann nicht hinterher, so ins Schilf gerettet.
3: Trotzdem gerät Manfred Omankowski einmal in die Fänge der Polizei. Wegen Herumtreibens in der Dunkelheit muss er eine Reichsmark zahlen. Doch wie viele Jugendliche hört er nicht nur Platten, sondern auch Feindsender, weil dort Swing gespielt wird. Und so bekommt er auch unzensierte Informationen.
2: BBC London hat also Nachrichten in deutscher Sprache gebracht. Da ging dann immer bum, bum, bum, bum, bum, bum, bum, bum. Hier ist London, BBC London. Und dann haben die also Nachrichten gebracht.
13: Hier ist England. Nachrichten.
3: 1942 wird das Tanzen offiziell verboten. Doch trotz des Krieges geht das Leben in Berlin fast normal weiter. In Läden wie dem Berolina am Alexanderplatz, dem Café Leon am Kudamm oder dem Imperator an der Friedrichstraße treten die Helden der Swing Kids noch immer ziemlich unbehelligt auf. Heinz Wehner, Kurte Wittmann, Ernst van Hoff.
10: Und die Erkennungsmelodie vom Ernst van Hoff war: Alles wird gut. Wenn wir uns wiedersehen, alles wird gut.
3: Die Swing Kids entwickeln als Reaktion auf die zunehmende Verfolgung geheime Zeichen.
10: Und wenn sich dann zwei getroffen haben und nicht wussten, wie der andere einzuschätzen war, dann hat einer gefragt, alles wird gut. Und wenn der am Knopf gedreht hat, hier wie am Radio, dann wusste man, aha, kannst reden.
3: Coco Schumann ist inzwischen selbst zu einem bekannten Musiker geworden. Er tritt im Groschenkeller an der Kantstraße auf. Ein gefährliches Spiel als Halbjude. Zu einer Zeit, in der die Deportation bereits begonnen hat. Mit einfachsten Tricks glauben die Musiker, dem Mörderregime ein Schnippchen schlagen zu können.
10: Dann stand ein Student oben an der Treppe und ein Student unten an der Treppe. Und die Leute von der Reichsmusikkammer, die müssen irgendwo einen Fundus gehabt haben. die waren meilenweit zu erkennen. Die kamen alle in Lebermäntel und Schlapphüte. Und so wie der da oben so einen Typ gesehen hat, dann hat der runtergepfiffen. Und der unten hat auch gepfiffen. Und dann wussten wir, halt mal, jetzt kommt die Reichsmusikkammer. Und dann stiegen wir sofort auf Rosamunde zum Beispiel um. Oder das kann doch ein Seemann nicht erschüttern. Und der ganze Laden sank mit. Und wenn die kamen, aha, deutsche Musik.
3: 1943 häufen sich die Bombennächte. Manchmal ziehen die Swingbands dann geschlossen mit ihren Besuchern in den Bunker um.
10: Da war der Groschenkeller drüben. Und es konnte passieren, dass wir dort gefeiert haben und gespielt haben. Und Leute haben gesungen und auf einmal kam Fliegeralarm. Und konnte passieren, wenn man an Haus kam, dass hier alles brannte und kaputt war.
3: Doch je heftiger Krieg und Bombenangriffe werden, desto größer scheint auch das Verlangen, sich durch Swing in eine andere Welt zu flüchten. Der Kudamm ist eines der Zentren. An der Ecke Wilmersdorfer Straße liegt die Tanzdiele Melodie, einer der Orte, an dem Oma Lampata Klarinette spielt. Tagsüber muss er als Bläser in einer Militärkapelle antreten. Nachts folgt er seiner Leidenschaft, dem Swing.
14: Also hier war die Jockey Bar in der Kreisstraße. Und hier gab es noch, auch während des späteren Krieges, noch ohne Marken zu essen. Und wer war natürlich da? Die Prominenz von der UFA, unter anderem auch Max Schmielig.
3: Die Musiker schneiden die englischen Titel auf ihren Notenblättern ab und ersetzen sie durch deutsche Namen.
14: Wir durften ja diese Titel gar nicht spielen, haben sie dann teilweise mit anderen Namen versehen, zum Beispiel Tigerek oder so. Das hätten die natürlich dann gleich gewusst, dass das amerikanische Titel sind. So kann nichts passieren, weil die Kontrolleure hatten ja von den Titeln, von der Musik keine Ahnung. Ne?
3: Selbst in den Offiziersclubs der Marine wird noch Swingmusik gespielt, getarnt mit deutschen Texten. Manche Musiker hören deshalb Feindsender.
2: Und wir mussten ja nun immer BBC hören, um wieder die neuen Melodien zu ergattern. Und das hat der dann also mitgeschrieben, wie, als wenn man stenografiert. Dann haben wir also versucht, was nicht so einfach ist, dazu einen Text zu dichten, der also auch mit dem Rhythmus und mit dem Melodiefluss also ja übereinstimmen muss. Wir haben eben dann eine Rinde vom alten Apfelbaum, sitzt ein Specht, man hört und sieht ihn kaum und die Amsel vis-à-vis singt ein Liedchen wie noch nie.
3: Einer der letzten ausländischen Stars in Berlin ist der Italiener Tullio Mobilia. In dessen Band steigt Coco Schumann nun ein. Er glaubt, dass ihm schon nichts passieren wird. Sogar noch 1943, als SS-Schergen plötzlich eine Razzia machen.
10: Und einer von denen stand dann noch am Podium, wo wir gespielt haben. Und dann haben wir aufgehört zu spielen und der klatschte. Und dann, mich hat wieder der Teufel geritten, bin ich auf den drauf zugegangen und sag, jetzt müssen Sie mich eigentlich verhaften. Sagt er erstaunt, warum? Also erstens, ich bin minderjährig, hat gestimmt. Ich bin Jude, hat gestimmt. Ich spiele Swing, haben sich alle totgelacht. Bin auf die Idee gekommen, dass das stimmt.
3: Kurze Zeit später passiert es dann doch. Coco Schumann wird verraten, verhaftet und ins KZ gebracht. Auch hier spielt er noch Swing, mit anderen deportierten Musikern in einer Band. Sie nennen sich Ghetto Swingers. Musik, das scheint die einzige Möglichkeit, dem Grauen zu entkommen. Auch für die Zuhörer.
10: Die haben sich dann auch mal vorgestellt, wie es früher war. Und das brachte so ein bisschen Normalität ins Leben und nahm ein bisschen von diesem Horror weg. Und Musik ist ja doch, glaube ich, ein Heilmittel.
3: In Berlin ist im August 1944 der Swing am Ende. Die letzte Party im Café Leon am Kudamm. Ein Nazi-Spitzel berichtet.
8: Verzückt starren Ladenmädchen unter ihren schwer getuschten Augenlidern auf die Boys. Als In the Mood gespielt wird, kennt die Raserei keine Grenzen mehr. Es scheint ein Begattungstanz zu sein. In den Ecken poussieren sexuell aus den Gleisen geworfene Jünglinge mit lackierten Fingernägeln und abrasierten Augenbrauen.
3: Abschließend fragt er süffisant:
8: Können wir nicht stolz sein auf unseren Nachwuchs?
15: Ende 44, da hat sich dann fast alles aufgelöst, weil der größte Teil dann eingezogen worden ist und dementsprechend war dann auch der Nachwuchs dann nicht mehr da, weil sich das alles durch die Fliegerangriffe, die dort regelmäßig stattfinden, dann erübrigt hatte.
3: Auch auf der Bühne gewinnen Tod und Terror die Oberhand.
16: Heil Hitler! Schnell bleiben! Wo wollt ihr hin? Bewaffnung den Ausgang! Zu Befehl!
17: Die Nazis sind verhaftet.
3: Doch am Ende siegt die Hoffnung über den Nazi-Wahn.

dass man sich im Leben niemals die Freiheit nehmen lassen soll, das zu tun, was man gerne möchte.

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3: Es ist jetzt schon 12:05.
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6: Herzlich willkommen, schön, dass Sie dabei sind. Unser Gesundheitssystem ist das teuerste in der EU, aber wir sind bei weitem nicht die gesündesten. Im Gegenteil, unsere Lebenserwartung ist unterdurchschnittlich. Dazu tragen wir ganz persönlich viel bei, je nachdem, wie gesund oder ungesund wir uns ernähren, wie viel Tabak oder Alkohol wir konsumieren. Die Bundesregierung will jetzt eine Abgabe auf süße Getränke, eine Zuckerabgabe einführen und die Steuern auf Tabak und Alkohol in den nächsten Jahren kontinuierlich anheben. Wir sprechen nicht darüber, dass sie das aus blanker Not tut. Sie braucht schlicht das Geld. Wir wollen aber darüber sprechen, wie sinnvoll ist das, wie notwendig, wie wünschenswert, dass der Staat die Steuern danach erhebt, was gesund und was ungesund ist. Oder sollte er noch viel weiter gehen, wie in Großbritannien, wo der Verkauf von Zigaretten an alle Personen ab Jahrgang 2009 dauerhaft, lebenslang verboten werden soll? Oder geht den Staat das gar nichts an? Ist der Körper, ist unsere Gesundheit unsere Privatsache? Darüber sprechen wir. Höhere Steuern auf Zucker, Tabak, Alkohol, Fürsorge oder Bevormundung. Und ich freue mich auf diese Gäste. Christina Berndt ist wieder bei uns, Wissenschaftsredakteurin bei der Süddeutschen Zeitung. Carsten Seibel ist bei der Welt für Wirtschafts- und Finanzpolitik Redakteur. Ich begrüße Ulrich Reitz, Chefkorrespondent bei Focus Online, und Maite Nguyen Kim, freie Wissenschaftsjournalistin, Moderatorin im ZDF. Und Sie können dabei sein, wie immer, direkt hier im Studio, gerne per Mail presseclub@wdr.de. Ich lese und schaue, was Sie fragen, was Sie wissen wollen. Frau Nguyen Kim, erstmal ganz allgemein gesprochen. Ist es Aufgabe des Staates, das, was ungesund ist, was uns schadet, so hoch zu besteuern, dass wir davon ablassen?
7: Offensichtlich ist ja Gesundheit auch eine staatliche Sache. Ich halte es für sinnvoll, wenn gesunde Ernährung attraktiver und auch ungesunde unattraktiver wird. Insofern ist diese Zuckersteuer ein wichtiger Schritt, wobei man sagen muss, die alleine wird jetzt nicht das Adipositas-Problem oder Diabetes-Problem lösen. Mhm. Es ist ein wichtiger Schritt in die richtige Richtung.
6: Mhm. Herr Seibel, Aufgabe des Staates, uns zu lenken über Steuern?
8: Nein. Also ich sehe die Konsumentenfreiheit da doch drüber, also dass jeder selbst entscheiden sollte, was er kauft und was er nicht kauft, was er zu sich nimmt und was er nicht zu sich nimmt, solange er nicht Dritte gefährdet. Das hatten wir beim Rauchen gesehen, da wurden dann in öffentlichen Gebäuden wurde Rauchverbot eingeführt, in Kneipen, weil Passivrauchen da war oder ein großes Problem war und Dritte dadurch gefährdet. Aber wenn es um die eigene Gesundheit geht, finde ich, hat der Staat schon gar nicht mit Steuern dort einzuwirken.
6: Mhm. Frau Berndt, sind Sie dabei? Meine Gesundheit ist meine Sache?
9: Meine Gesundheit ist meine Sache, aber der Staat kann sehr schöne Leitplanken errichten, sodass es mir einfach hilft, gesünder zu leben. Es ist ja so, dass wir fast alle gerne gesünder leben würden, das aber nicht hinkriegen. Und das liegt natürlich auch an den kräftigen Maßnahmen einer, ja, brutalen Industrie, die dahinter steckt. Denn Freiheit ist es ja nicht mehr, wenn ich erst mal angefangen habe zu rauchen, sehr viel zu trinken oder auch schon als Kind sehr viele Süßigkeiten zu essen, bin ich sehr schnell abhängig. Also von Freiheit sind wir da weit entfernt. Von daher finde ich es richtig, dass wir die Menschen in Deutschland nicht mehr so allein lassen. Mhm.
6: Herr Reitz, ein starkes Argument, dass Freiheit, wenn es um Sucht geht, hinten ansteht?
10: Also von der Einsamkeit durch den Staat könnte ich gut leben. Der Liberale in mir, der sagt auch, nee, der Staat hat ja nichts zu suchen. Auf der anderen Seite, finde ich, muss man sehen, derjenige, der ungesund lebt, und das sind viele, wir alle, auch gegen unseren Willen, leben ungesund und verursachen Kosten. Und der Treiber für das, was der Staat jetzt macht, mit der Zuckersteuer, mit der Alkoholsteuer, mit der Zigarettensteuer, ist natürlich ein Gesundheitssystem, das sich nahe an der Pleite bewegt. Und deswegen geht es dem Staat weniger um Gesundheit, sondern vor allen Dingen um Inkasso.
6: Mhm. Frau Nguyen Kim, ich gebe gleich mal eine Frage weiter, auch unseres Publikums. Beginnen wir mal mit dieser Zuckerabgabe. Warum süße Getränke? Warum nicht Schokolade? Gummibärchen?
7: Gut, wir reden später bestimmt noch mal über Großbritannien, da geht es ja auch weiter. Aber Süßgetränke oder Zuckergetränke sind besonders perfide Zuckerquellen. Wir haben außerdem Zucker kaum nennenswerte andere Nährstoffe, vielleicht mal ab und zu ein kleines Vitamin, was man auch durch eine Schnitze Apfel auch schon drin hätte. Man hat kaum Sättigungsgefühl, das ist so schnell den Rachen runtergelaufen. Das heißt, man kennt ja vielleicht den Begriff leere Kalorien, da ist schon was dran. Mhm. Und das kommt einfach so dazu. Und deswegen sind Süßgetränke auch in der Forschung sehr gut erforscht. Und der Zusammenhang zwischen dem Zuckergetränkkonsum und sämtlichen Krankheiten, Diabetes, Herz-Kreislauf-Erkrankungen, Gesamtmortalität ist sehr gut belegt.
6: Also schlimmer als Schokolade und Gummibärchen?
7: Das kann man, also Süßgetränke sind definitiv sehr schlimm. Gummibärchen, wenn ich die jetzt jeden Tag mir da reinpfeife, ist das sicherlich nicht besser. Das ist teilweise auch, ich sag mal, eine wissenschaftlich-methodische Frage. Also Süßgetränke sind auch deswegen so gut untersucht, weil man diesen Konsum sehr gut erheben kann. Man muss sich ja, diese Beobachtungsstudien, Ernährungsstudien sind recht komplex, deswegen sind Ergebnisse oft ein bisschen durchwachsen. Mhm. Bei dem Zuckerkonsum hat man mit dem Süßstoff, also wenn ich jetzt abfrage, wie viel Limos, wie viel Colas trinken Sie, das kann man ganz gut festhalten. Wenn man jetzt den Zucker generell festhalten wollte, dann wäre das schon viel komplizierter. Deswegen hat man hier einfach sehr klare Daten und kann daraus gute Rückschlüsse ziehen. Es ist nur plausibel, dass wenn ich entsprechend viele Gummibärchen esse, dass wir einen ähnlichen Effekt haben. Ich bin nur da ein bisschen vorsichtig, weil eben die Evidenzlage da nicht ganz so hart ist. Ja.
9: Von denen wird man halt leichter satt, von den Gummibärchen, nicht? Also die Cola, die ich trinke mit dem Zucker drin, die gibt meinem Gehirn halt nicht das Gefühl, dass ich jetzt genug Kalorien aufgenommen hätte. Der Appetit bleibt und darum sind die halt auch so tückisch.
6: Das heißt, dass es dort anfängt, ist erstmal, wenn man es will, ist der richtige Ansatzpunkt die sehr süßen Getränke.
10: Kann man machen, nur darf man dann hinterher nicht sagen, der Staat kümmert sich um die Gesundheit. So, sondern der Staat ist ein Inkasso-Unternehmen. Und so war das auch mit der ganzen Geschichte der Zuckersteuer und der Geschichte der Alkoholsteuer, die ja hunderte von Jahren alt ist, war das immer so. Der Staat hat Geld gebraucht für bestimmte Zwecke und hat die Gesundheit hinten drauf erfunden.
9: Das ist das Traurige, ja.
10: So war es.
9: Dass es eben gar nicht um die Gesundheit geht.
10: So. In Vorbereitung dieser Sendung habe ich mir die Marmeladengläser angeguckt. So, ich bin Fan von Orangenmarmelade.
6: Interessante Vorbereitung.
10: Sie haben in Ihrer Sendung haben Sie mal erzählt, dass der Hauptpunkt sei Impulskontrolle und da seien Sie nicht gut drin. Das finde ich super, weil ich brauche Orangenmarmelade für mein Leben. 50% Zucker ist da drin. So, das heißt aber, meine Entscheidung, meine persönliche Entscheidung ist, ich will Orangenmarmelade essen. Ich weiß aber, schlau ist das nicht. Also muss ich gucken, wenn ich mir die WHO-Empfehlungen angucke, dann muss ich mit dem anderen Zeug runter. Also kein Zucker in Tee, kein Zucker in Kaffee, solche Sachen. Und deswegen finde ich, der Grundansatz müsste erstmal der sein, das hat ja jeder selber in der Hand. Und man muss nur eingreifen, wenn es nicht funktioniert, dass es jeder selber in der Hand hat. Und dann kommt der Staat rein und dann kommt eine Gesundheitsbehörde rein, dann kommt der Arzt rein. Die Ärzte geben ja auch klare Empfehlungen aus. Und zwar deswegen, weil das nicht funktioniert, dass es jeder selber in die eigene Hand nimmt.
6: Herr Seibel, der Bundestag muss noch zustimmen. Dann soll übernächstes Jahr 2028 eine Abgabe eingeführt werden. Je süßer das Getränk, je höher. Bis zu 3,20 Euro pro Liter, bei einer Cola-Dose aber nur 10 Cent. Was wird das bewirken?
8: Naja, einen Schritt zurück. Also erst muss mal ein Gesetzentwurf vorliegen. Also in dem Papier von Frau Waken steht das Ziel, aber es steht, es muss noch ausgearbeitet werden. Und wir erinnern uns vielleicht am Anfang, die Finanzkommission Gesundheit hat von einer Zuckersteuer gesprochen. Dann wurde es plötzlich eine Zuckerabgabe, weil man gemerkt hat, die Einnahmen aus einer Steuer, die kommen einfach in einen großen Topf hinein. Die sind nicht zweckgebunden. Die kann man dann, kann der Haushaltsausschuss für alles Mögliche ausgeben. Da hat man gedacht, blöd.
10: Du tust nichts für Gesundheit.
8: Dann nehmen wir das doch als Zuckerabgabe. Das ist jetzt rechtlich auch kompliziert, das noch hinzubekommen. Aber da hofft man, dass es dann tatsächlich auch für Gesundheitsprävention plötzlich im Finanzminister Klingbeil hatte das in seinem Eckwertebeschluss für den Haushalt 2027 und die Folgejahre. Da stand das als Ziel. Bis Juli soll das ausgearbeitet werden. Und Als er das vorgestellt hat, hat er dann selbst gesagt, nein, nein, zum Stopfen von Lücken ist das gar nicht gesagt, es soll zur Gesundheitsprävention. Also auch ihm hat man dann irgendwann gesagt, mit der Steuer, das haut nicht hin, mach mal eine Abgabe.
6: Weiß man schon, wofür das Geld genau ausgegeben wird? Wird das an die AOK überwiesen? Oder?
8: Das weiß man noch nicht. Also okay. Gesundheitsprävention heißt es, es erinnert so ein bisschen an das, was man mit Alkopop-Steuer schon mal vor 20 Jahren gemacht hatte. Dann sollte das für Suchtprävention ausgegeben werden. Mhm. Es ist nie Geld angekommen, weil die Hersteller blitzschnell reagiert haben, aus den Wodka-Mixgetränken dann Bier- und Wein-Mixgetränke gemacht haben und die Branntweinsteuer auf der anderen Seite die Einnahmen runtergegangen sind. Also man hat dort kam null auf null raus. Also wir sind noch nicht so, was ich sagen will, wir sind noch nicht so weit. Und es wird noch ein spannender Prozess die nächsten Wochen, was tatsächlich in dem Gesetzentwurf steht, wie man es auch rechtlich versucht, überhaupt diese Bindung, das tatsächlich für Gesundheitsprävention ausgegeben werden kann, wie man die hinbekommt.
9: Ich fände es ja persönlich wünschenswert, wenn dieses Geld ins Gesundheitssystem fließen würde. Aber ich finde es auch nicht den Knackpunkt. Also wichtig ist, dass wir überhaupt solche Steuern erheben oder Abgaben, was auch immer es sein werden, um eben den Menschen es zu erleichtern, diese ungesunden Dinge weniger zu sich zu nehmen. Und ich finde, wir müssen auch noch mal ein paar Sachen gerade ziehen. Es ist ja eben keine Zuckersteuer. Also das ist auch schon wieder so ein Lobbybegriff von der Industrie im Prinzip. Denn es geht ja nicht darum, Kindern Lollis und Gummibärchen zu verbieten oder jeden Zucker zu besteuern. Es geht wirklich nur um die Softdrinks. Steuer. Und wenn die greift, bringt sie ja auch gar nicht mehr so viel Geld. Also das haben wir ja in England gesehen, dass ratzfatz die Hersteller den Zuckergehalt ihrer Getränke so gesenkt haben,
6: das heißt,
9: dass sie eben keine Abgabe mehr zahlen
6: mussten. Gibt es etwas Vergleichbares?
9: Genau, da gibt es so seit knapp 10 Jahren eine vergleichbare Steuer. Die hat direkt dazu geführt, dass die Getränke weniger süß wurden, weniger Abgaben errichtet wurden. Dann ist also gar kein Geld mehr da oder nicht mehr so viel. Insofern finde ich, das ist eine Diskussion, klar, die ist relevant, aber eigentlich nicht das Wichtigste, sondern das Wichtige ist, dass wir endlich in diese Richtung kommen. Deutschland ist absolutes Schlusslicht in der Prävention. Wir sind in all diesen Bereichen Alkohol, Tabak, Ernährung mit die schlechtesten eigentlich auf dem vorletzten Platz in den EU-Ländern, die vergleichbar sind. Und das ist eigentlich ein Trauerspiel. Was wir
6: also ist doch das Ziel dieser Abgabe eigentlich, dass sie kein Geld einbringt, damit im besten Fall keiner mehr was Süßes trinkt.
7: Also so wie die gestaltet ist, so wie es geplant ist mit dieser Staffelung, dass man sagt, okay, wenn ich viel Zucker drin habe, dann wird es teurer mit weniger ab, was sind das, 5 Gramm pro 100 Milliliter, wird es dann wegfallen. Das ist natürlich ein guter Anreiz. Ich finde das sehr elegant, eben weil man dann erwarten kann, dass sowas Ähnliches wie in Großbritannien passiert. Mich interessiert, wenn Sie sagen, es geht hier nicht um Gesundheit, ich kann das sehr gut nachvollziehen oder ich verstehe das auch, es ist wichtig, dass die Aufrichtigkeit zu hinterfragen, aber so ganz pragmatisch gedacht, führt ja die Abgabe oder ein teurer Machen dazu, dass weniger konsumiert wird. Also es bringt schon was der Gesundheit. Selbst wenn, ich sag mal, die Absicht nicht stimmt, könnte man da nicht sagen, na gut, pragmatisch gesehen, werden wir dann doch gesünder?
10: Wenn wir gesünder würden, wäre es toll. Und ich knüpfe an das, was Herr Sabel sagt. Die Kohle, also die Steuer, 450 Millionen, die eingeplant sind bei der Zuckersteuer in diesem noch nicht Gesetz, 450 Millionen, die fließt in die allgemeine GKV, also in die Krankenversicherung rein. Da ist nicht drin, du nimmst das Geld aus der Zuckersteuer, um die Kinder an der Schule aufzuklären, Zucker ist schlecht. Wenn dieser Zusammenhang da wäre, dann könnte man es nachvollziehen. Also wenn der direkte Zusammenhang da wäre zwischen der Gesundheitsprävention und der Steuer. Aber so ist es eben nicht.
6: Das führt mich zu unserem Zuschauer Michael Kiekhöfel. Er fragt, brauchen wir nicht eher ein Werbeverbot für kalorienhaltige Süßigkeiten?
9: Genau,
6: dahinter steckt ja die Frage, wenn das Ziel ist, dass ich weniger Süßes konsumiere, was ist die wirksamste Maßnahme, die der Staat ergreifen kann?
8: Also ich wäre immer für Aufklärung, für Werbeverbote zur Not, aber eben nicht bei der Steuer anzusetzen. Nochmal dazu zurück, weil ich meine, wir sehen ja, ja, wenn es den Effekt hat, dass dann auch die Gesundheit vielleicht etwas besser runtergeht. Aber es ist ja immer dieser Widerspruch, jeder Lenkungssteuer ist eigentlich, wenn sie wirklich funktioniert, dann hat der Staat nichts davon, also dieses Fiskalische dann, also die Einnahmeseite. Und ich finde es halt ziemlich unglaubwürdig, dass eine Finanzkommission Gesundheit das als Beitrag dazu vorschlägt, damit die Gesundheitskassen saniert werden. Und dann wird aber plötzlich gesagt, nee, ums Geld geht's uns gar nicht. Auf der anderen Seite wird die Tabaksteuer jetzt rasant erhöht, um die in dieser Woche erstmal abgeschmetterte, aber wahrscheinlich doch kommende Entlastungsprämie zu finanzieren. Also man sagt ganz bewusst, wir erhöhen die Tabaksteuer, liebe Raucher, ihr finanziert die Entlastungsprämie. Das ist einfach unglaubwürdig. Mhm. Also dann, die Politik hat gerade in der jetzigen finanziellen Haushaltssituation gar kein Interesse, dass wir gesünder leben, dass es weniger Raucher gibt. Sie profitiert davon, dass wir ungesund leben.
6: Ist geschenkt.
10: Ist aber blöd.
6: In Großbritannien gibt es Studien, Sie haben gesagt, es gibt das seit fast 10 Jahren, dass Schulkinder weniger Karies haben, auch weniger Übergewicht haben. Mhm. Die Deutsche Diabetesgesellschaft warnt, dass die Zahl der Diabetiker in Deutschland in den nächsten 15 Jahren um ein Drittel ansteigt. Also zurück

0: zu wenig Hilfe geben. Und von daher, klar, die Steuern sind eine sehr wirksame Maßnahme. Werbeverbote, auch zum Teil bei Alkohol, Tabak, gedrosselte Verkaufszeiten, weniger Zugriffsmöglichkeiten, keine Tabakautomaten. Also das sind ja alles Dinge, die helfen, und zwar nachgewiesenermaßen.
1: Ja. Kann man abschätzen, was uns all das an Leben, an Lebenszeit, an Geld, was es die Gesellschaft kostet?
2: Es gibt Schätzungen, welche Schäden Zucker veranstaltet, Rauchen veranstaltet, Alkohol veranstaltet. Und eine Steuer, das muss man auch sagen, bleibt im Moment im Aufkommen hinter den Schäden zurück. Das heißt also, selbst wenn eine Steuer erhoben wird, kriegt man mit der Steuer weniger Geld rein, als durch das schlechte Gesundheitsverhalten veranstaltet wird durch die Menschen. Insofern führt man eine doppelte Debatte. Keiner zweifelt daran, dass Alkohol, Zucker, Rauchen ungesund ist. Das ist alles erforscht und auch ziemlich klar, welche Folgen das hat und welche Kosten das im Gesundheitswesen hat. Die Frage ist, welche Methode ist jetzt die richtige, um eine Verhaltensänderung der Menschen erreichen zu können. Die beste Methode, was man empirisch erforscht hat, ist in der Tat ein Werbeverbot, weil das der stärkste Trigger ist in der Öffentlichkeit und so weiter. Die Steuern ist eine Heuchelei des Staates. Der Staat stellt die Gesundheit in den Vordergrund. In Wahrheit kümmert er sich nicht um die Gesundheit. Dann müsste er Prävention machen, was er nicht tut. Sondern er stellt die Steuern rein ins Schaufenster. Und deswegen muss man an der Ecke, finde ich, exakt sein.
3: Also ich bin auch pro Werbeverbot. Ich glaube, es ist klar, dass wir ein ganzes Maßnahmenpaket brauchen. Also das ist ja, Frau Berndt hat schon gesagt, wissenschaftlicher Konsens, dass die Steuer ein wichtiges Tool ist, aber eben nur eins von vielen. Ich würde gerne noch ergänzen zu dem Tabak, weil ich glaube, Sie haben total recht. Das ist ja das Perfide bei Sucht. Wenn ich jetzt stark süchtig bin, dann werde ich einfach mehr Geld ausgeben. Das ist erstmal so. Aber man muss sich natürlich die Gesamtstatistik anschauen und auch sowas wie, wer fängt an? Mhm. Und da wird ein höherer Preis definitiv dazu beitragen. Und nochmal, ich glaube, das sind beide Sachen gleichzeitig wahr. Das, was Sie sagen über die Aufrichtigkeit. Aber es steht auch außer Frage, aus wissenschaftlicher Sicht, dass eine Steuer bei Tabak, Alkohol, Zucker eine der stärksten oder ein sehr starkes Tool ist, um den Konsum zu
1: Die Widerlegung sind
2: die 17 Milliarden.
1: Herr Seibel?
2: 17 Milliarden nimmt der Staat ein. So, wenn das so wäre, wie Sie sagen, dürfte er nicht 17 Milliarden
1: Herr Reitz
2: einnehmen.
1: Hat seinen Namen geändert, Herr Seibel.
4: Aber haben wir nicht gerade, ich meine, langfristig, wenn ich die Zahlen richtig gesehen habe, seit Anfang der 2000er ist die Zahl der Raucher zurückgegangen. Aber durch Corona und die letzten Jahre gab es ja durchaus zumindest eine Stabilisierung, wenn nicht sogar einen zwischenzeitlichen Anstieg, gerade bei den Jungen, trotz kontinuierlich steigender Tabaksteuerpreise. Also
1: lassen Sie uns an der Tabaksteuer doch einmal festmachen. Also Herr Reitz hat schon richtig gesagt, 17 Milliarden sind die Einnahmen, die Kosten für Gesundheit wahrscheinlich ein Mehrfaches.
2: Rauchen für Panzer.
1: So, die Tabaksteuer ist seit 2002 12-mal erhöht worden. Die Bundesregierung hat jetzt auch wieder eine Handvoll Erhöhungsschritte beschlossen. Im Moment kostet ein Päckchen Zigaretten in Deutschland 9,40 Euro. Wenn ich ein Päckchen am Tag rauche, kostet mich das 300 Euro. Jetzt soll es bis zu 60 Euro im Monat in dem Beispiel teurer werden. Wenn ich viel Geld verdiene, ist mir das völlig egal. Wenn ich ein kleines Einkommen habe, reagiere ich ganz anders darauf. Also welche Wirkung haben Steuern auf welche Gruppen?
0: Das kann man sozial unfair finden, natürlich. Ja, dass man sagt, komm, die Reichen können einfach weitermachen wie bisher. Aber tatsächlich ist es ja auch so, wen wollen wir schützen? Wer ist am schützenswertesten? Wer braucht es auch am meisten? Das sind die jungen Menschen. Denn wer als Teenager anfängt, kommt in der Regel lange, vielleicht sein Leben lang nicht mehr davon los. Und es sind auch die armen Menschen in diesem Land, die weniger Gebildeten, die weniger ökonomisch Stabilen. Insofern trifft man schon die Richtigen sozusagen. Denn Männer in Deutschland aus den unteren Schichten sterben 8 Jahre früher als Männer aus den sozial höher gestellten Schichten. Und das liegt zum großen Teil an den Dingen, über die wir hier heute reden. Und darum ist es genau gut, auch wenn es unfair klingt, dass man diese weniger betuchten Schichten und die jungen Menschen schützt.
3: Und es kommt noch hinzu, so statistische Effekte, jemand, der viel verdient, da ist typischerweise auch Wissen.

0: höher gebildet, hat dann vielleicht so gewisse Dinge, die das kompensieren, eine Mitgliedschaft im Fitnessstudio oder dergleichen, vielleicht auch sonst eine etwas gesündere Ernährung. Also das bildet sich zumindest statistisch auch ab. Also ich stimme da auch zu. Man sieht auch zum Beispiel bei der Zucker- oder Limo-Steuerabgabe in Großbritannien, dass da auch überproportional junge Menschen und eben Menschen mit niedrigem Einkommen, ich sag jetzt mal profitieren, ja. Mhm. Also weniger konsumieren.
1: Gesteuert werden oder erzogen werden sollen.
0: Das ist ja Fritz Framing, genau, je nachdem, wie man es sieht.
1: Ich frame, um deutlich zu machen.
0: Genau, ich meine, ich frame ja auch.
1: Sie sind dran, Herr Seibel, ich will einmal das Bild weiten. Ich habe eingangs schon erwähnt, dass in Großbritannien etwas passiert ist, was aus deutscher Sicht gar nicht so leicht zu verstehen ist. Eine ganz große Parlamentsmehrheit hat im März beschlossen, dass der Verkauf von Zigaretten künftig verboten ist für alle Personen, die ab 2009 geboren sind. Die sind heute 17, aber das soll dauerhaft gelten. Also das heißt, nach diesem Gesetz darf, wer 2009 geboren ist, in Großbritannien lebenslang keine Zigaretten kaufen. Wenn schon, denn schon?
2: Yes.
1: Fragezeichen?
2: Wenn schon, denn schon, alles besser als jetzt mit Steuern anzufangen, muss ich ganz klar sagen, weil das ist ja, und da kann ich dem Argument nicht ganz folgen, weil das ist wirklich für mich Bevormundung at its best. Also die jetzt quasi zu sagen, der Staat muss gerade den sozial Schwachen also quasi helfen, weil sie selbst zu blöd sind, im Rauchen aufzuhören, um es jetzt mal ein bisschen zugespitzt zu sagen. Wir wissen bei der Steuer, kennen wir die kurzfristigen Effekte, wir wissen aber gar nicht, was sie langfristig, ob sie wirklich irgendwas bewirken. Und kurzfristig haben sie wirklich dann diese Effekte, dass gerade die sozial Schwachen besonders davon getroffen werden, gerade in einer Zeit, wo wir in anderen Diskussionsrunden über die hohen Lebenshaltungskosten, über Entlastung kleiner und mittlerer Einkommen sprechen, da ist mir schleierhaft, wie man jetzt ausgerechnet eine Zuckersteuerdiskussion führen kann oder eine, wir chessen die Tabaksteuer mal richtig hoch, damit es noch 2 bis 3 Milliarden mehr für irgendwelche Entlastungsmaßnahmen oder weil wir schlicht zu faul sind zu sparen an anderer Stelle. Also das ist mir, dieser Zusammenhang ist mir da.
0: Aber weil Sie glauben, ich höre raus, dass Sie da nicht so sehr an die Lenkungswirkung glauben oder weil Sie dann sagen, es führt nur dazu, dass ich mehr Geld ausgebe und dann werden natürlich Menschen mit niedrigem Einkommen mehr getroffen.
2: Ich glaube, die Lenkungswirkung ist nicht so ganz eindeutig, oder?
0: Doch. Also sie ist, wie gesagt, sie behebt das Problem nicht alleine. Man braucht ein Paket von Maßnahmen. Ich finde es ja auch spannend. Also Sie sagen jetzt, ein Verbot ist keine Bevormundung. Aber eine Steuer schon.
3: Ein Verbot ist eine Bevormundung, aber nochmal, die 17 Milliarden sind das Dementi, dass die Lenkung über die Steuer wirkt. Deswegen ist Ihr Ansatz mit wenn schon, denn schon, ist natürlich völlig richtig, weil die Zigarette ist wirklich ein scheiß Produkt. Weil die Industrie macht Stoffe rein, die abhängig machen. Also es ist schweinisch. Ja, weil du weißt es als Verbraucher nicht, du musst schon recherchieren, dass es so ist, dann findest du es auch raus. Aber im Grunde genommen ist das ein Produkt, was vom Markt weggehört, weil es die Verbraucher verarscht. Tut mir leid, weil es einfach kein aufrichtiges Produkt ist.
1: Kurze Frage, findet jemand, dass das Produkt Zigarette nicht vom Markt weggehört? So haben Sie es formuliert. Also wäre das Konsens, wäre es wünschenswert, dass es keine Zigaretten gäbe?
0: Würde ich mich anschließen. Ich denke, die Zigarette ist eine super Droge, wo das funktionieren könnte. Also das wird mit Alkohol, glaube ich, nicht funktionieren. Dafür ist Alkohol viel zu beliebt und hat noch diese tollen anderen Effekte, Rausch und so weiter. Ich glaube, die Zigarette ist so eine ganz spezielle Droge, die jetzt keinen so richtigen Rausch hat, wo man wirklich sagen könnte, okay, da kann ich mir jetzt nicht den boomenden Schwarzmarkt vorstellen, wenn ich damit erst gar nicht anfange. Warum sollte ich? Da sollten wir es vielleicht über Cannabis nachdenken.
2: Alle drei ich habe mich gequält, weil da komme ich wieder zu meinem Eingangsstatement. Ja. Also da ist die Mündigkeit des Verbrauchers, die stelle ich wirklich so hoch. Mhm. Also da sollte der Staat jetzt nicht glauben, er muss jetzt mit verboten. Wie gesagt, wenn Dritte gefährdet sind, wenn es Auswirkungen auf mich hat, obwohl ich es gar nicht konsumiere, bin ich dafür, aber ein generelles Verbot bin ich dagegen.
1: Ja, wir sprechen über 24% der Erwachsenen, sowohl im EU-Durchschnitt als auch in Deutschland, die sich als Raucherin, als Raucher bezeichnen. Deshalb noch mal der Blick auf diese Entscheidung in Großbritannien.
4: Also in Großbritannien sind es eben nur noch halb so viele Raucher wie bei uns.
1: Jetzt bereits?
4: Auch weil die Regierung ja schon lange strenge Maßnahmen durchgeführt hat. Da kostet eine Packung Zigaretten eher 20 Euro durch sehr hohe Steuern unter anderem. Wir müssen ja immer bedenken, 80% der Raucher,

0: Raucher sagen, hätte ich bloß nie angefangen. Fast jeder Raucher sagt, ich möchte nicht, dass meine Kinder rauchen. Dieses Gesetz in Großbritannien trägt 3/4 der Unterstützung der Bevölkerung. Und es wird dabei helfen, genau das zu tun, dass die Kinder der Raucher nicht anfangen. Und das finde ich einen so grandiosen Schritt, der so viel tun wird. Es gibt übrigens ein Manko an dem Gesetz. Und das ist, dass sie die Vapes nicht gleich mitverboten haben. Denn dass jetzt bei uns das Rauchen wieder zunimmt, liegt ja vor allem an den Vapes, die jetzt wieder als cool, als cool und irgendwie schick und sonst wie vermarktet werden. Übrigens auch eine ganz perfide Strategie der Tabakindustrie, die jetzt eben voll auf die Vapes setzt,
1: weil als man Vorbild für uns die Leute nicht. Kann man als Liberaler für ein Verbot sein, nochmal zugespitzt, kann man, weil Zigaretten sind Freiheitsberaubung. Und dem Liberalen geht es darum, die Freiheit des Einzelnen möglichst zu pflegen. Und deswegen gehört eine Zigarette nicht dazu. Ich selber kann das sagen, ich habe 10-mal aufgehört zu rauchen. Und beim 11. Mal hat es dann geklappt, als ich 35 war. Und ich bin schon der Meinung, und damals habe ich angefangen, Marathon zu laufen. Und das wäre mir nicht möglich gewesen, wenn ich rauche. Wenn ich mir die Geschichte der Tabaksteuer angucke, 16 und ein paar gekübelte, wurde die eingeführt. Das war natürlich der preußische Staat, der gesagt hat, die Soldaten, die können schlechter schießen, wenn sie anfangen zu rauchen. Und dann hat er versucht, übrigens gab es damals schon ein Rauchverbot in dieser Zeit, weil der gesagt hat, die müssen besser schießen können. Also schon damals war sozusagen eine Verhaltensänderung.
2: Da kommen wir dann auch bald wieder.
1: Ja. So, damals war die direkte Anwendung der Gesundheit war evident.
3: Herr Seibel, Vorbild für uns?
4: Die Geschichte?
3: Nicht die preußische. nicht die preußische. Nein, das Verbot in Großbritannien.
4: Nein.
3: Sind Sie auch nicht dabei. Gut, dann dass Sie hier tapfer Ihre Position halten. Freundin Kim hat schon den Alkohol lächelnd als schöne Droge beschrieben.
5: Mir fehlt ja wie vielen, ich habe ja vietnamesische Wurzeln, mir fehlt das Enzym. Ich bin alkoholfrei, ich lebe alkoholfrei, okay. Ich beobachte das von außen. Es sieht spaßig aus, aber ich hoffe für meine Kinder, dass ich dieses Gen vererbt habe, weil es das Beste, was einem passieren kann, wenn man dazu gezwungen ist, nicht trinken zu können.
3: Aber der Staat scheint das so ähnlich zu sehen, also 17 Milliarden Einkünfte aus Tabaksteuern. Ja.
1: 2 Milliarden aus
3: knapp 3 Milliarden aus Alkohol. Vermutlich gibt es sehr viel mehr Menschen, die Alkohol konsumieren. Also offenbar scheint es dem Staat sehr viel wichtiger zu sein, das Rauchen zu belasten, als den Alkohol. Ist Alkohol die harmlosere Droge und muss man diese Diskussion anders führen?
0: Nein, ist sie nicht. Man vergisst auch immer, wie krank Alkohol macht. Also es macht sehr viele Menschen schrecklich süchtig, es bringt sehr viele Menschen um. Aber es macht ja auch noch ganz viele andere Krankheiten an, die wir gar nicht so denken. Krebs zum Beispiel, ja, verschiedenste Arten von Krebs werden durch den Alkohol befördert. Auch Herz-Kreislauf-Erkrankungen und die Demenz, die ich schon mal genannt habe. Also Alkohol ist leider auch keine lustige Droge. Wenngleich natürlich in Maßen, dass alles nicht so schlimm ist. Und da wird man halt auch nicht so schnell abhängig wie vom Rauchen. Ja, von daher verstehe ich es einerseits, dass man milder mit dem Alkohol ist. Und da glaube ich auch, wäre ein Verbot nicht gut. Aber in Deutschland ist man zu milde. Also wir haben wirklich zu wenig Lenkung. Und das fängt an bei diesem absurden begleiteten Trinken ab 14. Also damit muss es schon mal anfangen, dass wir mit dem Alter hochgehen.
5: Also ich denke auch, da ist noch viel Luft nach oben in Deutschland. Also gerade wenn man nicht trinkt wie ich, ist das teilweise sehr befremdlich, sich das anzuschauen. Aber Alkohol ist, glaube ich, wie gesagt, nicht nur viel zu beliebt. Es gibt noch eine andere, ganz pragmatische Sache. Alkohol kann man auch viel zu einfach selbst machen. Also vielleicht ist einem zu Hause ja auch schon mal was vergehrt aus Versehen. Und ich glaube, Droge ist nicht gleich Droge. Ich glaube, bei Tabak hat man viel Potenzial, das auch wirklich zurückzuschlagen. Bei Alkohol muss man eben irgendwann gucken, dass man nicht so streng wird, dass es dann doch das Illegale dann wieder befeuert. Ja.
3: Herr Saal?
4: Ich glaube, es hat viel auch damit zu tun, was politisch durchsetzbar ist. Also Tabak hat sicherlich das schlechteste Ansehen in der Gesellschaft auch, wenn man dort wie ich gehört habe, versucht es, wer mal angefangen hat, bis zum Marathon dann 10-mal wieder damit aufzuhören. Also wird sowieso schlecht als Laster gesehen. Bei Alkohol ist das nicht so. Und dann sieht man ja auch, dass wir dann nur von den Spirituosen jetzt dann auch sprechen. Wenn wir uns die Biersteuer anschauen, ist niedriger, bringt auch nur rund 500 Millionen. Und Wein hat gar keine Alkoholsteuer drauf. Das hat, also da muss man auch die politischen Zusammenhänge so ein bisschen. Bayern, Baden-Württemberg haben immer dafür gesorgt, dass die Biersteuer unten bleibt. Rheinland-Pfalz und andere Weinanbaugebiete haben dafür gesorgt, dass es immer nur die Mehrwertsteuer auf Wein gibt. Jetzt gerade am Wochenende hat Markus Söder in der Welt am Sonntag gesagt, meinen Kollegen, Zuckerabgabe, ja, ich glaube zwar nicht, dass er irgendwas bringt, aber macht das nur Subtext, solange die Biersteuer nicht anfasst. Also das ist, muss man, warum das so unterschiedlich gesehen wird, hat nicht nur, glaube ich, gesundheitliche Gründe, sondern auch wirklich, was ist vermittelbar, welchen Stellenwert haben die einzelnen Stoffe.
0: Bei der Bevölkerung, die Bevölkerung in Umfragen all diese Dinge supportet. Also die sind dafür, die sind auch für die Zuckersteuer, die sind für die Alkoholsteuer. In Umfragen ist es fast immer der Fall, dass die Menschen dafür sind.
3: Ich kann das bestätigen, warum sollen nur Getränke besteuert werden? Was ist mit Soßen? Was ist mit anderen Produkten, die nicht satt machen? Sollte nicht die Industrie, die viel Zucker verarbeitet, besteuert werden? Also die Stimmung ist klar. Aber Sie hatten einen Reiz unterbrochen, bitte.
1: Der kommt damit klar.
3: Ja, okay.
1: Also die Dinge sind ungesund. Und nochmal die Frage ist, mit welcher Methode komme ich darunter? Wenn ich
3: genau,
1: das zu einer Freiheitsentscheidung mache, wenn ich das zu einer Freiheitsentscheidung mache, dann hilft es. Solange ich das nicht zu einer Freiheitsentscheidung mache, ich lebe auch alkoholfrei mit Enzym. Und ich muss Ihnen sagen, das ist eine Freiheitsentscheidung. Das Leben wird besser. Mhm. Und wenn Sie es den Leuten nicht vermittelt kriegen, dass das Leben besser wird, dann wird es Ihnen auch schwerfallen, mit einer Steuer das Leben besser zu machen.
3: Mhm. Unsere Grundfrage ist, ob der Staat fürsorglich oder bevormundend sein soll. Wenn ich jetzt mal Revue passiere, was wir besprochen haben, dann reicht es von einem Verbot, Zigarettenverkauf in Großbritannien, über Steuern und Abgaben, wo wir bei allen Beispielen gemerkt haben, wie inkonsequent der Staat eigentlich ist, bis hin zu beratenden, aufklärenden Maßnahmen, dem Einfluss aus Werbung. Also das ist so das Spektrum der Maßnahmen, das der Staat hat. Frau Nümken, wenn Sie jetzt insgesamt den Blick drauf werfen, an welcher Stelle sollten die Schrauben angezogen werden auf dieser Skala von Verbot bis wir klären auf, wir unterrichten, wir beraten?
5: Bei den Stellschrauben gibt es ja einmal die Wirksamkeit, was bringt es, und auch der Aufwand. Mhm. Ich bin, als das auch von meinem Beruf her, bin natürlich sehr für Aufklärung. Also da wäre wünschenswert, in meiner naiven Vorstellung würden wir einfach alle super gut aufklären. Und selbst dann wird man wahrscheinlich dem inneren Schweinehund zum Opfer fallen. Ne? Also neben Aufklärung gerade in den Kitas, in den Schulen, da gehört natürlich auch das Kita- und Schulessen an sich auch mit dazu und so weiter. Ich glaube, ich habe dann aber auch durch meinen Beruf auch den Realismus, welche Grenzen das hat. Und verglichen mit diesem Aufwand, und der dann aber, wenn es klappt, sehr langfristig und sehr gut wirken könnte, erscheint mir so eine Zuckerabgabe sehr einfach. Ja, also es wäre dann so einfach umzusetzen. Klar, man kann, darf sich nicht die Welt davon erwarten, aber das wäre für mich schon mal eine Schraube, die wir jetzt einfach drehen könnten.
3: Die
5: das
3: Sie aber breiter anlegen würden als jetzt vorgenommen? Also was wäre da Ihre Vorstellung?
5: Das ist jetzt, dann kommen wir in so eine slippery slope Argumentation. Ich habe ja auch schon von Gegnern gehört, ja, was kommt dann als nächstes? Mhm. Ich sag mal so, jetzt sowas wie Gummibärchen, was da einfach 50 Gewichtsprozent Zucker hat. Fände ich irgendwie ganz naheliegend, aber ich sag mal so, lass doch erstmal mit den Zuckergetränken anfangen. Da ist die Sache doch eigentlich schön klar.
0: Ja. In England gibt es 8% weniger adipöse Mädchen seit dieser Softdrinksteuer. Also das ist ja nicht nichts. Nicht? Und ich möchte Ihnen auch noch mal widersprechen, wenn Sie sagen,
1: gerne,
0: Freiheit muss es sein und ohne Freiheit nützt es ja nichts. Und das ist eben nicht wahr, weil wir genau wissen, wenn Steuern eine gewisse Höhe erreicht haben, dann nützen sie, und zwar viel. Ja, die Geschichte der Tabaksteuer in Deutschland ist lang und traurig. Und auch die aus den letzten 20 Jahren. Da sieht man genau, Anfang des Jahrtausends gab es eine kräftige Steuererhöhung. Da ging sofort die Rauchquote runter, vor allem bei den jungen Menschen, von denen wir möchten, dass sie gar nicht anfangen. Dann gab es so eine Pille-Palle-Steuererhöhung noch unter Finanzminister Olaf Scholz. 5 Cent pro Päckchen jedes Jahr. Das ist natürlich ein Witz. Also wenn man sich entscheidet, dieses Instrument zu nutzen, muss man es auch vernünftig machen.
3: Mhm. Und jetzt auf der Skala, die ich aufgemacht habe, von Verbot über Besteuerung bis hin zur Aufklärung, Wo würden Sie jetzt den Turbo ansetzen als Politiker?

0: Karin?
1: Ja, ich würde schon dieses Steuerinstrument nutzen. Ich würde aber auch weitere Instrumente das flankieren lassen. Also wir brauchen mehr als das. Und Werbeverbot ist ein ganz starkes Instrument. Also wir haben das beim Tabak ja gesehen.
0: Tabak seit 52
1: genau.
0: Jahren.
1: Genau, da war das so wichtig.
0: 24% rauchen.
1: Naja, aber das waren viel mehr. Also da sind wir ja auf einem guten Weg. Und auch bei der Alkoholsteuer, die Pläne jetzt, es geht ja vornehmlich darum, die Spirituosen noch teurer zu machen, also das Hochprozentige. Die sind ohnehin schon relativ hoch besteuert. Dann werden sicherlich stark abhängige Menschen umso mehr auf Wein und Bier ausweichen. Und damit kann man sich auch tot trinken. Also das ist alles falsch. Ja? Also man muss es dann wirklich gut machen, damit es nützt.
2: Also wenn es keinen direkten Zusammenhang gibt zwischen der Verteuerung von ungesunden Lebensmitteln und dem Nutzen, der gesundheitlich ist, wird es nicht funktionieren. Die Tabaksteuer ist der beste Beleg dafür, dass es nicht funktioniert oder viel zu wenig hat in Bezug auf den Hebel und auf den Eingriff in das Leben der Menschen, denn das ist es. Der Staat greift in das Leben der Menschen ein und ich finde, da sollte man extrem vorsichtig sein und ist extrem rechtfertigungspflichtig, das zu tun. Deswegen, wenn Abgaben, Steuern und so weiter, dann direkt in die Gesundheitsprävention, direkt in besseres Schulessen, direkt in besseres Patientenessen, ein Riesenthema. Übel, sich im Krankenhaus zu ernähren. Die Japaner machen das viel besser, mit einer Selbstbeteiligung übrigens, also mit einer Kostensteigerung. Und das funktioniert. Also Plädoyer ist der direkte Zusammenhang zwischen Gelderhebung, Steuer oder Abgabe plus Gesundheitsvorsorge. Dann hat man eine Chance.
0: Haben wir
2: sonst
0: schon,
2: nicht.
0: Ja, haben wir zwei Rezepte für eine bessere Steuerpolitik. Das eine ist konsequent sein, nicht punktuell einzelne Sachen, sondern wirklich gucken, was ist wie schädlich. Sie haben es am Beispiel der Alkoholiker genannt. Und Herr Reit sagt, Steuern und Abgaben müssen dann einen erkennbaren gesellschaftlichen Nutzen haben, müssen dahin fließen, wo sie was Gutes anrichten. Ist das ein Steuerkonzept, bei dem Sie, Herr Seibel, sagen können, ja, jetzt haben die beiden mich überzeugt?
3: Nein. Weil dem steht das Bundesverfassungsgericht vor. Das hat klar in mehreren Entscheidungen gesagt, man kann nicht aus einer Gruppe, nehmen wir jetzt die Hersteller bei der Zuckerabgabe, denen das Geld nehmen und quasi der Gesamtheit zugute in Form von Gesundheitsprävention. Da sagt das Bundesverfassungsgericht, wenn der Staat Mittel erhebt, ist das Sache des Haushaltsgesetzgebers, darüber zu entscheiden, wo die hinfließen.
0: Das heißt, der Bund darf gar nicht, was Uli Reitz gerade vorgeschlagen hat?
3: So wie ich Steuerjuristen in den letzten Tagen verstanden habe, darf der Bund das nicht so machen.
4: Das ist ja schade.
3: Deswegen ist momentan auch die große Unsicherheit, die ich vorhin geschildert habe, was geht überhaupt, Zuckersteuerabgabe, wie weit kann man es zweckgebunden machen oder nicht. Also das ist schwierig.
2: Du musst es genau begründen. Also es gibt diese Bundesverfassungsgerichtsentscheidung, das stimmt, Sie haben völlig recht. Daraus ergibt sich die Pflicht und die Notwendigkeit, das genau zu begründen. Wenn der Gesetzgeber das aber tut, also zum Beispiel indem er sagt, was das nutzt und warum und weshalb eine andere Maßnahme eben nicht so viel nutzt, dann ist es erlaubt. Es ist nicht generell verboten. Und Sie sehen das daran, dass Sie ja einen Haufen Lenkungsabgaben haben. Die CO2-Steuer ist eine Lenkungsabgabe beispielsweise.
0: Ich habe zum Schluss eine Frage an alle mit der Bitte um eine kurze Antwort. Welches Argument in unserer Runde heute, das Sie nicht selbst gebracht haben, hat Sie am meisten überzeugt?
4: Ich fange mal an mit dem Hinterfragen der Aufrichtigkeit. Ich denke, das ist, ich finde es wichtig, das zu trennen, dass das gleichzeitig neben den medizinischen Argumenten stattfindet. Aber ja, das kann ich sehr gut nachvollziehen. Ja.
2: Und ich finde, dass man viel mehr reden muss über die wirklichen Gesundheitsfolgen. Das hat mich auch sehr überzeugt, dass man nicht eine Vermischung macht von Steuer, also Geld rein in ein marodes System und Gesundheit, sondern sich kümmert um die Frage, welche Produkte sind wirklich schlecht und wie wirken die?
0: Mhm. Frau Bernd?
1: Ja, ich finde auch die Aufrichtigkeit, da müsste der Staat einfach mit offenem Visier mit uns reden, denn darum geht es ja, Akzeptanz zu befördern.
0: Herr Seibel, Sie haben das Schlusswort. Alle hoffen, dass Sie auch von irgendetwas überzeugt worden sind.
3: Ja, genau. Ja. Ich bin davon überzeugt oder sage mal, ich bin auch erfreut, dass durchaus klar wurde, dass es nicht die eine Maßnahme gibt, die uns weiterhilft. Das fand ich gut, auch dass das nicht vergessen wird, nicht alles immer den einfachen Weg. Wir erhöhen mal die Steuern, erhöhen die Einnahmen und dann wird schon alles gut.
0: Also danke. Das

für diese, nein, also ich habe viel gelernt. Danke für den offenen Austausch. Wir machen weiter bei Presseclub Nachgefragt im Radio, bei Phoenix im Fernsehen und im Netz und hier in der ARD das Europamagazin mit Christian Feld, unter anderem mit den neuen Entwicklungen in der US-Handelspolitik. Bis hierhin schön, dass Sie dabei sind. Tschüss und lassen Sie es gut gehen.

Willkommen zur Tagesschau. Trump hält Irans Antwort auf US-Vorschlag für völlig inakzeptabel. Sie gefiel ihm nicht, schrieb der US-Präsident auf seiner Plattform Truth Social. Teheran hatte zuvor Pakistan eine Antwort auf den 14-Punkte-Plan der USA übermittelt. Laut iranischem Staatsfernsehen fordert Teheran weiterhin Reparationskosten und ein Kriegsende an allen Fronten, auch im Libanon. Evakuierung des Kreuzfahrtschiffes Hondius. 4 Deutsche sind aus den Niederlanden auf dem Weg nach Frankfurt. Sie kommen dann in Quarantäne in den jeweiligen Bundesländern. Die meisten Passagiere und Besatzungsmitglieder wurden gestern von Teneriffa ausgeflogen. Mindestens 6 Menschen an Bord waren am Hunter-Virus erkrankt. 3 von ihnen sind gestorben. Söder hält Entlastungsprämie für nicht mehr realisierbar. Die gut gemeinte Idee sei in der Wirtschaft auf großen Widerstand gestoßen, sagte der CSU-Chef der ARD. Der Bundesrat hatte das Vorhaben am Freitag abgelehnt. Die Bundesregierung will nun nach Alternativen suchen, um die Bürger angesichts der hohen Energiepreise zu entlasten. EU-Außenministertreffen in Brüssel. Ein Thema heute sind weitere Sanktionen gegen russische Verantwortliche für die Deportation und Zwangsadoption ukrainischer Kinder. Besprochen werden auch mögliche Sanktionen gegen israelische Siedlungsaktivitäten im Westjordanland. Zudem soll es um die Entwicklungen im Irankrieg gehen. Die Ergebnisse der 3 Sonntagsspiele in der Fußball-Bundesliga. Hamburg schlägt Freiburg mit 3:2. Köln verliert zu Hause gegen Heidenheim mit 1:3. Mainz und Berlin trennen sich ebenfalls 1:3. Das Wetter. Vom Südwesten über die Mitte bis in den Nordosten teilweise anhaltender Regen. Nach Südosten hin kräftige Schauer und Gewitter. Im Nordwesten etwas Sonne, aber ebenfalls Schauer, teilweise windig. Höchstwerte von 8 bis 20 Grad.

0: Hallo Berlin und schönen guten Abend.
1: Die Abendschau heute mit Sport am Sonntag und mit guten Wünschen zum Muttertag. Der ist ja auch heute.
0: Ja, und da fangen wir doch gleich mal mit der alten Dame an. Also das ist jetzt nicht eine von unseren Müttern, sondern Hertha BSC.
1: Gut, dass du das noch sagst. Da haben wir heute vor dem Spiel gegen Fürth mal Mütter gefragt, was sie sich vom Muttertag oder zum Muttertag von der Hertha wünschen.
2: Wetter ist schön, Hertha soll hoffentlich mal gewinnen. Und dann ja, genießen wir später den Muttertag, wa, Mädels?
3: Ja.
4: Dass Hertha 2:1 gewinnt.
5: Jetzt im Moment stehen wir auf Platz 7. Und das kann sich noch verschieben auf 8. Also ich möchte, dass wir wieder auf 6 kommen. Ja, mindestens.
6: Auch wenn es jetzt nicht mehr um den Aufstieg geht, aber um einen Sieg. Das wünschen wir uns heute. Dann hoffen wir mal, dass die Spieler das mitkriegen, ne?
1: Ja, und ob die Wünsche in Erfüllung gegangen sind, klären wir dann später in der Sendung.
0: Ja, aber erstmal zu einem dieser leidigen Themen, die einerseits zu einer Großstadt irgendwie dazugehören, wo aber andererseits Berlin einfach keine gute Figur macht. Die Dauerbaustellen, die ja nicht nur lange dauern, sondern gerne auch ein ums andere Mal rausgeschoben werden. Zur Überraschung und zum Frust der Anwohner. Zwei Beispiele.
7: Nach Berlin würde ich, glaube ich, im Moment, wenn ich hier nicht wohnen würde, nur als Baustellentourist kommen.
8: Charlottenburg, Nähe Lietzensee. Eine schöne Gegend, aber jetzt arg ramponiert. Dank einer echten Berliner Baustelle.
9: Das dauert gefühlt ewig. Dann sind ja wohl jetzt meines Wissens nach ungefähr 2,5 Jahre her, da schon gebaut wird. Und dann wurde noch mal verlängert und noch mal verlängert.
8: Ein paar Kilometer weiter in der Wilmersdorfer Wilhelmsaue eine andere Dauerbaustelle. Hier wechseln die Wasserbetriebe seit nunmehr fast 4 Jahren Rohre aus und setzen neue Gullis ein. 2 Jahre sollte es dauern, gut 4 sind es geworden. Warum hat es so lange gedauert?

0: Der Punkt ist, das sind immer Einzelbaustellen. Für jeden Gulli oder für jeden Schacht muss man eine extra tiefe Grube ausheben. Aber das geht eben nicht am Stück, weil nach Möglichkeit hier noch ein Stück weit das Funktionieren des Wohngebiets gewährleistet werden soll.
1: Am liebsten hätten die Wasserbetriebe nämlich die Wilhelmsaue am Stück aufgebuddelt. Dann hätten aber Bäume gefällt werden müssen. Stattdessen Feinarbeit. Schächte wie dieser konnten kaum mit Bagger, sondern nur mit Schaufeln gegraben werden, um keine Wurzeln zu beschädigen.
0: Also hier wird wirklich sehr, sehr handwerklich und kleinteilig gearbeitet. Mit dem Nachteil, dass es natürlich länger dauert, als wenn man richtig metern könnte.
1: Dazu kommen oft Überraschungen. Der Polier zeigt uns einen Schacht. Diese Kabelenden erinnern noch daran, wie sie wochenlang nicht weiterkamen, weil kein Archiv wusste, wem die gehören. Zwar erstellt die Geodätin der Wasserbetriebe Karten wie diese, wo alles verzeichnet ist, was dort so liegt an Rohr und Kabel von anderen, doch das reicht oft nicht. Langwierige Testschachtungen erst zeigen, was wirklich dort unten liegt. Oft aus den Anfangszeiten des Berliner Abwasser- oder Elektrosystems. Aber warum sagt man dann nicht gleich, es könnte 4 Jahre dauern?
0: Ich glaube, das wäre von der Akzeptanz ein Problem, wenn man viel, viel mehr Sicherheit einplant. Zum anderen, die 2 Jahre drücken einen gewissen Optimismus aus. Der passt ja auch manchmal, der passt aber nur eben nicht immer.
1: Und so muss wohl auch am schönen Lietzensee noch mit manchem gerechnet werden.
2: Ja, geht das nicht besser? Fragen wir gleich die Verkehrssenatorin. Aber vorher noch mehr zum Thema Baustellen. Seit ein paar Wochen hat Berlin nämlich einen Baustellenkoordinator, damit das Chaos vielleicht irgendwann gelöst wird. Dazu schickt der Senat jetzt auch Kontrollen durch die Stadt, denn nicht jede Baustelle ist überhaupt angemeldet und genehmigt. Bei einer dieser Kontrollen war die Senatorin selbst dabei und wir auch.
3: Keine Ahnung, ist es rechtens, dass dieser Kran über meinem Dach ist? Was passiert, wenn jemand eine Dachlatte auf den Kopf fällt oder der Kran, was weiß ich? Ich weiß es nicht.
4: Genau deswegen sind wir hier. Wir überprüfen, ob die Baustelle eine Genehmigung hat.
5: Hat sie nicht. Klarer Fall für die neue Baustellenkontrollgruppe, die Anwohner Nikolai aus dem Nachbarhaus hier spontan anspricht. Er hatte sich schon gewundert. Vor ein paar Wochen war vor seiner Haustür am Kaiserdamm nämlich plötzlich alles anders.
6: Die Baustelle war da, dann wurde das Gerüst hochgezogen und dann stand der Kran da.
5: Eine schöne Überraschung. Mit dabei beim Kontrollbesuch Berlins neuer Baustellenmanager, Jörg Segers.
7: Das ist natürlich ein Ding, was so nicht geht. Und der hat natürlich recht, ohne irgendeine Vorabinformation, ohne ein Einreichen einer oder Beantragung einer Sondernutzungsgenehmigung beim Bezirk, kann das so nicht laufen?
8: Das ist ein Verfahren, was wir vermehrt feststellen, dass erstmal vollendete Tatsachen geschaffen werden und man dann nach der Genehmigung fragt. Und wenn wir dann sagen, so geht's nicht, so, aber jetzt ist das schon fertig und der wirtschaftliche Schaden, jetzt müsst ihr doch genehmigen. Und da wollen wir uns eigentlich nicht mehr erpressen lassen. Von daher, das wird hier eine interessante Auseinandersetzung.
5: Als Pilotprojekt mit Polizei, Senat und den 3 Bezirken Charlottenburg-Wilmersdorf, Pankow und Reinickendorf ist nun also eine Baustellenkontrollgruppe unterwegs, die Baustellen überprüfen soll. Die Schilder und Absperrungen hier waren einfach so aufgestellt worden, der provisorische Radweg mit dem Gehweg zusammengelegt.
9: Hier hatten wir vor einigen Tagen eingegriffen und vorgegeben, wie die Verkehrsführung zu ändern ist und kontrollieren jetzt, ob das umgesetzt wurde.
5: Doch auch die neu gemalte Kurve viel zu scharf angelegt. Und dann fällt noch auf, für den Kran wurden Äste abgetrennt.
10: Die Bäume wurden auch ungenehmigt geschnitten.
7: Ach, ja, das hast du mir erzählt.
5: Fehlende Genehmigungen, vorschnelle Absperrungen. Berliner Baustellen sind grundsätzlich oft ein Ärgernis. Jörg Segers soll als Berlins ehrenamtlicher Baustellenmanager erarbeiten, woran das liegt, Lösungen zeigen. Eine Herausforderung sei sicher die Zusammenarbeit von Bezirken und Senat.
7: Da ist der Informationsfluss aus meiner Sicht vielleicht nicht immer ganz glücklich. Das könnte man sicher verbessern. Zum anderen ist es so, dass Berlin natürlich wahnsinnig groß ist, also von der Fläche her auch. Und das ist natürlich im Verhältnis zu vielen anderen Baustellen eine absolut kleine Geschichte hier. Aber mit einer großen Wirkung. Es ist eine riesen Hauptausfallstraße hier. Und die wird mal eben eingeengt, ohne dass jemand davon weiß.
5: Das Ziel, Baustellen besser im Griff haben, auch durch Kontrollbesuche vor Ort. Und die Senatsverwaltung will zudem digital kontrollieren, Videomaterial auswerten. BVG-Busse könnten im Vorbeifahren Baustellen abfilmen.
11: Das werden wir natürlich datenschutzkonform machen. Das ist möglich und genauso werden wir es natürlich tun.
5: Was Anwohner Nikolai von diesem Plan halten soll, weiß er nicht so richtig. Aber dass eine Baustellenkontrollgruppe unterwegs ist, das findet er gut.
6: Halte ich für eine super Idee, dass überprüft wird, ob das denn alles seine Richtigkeit hat. Finde ich eine tolle Sache, ja.
5: Und kontrolliert wird jetzt stärker. Auch Baustellen ohne Genehmigung, offenbar gar nicht so selten in Berlin.
2: Eben noch bei der Baustellenkontrolle, jetzt hier im Studio Ute Bonde, die Verkehrssenatorin. Schönen guten Abend.
4: Guten Abend, Herr Hengst.
2: Frau Bonde, kann ein, also Betonung auf ein Baustellenkoordinator, noch dazu ehrenamtlich, das schaffen, was etliche Verwaltungen über etliche Jahre nicht geschafft haben?
4: Nein, natürlich nicht. Herr Segers, der das ehrenamtlich macht, und dafür danke ich ihm wirklich von Herzen, weil er Erfahrung hat und ganz viele Skills mitbringt, die wir genau dafür brauchen, kann das nicht alleine. Wir haben ein Projekt aufgesetzt innerhalb unserer Verwaltung. Wir haben ein Konzept aufgesetzt. Wir gehen da jetzt strategisch ran mit 4 Säulen in diesem Konzept. Und Herr Segers ist jemand, der da koordinierend tätig wird, aber eben nicht alleine tätig wird, sondern mit vielen anderen zusammen.
2: Wenn Sie jetzt so jemanden haben, so eine Baustelle finden, was hat das eigentlich für Konsequenzen? Was haben Sie für Sanktionsmöglichkeiten?
4: Das ist eine Baustelle, die insbesondere, die wir jetzt gesehen haben, insbesondere den Bezirk betrifft. Der Bezirk hat Sanktionsmöglichkeiten. Er hat jetzt auch Ordnungswidrigkeitenbescheide erlassen, sowohl hinsichtlich des ungenehmigten Baumschnittes, der da erfolgt ist, als auch der ungenehmigten Einrichtung dieser Baustelle, was natürlich auch nicht geht. Dafür braucht man eine Sondernutzung. Die lag nicht vor. Und insofern gibt es da jetzt einen Ordnungswidrigkeitenbescheid.
2: Wenn ich jetzt ganz und gar sarkastisch wäre, würde ich vielleicht fragen, würde es vielleicht helfen, wenn Genehmigungen schneller wären und nicht ganz so bürokratisch, hätten wir dann vielleicht einfach weniger ungenehmigte Baustellen?
4: Klar, Genehmigungen schneller und nicht so viel Bürokratie, da möchten wir hinkommen. Und deswegen schauen wir uns jetzt die Prozesse an. Nochmal, wir haben jetzt 4 Säulen aufgestellt. Eine Säule ist das, was wir gerade gesehen haben, dass wir vor Ort uns die Baustellen tatsächlich angucken, gemeinsam mit der Polizei, mit dem Bezirk und wir als Senatsverwaltung. Das machen wir als Piloten in 3 Bezirken. Das zweite ist, dass wir eine Digitalisierung durchführen möchten. Wir haben es gehört hinsichtlich der BVG. Busse. Wir möchten Busse oder auch andere Verkehrsmittel mit Kameras ausstatten, die dann ja, die Baustellen aufnehmen können. Natürlich geht das datenschutzkonform, das ist überhaupt gar kein,
2: gehört, genau.
4: Gar kein Problem. Und das soll dann abgeglichen werden mit dem tatsächlich genehmigten Bauvorhaben. Und dann soll geguckt werden, stimmt das denn da alles? Und stimmt auch die Zeit noch, die mal angegeben war? Das ist die zweite, das zweite Thema. Das dritte Thema ist, dass wir mehr Baustelleninformationen vor Ort haben möchten. Und das vierte Thema ist, wenn ich das noch kurz ausführen darf, das vierte Thema ist, dass wir schauen möchten, dass das, was beantragt wird und eingegeben wird in digitale Tools, dass das dann auch mit Verkehrssimulationen einhergeht. Das heißt, wenn ich hier eine Baustelle einrichte, welche Auswirkungen hat diese Baustelle auf den tatsächlich stattfindenden Verkehr? Ja.
2: Wenn ich auf die Informationen mal zurückkommen darf, wir hatten das Thema Baustellen, Dauerbaustellen auch gerade. Das ist ja was viele Leute immer wieder ärgert. Und da stellen wir fest, dass immer wieder Informationen rausgegeben werden. Da stehen Schilder oder man guckt im Internet nach, die dann gar nicht stimmen oder die dann immer wieder verschoben werden. Der Bürger wird wahrscheinlich fragen, sind die alle zu doof?
4: Es ist total ärgerlich. Erstens, wenn ich überhaupt nicht weiß, was da passiert, wie lange da was passiert und warum da überhaupt etwas passiert. Und diese Informationen müssen wir geben, die werden wir auch geben. Wir werden ein einheitliches Baustellenschild vorgeben, wo diese Informationen dann enthalten sind. In einem ersten Schritt und in einem zweiten Schritt möchten wir auch da in ein digitales Format kommen, dass sich Bürgerinnen und Bürger dann auch digital informieren können über den Verlauf der Baustelle.
2: Dann klappt das hoffentlich besser als die jetzige digitale Information. Frau Bonde, vielen herzlichen Dank.
4: Sehr gerne, Herr Hengst.
2: Das Gespräch haben wir vor der Sendung aufgezeichnet. Und auch das gibt es, Bauarbeiten mit Happy End. Heute gute Nachrichten für BVG-Kunden. Die umfangreichen Bauarbeiten am U-Bahnhof Nollendorfplatz in Schöneberg sind beendet. Ab morgen früh wird der Betrieb auf der Linie U4 wieder aufgenommen. Und die Linien U1 und U3 fahren dann auch wieder von Uhlandstraße bzw. Krummelanke bis zur Warschauer Straße durch. An dem Knotenpunkt wurden seit Januar 250 Quadratmeter Zwischendecke auf den unteren Bahnsteigebenen aufwendig erneuert. Und hier kommen noch mehr aktuelle Meldungen.
11: Halleluja, Halleluja. Ein Jahr und einen Tag nach ihrem Tod ist auf dem jüdischen Friedhof in Weißensee an die Holocaust-Gedenkstätte

0: Holocaust-Überlebende und Berliner Ehrenbürgerin Margot Friedländer erinnert worden. Unter den Gästen waren zahlreiche Vertreter der jüdischen Gemeinde aus Politik und Kultur. Berlins regierender Bürgermeister Wegner erinnerte an Friedländers Engagement als Zeitzeugin. Ihre Botschaft von Menschlichkeit und Toleranz müsse weitergetragen werden. Am Ende der Gedenkstunde wurde der Grabstein für Friedländer enthüllt. Sie liegt neben ihren Großeltern begraben. In Neukölln hat es am Morgen im Erdgeschoss eines Wohnhauses gebrannt. Von einem Ladengeschäft aus hatte sich Rauch im Haus ausgebreitet. 20 Anwohner hatten sich teils noch in Schlafbekleidung selbstständig in Sicherheit gebracht. Verletzt wurde niemand. Die Feuerwehr ist nach eigenen Angaben mit 40 Einsatzkräften vor Ort gewesen. Die Brandursache ist noch unbekannt.
1: Mit elegantem und extravagantem Kopfschmuck haben sich am Mittag zahlreiche Menschen am Pariser Platz zum sogenannten World Hat Walk versammelt. Die Aktion soll ein Schaufenster für das Hutmacherhandwerk sein. Gleichzeitig werden dabei Spenden für die Deutsche Hirnstiftung gesammelt. Vom Pariser Platz aus flanierten die Hutträgerinnen und Träger durch Mitte. Hat Walks werden in zahlreichen Städten weltweit zelebriert. Berlin war in diesem Jahr zum dritten Mal dabei.
2: Der Muttertag heute ist doch auch genau der richtige Tag, um die Mutter Courage schlechthin zu würdigen. Helene Weigel, die erste Intendantin des Berliner Ensembles, Schauspielerin, Jüdin, Kommunistin, eine der tragenden Künstlerinnen der frühen DDR. Übermorgen jährt sich auch ihr Geburtstag und heute hat das BE eine Helene Weigel-Skulptur enthüllt. Spät, wenn man bedenkt, welche Bedeutung sie für das Theater hatte, aber sie stand und steht bis heute ein Stück weit im Schatten ihres Mannes.
3: Sie war ein Tier.
4: Dürfte ich vielleicht vorsprechen? Ja. Dich habe ich nicht gefragt. Du bist ganz ruhig, ja?
5: Ich glaube, ihr Humor gefällt mir am besten.
6: Helene Weigel war eigentlich eine der ganz entscheidenden Figuren in der Geschichte des Berliner Ensembles. Vielleicht die entscheidendste, denn ohne sie hätte es dieses Haus in der Form nicht gegeben. Brecht wäre ohne sie aufgeschmissen gewesen.
7: Alle Welt verbindet das Berliner Ensemble mit seinem Namen, Bertolt Brecht. Dabei war sie es, die das BE aufbaute und 17 Jahre als Intendantin leitete, als erste Frau in der deutschen Theatergeschichte, Helene Weigel. Sie war nicht nur Brechts wichtigste Schauspielerin, sie nahm ihm auch die ganze Arbeit ab.
4: Brecht meinte, ich hätte ein Talent, ein Organisationstalent.
7: Auf dem Platz im Innenhof des BE, der bereits letztes Jahr zu ihrem 125. Geburtstag in Helene-Weigel-Platz umbenannt wurde, erinnert seit heute diese Skulptur an sie. Finanziert durch Spenden, organisiert vom Freundeskreis des BE. Viele Monate setzte sich dafür die Bildhauereiklasse der renommierten Künstlerin Monika Bonvicini an der UdK für die Skulptur mit Helene Weigel auseinander.
5: Das ist entstanden im Dialog, also eigentlich wie im Theater beim Proben. Wir haben uns miteinander getroffen und geprobt, Sachen ausprobiert, gezeichnet, kleine Modelle gemacht.
3: Ich bin sehr, sehr stolz, dass es geklappt hat. Es war nicht einfach, aber auch sehr glücklich, dass die Studierenden so eine tolle Arbeit am Ende gemacht haben, die so komplex ist.
7: Der rote Stuhl hinter den Punkten, die Helene Weigels Gesicht nachzeichnen, den gibt es tatsächlich. Im Berliner Ensemble erinnert nicht nur dieses Foto an sie, sondern auch ihr ehemaliges Direktionszimmer.
6: Hier ist das legendäre Fenster, von dem aus sie den Hof und alle Mitarbeiterinnen im Blick hatte. Ein bisschen gefürchtet, sicher sehr geliebt. Hier vor allen Dingen ganz selten eine echte Rarität. Der Stuhl, den Helene Weigel selber gestaltet und entworfen hat.
7: Auf der Unterbühne, unter der Drehbühne noch eine weitere Helene Weigel-Rarität, die von ihrem Organisationstalent im kriegszerstörten Berlin zeugt.
6: Diese Drehscheibe läuft auf historischen Panzerrädern, die tatsächlich Helene Weigel selbst für das Berliner Ensemble besorgt hat. Das sind Räder vom russischen Panzer T-34.
7: Die Panzerräder sind jetzt auch in der neuen Skulptur zu entdecken. Wie auch Helene Weigels unverkennbare Stimme, die aus der Skulptur tönt.
4: Es gibt doch nicht nur eine Betonung, es gibt tausende.
2: Jetzt habe ich schon zweimal angesprochen, heute ist der Muttertag. Der wurde ursprünglich mal in Amerika erfunden, um die Mütter zu ehren. Und wer hat ihn vor langer Zeit nach Deutschland geholt? Der Verband deutscher Blumengeschäftsinhaber. Kein Witz. Womit dann auch klar wäre, was am Muttertag nicht fehlen darf.
8: Oh, Ich konnte mich nicht beherrschen, Martin.

0: Ein Muttertag ohne Blumen? Schwer vorstellbar. Hier zumindest volle Hütte beim Pflanzenhändler am Olympiapark. Dabei sind die meisten nicht hier, um noch schnell ein paar Geranien für die Mama zu holen, sondern haben die zu Beschenkende einfach gleich mitgebracht.
1: Das war ganz spontan, weil wir haben einen Garten und dann haben wir uns gesagt, okay, wir brauchen noch ein paar Pflanzen und sind hier vorbeigekommen.
2: Mein großer Wunsch war, mit meiner Familie zu sein, alles zusammen, bei zwei Männern.
0: Zeit zusammen. Familienmomente, wahrscheinlich das gefragteste Geschenk zum Ehrentag der Mütter.
3: Ich gehe Pflanzen einkaufen, um den Balkon von meiner Mutter heute mal in Ordnung zu bringen.
4: Was machen wir dann? Dann gehen wir nach Hause.
3: Und dann werden wir noch zusammen essen, ja, genau, ja. Richtig. Oder Kaffee, Kuchen.
0: Blumen gehören also doch einfach dazu. Gut für Mutti und fürs Geschäft, oder?
5: Normalerweise ja, aber wenn Hertha ja spielt wie heute, dann ist es ein bisschen ruhiger natürlich. Ne? Und die Leute, die stehen dann sonst im Stau, die kommen dann ein bisschen früher, aber es ist nicht so umsatzstark, als wenn Hertha nicht spielt. Wir wollen viel Blühendes haben, Orchidee, da haben wir natürlich jede Menge da, ein paar Schälchen, Balkonpflanzen, das ist das Übliche.
0: Wem das kleine Grün nicht reicht, der zieht raus ins Große, in den Grunewald zum Beispiel. Auch das ein Ort, um Müttern zu huldigen, jeder auf seine Weise.
1: Meine Mutter lebt nicht mehr insofern und ich unterstütze die Kinder, dass sie ihrer Mutter da irgendwie was zurückgeben.
6: Also ich finde es immer noch nett, irgendwie so eine kleine Anerkennung zu haben und irgendwie zu äußern, aber eigentlich geht es um was anderes Gesellschaftliches und das nicht, das ist das ganze Jahr und das ganze Leben über eigentlich.
0: Muttertag, für viele dann doch ein Tag für die ganze Familie. Und vielleicht ist das auch genau das, worum es heute gehen sollte.
7: Berlin von A bis Z. Wir sind wieder in einem der Berliner Ortsteile gewesen. Aber wenn Sie die Bilder gleich sehen, dann werden Sie vielleicht sagen, das ist doch nicht Berlin. Sieht sehr ländlich aus. War auch bis vor 100 Jahren noch ein Dorf in Brandenburg mit wenigen 100 Einwohnern. Den dörflichen Charakter hat sich Caro bis heute bewahrt.
8: Eines merke ich in Caro sofort. Ruhig ist es und weitläufig. Ein Steinwurf vom S-Bahnhof Caro entfernt treffen wir Margit Lehmann. Für sie ist es heute höchste Eisenbahn, neue Blumen einzupflanzen.
9: Man hat ja immer noch hier wartet, da war es mir noch zu zeitig. Dann habe ich gleich zugeschlagen.
8: Seit 1982 wohnt sie in Caro und hat ihren Ortsteil schätzen gelernt, trotz ein paar Nachteilen.
9: Es ist gemütlich, sag ich mal so, nicht? Also, ja, eigentlich schön. Caro ist ja zwar auch so zerrissen, denn über die Hauptstraße geht ja Caro weiter, ne? Also, es ist eben nicht so zentral alles.
8: Die langen Wege sind für uns heute aber eine gute Möglichkeit zum Plaudern. Wir dürfen sie noch bis nach Hause begleiten, bevor es gleich an die Gartenarbeit geht.
10: Wo werden jetzt die Blumen eingepflanzt?
9: In die Kästen da hinten.
10: Okay.
9: Ja.
8: Direkt nebenan wohnen auch echte Ortsteilexperten, die sogar hier aufgewachsen sind.
10: Caro ist lebenswert. Man ist sehr nah an der Stadt. Man ist noch in der Stadt. Man hat die Natur, man hat das Vogelgezwitscher, man hat die Ruhe. Und trotzdem ist man zentral gelegen. Und jetzt hört doch mal hier. Wir haben Kopfsteinpflaster. Es ist leise. Hier kommt zwei, drei Mal am Tag kommt hier irgendjemand ein Auto vorbei. Ansonsten ist es ja ruhig. Wir haben hier sehr viele Bäume in den kleinen Gärten. Die Natur mitten im Garten.
8: Viel Platz zum Ausruhen ist im Garten. Und wir bekommen gleich noch einen Tipp, den uns viele Karower immer wieder als ihren Lieblingsort benennen.
11: Die Karower Teiche, das ist das Naturschutzgebiet, was im Laufe der Saison, also im Jahresverlauf, extrem unterschiedlich ist. Und das ist wunderschön. Da kannst du jeden Tag spazieren gehen und sieht immer anders aus.
8: Dem gehen wir direkt mal nach. Also ab zu den Caroer Teichen, einem Naturschutzgebiet mit Wasserflächen und Wanderwegen. Hier laufen uns zwei Hundebesitzerinnen über den Weg.
12: Die können sich hier austoben. Ja, die sind, ja, deswegen sehen sie auch so aus, wie sie aussehen. Die können sich hier richtig austoben und haben ganz viel Spaß.
8: Conny Lippert hat früher mal nebenan in Pankow gewohnt. Jetzt ist sie weiter weg, kommt aber immer wieder hierher zurück.
13: Ich wohne ja jetzt auch in Mitte und kriege immer Heimweh zwischendurch. Ich muss immer zwei, dreimal im Monat hier raus.
8: Denn hier gibt es noch ganz andere Dinge zu bestaunen als in der Innenstadt.
13: Das ist einfach so schön mit den Tieren, die man hier überall beobachten kann. Ne? Vorhin haben wir hier eine Nachtigall gelauscht, ja, dann ruft ein Kuckuck. Da drüben am Teich, da haben die Frösche gerade sich vermehrt und einen riesen Lärm gemacht. Ne? Das haben wir auch aufgenommen aufs Handy. Und dann steht man da so rum und lauscht den Fröschen. Ne?

0: Und da haben wir unsere Freude dran.
1: Weiter geht's nach Karow Nord, einem ab den 1990er Jahren auf den früheren Rieselfeldern entstandenen Wohngebiet mit Ein- und Mehrfamilienhäusern. Tim Windhausen wohnt mit seiner Familie hier schon seit 6 Jahren.
2: Karow, das ist halt nochmal alles ein bisschen bodenständiger. Das Lebensumfeld ist ein bisschen jünger. Es gibt natürlich auch ältere Leute, aber es ist halt doch sehr familiär, jünger gehalten.
1: Noch mehr junge Karower Familien finden wir beim Eisladen um die Ecke. Den betreibt Familie Macron schon seit fast 30 Jahren. Die ganze Familie hilft mit.
3: Ich bin hier groß geworden, also ich bin 30 Jahre alt und bin praktisch nächstes Jahr 30 Jahre hier. Von daher ist es schon wie ein Zuhause, so kann man es nennen. Ich fühle mich zwar immer noch Italiener, bin es auch. Man kennt sich auch viel untereinander, also die Leute sind alle ja, bekannt.
1: In Karow kennt man sich eben. Das sagt auch Familie Perrot, die seit 2015 hier wohnt.
4: Es entschleunigt. Es entschleunigt, weil man aus dem Großstadtstress raus ist und er sich hier im Grün bewegt, im Garten werkelt. Das macht schon was mit dem Leben.
1: Und egal, ob man die Entschleunigung eher im eigenen Garten oder bei den Karower Teichen sucht, finden wird die in Karow wohl so ziemlich jeder.
5: Ja, nächste Woche finden wir irgendwas in Kaulsdorf. Schalten Sie ein. So, jetzt haben wir noch Bilder von der Meisterfeier. In Berlin wurde gestern die Fußballmeisterschaft gefeiert. Allerdings die türkische. Rund 3000 Fans von Galatasaray Istanbul haben Party gemacht rund um den Kurfürstendamm und den Breitscheidplatz. Und das sah dann gestern Abend so aus. Jubelszenen aus den sozialen Netzwerken sind diese Bilder mit Autos, Motorrädern und Galatasaray-Fahnen. Außerdem Feuerwerkskörper, Pyrotechnik, was halt so dazugehört. Stimmung war laut Polizei zeitweise aufgeheizt, aber insgesamt friedlich. Tja, wenn wir gerade beim Fußball sind, Herr Uri, wie versprochen, Hertha, keine Meisterfeier, aber naja, immerhin ein gutes Spiel in der zweiten
6: Liga. Ja, wir müssen ja noch klären, ob das mit den Muttertagswünschen geklappt hat.
5: Ja, ja, genau.
6: Ne? Am Anfang der Sendung. Es ist ohne Zweifel eine erneut auf ganzer Linie enttäuschende Saison. Hertha war ja mit dem Ziel Aufstieg in die Spielzeit gegangen. 2 Spieltage vor Ende ist jetzt maximal noch Platz 5 drin. Große Emotionen gab es heute im Olympiastadion schon vor Spielbeginn gegen Fürth.
7: Er sagt heute Tschüss, Toni Leistner, Liebling der Fans im Kreise der Familie bei seinem letzten Heimspiel. Nach 3 Jahren im Olympiastadion legt er zum Saisonende das blau-weiße Hertha-Trikot ab. Greuther Fürth ist in der ersten Hälfte die bessere Mannschaft und kann hier nur noch per Notbremse von Brekalo gestoppt werden. Das gibt Rot für Herthas letzten Mann. Die Berliner sind für 60 Minuten nur noch zu zehnt. Da schaust du lieber weg. In der zweiten Hälfte arbeiten die Gastgeber effektiver. Rehse findet Kenneth Eichhorn in der Mitte. Und der marschiert unbeschwert durch 4 Fürther hindurch, 1:0. Mit 16 Jahren und 9 Monaten ist Eichhorn der jüngste Torschütze in der Zweitliga-Historie. Hertha will hier unbedingt 3 Punkte mitnehmen, spielt mit Übersicht. Cuisance durch die Mitte. Was ist das für ein Strahl? 2:0, 84. Minute. Fürth drückt nochmal in der Schlussphase, kann auf 1:2 verkürzen. Doch die Punkte bleiben in Berlin und bei einem emotionalen Toni Leistner.
8: Absoluter Stolz, für diese Fahne gespielt zu haben. Auch den Verein zu repräsentieren nach außen, mit der Kapitänsbinde und allem drum und dran. Deswegen ein bisschen Wehmut dabei, aber auch ganz viel Stolz.
7: Für Toni Leistner und Hertha BSC geht es nächsten Sonntag auswärts in Bielefeld zum letzten Saisontanz.
6: Die Männer des 1. FC Union sind eine Liga höher, gerade beim FSV Mainz im Einsatz. Da steht es nach gut 20 Minuten noch 0:0. Die Frauen der Eisernen haben nach ihrem letzten Heimspiel der Bundesliga-Saison gegen Hoffenheim schon Feierabend. Rund 14.000 Zuschauer im Stadion an der Alten Försterei verabschiedeten vor der Partie die scheidende Union-Trainerin Eileen Pöse. Fußballerisch lief es für ihr Team dann nicht so dolle. Das hier ist schon das 0:2 durch Van Dijk in der 8. Minute. Bei dem Ergebnis blieb es dann auch. Die Füchse Berlin spielen nach dem ersten Meistertitel der Vereinsgeschichte im vergangenen Jahr die nächste richtig gute Saison. Die Berliner wurden jüngst Handball-Pokalsieger und stehen im Final vor der Champions League. Heutiger Gegner in der Bundesliga Rekordmeister Kiel.
9: Die Füchse bleiben auf Tabellenrang 3 und damit in Reichweite der Champions-League-Plätze. Berlin in Grün zu Beginn mit Tempo und einer tollen Wurfquote.

0: Dennoch die Gäste mit vielen Fehlern und Kiel mit einem stärker werdenden Andy Wolf im Tor. Zur Halbzeit steht es 18:16 für den deutschen Meister. In einem hitzigen Spiel ist jedes Tor hart umkämpft. Berlin kommt in dieser Phase einfach nicht durch die norddeutsche Defensive. Die Folge der 25:25 Ausgleich nach 48 Minuten. Doch die Schlussphase gehört den Füchsen. Der THW wird in den letzten 10 Minuten nahezu überrannt. 35:28 gewinnen die Füchse Berlin auswärts.
1: In der Basketball-Bundesliga stand heute für Alba Berlin der letzte Spieltag der Hauptrunde an. Da ging es darum, den zweiten Tabellenplatz zu verteidigen. Und das klappte. Alba in Gelb lief gegen Jena zunächst einem Rückstand hinterher, drehte im zweiten Viertel dann aber auf und ging in Führung. Den Vorsprung bauten die Berliner auf teils spektakuläre Weise aus. Am Ende gewann Alba mit 83:65 und geht selbstbewusst in die Playoffs. Alles gebündelt zum Nachlesen gibt's wie gewohnt auf rbb24.de. Sascha.
2: Ja, und ich habe noch eine Meldung von der Gesundheitsverwaltung, Stichwort Hunter-Virus. Da gibt es einen Passagier von diesem Kreuzfahrtschiff, das da betroffen wurde. Der soll in den nächsten Tagen in die Charité gebracht werden. Also die Person sei aus unserer Region, aber bislang hat er wohl noch keine Symptome. Schnelles Wetter, nachts erst locker bewölkt, zum Morgen kann es dann auch Schauer geben. Es zieht zu rund 10 Grad und der Tag morgen kaum Sonne, gelegentlich Regen, kräftiger kann da auch dabei sein. Nur noch 14 bis 16 Grad und wechselhaft geht es dann noch weiter. Erst ab der Wochenmitte zumindest etwas milder.
1: So, und jetzt bleibt uns eigentlich nur noch allen Müttern noch mal zu gratulieren. Mama, bist die Beste.
2: Tschüss.
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5: Wer diese Täler im Süden von Wales erreichen will, muss über kurvige Bergstraßen fahren. In dieser ehemaligen Bergbauregion ist die Sozialdemokratie groß geworden. Keir Hardy wurde hier im Jahr 1900 ins Parlament gewählt, ein Mitbegründer von Labour. Nun könnte ein anderer Keir ausgerechnet hier, wo Labour so stark ist, eine historische Niederlage einfahren, Premier Keir Starmer. In Treorchy probt der Männerchor. Viele von den Älteren hier haben unter Tage gearbeitet. Diese Bergarbeiterchöre sind typisch für Wales. Eigentlich Labour-Territorium. Roger singt hier schon seit 52 Jahren. Was er spürt, der Unmut über Labour wird immer größer. Das Erste, was die nach den Wahlen 2024 gemacht haben, sie haben die Heizkostenzuschüsse für die Älteren gestrichen. Das war doch für die Arbeiter. Und das ist das Erste, was sie streichen. Da haben sie Boden verloren. In den Umfragen liegt Labour hinten. Die politische Landschaft ist im Umbruch. Von der Labour-Schwäche profitieren wird Plaid Cymru, unterwegs mit den Helfern der Regionalpartei im Haustürwahlkampf. Sie treten nur in Wales an. Plaid Cymru ist sozialdemokratisch geprägt, setzt sich für die Unabhängigkeit ein. In den Umfragen führt Plaid Cymru in diesem Landesteil gleichauf mit der ehemaligen Brexit-Partei Reform UK. Lindsay Whittle sitzt bereits im Landtag von Wales. Er ist hier, um zuzuhören. Welche Rolle spielt das Thema Migration, will ich wissen. Das ist ein Thema, bei dem wir überzeugen können. Ich bin ein Kind der 50er Jahre. In unserer Straße gab es 4 polnische Familien, eine aus Italien, eine irische Familie, eine aus London. Wir sind Menschen gewöhnt. In unserem Wahlregister werden Sie viele Namen von sonst wo sehen, aber jeder von denen ist Waliser, verspreche ich Ihnen. Die Menschen hier im Örtchen Nelson haben viele Themen. Wir brauchen was für die Jugendlichen, um die von der Straße zu holen. Einen Jugendclub, das haben wir nicht mehr. Ich hätte gerne,

0: Arbeitsorte, Transport, Fortbildung für junge Menschen. Das ist alles wichtig. Diese Täler dürfen wir nicht aufgeben, denn das, was hier erwirtschaftet wurde, hat Wales aufgebaut. Doch diese Gegend hat auch profitiert von EU-Fördergeldern, die nach dem Brexit nicht mehr fließen. Die Renovierung der über 100 Jahre alten Stadthalle mit Bibliothek, Theater, Café war eines der letzten Projekte, das aus Brüssel bezuschusst wurde. Wird Geld fehlen? Ja. Müssen wir andere Wege gehen? Wir werden andere Wege gehen. Die Labour-Regierung unterstützt Firmengründungen, Investitionsprojekte, Gemeindearbeit, aber die Haushaltslage ist angespannt. Gwynford Jones ist hier in den Valleys geboren und aufgewachsen. Er ist kein Politiker. Trotzdem will er seinen Beitrag leisten, Wales nach vorne zu bringen. Gwynford Jones arbeitet in der Forstwirtschaft. Er will die Monokulturen loswerden, mit denen eh kein Geld verdient werden kann. Stattdessen Mischwälder. Wir wollen, dass es keinen großflächigen Kahlschlag mehr gibt. Die Wälder sollen besser gemanagt werden. Die Biodiversität soll verbessert werden. Die Menschen, die im Projekt Welcome to Our Woods mit anpacken, pflegen Mischwälder, die die Organisation managt, halten die Wege sauber, es sollen Jobs entstehen. Gwynford Jones träumt von einer besseren Zukunft für Wales. Ich hoffe, dass es ein grünes Tal wird, also wirklich grün. Menschen aus der Gegend, die hier arbeiten, Geschäfte hier im Tal, die lokale Produkte verkaufen. Wir unterstützen uns in den Gemeinden gegenseitig. Dann werden wir auch stärker.
1: Everyone gets stronger.
0: Viele in Wales trauen der Labour-Partei aber nicht mehr zu, die Region nach vorne zu bringen. Für Keir Starmer könnte der 7. Mai ein dunkler Tag werden.
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0: Willkommen bei Tagesschau 24. Wir bringen Sie schnell und zuverlässig auf den aktuellen Stand. Und das sind die Themen dieser Nacht. Evakuierung der Hondius. Die Passagiere durften endlich das Schiff verlassen und sind auf dem Weg in ihre Heimatländer. Putin will Schröder als Vermittler. Was ist von dem Vorschlag zu halten? Und was Deutschland verbindet? Ein neues ARD-Format möchte Bürgerinnen und Bürger in den Dialog bringen. Bei den Passagieren des Kreuzfahrtschiffes Hondius dürfte die Erleichterung groß gewesen sein. Sie durften gestern auf Teneriffa das Schiff endlich verlassen, nachdem an Bord es zu mehreren Infektionen mit dem Hunter-Virus gekommen ist.
1: Ende einer Kreuzfahrt. Auch für deutsche Passagiere verlassen mit dieser Maschine am Nachmittag Teneriffa unter hohen Sicherheitsvorkehrungen. Das Schiff Hondius hatte die Kanareninsel erreicht, empfangen von Sicherheitskräften der Guardia Civil.
2: MV Hondius, MV Hondius, this is Guardia Civil Patrol Vessel Rio Hakula.
1: Diese Bilder der spanischen Polizei zeigen, wie Stunden später Passagiere das Kreuzfahrtschiff verlassen, auch deutsche Touristen.
3: Es geht ihnen den Umständen entsprechend gut. Es ist sicherlich eine Belastung, das ist ja klar, psychologisch. Aber die sind eigentlich guten Mutes und sind jetzt natürlich auch froh, dass das Ganze mal ein Ende hat.
1: Die Hondius war Anfang April in Argentinien losgefahren. Auf dem Weg nach Europa waren Passagiere am Hunter-Virus erkrankt. Drei sind gestorben, unter ihnen eine Frau aus Deutschland. Zunächst heißt es, alle Passagiere, die auf Teneriffa das Schiff verlassen, seien in gutem gesundheitlichen Zustand. Am Abend aber wird von einem Verdachtsfall mit Krankheitssymptomen berichtet, aufgetreten auf einem Flug nach Frankreich. Wohl nicht nur auf Teneriffa fühlen

0: und sich Menschen an die Corona-Pandemie erinnert. Doch es gebe nach jetzigem Kenntnisstand einen großen Unterschied, sagt einer der Hunter-Virus-Experten im Interview.
1: Wir wissen von einer Geburtstagsparty, auf der ein Infizierter war. Aber selbst Leute, die mit ihm am Tisch saßen, haben sich nicht infiziert.
0: Die Übertragbarkeit dieser Viren ist nicht wie bei Masern, ist nicht wie bei
1: Covid-19.
0: Für eine Ansteckung braucht es wohl einen engen Kontakt zu akut Kranken. Für die deutschen Passagiere geht es zunächst mit dem Flugzeug nach Eindhoven, anschließend weiter nach Deutschland zur Quarantäne in die jeweiligen Bundesländer.
2: Russlands Präsident Putin hat sich zum Verlauf des Krieges gegen die Ukraine geäußert. Der Konflikt neige sich dem Ende zu, so Putin. Auf einer Pressekonferenz hatte er am Freitag gesagt, direkte Gespräche mit dem ukrainischen Präsidenten Selenskyj seien unter bestimmten Bedingungen vorstellbar. Als Vermittler brachte Putin Altkanzler Schröder ins Spiel. In den Tagesthemen hat unsere Kollegin Julia Nihari-Kasen mit unserem Russland-Korrespondenten Norbert Hahn gesprochen und fragte ihn, wie die Einlassungen Putins zu bewerten sind.
3: Das kam gestern schon überraschend, also so klar habe ich es von ihm noch nicht gehört. Aber er steht eben auch unter Druck. Sein Volk verlangt nach Antworten, die Wirtschaft holpert, stockt und der Druck auf die Zivilgesellschaft hat ja auch weiter zugenommen. Stichwort Internet, Abschaltungen, Blockade von Messenger-Diensten. Und die Menschen fragen natürlich auch, warum werden immer mehr Gräber für Angehörige dieser Spezialoperation ausgehoben, ohne dass der versprochene Sieg endlich kommt. Und ich glaube, da hat Putin gestern versucht, etwas Balsam auf die russische Seele zu schmieren. Zweckoptimismus, denn er hat ja nicht gesagt, woraus er diesen Zweckoptimismus eigentlich speist. Denn Forderungen an die Ukraine für einen Waffenstillstand oder womöglich für Friedensverhandlungen, diese Forderung hat Russland ja nicht zurückgenommen oder auch nur verkleinert und dezimiert.
4: Und wie ist die Äußerung zu bewerten, Altkanzler Schröder als Vermittler für mögliche Friedensverhandlungen ins Gespräch zu bringen?
3: Ja, er ist gestern von Journalisten gefragt worden, wen er sich denn als Unterhändler vorstellen könnte, wenn es um einen Europäer ginge. Und da hat er natürlich gesagt, Gerhard Schröder, mit dem ist er befreundet. Da kann man nicht viel falsch machen. Aber er hat auch gesagt, jeder andere Europäer sei ihm auch recht. Das Einzige, was er eben nicht gemacht haben dürfe, ist schlecht über Russland reden. Das sind aber auch Dinge, diese Pseudo-Öffnung nach Europa ist auch nicht neu. Damit kam er auch schon öfter an. Also da ist wirklich nicht viel Neues. Warum hat er das gestern gesagt? Will er damit Trump etwas ausboten oder seinem Volk signalisieren, Trump ist nicht mehr so zuverlässig, wir können auch anders? Oder will er gar die Europäer spalten oder die Parteienlandschaft in Deutschland? Das wissen wir nicht. Alles, was ich glaube, wirklich sagen zu können, ist, es gibt eine Not, Antworten zu finden. Danach sucht man und diese Antworten hat man noch nicht. Und was man sieht, ist Hilflosigkeit. Und das, glaube ich, habe ich gestern auch wieder gesehen und gehört.
2: Über die Reaktion aus dem politischen Berlin berichtete unsere Hauptstadtkorrespondentin Kerstin Palzer.
5: Man nennt das Ganze ein Scheinangebot aus dem Kreml. Denn Russland würde ja an den Bedingungen des Krieges gegen die Ukraine gar nichts verändern, beispielsweise auch die Waffenruhe nicht verlängern wollen. Außerdem wird hier von Kritikern betont, dass Gerhard Schröder überhaupt gar kein Mandat hat, weder um für Deutschland zu sprechen noch für Europa. Und Gerhard Schröder nennt sich ja nach wie vor einen Freund Putins und so jemand könne gar nicht als Moderator zwischen Russland und der Ukraine auftreten. Die Ukraine würde das auch gar nicht akzeptieren. Schröder selbst ist mittlerweile 82. Der hat heute nur durch sein Büro bekannt gegeben, dass er sich dazu nicht äußern wolle. Er sollte letztes Jahr schon beim Untersuchungsausschuss zu Nord Stream aussagen, hätte dafür nach Schwerin gemusst. Das konnte er nicht. Er hat damals einen Attest vorgelegt, weil er gesundheitsbedingt das nicht mehr schaffen würde.
4: Kerstin, welche Gründe führen die Befürworter einer möglichen Vermittlerrolle Schröders denn an?
5: Also interessant ist, die SPD sieht das ganz unterschiedlich. Atis Akhmetovic, der außenpolitische Sprecher, sagt, man müsse dieses Angebot prüfen. Michael Roth, sein Parteikollege, sagt, das wäre ein durchsichtiges Manöver. Und jetzt geht es natürlich darum, dass die Befürworter sagen, damit mit Gerhard Schröder würde Europa doch wieder an den Verhandlungstisch zwischen

0: Russland und der Ukraine kommen. Das wäre ein Vorteil.
1: Iran hat eine Antwort mit eigenen Vorschlägen auf den US-Vorschlag zur Beendigung des Krieges an den Vermittler Pakistan übermittelt. Präsident Trump hält die Antwort jedoch für völlig inakzeptabel. Sie gefiele ihm nicht, schrieb der US-Präsident auf seiner Plattform Truth Social. Details nannte er nicht. Laut iranischem Staatsfernsehen strebt Teheran ein Ende des Krieges an. Das syrische Assad-Regime führte jahrelang einen brutalen Krieg gegen die eigene Bevölkerung. Nach dem Sturz des Regimes wollen die neuen Machthaber nun die Verantwortlichen von damals zur Rechenschaft ziehen.
2: Jeder will hinein in den Justizpalast von Damaskus. Die Stimmung ist aufgeheizt. Gott ist groß, rufen Hunderte. Gekommen sind viele Familien, deren Angehörige unter dem gestürzten Assad-Regime entführt oder getötet wurden. Ich hoffe auf Gott und darauf, dass Gerechtigkeit siegt. Die Justiz muss dem Volk gerecht werden, sonst wird das Volk wieder eine Revolution starten. Ein historischer Prozess. Zum ersten Mal stehen in Syrien hochrangige Mitglieder des Assad-Regimes vor Gericht. Atef Najib, ein Cousin von Ex-Präsident Bashar, wird dem Richter symbolträchtig vorgeführt. Die Anklage, er soll 2011 als Geheimdienstchef Massaker angeordnet haben. Ihm wird vorgeworfen, die direkte Befehlsverantwortung für systematische Verbrechen gegen Zivilisten getragen zu haben, darunter Tötung, Folter und willkürliche Inhaftierung. Doch auch Kritik am Gerichtsverfahren wird laut. Wie unabhängig Richter und Generalstaatsanwaltschaft tatsächlich sind, bleibt für viele Syrerinnen und Syrer unklar. Kritiker werfen der neuen islamistischen Regierung in Syrien vor, bislang kein wirklich unabhängiges Justizsystem geschaffen zu haben. Wir hoffen, dass dies hier kein bloßer Schauprozess ist. Es gibt ein Fragezeichen, wie das Gericht zusammengestellt wurde, auf welcher Gesetzesgrundlage eigentlich entschieden wird. Wir fordern ein Sondertribunal, damit diese Personen auch korrekt zur Rechenschaft gezogen werden können. Einig sind sich alle Beobachter, die Verbrechen des Assad-Regimes müssen aufgearbeitet werden. Offen bleibt, was am Ende zählen wird, Recht oder Rache.
1: Wie gut können wir in Deutschland die Meinung anderer aushalten? 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
3: Miteinander ins Gespräch kommen, andere Meinungen aushalten. Darum geht es in der ARD-Dialogaktion, was Deutschland verbindet. Ein Thema, die Gleichberechtigung. Darauf blickt Thorsten aus Dresden so.
4: Ich möchte auch keine Frau als Maurermeister oder so. Vielleicht als Meister schon, sie muss nicht mal schleppen. Aber so 40 Kilo Sack Putzmörtel die Leiter hochschleppen, ist vielleicht nicht ganz lustig und vielleicht auch für eine Frau nicht angebracht. Na, sie soll ja noch vielleicht noch ein Kind gebären.
3: Widerspruch gibt es dazu von Tamina aus dem Landkreis Göttingen. Die Malermeisterin beschäftigt in ihrem Betrieb nur Frauen.
5: Ich kann genauso wie meine Kollegen Gerüste aufbauen und dementsprechend. Und trotzdem habe ich zwei Kinder bekommen. Das hat mich nirgendwo eingeschränkt. Und das finde ich schon sehr mutig, das so zu äußern. Und das ist leider genau immer das, was wir immer als Ablehnung erfahren müssen.
3: An diesem Wochenende haben 84 Menschen, die sich nicht kennen, über Themen wie Demokratie oder Migration diskutiert. Stellvertretend für 84 Millionen Menschen in Deutschland. Die eine Hälfte hier in Leipzig, die andere in Baden-Baden. Eine intensive Erfahrung auch für Thorsten und Tamina.
5: Wir haben festgestellt, dass uns viel verbindet. Wir sind zum Beispiel beide auch Unternehmer und kennen auch die Schattenseiten.
6: Es wird nicht mein Weltbild verändern. Ich habe mich interessant unterhalten, andere Standpunkte kennengelernt.
3: Was Deutschland verbindet, startet im ARD-Programm. 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
1: In der Fußball-Bundesliga hat Union Berlin gegen Mainz einen lang ersehnten Sieg geholt und die Serie von 6 sieglosen Spielen in Folge beendet.
7: Marie-Louise Ether hätte die ganze Welt umarmen können. So ausgelassen feierte Berlins Trainerin ihren ersten Bundesligasieg.
8: Ja, das ist das, was wir uns in den letzten Wochen vorgenommen haben. Wir wollten unbedingt ein Spiel gewinnen.

0: So sind wir die Spiele angetreten und schön, dass wir uns heute belohnen konnten und mit dem Sieg nach Hause fahren.
1: Union ging durch Ilic mit 1:0 in Führung, weil Robin Zentner sich bei dieser Flanke von Kemmlein ziemlich verschätzte. Robin Zentner nach monatelanger Verletzungspause zurück im Mainzer Tor. Ansonsten hielt er richtig gut. Mainz 05 glich dann früh in der zweiten Halbzeit aus. Der Jubel des ehemaligen Unioners Geraldo Becker respektvoll zurückhaltend. Urs Fischer, sein Trainer mit einer noch intensiveren Berliner Vergangenheit. 224 Mal saß er als Coach der Eisernen auf der Bank. Marie-Louise Ether hat einst bei Urs Fischer hospitiert und freute sich über späte Tore ihrer Mannschaft. Nach 88 Minuten brachte Oliver Birk Berlin mit 2:1 in Führung. Und einen ganz feinen Konter in der Nachspielzeit vollendete dann Juranovic zum 3:1 Endstand. So endete eine Serie von 6 sieglosen Spielen für Union Berlin. Das fühlte sich für alle, besonders aber für die Trainerin, richtig gut an.
2: Und die weiteren Ergebnisse der Sonntagsspiele. Hamburg besiegte Freiburg mit 3:2. Heidenheim bezwang Köln mit 3:1. Ein Blick auf die Tabelle. Stillstand auf den vorderen Plätzen, im Gegensatz dazu der Tabellenkeller, wo es spannender nicht sein könnte. 3 Teams vor dem letzten Spieltag punktgleich, nur getrennt durch die Tordifferenz. Nächsten Samstag kommt es dann zur Entscheidung, wer absteigt und wer es in die Relegation schafft. Wolfsburg, Heidenheim oder St. Pauli.
3: Tiefer Luftdruck und kältere Polarluft sorgen für einen kühlen, sehr windigen und vielerorts nassen Start in die neue Woche. Heute Nacht ist es im äußersten Osten und Nordwesten noch trocken und teilweise klar, sonst fällt oft kräftiger Regen. Im Südwesten und in der Mitte sind anfangs Gewitter dabei. Am Tag regnet es weiter, regional langanhaltend und kräftig. Im Südosten und Nordwesten auch Wolkenlücken, aber von der Nordsee folgen wieder Schauer und auch im Südosten gibt später teilweise Schauer und heftige Gewitter. Im äußersten Norden heute Nacht um 0, in der Südosthälfte dagegen 10 bis 14 Grad. In Eifel und Sauerland morgen unter 10, in Lausitz und Niederbayern noch um 20 Grad. Dienstag mal Sonne, mal dichte Wolken und regionale Schauer, dazu windig. In den folgenden Tagen wechselhaft und windig, aber es wird langsam wieder wärmer.
2: Das war unser Nachrichtenüberblick. Hier folgt jetzt RBB 24 Brandenburg aktuell. Die nächste Tagesschau sehen Sie hier um 5 Uhr. Kommen Sie noch gut durch den Rest dieser Nacht.

0: Schönen guten Abend. Herzlich willkommen bei Brandenburg aktuell. Ja, dieser Sonntag war ein Wahlsonntag. In gleich mehreren Orten. Landrat, Bürgermeisterin und Bürgermeister wurden heute gewählt. Hier bekommen Sie jetzt die frischen Zahlen. Wir schauen auf Gewinner und Verlierer. Und wir starten im Barni mit der Stichwahl um den Landratsposten. Amtsinhaber Daniel Kurt von der SPD ist angetreten gegen seinen Herausforderer Matthäus Mikulaschek von der AfD. Ja, 162.000 Menschen im Barni sind wahlberechtigt. Besonders viele hier wollen per Briefwahl abstimmen, rund 16%. Daniel Kurt ist mit über 40% der Stimmen aus dem ersten Wahlgang als Favorit in dieses Rennen gegangen. Matthäus Mikulaschek kam vor 3 Wochen auf 30%. Konnte Kurt diesen Vorsprung auch in der Stichwahl nutzen? Schauen wir auf die aktuellsten Zahlen. Im Landkreis Barni ist der alte Landrat der neue Landrat. 214 von 229 Wahlgebieten sind ausgezählt. Daniel Kurt von der SPD ist mit aktuell 63,8% der Stimmen, aber schon jetzt in jedem Fall der Wahlsieger. Matthäus Mikulaschek von der AfD kommt auf 36,2%. Das Quorum ist erfüllt. Ja, das sieht momentan nach einem klaren Sieg für Daniel Kurt von der SPD aus. Und mein Kollege Andreas Oppermann, der verfolgt die Auszählung live in Eberswalde im Schwärzetal, im Haus Schwärzetal. Dort wartet auch Daniel Kurt auf das Ergebnis. Andreas, was bekommst du mit? Gibt es schon erste Reaktionen?
1: Ja, es gibt hier eine große Ausgelassenheit und Zufriedenheit von der SPD, aber auch von den unterstützenden Grünen und Linken, die sich hier versammelt haben.

0: Bezirksminister sind hier genauso da wie andere Landräte, Bürgermeister aus der Region. Und die Zufriedenheit über diesen klaren Wahlsieg, der nicht mehr Daniel Kurt zu nehmen ist, ist wirklich sehr, sehr groß. Herr Kurt, Sie sind direkt gewählt. Sie müssen nicht in den Kreistag. Eine Besonderheit für den Barnim, wo ja eigentlich immer der Kreistag dann am Schluss sagen musste, wer der Landrat wird. Wie groß ist der Stein, der Ihnen vom Herzen fällt?
1: Also es ist natürlich ein sehr großer Stein, der mir vom Herzen fällt. Und ich sage ganz herzlichen Dank an alle, die zur Wahl gegangen sind. Nicht nur vor 3 Wochen, sondern eben auch heute wieder bei bestem Wetter. Die aber gesagt haben, nein, ich will selber mitbestimmen, wer hier der Landrat wird. Und das ist ja in vielen anderen Landkreisen auch gelungen. Und deshalb war ich eigentlich schon davon überzeugt, dass die Barnehmerinnen und Barnehmer das auch selber in die Hand nehmen. Und das haben sie am Ende auch getan. Und das ist ganz toll, fällt mir ein Stein vom Herzen, aber sicherlich auch vielen Barnehmerinnen und Barnehmern.
0: Es sind fast 2/3, die Sie geholt haben, der Stimmen gegen den AfD-Kandidaten. Im Kreistag ist die Lage allerdings nicht ganz so einfach für Sie. Da gab es in der Vergangenheit immer wieder Abstimmungen von AfD, CDU und BVB-Freie Wähler gegen Sie, auch gegen Sie persönlich. Wie wollen Sie mit diesem Ergebnis vielleicht für mehr Ruhe sorgen?
1: Also ich glaube, dass richtig ist, was ich schon vor einigen Wochen gesagt habe. Wir werden uns nach der Wahl viel verzeihen müssen. Ich bin dazu bereit. Wir werden nach vorne gucken. Und ich glaube, dass auch im Kreistag Barnim ganz viele erfahrene Kommunalpolitiker sitzen, die sagen, okay, das eine ist Wahlkampf. Da muss man auch mal zuspitzen. Da muss man vielleicht auch mal die Daumenschrauben dem politischen Gegner ein bisschen ansetzen. Aber die Herausforderungen, vor denen wir alle stehen, nicht nur national, auch international, aber eben auch in dem Landkreis, im Land Brandenburg, ich sage nur Kommunalfinanzen, die Frage der Krankenhausfinanzierung, die Frage der Rettungsdienstfinanzierung und vieles, vieles mehr. Diese Zeiten sind so herausfordernd, dass wir uns darauf besinnen sollten, dass es ein Miteinander geben muss, dass wir kluge Lösungen finden für die echten Probleme, die da sind bei den Menschen. Und dazu stehe ich bereit und das wird jetzt der Auftrag sein. Und ich habe aber auch schon viele Signale bekommen, dass die Leute gesagt haben, jetzt ist mal wieder gut. Jetzt packen wir mal wieder zusammen die Probleme auf den Tisch und überlegen, wie wir die gemeinsam, natürlich jeder mit seinen Nuancen, die er durchsetzen will, meistern. Ich habe da eine gute Hoffnung.
0: Jetzt sind Sie schon 8 Jahre Landrat, haben eine Phase erlebt, wo der Landkreis Rücklagen hatte, wo er finanziell ganz gut aufgestellt war, obwohl auch große Probleme zu meistern waren, Pandemie, auch große Anzahl von Flüchtlingen. Jetzt ist die finanzielle Lage eine komplett andere. Was können die Landräte, was können Sie tun, um dafür zu sorgen, dass bei den Kommunen tatsächlich mehr Geld ankommt vom Bund, vom Land?
1: Na, zunächst mal ist es unsere Aufgabe und ich freue mich, dass ja auch 2 Kollegen zum Beispiel hierher gekommen sind, dass wir uns unterhaken und zwar parteiübergreifend unterhaken und dass wir mit dem Land in harte Verhandlungen gehen, dass wir überlegen, okay, was muss das Land jedenfalls auch an Gesetzesprojekten auf den Weg bringen, um zu sagen, hier können wir tatsächlich mal Bürokratie abbauen, hier können wir tatsächlich auch durch IT-Lösungen Verschlankungen organisieren, die letztlich dann auch dazu führen, dass erstens für den Bürger und die Bürgerin schneller geht, aber vielleicht auch effizienter zu erledigen ist. Das müssen wir uns angucken und dann müssen wir uns noch angucken, wo wir anderswo Verluste haben, weil wir zu langsam sind oder zu viel Geld ausgeben.
0: Vielen Dank, Herr Kurt. Es bleiben also viele Aufgaben für den alten und für den neuen Landrat hier in Barnim, der auch mir gerade gesagt hat, dass er jetzt nicht in Urlaub geht, um sich vom Wahlkampf zu erholen, sondern diese Aufgaben versucht gleich anzupacken.
2: Ja, vielen Dank, Andreas, nach Eberswalde. Und im südlichen Teil von Barnim, da haben die Menschen gleich doppelt gewählt. Denn neben dem Landrat wurde heute in der Gemeinde Panketal in einer Stichwahl auch noch ein neuer Bürgermeister bestimmt. Und das hier sind die aktuellen Zahlen. Stand 19.20 Uhr, da waren 17 von 21 Wahlgebiete ausgezählt. Der amtierende Bürgermeister Maximilian Wonke von der SPD erhält danach 66,7%. Steffen John von der AfD kommt auf 33,3% der Wählerstimmen. Maximilian Wonke liegt damit klar vorn und bleibt mit sehr hoher Wahrscheinlichkeit Bürgermeister der Gemeinde Panketal. Noch eine Stichwahl gab es heute ganz im Norden, in der Gemeinde Nordwestuckermark. Nur gut 3.500 Menschen sind hier wahlberechtigt. Umso mehr zählt jede einzelne Stimme.
3: Ums Bürgermeisteramt konkurrierten die Einzelbewerberin Susanne Ramm und Ralf Rühl von der Wählergruppe Zukunft Nordwestuckermark. Susanne Ramm hat sich laut vorläufigem Endergebnis mit 51,9% der Stimmen durchgesetzt. Ralf Rühl kam auf 48,1% der Stimmen.
2: So, jetzt können Sie erstmal all die Zahlen kurz verarbeiten. Was sonst noch außer Wahlen heute in Brandenburg los war, das zeigen wir Ihnen jetzt.
4: Nach dem erneuten Diebstahl dutzender Rinder in Südbrandenburg wächst die Sorge vor organisiertem Viehdiebstahl.

0: Aber das war eigentlich weniger eine politische als eine ästhetische Gegnerschaft, die ich da hatte.
1: Nicht jeder, der also jetzt die Zwingmusik geliebt hat, war nun deshalb unbedingt nun gleich Nazi-Feind. Aber sie sind es meist geworden, weil man da also eben doch so ein bisschen verfolgt würde.
2: Der Krieg hält die Swing Kids nicht vom Weitermachen ab. Im Gegenteil. Die angeordnete Verdunklung macht es sogar einfacher. Gerd Wilutzki und seine Freunde nennen sich die Broadway-Clique. Sie treffen sich regelmäßig unter dem Viadukt an der Schönhauser Allee.
3: Auf den Bänken, da haben wir gesessen, in einer Gruppe von ungefähr 8 bis 10 jungen Leuten und hatten dann da unsere Musik gemacht mit der Gitarre.
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3: Wir haben dazu dann dementsprechend gesungen, nicht wahr? Und standen dann da und hatten dann do, do, di, do.
2: In unmittelbarer Nähe liegt am Arnimplatz die Polizeiwache. Deren gefürchteter Revierführer Pankratz macht regelmäßig Jagd auf die Mitglieder der Broadway-Clique. Bringt sie ins NSDAP-Heim an der Bornholmer Straße und lässt ihnen dort die Haare schneiden.
3: Also habe ich mich hier auf dem Arnimplatz im Gebüsch versteckt, wie der Pankratz hinter mir herrannte. Und so war es für ihn unmöglich, mich zu finden, sodass er das aufgegeben hat. Mir klopfte damals das Herz bis zum Halse, denn ich wollte ja nicht da zu der NSDAP da vorgeführt werden, indem man da Backpfeifen bekommen hat und dann halt die Haare kurz geschnitten hat.
1: Ich hatte ein Boot und da hatte ich dann mein Grammophon drin und bin dann nach Sardwinkel gefahren, weil da also, alle die waren, die also dazugehörten. Es war ein bisschen verrufen. Dieser Strand war kein offizieller Strand mit Eintritt, sondern eine wilde Badestelle, wie man so sagt. Und da trafen sich also alle und warteten dann schon auf mich, dass ich mit meinem Grammophon und den Platten kam und dann genuddelt und dann die Musik gespielt. Nicht? Aber da kamen eben auch oft so von Streifen, HJ nannten die das, also die so für Ordnung sorgen sollten, bevor also Polizei eingesetzt wurde. Und die sind dann da mit ihrem Motorboot umhergefahren und haben dann da rumgebrüllt mit dem Megafon. Und wir haben uns dann allerdings oft, da konnten sie dann nicht hinterher, so ins Schilf gerettet.
2: Trotzdem gerät Manfred Omankowski einmal in die Fänge der Polizei. Wegen Herumtreibens in der Dunkelheit muss er eine Reichsmark zahlen. Doch wie viele Jugendliche hört er nicht nur Platten, sondern auch Feindsender, weil dort Swing gespielt wird. Und so bekommt er auch unzensierte Informationen.
1: BBC London hat also Nachrichten in deutscher Sprache gebracht. Da ging dann immer bum, bum, bum, bum, bum, bum, bum, bum. Hier ist London, BBC London. Und dann haben die also Nachrichten gebracht.
5: Hier ist England.
2: Nachrichten. 1942 wird das Tanzen offiziell verboten. Doch trotz des Krieges geht das Leben in Berlin fast normal weiter. In Läden wie dem Berolina am Alexanderplatz, dem Café Leon am Kudamm oder dem Imperator an der Friedrichstraße treten die Helden der Swing Kids noch immer ziemlich unbehelligt auf. Heinz Wehner, Kurte Wittmann, Ernst van't Hoff.
6: Und die Erkennungsmelodie vom Ernst van't Hoff war: Alles wird gut. Wenn wir uns wiedersehen, alles wird gut.
2: Die Swing Kids entwickeln als Reaktion auf die zunehmende Verfolgung geheime Zeichen.
6: Und wenn sich dann zwei getroffen haben und nicht wussten, wie der andere einzuschätzen war, dann hat einer gefragt, alles wird gut. Und wenn der am Knopf gedreht hat, hier wie am Radio, dann wusste man, aha, kannst reden.
2: Coco Schumann ist inzwischen selbst zu einem bekannten Musiker geworden. Er tritt im Groschenkeller an der Kantstraße auf. Ein gefährliches Spiel als Halbjude. Zu einer Zeit, in der die Deportation bereits begonnen hat. Mit einfachsten Tricks glauben die Musiker, dem Mörderregime ein Schnippchen schlagen zu können.
6: Dann stand ein Student oben an der Treppe und ein Student unten an der Treppe. Und

0: Schmetterling.
1: Wer also ein Grammophon hatte und auch die entsprechenden Schallplatten, der war ja auch noch King bei den jungen Mädchen. Das kommt ja auch alles noch hinzu. Also insofern war die Zwingmusik doch sehr vorteilhaft für uns.
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2: Die jungen Mädchen haben wir danach beurteilt nach Latsch Latsch oder Klack Klack. Nicht? Latsch Latsch waren also die mit den flachen Schuhen und die also zum BDM oder Jungmädchen oder wie das hieß gegangen sind, meist mit O-Bänen. Und während die Klack Klack, das waren die mit den hohen Hacken, die dann also ihre Kunstseidenstrümpfe linksrum angezogen hatte, damit man die Naht eben sehen konnte. Das war also damals so modern. Das war eben, waren unterschiedliche Welten.
3: Beseelt von der Musik provozieren die Swing Kids in jugendlichem Leichtsinn sogar den Nazi-Apparat.
4: Man definierte sich ja über Kleidung und über Haarschnitt und über das Hitlerjugend marschierte ja. Nicht? Es ging ja 1, 2, 1, 2 und wir gingen ja salopp. Nicht? Und wir grüßten dann ja auch, also eine Verhohnepiepelung von Sieg Heil, also da machten wir Swing Heil. Nicht? Oder beliebter war noch, also das gab damals einen Schlager, Swing High, Swing Low. Und der eine grüßte Swing High und der andere ging in die Knie Swing Low.
2: Mit meinen Freunden haben wir also mindestens 3 oder 4 Mal ein Theaterstück in der Komödie am Schiffbauer Damm gesehen mit Viktor de Kova, um zu lernen, wie man also, wenn man so richtig lässig sein will, also heute würde man cool sagen, ja, lässig sein will, wie man das so macht. Das konnte der also ganz hervorragend und wir haben den also dann nachgeahmt.
3: Doch eine andere als ihre braune Einheitswelt können die Nazis nicht dulden. Und so versuchen sie bald mit Verfolgung und Verboten dem ausgelassenen Treiben ein Ende zu setzen.
5: Auf dieser Tanzveranstaltung wird verbotene Musik gespielt. Deshalb wird dieser Abend sofort beendet. Alle Anwesenden haben ihre Ausweise vorzulegen. Jeder, der unter 21 Jahre ist oder ohne Papiere, wird sofort verhaftet. Stenzel? Wer ist mal wieder für diesen Sauhaufen hier verantwortlich?
6: Los, raus mit der Sprache!
3: Swing-Heinis nennen sie die Jugendlichen verächtlich und stellen ihnen ihre martialischen Ideale entgegen.
7: Meine deutsche Jugend, wir können eine Generation von Muttersöhnchen, von verzogenen Kindern nicht brauchen. Was wir benötigen, das sind Knaben und Mädchen, die später einmal starke Männer und tapfere Frauen sein können.
3: Die Reichsjugendführung spricht in einem Bericht von
8: wilden Gruppen, deren Zweck die Veranstaltung von Festen ist, bei denen wahllos Geschlechtsverkehr betrieben wird.
3: Sie schließt mit dem Fazit:
8: Die Bildung von Cliquen hat sich in einem Maße verstärkt, dass von einer ernsten Gefahr der politischen, sittlichen und kriminellen Zersetzung gesprochen werden muss. Sie stehen zum Teil in offener politischer Gegnerschaft zum Nationalsozialismus.
3: 1940 wird die Polizeiverordnung zum Schutze der Jugend erlassen. Unter 18-Jährigen ist nun das Herumtreiben während der Dunkelheit verboten. Um ihnen auch die Musik zu verleiden, versucht die Propaganda, Swing als primitiven Tanz der Urvölker darzustellen.
9: Auf dieser Tanzkonkurrenz der Nigger werden Urwalderinnerungen als neueste Errungenschaften amerikanischer Zivilisation aufgefrischt.
1: Der ist ja gemacht worden, um abzuschrecken. Man hat also dann gesagt, das sind keine Bilder aus Afrika, das sind Bilder aus Amerika. Man wollte also diese Musik diskriminieren als Negermusik, als Urwaldmusik. Und da hatte man gedacht, man hätte damit politisch einen Erfolg. Aber die Jugend ging ja extra ins Kino, gar nicht um den Hauptfilm zu sehen, sondern um diese kurze Szene zu sehen. Und da haben sie den Film einfach wieder abgesetzt.
10: Na ja, aber natürlich, dann waren wir auch deswegen, natürlich, weil uns das die Nazis verboten haben, auch ein bisschen gegen die Nazis schon, aber wir waren keine Widerstandsgruppe oder irgend sowas, nicht? Also so weit ging das nicht.
11: Mir war diese Führungsmannschaft, insbesondere der Adolf Hitler, peinlich in dieser verschwitzten braunen Hemd, also dicken Gürtel um, ihr habt blödsinnigerweise einen Schulterriemen getragen und sah so ein bisschen unappetitlich aus und redete auch so.

0: Die Leute von der Reichsmusikkammer, die müssen irgendwo einen Fundus gehabt haben. Die waren meilenweit zu erkennen. Die kamen alle in Lebermäntel und Schlapphüte. Und so wie der da oben so einen Typ gesehen hat, dann hat der runtergepfiffen. Und der unten hat auch gepfiffen. Und dann wussten wir, halt mal, jetzt kommt die Reichsmusikkammer. Und dann stiegen wir sofort auf Rosamunde zum Beispiel um. Oder das kann doch ein Seemann nicht erschüttern. Und der ganze Laden sank mit. Und wenn die kamen, aha, deutsche Musik.
1: 1943 häufen sich die Bombennächte. Manchmal ziehen die Swingbands dann geschlossen mit ihren Besuchern in den Bunker um.
0: Da war der Groschenkeller drüben. Und es konnte passieren, dass wir dort gefeiert haben und gespielt haben. Und Leute waren, haben gesungen. Und auf einmal kam Fliegeralarm. Und konnte passieren, wenn man dann rauskam, dass hier alles brannte und kaputt war.
1: Doch je heftiger Krieg und Bombenangriffe werden, desto größer scheint auch das Verlangen, sich durch Swing in eine andere Welt zu flüchten. Der Kudamm ist eines der Zentren. An der Ecke Wilmersdorfer Straße liegt die Tanzdiele Melodie, einer der Orte, an dem Oma Lampater Klarinette spielt. Tagsüber muss er als Bläser in einer Militärkapelle antreten. Nachts folgt er seiner Leidenschaft, dem Swing.
2: Also hier war die Jockey Bar in der Kreisstraße. Und hier gab es noch, auch während des späteren Krieges, noch ohne Marken zu essen. Und wer war natürlich da? Die Prominenz von der UFA, unter anderem auch Max Schmeling.
1: Die Musiker schneiden die englischen Titel auf ihren Notenblättern ab und ersetzen sie durch deutsche Namen.
2: Wir durften ja diese Titel gar nicht spielen, haben sie dann teilweise mit anderen Namen versehen, zum Beispiel Tiger Rag oder so. Das hätten die natürlich dann gleich gewusst, dass das amerikanische Titel sind. So kann nichts passieren, weil die Kontrolleure hatten ja von den Titeln, von der Musik keine Ahnung. Ne?
1: Selbst in den Offiziersclubs der Marine wird noch Swingmusik gespielt, getarnt mit deutschen Texten. Manche Musiker hören deshalb Feindsender.
3: Und wir mussten ja nun immer BBC hören, um wieder die neuen Melodien zu ergattern. Und das hat der dann also mitgeschrieben, wie, als wenn man stenografiert. Dann haben wir also versucht, was nicht so einfach ist, dazu einen Text zu dichten, der also auch mit dem Rhythmus und mit dem Melodiefluss also ja übereinstimmen muss. Wir haben eben dann in der Rinde vom alten Apfelbaum sitzt ein Specht, man hört und sieht ihn kaum und die Amsel vis-à-vis singt ein Liedchen wie noch nie.
1: Einer der letzten ausländischen Stars in Berlin ist der Italiener Tullio Mobilia. In dessen Band steigt Coco Schumann nun ein. Er glaubt, dass ihm schon nichts passieren wird. Sogar noch 1943, als SS-Schergen plötzlich eine Razzia machen.
0: Und einer von denen stand dann noch am Podium, wo wir gespielt haben. Und dann haben wir aufgehört zu spielen und der klatschte. Und dann, mich hat wieder der Teufel geritten, bin ich auf den drauf zugegangen und sag, jetzt müssen Sie mich eigentlich verhaften. Sagt er erstaunt, warum? Also erstens, ich bin minderjährig. Hat gestimmt. Ich bin Jude. Hat gestimmt. Ich spiele Swing. Haben mich alle totgelacht. Gehen auf die Idee gekommen, dass das stimmt.
1: Kurze Zeit später passiert es dann doch. Coco Schumann wird verraten, verhaftet und ins KZ gebracht. Auch hier spielt er noch Swing, mit anderen deportierten Musikern in einer Band. Sie nennen sich Ghetto Swingers. Musik, das scheint die einzige Möglichkeit, dem Grauen zu entkommen. Auch für die Zuhörer.
0: Die haben sich dann auch mal vorgestellt, wie es früher war. Und das brachte so ein bisschen Normalität ins Leben und nahm ein bisschen von diesem Horror weg. Und Musik ist ja doch, glaube ich, ein Heilmittel.
1: In Berlin ist im August 44 der Swing am Ende. Die letzte Party im Café Leon am Kudamm. Ein Nazispitzel berichtet.
4: Verzückt starren Ladenmädchen unter ihren schwer getuschten Augenlidern auf die Boys. Als In the Mood gespielt wird, kennt die Raserei keine Grenzen mehr. Es scheint ein Begattungstanz zu

0: zu sein. In den Ecken poussieren sexuell aus den Gleisen geworfene Jünglinge mit lackierten Fingernägeln und abrasierten Augenbrauen.
1: Abschließend fragt er süffisant:
0: Können wir nicht stolz sein auf unseren Nachwuchs?
2: Ende 44, da hat sich dann fast alles aufgelöst, weil der größte Teil dann eingezogen worden ist und dementsprechend war dann auch der Nachwuchs dann nicht mehr da, weil sich das alles durch die Fliegerangriffe, die dort regelmäßig stattfinden, dann erübrigt hatte.
1: Auch auf der Bühne gewinnen Tod und Terror die Oberhand.
3: Heil Hitler! Schlupfen! Schnell bleiben! Wo wollt ihr hin? Bewaffnung den Ausgang! Zu Befehl!
4: Die Nazis sind verhaftet.
1: Doch am Ende siegt die Hoffnung über den Nazi-Wahn.

0: Moderatorin im ZDF. Und Sie können dabei sein, wie immer, direkt hier im Studio, gerne per Mail presseclub@wdr.de. Ich lese und schaue, was Sie fragen, was Sie wissen wollen. Frau Nguyen-Kim, erstmal ganz allgemein gesprochen. Ist es Aufgabe des Staates, das, was ungesund ist, was uns schadet, so hoch zu besteuern, dass wir davon ablassen?
1: Offensichtlich ist ja Gesundheit auch eine staatliche Sache. Ich halte es für sinnvoll, wenn gesunde Ernährung attraktiver und auch ungesunde unattraktiver wird. Insofern ist diese Zuckersteuer ein wichtiger Schritt, wobei man sagen muss, die alleine wird jetzt nicht das Adipositas-Problem oder Diabetes-Problem lösen. Mhm. Es ist ein wichtiger Schritt in die richtige Richtung.
0: Mhm. Herr Seibel, Aufgabe des Staates, uns zu lenken über Steuern?
2: Nein. Also ich sehe die Konsumentenfreiheit da doch drüber, also dass jeder selbst entscheiden sollte, was er kauft und was er nicht kauft, was er zu sich nimmt und was er nicht zu sich nimmt, solange er nicht Dritte gefährdet. Das hatten wir beim Rauchen gesehen, da wurden dann in öffentlichen Gebäuden wurde Rauchverbot eingeführt, in Kneipen, weil Passivrauchen da war oder ein großes Problem war und Dritte dadurch gefährdet. Aber wenn es um die eigene Gesundheit geht, finde ich, hat der Staat schon gar nicht mit Steuern dort einzuwirken.
0: Mhm. Frau Bern, sind Sie dabei? Meine Gesundheit ist meine Sache?
3: Meine Gesundheit ist meine Sache, aber der Staat kann sehr schöne Leitplanken errichten, sodass es mir einfach hilft, gesünder zu leben. Es ist ja so, dass wir fast alle gerne gesünder leben würden, das aber nicht hinkriegen. Und das liegt natürlich auch an den kräftigen Maßnahmen einer, ja, brutalen Industrie, die dahinter steckt. Denn Freiheit ist es ja nicht mehr, wenn ich erst mal angefangen habe zu rauchen, sehr viel zu trinken oder auch schon als Kind sehr viele Süßigkeiten zu essen, bin ich sehr schnell abhängig. Also von Freiheit sind wir da weit entfernt. Von daher finde ich es richtig, dass wir die Menschen in Deutschland nicht mehr so allein lassen. Mhm.
0: Herr Reitz, ein starkes Argument, dass Freiheit, wenn es um Sucht geht, hinten ansteht?
4: Also von der Einsamkeit durch den Staat könnte ich gut leben. Der Liberale in mir, der sagt auch, nee, der Staat hat ja nichts zu suchen. Auf der anderen Seite, finde ich, muss man sehen, derjenige, der ungesund lebt, und das sind viele, wir alle, auch gegen unseren Willen, leben ungesund und verursachen Kosten. Und der Treiber für das, was der Staat jetzt macht, mit der Zuckersteuer, mit der Alkoholsteuer, mit der Zigarettensteuer, ist natürlich ein Gesundheitssystem, das sich nahe an der Pleite bewegt. Und deswegen geht es dem Staat weniger um Gesundheit, sondern vor allen Dingen um Inkasso.
0: Mhm. Frau Nguyen-Kim, ich gebe gleich mal eine Frage weiter, auch unseres Publikums. Beginnen wir mal mit dieser Zuckerabgabe. Warum süße Getränke? Warum nicht Schokolade? Gummibärchen?
1: Gut, wir reden später bestimmt noch mal über Großbritannien, da geht es ja auch weiter. Aber Süßgetränke oder Zuckergetränke sind besonders perfide Zuckerquellen. Wir haben außerdem Zucker kaum nennenswerte andere Nährstoffe, vielleicht mal ab und zu ein kleines Vitamin, was man auch durch eine Schnitze Apfel auch schon drin hätte. Man hat kaum Sättigungsgefühl, das ist so schnell den Rachen runtergelaufen. Das heißt, man kennt ja vielleicht den Begriff leere Kalorien, da ist schon was dran. Mhm. Und das kommt einfach so dazu. Und deswegen sind Süßgetränke auch in der Forschung sehr gut erforscht. Und der Zusammenhang zwischen dem Zuckergetränkkonsum und sämtlichen Krankheiten, Diabetes, Herz-Kreislauf-Erkrankungen, Gesamtmortalität ist sehr gut belegt.
0: Also schlimmer als Schokolade und Gummibärchen?
1: Das kann man, also Süßgetränke sind definitiv sehr schlimm. Gummibärchen, wenn ich die ab einer bestimmten, wenn ich die jetzt jeden Tag mir da reinpfeife, ist das sicherlich nicht besser. Das ist teilweise auch, ich sag mal, eine wissenschaftlich-methodische Frage. Also Süßgetränke sind auch deswegen so gut untersucht, weil man diesen Konsum sehr gut erheben kann. Man muss sich ja, diese Beobachtungsstudien, Ernährungsstudien sind recht komplex, deswegen sind Ergebnisse oft ein bisschen durchwachsen. Mhm. Bei dem Zuckerkonsum hat man mit dem Süßstoff, also wenn ich jetzt abfrage, wie viel Limos, wie viel Colas trinken Sie, das kann man ganz gut festhalten. Wenn man jetzt den Zucker generell festhalten wollte, dann wäre das schon viel komplizierter. Deswegen hat man hier einfach sehr klare Daten und kann daraus gute Rückschlüsse ziehen. Es ist nur plausibel, dass wenn ich entsprechend viele Gummibärchen esse, dass wir einen ähnlichen Effekt haben. Ich bin nur da ein bisschen vorsichtig, weil eben die Evidenzlage da nicht ganz so hart ist.
3: Ja. Von denen wird man halt leichter satt, von den Gummibärchen, nicht? Also die Cola, die ich trinke mit dem Zucker drin, die gibt meinem Gehirn halt nicht das Gefühl, dass ich jetzt genug Kalorien aufgenommen hätte. Der Appetit bleibt und darum sind die halt auch so tückisch.
0: Das heißt, dass es dort anfängt, ist erstmal Wenn man es will, ist der richtige Ansatzpunkt.

0: und die sehr süßen Getränke.
1: Kann man machen, nur darf man dann hinterher nicht sagen, der Staat kümmert sich um die Gesundheit. So, sondern der Staat ist ein Inkasso-Unternehmen. Und so war das auch mit der ganzen Geschichte der Zuckersteuer und der Geschichte der Alkoholsteuer, die ja hunderte von Jahren alt ist, war das immer so. Der Staat hat Geld gebraucht für bestimmte Zwecke und hat die Gesundheit hinten drauf erfunden.
2: Das ist das Traurige, ja.
1: So war es.
2: Dass es eben gar nicht um die Gesundheit geht.
1: So. Mhm. In Vorbereitung dieser Sendung habe ich mir die Marmeladengläser angeguckt. Mhm. So, ich bin Fan von Orangenmarmelade.
0: Interessante Vorbereitung.
1: Sie haben in Ihrer Sendung haben Sie mal erzählt, dass der Hauptpunkt sei Impulskontrolle und da seien Sie nicht gut drin. Das finde ich super, weil ich brauche Orangenmarmelade für mein Leben. 50% Zucker ist da drin. So, das heißt aber, meine Entscheidung, meine persönliche Entscheidung ist, ich will Orangenmarmelade essen. Ich weiß aber, schlau ist das nicht. Also muss ich gucken, wenn ich mir die WHO-Empfehlungen angucke, dann muss ich mit dem anderen Zeug runter. Also kein Zucker in Tee, kein Zucker in Kaffee, solche Sachen. Und deswegen finde ich, der Grundansatz müsste erstmal der sein, das hat ja jeder selber in der Hand. Und man muss nur eingreifen, wenn es nicht funktioniert, dass es jeder selber in der Hand hat. Und dann kommt der Staat rein und dann kommt eine Gesundheitsbehörde rein, dann kommt der Arzt rein. Die Ärzte geben ja auch klare Empfehlungen aus. Und zwar deswegen, weil das nicht funktioniert, dass es jeder selber in die eigene Hand nimmt.
0: Herr Seibel, der Bundestag muss noch zustimmen. Dann soll übernächstes Jahr 2028 eine Abgabe eingeführt werden. Je süßer das Getränk, je höher. Bis zu 3,20 Euro pro Liter, bei einer Cola-Dose aber nur 10 Cent. Was wird das bewirken?
3: Naja, einen Schritt zurück. Also erst muss mal ein Gesetzentwurf vorliegen. Also in dem Papier von Frau Wagen steht das Ziel, aber es steht, es muss noch ausgearbeitet werden. Und wir erinnern uns vielleicht am Anfang, die Finanzkommission Gesundheit hat von einer Zuckersteuer gesprochen. Dann wurde es plötzlich eine Zuckerabgabe, weil man gemerkt hat, die Einnahmen aus einer Steuer, die kommen einfach in einen großen Topf hinein. Die sind nicht zweckgebunden. Die kann man dann, kann der Haushaltsausschuss für alles Mögliche ausgeben. Da hat man gedacht, blöd.
1: Du tust nichts für Gesundheit.
3: Dann nehmen wir das doch als Zuckerabgabe. Das ist jetzt rechtlich auch kompliziert, das noch hinzubekommen. Aber da hofft man, dass es dann tatsächlich auch für Gesundheitsprävention plötzlich im Finanzminister Klingbeil hatte das in seinem Eckwertebeschluss für den Haushalt 2027 und die Folgejahre. Da stand das als Ziel. Bis Juli soll das ausgearbeitet werden. Und als er das vorgestellt hat, hat er dann selbst gesagt, nein, nein, zum Stopfen von Lücken ist das gar nicht gesagt. Es soll zur Gesundheitsprävention. Also auch ihm hat man dann irgendwann gesagt, mit der Steuer, das haut nicht hin, mach mal eine Abgabe.
0: Weiß man schon, wofür das Geld genau ausgegeben wird? Wird das an die AOK überwiesen? Oder?
3: Das weiß man noch nicht. Also okay. Gesundheitsprävention heißt es, es erinnert so ein bisschen an das, was man mit Alkopop-Steuer schon mal vor 20 Jahren gemacht hatte. Da ging das, dann sollte das für Suchtprävention ausgegeben werden. Es ist nie Geld angekommen, weil die Hersteller blitzschnell reagiert haben, aus den Wodka-Mixgetränken dann Bier- und Wein-Mixgetränke gemacht haben und die Branntweinsteuer auf der anderen Seite die Einnahmen runtergegangen sind. Also man hat dort, kam null auf null raus. Also wir sind noch nicht so, was ich sagen will, wir sind noch nicht so weit. Und es wird noch ein spannender Prozess die nächsten Wochen, was tatsächlich in dem Gesetzentwurf steht, wie man es auch rechtlich versucht, überhaupt diese Bindung, das tatsächlich für Gesundheitsprävention ausgegeben werden kann, wie man die hinbekommt.
2: Ich fände es ja persönlich wünschenswert, wenn dieses Geld ins Gesundheitssystem fließen würde. Aber ich finde es auch nicht den Knackpunkt. Also wichtig ist, dass wir überhaupt solche Steuern erheben oder Abgaben, was auch immer es sein werden, um eben den Menschen es zu erleichtern, diese ungesunden Dinge weniger zu sich zu nehmen. Und ich finde, wir müssen auch noch mal ein paar Sachen gerade ziehen. Es ist ja eben keine Zuckersteuer. Also das ist auch schon wieder so ein Lobbybegriff von der Industrie im Prinzip. Denn es geht ja nicht darum, Kindern Lollis und Gummibärchen zu verbieten oder jeden Zucker zu besteuern. Es geht wirklich nur um die Softdrinks. Steuer. Und wenn die greift, bringt sie ja auch gar nicht mehr so viel Geld. Also das haben wir ja in England gesehen, dass ratzfatz die Hersteller den Zuckergehalt ihrer Getränke so gesenkt haben,
0: das
2: dass
0: heißt,
2: sie eben keine
0: Abgabe
2: mehr
0: gibt
2: zahlen
0: es,
2: mussten.
0: Gibt es etwas Vergleichbares?
2: Genau, da gibt es so seit knapp 10 Jahren eine vergleichbare Steuer. Die hat direkt dazu geführt, dass die Getränke weniger süß wurden, weniger Abgaben errichtet wurden. Dann ist also gar kein Geld mehr da oder nicht mehr so viel. Insofern finde ich, das ist eine Diskussion, klar, die ist relevant, aber eigentlich nicht das Wichtigste, sondern das

0: Das Wichtige ist, dass wir endlich in diese Richtung kommen. Deutschland ist absolutes Schlusslicht in der Prävention. Wir sind in all diesen Bereichen Alkohol, Tabak, Ernährung mit die schlechtesten eigentlich auf dem vorletzten Platz in den EU-Ländern, die vergleichbar sind. Und das ist eigentlich ein Trauerspiel. Was wir
1: also ist doch das Ziel dieser Abgabe eigentlich, dass sie kein Geld einbringt, damit im besten Fall keiner mehr was Süßes trinkt.
2: Also so wie die gestaltet ist, so wie es geplant ist mit dieser Staffelung, dass man sagt, okay, wenn ich viel Zucker drin habe, dann wird es teurer mit weniger ab, was sind das, 5 Gramm pro 100 Milliliter, wird es dann wegfallen. Das ist natürlich ein guter Anreiz. Ich finde das sehr elegant, eben weil man dann erwarten kann, dass sowas Ähnliches wie in Großbritannien passiert. Mich interessiert, wenn Sie sagen, es geht hier nicht um Gesundheit, ich kann das sehr gut nachvollziehen oder ich verstehe das auch, es ist wichtig, dass die Aufrichtigkeit zu hinterfragen, aber so ganz pragmatisch gedacht, führt ja die Abgabe oder ein teurer Machen dazu, dass weniger konsumiert wird. Also es bringt schon was der Gesundheit. Selbst wenn, ich sag mal, die Absicht nicht stimmt, könnte man da nicht sagen, na gut, pragmatisch gesehen, werden wir dann doch gesünder?
3: Wenn wir gesünder würden, wäre es toll. Und ich knüpfe an das, was Herr Säbel sagt. Die Kohle, also die Steuer, 450 Millionen, die eingeplant sind bei der Zuckersteuer in diesem noch nicht Gesetz, 450 Millionen, die fließt in die allgemeine GKV, also in die Krankenversicherung rein. Da ist nicht drin, du nimmst das Geld aus der Zuckersteuer, um die Kinder an der Schule aufzuklären, Zucker ist schlecht. Wenn dieser Zusammenhang da wäre, dann könnte man es nachvollziehen. Also wenn der direkte Zusammenhang da wäre zwischen der Gesundheitsprävention und der Steuer. Aber so ist es eben nicht.
1: Das führt mich zu unserem Zuschauer Michael Kiekhöfel. Er fragt, brauchen wir nicht eher ein Werbeverbot für kalorienhaltige Süßigkeiten?
0: Genau,
1: dahinter steckt ja die Frage, wenn das Ziel ist, dass ich weniger Süßes konsumiere, was ist die wirksamste Maßnahme, die der Staat ergreifen kann?
4: Also ich wäre immer für Aufklärung, für Werbeverbote zur Not, aber eben nicht bei der Steuer anzusetzen. Nochmal dazu zurück, weil ich meine, wir sehen ja, ja, wenn es den Effekt hat, dass dann auch die Gesundheit vielleicht etwas besser runtergeht. Aber es ist ja immer dieser Widerspruch. Jeder Lenkungssteuer ist eigentlich, wenn sie wirklich funktioniert, dann hat der Staat nichts davon, also dieses Fiskalische dann, also die Einnahmeseite. Und ich finde es halt ziemlich unglaubwürdig, dass eine Finanzkommission Gesundheit das als Beitrag dazu vorschlägt, damit die Gesundheitskassen saniert werden. Und dann wird aber plötzlich gesagt, nee, ums Geld geht's uns gar nicht. Auf der anderen Seite wird die Tabaksteuer jetzt rasant erhöht, um die in dieser Woche erstmal abgeschmetterte, aber wahrscheinlich doch kommende Entlastungsprämie zu finanzieren. Also man sagt ganz bewusst, wir erhöhen die Tabaksteuer, liebe Raucher, ihr finanziert die Entlastungsprämie. Das ist einfach unglaubwürdig. Also dann, die Politik hat gerade in der jetzigen finanziellen Haushaltssituation gar kein Interesse, dass wir gesünder leben, dass es weniger Raucher gibt. Sie profitiert davon, dass wir ungesund leben.
1: Ist geschenkt.
3: Ist aber blöd.
1: In Großbritannien gibt es Studien, Sie haben gesagt, es gibt das seit fast 10 Jahren, dass Schulkinder weniger Karies haben, auch weniger Übergewicht haben. Die Deutsche Diabetesgesellschaft warnt, dass die Zahl der Diabetiker in Deutschland in den nächsten 15 Jahren um ein Drittel ansteigt. Also zurück zu der Frage, die ja auch Herr Kiekhöfel im Hintergrund im Sinn hat. Also Werbeverbot ist das eine, aber soll der Staat da zusehen und sagen, okay, jeder ist seines Glückes Schmied?
0: Nein, keinesfalls. Und die Zuckersteuer, Softdrinksteuer, die muss hier ein Anfang sein. Wir müssen mehr davon haben, denn die Wissenschaft spricht ja eine klare Sprache. Es gibt ja klare Ideen dafür, was helfen kann, die Menschen schützen kann vor Diabetes, Adipositas, Lungenkrebs, Herzinfarkt, Demenz. Ja, wie viele Menschen haben Angst vor Demenz in diesem Land? Und wir lassen sie da alle reinlaufen, indem wir ihnen zu wenig Hilfe geben. Und von daher, klar, die Steuern sind eine sehr wirksame Maßnahme. Werbeverbote, auch zum Teil bei Alkohol, Tabak, gedrosselte Verkaufszeiten, weniger Zugriffsmöglichkeiten, keine Tabakautomaten. Also das sind ja alles Dinge, die helfen, und zwar nachgewiesenermaßen.
1: Ja. Kann man abschätzen, was uns all das an Leben, an Lebenszeit, an Geld, was es die Gesellschaft kostet?
3: Es gibt Schätzungen, es gibt Schätzungen, welche Schäden Zucker veranstaltet, Rauchen veranstaltet.

0: Alkohol veranstaltet. Und eine Steuer, das muss man auch sagen, bleibt im Moment im Aufkommen hinter den Schäden zurück. Das heißt also, selbst wenn eine Steuer erhoben wird, kriegt man mit der Steuer weniger Geld rein, als durch das schlechte Gesundheitsverhalten veranstaltet wird durch die Menschen. Insofern führt man eine doppelte Debatte. Keiner zweifelt daran, dass Alkohol, Zucker, Rauchen ungesund ist. Das ist alles erforscht und auch ziemlich klar, welche Folgen das hat und welche Kosten das im Gesundheitswesen hat. Die Frage ist, welche Methode ist jetzt die richtige, um eine Verhaltensänderung der Menschen erreichen zu können. Die beste Methode, was man empirisch erforscht hat, ist in der Tat ein Werbeverbot, weil das der stärkste Trigger ist in der Öffentlichkeit und so weiter. Die Steuern ist eine Heuchelei des Staates. Der Staat stellt die Gesundheit in den Vordergrund. In Wahrheit kümmert er sich nicht um die Gesundheit. Dann müsste er Prävention machen, was er nicht tut. Sondern er stellt die Steuern rein ins Schaufenster. Und deswegen muss man an der Ecke, finde ich, exakt sein.
1: Also ich bin auch pro Werbeverbot. Ich glaube, es ist klar, dass wir ein ganzes Maßnahmenpaket brauchen. Also das ist ja, Frau Berndt hat schon gesagt, wissenschaftlicher Konsens, dass die Steuer ein wichtiges Tool ist, aber eben nur eins von vielen. Ich würde gerne noch ergänzen zu dem Tabak, weil ich glaube, Sie haben total recht. Das ist ja das Perfide bei Sucht. Wenn ich jetzt stark süchtig bin, dann werde ich einfach mehr Geld ausgeben. Das ist erstmal so. Aber man muss sich natürlich die Gesamtstatistik anschauen und auch sowas wie, wer fängt an? Mhm. Und da wird ein höherer Preis definitiv dazu beitragen. Und nochmal, ich glaube, das sind beide Sachen gleichzeitig wahr. Das, was Sie sagen über die Aufrichtigkeit. Aber es steht auch außer Frage, aus wissenschaftlicher Sicht, dass eine Steuer bei Tabak, Alkohol, Zucker eine der stärksten oder ein sehr starkes Tool ist, um den Konsum zu
0: Die Widerlegung,
2: Herr Seibel, Herr Seibel.
0: Die Widerlegung Herr Seibel. Sind die 17 Milliarden.
2: Herr Seibel.
0: 17 Milliarden nimmt der Staat ein. So, wenn das so wäre, wie Sie sagen, dürfte er nicht 17 Milliarden
2: Herr Reitz einnehmen. Hat seinen Namen geändert, Herr Seibel.
3: Aber haben wir nicht gerade, ich meine, langfristig, wenn ich die Zahlen richtig gesehen habe, seit Anfang der 2000er ist die Zahl der Raucher zurückgegangen. Aber durch Corona und die letzten Jahre gab es ja durchaus zumindest eine Stabilisierung, wenn nicht sogar einen zwischenzeitlichen Anstieg, gerade bei den Jungen, trotz kontinuierlich steigender Tabaksteuerpreise. Also
2: lassen Sie uns an der Tabaksteuer doch einmal festmachen. Also Herr Reitz hat schon richtig gesagt, 17 Milliarden sind die Einnahmen, die Kosten für Gesundheit wahrscheinlich ein Mehrfaches.
0: Rauchen für Panzer.
2: So, die Tabaksteuer ist seit 2002 12-mal erhöht worden. Die Bundesregierung hat jetzt auch wieder eine Handvoll Erhöhungsschritte beschlossen. Im Moment kostet ein Päckchen Zigaretten in Deutschland 9,40 Euro. Wenn ich ein Päckchen am Tag rauche, kostet mich das 300 Euro. Jetzt soll es bis zu 60 Euro im Monat in dem Beispiel teurer werden. Wenn ich viel Geld verdiene, ist mir das völlig egal. Wenn ich ein kleines Einkommen habe, reagiere ich ganz anders darauf. Also welche Wirkung haben Steuern auf welche Gruppen?
4: Das kann man sozial unfair finden, natürlich. Ja, dass man sagt, komm, die Reichen können einfach weitermachen wie bisher. Aber tatsächlich ist es ja auch so, wen wollen wir schützen? Wer ist am schützenswertesten? Wer braucht es auch am meisten? Das sind die jungen Menschen. Denn wer als Teenager anfängt, kommt in der Regel lange, vielleicht sein Leben lang nicht mehr davon los. Und es sind auch die armen Menschen in diesem Land, die weniger Gebildeten, die weniger ökonomisch Stabilen. Insofern trifft man schon die Richtigen sozusagen. Denn Männer in Deutschland aus den unteren Schichten sterben 8 Jahre früher als Männer aus den sozial höher gestellten Schichten. Und das liegt zum großen Teil an den Dingen, über die wir hier heute reden. Und darum ist es genau gut, auch wenn es unfair klingt, dass man diese weniger betuchten Schichten und die jungen Menschen schützt.
1: Und es kommt noch hinzu, so statistische Effekte. Jemand, der viel verdient, der ist typischerweise auch ein bisschen höher gebildet, hat dann vielleicht so gewisse Dinge, die das kompensieren, eine Mitgliedschaft im Fitnessstudio oder dergleichen, vielleicht auch sonst eine etwas gesündere Ernährung. Also das bildet sich zumindest statistisch auch ab. Also ich stimme da auch zu. Man sieht auch zum Beispiel bei der Zucker- oder Limo-Steuerabgabe in Großbritannien, dass da auch überproportional junge Menschen und eben Menschen mit niedrigem Einkommen, ich sag jetzt mal, profitieren. Ja. Mhm. Also weniger konsumieren.
2: Gesteuert werden oder erzogen werden sollen.
1: Das ist ja damit Framing. Genau, je nachdem, wie man es sieht.
2: Ich frame, um deutlich zu machen.
1: Genau, ich meine, ich frame ja auch.
2: Sie sind dran, Herr

0: Seibel, ich will einmal das Bild weiten. Ich habe eingangs schon erwähnt, dass in Großbritannien etwas passiert ist, was aus deutscher Sicht gar nicht so leicht zu verstehen ist. Eine ganz große Parlamentsmehrheit hat im März beschlossen, dass der Verkauf von Zigaretten künftig verboten ist für alle Personen, die ab 2009 geboren sind. Die sind heute 17, aber das soll dauerhaft gelten. Also das heißt, nach diesem Gesetz darf, wer 2009 geboren ist, in Großbritannien lebenslang keine Zigaretten kaufen. Wenn schon, denn schon?
1: Yes.
0: Fragezeichen?
2: Wenn schon, denn schon, alles besser als jetzt mit Steuern anzufangen, muss ich ganz klar sagen, weil das ist ja, und da kann ich dem Argument nicht ganz folgen, weil das ist wirklich für mich Bevormundung at its best. Also jetzt quasi zu sagen, der Staat muss gerade den sozial Schwachen also quasi helfen, weil die selbst zu blöd sind, im Rauchen aufzuhören, um es jetzt mal ein bisschen zugespitzt zu sagen. Wir wissen, bei der Steuer kennen wir die kurzfristigen Effekte, wir wissen aber gar nicht, was sie langfristig, ob sie wirklich irgendwas bewirken. Und kurzfristig haben sie wirklich dann diese Effekte, dass gerade die sozial Schwachen besonders davon getroffen werden, gerade in einer Zeit, wo wir in anderen Diskussionsrunden über die hohen Lebenshaltungskosten, über Entlastung kleiner und mittlerer Einkommen sprechen, da ist mir schleierhaft, wie man jetzt ausgerechnet eine Zuckersteuerdiskussion führen kann oder eine, wir chessen die Tabaksteuer mal richtig hoch, damit es noch 2 bis 3 Milliarden mehr für irgendwelche Entlastungsmaßnahmen oder weil wir schlicht zu faul sind, zu sparen an anderer Stelle. Also das ist mir, dieser Zusammenhang ist mir da.
1: Aber weil Sie glauben, ich höre raus, dass Sie da nicht so sehr an die Lenkungswirkung glauben. Oder weil Sie dann sagen, es führt nur dazu, dass ich mehr Geld ausgebe. Und dann werden natürlich Menschen mit niedrigem Einkommen mehr getroffen.
2: Ich glaube, die Lenkungswirkung ist nicht so ganz eindeutig, oder?
1: Also sie ist, wie gesagt, sie behebt das Problem nicht alleine. Man braucht ein Paket von Maßnahmen. Ich finde es ja auch spannend. Also Sie sagen jetzt, ein Verbot ist keine Bevormundung. Aber eine Steuer schon.
3: Ein Verbot ist eine Bevormundung, aber nochmal, die 17 Milliarden sind das Dementi, dass die Lenkung über die Steuer wirkt. Deswegen ist Ihr Ansatz mit wenn schon, denn schon, ist natürlich völlig richtig, weil die Zigarette ist wirklich ein scheiß Produkt. Weil die Industrie macht Stoffe rein, die abhängig machen. Also es ist schweinisch. Ja, weil du weißt es als Verbraucher nicht, du musst schon recherchieren, dass es so ist, dann findest du es auch raus. Aber im Grunde genommen ist das ein Produkt, was vom Markt weggehört, weil es die Verbraucher verarscht. Tut mir leid, weil es einfach kein aufrichtiges Produkt ist.
0: Kurze Frage, findet jemand, dass das Produkt Zigarette nicht vom Markt weggehört? So haben Sie es formuliert. Also wäre das Konsens, wäre es wünschenswert, dass es keine Zigaretten gäbe?
1: Würde ich mich anschließen. Ich denke, die Zigarette ist eine super Droge, wo das funktionieren könnte. Also das wird mit Alkohol, glaube ich, nicht funktionieren. Dafür ist Alkohol viel zu beliebt und hat noch diese tollen anderen Effekte, Rausch und so weiter. Ich glaube, die Zigarette ist so eine ganz spezielle Droge, die jetzt keinen so richtigen Rausch hat, wo man wirklich sagen könnte, okay, da kann ich mir jetzt nicht den boomenden Schwarzmarkt vorstellen, wenn ich damit erst gar nicht anfange. Warum sollte ich? Da sollten wir es vielleicht über
0: Cannabis nachdenken. Alle drei
2: Da komme ich wieder zu meinem Eingangsstatement. Ja. Also da ist die Mündigkeit des Verbrauchers, die stelle ich wirklich so hoch. Mhm. Also das sollte der Staat jetzt nicht glauben. Er muss jetzt da jetzt mit verboten, wie gesagt, wenn Dritte gefährdet sind, wenn es Auswirkungen auf mich hat, obwohl ich es gar nicht konsumiere, bin ich dafür, aber ein generelles Verbot bin ich dagegen.
0: Wir sprechen über 24% der Erwachsenen, sowohl im EU-Durchschnitt als auch in Deutschland, die sich als Raucherin, als Raucher bezeichnen. Deshalb nochmal der Blick auf diese Entscheidung in Großbritannien.
4: Also in Großbritannien sind es eben nur noch halb so viele Raucher wie bei uns.
0: Jetzt bereits?
4: Weil die Regierung ja schon lange strenge Maßnahmen durchgeführt hat. Da kostet eine Packung Zigaretten eher 20 Euro durch sehr hohe Steuern unter anderem. Wir müssen ja immer bedenken, 80% der Raucher sagen, hätte ich bloß nie angefangen. Fast jeder Raucher sagt, ich möchte nicht, dass meine Kinder rauchen. Dieses Gesetz in Großbritannien trägt 3/4 der Unterstützung der Bevölkerung. Und es wird dabei helfen, genau das zu tun, dass die Kinder der Raucher nicht anfangen. Und das finde ich einen so grandiosen Schritt, der so viel tun wird. Es gibt übrigens einen Manko an dem Gesetz. Und das ist, dass sie die Vapes nicht gleich mitverboten haben. Denn dass jetzt bei uns das Rauchen wieder zunimmt, liegt ja vor allem an den Vapes, die jetzt wieder als cool, ja, als cool und irgendwie schick und sonst wie vermarktet werden. Übrigens auch eine ganz perfide Strategie.

0: der Tabakindustrie, die jetzt eben voll auf die Vapes setzt,
1: weil als man Vorbild mit Zigaretten für uns, die Leute nicht. Kann man als Liberaler für ein Verbot sein? Nochmal zugespitzt, kann man, weil Zigaretten sind Freiheitsberaubung. Und dem Liberalen geht es darum, die Freiheit des Einzelnen möglichst zu pflegen. Und deswegen gehört eine Zigarette nicht dazu. Ich selber kann das sagen, ich habe 10-mal aufgehört zu rauchen. Und beim 11. Mal hat es dann geklappt, als ich 35 war. Und ich bin schon der Meinung, und damals habe ich angefangen, Marathon zu laufen. Und das wäre mir nicht möglich gewesen, wenn ich rauche. Wenn ich mir die Geschichte der Tabaksteuer angucke, 16 und ein paar gekübelte wurde die eingeführt. Das war natürlich der preußische Staat, der gesagt hat, die Soldaten, die können schlechter schießen, wenn sie anfangen zu rauchen. Und dann hat er versucht, übrigens gab es damals schon ein Rauchverbot in dieser Zeit, weil der gesagt hat, die müssen besser schießen können. Also schon damals war sozusagen eine Verhaltensänderung.
2: Da kommen wir dann auch bald wieder.
1: Ja. So, damals war die direkte Anwendung der Gesundheit war evident.
3: Herr Seibel, Vorbild für uns?
4: Die Geschichte?
3: Nicht die preußische. nicht die preußische. Nein, das Verbot in Großbritannien.
4: Nein.
3: Sind Sie auch nicht dabei. Gut, dann dass Sie hier tapfer Ihre Position halten. Freundin Kim hat schon den Alkohol lächelnd als schöne Droge beschrieben.
5: Mir fehlt ja wie vielen, ich habe ja vietnamesische Wurzeln, mir fehlt das Enzym. Ich bin alkoholfrei, ich lebe alkoholfrei, okay. Ich beobachte das von außen. Es sieht spaßig aus, aber ich hoffe für meine Kinder, dass ich dieses Gen vererbt habe, weil es das Beste, was einem passieren kann, wenn man dazu gezwungen ist, nicht trinken zu können.
3: Aber der Staat scheint das so ähnlich zu sehen, also 17 Milliarden Einkünfte aus Tabaksteuern. Ja.
1: 2 Milliarden aus
3: knapp 3 Milliarden aus Alkohol. Vermutlich gibt es sehr viel mehr Menschen, die Alkohol konsumieren. Also offenbar scheint es dem Staat sehr viel wichtiger zu sein, das Rauchen zu belasten, als den Alkohol. Ist Alkohol die harmlosere Droge und muss man diese Diskussion anders führen?
0: Nein, ist sie nicht. Man vergisst auch immer, wie krank Alkohol macht. Also es macht sehr viele Menschen schrecklich süchtig, es bringt sehr viele Menschen um. Aber es macht ja auch noch ganz viele andere Krankheiten an, die wir gar nicht so denken. Krebs zum Beispiel, ja, verschiedenste Arten von Krebs werden durch den Alkohol befördert. Auch Herz-Kreislauf-Erkrankungen und die Demenz, die ich schon mal genannt habe. Also Alkohol ist leider auch keine lustige Droge. Wenngleich natürlich in Maßen, dass alles nicht so schlimm ist. Und da wird man halt auch nicht so schnell abhängig wie vom Rauchen. Ja, von daher verstehe ich es einerseits, dass man milder mit dem Alkohol ist. Und da glaube ich auch, wäre ein Verbot nicht gut. Aber in Deutschland ist man zu milde. Also wir haben wirklich zu wenig Lenkung. Und das fängt an bei diesem absurden begleiteten Trinken ab 14. Also damit muss es schon mal anfangen, dass wir mit dem Alter hochgehen.
5: Also ich denke auch, da ist noch viel Luft nach oben in Deutschland. Also gerade wenn man nicht trinkt wie ich, ist das teilweise sehr befremdlich, sich das anzuschauen. Aber Alkohol ist, glaube ich, wie gesagt, nicht nur viel zu beliebt. Es gibt noch eine andere, ganz pragmatische Sache. Alkohol kann man auch viel zu einfach selbst machen. Also vielleicht ist einem zu Hause ja auch schon mal was vergehrt aus Versehen. Und ich glaube, Droge ist nicht gleich Droge. Ich glaube, bei Tabak hat man viel Potenzial, das auch wirklich zurückzuschlagen. Bei Alkohol muss man eben irgendwann gucken, dass man nicht so streng wird, dass es dann doch das Illegale dann wieder befeuert. Ja.
3: Herr Saal?
4: Ich glaube, es hat viel auch damit zu tun, was politisch durchsetzbar ist. Also Tabak hat sicherlich das schlechteste Ansehen in der Gesellschaft auch, wenn man dort wie ich gehört habe, versucht es, wer mal angefangen hat, bis zum Marathon dann 10-mal wieder damit aufzuhören. Also wird sowieso schlecht als Laster gesehen, bei Alkohol ist das nicht so. Und dann sieht man ja auch, dass wir dann nur von den Spirituosen jetzt dann auch sprechen. Wenn wir uns die Biersteuer anschauen, ist niedriger, bringt auch nur rund 500 Millionen. Und Wein hat gar keine Alkoholsteuer drauf. Also da muss man auch die politischen Zusammenhänge so ein bisschen. Bayern, Baden-Württemberg haben immer dafür gesorgt, dass die Biersteuer unten bleibt. Rheinland-Pfalz und andere Weinanbaugebiete haben dafür gesorgt, dass es immer nur die Mehrwertsteuer auf Wein gibt. Jetzt gerade am Wochenende hat Markus Söder in der Welt am Sonntag gesagt, meinen Kollegen, Zuckerabgabe, ja, ich glaube zwar nicht, dass er irgendwas bringt, aber macht das nur Subtext, solange die Biersteuer nicht anfasst. Also das ist, warum das so unterschiedlich gesehen wird, hat nicht nur, glaube ich, gesundheitliche Gründe, sondern auch wirklich, was ist

0: ermittelbar, welchen Stellenwert haben die einzelnen Stoffe
1: in der Bevölkerung. Die Bevölkerung in Umfragen all diese Dinge supportet. Also die sind dafür. Die sind auch für die Zuckersteuer, die sind für die Alkoholsteuer. In Umfragen ist es fast immer der Fall, dass die Menschen dafür sind.
2: Ich kann das bestätigen. Warum sollen nur Getränke besteuert werden? Was ist mit Soßen? Was ist mit anderen Produkten, die nicht satt machen? Sollte nicht die Industrie, die viel Zucker verarbeitet, besteuert werden? Also die Stimmung ist klar. Aber Sie hatten einen Reiz unterbrochen, bitte.
3: Der kommt damit klar.
2: Ja, okay.
3: Also die Dinge sind ungesund. Und nochmal die Frage ist, mit welcher Methode komme ich darunter? Wenn ich
2: genau,
3: das zu einer Freiheitsentscheidung mache, wenn ich das zu einer Freiheitsentscheidung mache, dann hilft es. Solange ich das nicht zu einer Freiheitsentscheidung mache, ich lebe auch alkoholfrei mit Enzym. Und ich muss Ihnen sagen, das ist eine Freiheitsentscheidung. Das Leben wird besser. Mhm. Und wenn Sie es den Leuten nicht vermittelt kriegen, dass das Leben besser wird, dann wird es Ihnen auch schwerfallen, mit einer Steuer das Leben besser zu machen.
2: Mhm. Unsere Grundfrage ist, ob der Staat fürsorglich oder bevormundend sein soll. Wenn ich jetzt mal Revue passiere, was wir besprochen haben, dann reicht es von einem Verbot, Zigarettenverkauf in Großbritannien, über Steuern und Abgaben, wo wir bei allen Beispielen gemerkt haben, wie inkonsequent der Staat eigentlich ist, bis hin zu beratenden, aufklärenden Maßnahmen, dem Einfluss aus Werbung. Also das ist so das Spektrum der Maßnahmen, das der Staat hat. Frau Nimkin, wenn Sie jetzt insgesamt den Blick drauf werfen, an welcher Stelle sollten die Schrauben angezogen werden auf dieser Skala von Verbot bis wir klären auf, wir unterrichten, wir beraten?
4: Bei den Stellschrauben gibt es ja einmal die Wirksamkeit, was bringt es, und auch der Aufwand. Mhm. Ich bin, als das auch von meinem Beruf her, bin natürlich sehr für Aufklärung. Also da wäre wünschenswert, in meiner naiven Vorstellung würden wir einfach alle super gut aufklären. Und selbst dann wird man wahrscheinlich dem inneren Schweinehund zum Opfer fallen. Ne? Also neben Aufklärung gerade in den Kitas, in den Schulen, da gehört natürlich auch das Kita- und Schulessen an sich auch mit dazu und so weiter. Ich glaube, ich habe dann aber auch durch meinen Beruf auch den Realismus, welche Grenzen das hat. Und verglichen mit diesem Aufwand, und der dann aber, wenn es klappt, sehr langfristig und sehr gut wirken könnte, erscheint mir so eine Zuckerabgabe sehr einfach. Ja, also es wäre dann so einfach umzusetzen. Klar, man kann, darf sich nicht die Welt davon erwarten. Mhm. Aber das wäre für mich schon mal eine Schraube, die wir jetzt einfach drehen könnten.
2: Die Sie aber breiter anlegen würden als jetzt vorgenommen? Also was wäre da Ihre Vorstellung?
4: Das ist jetzt, dann kommen wir in so eine slippery slope Argumentation. Ich habe ja auch schon von Gegnern gehört, ja, was kommt dann als nächstes? Mhm. Ich sag mal so, jetzt sowas wie Gummibärchen, was da einfach 50 Gewichtsprozent Zucker hat. Fände ich irgendwie ganz naheliegend, aber ich sag mal so, lass doch erstmal mit den Zuckergetränken anfangen. Da ist die Sache doch eigentlich schön klar.
1: Ja. In England gibt es 8% weniger adipöse Mädchen seit dieser Softdrinksteuer. Also das ist ja nicht nichts. Nicht? Und ich möchte Ihnen auch noch mal widersprechen, wenn Sie sagen,
2: gerne,
1: Freiheit muss es sein und ohne Freiheit nützt es ja nichts. Und das ist eben nicht wahr, weil wir genau wissen, wenn Steuern eine gewisse Höhe erreicht haben, dann nützen sie, und zwar viel. Ja, die Geschichte der Tabaksteuer in Deutschland ist lang und traurig. Und auch die aus den letzten 20 Jahren. Da sieht man genau, Anfang des Jahrtausends gab es eine kräftige Steuererhöhung. Da ging sofort die Rauchquote runter, vor allem bei den jungen Menschen, von denen wir möchten, dass sie gar nicht anfangen. Dann gab es so eine Pille-Palle-Steuererhöhung noch unter Finanzminister Olaf Scholz. 5 Cent pro Päckchen jedes Jahr. Das ist natürlich ein Witz. Also wenn man sich entscheidet, dieses Instrument zu nutzen, muss man es auch vernünftig machen.
2: Mhm. Und jetzt auf der Skala, die ich aufgemacht habe, von Verbot über Besteuerung bis hin zur Aufklärung, wo würden Sie jetzt den Turbo ansetzen als Politikerin?
1: Ja, ich würde schon dieses Steuerinstrument nutzen. Ich würde aber auch weitere Instrumente das flankieren lassen. Also wir brauchen mehr als das. Und Werbeverbot ist ein ganz starkes Instrument. Also wir haben das beim Tabak ja gesehen.
2: Bei Tabak seit 52 Jahren.
1: Genau, da war das so wichtig.
2: 24% rauchen.
1: Naja, aber das waren viel mehr. Also da sind wir ja auf einem guten Weg. Und auch bei der Alkoholsteuer, die Pläne jetzt, es geht ja vornehmlich darum, die Spirituosen noch teurer zu machen, also das Hochprozentige. Die sind ohnehin schon relativ hoch besteuert. Dann werden sicherlich stark abhängige Menschen umso mehr auf Wein und Bier ausweichen und damit kann

0: kann man sich auch tot trinken. Also das ist alles falsch. Ja? Also man muss es dann wirklich gut machen, damit es nützt.
1: Also wenn es keinen direkten Zusammenhang gibt zwischen der Verteuerung von ungesunden Lebensmitteln und dem Nutzen, der gesundheitlich ist, wird es nicht funktionieren. Die Tabaksteuer ist der beste Beleg dafür, dass es nicht funktioniert oder viel zu wenig hat in Bezug auf den Hebel und auf den Eingriff in das Leben der Menschen, denn das ist es. Der Staat greift in das Leben der Menschen ein und ich finde, da sollte man extrem vorsichtig sein und ist extrem rechtfertigungspflichtig, das zu tun. Deswegen, wenn Abgaben, Steuern und so weiter, dann direkt in die Gesundheitsprävention, direkt in besseres Schulessen, direkt in besseres Patientenessen, ein Riesenthema. Übel, sich im Krankenhaus zu ernähren. Die Japaner machen das viel besser, mit einer Selbstbeteiligung übrigens, also mit einer Kostensteigerung. Und das funktioniert. Also Plädoyer ist der direkte Zusammenhang zwischen Gelderhebung, Steuer oder Abgabe plus Gesundheitsvorsorge. Dann hat man eine Chance.
2: Haben wir sonst nicht. Ja, haben wir zwei Rezepte für eine bessere Steuerpolitik. Das eine ist konsequent sein, nicht punktuell einzelne Sachen, sondern wirklich gucken, was ist wie schädlich. Sie haben es am Beispiel der Alkoholiker genannt. Und Herr Reit sagt, Steuern und Abgaben müssen dann einen erkennbaren gesellschaftlichen Nutzen haben, müssen dahin fließen, wo sie was Gutes anrichten. Ist das ein Steuerkonzept, bei dem Sie, Herr Seibel, sagen können, ja, jetzt haben die beiden mich überzeugt?
3: Nein. Weil dem steht das Bundesverfassungsgericht vor. Das hat klar in mehreren Entscheidungen gesagt, man kann nicht aus einer Gruppe, nehmen wir jetzt die Hersteller bei der Zuckerabgabe, denen das Geld nehmen und quasi der Gesamtheit zugute in Form von Gesundheitsprävention. Da sagt das Bundesverfassungsgericht, wenn der Staat Mittel erhebt, ist das Sache des Haushaltsgesetzgebers, darüber zu entscheiden, wo die hinfließen.
2: Das heißt, der Bund darf gar nicht, was Uli Reitz gerade vorgeschlagen hat?
3: So wie ich Steuerjuristen in den letzten Tagen verstanden habe, darf der Bund das nicht so machen.
4: Das ist ja schade.
3: Deswegen ist momentan auch die große Unsicherheit, die ich vorhin geschildert habe, was geht überhaupt, Zuckersteuerabgabe, wie weit kann man es zweckgebunden machen oder nicht. Also das ist schwierig.
1: Du musst es genau begründen. Also es gibt diese Bundesverfassungsgerichtsentscheidung, das stimmt, Sie haben völlig recht. Daraus ergibt sich die Pflicht und die Notwendigkeit, das genau zu begründen. Wenn der Gesetzgeber das aber tut, also zum Beispiel indem er sagt, was das nutzt und warum und weshalb eine andere Maßnahme eben nicht so viel nutzt, dann ist es erlaubt. Es ist nicht generell verboten. Und Sie sehen das daran, dass Sie ja einen Haufen Lenkungsabgaben haben. Die CO2-Steuer ist eine Lenkungsabgabe beispielsweise.
2: Ich habe zum Schluss eine Frage an alle mit der Bitte um eine kurze Antwort. Welches Argument in unserer Runde heute, das Sie nicht selbst gebracht haben, hat Sie am meisten überzeugt?
4: Ich fange mal an mit dem Hinterfragen der Aufrichtigkeit. Ich denke, das ist, ich finde es wichtig, das zu trennen, dass das gleichzeitig neben den medizinischen Argumenten stattfindet. Aber ja, das kann ich sehr gut nachvollziehen. Ja.
1: Und ich finde, dass man viel mehr reden muss über die wirklichen Gesundheitsfolgen. Das hat mich auch sehr überzeugt, dass man nicht eine Vermischung macht von Steuer, also Geld rein in ein marodes System und Gesundheit, sondern sich kümmert um die Frage, welche Produkte sind wirklich schlecht und wie wirken die?
2: Mhm. Frau Bernd?
0: Ja, ich finde auch die Aufrichtigkeit, da müsste der Staat einfach mit offenem Visier mit uns reden, denn darum geht es ja, Akzeptanz zu befördern.
2: Herr Seibel, Sie haben das Schlusswort. Alle hoffen, dass Sie auch von irgendetwas überzeugt worden sind.
3: Ja, genau. Ja. Ich bin davon überzeugt oder sage mal, ich bin auch erfreut, dass durchaus klar wurde, dass es nicht die eine Maßnahme gibt, die uns weiterhilft. Das fand ich gut, auch dass das nicht vergessen wird, nicht alles immer den einfachen Weg. Wir erhöhen mal die Steuern, erhöhen die Einnahmen und dann wird schon alles gut.
2: Also danke für diese. Ich habe viel gelernt. Danke für den offenen Austausch. Wir machen weiter bei Presseclub nachgefragt, im Radio, bei Phoenix im Fernsehen und im Netz und hier in der ARD das Europamagazin mit Christian Feld, unter anderem mit den neuen Entwicklungen in der US-Handelspolitik. Bis hierhin schön, dass Sie dabei sind. Tschüss und lassen Sie es gut gehen.

Willkommen zur Tagesschau. Trump hält Irans Antwort auf US-Vorschlag für völlig inakzeptabel. Sie gefiel ihm nicht, schrieb der US-Präsident auf seiner Plattform Truth Social. Teheran hatte zuvor Pakistan eine Antwort auf den 14-Punkte-Plan der USA übermittelt. Laut iranischem Staatsfernsehen fordert Teheran weiterhin Reparationskosten und ein Kriegsende an allen Fronten, auch im Libanon. Evakuierung des Kreuzfahrtschiffes Hondius. 4 Deutsche sind aus den Niederlanden auf dem Weg nach Frankfurt. Sie kommen dann in Quarantäne in den jeweiligen Bundesländern. Die meisten Passagiere und Besatzungsmitglieder wurden gestern von Teneriffa ausgeflogen. Mindestens 6 Menschen an Bord waren am Hunter-Virus erkrankt. 3 von ihnen sind gestorben. Söder hält Entlastungsprämie für nicht mehr realisierbar. Die gut gemeinte Idee sei in der Wirtschaft auf großen Widerstand gestoßen, sagte der CSU-Chef der ARD. Der Bundesrat hatte das Vorhaben am Freitag abgelehnt. Die Bundesregierung will nun nach Alternativen suchen, um die Bürger angesichts der hohen Energiepreise zu entlasten. EU-Außenministertreffen in Brüssel. Ein Thema heute sind weitere Sanktionen gegen russische Verantwortliche für die Deportation und Zwangsadoption ukrainischer Kinder. Besprochen werden auch mögliche Sanktionen gegen israelische Siedlungsaktivitäten im Westjordanland. Zudem soll es um die Entwicklungen im Irankrieg gehen. Die Ergebnisse der 3 Sonntagsspiele in der Fußball-Bundesliga. Hamburg schlägt Freiburg mit 3:2. Köln verliert zu Hause gegen Heidenheim mit 1:3. Mainz und Berlin trennen sich ebenfalls 1:3. Das Wetter. Vom Südwesten über die Mitte bis in den Nordosten teilweise anhaltender Regen. Nach Südosten hin kräftige Schauer und Gewitter. Im Nordwesten etwas Sonne, aber ebenfalls Schauer, teilweise windig. Höchstwerte von 8 bis 20 Grad.

0: Dazu kommen oft Überraschungen. Der Polier zeigt uns einen Schacht. Diese Kabelenden erinnern noch daran, wie sie wochenlang nicht weiterkamen, weil kein Archiv wusste, wem die gehören. Zwar erstellt die Geodätin der Wasserbetriebe Karten wie diese, wo alles verzeichnet ist, was dort so liegt an Rohr und Kabel von anderen, doch das reicht oft nicht. Langwierige Testschachtungen erst zeigen, was wirklich dort unten liegt. Oft aus den Anfangszeiten des Berliner Abwasser- oder Elektrosystems. Aber warum sagt man dann nicht gleich, es könnte 4 Jahre dauern?
1: Ich glaube, das wäre von der Akzeptanz ein Problem, wenn man viel, viel mehr Sicherheit einplant. Zum anderen, die 2 Jahre drücken einen gewissen Optimismus aus. Der passt ja auch manchmal, der passt aber nur eben nicht immer.
0: Und so muss wohl auch am schönen Lietzensee noch mit manchem gerechnet werden.
2: Ja, geht das nicht besser? Fragen wir gleich die Verkehrssenatorin. Aber vorher noch mehr zum Thema Baustellen. Seit ein paar Wochen hat Berlin nämlich einen Baustellenkoordinator, damit das Chaos vielleicht irgendwann gelöst wird. Dazu schickt der Senat jetzt auch Kontrollen durch die Stadt, denn nicht jede Baustelle ist überhaupt angemeldet und genehmigt. Bei einer dieser Kontrollen war die Senatorin selbst dabei und wir auch.
3: Keine Ahnung, ist es rechtens, dass dieser Kran über meinem Dach ist? Was passiert, wenn jemand eine Dachlatte auf den Kopf fällt oder der Kran, was weiß ich? Ich weiß es nicht.
4: Genau deswegen sind wir hier. Wir überprüfen, ob die Baustelle eine Genehmigung hat.
5: Hat sie nicht. Klarer Fall für die neue Baustellenkontrollgruppe, die Anwohner Nikolai aus dem Nachbarhaus hier spontan anspricht. Er hatte sich schon gewundert. Vor ein paar Wochen war vor seiner Haustür am Kaiserdamm nämlich plötzlich alles anders.
6: Die Baustelle war da, dann wurde das Gerüst hochgezogen und dann stand der Kran da.
5: Eine schöne Überraschung. Mit dabei beim Kontrollbesuch Berlins neuer Baustellenmanager, Jörg Segers.
7: Das ist natürlich ein Ding, was so nicht geht. Und der hat natürlich recht, ohne irgendeine Vorabinformation, ohne ein Einreichen einer oder Beantragung einer Sondernutzungsgenehmigung beim Bezirk, kann das so nicht laufen?
8: Das ist ein Verfahren, was wir vermehrt feststellen, dass erstmal vollendete Tatsachen geschaffen werden und man dann nach der Genehmigung fragt. Und wenn wir dann sagen, so geht's nicht, so, aber jetzt ist das schon fertig und der wirtschaftliche Schaden, jetzt müsst ihr doch genehmigen. Und da wollen wir uns eigentlich nicht mehr erpressen lassen. Von daher, das wird hier eine interessante Auseinandersetzung.
5: Als Pilotprojekt mit Polizei, Senat und den 3 Bezirken Charlottenburg-Wilmersdorf, Pankow und Reinickendorf ist nun also eine Baustellenkontrollgruppe unterwegs, die Baustellen überprüfen soll. Die Schilder und Absperrungen hier waren einfach so aufgestellt worden, der provisorische Radweg mit dem Gehweg zusammengelegt.
9: Hier hatten wir vor einigen Tagen eingegriffen und vorgegeben, wie die Verkehrsführung zu ändern ist und kontrollieren jetzt, ob das umgesetzt wurde.
5: Doch auch die neu gemalte Kurve viel zu scharf angelegt. Und dann fällt noch auf, für den Kran wurden Äste abgetrennt.
10: Die Bäume wurden auch ungenehmigt geschnitten.
7: Ach, ja, das hast du mir erzählt.
5: Fehlende Genehmigungen, vorschnelle Absperrungen. Berliner Baustellen sind grundsätzlich oft ein Ärgernis. Jörg Segers soll als Berlins ehrenamtlicher Baustellenmanager erarbeiten, woran das liegt, Lösungen zeigen. Eine Herausforderung sei sicher die Zusammenarbeit von Bezirken und Senat.
7: Da ist der Informationsfluss aus meiner Sicht vielleicht nicht immer ganz glücklich. Das könnte man sicher verbessern. Zum anderen ist es so, dass Berlin natürlich wahnsinnig groß ist, also von der Fläche her auch. Und das ist natürlich im Verhältnis zu vielen anderen Baustellen eine absolut kleine Geschichte hier. Aber mit einer großen Wirkung. Es ist eine riesen Hauptausfallstraße hier. Und die wird mal eben eingeengt, ohne dass jemand davon weiß.
5: Das Ziel, Baustellen besser im Griff haben, auch durch Kontrollbesuche vor Ort. Und die Senatsverwaltung will zudem digital kontrollieren, Videomaterial auswerten. BVG-Busse könnten im Vorbeifahren Baustellen abfilmen.
11: Das werden wir natürlich datenschutzkonform machen. Das ist möglich und genauso werden wir es natürlich tun.
5: Was Anwohner Nikolai von diesem Plan halten soll, weiß er nicht so richtig. Aber dass eine Baustellenkontrollgruppe unterwegs ist, das findet er gut.
6: Halte ich für eine super Idee, dass überprüft wird, ob das denn alles seine Richtigkeit hat. Finde ich eine tolle Sache. Ja.
5: Und kontrolliert wird jetzt stärker. Auch Baustellen ohne Genehmigung, offenbar gar nicht so selten in Berlin.
2: Eben noch bei der Baustellenkontrolle, jetzt hier im Studio Ute Bonde, die Verkehrssenatorin. Schönen guten Abend.
12: Guten Abend, Herr Hengst.
2: Frau Bonde, kann also Betonung auf ein Baustellenkoordinator, noch dazu ehrenamtlich, das schaffen, was etliche Verwaltungen über etliche Jahre nicht geschafft haben?
12: Nein, natürlich nicht. Herr Segers, der das ehrenamtlich macht, und dafür danke ich ihm wirklich von Herzen, weil er

0: Erfahrung hat und ganz viele Skills mitbringt, die wir genau dafür brauchen, kann das nicht alleine. Wir haben ein Projekt aufgesetzt innerhalb unserer Verwaltung. Wir haben ein Konzept aufgesetzt. Wir gehen da jetzt strategisch ran mit 4 Säulen in diesem Konzept. Und Herr Segers ist jemand, der da koordinierend tätig wird, aber eben nicht alleine tätig wird, sondern mit vielen anderen zusammen.
1: Wenn Sie jetzt so jemanden haben, so eine Baustelle finden, was hat das eigentlich für Konsequenzen? Was haben Sie für Sanktionsmöglichkeiten?
0: Das ist eine Baustelle, die insbesondere, die wir jetzt gesehen haben, insbesondere den Bezirk betrifft. Der Bezirk hat Sanktionsmöglichkeiten. Er hat jetzt auch Ordnungswidrigkeitenbescheide erlassen, sowohl hinsichtlich des ungenehmigten Baumschnittes, der da erfolgt ist, als auch der ungenehmigten Einrichtung dieser Baustelle, was natürlich auch nicht geht. Dafür braucht man eine Sondernutzung. Die lag nicht vor. Und insofern gibt es da jetzt einen Ordnungswidrigkeitenbescheid.
1: Wenn ich jetzt ganz und gar sarkastisch wäre, würde ich vielleicht fragen, würde es vielleicht helfen, wenn Genehmigungen schneller wären und nicht ganz so bürokratisch, hätten wir dann vielleicht einfach weniger ungenehmigte Baustellen?
0: Klar, Genehmigungen schneller und nicht so viel Bürokratie, da möchten wir hinkommen. Und deswegen schauen wir uns jetzt die Prozesse an. Nochmal, wir haben jetzt 4 Säulen aufgestellt. Eine Säule ist das, was wir gerade gesehen haben, dass wir vor Ort uns die Baustellen tatsächlich angucken, gemeinsam mit der Polizei, mit dem Bezirk und wir als Senatsverwaltung. Das machen wir als Piloten in 3 Bezirken. Das zweite ist, dass wir eine Digitalisierung durchführen möchten. Wir haben es gehört hinsichtlich der BVG. Busse. Wir möchten Busse oder auch andere Verkehrsmittel mit Kameras ausstatten, die dann ja, die Baustellen aufnehmen können. Natürlich geht das datenschutzkonform, das ist überhaupt gar kein, kein Problem. Und das soll dann abgeglichen werden mit dem tatsächlich genehmigten Bauvorhaben. Und dann soll geguckt werden, stimmt das denn da alles? Und stimmt auch die Zeit noch, die mal angegeben war? Das ist die zweite, das zweite Thema. Das dritte Thema ist, dass wir mehr Baustelleninformationen vor Ort haben möchten. Und das vierte Thema ist, wenn ich das noch kurz ausführen darf, das vierte Thema ist, dass wir schauen möchten, dass das, was beantragt wird und eingegeben wird in digitale Tools, dass das dann auch mit Verkehrssimulationen einhergeht. Das heißt, wenn ich hier eine Baustelle einrichte, welche Auswirkungen hat diese Baustelle auf den tatsächlich stattfindenden Verkehr? Ja.
1: Wenn ich auf die Informationen mal zurückkommen darf, wir hatten das Thema Baustellen, Dauerbaustellen auch gerade. Das ist ja was, was viele Leute immer wieder ärgert. Und da stellen wir fest, dass immer wieder Informationen rausgegeben werden. Da stehen Schilder oder man guckt im Internet nach, die dann gar nicht stimmen oder die dann immer wieder verschoben werden. Der Bürger wird wahrscheinlich fragen, sind die alle zu doof?
0: Es ist total ärgerlich. Erstens, wenn ich überhaupt nicht weiß, was da passiert, wie lange da was passiert und warum da überhaupt etwas passiert. Und diese Informationen müssen wir geben, die werden wir auch geben. Wir werden ein einheitliches Baustellenschild vorgeben, wo diese Informationen dann enthalten sind. In einem ersten Schritt und in einem zweiten Schritt möchten wir auch da in ein digitales Format kommen, dass sich Bürgerinnen und Bürger dann auch digital informieren können über den Verlauf der Baustelle.
1: Dann klappt das hoffentlich besser als die jetzige digitale Information. Frau Bonde, vielen herzlichen Dank.
0: Sehr gerne, Herr Hengst.
1: Das Gespräch haben wir vor der Sendung aufgezeichnet. Und auch das gibt es, Bauarbeiten mit Happy End. Heute gute Nachrichten für BVG-Kunden. Die umfangreichen Bauarbeiten am U-Bahnhof Nollendorfplatz in Schöneberg sind beendet. Ab morgen früh wird der Betrieb auf der Linie U4 wieder aufgenommen. Und die Linien U1 und U3 fahren dann auch wieder von Uhlandstraße bzw. Krummelanke bis zur Warschauer Straße durch. An dem Knotenpunkt wurden seit Januar 250 Quadratmeter Zwischendecke auf den unteren Bahnsteigebenen aufwendig erneuert. Und hier kommen noch mehr aktuelle Meldungen.
2: Ein Jahr und einen Tag nach ihrem Tod ist auf dem jüdischen Friedhof in Weißensee an die Holocaust-Überlebende und Berliner Ehrenbürgerin Margot Friedländer erinnert worden. Unter den Gästen waren zahlreiche Vertreter der jüdischen Gemeinde aus Politik und Kultur. Berlins regierender Bürgermeister Wegner erinnerte an Friedländers Engagement als Zeitzeugin. Ihre Botschaft von Menschlichkeit und Toleranz müsse weitergetragen werden. Am Ende der Gedenkstunde wurde der Grabstein für Friedländer enthüllt. Sie liegt neben ihren Großeltern begraben. In Neukölln hat es am Morgen im Erdgeschoss eines Wohnhauses gebrannt. Von einem Ladengeschäft aus hatte sich Rauch im Haus ausgebreitet. 20 Anwohner hatten sich teils noch in Schlafbekleidung selbstständig in Sicherheit gebracht. Verletzt

0: Oder niemand. Die Feuerwehr ist nach eigenen Angaben mit 40 Einsatzkräften vor Ort gewesen. Die Brandursache ist noch unbekannt.
1: Mit elegantem und extravagantem Kopfschmuck haben sich am Mittag zahlreiche Menschen am Pariser Platz zum sogenannten World Hat Walk versammelt. Die Aktion soll ein Schaufenster für das Hutmacherhandwerk sein. Gleichzeitig werden dabei Spenden für die Deutsche Hirnstiftung gesammelt. Vom Pariser Platz aus flanierten die Hutträgerinnen und Träger durch Mitte. Hat Walks werden in zahlreichen Städten weltweit zelebriert. Berlin war in diesem Jahr zum dritten Mal dabei.
2: Der Muttertag heute ist doch auch genau der richtige Tag, um die Mutter Courage schlechthin zu würdigen. Helene Weigel, die erste Intendantin des Berliner Ensembles, Schauspielerin, Jüdin, Kommunistin, eine der tragenden Künstlerinnen der frühen DDR. Übermorgen jährt sich auch ihr Geburtstag und heute hat das BE eine Helene Weigel-Skulptur enthüllt. Spät, wenn man bedenkt, welche Bedeutung sie für das Theater hatte, aber sie stand und steht bis heute ein Stück weit im Schatten ihres Mannes.
3: Sie war ein Tier. Sie war
4: Dürfte ich vielleicht vorsprechen? Ja. Dich habe ich nicht gefragt. Du bist ganz ruhig, ja?
5: Ich glaube, ihr Humor gefällt mir am besten.
6: Helene Weigel war eigentlich eine der ganz entscheidenden Figuren in der Geschichte des Berliner Ensembles. Vielleicht die entscheidendste, denn ohne sie hätte es dieses Haus in der Form nicht gegeben. Brecht wäre ohne sie aufgeschmissen gewesen.
7: Alle Welt verbindet das Berliner Ensemble mit seinem Namen, Bertolt Brecht. Dabei war sie es, die das BE aufbaute und 17 Jahre als Intendantin leitete, als erste Frau in der deutschen Theatergeschichte, Helene Weigel. Sie war nicht nur Brechts wichtigste Schauspielerin, sie nahm ihm auch die ganze Arbeit ab.
4: Brecht meinte, ich hätte ein Talent, ein Organisationstalent.
7: Auf dem Platz im Innenhof des BE, der bereits letztes Jahr zu ihrem 125. Geburtstag in Helene-Weigel-Platz umbenannt wurde, erinnert seit heute diese Skulptur an sie. Finanziert durch Spenden, organisiert vom Freundeskreis des BE. Viele Monate setzte sich dafür die Bildhauereiklasse der renommierten Künstlerin Monika Bonvicini an der UdK für die Skulptur mit Helene Weigel auseinander.
5: Das ist entstanden im Dialog, also eigentlich wie im Theater beim Proben. Wir haben uns miteinander getroffen und geprobt, Sachen ausprobiert, gezeichnet, kleine Modelle gemacht.
3: Ich bin sehr, sehr stolz, dass es geklappt hat. Es war nicht einfach, aber auch sehr glücklich, dass die Studierenden so eine tolle Arbeit am Ende gemacht haben, die so komplex ist.
7: Der rote Stuhl hinter den Punkten, die Helene Weigels Gesicht nachzeichnen, den gibt es tatsächlich. Im Berliner Ensemble erinnert nicht nur dieses Foto an sie, sondern auch ihr ehemaliges Direktionszimmer.
6: Hier ist das legendäre Fenster, von dem aus sie den Hof und alle Mitarbeiterinnen im Blick hatte. Ein bisschen gefürchtet, sicher sehr geliebt. Hier vor allen Dingen ganz selten eine echte Rarität. Der Stuhl, den Helene Weigel selber gestaltet und entworfen hat.
7: Auf der Unterbühne, unter der Drehbühne noch eine weitere Helene Weigel-Rarität, die von ihrem Organisationstalent im kriegszerstörten Berlin zeugt.
6: Diese Drehscheibe läuft auf historischen Panzerrädern, die tatsächlich Helene Weigel selbst für das Berliner Ensemble besorgt hat. Das sind Räder vom russischen Panzer T-34.
7: Die Panzerräder sind jetzt auch in der neuen Skulptur zu entdecken. Wie auch Helene Weigels unverkennbare Stimme, die aus der Skulptur tönt.
4: Es gibt doch nicht nur eine Betonung, es gibt tausende.
2: Jetzt habe ich schon zweimal angesprochen, heute ist der Muttertag. Der wurde ursprünglich mal in Amerika erfunden, um die Mütter zu ehren. Und wer hat ihn vor langer Zeit nach Deutschland geholt? Der Verband deutscher Blumengeschäftsinhaber. Kein Witz. Womit dann auch klar wäre, was am Muttertag nicht fehlen darf.
8: Oh, ich konnte mich nicht beherrschen, Maria.
9: Ein Muttertag ohne Blumen? Schwer vorstellbar. Hier zumindest volle Hütte beim Pflanzenhändler am Olympiapark. Dabei sind die meisten nicht hier, um noch schnell ein paar Geranien für die Mama zu holen, sondern haben die zu Beschenkende einfach gleich mitgebracht.
10: Das war ganz spontan, weil wir haben einen Garten und dann haben wir uns gesagt, okay, wir brauchen noch ein paar Pflanzen und sind hier vorbeigekommen.
11: Mein großer Wunsch war, mit meiner Familie zu sein, alles zusammen, bei zwei Männern.
9: Zeit zusammen. Familienmomente, wahrscheinlich das gefragteste Geschenk zum Ehrentag der Mütter.
12: Ich gehe Pflanzen einkaufen, um den Balkon von meiner Mutter

0: heute mal in Ordnung zu bringen.
1: Was machen wir dann? Dann gehen wir nach Hause.
0: Und dann werden wir noch zusammen essen, ja. Genau, ja. Richtig. Oder Kaffee, Kuchen.
2: Blumen gehören also doch einfach dazu. Gut für Mutti und fürs Geschäft, oder?
3: Normalerweise ja, aber wenn Hertha ja spielt wie heute, dann ist es ein bisschen ruhiger natürlich, ne? Und die Leute, die stehen dann sonst im Stau, die kommen dann ein bisschen früher, aber es ist nicht so umsatzstark, als wenn Hertha nicht spielt. Wir wollen viel Blühendes haben, Orchidee, da haben wir natürlich jede Menge da, ein paar Schälchen, Balkonpflanzen, das ist das Übliche.
2: Wem das kleine Grün nicht reicht, der zieht raus ins Große, in den Grunewald zum Beispiel. Auch das ein Ort, um Müttern zu huldigen, jeder auf seine Weise.
4: Meine Mutter lebt nicht mehr insofern und ich unterstütze die Kinder, dass sie ihrer Mutter da irgendwie was zurückgeben.
5: Also ich finde es immer noch nett, irgendwie so eine kleine Anerkennung zu haben und irgendwie zu äußern, aber eigentlich geht es um was anderes Gesellschaftliches und das ganze Jahr und das ganze Leben über eigentlich.
2: Muttertag, für viele dann doch ein Tag für die ganze Familie. Und vielleicht ist das auch genau das, worum es heute gehen sollte.
6: Berlin von A bis Z. Wir sind wieder in einem der Berliner Ortsteile gewesen. Aber wenn Sie die Bilder gleich sehen, dann werden Sie vielleicht sagen, das ist doch nicht Berlin. Sieht sehr ländlich aus. War auch bis vor 100 Jahren noch ein Dorf in Brandenburg mit wenigen 100 Einwohnern. Den dörflichen Charakter hat sich Caro bis heute bewahrt.
7: Eines merke ich in Caro sofort. Ruhig ist es und weitläufig. Ein Steinwurf vom S-Bahnhof Caro entfernt treffen wir Margit Lehmann. Für sie ist es heute höchste Eisenbahn, neue Blumen einzupflanzen.
8: Man hat ja immer noch gewartet, da war es mir noch zu zeitig. Dann habe ich gleich zugeschlagen.
7: Seit 1982 wohnt sie in Caro und hat ihren Ortsteil schätzen gelernt, trotz ein paar Nachteilen.
8: Es ist gemütlich, sag ich mal so, nicht? Also, ja, eigentlich schön. Caro ist ja zwar auch so zerrissen, denn über die Hauptstraße geht ja Caro weiter, ne? Also, es ist eben nicht so zentral alles.
7: Die langen Wege sind für uns heute aber eine gute Möglichkeit zum Plaudern. Wir dürfen sie noch bis nach Hause begleiten, bevor es gleich an die Gartenarbeit geht.
9: Wo werden jetzt die Blumen eingepflanzt?
8: In die Kästen da hinten.
9: Okay.
8: Ja.
7: Direkt nebenan wohnen auch echte Ortsteilexperten, die sogar hier aufgewachsen sind.
10: Caro ist lebenswert. Man ist sehr nah an der Stadt. Man ist noch in der Stadt. Man hat die Natur, man hat das Vogelgezwitscher, man hat die Ruhe. Und trotzdem ist man zentral gelegen.
11: Und jetzt hört doch mal hier. Wir haben Kopfsteinpflaster. Es ist leise. Hier kommt zwei, drei Mal am Tag kommt hier irgendjemand ein Auto vorbei. Ansonsten ist es ja ruhig. Wir haben hier sehr viele Bäume in den kleinen Gärten. Die Natur mitten im Garten.
7: Viel Platz zum Ausruhen ist im Garten. Und wir bekommen gleich noch einen Tipp, den uns viele Karower immer wieder als ihren Lieblingsort benennen.
12: Die Karower Teiche. Das ist das Naturschutzgebiet, was im Laufe der Saison, also im Jahresverlauf, extrem unterschiedlich ist. Und das ist wunderschön. Da kannst du jeden Tag spazieren gehen und sieht immer anders aus.
7: Dem gehen wir direkt mal nach. Also ab zu den Caroer Teichen, einem Naturschutzgebiet mit Wasserflächen und Wanderwegen. Hier laufen uns zwei Hundebesitzerinnen über den Weg.
13: Die können sich hier austoben. Ja, die sind, ja, deswegen sehen sie auch so aus, wie sie aussehen. Die können sich hier richtig austoben und haben ganz viel Spaß.
7: Conny Lippert hat früher mal nebenan in Pankow gewohnt. Jetzt ist sie weiter weg, kommt aber immer wieder hierher zurück.
14: Ich wohne ja jetzt auch in Mitte und kriege immer Heimweh zwischendurch. Ich muss immer zwei, dreimal im Monat hier raus.
7: Denn hier gibt es noch ganz andere Dinge zu bestaunen als in der Innenstadt.
14: Das ist einfach so schön mit den Tieren, die man hier überall beobachten kann. Ne? Vorhin haben wir hier eine Nachtigall gelauscht. Ja, dann ruft ein Kuckuck. Da drüben am Teich, da haben die Frösche gerade sich vermehrt und einen riesen Lärm gemacht. Ne? Das haben wir auch aufgenommen aufs Handy. Ja, dann steht man da so rum und lauscht den Fröschen. Ne? Oder hier die Nachtigall. Und da haben wir unsere Freude dran.
7: Weiter geht's nach Caro Nord, einem ab den 1990er Jahren auf den früheren Rieselfeldern entstandenen Wohngebiet mit Ein- und Mehrfamilienhäusern. Tim Windhausen wohnt mit seiner Familie hier schon seit 6 Jahren.
15: Caro, das ist halt nochmal alles ein bisschen bodenständiger. Das Lebensumfeld ist ein bisschen jünger. Es gibt natürlich auch ältere Leute, aber es ist halt doch sehr familiär, jünger gehalten.
7: Noch mehr junge Caroer Familien finden wir beim Eisladen um die Ecke. Den betreibt Familie Macron schon seit fast 30 Jahren. Die ganze Familie hilft mit.
16: Ich bin hier groß geworden, also ich bin

dass man sich im Leben niemals die Freiheit nehmen lassen soll, das zu tun, was man gerne möchte.

0: 30 Jahre alt und bin praktisch nächstes Jahr 30 Jahre hier. Von daher ist es schon wie ein Zuhause, so kann man es nennen. Ich fühle mich zwar immer noch Italiener, bin es auch. Man kennt sich auch viel untereinander, also die Leute sind alle ja, bekannt.
1: In Caro kennt man sich eben. Das sagt auch Familie Perot, die seit 2015 hier wohnt.
2: Es entschleunigt. Es entschleunigt, weil man aus dem Großstadtstress raus ist und er sich hier im Grün bewegt, im Garten werkelt. Das macht schon was mit dem Leben.
1: Und egal, ob man die Entschleunigung eher im eigenen Garten oder bei den Karower Teichen sucht, finden wird die in Caro wohl so ziemlich jeder.
3: Ja, nächste Woche finden wir irgendwas in Kaulsdorf. Schalten Sie ein. So, jetzt haben wir noch Bilder von der Meisterfeier. In Berlin wurde gestern die Fußballmeisterschaft gefeiert. Allerdings die türkische. Rund 3000 Fans von Galatasaray Istanbul haben Party gemacht rund um den Kurfürstendamm und den Breitscheidplatz. Und das sah dann gestern Abend so aus. Jubelszenen aus den sozialen Netzwerken sind diese Bilder mit Autos, Motorrädern und Galatasaray-Fahnen. Außerdem Feuerwerkskörper, Pyrotechnik, was halt so dazugehört. Stimmung war laut Polizei zeitweise aufgeheizt, aber insgesamt friedlich. Tja, wenn wir gerade beim Fußball sind, Herr Uri, wie versprochen, Hertha, keine Meisterfeier, aber naja, immerhin ein gutes Spiel in der zweiten
4: Liga. Ja, wir müssen ja noch klären, ob das mit den Muttertagswünschen geklappt hat.
3: Ja, ja, genau.
4: Ne? Am Anfang der Sendung. Es ist ohne Zweifel eine erneut auf ganzer Linie enttäuschende Saison. Hertha war ja mit dem Ziel Aufstieg in die Spielzeit gegangen. Zwei Spieltage vor Ende ist jetzt maximal noch Platz 5 drin. Große Emotionen gab es heute im Olympiastadion schon vor Spielbeginn gegen Fürth.
5: Er sagt heute Tschüss, Toni Leistner, Liebling der Fans im Kreise der Familie bei seinem letzten Heimspiel. Nach 3 Jahren im Olympiastadion legt er zum Saisonende das blau-weiße Hertha-Trikot ab. Greuther Fürth ist in der ersten Hälfte die bessere Mannschaft und kann hier nur noch per Notbremse von Brekalo gestoppt werden. Das gibt Rot für Herthas letzten Mann. Die Berliner sind für 60 Minuten nur noch zu zehnt. Da schaust du lieber weg. In der zweiten Hälfte arbeiten die Gastgeber effektiver. Rehse findet Kenneth Eichhorn in der Mitte. Und der marschiert unbeschwert durch 4 Fürther hindurch, 1:0. Mit 16 Jahren und 9 Monaten ist Eichhorn der jüngste Torschütze in der Zweitliga-Historie. Hertha will hier unbedingt 3 Punkte mitnehmen, spielt mit Übersicht. Cuisance durch die Mitte. Was ist das für ein Strahl? 2:0, 84. Minute. Fürth drückt nochmal in der Schlussphase, kann auf 1:2 verkürzen. Doch die Punkte bleiben in Berlin und bei einem emotionalen Toni Leistner.
6: Absoluter Stolz, für diese Fahne gespielt zu haben. Auch den Verein zu repräsentieren nach außen, mit der Kapitänsbinde und allem drum und dran. Deswegen ein bisschen Wehmut dabei, aber auch ganz viel Stolz.
5: Für Toni Leistner und Hertha BSC geht es nächsten Sonntag auswärts in Bielefeld zum letzten Saisontanz.
4: Die Männer des 1. FC Union sind eine Liga höher, gerade beim FSV Mainz im Einsatz. Da steht es nach gut 20 Minuten noch 0:0. Die Frauen der Eisernen haben nach ihrem letzten Heimspiel der Bundesliga-Saison gegen Hoffenheim schon Feierabend. Rund 14.000 Zuschauer im Stadion an der Alten Försterei verabschiedeten vor der Partie die scheidende Union-Trainerin Eileen Pöse. Fußballerisch lief es für ihr Team dann nicht so dolle. Das hier ist schon das 0:2 durch Van Dijk in der 8. Minute. Bei dem Ergebnis blieb es dann auch. Die Füchse Berlin spielen nach dem ersten Meistertitel der Vereinsgeschichte im vergangenen Jahr die nächste richtig gute Saison. Die Berliner wurden jüngst Handball-Pokalsieger und stehen im Final vor der Champions League. Heutiger Gegner in der Bundesliga Rekordmeister Kiel.
7: Die Füchse bleiben auf Tabellenrang 3 und damit in Reichweite der Champions-League-Plätze. Berlin in Grün zu Beginn mit Tempo und einer tollen Wurfquote. Dennoch die Gäste mit vielen Fehlern und Kiel mit einem stärker werdenden Andy Wolf im Tor. Zur Halbzeit steht es 18:16 für den deutschen Meister. In einem hitzigen Spiel ist jedes Tor hart umkämpft. Berlin kommt in dieser Phase einfach nicht durch die norddeutsche Defensive. Die Folge der 25:25 Ausgleich nach 48 Minuten. Doch die Schlussphase gehört den Füchsen. Der THW wird in den letzten 10 Minuten nahezu überrannt. 35:28 gewinnen die Füchse Berlin auswärts.
4: In der Basketball-Bundesliga stand heute für Alba Berlin der letzte Spieltag der Hauptrunde an.

0: an. Da ging es darum, den zweiten Tabellenplatz zu verteidigen. Und das klappte. Alba in Gelb lief gegen Jena zunächst einem Rückstand hinterher, drehte im zweiten Viertel dann aber auf und ging in Führung. Den Vorsprung bauten die Berliner auf teils spektakuläre Weise aus. Am Ende gewann Alba mit 83:65 und geht selbstbewusst in die Playoffs. Alles gebündelt zum Nachlesen gibt's wie gewohnt auf rbb24.de. Sascha.
1: Ich habe noch eine Meldung von der Gesundheitsverwaltung, Stichwort Hunter-Virus. Da gibt es einen Passagier von diesem Kreuzfahrtschiff, das da betroffen wurde. Der soll in den nächsten Tagen in die Charité gebracht werden. Also die Person sei aus unserer Region, aber bislang hat er wohl noch keine Symptome. Schnelles Wetter, nachts erst locker bewölkt, zum Morgen kann es dann auch Schauer geben. Es zieht zu rund 10 Grad und der Tag morgen kaum Sonne, gelegentlich Regen, kräftiger kann da auch dabei sein. Nur noch 14 bis 16 Grad und wechselhaft geht es dann noch weiter. Erst ab der Wochenmitte zumindest etwas milder.
0: So, und jetzt bleibt uns eigentlich nur noch allen Müttern noch mal zu gratulieren. Mama, bist die Beste.
1: Tschüss.
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4: Wer diese Täler im Süden von Wales erreichen will, muss über kurvige Bergstraßen fahren. In dieser ehemaligen Bergbauregion ist die Sozialdemokratie groß geworden. Keir Hardy wurde hier im Jahr 1900 ins Parlament gewählt, ein Mitbegründer von Labour. Nun könnte ein anderer Keir ausgerechnet hier, wo Labour so stark ist, eine historische Niederlage einfahren, Premier Keir Starmer. In Treorchy probt der Männerchor. Viele von den Älteren hier haben unter Tage gearbeitet. Diese Bergarbeiterchöre sind typisch für Wales. Eigentlich Labour-Territorium. Roger singt hier schon seit 52 Jahren. Was er spürt, der Unmut über Labour wird immer größer. Das Erste, was die nach den Wahlen 2024 gemacht haben, sie haben die Heizkostenzuschüsse für die Älteren gestrichen. Das war doch für die Arbeiter. Und das ist das Erste, was sie streichen. Da haben sie Boden verloren. In den Umfragen liegt Labour hinten. Die politische Landschaft ist im Umbruch. Von der Labour-Schwäche profitieren wird Plaid Cymru, unterwegs mit den Helfern der Regionalpartei im Haustürwahlkampf. Sie treten nur in Wales an. Plaid Cymru ist sozialdemokratisch geprägt, setzt sich für die Unabhängigkeit ein. In den Umfragen führt Plaid Cymru in diesem Landesteil gleichauf mit der ehemaligen Brexit-Partei Reform UK. Lindsay Whittle sitzt bereits im Landtag von Wales. Er ist hier, um zuzuhören. Welche Rolle spielt das Thema Migration, will ich wissen. Das ist ein Thema, bei dem wir überzeugen können. Ich bin ein Kind der 50er Jahre. In unserer Straße gab es 4 polnische Familien, eine aus Italien, eine irische Familie, eine aus London. Wir sind Menschen gewöhnt. In unserem Wahlregister werden Sie viele Namen von sonst wo sehen, aber jeder von denen ist Waliser, verspreche ich Ihnen. Die Menschen hier im Örtchen Nelson haben viele Themen. Wir brauchen was für die Jugendlichen, um die von der Straße zu holen. Einen Jugendclub, das haben wir nicht mehr. Ich hätte gerne, dass sie die Bahnstrecke wieder aufmachen. Das ist die Hauptverbindung nach Cardiff, die Hauptstadt von Wales. Da könnte viel verändert werden, aber es passiert nichts. Mobilität, öffentlicher Nahverkehr, gerade in Zeiten hoher Spritpreise, ein Riesenthema. Und was tut die walisische Landesregierung, um in dieser strukturschwachen Gegend die Probleme zu lösen? Ich frage den stellvertretenden Ministerpräsidenten von Wales, Hugh Iranka Davis. Er ist Labour-Politiker. Er kommt aus dieser Gegend. Das ist sein Wahlkreis. Wir müssen hier in Jobs investieren, in kleine Unternehmen, Veranstaltungsorte, Transport, Fortbildung für junge Menschen. Das ist alles wichtig.

0: Diese Täler dürfen wir nicht aufgeben, denn das, was hier erwirtschaftet wurde, hat Wales aufgebaut. Doch diese Gegend hat auch profitiert von EU-Fördergeldern, die nach dem Brexit nicht mehr fließen. Die Renovierung der über 100 Jahre alten Stadthalle mit Bibliothek, Theater, Café war eines der letzten Projekte, das aus Brüssel bezuschusst wurde. Wird Geld fehlen? Ja. Müssen wir andere Wege gehen? Wir werden andere Wege gehen. Die Labour-Regierung unterstützt Firmengründungen, Investitionsprojekte, Gemeindearbeit, aber die Haushaltslage ist angespannt. Gwynford Jones ist hier in den Valleys geboren und aufgewachsen. Er ist kein Politiker. Trotzdem will er seinen Beitrag leisten, Wales nach vorne zu bringen. Gwynford Jones arbeitet in der Forstwirtschaft. Er will die Monokulturen loswerden, mit denen eh kein Geld verdient werden kann. Stattdessen Mischwälder. Wir wollen, dass es keinen großflächigen Kahlschlag mehr gibt. Die Wälder sollen besser gemanagt werden. Die Biodiversität soll verbessert werden. Die Menschen, die im Projekt Welcome to Our Woods mit anpacken, pflegen Mischwälder, die die Organisation managt, halten die Wege sauber, es sollen Jobs entstehen. Gwynford Jones träumt von einer besseren Zukunft für Wales. Ich hoffe, dass es ein grünes Tal wird, also wirklich grün. Menschen aus der Gegend, die hier arbeiten, Geschäfte hier im Tal, die lokale Produkte verkaufen. Wir unterstützen uns in den Gemeinden gegenseitig. Dann werden wir auch stärker.
1: Everyone gets stronger.
0: Viele in Wales trauen der Labour-Partei aber nicht mehr zu, die Region nach vorne zu bringen. Für Keir Starmer könnte der 7. Mai ein dunkler Tag werden.
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6: Herzlich willkommen, schön, dass Sie dabei sind. Unser Gesundheitssystem ist das teuerste in der EU, aber wir sind bei weitem nicht die gesündesten. Im Gegenteil, unsere Lebenserwartung ist unterdurchschnittlich. Dazu tragen wir ganz persönlich viel bei, je nachdem, wie gesund oder ungesund wir uns ernähren, wie viel Tabak oder Alkohol wir konsumieren. Die Bundesregierung will jetzt eine Abgabe auf süße Getränke, eine Zuckerabgabe einführen und die Steuern auf Tabak und Alkohol in den nächsten Jahren kontinuierlich anheben. Wir sprechen nicht darüber, dass sie das aus blanker Not tut. Sie braucht schlicht das Geld. Wir wollen aber darüber sprechen, wie sinnvoll ist das, wie notwendig, wie wünschenswert, dass der Staat die Steuern danach erhebt, was gesund und was ungesund ist. Oder sollte er noch viel weiter gehen, wie in Großbritannien, wo der Verkauf von Zigaretten an alle Personen ab Jahrgang 2009 dauerhaft, lebenslang verboten werden soll? Oder geht den Staat das gar nichts an? Ist der Körper, ist unsere Gesundheit unsere Privatsache? Darüber sprechen wir. Höhere Steuern auf Zucker, Tabak, Alkohol, Fürsorge oder Bevormundung. Und ich freue mich auf diese Gäste. Christina Berndt ist wieder bei uns, Wissenschaftsredakteurin bei der Süddeutschen Zeitung. Carsten Seibel ist bei der Welt für Wirtschafts- und Finanzpolitik Redakteur. Ich begrüße Ulrich Reitz, Chefkorrespondent bei Focus Online. Und Maite Nguyen Kim, freie Wissenschaftsjournalistin.

0: Kenntnisstand einen großen Unterschied, sagt einer der Hunter-Virus-Experten im Interview. Wir wissen von einer Geburtstagsparty, auf der ein Infizierter war. Aber selbst Leute, die mit ihm am Tisch saßen, haben sich nicht infiziert. Die Übertragbarkeit dieser Viren ist nicht wie bei Masern, ist nicht wie bei
1: Covid-19.
0: Für eine Ansteckung braucht es wohl einen engen Kontakt zu akut Kranken. Für die deutschen Passagiere geht es zunächst mit dem Flugzeug nach Eindhoven, anschließend weiter nach Deutschland zur Quarantäne in die jeweiligen Bundesländer.
2: Russlands Präsident Putin hat sich zum Verlauf des Krieges gegen die Ukraine geäußert. Der Konflikt neige sich dem Ende zu, so Putin. Auf einer Pressekonferenz hatte er am Freitag gesagt, direkte Gespräche mit dem ukrainischen Präsidenten Selenskyj seien unter bestimmten Bedingungen vorstellbar. Als Vermittler brachte Putin Altkanzler Schröder ins Spiel. In den Tagesthemen hat unsere Kollegin Julia Nihari-Kasen mit unserem Russland-Korrespondenten Norbert Hahn gesprochen und fragte ihn, wie die Einlassungen Putins zu bewerten sind.
3: Das kam gestern schon überraschend, also so klar habe ich es von ihm noch nicht gehört. Aber er steht eben auch unter Druck. Sein Volk verlangt nach Antworten, die Wirtschaft holpert, stockt. Und der Druck auf die Zivilgesellschaft hat ja auch weiter zugenommen. Stichwort Internet, Abschaltungen, Blockade von Messenger-Diensten. Und die Menschen fragen natürlich auch, warum werden immer mehr Gräber für Angehörige dieser Spezialoperation ausgehoben, ohne dass der versprochene Sieg endlich kommt. Und ich glaube, da hat Putin gestern versucht, etwas Balsam auf die russische Seele zu schmieren. Zweckoptimismus, denn er hat ja nicht gesagt, woraus er diesen Zweckoptimismus eigentlich speist. Denn Forderungen an die Ukraine für einen Waffenstillstand oder womöglich für Friedensverhandlungen, diese Forderung hat Russland ja nicht zurückgenommen oder auch nur verkleinert und dezimiert.
4: Und wie ist die Äußerung zu bewerten, Altkanzler Schröder als Vermittler für mögliche Friedensverhandlungen ins Gespräch zu bringen?
3: Ja, er ist gestern von Journalisten gefragt worden, wen er sich denn als Unterhändler vorstellen könnte, wenn es um einen Europäer ginge. Und da hat er natürlich gesagt, Gerhard Schröder, mit dem ist er befreundet. Da kann man nicht viel falsch machen. Aber er hat auch gesagt, jeder andere Europäer sei ihm auch recht. Das Einzige, was er eben nicht gemacht haben dürfe, ist schlecht über Russland reden. Das sind aber auch Dinge, diese Pseudo-Öffnung nach Europa ist auch nicht neu. Damit kam er auch schon öfter an. Also da ist wirklich nicht viel Neues. Warum hat er das gestern gesagt? Will er damit Trump etwas ausboten oder seinem Volk signalisieren, Trump ist nicht mehr so zuverlässig, wir können auch anders? Oder will er gar die Europäer spalten oder die Parteienlandschaft in Deutschland? Das wissen wir nicht. Alles, was ich glaube, wirklich sagen zu können, ist, es gibt eine Not, Antworten zu finden. Danach sucht man und diese Antworten hat man noch nicht. Und was man sieht, ist Hilflosigkeit. Und das, glaube ich, habe ich gestern auch wieder gesehen und gehört.
2: Über die Reaktion aus dem politischen Berlin berichtete unsere Hauptstadtkorrespondentin Kerstin Palzer.
5: Man nennt das Ganze ein Scheinangebot aus dem Kreml. Denn Russland würde ja an den Bedingungen des Krieges gegen die Ukraine gar nichts verändern, beispielsweise auch die Waffenruhe nicht verlängern wollen. Außerdem wird hier von Kritikern betont, dass Gerhard Schröder überhaupt gar kein Mandat hat, weder um für Deutschland zu sprechen noch für Europa. Und Gerhard Schröder nennt sich ja nach wie vor einen Freund Putins und so jemand könne gar nicht als Moderator zwischen Russland und der Ukraine auftreten. Die Ukraine würde das auch gar nicht akzeptieren. Schröder selbst ist mittlerweile 82. Der hat heute nur durch sein Büro bekannt gegeben, dass er sich dazu nicht äußern wolle. Er sollte letztes Jahr schon beim Untersuchungsausschuss zu Nord Stream aussagen, hätte dafür nach Schwerin gemusst. Das konnte er nicht. Er hat damals einen Attest vorgelegt, weil er gesundheitsbedingt das nicht mehr schaffen würde.
4: Kerstin, welche Gründe führen die Befürworter einer möglichen Vermittlerrolle Schröders denn an?
5: Also interessant ist, die SPD sieht das ganz unterschiedlich. Atis Achmetowitsch, der außenpolitische Sprecher, sagt, man müsse dieses Angebot prüfen. Michael Roth, sein Parteikollege, sagt, das wäre ein durchsichtiges Manöver. Und jetzt geht es natürlich darum, dass die Befürworter sagen, damit mit Gerhard Schröder würde Europa doch wieder an den Verhandlungstisch zwischen Russland und der Ukraine kommen. Das wäre ein Vorteil.

0: Iran hat eine Antwort mit eigenen Vorschlägen auf den US-Vorschlag zur Beendigung des Krieges an den Vermittler Pakistan übermittelt. Präsident Trump hält die Antwort jedoch für völlig inakzeptabel. Sie gefiele ihm nicht, schrieb der US-Präsident auf seiner Plattform Truth Social. Details nannte er nicht. Laut iranischem Staatsfernsehen strebt Teheran ein Ende des Krieges an. Das syrische Assad-Regime führte jahrelang einen brutalen Krieg gegen die eigene Bevölkerung. Nach dem Sturz des Regimes wollen die neuen Machthaber nun die Verantwortlichen von damals zur Rechenschaft ziehen.
1: Jeder will hinein in den Justizpalast von Damaskus. Die Stimmung ist aufgeheizt. Gott ist groß, rufen Hunderte. Gekommen sind viele Familien, deren Angehörige unter dem gestürzten Assad-Regime entführt oder getötet wurden. Ich hoffe auf Gott und darauf, dass Gerechtigkeit siegt. Die Justiz muss dem Volk gerecht werden, sonst wird das Volk wieder eine Revolution starten. Ein historischer Prozess. Zum ersten Mal stehen in Syrien hochrangige Mitglieder des Assad-Regimes vor Gericht. Atef Najib, ein Cousin von Ex-Präsident Bashar, wird dem Richter symbolträchtig vorgeführt. Die Anklage, er soll 2011 als Geheimdienstchef Massaker angeordnet haben. Ihnen wird vorgeworfen, die direkte Befehlsverantwortung für systematische Verbrechen gegen Zivilisten getragen zu haben, darunter Tötung, Folter und willkürliche Inhaftierung. Doch auch Kritik am Gerichtsverfahren wird laut. Wie unabhängig Richter und Generalstaatsanwaltschaft tatsächlich sind, bleibt für viele Syrerinnen und Syrer unklar. Kritiker werfen der neuen islamistischen Regierung in Syrien vor, bislang kein wirklich unabhängiges Justizsystem geschaffen zu haben. Wir hoffen, dass dies hier kein bloßer Schauprozess ist. Es gibt ein Fragezeichen, wie das Gericht zusammengestellt wurde, auf welcher Gesetzesgrundlage eigentlich entschieden wird. Wir fordern ein Sondertribunal, damit diese Personen auch korrekt zur Rechenschaft gezogen werden können. Einig sind sich alle Beobachter, die Verbrechen des Assad-Regimes müssen aufgearbeitet werden. Offen bleibt, was am Ende zählen wird, Recht oder Rache.
0: Wie gut können wir in Deutschland die Meinung anderer aushalten? Ein neues ARD-Format mit dem Namen Was verbindet Deutschland möchte unter anderem diese Frage beleuchten.
2: Miteinander ins Gespräch kommen, andere Meinungen aushalten. Darum geht es in der ARD-Dialogaktion, was Deutschland verbindet. Ein Thema, die Gleichberechtigung. Darauf blickt Thorsten aus Dresden so.
3: Ich möchte auch keine Frau als Maurermeister oder so. Vielleicht als Meister schon, sie muss nicht mal schleppen. Aber so 40 Kilo Sack Putzmörtel, die Leiter hochschleppen, ist vielleicht nicht ganz lustig und vielleicht auch für eine Frau nicht angebracht. Na, sie soll ja noch vielleicht noch ein Kind gebären.
2: Widerspruch gibt es dazu von Tamina aus dem Landkreis Göttingen. Die Malermeisterin beschäftigt in ihrem Betrieb nur Frauen.
4: Ich kann genauso wie meine Kollegen Gerüste aufbauen und dementsprechend. Und trotzdem habe ich zwei Kinder bekommen. Das hat mich nirgendwo eingeschränkt. Und das finde ich schon sehr mutig, das so zu äußern. Und das ist leider genau immer das, was wir immer als Ablehnung erfahren müssen.
2: An diesem Wochenende haben 84 Menschen, die sich nicht kennen, über Themen wie Demokratie oder Migration diskutiert. Stellvertretend für 84 Millionen Menschen in Deutschland. 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
0: In der Fußball-Bundesliga hat Union Berlin gegen Mainz einen lang ersehnten Sieg geholt und die Serie von 6 sieglosen Spielen in Folge beendet.
6: Marie-Louise Ether hätte die ganze Welt umarmen können. So ausgelassen feierte Berlins Trainerin ihren ersten Bundesliga-Sieg.
7: Ja, das ist das, was wir uns in den letzten Wochen vorgenommen haben. Wir wollten unbedingt ein Spiel gewinnen. So sind wir die Spiele angetreten und schön, dass wir uns heute belohnen konnten und mit dem Sieg nach Hause.

0: fahren.
1: Union ging durch Ilic mit 1:0 in Führung, weil Robin Zentner sich bei dieser Flanke von Kemmlein ziemlich verschätzte. Robin Zentner nach monatelanger Verletzungspause zurück im Mainzer Tor. Ansonsten hielt er richtig gut. Mainz 05 glich dann früh in der zweiten Halbzeit aus. Der Jubel des ehemaligen Unioners Geraldo Becker respektvoll zurückhaltend. Urs Fischer, sein Trainer mit einer noch intensiveren Berliner Vergangenheit. 224 Mal saß er als Coach der Eisernen auf der Bank. Marie-Louise Ether hat einst bei Urs Fischer hospitiert und freute sich über späte Tore ihrer Mannschaft. Nach 88 Minuten brachte Oliver Birk Berlin mit 2:1 in Führung. Und einen ganz feinen Konter in der Nachspielzeit vollendete dann Joranovic zum 3:1 Endstand. So endete eine Serie von 6 sieglosen Spielen für Union Berlin. Das fühlte sich für alle, besonders aber für die Trainerin, richtig gut an.
2: Und die weiteren Ergebnisse der Sonntagsspiele. Hamburg besiegte Freiburg mit 3:2. Heidenheim bezwang Köln mit 3:1. Ein Blick auf die Tabelle. Stillstand auf den vorderen Plätzen, im Gegensatz dazu der Tabellenkeller, wo es spannender nicht sein könnte. 3 Teams vor dem letzten Spieltag punktgleich, nur getrennt durch die Tordifferenz. Nächsten Samstag kommt es dann zur Entscheidung, wer absteigt und wer es in die Relegation schafft. Wolfsburg, Heidenheim oder St. Pauli.
3: Tiefer Luftdruck und kältere Polarluft sorgen für einen kühlen, sehr windigen und vielerorts nassen Start in die neue Woche. Heute Nacht ist es im äußersten Osten und Nordwesten noch trocken und teilweise klar, sonst fällt oft kräftiger Regen. Im Südwesten und in der Mitte sind anfangs Gewitter dabei. Am Tag regnet es weiter, regional langanhaltend und kräftig. Im Südosten und Nordwesten auch Wolkenlücken, aber von der Nordsee folgen wieder Schauer und auch im Südosten gibt später teilweise Schauer und heftige Gewitter. Im äußersten Norden heute Nacht um 0, in der Südosthälfte dagegen 10 bis 14 Grad. In Eifel und Sauerland morgen unter 10, in Lausitz und Niederbayern noch um 20 Grad. Dienstag mal Sonne, mal dichte Wolken und regionale Schauer, dazu windig. In den folgenden Tagen wechselhaft und windig, aber es wird langsam wieder wärmer.
2: Das war unser Nachrichtenüberblick. 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Die nächste Tagesschau sehen Sie hier um 5 Uhr. Kommen Sie noch gut durch den Rest dieser Nacht.

0: aus der Region. Und die Zufriedenheit über diesen klaren Wahlsieg, der nicht mehr Daniel Kurt zu nehmen ist, ist wirklich sehr, sehr groß. Herr Kurt, Sie sind direkt gewählt. Sie müssen nicht in den Kreistag, eine Besonderheit für den Barnim, wo ja eigentlich immer der Kreistag dann am Schluss sagen musste, wer der Landrat wird. Wie groß ist der Stein, der Ihnen vom Herzen fällt?
1: Also es ist natürlich ein sehr großer Stein, der mir vom Herzen fällt. Und ich sage ganz herzlichen Dank an alle, die zur Wahl gegangen sind. Nicht nur vor 3 Wochen, sondern eben auch heute wieder bei bestem Wetter. Die aber gesagt haben, nein, ich will selber mitbestimmen, wer hier der Landrat wird. Und das ist ja in vielen anderen Landkreisen auch gelungen. Und deshalb war ich eigentlich schon davon überzeugt, dass die Barnehmerinnen und Barnehmer das auch selber in die Hand nehmen. Und das haben sie am Ende auch getan. Und das ist ganz toll, fällt mir ein Stein vom Herzen, aber sicherlich auch vielen Barnehmerinnen und Barnehmern.
0: Es sind fast 2/3, die Sie geholt haben, der Stimmen gegen den AfD-Kandidaten. Im Kreistag ist die Lage allerdings nicht ganz so einfach für Sie. Da gab es in der Vergangenheit immer wieder Abstimmungen von AfD, CDU und BVB-Freie Wähler gegen Sie, auch gegen Sie persönlich. Wie wollen Sie mit diesem Ergebnis vielleicht für mehr Ruhe sorgen?
1: Also ich glaube, dass richtig ist, was ich schon vor einigen Wochen gesagt habe. Wir werden uns nach der Wahl viel verzeihen müssen. Ich bin dazu bereit. Wir werden nach vorne gucken. Und ich glaube, dass auch im Kreistag Barnim ganz viele erfahrene Kommunalpolitiker sitzen, die sagen, okay, das eine ist Wahlkampf. Da muss man auch mal zuspitzen. Da muss man vielleicht auch mal die Daumenschrauben dem politischen Gegner ein bisschen ansetzen. Aber die Herausforderungen, vor denen wir alle stehen, nicht nur national, auch international, aber eben auch in dem Landkreis, im Land Brandenburg, ich sage nur Kommunalfinanzen, die Frage der Krankenhausfinanzierung, die Frage der Rettungsdienstfinanzierung und vieles, vieles mehr. Diese Zeiten sind so herausfordernd, dass wir uns darauf besinnen sollten, dass es ein Miteinander geben muss, dass wir kluge Lösungen finden für die echten Probleme, die da sind bei den Menschen. Und dazu stehe ich bereit und das wird jetzt der Auftrag sein. Und ich habe aber auch schon viele Signale bekommen, dass die Leute gesagt haben, jetzt ist mal wieder gut. Jetzt packen wir mal wieder zusammen die Probleme auf den Tisch und überlegen, wie wir die gemeinsam, natürlich jeder mit seinen Nuancen, die er durchsetzen will, meistern. Ich habe da eine gute Hoffnung.
0: Jetzt sind Sie schon 8 Jahre Landrat, haben eine Phase erlebt, wo der Landkreis Rücklagen hatte, wo er finanziell ganz gut aufgestellt war, obwohl auch große Probleme zu meistern waren, Pandemie, auch große Anzahl von Flüchtlingen. Jetzt ist die finanzielle Lage eine komplett andere. Was können die Landräte, was können Sie tun, um dafür zu sorgen, dass bei den Kommunen tatsächlich mehr Geld ankommt vom Bund, vom Land?
1: Na, zunächst mal ist es unsere Aufgabe und ich freue mich, dass ja auch 2 Kollegen zum Beispiel hierher gekommen sind, dass wir uns unterhaken und zwar parteiübergreifend unterhaken und dass wir mit dem Land in harte Verhandlungen gehen, dass wir überlegen, okay, was muss das Land jedenfalls auch an Gesetzesprojekten auf den Weg bringen, um zu sagen, hier können wir tatsächlich mal Bürokratie abbauen, hier können wir tatsächlich auch durch IT-Lösungen Verschlankungen organisieren, die letztlich dann auch dazu führen, dass erstens für den Bürger und die Bürgerin schneller geht, aber vielleicht auch effizienter zu erledigen ist. Das müssen wir uns angucken und dann müssen wir uns noch angucken, wo wir anderswo Verluste haben, weil wir zu langsam sind oder zu viel Geld ausgeben.
0: Vielen Dank, Herr Kurt. Es bleiben also viele Aufgaben für den alten und für den neuen Landrat hier in Barnim, der auch mir gerade gesagt hat, dass er jetzt nicht in Urlaub geht, um sich vom Wahlkampf zu erholen, sondern diese Aufgaben versucht gleich anzupacken.
2: Ja, vielen Dank, Andreas, nach Eberswalde. Und im südlichen Teil von Barnim, da haben die Menschen gleich doppelt gewählt. Denn neben dem Landrat wurde heute in der Gemeinde Panketal in einer Stichwahl auch noch ein neuer Bürgermeister bestimmt. Und das hier sind die aktuellen Zahlen. Stand 19.20 Uhr, da waren 17 von 21 Wahlgebiete ausgezählt. Der amtierende Bürgermeister Maximilian Wonke von der SPD erhält danach 66,7%. Steffen John von der AfD kommt auf 33,3% der Wählerstimmen. Maximilian Wonke liegt damit klar vorn und bleibt mit sehr hoher Wahrscheinlichkeit Bürgermeister der Gemeinde Panketal. Noch eine Stichwahl gab es heute ganz im Norden, in der Gemeinde Nordwestuckermark. Nur gut 3.500 Menschen sind hier wahlberechtigt. Umso mehr zählt jede einzelne Stimme.
3: Ums Bürgermeisteramt konkurrierten die Einzelbewerberin Susanne Ramm und Ralf Rühl von der Wählergruppe Zukunft Nordwestuckermark. Susanne Ramm hat sich laut vorläufigem Endergebnis mit 51,9% der Stimmen durchgesetzt. Ralf Rühl kam auf 48,1% der Stimmen.
2: So, jetzt können Sie erstmal all die Zahlen kurz verarbeiten. Was sonst noch außer Wahlen heute in Brandenburg los war, das zeigen wir Ihnen jetzt.
4: Nach dem erneuten Diebstahl dutzender Rinder in Südbrandenburg wächst die Sorge vor organisiertem Viehdiebstahl. Von einer Weide

0: Nickern reicht es mittlerweile mit dem Schwebezustand im Rathaus und den Bürgermeisterneuwahlen gefühlt alle paar Monate.
1: Naja, natürlich wünsche ich mir einen, der dauerhaft im Amt bleibt und der für die Stadt Zehlenick auch wirklich was macht.
2: Schlimmer kann es ja nicht werden. Ja, so kann man das eigentlich deuten oder auch aussagen. Wir gehen natürlich fleißig wählen heute noch und hoffen, damit die Zukunft für unsere Stadt ein bisschen bereichert.
0: Zehlenicks Zukunft. Darum machen sich hier viele, die wir heute treffen, Gedanken. Wünschen sich endlich einen handlungsfähigen Bürgermeister. Viele sorgen sich besonders um die Altstadt. Läden sind geschlossen, sie wird immer unbelebter.
1: Gucken Sie mal das Stadtbild an. Hier ist kein Geschäft mehr richtig. Es geht immer mehr zunichte. Ich weiß es nicht. Also wäre schön, wenn mehr passieren würde für die ganze Stadt.
3: Wäre ganz gut für die Jugendlichen hier ein bisschen mehr Angebote eventuell. Man sieht ja auch hier in der Altstadt, die ganzen Läden werden geschlossen. Das ist ziemlich leer hier. Ja, wäre schön, wenn hier ein bisschen Leben reinkommt wieder.
0: Die Hoffnung ist groß, dass die heutige Wahl einen neuen Bürgermeister für Zehlenick hervorbringt, der die ganze Wahlperiode durchhält.
4: Ja, also die große Frage, wird der Neue nun mal länger durchhalten und wer macht's überhaupt? Hier kommt das vorläufige Endergebnis. Von den 4 Bewerbern erhält René Statkevich von der AfD 58,4% der Stimmen. Dennis Latzke von der Partei des Fortschritts kommt auf 5,2%. Für die FDP war Stefan von Hundelshausen angetreten. Er kommt auf 28,6% der Stimmen und auf Einzelbewerber Wolf Gernot Richard entfallen 5,8% der Stimmen. Und das Quorum, das ist auch erfüllt. Damit wird René Statkevich aller Voraussicht nach der erste gewählte hauptamtliche AfD-Bürgermeister Brandenburgs. Und last but not least, auch in Nutetal wurde heute ein neuer Bürgermeister gewählt. Die bisherige Bürgermeisterin Ute Hustig von der Linken ist nach 16 Jahren nicht nochmal angetreten. 3 Männer haben jetzt also kandidiert und so sieht das Ergebnis in Nutetal Stand jetzt aus.
5: Nach dem vorläufigen Endergebnis kommt Daniel Hoteschek von der CDU auf 28,8% der Stimmen. Stefan Schneider von Bürger für Nutetal auf 50,7% und der Einzelbewerber Stefan Herz auf 20,4%. Damit ist Stefan Schneider bereits im ersten Wahlgang zum neuen Bürgermeister gewählt worden.
4: So, jetzt erstmal tief durchatmen, erstmal genug Stimmen gezählt. Jetzt wird aufs Gaspedal gedrückt. Bei den Europameisterschaften im Autocross dieses Wochenende in Seelow. Hier geht's richtig laut und staubig zu. 150 Fahrer aus 16 Ländern, tausende Zuschauer. Und mittendrin ein Verein, der das alles nur mit hunderten Ehrenamtlichen stemmt. Was im Hintergrund passieren muss, damit vorne ordentlich gefahren werden kann, Michael Lietz.
6: Den Platz in der ersten Reihe, den mit der besten Sicht, hat sich das Bergungsteam gesichert. Manche sind schon seit Jahrzehnten dabei. Und mittlerweile sogar mit den eigenen Kindern. Dirk Straße ist im Hauptberuf Kfz-Meister in Frankfurt. Heute fährt er das Abschleppauto und wartet auf den ersten Einsatz.
7: Also momentan haben wir viel Zeit zum Sitzen, aber wenn das Rennen läuft und die gelben Flaggen kommen, da sind wir schon in Bereitschaft. Und je nachdem, welcher Jeep als erster in der Reihe steht, der sitzt dann auch schon hinterm Steuer und ist auf Abruf gleich an der Strecke.
6: Autos, die Schrott sind, holen die großen Gabelstapler von der Strecke. Wer noch rollen kann, wird klassisch abgeschleppt. Schrott gibt es heute beim ersten Rennen um die Europameisterschaft jede Menge. Zeit für Dirk Straße, den Wasserträger fürs Helferteam zu machen. Straße ist selbst Rallyefahrer und weiß, dass es ohne die Ehrenamtlichen nicht geht.
8: Dann wollen wir auch mal was zurückgeben und sagen, okay, dann wollen wir auch mal die aktiven Motorsportler unterstützen. Ist ja nicht unsere Sportart, ne, ist ja Autocross, wir fahren ja Rallye und werden hier als Helfer uns an der Strecke mit einbringen.
6: 220 Helfer arbeiten teils wochenlang für den MC Seelow. Das Rennen auf dem heimischen 810 Meter langen Rundkurs ist der Höhepunkt für den Verein. Cedric Wiemprecht ist derjenige, der den Fahrern die richtige Startposition zuweist. Mit dabei ist auch Jona Kulicke. Sein Großvater Rudi war nach der Wende fast 25 Jahre Vorsitzender beim NC Seelow.
9: Ich bin selber ein Aktiver noch, also aktiver Fahrer. Und bin hier im Verein und deshalb sind wir alle ganz ganz gehört fleißig am Helfen, ja.

0: Hallo Berlin und schönen guten Abend.
1: Die Abendschau heute mit Sport am Sonntag und mit guten Wünschen zum Muttertag. Der ist ja auch heute.
0: Ja, und da fangen wir doch gleich mal mit der alten Dame an. Also das ist jetzt nicht eine von unseren Müttern, sondern Hertha BSC.
1: Mhm, gut, dass du das noch sagst. Da haben wir heute vor dem Spiel gegen Fürth mal Mütter gefragt, was sie sich vom Muttertag oder zum Muttertag von der Hertha wünschen.
2: Wetter ist schön, Hertha soll hoffentlich mal gewinnen. Und dann genießen wir später den Muttertag, wa Mädels?
3: Ja.
4: Dass Hertha 2:1 gewinnt.
5: Jetzt im Moment stehen wir auf Platz 7. Und das kann sich noch verschieben auf 8. Also ich möchte, dass wir wieder auf 6 kommen. Ja, mindestens.
6: Auch wenn es jetzt nicht mehr um den Aufstieg geht, aber um einen Sieg. Das wünschen wir uns heute. Dann hoffen wir mal, dass die Spieler das mitkriegen, ne?
1: Ja, und ob die Wünsche in Erfüllung gegangen sind, klären wir dann später in der Sendung.
0: Ja, aber erstmal zu einem dieser leidigen Themen, die einerseits zu einer Großstadt irgendwie dazugehören, wo aber andererseits Berlin einfach keine gute Figur macht. Die Dauerbaustellen, die ja nicht nur lange dauern, sondern gerne auch ein ums andere Mal rausgeschoben werden. Zur Überraschung und zum Frust der Anwohner. Zwei Beispiele.
7: Nach Berlin würde ich, glaube ich, im Moment, wenn ich hier nicht wohnen würde, nur als Baustellentourist kommen.
8: Charlottenburg, Nähe Lietzensee. Eine schöne Gegend, aber jetzt arg ramponiert. Dank einer echten Berliner Baustelle.
9: Sie dauert gefühlt ewig. Dann sind ja wohl jetzt meines Wissens nach ungefähr 2,5 Jahre her, da schon gebaut wird. Und dann wurde noch mal verlängert und noch mal verlängert.
8: Ein paar Kilometer weiter in der Wilmersdorfer Wilhelmsaue eine andere Dauerbaustelle. Hier wechseln die Wasserbetriebe seit nunmehr fast 4 Jahren Rohre aus und setzen neue Gullis ein. 2 Jahre sollte es dauern, gut 4 sind es geworden. Warum hat es so lange gedauert?
10: Der Punkt ist, das sind immer Einzelbaustellen. Für jeden Gulli oder für jeden Schacht muss man eine extra tiefe Grube ausheben. Aber das geht eben nicht am Stück, weil nach Möglichkeit hier noch ein Stück weit das Funktionieren des Wohngebiets gewährleistet werden soll.
8: Am liebsten hätten die Wasserbetriebe nämlich die Wilhelmsaue am Stück aufgebuddelt. Dann hätten aber Bäume gefällt werden müssen. Stattdessen Feinarbeit. Schächte wie dieser konnten kaum mit Bagger, sondern nur mit Schaufeln gegraben werden, um keine Wurzeln zu beschädigen.
10: Also hier wird wirklich sehr, sehr handwerklich und kleinteilig gearbeitet. Mit dem Nachteil, dass es natürlich länger dauert, als wenn man richtig metern könnte.

0: Willkommen bei Tagesschau 24. Wir bringen Sie schnell und zuverlässig auf den aktuellen Stand. Und das sind die Themen dieser Nacht. Evakuierung der Hondius. Die Passagiere durften endlich das Schiff verlassen und sind auf dem Weg in ihre Heimatländer. Putin will Schröder als Vermittler. Was ist von dem Vorschlag zu halten? Und was Deutschland verbindet? Ein neues ARD-Format möchte Bürgerinnen und Bürger in den Dialog bringen. Bei den Passagieren des Kreuzfahrtschiffes Hondius dürfte die Erleichterung groß gewesen sein. Sie durften gestern auf Teneriffa das Schiff endlich verlassen, nachdem an Bord es zu mehreren Infektionen mit dem Hunter-Virus gekommen ist.
1: Ende einer Kreuzfahrt. Auch für deutsche Passagiere verlassen mit dieser Maschine am Nachmittag Teneriffa unter hohen Sicherheitsvorkehrungen. Das Schiff Hondius hatte die Kanareninsel erreicht, empfangen von Sicherheitskräften der Guardia Civil.
2: MV Hondius, MV Hondius, this is Guardia Civil Patrol Vessel Rio Hakula.
1: Diese Bilder der spanischen Polizei zeigen, wie Stunden später Passagiere das Kreuzfahrtschiff verlassen, auch deutsche Touristen.
3: Es geht ihnen den Umständen entsprechend gut. Es ist sicherlich eine Belastung, das ist ja klar, psychologisch. Aber die sind eigentlich guten Mutes und sind jetzt natürlich auch froh, dass das Ganze mal ein Ende hat.
1: Die Hondius war Anfang April in Argentinien losgefahren. Auf dem Weg nach Europa waren Passagiere am Hunter-Virus erkrankt. Drei sind gestorben, unter ihnen eine Frau aus Deutschland. Zunächst heißt es, alle Passagiere, die auf Teneriffa das Schiff verlassen, seien in gutem gesundheitlichen Zustand. Am Abend aber wird von einem Verdachtsfall mit Krankheitssymptomen berichtet, aufgetreten auf einem Flug nach Frankreich. Wohl nicht nur auf Teneriffa fühlen sich Menschen an die Corona-Pandemie erinnert, doch es gebe nach jetzigem

0: Schönen guten Abend. Herzlich willkommen bei Brandenburg aktuell. Ja, dieser Sonntag war ein Wahlsonntag. In gleich mehreren Orten. Landrat, Bürgermeisterin und Bürgermeister wurden heute gewählt. Hier bekommen Sie jetzt die frischen Zahlen. Wir schauen auf Gewinner und Verlierer. Und wir starten im Barni mit der Stichwahl um den Landratsposten. Amtsinhaber Daniel Kurt von der SPD ist angetreten gegen seinen Herausforderer Matthäus Mikulaschek von der AfD. Ja, 162.000 Menschen im Barnim sind wahlberechtigt. Besonders viele hier wollen per Briefwahl abstimmen, rund 16%. Daniel Kurt ist mit über 40% der Stimmen aus dem ersten Wahlgang als Favorit in dieses Rennen gegangen. Matthäus Mikulaschek kam vor 3 Wochen auf 30%. Konnte Kurt diesen Vorsprung auch in der Stichwahl nutzen? Schauen wir auf die aktuellsten Zahlen. Im Landkreis Barni ist der alte Landrat der neue Landrat. 214 von 229 Wahlgebieten sind ausgezählt. Daniel Kurt von der SPD ist mit aktuell 63,8% der Stimmen, aber schon jetzt in jedem Fall der Wahlsieger. Matthäus Mikulaschek von der AfD kommt auf 36,2%. Das Quorum ist erfüllt. Ja, das sieht momentan nach einem klaren Sieg für Daniel Kurt von der SPD aus. Und mein Kollege Andreas Oppermann, der verfolgt die Auszählung live in Eberswalde im Schwärzetal, im Haus Schwärzetal. Dort wartet auch Daniel Kurt auf das Ergebnis. Andreas, was bekommst du mit? Gibt es schon erste Reaktionen?
1: Ja, es gibt hier eine große Ausgelassenheit und Zufriedenheit von der SPD, aber auch von den unterstützenden Grünen und Linken, die sich hier versammelt haben. Ex-Minister sind hier genauso da wie andere Landräte, Bürgermeister.

0: Ich bin jahrelang Kart gefahren, über 12 Jahre, und ja, im Endeffekt macht man das freiwillig. Und man hat gute Sicht, ein gutes Wochenende und hat viel Spaß. Motoren, laute Geräusche, ist immer gut.
1: 150 Fahrer aus 16 Ländern haben am Auftaktwochenende der Autocross-Europameisterschaft teilgenommen. Und über 6000 Motorsportfans wollten sich das Spektakel nicht entgehen lassen. Dass die Veranstaltung reibungslos läuft, dafür sorgen Unternehmer, Feuerwehrleute, Rettungskräfte und viele mehr.
2: Das ist eine unglaubliche Teamleistung, was hier passiert. Wenn man diese Leute bezahlen müsste, wir kennen das Thema Mindestlohn und. Also ohne Ehrenamt nichts, gar nichts. Würde sich hier kein Rad drehen.
1: Zurück zum Bergungsteam. Endlich geht es auf die Strecke, endlich was zu tun. Auch wenn sich das hier eigentlich keiner wünscht, dass ein Fahrzeug liegen bleibt.
3: Geht immer nur, wenn jetzt nichts am Antriebsstrang beschädigt ist, die Räder noch dran sind, dann können wir schnell die Strecke freiräumen. Das ist der Hintergrund. Ne? Solange sich was dreht, können wir immer schleppen. Ne? Aber wenn es blockiert, dann muss gehoben werden, damit nicht mehr kaputt geht.
1: Manchmal muss eben auch die schwere Technik ran. Positives Fazit, es blieb bei Materialschäden an diesem Wochenende in Seelow.
4: Wir schauen noch mal zum Fußball in die Regionalliga Nordost. Ein leider erfolgloser Spieltag für die Brandenburger Mannschaften. Luckenwalde verliert sein Heimspiel gegen BFC Dynamo 0:1. Und der SV Babelsberg unterliegt dem ersten FC Magdeburg in Magdeburg mit 4:6. Für die Tabelle heißt das, beide Mannschaften finden sich in der zweiten Tabellenhälfte. Luckenwalde auf Platz 10 und Babelsberg auf Platz 14. Aber heute am vorletzten Spieltag bzw. nächste Woche am letzten ist auch klar, absteigen können beide nicht mehr. So, im letzten Teil dieser sehr zahlenlastigen Sendung dürfen wir uns alle mal entspannen. Was gibt's da Besseres, als mit dem Landschleicher unterwegs zu sein? Der war diesmal in Priros. Der Ort liegt 12 Kilometer ungefähr südöstlich von Königs Wusterhausen und hat ganz viel Wasser drumherum. 1314 erstmals erwähnt, von Slawen gegründet. Und der Name Priros, der bedeutet so viel wie das zu viel gewordene, weil der Ort wohl schon damals immer weiter wuchs. Und das ist bis heute so. Vor 32 Jahren bei unserem ersten Besuch, da hatte Priros noch 900 Einwohner. Jetzt sind es schon 1200. Ja, das ist für Landschleicherverhältnisse richtig viel. Und auch bei den Touristen ist der Ort beliebt. Und inzwischen leben hier richtig viele Zugezogene. Und die organisieren das ganze Dorfleben. Unsere Landschleicherin Beate Thyron hat einige von ihnen getroffen.
5: Ein Besuch in Priros ist fast ein bisschen wie Urlaub. Die Damen vom Heimatverein haben gebacken und legen gleich los.
6: Wir sind ja halt ein wunderschönes Dorf, ich sage immer die Perle des Damenlandes, weil wir haben nämlich 3 Seen im Dorf. Deshalb sind wir auch für Touristen sehr interessant und haben viel zu bieten.
5: Auf ihr Heimathaus sind sie mächtig stolz. Das Museum hier existiert schon seit 1955.
7: Das ist das erste Einfamilienhaus, was so aus dem 17. Jahrhundert bekannt ist. Und besondere Highlights, was wir hier haben, ist natürlich die schwarze Küche.
8: Oh, da hängen sogar noch, ja, Würste.
7: Wie Sie sehen, das ist authentisch. Wir stellen hier die bäuerliche Lebensweise dar und die schwarze Esse, so wie die ursprünglichen Küchen immer ausgesehen haben.
5: Echte Würste gibt's nebenan beim Ehepaar Kaiser. Vor 33 Jahren haben sie hier ihre Fleischerei eröffnet. Offenbar eine gute Entscheidung.
9: Viele junge Familien, die herziehen, die auch wieder ganz bewusst essen. Das ist uns wichtig, ja, weil wir ohne Zusatzstoffe arbeiten und noch alles herkömmlich herstellen. Und demzufolge kommt auch das Kochen wieder.
5: Wer lieber Süßes mag, ist gegenüber richtig. Vor 4 Jahren betrieb Mario in Berlin noch einen Limousinenservice. Nun produziert er Kugeleis für Priros und die Region.
10: Als wir uns den Laden damals angeguckt haben, war das hier sehr verlassen. Und dann haben wir die Dorfaue gesehen, haben wir den Hafen. Aber ich dachte, das muss funktionieren und das funktioniert ja vom ersten Tag an. Also das war ja Hammer.
5: Vor 32 Jahren bei unserem ersten Besuch war das ganz anders. Damals ging es vor allem um die Konkurrenz zwischen den Gaststätten.
11: Der 900-Einwohner-Ort hat jetzt genau 7 große Lokale, die nur auf anrückende Familien warten. Doch so viele Urlauber, wie hier bewirtet werden könnten, kommen nicht. Im Gegenteil, selbst die Pferde locken nicht mehr ausreichend Touristen. Und jeder in Priros, der vom

0: Tourismus lebt, will gleichzeitig alles anbieten, hat sein eigenes Konzept. Untereinander abgestimmt wird kaum, auch wenn so die Überlebenschancen größer wären.
1: Naja, das ist die Marktwirtschaft, nicht? Weil derjenige, der dann am stärksten ist, der wird sich also behaupten, ja.
2: Jeder baut erstmal für sich selbst erstmal etwas auf und zusammenarbeiten. Jeder denkt an sich selbst, wie es weitergeht. Also es ist schwierig.
3: Die meisten Lokale gibt es heute nicht mehr. Was sich auf jeden Fall aber zum Guten verändert hat, ist der Zusammenhalt. Auch wegen der vielen Vereine. Sogar mit Pfeil und Bogen halten sich die Prirosa fit.
4: Wir hatten den Sportverein 99 gegründet mit 7 Leuten. Und 2006 haben wir das Bogenschießen dazugenommen, weil ich einfach Spaß dran hatte. Haben uns Kurse besorgt und so weiter. Und jetzt sind wir insgesamt im Verein 480 Leute.
5: Wow. Ja.
3: Ich darf natürlich auch mal, naja, zweimal daneben, einmal immerhin genau zwischen Blau und Rot. Auch bei den Anglern ist heute was los. Generationsangeln steht hier am Ufer der Dame auf dem Programm.
6: Altangler sucht Nachwuchs, weil man kennt die Problematik mit der Überalterung. Und der Verein soll ja noch weitere 100 Jahre bestehen. Wir haben in 2 Jahren unsere 100-Jahr-Feier.
7: Macht denn Angeln Spaß?
8: Ja, wenn diese Sehne-Dings dann nicht, sich nicht im Baum verfängt, dann schon.
9: Oder der Fisch im Baum landet.
10: Ja, genau.
3: Nachwuchs und Mitmacher suchen sie auch im Prirosa Biogarten. Früher kam Tino mit seinen Kindern als Besucher hierher. Dann stand das Projekt vor dem Aus und Tino dachte, das darf nicht sein.
11: Und haben ein paar Leute gefunden, die sich engagieren, ehrenamtlich hier alles in ihrer Freizeit machen, auch am Wochenende die Öffnungszeiten sicherstellen. Mhm. Und deswegen gibt es den Biogarten.
3: Am Ende landen wir auf der Bootswerft von Prirosa. Über 300 Boote aus ganz Deutschland werden hier gelagert und repariert. Obwohl viel los ist, lädt uns Familie Wendisch auf ein Ründchen ein. Und so endet unsere Landschleichertour diesmal auf dem Wasser. Vielen herzlichen Dank.
12: Ja, wieder mal eine richtig tolle Dorfgemeinschaft. So, kommen wir zum Wetter. Muttertag ist ja heute. Vielleicht haben Sie auch einen Anruf oder ein kleines Geschenk bekommen. Unsere Reporterin Marie Günther von Antenne Brandenburg war heute auf dem Flugplatz Stölln-Rhino im Havelland bei einem Muttertagskonzert an einem ganz besonderen Flugzeug.
13: Das ist die Lady Agnes, das Langstreckenflugzeug, das seit 36 Jahren hier auf dem Flugplatz steht. Und das ist Thomas Kübler, der Musiker, der heute hier ein Konzert gibt, und zwar auf dem Flugzeug, auf der Tragfläche. Warum genau dort?
14: Naja, die Idee hatte der Otto-Lilienthal-Verein vor etlichen Jahren. Ich bin seit 4 Jahren dabei, 2-mal im Jahr, bei dieser unglaublich spektakulären Kulisse und genieße den Ausblick.
13: Gut, und ich darf mal mit auf deine Bühne rauf, ja?
14: Ich denke schon.
13: Dann einmal durch die Garderobe, durchs Flugzeug.
15: Die Lady Agnes ist eine ausrangierte IL-62 der DDR-Fluggesellschaft Interflug, noch gut erhalten, und seit 1989 steht sie hier in Stölln auf dem Acker.
13: Das ist schon mal der Weg zur Bühne, spektakulär. Ist das Wetter hier anders als da unten auf dem Boden?
14: Ja, man muss sagen, hier auf dem Goldenberg ist es generell windig. Aber hier oben auf dem Flügel ist es gleich noch mal so windig.
13: Also nicht so gut, wenn man Notenblätter benutzt.
14: Ja, das ist ganz richtig. Deswegen habe ich hier auch komplett auf digital umgestellt und habe mein iPad mit.
13: Ja, man sieht die Haare wehen im Wind. Aber das Wetter heute perfekt eigentlich, oder?
14: Ja, mein Hut bleibt heute auf dem Kopf. Es gab andere Tage, aber heute richtig gut.
13: Wirklich noch mal Glück gehabt heute. Schön warm, 21 Grad, ein bisschen windig, aber sonst geht's.
15: Aber heute Nacht ändert sich das. Es wird wolkig und regnerisch. Vor allem im Nordwesten wird's nass, bei 9 bis 11 Grad. Morgen viele Wolken, viel Regen, und im Süden sind Gewitter möglich. Bei Höchstwerten zwischen 11 Grad in der Prignitz und 20 im Spreewald.

0: küssen und um den Finger wickeln kann.
1: Mensch, Sie sehen richtig verzaubert aus hier.
2: Ja, das ist ja heute auch ein ganz toller Anlass. Und die Musik ist natürlich meine Musik. Und da ich schon öfter mal hier war, konnte ich mir das heute nicht entgehen lassen. Es ist fantastisch.
1: Sie haben auch so schön mitgesungen.
3: Ja, ich kenne

0: Die Texte alle.
1: In New York, ich war noch niemals auf Hawaii.
2: Ach, es ist schön und
0: es
2: das Wetter
0: ist
2: passt
0: wunderschön.
2: Auch.
0: Wunderschön. Ja. Genau, wie sich das gehört zum Muttertag.
2: Sind Sie Mutter?
0: Ja, zweifache Mutter.
2: Dann dürfen Sie sich heute zum Muttertag wünschen, wie das Wetter in den kommenden Tagen wird.
0: Na, hervorragend wird's, so wie es im Herzen ist. Wir haben immer schönes Wetter.
2: Oh ja, sehr schön. Na, dann gucken wir mal auf das Regenwetter.
3: Sehen wir es von Herzen positiv. 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Es ist teilweise kräftiger Regen möglich, mit Gewittergefahr und frischem Wind bei Höchstwerten zwischen 14 und 16 Grad.
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2: Und weil heute Muttertag ist, gibt's Wilhelmina und Henning, die ihrer Mama unbedingt mal was sagen wollen. Was ist es?
5: Ja, Mama, wir wollten mal Danke sagen für alles. Du bist die Beste und wir haben dich lieb.
6: Ich hab dich lieb, Mama.
2: Oh, wie schön. Das habt ihr sehr, sehr schön gemacht. Und wir hören uns morgen früh wieder bei Antenne Brandenburg, wenn eure Mama eure Frühstücksstulle geschmiert hat morgen.
5: Ja, da freuen wir uns schon.
2: Ab 5. Tschüss.
7: Ja, danke schön, Marie. Danke auch für diese Aussichten. Also als Einstimmung auf die kommenden Regentage haben wir hier für Sie schon mal tropfnasse Maiglöckchen. Christa Stahl hat die fotografiert bei Grünheide. Und das Maiglöckchen-Vorkommen dort im westlichen Teil des Landkreises Oder-Spree gehört wohl zu einem der größten in Europa, schreibt sie. Wieder was gelernt. Corinna Liedtke hat heute einen wunderschönen Sonnenaufgang gehabt. Den wollte sie auch mal mit uns teilen und wünschte uns noch einen schönen guten Morgen. Das ist jetzt ein bisschen spät, aber danke aus Großkreuz. Und wir haben noch mal aktuelle Zahlen heute Abend zur Bürgermeisterwahl. Nee, gar nicht. Wir haben sie jetzt zur Bürgermeisterwahl in Panketal. Dort war ja Amtsinhaber Maximilian Wonke von der SPD und Steffen John von der AfD. Die beiden waren gegeneinander angetreten. Und inzwischen sind 20 von 21 Wahlgebieten ausgezählt. Und mit aktuell 69,9% der Stimmen liegt Maximilian Wonke nun definitiv uneinholbar vorn. Damit haben die Einwohner unter anderem von Zepernick und Schwanebeck den bisherigen Bürgermeister von Panketal im Amt bestätigt.
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22: Guten Abend und herzlich willkommen zu Buten und Binnen. Bestimmt hatten Sie einen schönen Muttertag. Ich sag mal so ganz gleich, wie Sie ihn verbracht haben.
23: Und Vatertag ist zwar erst nächsten Donnerstag, aber die Werder-Profis haben gestern schon den Klassenerhalt quasi geschenkt bekommen durch die Konkurrenz.
22: Und das nur eines unserer Themen heute. Muttertag, Tradition oder Geschäftemacherei? Nachwuchsmangel, Wochenmärkte unter Druck und Bremer SV, wie es mit dem Überraschungsteam weitergeht. Muttertag kommt ja wirklich jedes Jahr überraschend. Zumindest könnte man das meinen, wenn man heute den Andrang in den Blumenläden gesehen hat. Man hätte den Strauß natürlich auch gestern kaufen können. Aber wo bliebe da die Spannung? Auffällig viele Männer waren heute unterwegs. eher kurzfristig, aber mit guter Absicht. Und immerhin nicht an der Tankstelle oder Friedhofsgärtnerei zu finden. Immo Maus.
0: Diese beiden jungen Herren sind Brüder, das ist unschwer zu erraten. Und etwas, was sie zeitlebens verbindet, führte sie heute zu den Blumen. Zwei Sträuße für die Mutter mussten her, zugegeben auf den letzten Drücker.
1: Es war ein bisschen hektischer Tag gewesen, auch gearbeitet und so. Hat man leider nicht geschafft, aber normalerweise hätte man so einen Tag früher oder zwei Tage früher so. Aber dafür sind sie frisch.
0: Da ist es ja ein Segen, dass Blumenhändler sonntags öffnen dürfen. Das dachten heute viele und stürmten geradezu ein Gartencenter beim Weserpark. Alles für die Mama. Bei so viel akut zum Ausdruck gebrachter Mutterliebe freut sich die Chefin, denn die Kasse klingelt. Das Blumenhändlerin bester Freund ist und bleibt der Muttertag.
3: Wir finden einfach, die Mutter hat es verdient, Blumen zu bekommen. Eigentlich nicht nur am Muttertag, eigentlich jeden Tag, aber deswegen finden wir das gut, dass das immer noch so aufrechterhalten bleibt.
0: Na klar, das meint wohl jeder Blumenhändler. Denn nach Angaben des Handelsverbands geben die Deutschen jedes Jahr zum Muttertag 230 Millionen Euro für Blumen aus. Halleluja. So war es früher auch schon. In den 60ern saß die Mark locker, wenn es um Blumen für Mutti ging. Und die Telefonnummern von Blumenläden waren heiß begehrt.
4: Auskunft? Ja, Blumenmännen. Einen Moment bitte. Die Nummer ist 265324. Bitte. Auskunft, Platz 27. Blumen Antoni. Einen Moment bitte.
0: Vieles hat sich geändert, aber eines kaum. Auch heute noch sind es mehrheitlich Frauen, die sich um die Kinder kümmern. Vielleicht ist der Muttertag daher ein Tag, an dem Männer Wiedergutmachung betreiben wollen. Er zum Beispiel hat gleich 4 Sträuße gekauft für Mutti, Schwiegermutti, Oma und Schwägerin.
24: Aber wie groß muss das schlechte Gewissen sein, wenn man so viele Blumen kauft heute?
25: Groß. Groß. Nee, gehört dazu, ne? Ist Muttertag, ist der Tag für die ganzen Mütter, ne? Machen ja einen mega tollen Job, nehmen sehr viel Stress auf sich auf. Beim Großziehen der Neffen, der Kinder, von uns.
26: Hallo, so, 19,99 bitte.
0: Je 20 Euro hieß es am Ende für die beiden Brüder. Geld spielt keine Rolle, meinten sie noch und zogen von dannen. Denn zu Hause, da wartete Mutti.
22: Ja, und darüber dürfte sie sich sehr gefreut haben. Genauso die Werder-Fans. Seit gestern ist der Klassenerhalt sicher, trotz Niederlage, Pascal.
23: Mit 0:1 hat Werder zwar bei der TSG Hoffenheim verloren, doch durch die Niederlagen von Wolfsburg und St. Pauli kann Werder nicht mehr auf den Relegations- oder direkten Abstiegsplatz rutschen. Die Bremer haben 6 Punkte Vorsprung auf die 3 dahinterliegenden Clubs bei noch maximal 3 zu vergebenen Punkten. Wolfsburg, Heidenheim, die heute 3:1 in Köln gewonnen haben, und der 9. Tabellenletzte St. Pauli haben allesamt 26 Punkte. Ein echtes Abstiegsfinale ohne Werder wird das also nächsten Samstag. Für die Bremer aber gilt trotz Klassenerhalt, es gibt eine Menge aufzuarbeiten nach dieser schwachen Saison. Maike Albrecht.
27: Daniel Thun hat seine Mission erfüllt. Klassenerhalt. Trotz Niederlage gestern in Hoffenheim wird auch kommende Saison in Bremen Bundesliga-Fußball gespielt. Die Frage ist nur mit wem und wie. Thun wird aller Voraussicht nach Trainer bleiben.
28: Ich glaube, dass ich die Berechtigung und jetzt auch vielleicht die Chance dann mir erarbeitet habe, viel zu verändern vielleicht auch, weil ich glaube, das, was in diesem Jahr einfach auch der Fall war, war nicht gut. Und jetzt habe ich mir den Trainerjob vielleicht auch ein bisschen verdient. Und wenn ich das Vertrauen geschenkt bekomme, dann ist es auch so ausgelegt und so definiert, dass ich ab 1.7. der Übungsleiter hier sein darf.
27: Klar ist, Thun wird weiter gut zu tun haben, Werder auf einen besseren Kurs zu bekommen. Die bekannten Probleme auch gestern offensichtlich. Werder steht sich selbst im Weg. Erst durch ein frühes, unnötiges Foul. Dann völlig unaufmerksam beim Gegentor. Und vorne mal wieder zu harmlos. Trotz allem, Werder ist gerettet. Jetzt steht die Analyse an am Osterdeich. Geschäftsführer Clemens Fritz, ja selbst in der Kritik, ist heute für uns nicht zu erreichen. Gestern in Hoffenheim sagt er:
29: Dass wir nicht zufrieden sind mit der Saison, ich denke, das ist klar. Wir werden das natürlich auch aufarbeiten. Und dann können wir gerne nach der Saison dazu sprechen.
27: Vor allem Werders schwache Offensive bleibt der größte Kritikpunkt. Gestern erarbeitet sich Justin Jinma zwar einige Chancen, durch schnelle Konter macht daraus aber nichts. Insgesamt nur 16 Tore aus Werders Sturmabteilung diese Saison. Zu wenig. Kuhn will die Spieler weiterentwickeln, aber auch neue dazu bekommen.
28: Ich bin jemand, der gerne offensiv Fußball spielt. Aber ich glaube einfach auch, dass wir gerade im Offensivbereich A, entweder Potenzial nicht ausreichend ausgeschöpft haben oder dass uns da einfach auch noch ein bisschen was fehlt. Und da natürlich jetzt die Chance haben, im Sommer Veränderungen vorzunehmen, was die Spielanlage betrifft. Aber wir müssen natürlich auch personell einige Veränderungen haben.
27: Bei diesem Umbruch aber sollte sich Werder teure Fehlgriffe wie diese Saison nicht mehr erlauben. Im Sommer verpflichten die Bremer für 10 Millionen Euro Samuel Bangula, der auch gestern, wie so oft, nur ein Wechselspieler ist. Werders Kaderplanung auch nach dem Klassenerhalt weiter ein Thema bei den Fans.
2: Wenn man so viel Geld für einige Spieler auch gibt, die nicht mal auf dem Platz erscheinen können, dann ist das schon dramatischer für einen Verein wie Werder, der sowieso permanent mit knappen Mitteln zu tun hat.
5: Das ist ja genau das Problem, dass die gut leisten und immer schnell weg sind. Und so kann man eigentlich nichts aufbauen mehr in Bremen. Das war früher anders.
6: Wir haben Glück gehabt, es hat jetzt funktioniert. Und der Verein muss mal sehen, dass er sich jetzt besser aufstellt oder er wird hier irgendwas machen müssen.
27: Daniel Thun will dabei eine wichtige Rolle spielen. Freut sich, in Zukunft gestalten zu können, statt retten zu müssen. Werder verliert gestern zum 17. Mal diese Saison, bleibt aber erstklassig. Thun ist bei der Aufarbeitung dieser Spielzeit nun vermehrt eingebunden.
28: Warum ist was wie entstanden und dann perspektivisch nach vorne geschaut, was müssen wir verändern? Und das ist jetzt ein begleitender Prozess neben den Trainingseinheiten und auch die Ausrichtung und die Vorbereitung aufs Dortmund-Spiel. Wir wollen aus dem Spiel gut rausgehen und neben dem Rausgehen aus diesem Spiel arbeiten wir in dem Prozess, dass dieser Kader auch eine Veränderung braucht.
27: Ein Spiel noch bis zur Sommerpause. Doch auch nach dem Klassenerhalt stehen viele Entscheidungen an.
23: Übrigens können Sie online auf butenundbinden.de einen Kommentar zur schwachen Werder-Saison finden. Nächsten Samstag geht es im Weserstadion gegen Borussia Dortmund, also nur noch um die goldene Ananas für Werder. Heute gab es noch 3 Bundesligaspiele. Der HSV gewinnt mit 3:2 gegen den SC Freiburg. Heidenheim gewinnt, wie schon gesagt, 3:1 in Köln. Die Partie zwischen Mainz und Union Berlin wurde gerade erst angepfiffen. Dort steht es noch 0:0. Die Fußballerinnen von Werder haben eine deutlich bessere Saison als die Männer bestritten. Das letzte Heimspiel haben sie heute souverän gegen die Absteigerinnen aus Jena mit 7:0 gewonnen. Erfolgreichste Torschützin war dabei Stürmerin Larissa Mühlhaus mit insgesamt 3 Treffern. Das schönste Tor von Werders Top-Torjägerin, diese direkt verwandelte Ecke zum 3:0. Übrigens ist das 7:0 der höchste Bundesligasieg überhaupt der Bremerinnen. Morgen blicken wir dann ausführlich auf dieses torreiche Werder-Spiel zurück. Jetzt geht es erstmal bei Lea weiter mit einer alten Tradition in Bremen, die immer mehr unter Druck gerät.
22: Ja, wer samstags über den Markt in Findorf läuft, könnte denken, Wochenmärkte geht doch. Der ist der größte in Bremen und oft richtig voll. Aber so einfach ist es nicht. Bremen hat 27 Wochenmärkte, Bremerhaven 5 und nicht überall sieht es so aus wie in Findorf. Unter der Woche kommen offenbar weniger Menschen. Händlerinnen und Händler finden kaum Nachwuchs. Wie kann verhindert werden, dass sich dieser Trend weiter verschärft? Darüber sprechen wir gleich nach dem Film von Michael Brandt.
7: Auf den ersten Blick ist alles da. Auch die Zeit für einen Schnack am Stand. Und dennoch ist die Stimmung getrübt an diesem Markttag in Fegesack.
8: Ja, ich würde sagen, es wird schlechter. Ganz vorsichtig gesagt, wir haben keine Nachfolger. Es will keiner mehr morgens um 4 aufstehen, um 6 Uhr den Stand fertig machen, um 8 Uhr für die Kunden da sein, alles dieses. Und das geht ja bis 2, halb 3, abbauen, nach Hause fahren. Das ist ein langer Tag.
7: Und mit dieser Einschätzung steht der Fischhändler nicht allein.
9: Schöne Erdbeeren haben wir ja.
7: Lars Jansen vom Großmarkt dreht seine Runde. Er räumt Probleme auf so gut wie allen Bremer Wochenmärkten ein.
10: Wir haben immer Lücken, klar, die wir gerne stopfen würden. Am liebsten ist es uns, wenn die Märkte voll belegt sind. Das gelingt uns eben leider nicht immer, insbesondere unter der Woche.
7: Und dafür gibt es Gründe. Personal fehlt, Händler finden keine Nachfolge und es gibt die Konkurrenz durch Supermärkte.
10: Wir haben natürlich eine Situation bei den ganz kleinen Wochenmärkten, wo wirklich nur sehr wenige Beschicker sind. Da müssen wir sehr genau darauf achten, dass uns da nicht noch weitere Beschicker verschwinden.
7: Kleine Märkte etwa in Gröpelingen oder in Habenhausen. Die Kunden spüren die Probleme.
11: In der Neustadt, wo ich auch herkomme, ist es leider so, dass immer weniger Stände da sind.
12: Ich bin ziemlich häufig hier, eigentlich regelmäßig. Und ich habe das Gefühl, dass immer weniger Leute kommen. Das hat zur Folge, dass es auch weniger Stände gibt. Und das ist richtig schade.
13: Weil die schon leider mittags dann auch wieder weg sind, ne? Also wenn man dann nachmittags gerne mal gehen würde, ist hier leider kein Wochenmarkt mehr.
7: Die Beiräte haben Ideen, wie es besser werden kann, auch in Fegesack.
14: Wir hatten auch schon vorgeschlagen, dass einfach hier

0: Es waren mindestens zwei Aussagen des russischen Präsidenten Putin, die am Samstag aufhorchen ließen. Die Angelegenheit, gemeint sein Angriffskrieg gegen die Ukraine, neige sich dem Ende zu und Altkanzler Schröder könnte als Vermittler fungieren. Beides wohl eher Nebelkerzen, die aber zeigen, Putin steht unter Druck und an der Front geht es kaum voran. Und das wahrscheinlich auch, weil die Ukraine ihre technischen Fähigkeiten ausbaut. Und zwar so schnell, dass auch die Bundeswehr davon lernen will. Anne Brühl hat ein ukrainisches Drohnentrainingszentrum besucht.
1: Wir wollen uns ergeben, steht auf dem Schild der russischen Soldaten. Ukrainische Drohnen hatten den Unterstand angegriffen, dann nähern sich Bodenroboter. Es sind die ersten Aufnahmen, wie ukrainische Technik eine russische Stellung einnimmt. Unsere Arbeit reduziert menschliche Verluste. Wir müssen niemand ins Kreuzfeuer schicken. Unsere wichtigste Motivation besteht darin, dass unsere Infanterie überlebt. Der Krieg der Zukunft ist in der Ukraine längst Gegenwart. An einem geheimen Ort zeigt uns die Armee ihre neuesten Entwicklungen. Russische Positionen mit Robotern einnehmen, für sie längst Alltag. Ich denke, es sind viele. Ich habe keine genaue Zahl. Schätzen Sie mal. Ich denke, bereits Hunderte. Hunderte? Wenn nicht sogar Tausende. Wir setzen sie aktiv ein. Geschult werden hier nicht nur die eigenen Leute. Immer wieder sind es Gäste aus Europa, die Interesse am ukrainischen Know-how haben. Zwischen 2022 und heute ist der Unterschied gewaltig. Alle drei Monate gibt es neue Technologien. Die Entwicklung verläuft rasant. Bodenroboter übernehmen heute schon die gesamte Versorgung an der Front. In einem 10-Kilometer-Bereich bis zur direkten Kampflinie gibt es oft nur noch sie und Drohnen, die von wenigen Soldaten in Position gebracht werden. Technik und ein gut ausgebildetes Team gehören zusammen. Das erzählen sie hier auch den Europäern. Wenn der Krieg zu ihnen kommt, werden Technologien alleine niemanden retten. Man muss viele professionelle Menschen haben, um dem Feind widerstehen zu können. Killhouse haben sie ihr Trainingszentrum genannt. Sie lernen, den Feind zu töten, nicht Menschen, sagen sie hier. Ein Feind, der ihr Land überfallen hat und gegen den sie sich mit neuester Technik sehr effektiv verteidigen. Schon jetzt werden Zielführung, Zielerfassung, Zielerkennung und Ähnliches mit Hilfe von KI umgesetzt. Am Wochenende hat der ukrainische Verteidigungsminister diese Bilder veröffentlicht. Gefechtstürme, die mit Hilfe von KI eigenständig Ziele ansteuern und abschießen. Künstliche Intelligenz auf dem Schlachtfeld, auch das längst Realität in der Ukraine.
0: Die Deutsche Bundesbank ist quasi Hausbank des Staates. Sie muss zum Beispiel dafür sorgen, dass ausreichend Bargeld im Umlauf ist. Sie muss auch das deutsche Bankenwesen überwachen und für Preisstabilität sorgen. Keine einfache Aufgabe für Joachim Nagel in Zeiten von Wirtschaftskrise, Inflation und Rohstoffknappheit durch den Irankrieg. Seit über 4 Jahren ist Nagel im Amt und unser Kollege Cerno Jobatay war mit ihm unterwegs.
2: Geld ist für mich Freiheit, Geld ist für mich manchmal auch Arbeit. Und Geld, muss man natürlich auch sehen, ist das Schmiermittel der Wirtschaft.
3: Herr Nagel, ich sehe gerade, Sie haben Geld in Ihrem Portemonnaie.
2: Ja, ich gehöre noch zu denen, die haben tatsächlich. Also es wäre ja fatal, wenn ein Bundesbankpräsident kein Bargeld in seinem Portemonnaie hätte.
3: Sie dürfen beraten, Sie müssen für Stabilität sorgen. Wäre es nicht einfacher, Sie wären in der EZB? Sie wissen genau, dass Sie im Gerede sind, dass Sie der, vielleicht der nächste Präsident der Europäischen Zentralbank werden. Wäre das nicht ein schönes Leben? Dann könnten Sie sagen, lieber Herr Klingbeil, so und so ist es. Wäre das nicht was?
2: Wir haben eine herausragende EZB-Präsidentin, Christine Lagarde.
3: Die ja leider in Rente geht, finden wir alle.
2: Ich habe zu dem Thema eines gesagt. Ich habe tolle Kolleginnen und Kollegen im EZB-Rat. Jeder von denen könnte das machen. Schließt mich nicht aus. Am Ende ist es eine politische Entscheidung.
3: Okay, was wird denn heute bei Ihnen gekocht?
2: Ganz einfach, schon eine Spaghetti Bolognese. Das geht immer. Und ich habe ja noch zwei Kinder zu Hause.
3: Mhm. Sie kochen auch selber?
2: Ja, klar, selbstverständlich. Ich koche gerne, ja.
3: Die Bundesbank ist zuständig für Preisstabilität.
2: Ja.
3: Wenn die Preise hochgehen, sind Sie schuld?
2: Ja.

0: Ah, ich würde sagen, wir haben zumindest die Verantwortung dafür, wieder zu sorgen, dass die Preise wieder auf die richtige Spur kommen. Aber gegen einen Angebotsschock, wenn es eben jetzt wie jetzt eine Verknappung gibt von Rohstoffen, dafür trägt die Notenbank keine Schuld. Aber wir werden dann dafür Sorge tragen, dass wir wieder zurückkehren zu stabilen Preisen.
1: Welche Entscheidung würden Sie denn gerne fällen, die in dieser Zeit richtig gut wäre, wenn Sie könnten?
0: Das große Finanzpaket, was man geschnürt hat, dass man das jetzt zügig umsetzt, damit wir auch wieder positive Nachrichten in Deutschland bekommen. Wirtschaft ist ja oft Psychologie. Mhm. Du investierst, kaufst ein, wenn du das Gefühl hast, es geht aufwärts. Mal geht's jetzt los.
2: Warum ich Vespa fahre, weil es einfach eine geile Sache ist. Mir macht es total Spaß.
1: Vespa war nach dem Krieg ein Mobilitätsmittel der kleinen Leute. Manch einer glaubt, die Schere zwischen Arm und Reich wird jetzt gerade wieder richtig groß.
0: Ich denke, man muss auf allen Fällen dafür sorgen, dass Wirtschaftswachstum da ist, dass es auch Verteilungsspielräume gibt, dass Menschen in Arbeit sind. Dann können auch Löhne steigen. Die Produktivität kann auch damit gewinnen.
1: Sie haben Reformen angemahnt. Warum hört der Lars Klingbeil Ihnen nicht zu, mal offen gesagt?
0: Also Lars Klingbeil, die Politik hört mir zu. Ich meine, nicht immer das, was eine unabhängige Notenbank sagt, gefällt der Politik, und das ist auch gut so. Aber es ist nun halt mal so, wir leben in einer alternden Bevölkerung. Wir haben einfach immer weniger Jüngere, die für die Älteren...
1: Aber was müsste passieren?
0: Ja, wir müssen länger arbeiten. Wir müssen länger arbeiten. Wir müssen unsere Lebensarbeitszeit ein Stück weit anpassen an unsere gestiegene Lebenserwartung. Und da müssen wir einfach an die Stellschraube. Sie ist schwierig, sie tut weh. Das macht man nicht gerne, aber da müssen wir ran. Auf dem Tennisplatz erlebt man das Leben. Da kann alles passieren. Da kehrt sich auch das Innere nach außen. Ja, also ich habe mich da auch schon in Grenzbereichen selbst erlebt.
1: Was machen Sie denn dann?
0: Ach, früher habe ich Schläger geworfen.
1: Nein.
0: Auch weniger schöne Sachen gerufen. Ich meinte mich auch mal daran erinnern zu können, dass ich den Schläger über den Zaun geworfen hätte. Aber wahrscheinlich war das jemand anders. Ich habe sowas sicherlich nicht gemacht.
1: Wie kriegen Sie den Spagat hin zwischen diesen nackten Zahlen und dem Bauchmenschen?
0: Ja, ist das ein Widerspruch? Den Punkt habe ich eigentlich nie verstanden. Muss es ein Widerspruch sein, dass man manchmal Bauchmensch ist, dass man Mensch ist und dass man manchmal rational in Theorien, in Modellen denkt? Ich sehe da eigentlich keinen Widerspruch darin. Ein Ökonom würde sagen, na ja, durch unser Verhalten beeinflussen wir ja auch, Behavioral Finance heißt das, beeinflussen wir ja auch die Wirtschaft, die Finanzen. Das gehört für mich irgendwo zusammen. Und nur der Zahlenmensch, nur der Modellmensch, Achim Nagel, da müsste ich mich derart in ein Korsett pressen, da wüsste ich nach einer gewissen Zeit, ich würde mich damit nicht wohlfühlen und ich wäre nicht ich.
3: Danke, Tscherno. Stars, Stars, Stars und noch mehr Stars gibt's jetzt in unserer Szene von Doug Freier.
4: Wenn Harry Styles seinen Sexappeal spielen lässt, dann kommen sie alle angekrochen, ob Männlein oder Weiblein. Denn er hat einfach alle an der Angel. Damit spielt er in seinem neuen Video zu Dance No More ganz ungeniert. Er gehört zu der handverlesenen Schar derer, die aus der Boyband Retorte gebürtig tatsächlich ihre eigene Stimme gefunden haben. Bei so einer Karriere muss es doch ein besonderes Erfolgsgeheimnis geben. Vielleicht ist es das. Egal, ob man ihn auf der Bühne oder im Studio beobachtet, nie entsteht bei ihm der Eindruck, dass hier jemand die Popstar-Persona überstreift. Und wenn's nur eine perfekte Illusion ist, Harry Styles lässt uns glauben, dass er zu Hause genauso ist wie auf der Bühne, der Superstar von nebenan eben. Einen bunten Lebensweg in einer grauen Republik zeigt der ZDF-Film Olivia. Ein bisschen zu schrille Träume hat der oder die Kleine in Mamas Kleidern mit dem leuchtenden Lippenstift für die kleinbürgerliche Backstein-Vorgartenheimat.
5: Ich versuche, meinen Sohn unter der ganzen Schminke zu erkennen.
6: Ich bin hier, Mama.
7: Deswegen wollte ich einfach meinen Lebensweg zeigen, um Menschen Mut zu machen, so zu sein, wie sie gerne sein möchten.
4: Hamburg ruft. Doch auch dort hätte wohl niemand in den Kiezkneipen dem Travestie-Neuling zugetraut, einmal zur Königin der Reeperbahn aufzusteigen. Deutschlands bekannteste Drag Queen hat sich ein Biopic wahrlich hart erarbeitet. Hier ist es am 13. Mai im ZDF.
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2: Und ich wünsche Ihnen einen schönen guten Morgen. Hallo. Es ist noch kein Befreiungsschlag, aber doch erstmal ein richtig großes Aufatmen. Der 1. FC Heidenheim sammelt im Kampf gegen den Abstieg aus der Fußball-Bundesliga 3 extrem wichtige Punkte ein. Durch den 3:1-Erfolg beim 1. FC Köln sind jetzt die letzten 3, also Wolfsburg, Heidenheim und St. Pauli, vor dem letzten Spieltag punktgleich. Das gab es in der Ligageschichte noch nie.
3: Frank Schmidt und seine Heidenheimer, sie sind einfach nicht totzukriegen. In Köln von Beginn an wild entschlossen und nur auf Sieg spielend. Mit der frühen Führung bereits in der 8. Minute durch Jan Schöppner nach Vorarbeit von Bayern-Leihgabe Ibrahimovic. Die Gastgeber konnten den Klassenerhalt nach den Niederlagen von Wolfsburg und St. Pauli am Samstag ja auf dem Sofa feiern. Aber sie lassen sich nicht hängen und kommen in der 10. Minute durch Marius Bülter zum Ausgleich. Nicht ganz unhaltbar für Frank Feller, der für viele überraschend den Vorzug erhalten hat gegenüber Dian Ramay, der eigentlichen Nummer 1. Die Männer von der Ostalb lassen sich aber von diesem Rückschlag nicht beeindrucken, sondern kommen noch vor der Pause zur erneuten Führung. Ibrahimovic, der beste Mann auf dem Platz, zieht ab. Lund versucht verzweifelt noch zu klären. Am Ende ist der Ball im Netz. Und die Heidenheimer gehen mit einem 2:1 in die Pause. Nach dem Seitenwechsel spielen die Gäste munter weiter, erhöhen durch Jan Schöppner auf 3:1 und verlassen damit erstmals seit Mitte Januar wieder den letzten Tabellenplatz.
4: Ich habe es gesagt, wenn uns das gelingt, hier beim 1. FC Köln zu gewinnen, dann haben wir richtig Bock auf Saisonfinale. Uns wird weiter nichts geschenkt, wollen wir auch nicht, aber wir glauben dran, dass wir am Ende auch diesen 16. Platz erreichen können.
3: Dafür muss seine Mannschaft am letzten Spieltag auf jeden Fall zu Hause gegen Mainz gewinnen. Aber nach diesem Sieg in Köln ist den Heidenheimern alles zuzutrauen.
2: Und im zweiten Sonntagsspiel hat dem SC Freiburg möglicherweise noch ein bisschen der Einzug ins Europa-League-Finale in den Knochen gesteckt. Zumindest verpassen die Breisgauer beim HSV die vorzeitige Quali für Europa in der kommenden Saison. Die Hamburger gewinnen mit 3:2. Hier Fabio Baldé in der 67. Minute mit dem 3. Treffer für die Gastgeber. Und die Mainzer haben bei ihrem letzten Heimspiel der Saison eine Niederlage einstecken müssen. Union Berlin gewinnt bei den Rheinhessen mit 3:1. Das ist der erste Bundesligasieg für Union-Trainerin Marie-Louise Eta. Und wie immer, alle Highlights des Spieltages finden Sie bei uns auch online unter ZDF heute oder auch in der ZDF heute App. Ja, und dann können wir gratulieren, nämlich dem FC Barcelona zum spanischen Meistertitel. Die Katalanen lassen die Muskeln spielen und machen schon 3 Spieltage vor Schluss alles klar. Und das ausgerechnet im El Clásico gegen Real Madrid mit 2:0. Ein emotionaler Tag für Trainer Hansi Flick.
5: Dieser Abend ging Hansi Flick unter die Haut. Als frisch gebackener spanischer Meister wird er von seiner Mannschaft getragen. In einem Moment, in dem genau dieser Halt vermutlich mehr bedeutet als sonst. Denn nur wenige Stunden vor dem Clásico gab Barcelona den Tod seines Vaters bekannt. Vor dem Anpfiff nimmt das Camp Nou deshalb Anteil mit einer Schweigeminute. Meine Mutter hat mich morgens angerufen und mir gesagt, dass mein Vater gestorben ist. Ich habe überlegt, ob ich es dem Team sage. Ich wollte es, weil mein Team für mich wie eine Familie ist. Und die Reaktion der Mannschaft werde ich nie vergessen. Sportlich ist Barcelona bereits ab der 9. Minute auf Meisterkurs. Rashford erzielt sehenswert das 1:0. Ein Freistoß, der sogar den verletzten Lamine Yamal ins Schwärmen bringt. Real Madrid ohne Kylian Mbappé und ohne echte Torgefahr. Der Gastgeber sorgt deshalb schon in der 18. Minute für die Vorentscheidung. Nach starker Vorarbeit von Dani Olmo trifft Ferran Torres zum 2:0 Endstand. Die Katalanen feiern die 29. Meisterschaft der Vereinsgeschichte. Perfekt gemacht, ausgerechnet gegen den Erzrivalen. An einem Abend emotionaler Extreme für Hansi Flick.
2: Am Freitag beginnt die Eishockey-WM in der Schweiz. Und die deutsche Mannschaft ist zur Generalprobe in Mannheim gegen Weltmeister und Olympiasieger USA angetreten. Allerdings den Härtetest verliert die Mannschaft von Harold Kreis deutlich, nämlich mit 2:5.
0: Es sind viele kleine Momente, die am Ende

0: aus deutscher Sicht nicht gepasst haben, da rutscht der Puck die Linie entlang, anstatt ins Tor der USA zu gehen. Am Ende verliert Deutschland zwar mit 2:5 gegen den Olympiasieger und Weltmeister, das Ergebnis ist jedoch deutlich zu hoch.
1: Es ist immer sehr schwer. Gegen so eine Mannschaft kommst du nur mit einer wirklich guten Teamleistung an. Hoffen wir, dass wir uns schnell finden.
0: Vor stimmungsvoller Kulisse in Mannheim braucht das deutsche Team vom Bundestrainer Harold Kreis 2/3, um zusammenzuwachsen, um sich der Wucht der USA zu erwehren. Es geht eben nur gemeinsam mit NHL-Goalie Philipp Grubauer im deutschen Tor. Denn erst nach dem 4:1 durch Plant zu Beginn des letzten Drittels kommt Schwung in diese Partie. Deutschland spielt mutiger, erzielt durch Aki Djambor das 2:4. Sein erstes Tor im 11. Länderspiel. Auch danach gibt es weitere Chancen, nur machen sie das Tor nicht, wie hier Marc Michaelis. Und als Deutschland Grubauer vom Eis nimmt, erzielt die USA den Endstand, ein Empty-Net-Goal durch Olivier. Trotz der Niederlage ein wichtiger Test so kurz vor der WM.
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4: Wir starten gemeinsam in diese Kalenderwoche 20. Schönen guten Morgen.
5: Guten Morgen.
6: Moin, moin.
4: Und wir schauen auf drei Themen, mit denen wir in diese neue Woche starten. Unter Druck. Koalition ringt um Reformpläne und Entlastungen für Bürger.
6: Und auf der Suche. Ölraffinerie PCK braucht neue Rohölquellen.
5: Und in unserem Service endlich rauchfrei. So kann's klappen.
4: Das alles gleich. Und wir dampfen jetzt rauchfrei rüber zu Sarah Bildau und den Nachrichten. Guten Morgen.
5: Hallo Sarah.
6: Hi Sarah.
7: Einen wunderschönen guten Morgen und herzlich willkommen zu Heute Express. Nach dem Ausbruch des Hantavirus auf dem Kreuzfahrtschiff Hondius sind erste Passagiere in ihre Heimatländer zurückgebracht worden. 4 Deutsche landeten im niederländischen Eindhoven. Von dort ging es weiter nach Frankfurt. Zuvor waren von Teneriffa aus auch Reisende in die USA ausgeflogen worden. Einer von ihnen wurde positiv auf das Virus getestet, ist aber symptomfrei. Alle Betroffenen sollen rund 6 Wochen in Quarantäne bleiben. An dem Hantavirus waren 3 Schiffspassagiere gestorben. Im Irankrieg ist ein Abkommen weiter nicht in Sicht. Die iranische Antwort auf die US-Forderungen nannte US-Präsident Trump völlig inakzeptabel, ohne konkret zu werden. Irans Präsident Pezeshkian schrieb, man werde die nationalen Interessen verteidigen und nicht kapitulieren. Ein Streitpunkt, die Bedingungen für die Öffnung der Straße von Hormuz. Trotz Waffenruhe gab es dort zuletzt gegenseitige Angriffe. Die in Iran inhaftierte Friedensnobelpreisträgerin Mohammadi ist wegen ihres schlechten Gesundheitszustandes in eine Klinik in Teheran verlegt worden. Ihrer Stiftung zufolge ist ihre Strafe gegen eine hohe Kaution ausgesetzt worden. Narges Mohammadi wurde 2023 für ihren Einsatz für Menschenrechte mit dem Friedensnobelpreis ausgezeichnet. In Iran war sie wiederholt inhaftiert worden und ist im März in Haft schwer erkrankt. Mehr staatliche Hilfe für Pflegeheime, das fordern die gesetzlichen Krankenkassen. GKV-Chef Blatt rief in der Rheinischen Post die Länder dazu auf, die Investitionskosten zu übernehmen. Und der Bund müsse seine Schulden bei der Pflegeversicherung aus der Corona-Pandemie begleichen. Auf dem DGB-Bundeskongress in Berlin stellt sich die Vorsitzende Fahimi heute zur Wiederwahl. An der Gewerkschaftsspitze steht sie seit 4 Jahren. Zum Auftakt hatte Fahimi vor neuen Angriffen auf den Sozialstaat gewarnt, wie etwa den 8-Stunden-Tag, Teilzeit oder soziale Sicherungssysteme. Hier werde der DGB klare rote Linien ziehen. 600 Kilometer in gut 5 Tagen. Der Berliner Extremsportler Ada Sacchi ist diese Strecke quer durch den US-Bundesstaat Kalifornien gelaufen. Kurze Pausen machte er nur zum Schlafen oder zum Essen. Sein Ziel hatte er zwar einen Tag später erreicht als geplant. Millionen Fans feierten ihn trotzdem. Ja, und mit welchem Wetter wir in diese neue Woche starten, das verrät uns jetzt natürlich Benjamin. Bis gleich.
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6: Tja, mit diesem Wetter, mit Mistwetter. Und das gibt es heute, das gibt es morgen, das gibt es übermorgen, das gibt es am Donnerstag, es gibt es auch am Freitag. Und damit vielen Dank, Sarah, und guten Morgen, liebe Zuschauerinnen und Zuschauer. Was wird das für eine Woche, die uns eben sehr viel Regen bringt, die uns Gewitter bringen wird? Alles in Unterstützung durch polare Kaltluft, dazu Bodenfrost und ja, Schnee. Die Schneefallgrenze sinkt in den nächsten Tagen auf 700 Meter. Morgen wird das ein Thema werden. Was ist da los? Wir schauen es uns an. Es ist natürlich der Tiefdruckeinfluss, der uns beschäftigt. Schon die vergangene Nacht war vor allem Richtung Südwesten eine sehr intensive, was Schauer und Gewitter betraf. In Rheinland-Pfalz teilweise bis 30 Liter auf den Quadratmeter allein in der vergangenen Nacht. Und in diesem Spiel geht es jetzt weiter. Und wenn wir auf die Europatemperaturenkarte blicken, dann wird deutlich, 10 bis 15 Grad in der Spitze. Wir sind etwa 5 bis 10 Grad über einem durchschnittlichen Mai. Es passt so ein bisschen. In dieser Woche sind zumindest dem Kalender und vor allem dem Mythos nach die Eisheiligen. Wir werden es erleben, denn so viel ändert sich nicht daran. Es ist der Tiefdruckeinfluss, der uns beschäftigt. Wir sind abgeschnitten vom Atlantik. Da kommt uns nichts mild entgegen. Im Gegenteil, die Sonne hat es in dieser Woche wirklich schwer. Und die Temperaturen, mit denen wir in diesen Tag starten, aktuell meldet Leck ganz im Norden in Schleswig-Holstein 1 Grad, 15 Grad Celsius sind es heute Morgen in Freiburg. Und damit sind wir schon beim Blick auf das Wettergeschehen und beginnen im Norden. Die trockenste Region ist heute der Nordwesten. Da hat die Sonne gute Chancen. Ansonsten sind es für die meisten von uns im Schnitt so um die 5 Liter auf den Quadratmeter, begleitet von einem teilweise auch kräftigen Wind, vor allem Richtung Nordosten. Jetzt Schwerpunkt am Vormittag, fallen bis 20 Liter auf den Quadratmeter. Der Regenschwerpunkt im Süden ist der Südwesten. Im Schwarzwald können es in der Spitze bis 15 Liter werden. Und wenn diese Kaltfront jetzt im Tagesverlauf weiter vorankommt, dann sind es im Südosten auch die Gewitter, die da das Tagesgeschehen prägen werden. Und damit sind wir beim Blick auf die Sonnenstunden und sehen, für die meisten von uns ist da heute keine Sonne mit im Spiel, aber da, wo es am trockensten ist, im Nordwesten, immerhin bis zu 4 Stunden im Bereich des Möglichen. Das Ganze bei höchsten Temperaturen, bevor die Kaltfront im Südosten ankommt, eben dort 20 Grad, 8 Grad im Sauerland. Schauen wir auf die Aussichten für die kommenden 4 Tage. Dann sehen wir, was ich ja gerade schon gesagt habe. Es geht genauso weiter. Tageshöchsttemperaturen zwischen 8 und 17 Grad. Gerade die kommende Nacht eine sehr bodenfrostige Richtung Mittelgebirge. Die Schneefallgrenze morgen dann bei 700 Metern. Und der Trend für die kommenden Tage war ja eindeutig. Aber wie immer gilt, wir machen das Beste aus und mit diesen Aussichten und kommen jetzt gut gemeinsam in diesen Montag und die neue Woche.
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4: Und damit nochmal schönen guten Morgen. Die vergangene Woche endete für die Bundesregierung im Debakel. Die 1.000 € Entlastungsprämie überraschend gestoppt vom Bundesrat. Die neue Woche beginnt deswegen mit der Frage, wie es jetzt weitergeht mit Entlastungen und für die Koalition und für ihre Reformen. Morgen tagt der Koalitionsausschuss. Lutz Reimer beginnt seinen Bericht mit einem Blick zurück auf den Start der schwarz-roten Regierung.
9: Kurz nach seinem Amtsantritt vor einem Jahr versprach Friedrich Merz einen politischen Neustart. Weniger Ideologie, weniger Blockaden und dafür eine Regierung, die Probleme schnell und pragmatisch anpackt und das Land wieder zusammenführt. So hatte der neue Kanzler seinen Kurs abgesteckt.
10: Als Demokraten der politischen Mitte eint uns, wir sind dem Gemeinwohl verpflichtet. Und wir wollen die Probleme nicht beschreiben. Wir wollen sie lösen. Und zwar aus der demokratischen Mitte unseres Landes heraus.
9: Heute, ein Jahr später, fällt die Bilanz der Koalition deutlich nüchterner aus. Zwar hat die Regierung erste Reformen beschlossen, doch die anhaltenden internen Debatten prägen zunehmend das Bild des Bündnisses. Die wachsende Unzufriedenheit zeigt sich auch in den Umfragen, wo die AfD inzwischen vor der Union liegt.
11: Naja, das ist mehr als ein Warnsignal, aber auch ein klarer Hinweis darauf, dass wir besser werden müssen. Man spürt es ja richtig jeden Tag, dass die Unzufriedenheit wächst. Natürlich sind die äußeren Umstände da, mit Zöllen und mit dem Iran-Krieg und den hohen Energiepreisen. Aber wir tragen schon selbst einen großen Anteil dazu bei, auch in der Regierung, das ständige Hin und Her, vor und zurück. Und auch natürlich auch manche Streitigkeiten, die nach außen getragen werden.
9: Vor allem für den Kanzler wächst damit der Druck. In der Union erwarten viele, dass Friedrich Merz die Koalition stärker diszipliniert und wieder für eine gemeinsame Linie sorgt. Allen Unkenrufen zum Trotz gibt sich der Kanzler kämpferisch. Aufgeben sei für ihn jedenfalls keine Option.
10: Noch einmal, das ist das Bohren harter Bretter. Aber ich bin nicht angetreten, um nach

0: einem Jahr zu sagen, es hat keinen Sinn, wir hören auf. Nein, meine Damen und Herren, es fängt jetzt erst richtig an.
1: Und es muss ja einfach mal gesagt sein, hier sind zwei Partner, die einfach sehr grundsätzlich unterschiedliche Auffassungen, gerade von der Steuer- und Finanzpolitik haben, aber sicherlich auch, was den Angang an diese Reformdiskussion angeht.
2: Besonders sichtbar wurde die Uneinigkeit der Regierung am Freitag im Bundesrat. Die geplante 1.000 € Entlastungsprämie scheiterte, auch wegen unionsgeführter Länder. Für die Opposition ein schwerer Rückschlag für Schwarz-Rot.
3: Wenn die eigenen CDU-Ministerpräsidenten die Krisenpolitik des Kanzlers stoppen, dann ist das ein Fiasko für Friedrich Merz persönlich. Es ist ein Fiasko für die gesamte Bundesregierung und auch für Lars Klingbeil als Finanzminister.
2: Beim Koalitionsausschuss am Dienstag wird die schwarz-rote Regierung zeigen müssen, ob sie den Geist des Aufbruchs wiederbeleben kann.
4: Er sehe keine Pandemiegefahr, das sagt der Präsident des Robert-Koch-Instituts am Abend im ZDF. Gemeint ist das Hunter-Virus, ausgebrochen auf einem Kreuzfahrtschiff. 3 Menschen sind daran nachweislich bisher verstorben. Gestern Morgen ist das Schiff dann vor einem Hafen auf Teneriffa angekommen, wo noch am gleichen Tag mit der Evakuierung der Passagiere, darunter 4 Deutsche, begonnen wurde, unter strengen Sicherheitsvorkehrungen. Mehr von Simone Müller.
5: Wenn ein regionaler Präsident, ein WHO-Chef und eine Gesundheitsministerin zur Pressekonferenz antreten, erinnert das an die Zeit der Pandemie. Doch die 3 betonen immer wieder, das Hunter-Virus sei nicht Covid-19. Ich glaube, dass jede alarmierende Meldung, jede Meldung, die nicht der Realität entspricht, den reibungslosen Ablauf der von uns organisierten Maßnahmen beeinträchtigt. Nach 13 Tagen Ungewissheit wurden die etwa 150 Passagiere mit kleinen Booten von dem Kreuzfahrtschiff Hondius geholt. Alle sind mehrfach untersucht worden, um sicherzugehen, dass sie keine Symptome haben. Und wenn sie die Busse sehen, sie sitzen weit auseinander mit Masken und von dort gehen sie direkt zu ihren nationalen Flügen. Das Schiff war am 1. April in Ushuaia gestartet. Am 11. April stirbt ein niederländischer Passagier, das Schiff fährt weiter, erreicht am 24. April St. Helena. 29 Passagiere gehen von Bord, reisen weiter in verschiedene Länder. Die Frau des verstorbenen Passagiers fliegt in einem Flugzeug mit 82 Personen nach Südafrika und verstirbt dort. Am 2. Mai erreicht das Schiff Kap Verde, dort stirbt eine deutsche Passagierin. Die Behörden beschließen, das Schiff nach Teneriffa fahren zu lassen und die Passagiere zu evakuieren. Dass sich so viele Menschen, die an Bord des Schiffes waren, mittlerweile weltweit zerstreut haben, gibt Anlass zur Sorge. Ein Beispiel. Der türkische Influencer Rui Cenet, der von Bord berichtete, nimmt direkt nach Verlassen des Schiffes in St. Helena an einer Großhochzeit teil und schreibt dazu später: In dem Moment, als ich die Hochzeit besuchte, hatte die WHO den Ausbruch noch nicht gemeldet. Sonder- und Militärmaschinen bringen die Passagiere nun in ihre Herkunftsländer, verteilt um die ganze Welt. Die Deutschen werden von den Niederländern mitgenommen und landen am Abend in Eindhoven. Von da an soll es weiter nach Frankfurt gehen. Der deutsche Konsul steht mit ihnen in Kontakt.
6: Es geht ihnen den Umständen entsprechend gut. Es ist sicherlich eine Belastung, das ist ja klar, psychologisch. Aber die sind eigentlich guten Mutes und sind jetzt natürlich auch froh, dass das Ganze mal ein Ende hat.
5: Doch so weit ist es noch nicht. Ein französischer Passagier hat nun auf dem Rückflug Symptome entwickelt. Das wurde vom französischen Premierminister Le Cornu bestätigt. Nun geht es für die Hondius und seine Crew nach Rotterdam, wo das ganze Schiff desinfiziert wird.
4: Und vor einer knappen halben Stunde kam die Meldung, dass auch einer von 17 evakuierten US-Bürgern positiv auf das Hunter-Virus getestet wurde, bisher aber ohne Symptome. Unser nächstes Thema. Für die Bundeswirtschaftsministerin dürfte es ein komplizierter Termin werden. Mit Brandenburgs Ministerpräsident Woidke besucht Katharina Reiche heute die PCK-Raffinerie in Schwedt in der Uckermark. Von hier kommen rund 90% des Benzins, Diesels, Kerosins und Heizöls für Berlin und Brandenburg. Aber seit Anfang Mai leitet Russland kein Rohöl mehr aus Kasachstan nach Schwedt weiter. Über die Suche nach Alternativen und den wachsenden Frust in der Region. Kai Niklas, Jan Mayer und Luisa Albert.
7: Die lodernde Flamme von der Raffinerie PCK Schwedt, Symbol für die Kraft einer ganzen Region, aber auch für die Energiesicherheit in Ostdeutschland. Und diese Energiesicherheit ist in Gefahr. Denn Russland leitet seit Anfang Mai kein Öl mehr aus Kasachstan weiter. Das sind 20% des bisherigen Volumens, mit Folgen für die gesamte Region.
8: Die Stadt ist durch Öl groß geworden. Und dass jetzt die ganze Sache, überhaupt die ganze Weltlage, die macht uns Älteren doch sehr große Sorgen.
9: Wir sind hier schon so abgehängt, ne? Und ich finde das nicht in Ordnung. Na, das müsste viel mehr von der Regierung auch kommen.
10: Die Gesellschafter sind clever genug, andere Rohölmärkte aufzutun und sich Rohöl von woanders zu besorgen.
7: Doch das ist nicht so einfach. Druzhba, Freundschaft, heißt die Pipeline von Russland nach Schwedt. Doch nach dem Angriff auf die Ukraine ist die Freundschaft dahin. Bis Mai wurden 20% des Öls noch durch die Pipeline von Kasachstan über Russland bis nach Schwedt geliefert. Nun wurde dieser Ölhahn zugedreht.
11: Demnach muss die Raffinerie jetzt kurzfristig sich eindecken mit anderen Quellen von Öl oder eben aus ihren Lagerbeständen Öl ziehen. Und das bedeutet aber auch erhöhte Preise in der kurzen Frist.
7: Nun sollen Lieferungen über Danzig und Rostock den russischen Ölstopp ausgleichen. Doch Rostock ist bereits jetzt an der Auslastungsgrenze.
12: Man hätte schon längst etwas machen müssen, und zwar diese kleine Röhre, die von Rostock nach Schwedt geht. Also diese sogenannte Pipeline, die einen Durchmesser hat, glaube ich, von 55 Zentimeter, über die man schon 4 Jahre redet, die hätte man schon ertüchtigen müssen.
7: Auch Robert Habeck, vorheriger Wirtschaftsminister, hatte bereits Hilfe versprochen. Doch der große Sprung zur dauerhaften Versorgungssicherheit ist bisher nicht gelungen.
13: Damals wurde uns zugesichert, mal Ausbau Rostocker Hafen, Ölhafen sollte ausgebaut werden, plus die Rostock-Pipeline, die da entsprechend ertüchtigt werden sollte. Dazu sollten ja auch 400 Millionen Euro bereitgestellt werden. Und da sagen wir als Betriebsrat in Richtung Politik, fordern wir auch auf, sozusagen dieses umzusetzen.
7: Die Erwartung an Bundeswirtschaftsministerin Reiche, die Energieversorgung in Ostdeutschland zu sichern. Denn die Reserven, um die bisherigen Lieferungen aus Kasachstan auszugleichen, reichen offenbar nur noch bis Ende Mai.
4: Die Deutsche Bundesbank ist nach eigener Beschreibung die unabhängige Zentralbank der Bundesrepublik. Sie ist quasi Hausbank des Staates, muss zum Beispiel dafür sorgen, dass ausreichend Bargeld im Umlauf ist. Sie muss auch das deutsche Bankenwesen überwachen und für Preisstabilität sorgen. Keine einfache Aufgabe also für Bundesbankpräsident Joachim Nagel in Zeiten von Wirtschaftskrise, Inflation und Rohstoffknappheit durch den Krieg am Golf. Seit über 4 Jahren ist Nagel im Amt und unser Kollege Tscherno Jobatai war mit ihm unterwegs.
14: Geld ist für mich Freiheit, Geld ist für mich manchmal auch Arbeit. Und Geld, muss man natürlich auch sehen, ist das Schmiermittel der Wirtschaft.
15: Herr Nagel, ich sehe gerade, Sie haben Geld in Ihrem Portemonnaie.
14: Ja, ich gehöre noch zu denen, die haben tatsächlich. Also es wäre ja fatal, wenn ein Bundesbankpräsident kein Bargeld in seinem Portemonnaie hätte.
15: Sie dürfen beraten, Sie müssen für Stabilität sorgen. Wäre es nicht einfacher, Sie wären in der EZB? Sie wissen genau, dass Sie im Gerede sind, dass Sie vielleicht der nächste Präsident der Europäischen Zentralbank werden. Wäre das nicht ein schönes Leben? Dann könnten Sie sagen, lieber Herr Klingbeil, so und so ist es.
14: Wir haben eine herausragende EZB-Präsidentin, Christine Lagarde.
15: Die ja leider in Rente geht, finden wir alle.
14: Ich hab zu dem Thema eines gesagt. Ich habe tolle Kolleginnen und Kollegen im EZB-Rat. Jeder von denen könnte das machen. Schließt mich nicht aus. Am Ende ist es eine politische Entscheidung.
15: Okay, also, was wird denn heute bei Ihnen gekocht?
14: Ganz einfach, schon eine Spaghetti Bolognese. Das geht immer. Und ich habe ja noch zwei Kinder zu Hause.
15: Mhm. Sie kochen auch selber?
14: Ja, klar, selbstverständlich. Ich koche gerne, ja.
15: Die Bundesbank ist zuständig für Preisstabilität.
14: Ja.
15: Wenn die Preise hochgehen, sind Sie schuld?
14: Ja, ich würde sagen, wir haben zumindest die Verantwortung dafür, wieder zu sorgen, dass die Preise wieder auf die richtige Spur kommen. Aber gegen einen Angebotsschock, wenn es eben jetzt wie jetzt eine Verknappung gibt von Rohstoffen, dafür trägt die Notenbank keine Schuld. Aber wir werden dann dafür Sorge tragen, dass wir wieder zurückkehren zu stabilen Preisen.
15: Welche Entscheidung würden Sie denn gerne fällen, die in dieser Zeit richtig gut wäre, wenn Sie könnten?
14: Das große Finanzpaket, was man geschnürt hat, dass man das jetzt zügig umsetzt, damit wir auch wieder positive Nachrichten in Deutschland bekommen. Wirtschaft ist ja oft Psychologie. Mhm. Du investierst, kaufst ein, wenn du das Gefühl hast, es geht aufwärts. Mal geht's jetzt los.
16: Warum ich Vespa fahre, weil es einfach eine geile Sache ist. Mir macht es total Spaß.
15: Vespa war nach dem Krieg ein Mobilitätsmittel der kleinen Leute. Manch einer glaubt, die Schere zwischen Arm und Reich wird jetzt gerade wieder richtig groß.
14: Ich denke, man muss auf allen Fällen dafür sorgen, dass Wirtschaftswachstum da ist, dass es auch Verteilungsspielräume gibt, dass Menschen in Arbeit sind. Dann können auch Löhne steigen. Die Produktivität kann auch damit gewinnen.
15: Sie haben Reformen angemahnt. Warum hört der Lars Klingbeil Ihnen nicht zu, mal offen gesagt?
14: Also Lars Klingbeil, die Politik hört mir zu. Ich meine, nicht immer das, was eine unabhängige Notenbank sagt, gefällt der Politik, und das ist auch gut so. Aber es ist nun halt mal so, wir leben in einer alternden Bevölkerung. Wir haben einfach immer weniger Jüngere, die für die Älteren...
15: Aber was müsste passieren?
14: Ja, wir müssen länger arbeiten. Wir müssen länger arbeiten. Wir müssen unsere Lebensarbeitszeit ein Stück weit anpassen an unsere gestiegene Lebenserwartung. Und da müssen wir einfach an die Stellschraube. Sie ist schwierig, sie tut weh. Das macht man nicht gerne, aber da müssen wir ran. Auf dem Tennisplatz erlebt man das Leben. Da kann alles passieren. Da kehrt sich auch das Innere nach außen. Ja, also ich habe mich da auch schon in Grenzbereichen selbst erlebt.
15: Was machen Sie denn dann?
14: Ach, früher habe ich Schläger geworfen.
15: Nein.
14: Auch weniger schöne Sachen gerufen. Ich meinte mich auch mal daran erinnern zu können, dass ich den Schläger über den Zaun geworfen hätte. Aber wahrscheinlich war das jemand anders. Ich habe sowas sicherlich nicht gemacht.
15: Wie kriegen Sie den Spagat hin zwischen diesen nackten Zahlen und dem Bauchmenschen?
14: Ja, ist das ein Widerspruch? Den Punkt habe ich eigentlich nie verstanden. Muss es ein Widerspruch sein, dass man manchmal Bauchmensch ist, dass man Mensch ist und dass man manchmal rational in Theorien, in Modellen denkt? Ich sehe da eigentlich keinen Widerspruch darin. Ein Ökonom würde sagen, na ja, durch unser Verhalten beeinflussen wir ja auch, Behavioral Finance heißt das, beeinflussen wir ja auch die Wirtschaft, die Finanzen. Das gehört für mich irgendwo zusammen. Und nur der Zahlenmensch, nur der Modellmensch, Achim Nagel, da müsste ich mich derart in ein Korsett pressen. Da wüsste ich nach einer gewissen Zeit, ich würde mich damit nicht wohlfühlen. Und ich wäre nicht ich.
4: Die Biennale in Venedig ist eine der wichtigsten Kunstausstellungen der Welt. Und was die Welt gerade umtreibt, das spiegelt sich auch dort. Bereits im Vorfeld hatte es massive Proteste gegeben gegen die Teilnahme Russlands und Israels. Die komplette Jury war zurückgetreten, die EU hatte angekündigt, Fördergelder zu streichen und die Eröffnung am Wochenende fand ohne Feierlichkeiten statt. Was diese Biennale trotzdem zu bieten hat, das zeigt uns Barbara Luk.
16: Hören, erleben und versinken. Ganz leise, jeder für sich. Ein versteckter Klostergarten in Venedig. Hier verschmelzen Spiritualität und Popkultur. Wir leben in einer sehr herausfordernden Zeit, aber wir möchten einen anderen Weg bieten, dieser Zeit zu begegnen. Der biennale Beitrag des Vatikans ist der Mystikerin Hildegard von Bingen gewidmet. Von ihr inspiriert schufen über 20 internationale Künstler Klanggebete, darunter auch Patti Smith. It was beautiful. Doch diese Biennale ist auch das. Laut, zornig, aufgeladen schon im Vorfeld. Proteste gegen die diesjährige Teilnahme Russlands. Die Provokation umnebelt in den Farben der Ukraine. Wut auch gegen die Teilnahme Israels. Der biennale Präsident versucht zu beschwichtigen. Die Biennale ist der Ort, an dem die Welt zusammenkommt. Und das umso mehr, wenn die Welt zerrissen ist. Und als hätte er das alles irgendwie im Blick, schwebt der Origami-Hirsch der ukrainischen Künstlerin ungeschützt in der Luft. Verletzlich wie das Land selbst. Es ist dieser Moment. Die Skulptur schwebt, weil wir kein Zuhause mehr haben. Der deutsche Pavillon als Plattenbau, erstmals von zwei ostdeutschen Künstlerinnen gestaltet. Eine der beiden, Henrike Naumann, verstarb vor der Eröffnung an Krebs. Doch ihre Kunst, die innere Front, ist da und ihr Lebenspartner möchte, dass ihre Stimme nicht untergeht.
17: Sie hat jahrelang darauf hingearbeitet. Und uns war sofort klar, dass der Pavillon gemacht werden muss, trotz der Diagnose.
16: Die Biennale als Spiegel der Welt und damit der starken Kontraste. Doch die Biennale-Kuratorin Koyo Kuo, die im letzten Jahr verstarb, wollte die

0: Töne, die Miner Keys, das schöne Leise. Ihr Team brachte die Vision zu Ende. Nichts kann der Politik entfliehen, oder? Aber Kunst kann reparieren, sie kann heilen. Denn alles, was in uns Menschen steckt, steckt eben auch in der Kunst.
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2: Er hat es wieder geschafft. Hansi Flick führt seine Mannschaft, den FC Barcelona, erneut zum spanischen Meistertitel. Schon 3 Spieltage vor Schluss und ausgerechnet im El Clásico gegen Real Madrid. Und damit Ihnen zu Hause einen schönen guten Morgen. Also, die Katalanen gewinnen zu Hause mit 2:0 gegen die Königlichen und machen damit alles klar. Wir schauen da in einer halben Stunde noch genauer drauf. Jetzt aber erstmal heimischer Abstiegskampf. Denn da kommt es am 34. Spieltag in der Fußball-Bundesliga zum Showdown. St. Pauli, Wolfsburg und Heidenheim kämpfen um den Relegationsplatz und gegen den Abstieg. Alle 3 nach diesem Wochenende punktgleich. Das und mehr jetzt in unserer Zusammenfassung vom Bundesliga-Sonntag.
3: Mit ganz viel Entschlossenheit zum Sieg. Frank Schmidt und seine Mannschaft, sie müssen in Köln gewinnen und sie schaffen es noch. Die frühe Führung für die Heidenheimer nach 8 Minuten durch Jan Schöppner, die hat allerdings nicht lange Bestand. Nur 2 Minuten später gleichen die Gastgeber durch Marius Bülter aus. Der 1. FC Köln, ja selbst seit Samstag alle Abstiegssorgen ledig, hält voll dagegen. Aber die Männer von der Ostalb gehen in der ersten Halbzeit erneut in Führung. Der Torschütze diesmal Ibrahimovic. Nach dem Seitenwechsel erhöhen die Heidenheimer durch Jan Schöppner sogar noch auf 3:1 und verlassen damit erstmals seit Mitte Januar wieder den 18. Tabellenplatz.
4: Wenn man dann immer näher rankommt und eine Chance sieht, vielleicht doch noch das Unerwartete, das Undenkbare zu schaffen, dann glaubt man wieder dran. Und so haben wir, denke ich, auch heute wieder Fußball gespielt.
3: In Köln feiern also die Gäste. In Hamburg sind es die Gastgeber, die jubeln dürfen. Das 1:0 für den HSV durch Bakary Yattas erstes Bundesligator können die Freiburger zwar noch relativ schnell ausgleichen, der Torschütze hier Igor Matanovic, aber die Hamburger sind einfach die bessere Mannschaft und gehen nach dem Seitenwechsel durch Luka Vucevic erneut in Führung. Eine Führung, die von den Rothosen sogar noch ausgebaut wird. Fabio Baldé trifft in der 67. Minute zum 3:1. Die Freiburger nach dem großartigen Europa-League-Spiel vom vergangenen Donnerstag natürlich nicht mehr ganz so frisch. Und doch gelingt ihnen zumindest noch der Anschlusstreffer durch Matanovic.
5: Ich kann natürlich heute mit unserer Leistung nicht zufrieden sein. Das haben wir uns anders vorgestellt. Das muss auch definitiv unser Anspruch sein.
3: Mit einem Sieg hätten die Freiburger bereits jetzt die Conference-League-Teilnahme klar machen können. Aber am letzten Spieltag gibt es ja noch mal eine Chance.
2: Außerdem hat gestern noch Union Berlin mit 3:1 beim 1. FSV Mainz 05 gewonnen. Marie-Louise Ether schlägt also Urs Fischer. Und für die Union-Trainerin ist es zudem der erste Sieg in der Bundesliga. Und dann schauen wir in die Handball-Bundesliga. Da ist das Rennen um die Meisterschaft noch nicht entschieden. Der SC Magdeburg hat aber gestern ein fettes Ausrufezeichen setzen können. Durch den souveränen 41:28 Erfolg gegen den HSV Hamburg können die Magdeburger im nächsten Spiel den Titel holen und den Sekt schon mal langsam kalt stellen.
6: Viel fehlt nicht mehr. Und wenn man gesehen hat, wie souverän der SCM Hamburg bezwungen hat, ist es schwer vorstellbar, dass da noch etwas schiefgehen könnte. Von Beginn an dominierte der SCM das Duell. Gnadenlos effektiv erhöhten sie Tor um Tor. Bis zur Pause führten die Magdeburger bereits mit 9 Toren Vorsprung. Zweimal traf sogar Magdeburgs brillanter Torhüter Sergei Hernandez. Und auch in Halbzeit 2 stellte vor allem das hohe Tempo der Magdeburger den HSV vor große Probleme. Mit 41:28 siegte der SCM deutlich und kann jetzt den Titelgewinn nach der Länderspielpause bereits vorzeitig klarmachen. Ein Remis am 21. Mai gegen Flensburg würde bereits reichen.
2: Und jetzt haben wir für Sie noch mehr Sport, Radsport, Segeln und Tennis. Das alles kurz und kompakt.
6: Klarer Sieg für Alexander Zverev in Runde 3 des Masters-Turniers in Rom. Dem Belgier Alexander Blocks ließ Zverev kaum eine Chance. Nach nur 1:14 hatte Zverev das Match mit 6:1 und 6:4 gewonnen. Im Achtelfinale trifft er nun auf den

0: Italiener Luciano Darderi. Zweiter Etappensieg für Paul Magnier beim Giro d'Italia. Nach der Auftaktetappe gewann der 22-jährige Franzose auch Etappe 3. Im Zielsprint in Sofia hatte Magnier knapp die Nase vorn. Gesamterster bleibt der Uruguayer Guillermo Thomas Silva vor dem deutschen Florian Storck. Auf der fünften Station des CGP vor Bermuda hat Deutschland erstmals in dieser Saison das Finale erreicht. Im Duell mit Australien und Spanien segelte die Crew um Erik Kosegaarden heil am Ende auf Rang 3. In der Gesamtwertung verbessern sie sich auf Rang 6.
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3: Schönen guten Morgen an diesem Montag, kurz vor 6:30.
4: Guten Morgen.
5: Moin, moin.
3: Wir haben heute Morgen schon kurz gerätselt, beziehungsweise fairerweise nur ich. Lena wusste sofort Bescheid. Was bedeuten diese Abkürzungen auf Benjamins Pullover? Nicht Mr. Wetter, sondern Mistwetter.
4: Aber eigentlich ist Benjamin Mr. Wetter, oder?
3: Das auch, aber...
5: Aber vor allem haben wir in dieser Woche Mistwetter. Also das überwiegt, weil es gibt Regen, es gibt Gewitter, es gibt polare Kaltluft, die zu uns kommt. Es gibt eine Schneefallgrenze, die auf 700 Meter gedrückt wird und Achtung Bodenfrost.
4: Er sagt mir das mit zu viel Begeisterung.
5: Nee, ich sag das, um euch vorzubereiten, weil Philipp, du musst deine Tomaten noch mal reinholen.
3: Genau, ich habe ganz viele Tomaten gepflanzt. Nicht. Nein, aber danke für den Hinweis. Wir schauen gleich im Wetter drauf, schauen jetzt aber auf die Nachricht. Das Hunter-Virus, haben Sie sicher mitbekommen, macht weiter Schlagzeilen. Und Sarah Bildau bringt uns auf den aktuellen Stand.
4: Guten Hallo Morgen. Sarah.
5: Hi Sarah.
6: Das mache ich. Einen wunderschönen guten Morgen und herzlich willkommen zur Heute Express. Nach dem Ausbruch des Hunter-Virus auf dem Kreuzfahrtschiff Hondius sind erste Passagiere in ihre Heimatländer zurückgebracht worden. 4 Deutsche landeten im niederländischen Eindhoven. Von dort ging es weiter nach Frankfurt. Zuvor waren von Teneriffa aus auch Reisende in die USA ausgeflogen worden. Einer von ihnen wurde positiv auf das Virus getestet, ist aber symptomfrei. Alle Betroffenen sollen rund 6 Wochen in Quarantäne bleiben. An dem Hunter-Virus waren 3 Schiffspassagiere gestorben. Im Iran-Krieg ist ein Abkommen weiter nicht in sich. Die iranische Antwort auf die US-Forderungen nannte US-Präsident Trump völlig inakzeptabel, ohne konkret zu werden. Irans Präsident Pezeshkian schrieb, man werde die nationalen Interessen verteidigen und nicht kapitulieren. Ein Streitpunkt, die Bedingungen für die Öffnung der Straße von Hormuz. Trotz Waffenruhe gab es dort zuletzt gegenseitige Angriffe. Die in Iran inhaftierte Friedensnobelpreisträgerin Mohammadi ist wegen ihres schlechten Gesundheitszustandes in eine Klinik in Teheran verlegt worden. Ihrer Stiftung zufolge ist ihre Strafe gegen eine hohe Kaution ausgesetzt worden. Narges Mohammadi wurde 2023 für ihren Einsatz für Menschenrechte mit dem Friedensnobelpreis ausgezeichnet. In Iran war sie wiederholt inhaftiert worden und ist im März in Haft schwer erkrankt. Mehr staatliche Hilfe für Pflegeheime, das fordern die gesetzlichen Krankenkassen. GKV-Chef Blatt rief in der Rheinischen Post die Länder dazu auf, die Investitionskosten zu übernehmen. Und der Bund müsse seine Schulden bei der Pflegeversicherung aus der Corona-Pandemie begleichen. Auf dem DGB-Bundeskongress in Berlin stellt sich die Vorsitzende Fahimi heute zur Wiederwahl. An der Gewerkschaftsspitze steht sie seit 4 Jahren. Zum Auftakt hatte Fahimi vor 9 Angriffen auf den Sozialstaat gewarnt, wie etwa den 8-Stunden-Tag, Teilzeit oder soziale Sicherungssysteme. Hier werde der DGB klare rote Linien ziehen. 600 Kilometer in gut 5 Tagen. Der Berliner Extremsportler Ada Sachi ist diese Strecke quer durch den US-Bundesstaat Kalifornien gelaufen. Kurze Pausen machte er nur zum Schlafen oder zum Essen. Sein Ziel hat er zwar einen Tag später erreicht als geplant. Millionen Fans feierten ihn trotzdem. Ja, wir feiern jetzt Benjamin und das Wetter trotz grauer Aussichten für diese Woche. Wir sehen uns gleich wieder. Tschüss.
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0: Ja, wenn es doch nur grau wäre, würde ja gar keiner irgendetwas sagen. Aber es ist eben Regen, es gibt Gewitter, es gibt polare Kaltluft, es gibt Bodenfrost, es gibt Schnee, kurzum. Wir haben es mit Mistwetter zu tun, aber wir stellen uns einfach drauf ein. Und damit guten Morgen, liebe Zuschauerinnen und Zuschauer. Herzlich willkommen zum MoMA Wetter. Denn was es zwischen all den genannten Dingen auch geben wird, das sind tatsächlich sonnige Momente. Die sind wahrscheinlich nie von langer Dauer, aber so wie Ferdinand Mader das heute Morgen schon fotografiert hat, auch an kurzen Dingen kann man sich ja intensiv erfreuen. Tun Sie das bitte im Verlauf dieser Woche. Und damit sind wir beim Blick aufs Wettergeschehen und sehen das Tiefdruckgebiet, das aus Richtung Frankreich in unsere Richtung strebt. Das gab in den vergangenen Stunden kräftige Schauer und Gewitter im Südwesten unseres Landes. Und vor allem in dieser Konstellation ist es eher die frische, polare Kaltluft aus dem Norden, die uns erreicht, und der Millionentrend. Beispielhaft für die 4 Millionen Städte im Land, für Hamburg, für Berlin, für Köln und für München. Der zeigt uns, hui, wir sacken ganz schön ab. Es geht Richtung 10-Grad-Marke und die ganze Woche über, einige könnten sagen, es sind die Eisheiligen. In der Tat bleibt es frisch und erst zum 19.05. Richtung 20. Mai kreuzen wir wieder die 20 Grad Celsius-Marke. Also es gilt durchzuhalten, aber das tun wir. Denn dieser Tiefdruckeinfluss, der wird uns begleiten. Vom Atlantik kommt erstmal nichts Mildes hinterher. Und damit haben wir es eben mit dieser Situation zu tun, bei der es in den vergangenen Stunden ordentlich und kräftig geschauert und gewittert hat. Teilweise bis 30 Liter auf den Quadratmeter in Rheinland-Pfalz. In der Spitze hat es gegeben. Dazu viele Gewitter. Die gelben Punkte stehen für die Blitze. Dieses ganze Paket strebt jetzt weiter Richtung Nordosten. Gleichzeitig, je mehr wir auf die Rückseite des Tiefdruckgebiets geraten, kommt die Kaltfront voran. Wenn die dann zum Nachmittag in den Südosten zieht, dann wird es da kräftig gewittern. Die Temperaturen zum Start in den Tagen 0 Grad ganz im Norden unseres Landes, aktuell gemessen in Leck. 15 Grad Celsius meldet Freiburg. Und der Vormittag im Überblick zeigt uns, im Nordwesten ist es tatsächlich trocken. Und im Nordwesten gibt es zum Nachmittag zarte Chancen auf Sonnenschein. Es wird wahrscheinlich in der nördlichen Mitte zum Nachmittag auch trockener werden. Bis 20 Liter auf den Quadratmeter fallen vor allem Richtung Mecklenburg-Vorpommern. Das zieht dann mehr und mehr nach Osten raus. Anderer Niederschlagsschwerpunkt ist der Schwarzwald. Dort in der Spitze bis 15 Liter und zum Nachmittag eben die Gewitter im Südosten. Für die meisten von uns heute Regenmengen um 5 Liter auf den Quadratmeter. Das Ganze bei höchsten Temperaturen, bevor die Kaltfront im Südosten ankommt, eben dort bis 20 Grad, 8 Grad in der Spitze nur im Sauerland. So, und jetzt festhalten oder hinsetzen. Hier ist der Blick auf die Aussichten für die kommenden 4 Tage und wir sehen sehr schön. 8 bis 17 Grad in der Spitze, das sind die höchsten Temperaturen. Morgen gedrückte Schneefallgrenze auf 700 Meter. Das heißt, Flocken sind Richtung östliche Mittelgebirge mit im Spiel, sind am Alpenrand mit im Spiel. Und in den Tagen danach geht es im Prinzip genau so weiter. Das war der Blick aufs MoMA-Wetter für den Moment. Falls Sie noch Fragen haben, hier ist noch mal die Zusammenfassung des Wettergeschehens in dieser Woche. Kommen Sie trotz dieser Aussichten jetzt gut in den Montag.
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2: Danke, Benjamin. Nochmal schönen guten Morgen. Am Samstag, nach den in diesem Jahr ziemlich abgespeckten Feierlichkeiten in Russland zum Jahrestag des Sieges über Nazi-Deutschland, da hatte Präsident Putin überraschend eine Pressekonferenz gegeben und dabei mit mindestens 2 Aussagen für Schlagzeilen gesorgt. Die, Zitat, Angelegenheit, gemeint ist sein Angriffskrieg gegen die Ukraine, neige sich dem Ende zu, und Altkanzler Schröder könnte als europäischer Vermittler fungieren. Ulf Röller ist unser Korrespondent in Brüssel, zuständig für die EU. Schönen guten Morgen, Ulf. Die Bundesregierung, die hat Letzteres schon als Scheinangebot und Teil einer hybriden Strategie Russlands bezeichnet. Wie könnten denn die Reaktionen in den anderen EU-Staaten und in Brüssel ausfallen?
3: Also sehr ganz interessant, es gibt bisher überhaupt keine Reaktionen in Brüssel und in anderen EU-Staaten. Und mir sagte ein Kenner der Szene, das wird wohl auch so bleiben, weil das keiner wirklich ernst nimmt. Gerhard Schröder hat nicht die internationale Reputation, Anerkennung, um wirklich bei einer so schwierigen, ja welthistorischen Aufgabe wirklich agieren zu können. Für viele in Europa gilt Gerhard Schröder und wohl auch nicht zu Unrecht als ein Mann von Putin. Deswegen hat ihn Putin vorgeschlagen, hat jahrelang für kremlnahe Firmen gearbeitet und ist deswegen schon nicht glaubwürdig in einer Vermittlerrolle. Viele fragen sich auch, hat er das gesundheitlich noch wirklich drauf, der Altkanzler? Er hatte ja ein Burnout. Insofern nimmt man das nicht wirklich ernst, diesen Vorschlag. Und er steht auch heute nicht auf der Tagesordnung der Außenminister. Da gibt es keine Topic Gerhard Schröder. Das wäre absurd. Was man daran erkennt hier in Europa und in Brüssel ist, dass Putin wohl doch händeringend versucht, irgendwie

0: in eine Rolle zu kommen, wo er als handlungsstark gesehen wird. Man weiß, dass dieser Krieg für Putin schlecht läuft. Man weiß, dass die Kritik in Russland größer wird an Putin. Und es ist eben der Ukraine im letzten Jahr gelungen, gerade mit ihrer doch herausragenden Drohnentechnik, eben diesen Krieg zu ihren Gunsten nicht zu entscheiden, aber zumindest die Gewichte wieder ein bisschen auszugleichen. Das freut vielen Brüssel. Und deshalb sagt man, ja, man muss vielleicht mit Putin gucken, ob es eine Chance auf Verhandlungen gibt, aber mit Sicherheit nicht mit Gerhard Schröder.
1: Also nicht mit Schröder, aber welche Verhandlungsoptionen kommen denn dann für die Europäer stattdessen in Frage?
0: Das ist jetzt die spannende Frage. Europa hat ja immer wieder gesagt, wenn Trump verhandelt hat mit Putin und der Ukraine, wir müssen mit am Tisch sitzen. Die große Angst von Europa ist, wenn jetzt gesagt wird, okay, kommt an den Tisch, was sind eure Vorschläge, was ist euer Friedensplan, dass es dort keine wirklich endgültig abgestimmte Position in Brüssel gibt. Da wird sagen jetzt viele, daran müssen wir arbeiten. Man kann schon erkennen bei der Frage, welche Sicherheitsgarantien man der Ukraine geben will, ist sich Europa nicht einig. Einige Länder wollen sich sehr stark engagieren. Andere Länder sagen nicht, was sie tun wollen. Und wiederum andere Länder, die sehr weit weg vom Krieg sind, wie Spanien und Portugal, wollen sich da komplett rausziehen. Also es gibt keine einheitliche Linie. Und das ist das Problem von Brüssel. Daran will man jetzt unter Hochdruck arbeiten, weil man schon, wie gesagt, in Brüssel sieht, dass in Moskau dieser Krieg eben doch immer mehr auch in Schäden in Moskau erzeugt, dass die Leute die Wirtschaftskrise merken und dass es vielleicht ein kleines Fenster für Verhandlungen gibt. Und da muss Europa vorbereitet sein. Und das ist es bisher nicht.
1: Ulf Röller war das. Danke dir nach Brüssel. Also der Krieg sei bald vorbei und Gerhard Schröder könnte vermitteln. Beides wohl eher Nebelkerzen des russischen Präsidenten, die aber zeigen, Putin steht unter Druck. In Russland und an der Front geht es kaum voran und das wahrscheinlich auch, weil die Ukraine ihre technischen Fähigkeiten mit enormem Tempo ausbaut. Und zwar so sehr, dass auch die Bundeswehr davon profitieren will. Unsere Kollegin Anne Brühl hat ein ukrainisches Drohnentrainingszentrum besucht.
2: Wir wollen uns ergeben, steht auf dem Schild der russischen Soldaten. Ukrainische Drohnen hatten den Unterstand angegriffen, dann nähern sich Bodenroboter. Es sind die ersten Aufnahmen, wie ukrainische Technik eine russische Stellung einnimmt. Unsere Arbeit reduziert menschliche Verluste. Wir müssen niemand ins Kreuzfeuer schicken. Unsere wichtigste Motivation besteht darin, dass unsere Infanterie überlebt. Der Krieg der Zukunft ist in der Ukraine längst Gegenwart. An einem geheimen Ort zeigt uns die Armee ihre neuesten Entwicklungen. Russische Positionen mit Robotern einnehmen, für sie längst Alltag. Ich denke, es sind viele. Ich habe keine genaue Zahl. Schätzen Sie mal. Ich denke, bereits Hunderte. Hunderte? Wenn nicht sogar Tausende. Wir setzen sie aktiv ein. Geschult werden hier nicht nur die eigenen Leute. Immer wieder sind es Gäste aus Europa, die Interesse am ukrainischen Know-how haben. Zwischen 2022 und heute ist der Unterschied gewaltig. Alle drei Monate gibt es neue Technologien. Die Entwicklung verläuft rasant. Bodenroboter übernehmen heute schon die gesamte Versorgung an der Front. In einem 10-Kilometer-Bereich bis zur direkten Kampflinie gibt es oft nur noch sie und Drohnen, die von wenigen Soldaten in Position gebracht werden. Technik und ein gut ausgebildetes Team gehören zusammen. Das erzählen sie hier auch den Europäern. Wenn der Krieg zu ihnen kommt, werden Technologien alleine niemanden retten. Man muss viele professionelle Menschen haben, um dem Feind widerstehen zu können. Killhouse haben sie ihr Trainingszentrum genannt. Sie lernen, den Feind zu töten, nicht Menschen, sagen sie hier. Ein Feind, der ihr Land überfallen hat und gegen den sie sich mit neuester Technik sehr effektiv verteidigen. Schon jetzt werden Zielführung, Zielerfassung, Zielerkennung und Ähnliches mit Hilfe von KI umgesetzt. Am Wochenende hat der ukrainische Verteidigungsminister diese Bilder veröffentlicht: Gefechtstürme, die mit Hilfe von KI eigenständig Ziele ansteuern und abschießen. Künstliche Intelligenz auf dem Schlachtfeld, auch das längst Realität in der Ukraine.
1: Ganz anderes Thema. Die schwedische Königin Silvia ist heute zu Besuch in Berlin. Der Anlass ihres Besuchs ist aber alles andere als royal und

0: Missbrauch erfasst, angezeigt. Wir müssen von einer viel höheren Dunkelziffer ausgehen. Was ist Ihr Hauptanliegen für diesen runden Tisch heute?
1: Das Hauptanliegen ist, dass wir verstehen, dass es einen strukturierten politischen Ansatz braucht. Wir haben viele Lücken, die entstehen darüber, dass wir einerseits den Opferschutz nicht genügend in Strafverfahren, in Familienverfahren haben, die gesundheitliche Versorgung nicht immer funktioniert, dass wir Schutzlücken haben bezogen auf die Handlungskompetenz überall dort, wo Kinder und Jugendliche sich aufhalten. Und das zusammenzubringen, all diese Lücken zu identifizieren und dann zu sagen, Politik, hier muss gehandelt werden, und zwar auf Bundesebene und auch auf Ebene der Länder, denn der Kinderschutz passiert vor Ort. Und deswegen brauchen wir alle mehr Handlungskompetenz in Gesellschaft, in der Fachpraxis, aber eben auch in Politik.
0: Jetzt sind Sie ja nicht erst seit gestern in dieser Funktion. Sie waren auch schon bei uns hier im Morgenmagazin. Hat sich da denn in den vergangenen Jahren was verbessert? Sie haben jetzt gerade Lücken beschrieben, oder sind die teilweise möglicherweise auch größer geworden?
1: Es hat sich etwas verändert und in diesem Sinne auch verbessert, weil wir haben mehr Bewusstsein davon. Ja, also die Überforderung, die Hilflosigkeit reduziert sich langsam in diesem Themenfeld, und wir verstehen, dass man konkret dazu lernen kann, wie man solchen Täterstrategien, und das ist es ja, wobei es im sexuellen Missbrauch geht, wie man denen begegnet. Aber wenn Sie gerade von 16.000 zum Beispiel gesprochen haben, dann betrifft das nur die Zahlen für Kinder, also unter 14. Die Jugendlichen sind da überhaupt nicht drinnen. Dann müssen wir uns auch klar machen, dass an dieser Stelle wir immer wieder Lücken haben in der Erfassung, dass das Dunkelfeld riesig ist. Sie haben es gesagt, wir sprechen von 1 Million jungen Menschen, die hier und heute betroffen sind in Kindheit und Jugend. Hochgerechnet auf alle Generationen sprechen wir von 10 Millionen Menschen in Deutschland. Das ist die Dimension, um die es geht, und deswegen ist Handeln so wichtig.
0: Jetzt gibt es eben die gerade angesprochene hohe Dunkelziffer, und das war mir im Vorfeld gar nicht klar, und das müssen Sie bitte einmal erklären, es gibt aber trotzdem keine Meldepflicht für Kindesmissbrauch.
1: Es gibt keine Meldepflicht, und ich verstehe so die leichte Irritation an Ihrer Frage.
0: Der Reflex ist ja, dass man sich fragt, wie kann das sein?
1: Genau, der erste Reflex ist so. Und dann muss ich mir aber klar machen, es geht um Kinder, es geht um Jugendliche. Viele Taten passieren im sozialen Nahfeld, also in der Familie, in der eigenen Umgebung. Das sind ja nicht Menschen, die nur böse sind, sondern das sind Menschen, zu denen die Kinder auch ein Vertrauensverhältnis haben. Das heißt, es ist für Kinder, Jugendliche ein wahnsinniger Schritt zu sagen, ich sage jetzt in einem Strafverfahren gegen einen Täter aus. Das heißt, das, was wichtig ist, ist die Aussage von Kindern und Jugendlichen möglichst frühzeitig aufzunehmen und dann quasi zu archivieren und dann zu sagen, wenn du fit bist, wenn du fähig bist, wenn du in einem sicheren Setting bist, dann kannst du das aufnehmen und dann kannst du selbst Strafanzeige stellen.
0: Aber das klingt ja nach einem einigermaßen komplizierten Spagat. Also auf der einen Seite solche Verbrechen aufklären, dem nachgehen und gleichzeitig aber auch die Opfer schützen.
1: Ja, und gleichzeitig werden die wenigsten Fälle tatsächlich verurteilt, selbst die, die zur Anzeige gebracht werden. Das heißt, wir setzen jungen Menschen massiven Belastungen aus. Und für Erwachsene haben wir ein ähnliches System, übrigens mit der anonymen Spurensicherung. Das heißt, wenn eine Frau vergewaltigt wurde in der Beziehung, dann kann sie anonym DNA-Spuren sichern lassen und kann Jahre später darauf zurückkommen. Warum sollen wir Kinder hier ungleich behandeln?
0: Vielleicht noch kurz, was fordern Sie denn mit Blick auf bessere Prävention, wenn es um den Schutz von Kindern geht?
1: Prävention ist wichtig, aber wir müssen uns klar machen, es sind wir Erwachsene, die Kinder und Jugendliche vor sexueller Gewalt schützen müssen. Und das ist deswegen so wichtig, weil Täterstrategien perfide sind. Sie zielen nicht nur auf das Kind, den Jugendlichen, sondern auch immer auf das erwachsene Umfeld. Das heißt, wir müssen durchgängig Schutzkonzepte überall dort haben, wo sich Kinder außerhalb der Familie aufhalten. Wir brauchen mehr Handlungskompetenz. Es muss ansprechbar sein, sexuelle Gewalt. Und jeder muss wissen, was ist zu tun, wenn Verdacht oder Vermutung im Raum steht.
0: Sagt Kerstin Claus, die unabhängige Bundesbeauftragte gegen sexuellen Missbrauch von Kindern und Jugendlichen. Danke Ihnen.
1: Sehr gerne.
0: Ganz anderes Thema. Wir alle wissen, dass es nicht gesund ist, aber trotzdem tun es viele. Es geht ums Rauchen. Jährlich sterben dadurch rund 130.000 Menschen in Deutschland. Jetzt im Mai hat das Bundesinstitut für öffentliche Gesundheit und die Deutsche Krebshilfe die Kampagne Rauchfrei im Mai ausgerufen. Jutta Müller hat für unseren Service einen Nikotinentwöhnungskurs besucht und nachgefragt, wie man es schafft, auf die Zigarette zu verzichten.
2: Wilfried Hannemann hat mehr als 5

0: 50 Jahre geraucht und vor 6 Monaten aufgehört. Das hat er im Nikotinentwöhnungskurs im Vivantes-Klinikum Berlin-Neukölln geschafft. Seine Kurzatmigkeit ist fast weg.
1: Ich kann wieder wesentlich besser Treppen steigen. Mein Blutdruck ist niedriger geworden. Freunde sagen, ich bemerke es selber gar nicht, ich huste nicht mehr.
0: 6 Seminartermine über 4 Wochen verteilt. Beim Lungentest wird sein Kohlenmonoxidgehalt geprüft. Er ist im Nichtraucherbereich. Nach der Enthaltsamkeit reagiert der Körper schnell. Bereits nach einem rauchfreien Tag ist das Herzinfarktrisiko geringer. Nach 2 Jahren hat es sich fast normalisiert. Nach 10 Jahren ist das Lungenkrebsrisiko kaum größer als das der Nie-Rauchenden. Doch wie anfangen mit dem Aufhören? Grundsätzlich gilt, sich festlegen.
2: Die Schlusspunktmethode bedeutet, man sucht sich einen festen Termin aus und hört wirklich komplett auf an diesem Tag und wird es eben unterstützen lassen von Ersatzpräparaten oder eben psychosozialer Begleitung.
0: Die Kurskosten liegen bei 350 Euro. Bei regelmäßiger Teilnahme zahlen die Kassen einen Teil dazu. Manche übernehmen die Kosten komplett. Die Erfolgsrate liegt bei 40-50%. Für Wilfried Hannemann ist der Austausch in der Gruppe hilfreich.
1: Man will sich da auch nicht die Blöße geben, dann am nächsten Termin zu kommen und zu sagen, oh, ich hab's ja doch nicht geschafft, das hat doch sehr unterstützt.
0: Doch was tun, wenn das Verlangen nach einer Zigarette übermächtig wird?
2: Was am Anfang sehr gut hilft, das ist so ein starker körperlicher Gegenreiz. Das heißt, man legt sich zum Beispiel einen Eiswürfel auf die Zunge, man beißt in eine Zitrone, man hört ganz laut Musik, man wäscht sich ganz kalt oder heiß die Hände. Also einfach, dass man automatisch auf andere Gedanken kommt.
0: Gut unterstützen auch Nikotintabletten und Pflaster. Was aber ist mit Hypnose und Akupunktur?
3: Es gibt sicherlich Menschen, denen es hilft, mit dem Rauchen aufzuhören oder abstinent zu bleiben, also ohne Zigaretten zu bleiben. Wissenschaftliche Daten sind nicht so überzeugend.
0: Auch der Blick auf die rauchfreien Tage motiviert. Und das Geld. Raucht man eine Schachtel Zigaretten am Tag, kostet das mehr als 3.000 Euro im Jahr.
1: Das gesparte Geld wird mir ermöglichen, mir meinen kleinen Traum zu erfüllen, in Australien zu fahren.
0: Wilfried Hannemann ist zuversichtlich, dass er es schafft und mit dem Rauchen nicht wieder anfängt.
4: Und ganz viele Stars gibt es jetzt in unserer Szene und die hat heute Doug Freier für uns.
5: Wenn Harry Styles seinen Sexappeal spielen lässt, dann kommen sie alle angekrochen, ob Männlein oder Weiblein. Denn er hat einfach alle an der Angel. Damit spielt er in seinem neuen Video zu Dance No More ganz ungeniert. Er gehört zu der handverlesenen Schar derer, die aus der Boyband-Retorte gebürtig tatsächlich ihre eigene Stimme gefunden haben. Bei so einer Karriere muss es doch ein besonderes Erfolgsgeheimnis geben. Vielleicht ist es das. Egal, ob man ihn auf der Bühne oder im Studio beobachtet, nie entsteht bei ihm der Eindruck, dass hier jemand die Popstar-Persona überstreift. Und wenn's nur eine perfekte Illusion ist, Harry Styles lässt uns glauben, dass er zu Hause genauso ist wie auf der Bühne, der Superstar von nebenan eben. Einen bunten Lebensweg in einer grauen Republik zeigt der ZDF-Film Olivia. Ein bisschen zu schrille Träume hat der oder die Kleine in Mamas Kleidern mit dem leuchtenden Lippenstift für die kleinbürgerliche Backstein-Vorgartenheimat.
6: Ich versuche, meinen Sohn unter der ganzen Schminke zu erkennen.
7: Ich bin hier, Mama.
8: Deswegen wollte ich einfach meinen Lebensweg zeigen, um Menschen Mut zu machen, so zu sein, wie sie gerne sein möchten.
5: Hamburg ruft. Doch auch dort hätte wohl niemand in den Kiezkneipen dem Travestie-Neuling zugetraut, einmal zur Königin der Reeperbahn aufzusteigen. Deutschlands bekannteste Drag Queen hat sich ein Biopic wahrlich hart erarbeitet. Hier ist es am 13. Mai im ZDF.
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11: Ja, wasserfeste Wimperntusche hilft auch bei den ganzen Emotionen im Sport. Und damit wünsche ich Ihnen einen schönen guten Morgen. Es ist noch kein Befreiungsschlag, aber doch erstmal ein richtig großes Aufatmen. Der 1. FC Heidenheim sammelt im Kampf gegen den Abstieg.

0: Abstieg aus der Fußball-Bundesliga drei extrem wichtige Punkte ein. Durch den 3:1-Erfolg beim 1. FC Köln sind jetzt die letzten drei, also Wolfsburg, Heidenheim und St. Pauli, vor dem letzten Spieltag punktgleich. Und das gab es in der Ligageschichte noch nie.
1: Frank Schmidt und seine Heidenheimer, sie sind einfach nicht tot zu kriegen. In Köln von Beginn an wild entschlossen und nur auf Sieg spielend. Mit der frühen Führung bereits in der 8. Minute durch Jan Schöppner nach Vorarbeit von Bayern-Leihgabe Ibrahimovic. Die Gastgeber konnten den Klassenerhalt nach den Niederlagen von Wolfsburg und St. Pauli am Samstag ja auf dem Sofa feiern. Aber sie lassen sich nicht hängen und kommen in der 10. Minute durch Marius Bülter zum Ausgleich. Nicht ganz unhaltbar für Frank Feller, der für viele überraschend den Vorzug erhalten hat gegenüber Dian Dramay, der eigentlichen Nummer 1. Die Männer von der Ostalb lassen sich aber von diesem Rückschlag nicht beeindrucken, sondern kommen noch vor der Pause zur erneuten Führung. Ibrahimovic, der beste Mann auf dem Platz, zieht ab. Lund versucht verzweifelt noch zu klären. Am Ende ist der Ball im Netz. Und die Heidenheimer gehen mit einem 2:1 in die Pause. Nach dem Seitenwechsel spielen die Gäste munter weiter, erhöhen durch Jan Schöppner auf 3:1 und verlassen damit erstmals seit Mitte Januar wieder den letzten Tabellenplatz.
2: Ich habe es gesagt, wenn uns das gelingt, hier beim 1. FC Köln zu gewinnen, dann haben wir richtig Bock auf Saisonfinale. Uns wird weiter nichts geschenkt, wollen wir auch nicht, aber wir glauben dran, dass wir am Ende auch diesen 16. Platz erreichen können.
1: Dafür muss seine Mannschaft am letzten Spieltag auf jeden Fall zu Hause gegen Mainz gewinnen. Aber nach diesem Sieg in Köln ist den Heidenheimern alles zuzutrauen.
0: Im zweiten Sonntagsspiel hat dem SC Freiburg möglicherweise noch ein bisschen der Einzug ins Europa-League-Finale in den Knochen gesteckt. Zumindest verpassen die Breisgauer beim HSV die vorzeitige Quali für Europa in der kommenden Saison. Die Hamburger gewinnen mit 3:2. Hier Fabio Baldé in der 67. Minute mit dem dritten Treffer für die Gastgeber. Und die Mainzer haben bei ihrem letzten Heimspiel der Saison eine Niederlage einstecken müssen. Union Berlin gewinnt bei den Rheinhessen mit 3:1. Es ist der erste Bundesligasieg für Union-Trainerin Marie-Louise Ether. 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Die Katalanen lassen die Muskeln spielen und machen schon 3 Spieltage vor Schluss alles klar und es ausgerechnet im El Clásico gegen Real Madrid mit 2:0. Ein emotionaler Tag für Trainer Hansi Flick.
3: Dieser Abend ging Hansi Flick unter die Haut. Als frisch gebackener spanischer Meister wird er von seiner Mannschaft getragen. In einem Moment, in dem genau dieser Halt vermutlich mehr bedeutet als sonst. Denn nur wenige Stunden vor dem Clásico gab Barcelona den Tod seines Vaters bekannt. Vor dem Anpfiff nimmt das Camp Nou deshalb Anteil mit einer Schweigeminute. Meine Mutter hat mich morgens angerufen und mir gesagt, dass mein Vater gestorben ist. Ich habe überlegt, ob ich es dem Team sage. Ich wollte es, weil mein Team für mich wie eine Familie ist. Und die Reaktion der Mannschaft werde ich nie vergessen. Sportlich ist Barcelona bereits ab der 9. Minute auf Meisterkurs. Rashford erzielt sehenswert das 1:0. Ein Freistoß, der sogar den verletzten Lamine Yamal ins Schwärmen bringt. Real Madrid ohne Kylian Mbappé und ohne echte Torgefahr. Der Gastgeber sorgt deshalb schon in der 18. Minute für die Vorentscheidung. Nach starker Vorarbeit von Dani Olmo trifft Ferran Torres zum 2:0 Endstand. Die Katalanen feiern die 29. Meisterschaft der Vereinsgeschichte. Perfekt gemacht, ausgerechnet gegen den Erzrivalen. An einem Abend emotionaler Extreme für Hansi Flick.
0: Am Freitag beginnt die Eishockey-WM in der Schweiz. Und die deutsche Mannschaft ist zur Generalprobe in Mannheim gegen Weltmeister und Olympiasieger USA angetreten. Allerdings den Härtetest verliert die Mannschaft von Harald Kreis deutlich, nämlich mit 2:5.
4: Es sind viele kleine Momente, die am Ende aus deutscher Sicht nicht gepasst haben. Da rutscht der Puck die Linie entlang, anstatt ins Tor der USA zu gehen. Am Ende verliert Deutschland zwar mit 2:5 gegen den Olympiasieger und Weltmeister. Das Ergebnis ist jedoch deutlich zu hoch.
5: Es ist immer sehr schwer. Gegen so eine Mannschaft kommst du nur mit einer wirklich guten Teamleistung an. Hoffen wir, dass wir uns schnell finden.
4: Vor stimmungsvoller Kulisse in Mannheim braucht das deutsche Team vom Bundestrainer Harald Kreis

0: zwei Drittel, um zusammenzuwachsen, um sich der Wucht der USA zu erwehren. Es geht eben nur gemeinsam mit NHL-Goalie Philipp Grubauer im deutschen Tor. Denn erst nach dem 4:1 durch Plant zu Beginn des letzten Drittels kommt Schwung in diese Partie. Deutschland spielt mutiger, erzielt durch Aki Jamboa das 2:4. Sein erstes Tor im 11. Länderspiel. Auch danach gibt es weitere Chancen, nur machen sie das Tor nicht, wie hier Marc Michaelis. Und als Deutschland Grubauer vom Eis nimmt, erzielt die USA den Endstand. Ein Empty-Net-Goal durch Olivier. Trotz der Niederlage ein wichtiger Test so kurz vor der WM.
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3: Und die wünschen einen wunderschönen guten Morgen um kurz vor sieben.
4: Wir grüßen alle, die schon immer mal aus dem Fernsehen gegrüßt werden wollen. Und die, die es nicht wollen, die müssen es jetzt einfach ertragen. Schönen guten Morgen von uns. Wir haben viel vor. Schauen auf die Themen der nächsten halben Stunde.
3: Unter Druck. Koalition ringt um Reformpläne und Entlastungen für Bürger.
4: Ukraine-Krieg, Drohnen- und Robotereinsatz an der Front.
3: Und Service endlich rauchfrei, so kann es klappen.
4: Zu jeder MoMA-Sendung gehören jede Menge Gäste, hier sind sie.
3: Genau, wir schauen kurz drauf, haben schon gesprochen um 20 vor 7 mit Kerstin Klaus, der Bundesbeauftragten gegen sexuellen Missbrauch von Kindern und Jugendlichen. Heute gibt es einen runden Tisch in Berlin, unter anderem mit der schwedischen Königin Silvia. Und Frau Klaus sagt, beim Kinderschutz in Deutschland ist noch viel zu tun. Dann sprechen wir gleich um kurz nach 7 mit Dirk Wiese. Er ist der erste parlamentarische Geschäftsführer der SPD-Bundestagsfraktion. Es geht um die Reformen, die jetzt anstehen, ausgehend auch von der 1.000-Euro-Prämie, die am Freitag im Bundestag gestoppt wurde. Und wir sprechen natürlich auch über den Zustand der Koalition und reden über Reformen, auch mit Christiane Benner, der ersten Vorsitzenden der IG Metall. Ja, Frau Benner hatte Massenproteste angekündigt, sollte es da im Zuge von Reformen zu massiven Kürzungen im Sozialstaat kommen. Wir sind gespannt, wie sie das heute Morgen bewertet.
4: Alles, was Sie um 7 Uhr wissen müssen, das erfahren Sie jetzt kurz und kompakt in Heute Express. Und wir sagen einen schönen guten Morgen, Sarah.
3: Guten Morgen.
5: Und das sage ich auch. Einen wunderschönen guten Morgen und herzlich willkommen zu Heute Express. Nach dem Ausbruch des Hantavirus auf dem Kreuzfahrtschiff Hondius sind erste Passagiere in ihre Heimatländer zurückgebracht worden. Vier Deutsche landeten im niederländischen Eindhoven. Von dort ging es weiter nach Frankfurt. Zuvor waren von Teneriffa aus auch Reisende in die USA ausgeflogen worden. Einer von ihnen wurde positiv auf das Virus getestet, ist aber symptomfrei. Alle Betroffenen sollen rund 6 Wochen in Quarantäne bleiben. An dem Hantavirus waren 3 Schiffspassagiere gestorben. Im Iran-Krieg ist ein Abkommen weiter nicht in Sicht. Die iranische Antwort auf die US-Forderungen nannte US-Präsident Trump völlig inakzeptabel, ohne konkret zu werden. Irans Präsident Pezeshkian schrieb, man werde die nationalen Interessen verteidigen und nicht kapitulieren. Ein Streitpunkt, die Bedingungen für die Öffnung der Straße von Hormuz. Trotz Waffenruhe gab es dort zuletzt gegenseitige Angriffe. Den Iran inhaftierte Friedensnobelpreisträgerin Mohammadi ist wegen ihres schlechten Gesundheitszustandes in eine Klinik in Teheran verlegt worden. Ihrer Stiftung zufolge ist ihre Strafe gegen eine hohe Kaution ausgesetzt worden. Narges Mohammadi wurde 2023 für ihren Einsatz für Menschenrechte mit dem Friedensnobelpreis ausgezeichnet. In Iran war sie wiederholt inhaftiert worden und ist im März in Haft schwer erkrankt. Mehr staatliche Hilfe für Pflegeheime, das fordern die gesetzlichen Krankenkassen. GKV-Chef Blatt rief in der Rheinischen Post die Länder dazu auf, die Investitionskosten zu übernehmen. Und der Bund müsse seine Schulden bei der Pflegeversicherung aus der Corona-Pandemie begleichen. Auf dem DGB-Bundeskongress in Berlin stellt sich die Vorsitzende Fahimi heute zur Wiederwahl. An der Gewerkschaftsspitze steht sie seit 4 Jahren. Zum Auftakt hatte Fahimi vor 9 Angriffen auf den Sozialstaat gewarnt, wie etwa den 8-Stunden-Tag, Teilzeit oder soziale Sicherungssysteme. Hier werde der DGB klare rote Linien ziehen.

0: 600 Kilometer in gut 5 Tagen. Der Berliner Extremsportler Ada Sachi ist diese Strecke quer durch den US-Bundesstaat Kalifornien gelaufen. Kurze Pausen machte er nur zum Schlafen oder zum Essen. Sein Ziel hat er zwar einen Tag später erreicht als geplant. Millionen Fans feierten ihn trotzdem. Ja, und wir sehen uns um 7:30 wieder mit den nächsten Nachrichten, wenn Sie mögen. Und jetzt geht's weiter mit Benjamin und jede Menge Regen. Bis gleich.
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2: Naja, da ist doch einiges mehr unterwegs. Vielen Dank, Sarah. Und guten Morgen, liebe Zuschauerinnen und Zuschauer. Herzlich willkommen zum MoMA-Wetter. In aller Kürze haben wir es in dieser Woche zu tun mit Regen, mit Gewittern, mit polarer Kaltluft. Bodenfrost wird es geben und auch Schnee. Kurzum, ja, es ist eher Mistwetter. Jetzt Richtung Mitte Mai und Christi Himmelfahrt. Woran liegt das? Es ist der Tiefdruckeinfluss. Der ist stark und der bringt uns nicht nur alles Genannte, sondern auch Temperaturen, die im Schnitt 5 bis 10 Grad Celsius unter dem liegen, was jetzt Mitte Mai durchaus üblich sein könnte. Aber was soll's? Wir machen das Beste aus und mit diesen Aussichten, auch aus den Schauern und Gewittern der Nacht. Das verlagert sich jetzt weiter mehr Richtung Norden. War teilweise intensiv in Rheinland-Pfalz bis 30 Liter auf den Quadratmeter in der Nacht. Hat es gegeben. Und die Temperaturen zum Start in den Tag. 0 Grad meldet im Moment Leck ganz im Norden in Schleswig-Holstein. 15 Grad Celsius sind es in Freiburg. Und damit sind wir schon beim Blick auf das Wettergeschehen in der Zusammenfassung und sehen, da ist heute einiges los. Am trockensten ist es noch im Nordwesten. Ansonsten Regen für die meisten von uns Mengen um 5 Liter auf den Quadratmeter. Schwerpunkt Mecklenburg-Vorpommern und Schwarzwald dort bis 15 bzw. 20 Liter. Und wenn die Kaltfront im Tagesverlauf den Südosten erreicht, gibt es dort zum Nachmittag mit unter kräftige Gewitter. Und damit sind wir beim Blick auf die Aussichten für die kommenden 4 Tage. Es geht im Prinzip genauso weiter bei nahezu unveränderten Tageshöchsttemperaturen. Werte zwischen 8 und 17 Grad. Das ist die Perspektive. Oder in der Zusammenfassung RGN, GWTR, PLRKLT, BDFR, SCHN, GN.
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3: So, wir versuchen es auch mal mit einer kurzen Abkürzung. GUMO. Schönen guten Morgen.
4: Ja. So, Schwarz-Rot will liefern, muss es vielleicht sogar. Der Druck ist jedenfalls groß, nachdem die eigentlich geplante Entlastung von bis zu 1.000 Euro für Arbeitnehmer krachend im Bundesrat scheiterte. Auf diese Notmaßnahme infolge des Iran-Krieges hatte sich die Regierungskoalition ja nach einem denkwürdigen Treffen in der Villa Borsig geeinigt.
3: Ja, nachdem es dort zuvor wohl richtig laut geworden sein soll. Von viel gegenseitigem Vertrauen wird im Bündnis jedenfalls gerade nicht gesprochen. Dazu die offenen Baustellen bei Rente, Steuern und Gesundheit. Nicht nur in Berlin fragen sich derzeit viele, wie lange kann das noch gut gehen? Und das fragen wir auch gleich Dirk Wiese von der SPD. Zuvor der Bericht von Lutz Reimer.
5: Kurz nach seinem Amtsantritt vor einem Jahr versprach Friedrich Merz einen politischen Neustart. Weniger Ideologie, weniger Blockaden und dafür eine Regierung, die Probleme schnell und pragmatisch anpackt und das Land wieder zusammenführt. So hatte der neue Kanzler seinen Kurs abgesteckt.
6: Als Demokraten der politischen Mitte eint uns, wir sind dem Gemeinwohl verpflichtet. Und wir wollen die Probleme nicht beschreiben, wir wollen sie lösen. Und zwar aus der demokratischen Mitte unseres Landes heraus.
5: Heute, ein Jahr später, fällt die Bilanz der Koalition deutlich nüchterner aus. Zwar hat die Regierung erste Reformen beschlossen, doch die anhaltenden internen Debatten prägen zunehmend das Bild des Bündnisses. Die wachsende Unzufriedenheit zeigt sich auch in den Umfragen, wo die AfD inzwischen vor der Union liegt.
7: Naja, das ist mehr als ein Warnsignal, aber auch ein klarer Hinweis darauf, dass wir besser werden müssen. Man spürt es ja richtig jeden Tag, dass die Unzufriedenheit wächst. Natürlich sind die äußeren Umstände da, mit Zöllen und mit dem Iran-Krieg und den hohen Energiepreisen. Aber wir tragen schon selbst einen großen Anteil dazu bei, auch in der Regierung, das ständige Hin und Her, vor und zurück. Und auch natürlich auch manche Streitigkeiten, die nach außen getragen werden.
5: Vor allem für den Kanzler wächst damit der Druck. In der Union erwarten viele, dass Friedrich Merz die Koalition stärker diszipliniert und wieder für eine gemeinsame Linie sorgt. Allen Unkenrufen zum Trotz gibt sich der Kanzler kämpferisch. Aufgeben sei für ihn jedenfalls keine Option.
6: Noch einmal, das ist das Bohren harter Bretter. Aber ich bin nicht angetreten, um nach einem Jahr zu sagen, es hat keinen Sinn, wir hören auf. Nein, meine Damen und Herren, es fängt jetzt erst richtig an.
8: Und es muss ja einfach mal gesagt sein, hier sind zwei Partner, die einfach sehr grundsätzlich unterschiedliche Auffassungen, gerade von

0: Steuer- und Finanzpolitik haben, aber sicherlich auch, was den Angang an diese Reformdiskussion angeht.
1: Besonders sichtbar wurde die Uneinigkeit der Regierung am Freitag im Bundesrat. Die geplante 1.000 € Entlastungsprämie scheiterte, auch wegen unionsgeführter Länder. Für die Opposition ein schwerer Rückschlag für Schwarz-Rot.
2: Wenn die eigenen CDU-Ministerpräsidenten die Krisenpolitik des Kanzlers stoppen, dann ist das ein Fiasko für Friedrich Merz persönlich. Es ist ein Fiasko für die gesamte Bundesregierung und auch für Lars Klingbeil als Finanzminister.
1: Beim Koalitionsausschuss am Dienstag wird die schwarz-rote Regierung zeigen müssen, ob sie den Geist des Aufbruchs wiederbeleben kann.
3: Und wir können jetzt darüber sprechen mit dem ersten parlamentarischen Geschäftsführer der SPD-Bundestagsfraktion, mit Dirk Wiese. Schönen guten Morgen ins Sauerland.
4: Guten Morgen aus Brieder.
3: Herr Wiese, CSU-Chef Markus Söder hat gestern in der ARD gesagt, die 1.000 € Prämie sei jetzt vom Tisch. Wir müssen dazu sagen, er war erst dafür, hat dann im Bundesrat aber dagegen gestimmt. Sehen Sie das auch so?
4: Wir haben morgen Koalitionsausschuss. In diesem Koalitionsausschuss werden wir jetzt das weitere Vorgehen beraten. Unser Ziel als SPD ist es auf jeden Fall, die Bürgerinnen und Bürger zu entlasten. Welches Instrument jetzt auf den Tisch kommt, das wird morgen Thema sein. Aber ich nehme natürlich die Kritik an der 1.000 € Prämie sehr wohl wahr. Die ist ja auch vor der Entscheidung des Bundesrates auch schon da gewesen. Und darum nochmal, morgen Abend stecken wir intern die Köpfe zusammen und dann werden wir eine Entscheidung treffen, wie das weitere Vorgehen sein wird.
3: So, Herr Wiese, jetzt müssen Sie sich aber auch die Frage gefallen lassen, wie das denn am Freitag passieren konnte. Nicht wenige, die reden von groben handwerklichen Fehlern. Es gab wohl zu wenig Rücksprache mit den Ländern, mit der Wirtschaft. Wie wollen Sie denn da überzeugen, dass die Regierung überhaupt noch reformen kann? Laut ZDF-Politbarometer vom Freitag finden immer mehr, inzwischen fast 70% der Befragten, ihre Arbeit eher schlecht.
4: Ich will das ganz offen sagen. Das, was in den letzten Wochen jetzt passiert ist, was wir auch abgeliefert haben, wie wir auch öffentlich gestreitet haben mit immer Hinweisen von der Seitenlinie, das war nicht gut und das hat genau zu diesen Ergebnissen und diesen Umfrageergebnissen geführt, die Sie ja gerade auch zitiert haben. Trotzdem, diese Bundesregierung muss sich auch nicht verstecken. Wir haben viele Entscheidungen im ersten Jahr dieser Koalition auf den Weg gebracht, die richtig waren, die wichtig waren. Aber das, was in den letzten Wochen geruckelt hat, das ist nicht gut und das muss zweifelsohne besser werden und das wird auch morgen Abend Thema werden beim Koalitionsausschuss, wenn die Spitze unserer Koalition zusammenkommen.
3: So, und da soll es, haben Sie gerade gesagt, eben auch um Entlastungen gehen für die Bürgerinnen und Bürger. Sie haben gesagt, Sie stecken da die Köpfe zusammen, wollen danach dann Dinge verkünden. Trotzdem an dieser Stelle, an diesem Morgen an Sie die Frage, was können Sie sich als SPD da denn vorstellen?
4: Ja, ich bitte einmal ganz kurz um Nachsicht. Wir haben in den letzten Wochen öffentlich sehr viel gestritten und uns öffentlich Ratschläge und Hinweise gegeben. Darum ist es gut, wenn wir morgen Abend intern sprechen und dann eine Entscheidung treffen. Klar ist aber für uns als SPD, und das war ja auch ein Ergebnis der Gespräche in der Villa Borsig zuletzt gewesen, dass wir eine Einkommensteuerreform wollen, die zum 1. Januar 2027 in Kraft tritt. Das ist eine klare Vereinbarung, die gezielt kleine und mittlere Einkommen bei uns im Land entlasten soll. Das ist wichtig und das ist auf jeden Fall einer der Punkte, der jetzt umgesetzt werden muss, damit es dann auch zum 1. Januar 2027 in Kraft treten kann.
3: So, und damit haben Sie schon das Stichwort geliefert für den nächsten großen Knackpunkt. Also Sie sind sich einig im Ziel, kleine und mittlere Einkommen sollen entlastet werden. Das steht auch so im schwarz-roten Koalitionsvertrag. Der Streitpunkt liegt eben nur da, wie diese Entlastungen eben finanziert werden sollen. Kanzler Merz lehnt eine stärkere Besteuerung höherer Einkommen weiter ab. Ihre SPD ist dafür. Was wollen Sie denn der Union als Kompromiss da anbieten?
4: Herr Wortmann, das ist nicht immer Streit. Wir haben eine klare Vereinbarung, dass wir am 1. Januar diese Einkommensteuerreform in Kraft treten lassen wollen. Und jetzt werden wir gemeinsam mit unserem Koalitionspartner die Details ausbuchstabieren. Es ist richtig, wenn man diese Einkommensteuerreform mit einer klaren Entlastung von kleineren und mittleren Einkommen voranbringen will, dann muss man eine saubere und solide Gegenfinanzierung auf den Weg bringen. Das geht gar nicht anders bei der aktuell angespannten Haushaltslage und auch in diesem geopolitischen Umfeld, was ja dazu führt, dass die wirtschaftliche Entwicklung aufgrund von Trumps Iran-Krieg nicht so ist, wie man sich das gerne wünschen würde. Aber nochmal, da werden wir jetzt intern drüber sprechen. Aber das klare Ziel ist solide Gegenfinanzierung und Inkrafttreten der Einkommensteuerreform zum 1. Januar.
3: So, wir werden morgen dann ganz genau hinschauen und hinhören. Herr Wiese, wir müssen heute Morgen aber auch noch ganz kurz über SPD-Altkanzler Gerhard Schröder sprechen. Russlands Präsident Putin hat Schröder als Vermittler im Krieg mit der Ukraine ins Spiel gebracht. Ihr Parteikollege Ralf Stegner hat schon gesagt, er begrüße diese Initiative. Sie auch?
4: Ich muss ganz offen sagen, ich bin

0: Sehr zurückhaltend, was Verlautbarungen des russischen Präsidenten anbelangt. Wenn der russische Präsident wirklich wollen würde, dass die Waffen schweigen, dass wir in Gespräche kommen würden, dann könnte er das von heute auf morgen anordnen und seine Soldatinnen und Soldaten, ich sage es jetzt mal sehr platt, zurückpfeifen in der Ukraine. Aber wir sehen doch gerade, dass auch diese dreitägige Waffenruhe, die unter Vermittlung des amerikanischen Präsidenten jetzt zustande gekommen ist, brüchig ist, stundenweise von Russland verletzt wird. Und darum nochmal die Aussagen des russischen Präsidenten, was er denn gerne meint, wie man zu Gesprächen kommen könnte. Ich bin da sehr zurückhaltend und skeptisch. Wir haben gerade in den letzten Wochen und Monaten immer das Gegenteil aus Moskau gesehen.
1: Jetzt haben Sie es elegant umschifft, etwas zu Gerhard Schröder zu sagen. Der erste parlamentarische Geschäftsführer war das der SPD-Bundestagsfraktion. Dirk Wiese, Dankeschön.
0: Sehr gerne, Wiedersehen.
2: Ja, und besagte vereinbarte Waffenruhe zwischen Russland und der Ukraine, wenngleich, das muss man auch dazu sagen, es in den vergangenen Tagen trotzdem gegenseitige Angriffe gegeben hat, sie endet heute in Brüssel. Beraten die EU-Außenminister heute unter anderem über eine militärische Zusammenarbeit mit der ukrainischen Rüstungsindustrie. Wir gehen jetzt live nach Kiew zu Anne Brühl. Anne, zunächst zum Vorschlag Putins, der bei uns ja relativ hohe Wellen schlägt. Er hat ja Altkanzler Schröder als Vermittler für Friedensgespräche ins Spiel gebracht. Wie kommt das überhaupt in der Ukraine an?
3: Präsident Zelensky, der hat den Namen Schröder überhaupt nicht erwähnt, aber in seiner Abendansprache ist er dann doch auf Putins Vorschlag eingegangen. Er hat gesagt, der Krieg hier müsse sofort beendet werden und die Sicherheit der Ukraine garantiert werden. Putin sei endlich zu einem Treffen bereit und man habe, so Zelensky wörtlich, ihn ein bisschen dazu gedrängt. Das ist wohl eine echte Untertreibung, denn der Druck, den die Ukraine auf Russland in den letzten Tagen ausgeübt hat, der war ja massiv. Eine Militärparade ohne Technik, zu der Zelensky die Erlaubnis gegeben hat. Ein Waffenstillstand, um den die Russen ja geradezu gebettelt haben. Also hier in der Ukraine sprechen einige schon von einem Wendepunkt in diesem Krieg. Dazu ist es sicherlich noch zu früh. Und was Schröder anbelangt, so hören wir aus dem Präsidentenpalast, dass er nicht vertrauenswürdig sei, dass er zu sehr abhängig sei von Putin und dass Europa einen Vermittler brauche, der eben das Vertrauen in ganz Europa genieße.
2: Anne, Bundesverteidigungsminister Pistorius ist wohl gerade in der Ukraine angekommen, wir mit dem Zug. Es geht da auch um eine Kooperation mit der ukrainischen Rüstungsindustrie. Erklär uns, welches Zeichen der Minister setzen will und welchen Wert die Ukraine für die europäische und speziell für die deutsche Verteidigung haben könnte.
3: Na, die Zeiten, in denen ukrainische Soldaten in Europa an europäischer Technik ausgebildet wurden, die sind ja ein bisschen vorbei. Europa guckt ein bisschen neidisch auf das, was technisch hier in der Ukraine möglich ist. Und diese Drohnentechnik, die will sich wohl auch der Verteidigungsminister anschauen. Also die Realität an der Front, die hat sich ja komplett verändert. Eine 10-Kilometer-Zone, die früher von Infanterie und Artillerie beherrscht wurde, das ist im Grunde genommen nur noch eine Zone von diesen kleinen Drohnen von Bodenrobotern, die für Nachschub sorgen, die dort Verletzte evakuieren. Der Verteidigungsminister der Ukraine, der hat am Wochenende ein Video veröffentlicht, wo zu sehen ist, wie ein autonomer Gefechtsturm durch KI gestützt selbstständig Ziele ansteuert und abschießen kann. Also das ist Technik, die brandneu ist. Die Ukraine sagt, ungefähr alle 3 Monate entwickelt sich das weiter. Sie produzieren diese Technik auch sehr viel günstiger als zum Beispiel deutsche Drohnen. Uns wurde der Wert von 10-fach günstiger gesagt. Also das wird einiges sein, was den deutschen Verteidigungsminister interessieren dürfte.
2: Also Europa und auch Deutschland suchen die Kooperation, die militärische mit der Ukraine. Vielen Dank nach Kiew. Das war für uns Anne Brühl.
1: Und wir kommen zurück nach Deutschland. Für die Bundeswirtschaftsministerin dürfte es ein komplizierter Termin werden. Mit Brandenburgs Ministerpräsident Woidke besucht Katharina Reiche heute die PCK-Raffinerie in Schwedt in der Uckermark. Von hier kommen rund 90% des Benzins, Diesels, Kerosins und Heizöls für Berlin und Brandenburg. Aber seit Anfang Mai leitet Russland kein Rohöl mehr aus Kasachstan nach Schwedt weiter. Über die Suche nach Alternativen und den wachsenden Frust in der Region berichten Kai Niklasch, Jan Mayer und Luisa Albert.
4: Die lodernde Flamme von der Raffinerie PCK Schwedt, Symbol für die Kraft einer ganzen Region, aber auch für die Energiesicherheit in Ostdeutschland.

0: Und diese Energiesicherheit ist in Gefahr. Denn Russland leitet seit Anfang Mai kein Öl mehr aus Kasachstan weiter. Das sind 20% des bisherigen Volumens. Mit Folgen für die gesamte Region.
1: Die Stadt ist durch Öl groß geworden. Und dass jetzt die ganze Sache, überhaupt die ganze Weltlage, die macht uns Älteren doch sehr große Sorgen.
2: Wir sind hier schon so abgehängt, ne? Und ich finde das nicht in Ordnung. Na, das müsste viel mehr von der Regierung auch kommen.
3: Die Gesellschafter sind clever genug, andere Rohölmärkte aufzutun und sich Rohöl von woanders zu besorgen.
0: Doch das ist nicht so einfach. Druzhba, Freundschaft, heißt die Pipeline von Russland nach Schwedt. Doch nach dem Angriff auf die Ukraine ist die Freundschaft dahin. Bis Mai wurden 20% des Öls noch durch die Pipeline von Kasachstan über Russland bis nach Schwedt geliefert. Nun wurde dieser Ölhahn zugedreht.
4: Demnach muss die Raffinerie jetzt kurzfristig sich eindecken mit anderen Quellen von Öl oder eben aus ihren Lagerbeständen Öl ziehen. Und das bedeutet aber auch erhöhte Preise in der kurzen Frist.
0: Nun sollen Lieferungen über Danzig und Rostock den russischen Ölstopp ausgleichen. Doch Rostock ist bereits jetzt an der Auslastungsgrenze.
5: Man hätte schon längst etwas machen müssen, und zwar diese kleine Röhre, die von Rostock nach Schwedt geht. Also diese sogenannte Pipeline, die einen Durchmesser hat, glaube ich, von 55 Zentimeter, über die man schon 4 Jahre redet, die hätte man schon ertüchtigen müssen.
0: Auch Robert Habeck, vorheriger Wirtschaftsminister, hatte bereits Hilfe versprochen. Doch der große Sprung zur dauerhaften Versorgungssicherheit ist bisher nicht gelungen.
6: Damals wurde uns zugesichert, mal Ausbau Rostocker Hafen, Ölhafen sollte ausgebaut werden, plus die Rostock-Pipeline, die da entsprechend ertüchtigt werden sollte. Dazu sollten ja auch 400 Millionen Euro bereitgestellt werden. Und da sagen wir als Betriebsrat in Richtung Politik, fordern wir auch auf, sozusagen dieses umzusetzen.
0: Die Erwartung an Bundeswirtschaftsministerin Reiche, die Energieversorgung in Ostdeutschland zu sichern. Denn die Reserven, um die bisherigen Lieferungen aus Kasachstan auszugleichen, reichen offenbar nur noch bis Ende Mai.
7: So, von Schwedt geht's jetzt nach Venedig, und zwar zur Biennale, eine der wichtigsten Veranstaltungen für Kunst weltweit. Und was die Welt gerade umtreibt, das spiegelt sich natürlich auch dort. Und es gab jetzt im Vorfeld zu dieser Biennale massive Proteste, unter anderem wegen der Teilnahme Russlands und auch Israels.
8: Und das ist schon bemerkenswert. Die komplette Jury ist zurückgetreten. Die EU hat angekündigt, Fördergelder zu streichen. Und die Eröffnungsfeierlichkeiten sind dann auch etwas anders ausgefallen. Aber was die Biennale trotzdem zu bieten hat, das zeigt uns jetzt Barbara Luke.
9: Hören, erleben und versinken. Ganz leise, jeder für sich. Ein versteckter Klostergarten in Venedig. Hier verschmelzen Spiritualität und Popkultur. Wir leben in einer sehr herausfordernden Zeit, aber wir möchten einen anderen Weg bieten, dieser Zeit zu begegnen. Der biennale Beitrag des Vatikans ist der Mystikerin Hildegard von Bingen gewidmet. Von ihr inspiriert schufen über 20 internationale Künstler Klanggebete, darunter auch Patti Smith. It was beautiful. Doch diese Biennale ist auch das, laut, zornig, aufgeladen schon im Vorfeld. Proteste gegen die diesjährige Teilnahme Russlands, die Provokation umnebelt in den Farben der Ukraine. Wut auch gegen die Teilnahme Israels. Der biennale Präsident versucht zu beschwichtigen. Die Biennale ist der Ort, an dem die Welt zusammenkommt. Und das umso mehr, wenn die Welt zerrissen ist. Und als hätte er das alles irgendwie im Blick, schwebt der Origami-Hirsch der ukrainischen Künstlerin ungeschützt in der Luft. Verletzlich wie das Land selbst. Es ist dieser Moment. Die Skulptur schwebt, weil wir kein Zuhause mehr haben. Der deutsche Pavillon als Plattenbau, erstmals von 2 ostdeutschen Künstlerinnen gestaltet. Eine der beiden, Henrike Naumann, verstarb vor der Eröffnung an Krebs. Doch ihre Kunst, die innere Front, ist da, und ihr Lebenspartner möchte, dass ihre Stimme nicht untergeht.
10: Sie hat jahrelang darauf hingearbeitet. Und Uns war sofort klar, dass der Pavillon gemacht werden muss, trotz der Diagnose.
9: Die Biennale als Spiegel der Welt und damit der starken Kontraste. Doch die Biennale-Kuratorin Koyo Kuo, die im letzten Jahr verstarb, wollte die Molltöne, die Minor Keys, das Schöne leise. Ihr Team brachte die Vision zu Ende. Nichts kann der Politik entfliehen, oder? Aber Kunst kann reparieren, sie kann heilen. Denn alles, was in uns Menschen steckt, steckt eben auch in der Kunst.
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12: Er hat es wieder geschafft. Hansi Flick führt seine Mannschaft, den FC Barcelona, erneut zum spanischen Meistertitel. Schon 3 Spieltage vor Schluss und ausgerechnet im El Clásico gegen Real Madrid. Und damit wünsche ich Ihnen zu Hause einen schönen guten Morgen. Ja, die Katalanen gewinnen zu Hause mit 2:0 gegen die Königlichen und machen damit alles klar. Wir schauen da in einer halben Stunde noch genauer drauf. Jetzt aber erstmal heimischer Abstiegskampf. Denn da kommt es am 34. Spieltag in der Fußball-Bundesliga zum Showdown. St. Pauli, Wolfsburg und Heidenheim kämpfen um den Relegationsplatz und gegen den Abstieg. Alle 3 nach diesem Wochenende punktgleich. Das und mehr jetzt in unserer Zusammenfassung vom Bundesliga-Sonntag.
13: Mit ganz viel Entschlossenheit zum Sieg. Frank Schmidt und seine Mannschaft, sie müssen in Köln gewinnen und sie schaffen es. Die frühe Führung für die Heidenheimer nach 8 Minuten durch Jan Schöppner, die hat allerdings nicht lange Bestand. Nur 2 Minuten später gleichen die Gastgeber durch Marius Bülter aus. Der 1. FC Köln, ja selbst seit Samstag alle Abstiegssorgen ledig, hält voll dagegen. Aber die Männer von der Ostalb gehen in der ersten Halbzeit erneut in Führung. Der Torschütze diesmal Ibrahimovic. Nach dem Seitenwechsel erhöhen die Heidenheimer durch Jan Schöppner sogar noch auf 3:1 und verlassen damit erstmals seit Mitte Januar wieder den 18. Tabellenplatz.
14: Wenn man dann immer näher rankommt und eine Chance sieht, vielleicht doch noch das Unerwartete, das Undenkbare zu schaffen, dann glaubt man wieder dran. Und so haben wir, denke ich, auch heute wieder Fußball gespielt.
13: In Köln feiern also die Gäste. In Hamburg sind es die Gastgeber, die jubeln dürfen. Das 1:0 für den HSV durch Bakary Yattas erstes Bundesligator können die Freiburger zwar noch relativ schnell ausgleichen, der Torschütze hier Igor Matanovic, aber die Hamburger sind einfach die bessere Mannschaft und gehen nach dem Seitenwechsel durch Luka Vucevic erneut in Führung. Eine Führung, die von den Rothosen sogar noch ausgebaut wird. Fabio Baldé trifft in der 67. Minute zum 3:1. Die Freiburger nach dem großartigen Europa-League-Spiel vom vergangenen Donnerstag natürlich nicht mehr ganz so frisch. Und doch gelingt ihnen zumindest noch der Anschlusstreffer durch Matanovic.
15: Ich kann natürlich heute mit unserer Leistung nicht zufrieden sein. Das haben wir uns anders vorgestellt. Das muss auch definitiv unser Anspruch sein.
13: Mit einem Sieg hätten die Freiburger bereits jetzt die Conference-League-Teilnahme klar machen können. Aber am letzten Spieltag gibt es ja noch mal eine Chance.
12: Außerdem hat gestern noch Union Berlin mit 3:1 beim 1. FSV Mainz 05 gewonnen. Marie-Louise Ether schlägt also Urs Fischer. Und für die Union-Trainerin ist es zudem der erste Sieg in der Bundesliga. Und dann schauen wir in die Handball-Bundesliga. Da ist das Rennen um die Meisterschaft noch nicht entschieden. Der SC Magdeburg hat gestern aber ein fettes Ausrufezeichen setzen können. Durch den souveränen 41:28 Erfolg gegen den HSV Hamburg können die Magdeburger im nächsten Spiel den Titel holen und den Sekt schon mal langsam kalt stellen.
16: Viel fehlt nicht mehr. Und wenn man gesehen hat, wie souverän der SCM Hamburg bezwungen hat, ist es schwer vorstellbar, dass da noch etwas schiefgehen könnte. Von Beginn an dominierte der SCM das Duell. Gnadenlos effektiv erhöhten sie Tor um Tor. Bis zur Pause führten die Magdeburger bereits mit 9 Toren Vorsprung. Zweimal traf sogar Magdeburgs brillanter Torhüter Sergej Hernandez. Und auch in Halbzeit 2 stellte vor allem das hohe Tempo der Magdeburger den HSV vor große Probleme. Mit 41:28 siegte der SCM deutlich und kann jetzt den Titelgewinn nach der Länderspielpause bereits vorzeitig klarmachen. Ein Remis am 21. Mai gegen Flensburg würde bereits reichen.
12: Und jetzt haben wir noch mehr Sport für Sie. Segeln und Tennis, kurz und kompakt.
16: Klarer Sieg für Alexander Zverev in Runde 3 des

0: Masters Turniers in Rom. Dem Belgier Alexander Bloks ließ Zverev kaum eine Chance. Nach nur einer Stunde und 14 Minuten hatte Zverev das Match mit 6:1 und 6:4 gewonnen. Im Achtelfinale trifft er nun auf den Italiener Luciano Darderi. Auf der fünften Station des CGP vor Bermuda hat Deutschland erstmals in dieser Saison das Finale erreicht. Im Duell mit Australien und Spanien segelte die Crew um Erik Kosegaarden heil am Ende auf Rang 3. In der Gesamtwertung verbessern sie sich auf Rang 6.
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3: Wir begrüßen Sie heute an diesem Montag. Das Wetter ist zwar ein bisschen, naja, durchwachsen oder wie sagt er? Mistwetter, ne?
4: Mistwetter, sagt Benjamin, ja. Ich würde sagen uselig.
3: Ja, stimmt, es ist uselig, aber es wird eine schöne Sendung, versprochen. Wir haben jede Menge Gäste und sehr interessante Themen.
4: Wir haben heute Morgen schon gesprochen um 6.40 Uhr mit Kerstin Klaus. Sie ist die Bundesbeauftragte gegen sexuellen Missbrauch von Kindern und Jugendlichen. Heute gibt es einen runden Tisch hier in Berlin, unter anderem auch mit der schwedischen Königin Silvia. Dann haben wir gerade gesprochen, kurz nach 7 mit Dirk Wiese. Er ist der erste parlamentarische Geschäftsführer der SPD-Bundestagsfraktion. Es ging um den Zustand der Koalition, anstehende Reformen und einen Koalitionsausschuss, der morgen tagt. Und Herr Wiese wollte heute Morgen gar nicht so viel sagen, was da dann morgen rauskommen soll, wollte nicht öffentlich jetzt irgendwas verkünden oder Forderungen stellen, sondern hat darauf verwiesen, dass eben morgen beraten wird. Und dann spricht Mitri gleich im Top-Thema, kurz nach 8 mit Christiane Benner. Sie ist die erste Vorsitzende der IG Metall. Es geht um angekündigte Massenproteste, die denn kommen könnten, sollte es im Zuge der Reformen ja, zu Kürzungen im Sozialstaat kommen.
3: Vielleicht nicht ganz unwichtig, heute ist der Tag der gleichfarbigen Socken, hat mir Philipp gerade erzählt. Wir wussten es beide nicht und haben tatsächlich gleichfarbene Socken an, zeigen wir ihn später. Und damit die Frage zu Sarah Bildau, welche Sockenfarbe trägst du denn?
4: Oder bist du schon total von den Socken?
5: Verrate ich nicht. Schönen guten Morgen. Nein, es passt alles. Schönen guten Morgen und herzlich willkommen zur Heute Express. Verteidigungsminister Pistorius ist am Morgen zu einem Besuch in Kiew eingetroffen. Dort will er sich unter anderem über die aktuelle Lage im Krieg informieren, aber vor allem die Rüstungskooperation vorantreiben. Pistorius betonte, man sei längst nicht mehr bloß Unterstützer, vielmehr sei die Ukraine strategischer Partner Deutschlands, etwa bei der Drohnenentwicklung.
6: Die technologischen Sprünge hier in der Ukraine sind beachtlich und wir können davon profitieren, im besten Sinne des Wortes, indem wir für unsere Bundeswehr, für die NATO-Streitkräfte lernen, Informationen mitnehmen und vor allen Dingen auch weitere Joint Ventures auf den Weg bringen, also gemeinsame Entwicklung und gemeinsame Produktion von Technologie, um unsere Abschreckungsfähigkeit deutlich zu erhöhen.
5: Nach dem Ausbruch des Hunter-Virus auf dem Kreuzfahrtschiff Hondius sind erste Passagiere in ihre Heimatländer zurückgebracht worden. 4 Deutsche landeten im niederländischen Eindhoven. Von dort ging es weiter nach Frankfurt. Zuvor waren von Teneriffa aus auch Reisende in die USA ausgeflogen worden. Einer von ihnen wurde positiv auf das Virus getestet, ist aber symptomfrei. Alle Betroffenen sollen rund 6 Wochen in Quarantäne bleiben. An dem Hunter-Virus waren 3 Schiffspassagiere gestorben. Im Iran-Krieg ist ein Abkommen weiter nicht in Sicht. Die iranische Antwort auf die US-Forderungen nannte US-Präsident Trump völlig inakzeptabel, ohne konkret zu werden. Irans Präsident Pezeshkian schrieb, man werde die nationalen Interessen verteidigen und nicht kapitulieren. Ein Streitpunkt, die Bedingungen für die Öffnung der Straße von Hormuz. Trotz Waffenruhe gab es dort zuletzt gegenseitige Angriffe. Nach dem Veto des Bundesrates rät CSU-Chef und Bayerns Ministerpräsident Söder von der Entlastungsprämie für Arbeitnehmer ab. Wie auch die SPD-Ministerpräsidentin von Mecklenburg-Vorpommern, Schwesig. Die Bundesregierung solle besser gleich eine umfassende Einkommenssteuerreform angehen. 600 Kilometer in gut 5 Tagen. Der Berliner Extremsportler Ada Sarchi ist diese Strecke quer durch den US-Bundesstaat Kalifornien gelaufen.

0: Kurze Pausen machte er nur zum Schlafen oder zum Essen. Sein Ziel hat er zwar einen Tag später erreicht als geplant, Millionen Fans feierten ihn trotzdem. Ja, und ganz wie geplant geht's hier jetzt direkt weiter mit dem Wetter und natürlich Benjamin. Die nächsten Nachrichten, die gibt's um 8 Uhr. Bis gleich.
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2: Vielen Dank, Sarah, und guten Morgen, liebe Zuschauerinnen und Zuschauer. Herzlich willkommen zum MoMa-Wetter. Schauen wir auf die Aussichten, dann muss man sagen, es wird diese Woche schwierig. Da wird uns einiges abverlangt, aber wir müssen durchhalten durch all den Tiefdruckeinfluss, der uns da entgegenkommt. Wir sind abgeschnitten vom Atlantik, weder mild noch freundlich, stattdessen nass und grau. Das ist die Perspektive und so sieht es aktuell aus. Hier ist ein frisch gemachtes Satellitenbild und da sehen wir sehr schön, der meiste Regen hat sich jetzt aus dem Südwesten weiter in die Nordhälfte verlagert. Schwerpunkt aktuell etwa von der Eifel hoch bis zur Ostseeküste. Ein nasser und gewittriger Start war das in den Tag. In Rheinland-Pfalz gab es 30 Liter auf den Quadratmeter. Im Süden ist es jetzt verbreitet trocken, aber das wird über den Tag nicht so bleiben. Und dieser Tag beginnt mit folgenden frisch gemessenen Temperaturen. Leck ganz im Norden in Schleswig-Holstein meldet heute Morgen 1 Grad Celsius. 15 sind es im Moment in Freiburg. Und damit sind wir beim Blick auf das Wettergeschehen am Vormittag. Am trockensten bleibt es im Nordwesten. Da kommt zum Nachmittag auch die Sonne mit ins Spiel. Ansonsten ist es der Regen, der heute dominiert. Und mit der Kaltfront, die uns da entgegenkommt und zum Nachmittag den Süden bzw. Südosten erreicht, gibt es dann eben dort auch kräftige Schauer und Gewitter. Und apropos Regen, was kommt da heute zusammen? Für die meisten von uns sind es Regenmengen um 5 Liter auf den Quadratmeter, aber gerade Richtung Nordosten in der Spitze durchaus auch bis 20 Liter. Das meiste davon fällt jetzt am Vormittag. Im Südwesten Richtung Schwarzwald sind es bis 15 Liter. Und was es heute eben kaum gibt, das ist die Sonne. Am ehesten noch im Nordwesten aufsummiert können da bis zu 4 Stunden Sonne. Sonnenschein zusammenkommen. Ansonsten eher mau, das Ganze bei höchsten Temperaturen, bevor die Kaltfront den Südosten erreicht hat, Werte dort bis 20 Grad, nicht mehr als 8 Grad im Sauerland. Und die Aussichten für die kommenden 4 Tage, die knüpfen nahtlos an und setzen das fort. 8 bis 17 Grad die Höchsttemperaturen, morgen sinkende Schneefallgrenze auf 700 Meter. Das bedeutet dann, es wird ungemütlich Richtung Erzgebirge und Alpenrand und auch in den Tagen danach ist das Wetter eher zum mindestens mal drin bleiben. Aber egal, wie es wird, wir machen das Beste aus und mit diesen Aussichten. Und in der Zusammenfassung gibt es Regen, Gewitter, polare Kaltluft, Bodenfrost, jetzt gerade in der Nacht Richtung Mittelgebirge und dann eben morgen auch Schnee. Kurzum, dieses Wetter. Machen Sie das Beste draus und kommen Sie jetzt gut in den Montag.
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3: Danke, Benjamin, für die Aussichten und damit nochmal schönen guten Morgen.
4: Guten Morgen. Am Samstag nach den ziemlich abgespeckten Feierlichkeiten in Russland zum Jahrestag des Sieges über Nazi-Deutschland hatte Präsident Putin überraschend eine Pressekonferenz gegeben und dabei mit mindestens 2 Aussagen für ordentlich Schlagzeilen gesorgt.
3: Die Zitat Angelegenheit, gemeint ist sein Angriffskrieg gegen die Ukraine, neige sich dem Ende zu und Altkanzler Schröder könnte als europäischer Vermittler fungieren. Ulf Röller ist unser Korrespondent in Brüssel, zuständig auch für die EU. Schönen guten Morgen, Ulf. Die Bundesregierung hat Letzteres schon als Scheinangebot und Teil einer hybriden Strategie Russlands bezeichnet. Wie könnten denn die Reaktionen in den anderen EU-Staaten und in Brüssel ausfallen?
5: Also bisher gibt es noch keine Reaktionen zu dem Vorschlag, Gerhard Schröder als Vermittler einzusetzen. Und ich glaube auch nicht, dass das hier wirklich eine große Rolle spielt. Es treffen sich ja heute die Außenminister. Im Moment geht es los. Da steht auch nichts auf der Tagesordnung im Zusammenhang mit Gerhard Schröder. Ein Insider hat mir gesagt, man kann das vergessen. Das wird nicht passieren. Der Grund ist ganz einfach. Schröder hat nicht mehr die internationale Reputation, das Ansehen, um wirklich als ein neutraler Vermittler zu gelten. Er ist ein Putin-Mann, er hat lange auf der Payroll gestanden für kremlnahe Firmen und deshalb wird man hier sagen, er hat nicht die Glaubwürdigkeit, um einen so wichtigen Job zu machen und man nimmt das Angebot von Putin nicht wirklich ernst. Was man ernst nimmt, ist, dass Putin doch wohl zunehmend in Schwierigkeiten gerät, dass der Krieg nicht so läuft, wie er sich das vorgestellt hat, dass die Drohnentechnik vor allem der Ukraine die russische Armee immer mehr in Schwierigkeiten bringt und er wohl bereit ist, jetzt wirklich vielleicht auch mal über Verhandlungen nachzudenken. Und dann ist das die große Frage, wie reagiert darauf Europa?
3: Welche Verhandlungsoptionen, wenn nicht Schröder, kommen denn für die Europäer stattdessen in Frage?
5: Das ist eine sehr, sehr gute und eine sehr berechtigte Frage. Und darauf hat eigentlich Europa noch keine Antwort gefunden. Europa hat ja immer wieder gesagt, wenn Trump verhandelt hat mit der Ukraine und den Russen, sie wollen auch mit am Tisch sitzen. Aber die große Frage, was bringen sie denn mit an den Tisch, an den Verhandlungstisch, die hat Europa bisher nicht beantworten können. Also wie sieht ein europäischer Friedensvertrag aus? Wie können Sicherheitsgarantien aussehen für die Ukraine, die Europa liefert? Da ist man sich nicht einig. Oder was ist zum Beispiel mit einem EU-Beitritt der Ukraine als eine Art Sicherheitsgarantie? Auch da ist Europa zerstritten. Es gibt halt zwei Linien. Umso näher man an dem Konflikt dran ist in Europa, umso stärker ist die Unterstützung für die Ukraine. Und Länder wie Portugal und Spanien, die weit vom Konflikt weg sind, sind nicht unbedingt so stark involviert in der Unterstützung der Ukraine. Es muss Europa, und das soll heute auch bei den Außenministern besprochen werden, da wird es keine endgültige Entscheidung geben, aber zumindest die Diskussion beginnt. Es muss Europa gelingen, ein einheitliches Angebot zu machen und dann auch die Frage zu beantworten, wer könnte denn ein Vermittler in diesem Konflikt sein? Bisher hat Europa darauf keine Antwort.
3: Einschätzung von Ulf Röller live aus Brüssel. Danke dir.
4: Also, der Krieg sei bald vorbei und Gerhard Schröder könnte vermitteln. Beides dann wohl eher Nebelkerzen des russischen Präsidenten, die aber zeigen, Putin steht unter Druck und in Russland an der Front geht es kaum voran. Und das auch, weil die Ukraine eben ihre technischen Fähigkeiten mit großem Tempo ausbaut.
3: Ja, und zwar so sehr, dass auch die Bundeswehr davon lernen will. Am Morgen ist Bundesverteidigungsminister Boris Pistorius in Kiew angekommen. Unsere Kollegin Anne Brühl hat ein ukrainisches Drohnentrainingszentrum besucht.
6: Wir wollen uns ergeben, steht auf dem Schild der russischen Soldaten. Ukrainische Drohnen hatten den Unterstand angegriffen, dann nähern sich Bodenroboter. Es sind die ersten Aufnahmen, wie ukrainische Technik eine russische Stellung einnimmt. Unsere Arbeit reduziert menschliche Verluste. Wir müssen niemand ins Kreuzfeuer schicken. Unsere wichtigste Motivation besteht darin, dass unsere Infanterie überlebt. Der Krieg der Zukunft ist in der Ukraine längst Gegenwart. An einem geheimen Ort zeigt uns die Armee ihre neuesten Entwicklungen. Russische Positionen mit Robotern einnehmen, für sie längst Alltag. Ich denke, es sind viele. Ich habe keine genaue Zahl. Schätzen Sie mal. Ich denke, bereits Hunderte. Hunderte? Wenn nicht sogar Tausende. Wir setzen sie aktiv ein. Geschult werden hier nicht nur die eigenen Leute. Immer wieder sind es Gäste aus Europa, die Interesse am ukrainischen Know-how haben. Zwischen 2022 und heute ist der Unterschied gewaltig. Alle drei Monate gibt es neue Technologien. Die Entwicklung verläuft rasant. Bodenroboter übernehmen heute schon die gesamte Versorgung an der Front. In einem 10-Kilometer-Bereich bis zur direkten Kampflinie gibt es oft nur noch sie und Drohnen, die von wenigen Soldaten in Position gebracht werden. Technik und ein gut ausgebildetes Team gehören zusammen. Das erzählen sie hier auch den Europäern. Wenn der Krieg zu ihnen kommt, werden Technologien alleine niemanden retten. Man muss viele professionelle Menschen haben, um dem Feind widerstehen zu können. Killhouse haben sie ihr Trainingszentrum genannt. Sie lernen, den Feind zu töten, nicht Menschen, sagen sie hier. Ein Feind, der ihr Land überfallen hat und gegen den sie sich mit neuester Technik sehr effektiv verteidigen. Schon jetzt werden Zielführung, Zielerfassung, Zielerkennung und Ähnliches mit Hilfe von KI umgesetzt. Am Wochenende hat der ukrainische Verteidigungsminister diese Bilder veröffentlicht. Gefechtstürme, die mit Hilfe von KI eigenständig Ziele ansteuern und abschießen. Künstliche Intelligenz auf dem Schlachtfeld, auch das längst Realität in der Ukraine.
4: Musik. Eckhard Lohse ist heute Morgen unser Pressegast von der Frankfurter Allgemeinen Zeitung. Einen schönen guten Morgen.
7: Guten Morgen.
4: Und gleich der Blick gemeinsam in den Tagesspiegel, wo wir lesen, gemischte Reaktionen auf Putins Vorschlag. Der wünscht sich also Altkanzler Schröder als möglichen Vermittler bei eventuellen Friedensgesprächen. Es gibt gemischte Reaktionen, aber die SPD ist ein bisschen drauf eingegangen.
7: Ja, Herr Achmetowitsch hat gesagt, irgendeiner muss ja verhandeln oder auf jeden Vorschlag muss man irgendwie reagieren. Die Bundesregierung ist da distanziert.

0: blicken wir in Ihr Blatt. Die roten Linien vor dem nächsten Koalitionsausschuss. Union sieht 1.000 € Prämie nach Länderveto als erledigt an. Und die Zeit.de titelt: Manuela Schwesig fordert Steuerreform statt Entlastungsprämie. Und Markus Söder tut dies auch, also Ministerpräsidenten von Union und der SPD.
1: Naja, also es war ja mal beides gedacht, diese Entlastungsprämie und die Steuerreform. Also das war ja eigentlich nie ein Entweder-Oder. Nun ist das eine, der eine Teil weggefallen durch das Nein des Bundesrates zu dieser Entlastungsprämie. Die Steuerreform ist ja eine feste Zusage, ein Versprechen dieser Regierung, dass man ab 1. Januar nächsten Jahres wirksam eine Steuerreform haben wird. Aber die Frage stellt sich natürlich, wie groß ist die Bereitschaft der Länder, wenn sie schon bei der Prämie jetzt zucken, Entlastungen zu finanzieren bzw. Ausfälle zu finanzieren. Das wird der viel größere Streit werden als im Falle der Entlastungsprämie. Also für die Steuerreform ist das Klima nicht gerade besser geworden.
0: Also Merz sagt keine Reichbesteuerung, Söder sagt, er könnte sich's vorstellen.
1: So ist es, und man hört Signale aus der Union, auch ja, man könnte vielleicht oben am Tarif ein bisschen was glätten. Also natürlich ist die Angst in der Union längst da, dass am Ende doch eine Steuererhöhung kommt, obwohl Merz bisher ja noch sagt, mache ich nicht. Wenn man ihm ganz genau bei diesen Sätzen zuhört, dann scheint er irgendwie so, sagen wir mal, der Schlüssel auf der Hintertür scheint noch zu stecken. Vielleicht macht man sie doch auf.
0: Okay. Das führt uns dann zur Welt. Merz, Beliebtheitswerte sinken auf Macron-Niveau. Die Zustimmungswerte des Kanzlers sind nach nur einem Jahr im Amt auf einem Tiefstwert angekommen. Welches Bild gibt der Kanzler für Sie ab, die gesamte Bundesregierung? Sie haben ja schon viel erlebt in Ihrem Leben in der Politik.
1: Ja, habe ich. Und nach einem Jahr Gerhard Schröder, Rot-Grün, 1998, 99, da war natürlich auch, da gab es einen Sonderparteitag des Koalitionspartners, da stand spitz auf Knopf, die Werte waren im Keller, trotzdem ist die Lage jetzt eine andere. Ich glaube, hier das Entscheidende ist, dass zwei Parteien zusammenkommen, die zwar viel in letzter Zeit, in den letzten Jahrzehnten miteinander regiert haben, aber jetzt versuchen in ihrer Not, sich auf ihre Grundwerte zu beziehen. Die CDU, CSU bisschen nach rechts, die SPD nach links. Da ist es sehr schwer, offenbar in der Mitte zusammenzukommen. Das sehen wir jeden Tag. Die Umfragen finden ja, ich warte noch auf den Moment, wo die im Tagesrhythmus stattfinden, obwohl die nächste Wahl noch Jahre entfernt ist. Aber das ist im Moment eine Spirale, die sich mit einer Dynamik nach unten dreht. Die ist schon beängstigend, und daraus werden wahrscheinlich dann auch wieder die Parteien eigene nervöse Reaktionen ableiten. Also mehr Ruhe kommt in die Koalition jedenfalls nicht.
0: Dann sind wir mal gespannt, was morgen beim Koalitionsausschuss herauskommt. Ja. Dankeschön, Eckart Lohse, für die Kommentierung der heutigen Schlagzeilen. Danke.
2: So, und wir machen weiter mit unserem Service. Wir alle wissen, dass es nicht gesund ist, aber trotzdem tun es viele. Es geht ums Rauchen. Jährlich sterben dadurch rund 130.000 Menschen in Deutschland. Jetzt im Mai hat das Bundesinstitut für öffentliche Gesundheit und die Deutsche Krebshilfe die Kampagne Rauchfrei im Mai ausgerufen. Unsere Kollegin Jutta Müller hat für unseren Service einen Nikotinentwöhnungskurs besucht und nachgefragt, wie man es schafft, auf die Zigarette zu verzichten.
3: Wilfried Hannemann hat mehr als 50 Jahre geraucht und vor 6 Monaten aufgehört. Das hat er im Nikotinentwöhnungskurs im Vivantes-Klinikum Berlin-Neukölln geschafft. Seine Kurzatmigkeit ist fast weg.
4: Ich kann wieder wesentlich besser Treppen steigen. Mein Blutdruck ist niedriger geworden. Freunde sagen, ich bemerke es selber gar nicht, ich huste nicht mehr.
3: 6 Seminartermine über 4 Wochen verteilt. Beim Lungentest wird sein Kohlenmonoxidgehalt geprüft. Er ist im Nichtraucherbereich. Nach der Enthaltsamkeit reagiert der Körper schnell. Bereits nach einem rauchfreien Tag ist das Herzinfarktrisiko geringer. Nach 2 Jahren hat es sich fast normalisiert. Nach 10 Jahren ist das Lungenkrebsrisiko kaum größer als das der nie Rauchenden. Doch wie anfangen mit dem Aufhören? Grundsätzlich gilt, sich festlegen.
5: Die Schlusspunktmethode bedeutet, man sucht sich einen festen Termin aus und hört wirklich komplett auf an diesem Tag und wird es eben unterstützen lassen von Ersatzpräparaten oder eben psychosozialer Begleitung.
3: Die Kurskosten liegen bei 350 Euro. Bei regelmäßiger Teilnahme zahlen die Kassen einen Teil dazu. Manche übernehmen die Kosten komplett. Die Erfolgsrate liegt bei 40 bis 50%. Für Wilfried Hannemann ist der Austausch in der Gruppe hilfreich.
4: Man will sich da auch nicht die Blöße geben.

0: dann am nächsten Termin zu kommen und zu sagen, oh, ich habe es ja doch nicht geschafft, das hat doch sehr unterstützt.
1: Doch was tun, wenn das Verlangen nach einer Zigarette übermächtig wird?
2: Was am Anfang sehr gut hilft, das ist so ein starker körperlicher Gegenreiz. Das heißt, man legt sich zum Beispiel einen Eiswürfel auf die Zunge, man beißt in eine Zitrone, man hört ganz laut Musik, man wäscht sich ganz kalt oder heiß die Hände. Also einfach, dass man automatisch auf andere Gedanken kommt.
1: Gut unterstützen auch Nikotintabletten und Pflaster. Was aber ist mit Hypnose und Akupunktur?
3: Es gibt sicherlich Menschen, denen es hilft, mit dem Rauchen aufzuhören oder abstinent zu bleiben, also ohne Zigaretten zu bleiben. Wissenschaftliche Daten sind nicht so überzeugend.
1: Auch der Blick auf die rauchfreien Tage motiviert. Und das Geld. Raucht man eine Schachtel Zigaretten am Tag, kostet das mehr als 3.000 Euro im Jahr.
0: Das gesparte Geld wird mir ermöglichen, mir meinen kleinen Traum zu erfüllen, in Australien zu fahren.
1: Wilfried Hannemann ist zuversichtlich, dass er es schafft und mit dem Rauchen nicht wieder anfängt.
4: Und damit wären wir bei Zufall oder Paraphänomene. Heute ist der Tag der gleichfarbigen Socken. Und ohne, dass wir uns abgesprochen haben, vielleicht im Traum. Ich weiß es nicht. Wir haben fast die gleichen Socken an, nicht wahr?
5: Ja.
4: Das wollten wir kurz noch mal loswerden.
5: Wollen wir einmal mit Ihnen teilen. Bei uns sind die Socken quasi heute Morgen die Stars. Und weitere Stars gibt es jetzt in der Szene von Dirk Freier.
6: Neidvoll muss man sagen, er hatte sie alle. Die Stones, David Bowie, Clint Eastwood, Kurt Cobain, Prince. Anton Corbijn hat alle Stars abgelichtet, die in den letzten 50 Jahren aufhorchen ließen oder Aufsehen erregten. Manche begleiten ihn fast von Anfang an. Das sind U2. Mit denen arbeite ich seit 44 Jahren. Ein halbes Karrierejahrhundert, das muss einfach mit einer Rückschau zelebriert werden. Zu sehen in der Fotografiska Berlin, wo auch Corbijns Musikvideos und sein filmisches Schaffen gewürdigt werden. Wie bekommt er all diese Größe nur so authentisch vor die Kamera? Ich denke, ich bin unaufdringlich. Daher nerve ich die Leute nicht so schnell. Wenn Harry Styles seinen Sexappeal spielen lässt, dann kommen sie alle angekrochen, ob Männlein oder Weiblein. Denn er hat einfach alle an der Angel. Damit spielt er in seinem neuen Video zu Dance No More ganz ungeniert. Er gehört zu der handverlesenen Schar derer, die aus der Boyband-Retorte gebürtig tatsächlich ihre eigene Stimme gefunden haben. Bei so einer Karriere muss es doch ein besonderes Erfolgsgeheimnis geben. Vielleicht ist es das. Egal, ob man ihn auf der Bühne oder im Studio beobachtet, nie entsteht bei ihm der Eindruck, dass hier jemand die Popstar-Persona überstreift. Und wenn's nur eine perfekte Illusion ist, Harry Styles lässt uns glauben, dass er zu Hause genauso ist wie auf der Bühne, der Superstar von nebenan eben. Einen bunten Lebensweg in einer grauen Republik zeigt der ZDF-Film Olivia. Ein bisschen zu schrille Träume hat der oder die Kleine in Mamas Kleidern mit dem leuchtenden Lippenstift für die kleinbürgerliche Backstein-Vorgartenheimat.
7: Ich versuche, meinen Sohn unter der ganzen Schminke zu erkennen.
8: Ich bin hier, Mama.
9: Deswegen wollte ich einfach meinen Lebensweg zeigen, um Menschen Mut zu machen, so zu sein, wie sie gerne sein möchten.
6: Hamburg ruft, doch auch dort hätte wohl niemand in den Kiezkneipen dem Travestie-Neuling zugetraut, einmal zur Königin der Reeperbahn aufzusteigen. Deutschlands bekannteste Drag Queen hat sich ein Biopic wahrlich hart erarbeitet. Hier ist es am 13. Mai im ZDF.
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12: Hallo zum Sport, ich wünsche Ihnen einen schönen guten Morgen. Es ist noch kein Befreiungsschlag, aber doch erstmal ein richtig großes Aufatmen. Der erste FC Heidenheim sammelt im Kampf gegen den Abstieg aus der Fußball-Bundesliga 3 extrem wichtige Punkte ein. Durch den 3:1-Erfolg beim 1. FC Köln sind jetzt die letzten drei, also Wolfsburg, Heidenheim und St. Pauli, vor dem letzten Spieltag punktgleich. Und das gab es in der Liga-Geschichte noch nie.
13: Frank Schmidt und seine Heidenheimer, sie sind einfach nicht totzukriegen. In Köln von Beginn an wild entschlossen und nur auf Sieg spielend. Mit der frühen Führung bereits in der 8. Minute durch Jan Schöppner nach Vorarbeit von Bayern-Leihgabe Ibrahimovic. Die Gastgeber konnten den Klassenerhalt nach den Niederlagen von Wolfsburg und St. Pauli am Samstag ja auf dem Sofa feiern, aber sie lassen sich nicht hängen und kommen in der 10. Minute durch Marius Bülter zum Ausgleich. Nicht ganz unhaltbar für Frank Feller, der für viele überraschend den Vorzug erhalten hat gegenüber Dian Dramay, der eigentlichen Nummer 1. Die Männer von der Ostalb lassen sich aber von diesem Rückschlag nicht beeindrucken, sondern kommen noch vor der Pause zur erneuten Führung. Ibrahimovic, der beste Mann auf dem Platz, zieht ab. Lund versucht verzweifelt noch zu klären. Am Ende ist der Ball im Netz. Und die Heidenheimer gehen mit einem 2:1 in die Pause. Nach dem Seitenwechsel spielen die Gäste munter weiter, erhöhen durch Jan Schöppner auf 3:1 und verlassen damit erstmals seit Mitte Januar wieder den letzten Tabellenplatz.
14: Ich habe es gesagt, wenn uns das gelingt, hier beim 1. FC Köln zu gewinnen, dann haben wir richtig Bock auf Saisonfinale. Uns wird weiter nichts geschenkt, wollen wir auch nicht. Aber wir glauben dran, dass wir am Ende auch diesen 16. Platz erreichen können.
13: Dafür muss seine Mannschaft am letzten Spieltag auf jeden Fall zu Hause gegen Mainz gewinnen. Aber nach diesem Sieg in Köln ist den Heidenheimern alles zuzutrauen.
12: Und in den anderen Sonntagsspielen verliert der SC Freiburg mit 2:3 beim HSV. Und Marie-Louise Ether fährt mit Union Berlin ihren ersten Bundesligasieg ein. 3:1 beim 1. FSV Mainz 05. Ja, und dann können wir gratulieren, nämlich dem FC Barcelona zum spanischen Meistertitel. Die Katalanen lassen die Muskeln spielen und machen schon 3 Spieltage vor Schluss alles klar. Und das ausgerechnet im El Clásico gegen Real Madrid mit 2:0. Ein emotionaler Tag für Trainer Hansi Flick.
15: Dieser Abend ging Hansi Flick unter die Haut. Als frisch gebackener spanischer Meister wird er von seiner Mannschaft getragen. In einem Moment, in dem genau dieser Halt vermutlich mehr bedeutet als sonst. Denn nur wenige Stunden vor dem Clásico gab Barcelona den Tod seines Vaters bekannt. Vor dem Anpfiff nimmt das Camp Nou deshalb Anteil mit einer Schweigeminute.
16: This morning.
15: Meine Mutter hat mich morgens angerufen und mir gesagt, dass mein Vater gestorben ist. Ich habe überlegt, ob ich es dem Team sage. Ich wollte es, weil mein Team für mich wie eine Familie ist. Und die Reaktion der Mannschaft werde ich nie vergessen. Sportlich ist Barcelona bereits ab der 9. Minute auf Meisterkurs. Rashford erzielt sehenswert das 1:0. Ein Freistoß, der sogar den verletzten Lamine Yamal ins Schwärmen bringt. Real Madrid ohne Kylian Mbappé und ohne echte Torgefahr. Der Gastgeber sorgt deshalb schon in der 18. Minute für die Vorentscheidung. Nach starker Vorarbeit von Dani Olmo trifft Ferran Torres zum 2:0 Endstand. Die Katalanen feiern die 29. Meisterschaft der Vereinsgeschichte. Perfekt gemacht, ausgerechnet gegen den Erzrivalen. An einem Abend emotionaler Extreme für Hansi Flick.
12: Am Freitag beginnt die Eishockey-WM in der Schweiz. Und die deutsche Mannschaft ist zur Generalprobe in Mannheim gegen Weltmeister und Olympiasieger USA angetreten. Allerdings den Härtetest verliert die Mannschaft von Harold Kreis deutlich, nämlich mit 2:5.
17: Es sind viele kleine Momente, die am Ende aus deutscher Sicht nicht gepasst haben. Da rutscht der Puck die Linie entlang, anstatt ins Tor der USA zu gehen. Am Ende verliert Deutschland zwar mit 2:5 gegen den Olympiasieger und Weltmeister. Das Ergebnis ist jedoch deutlich zu hoch.
18: Es ist immer sehr schwer. Gegen so eine Mannschaft kommst du nur mit einer wirklich guten Teamleistung an. Hoffen wir, dass wir uns schnell finden.
17: Vor stimmungsvoller Kulisse in Mannheim braucht das deutsche Team vom Bundestrainer Harold Kreis 2/3, um zusammenzuwachsen, um sich der Wucht der USA zu erwehren. Es geht eben nur gemeinsam mit NHL-Goalie Philipp Grubauer im deutschen Tor. Denn erst nach dem 4:1 durch Plant zu Beginn des letzten Drittels kommt Schwung in diese Partie. Deutschland spielt mutiger, erzielt durch Aki Djambor das 2:4. Sein erstes Tor im 11. Länderspiel. Auch danach gibt es weitere Chancen, nur machen sie das Tor nicht, wie hier Marc Michaelis. Und als Deutschland Grubauer vom Eis nimmt, erzielt die USA den Endstand. Ein Empty-Net-Goal durch Olivier. Trotz der Niederlage ein wichtiger Test so kurz vor der WM.
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1: Und wir wünschen einen wunderschönen guten Morgen am 11. Mai.
2: Wir blicken auf die Themen der nächsten halben Stunde.
1: Unter Druck. Koalition ringt um Reformpläne und Entlastungen für Bürger.
2: Auf der Suche, Ölraffinerie PCK braucht neue Rohölquellen.
1: Und Service, endlich rauchfrei, so kann es klappen. Und absolut rauchfrei werfen wir jetzt auch noch kurz einen Blick auf die Gespräche.
2: Es gibt heute einen runden Tisch. Dort wird diskutiert, wie man Kinder besser schützen kann. Mit dabei ist auch die schwedische Königin Silvia. Und darüber haben wir gesprochen mit Kerstin Klaus, der Bundesbeauftragten gegen sexuellen Missbrauch von Kindern und Jugendlichen. Um kurz nach sieben war Dirk Wiese, unser Interviewpartner, der parlamentarische Geschäftsführer der SPD. Es geht um die Frage, wie weiter nach dem Aus der sogenannten Entlastungsprämie. Und gleich im Top-Thema Christiane Benner, die erste Vorsitzende von IG Metall, weil sie für fürchten ja die Sozialreformen der Bundesregierung. Und wenn die zu hart ausfallen, dann soll die Hütte brennen. Die drohen sogar mit Massenprotesten. Da werden wir sie gleich zu befragen.
1: Jetzt befragen wir aber erstmal Sarah Bilder, was es alles Neues gibt. Der Blick auf den Tag und die Nachrichten. Guten Morgen.
2: Guten Morgen, Sarah.
3: Einen wunderschönen guten Morgen und herzlich willkommen zur Heute Express. Verteidigungsminister Pistorius ist am Morgen zu einem Besuch in Kiew eingetroffen. Dort will er sich unter anderem über die aktuelle Lage im Krieg informieren, aber vor allem die Rüstungskooperation vorantreiben. Pistorius betonte, man sei längst nicht mehr bloß Unterstützer, vielmehr sei die Ukraine strategischer Partner Deutschlands, etwa bei der Drohnenentwicklung.
4: Die technologischen Sprünge hier in der Ukraine sind beachtlich und wir können davon profitieren, im besten Sinne des Wortes, indem wir für unsere Bundeswehr, für die NATO-Streitkräfte lernen, Informationen mitnehmen und vor allen Dingen auch weitere Joint Ventures auf den Weg bringen, also gemeinsame Entwicklung und gemeinsame Produktion von Technologie, um unsere Abschreckungsfähigkeit deutlich zu erhöhen.
3: Nach dem Ausbruch des Hunter-Virus auf dem Kreuzfahrtschiff Hondius sind erste Passagiere in ihre Heimatländer zurückgebracht worden. Vier Deutsche landeten im niederländischen Eindhoven. Von dort ging es weiter nach Frankfurt. Zuvor waren von Teneriffa aus auch Reisende in die USA ausgeflogen worden. Einer von ihnen wurde positiv auf das Virus getestet, ist aber symptomfrei. Alle Betroffenen sollen rund 6 Wochen in Quarantäne bleiben. An dem Hunter-Virus waren 3 Schiffspassagiere gestorben. Mehr staatliche Hilfe für Pflegeheime, das fordern die gesetzlichen Krankenkassen. GKV-Chef Blatt rief in der Rheinischen Post die Länder dazu auf, die Investitionskosten zu übernehmen. Und der Bund müsse seine Schulden bei der Pflegeversicherung aus der Corona-Pandemie begleichen. Auf dem DGB-Bundeskongress in Berlin stellt sich die Vorsitzende Fahimi heute zur Wiederwahl. An der Gewerkschaftsspitze steht sie seit 4 Jahren. Zum Auftakt hatte Fahimi vor 9 Angriffen auf den Sozialstaat gewarnt, wie etwa den 8-Stunden-Tag, Teilzeit oder soziale Sicherungssysteme. Hier werde der DGB klare rote Linien ziehen. 600 Kilometer in gut 5 Tagen. Der Berliner Extremsportler Ardar Sacci ist diese Strecke quer durch den US-Bundesstaat Kalifornien gelaufen. Kurze Pausen machte er nur zum Schlafen oder zum Essen. Sein Ziel hatte er zwar einen Tag später erreicht als geplant. Millionen Fans feierten ihn trotzdem. Ja, und beim Wetter, da kommt dagegen wohl bei vielen keine Feierlaune auf. Die Aussichten für diese neue Woche, die hat jetzt Benjamin für Sie. Bis gleich.
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5: Na, und wir sind dennoch fröhlich. Vielen Dank, Sarah, und guten Morgen, liebe Zuschauerinnen und Zuschauer. Herzlich willkommen zum MoMa Wetter, der Wetterbericht in aller Kürze. RGN, GWTR, PLRK, LTBD, FRS, CHN. Und ja, das Letzte bedeutet das, was Sie denken. Schnee wird's geben, Bodenfrost, die polare Kaltluft kommt, Gewitter sind mit im Spiel und natürlich Regen. Und im Ergebnis haben wir es in dieser Woche eher mit Mistwetter zu tun. Und dieses Mistwetter haben wir zu verdanken dem Tiefdruckgebiet Doreen. Das ist es, das heute wirkt, aber Carola Carola greift mit ein und es wird einfach ungemütlich. Und das deutet auch schon das aktuelle Satellitenbild an. Da sehen wir viele Wolken überm Land, ein paar Lücken, aber vor allem intensiv der Regen der vergangenen Nacht, der sich jetzt mehr und mehr Richtung Norden bewegt hat. Teilweise bis 30 Liter auf den Quadratmeter. In Rheinland-Pfalz hat es da geregnet. Jetzt liegt es einmal von der Eifel hoch bis zur Ostseeküste, bis zum Erzgebirge. Bei folgenden Temperaturen starten wir in diesen Montag. 1 Grad heute Morgen in Leck, ganz im Norden unseres Landes. 15 Grad Celsius meldet im Moment Freiburg. Und was bringt der Tag? Wir schauen auf die Zusammenfassung des Wettergeschehens. Rechts in der Tabelle sehen Sie die für den heutigen Montag erwarteten Höchstwerte. Da schafft Siegen im Siegerland 8 Grad in der Spitze. 20 Grad gibt es in Regensburg. Und am trockensten bleibt es im äußersten Nordwesten. Ansonsten Schauer für die meisten von uns mit Regenmengen um 5 Liter auf den Quadratmeter. Aber Niederschlagsschwerpunkt Mecklenburg-Vorpommern. Dort bis 20 Liter, das meiste am Vormittag. Wenn die Kaltfront dann zum Nachmittag in den Süden kommt, ist der Schwarzwald wieder mit drin. Bis zu 15 Litern und im Südosten teilweise kräftigen Gewittern. Was sagen die Aussichten für die kommenden 4 Tage? Keine Überraschung, es geht genauso weiter. 8 bis 17 Grad, die Spanne der Höchsttemperaturen. So, und jetzt abschließend, damit wir uns einmal alle gemeinsam erden, der Blick auf den Millionentrend für die 4 Millionen Städte im Land, für Hamburg, für Berlin, für Köln und für München. Und Sie sehen, wir bleiben da erstmal auch unterhalb der 15-Grad-Marke. Und es dauert bis zum 19., bis zum 20. Mai, ehe die Temperaturen wieder die 20-Grad-Marke knacken. Es gilt also durchzuhalten und das Beste aus und mit diesen Aussichten zu machen. Kommen Sie trotz allem hier jetzt mit Mitri und Philipp gut in den Montag und die neue Woche.
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1: Danke, Benjamin, für die Aussichten und willkommen zu unserem Top-Thema.
6: Ja, das war ja ein ziemliches Debakel am Freitag für die Bundesregierung. Abstimmungsniederlage im Bundesrat, die 1.000-Euro-Prämie für Arbeitnehmer.
1: Durchgefallen. Wie es jetzt weitergeht mit der Merz-Regierung und mit den versprochenen Reformen, das ist ungewiss.
7: Unser Top-Thema heute: Pleiten, Streit und Vertrauensverlust. Wie entscheidungsfähig ist die Koalition? Wie reformbereit sind die Gewerkschaften? Das Top-Thema jetzt im ZDF-Morgenmagazin.
1: Ja, es knirscht in der Großen Koalition. Ob das auf Dauer gut geht, das muss sich zeigen. Wobei, eine Gemeinsamkeit haben Bundeskanzler Merz und die SPD-Co-Chefs Klingbeil und Baas dann doch noch. Sie werden alle eine Rede halten bei dem seit gestern laufenden Bundeskongress des Deutschen Gewerkschaftsbundes in Berlin.
6: Ja, und wie Sie da empfangen werden, das kann uns gleich die IG Metall-Vorsitzende Christiane Benner im Interview verraten. Zuvor Lutz Rahmer über eine Koalition in Erklärungsnöten.
8: Kurz nach seinem Amtsantritt vor einem Jahr versprach Friedrich Merz einen politischen Neustart. Weniger Ideologie, weniger Blockaden und dafür eine Regierung, die Probleme schnell und pragmatisch anpackt und das Land wieder zusammenführt. So hatte der neue Kanzler seinen Kurs abgesteckt.
9: Als Demokraten der politischen Mitte eint uns, wir sind dem Gemeinwohl verpflichtet. Und wir wollen die Probleme nicht beschreiben, wir wollen sie lösen. Und zwar aus der demokratischen Mitte unseres Landes heraus.
8: Heute, ein Jahr später, fällt die Bilanz der Koalition deutlich nüchterner aus. Zwar hat die Regierung erste Reformen beschlossen, doch die anhaltenden internen Debatten prägen zunehmend das Bild des Bündnisses. Die wachsende Unzufriedenheit zeigt sich auch in den Umfragen, wo die AfD inzwischen vor der Union liegt.
10: Naja, das ist mehr als ein Warnsignal, aber auch ein klarer Hinweis darauf, dass wir besser werden müssen. Man spürt es ja richtig jeden Tag, dass die Unzufriedenheit wächst. Natürlich sind die äußeren Umstände da, mit Zöllen und mit dem Iran-Krieg und den hohen Energiepreisen. Aber wir tragen schon selbst einen großen Anteil dazu bei, auch in der Regierung, das ständige Hin und Her, vor und zurück. Und auch natürlich auch manche Streitigkeiten, die nach außen getragen werden.
8: Vor allem für den Kanzler wächst damit der Druck. In der Union erwarten viele, dass Friedrich Merz die Koalition stärker diszipliniert und wieder für eine gemeinsame Linie sorgt. Allen Unkenrufen zum Trotz gibt sich der Kanzler kämpferisch. Aufgeben sei für ihn jedenfalls keine Option.
9: Noch einmal, das ist das Bohren harter Bretter. Aber ich bin nicht angetreten, um nach einem Jahr zu sagen,
11: Es hat keinen Sinn, wir hören auf. Nein, meine Damen und Herren, es fängt jetzt erst richtig an.
12: Und es muss ja einfach mal gesagt sein, hier sind zwei Partner, die einfach sehr grundsätzlich unterschiedliche Auffassungen, gerade von der Steuer- und Finanzpolitik haben, aber sicherlich auch, was den Angang an diese Reformdiskussion angeht.
8: Besonders sichtbar wurde die Uneinigkeit der Regierung am Freitag im Bundesrat. Die geplante 1.000 € Entlastungsprämie scheiterte, auch wegen unionsgeführter Länder. Für die Opposition ein schwerer Rückschlag für Schwarz-Rot.
13: Wenn die eigenen CDU-Ministerpräsidenten die Krisenpolitik des Kanzlers stoppen, dann ist das ein Fiasko für Friedrich Merz persönlich. Es ist ein Fiasko für die gesamte Bundesregierung und auch für Lars Klingbeil als Finanzminister.
8: Beim Koalitionsausschuss am Dienstag wird die schwarz-rote Regierung zeigen müssen, ob sie den Geist des Aufbruchs wiederbeleben kann.
6: Vom DGB-Kongress zugeschaltet ist uns jetzt IG Metall-Chefin Christiane Benner. Schönen guten Morgen.
14: Schönen guten Morgen, Herr Serin.
6: Frau Benner, wir haben gerade den Einspieler gesehen. Wie bezeichnen Sie denn den Zustand der schwarz-roten Koalition?
14: Uns geht es darum, dass die Politik wirklich Politik für die Menschen macht. Und wir brauchen eine Politik in diesem Land, die den Menschen und die den Beschäftigten Sicherheit gibt. Das ist entscheidend. Und das passiert im Moment nicht. Es ist eine Politik der Verunsicherung und es gibt keinen klaren Kurs nach vorne, wie wir mit guter Industriepolitik und wie wir aber auch mit einer guten Sozialpolitik dieses Land hier demokratisch zusammenhalten. Und das ist Thema auf unserem Bundeskongress hier.
6: Mit Manuela Schwesig und Markus Söder fordern Ministerpräsidenten von SPD und Union, die 1.000 € Prämie für Arbeitnehmer fallen zu lassen und stattdessen einen großen Wurf bei der Einkommensteuerreform zu landen. Ist das eine gute Idee?
14: Wir brauchen Entlastung für die Menschen und für unsere Beschäftigten. Das ist richtig, aber die 1.000 € Prämie war aus unserer Sicht zu kurz gesprungen. Das war im Grunde genommen war das ein Vertrag zulasten Dritter, der gemacht worden ist, weil einfach auch klar war, dass nicht alle Betriebe diesen Betrag zahlen werden. Es hat eine Erwartungshaltung dann gegeben an unsere Betriebsräte, das auszuhandeln. Einige können das gar nicht und wir müssen ja auch mal sehen, wir haben auch nicht in allen Betrieben leider Betriebsräte und auch Tarifverträge, das heißt Strukturen, Mitbestimmung, Demokratie, wo man das auch hätte einfordern können. Und das war einfach ein Problem. Das war dann eine Ungleichbehandlung, aber Entlastung für die Menschen und für die Beschäftigten natürlich. Das brauchen wir hier, aber nicht so.
6: Frau Benner, wenn die Reformen so kommen, wie angedeutet, also auch Kürzungen für Ihre Mitglieder bedeuten, was ist Ihr nächster Schritt? Sie haben ja mit Massenprotesten gedroht. Was wäre für Sie ein konkreter Auslöser?
14: Entscheidend ist, wissen Sie, das sind zwei Seiten einer Medaille im Moment in unserem Land. Wir brauchen eine gute Industriepolitik, wir brauchen eine gute Sozialpolitik, beides. Wir brauchen Innovation, wir brauchen Investition. Wir können Zukunft in diesem Land. Unsere Beschäftigten können eine ganze Menge. Unsere Betriebsräte halten die Demokratie einigermaßen und gut stabil, in den Betrieben sowieso. Wir machen wirklich alles, um unseren Einfluss auch zu nutzen. Wir brauchen aber wirklich dort einen besseren industriepolitischen Plan. Das heißt, wirklich Investitionen in diese ganzen Zukunftsfelder, die es ja auch gibt. Ob das Quantencomputing ist, künstliche Intelligenz, ob das das Thema Elektromobilität ist, Medizintechnik. Wir haben im Luftfahrtbereich geht es aufwärts. Und wir brauchen auf der anderen Seite eine stabile Daseinsvorsorge. Wir brauchen ein gut funktionierendes Gesundheitssystem. Und wir haben dazu ja auch Ideen. Wir haben gesagt, ja, macht Strukturreformen in dem Bereich. Aber wie wäre es denn, wenn wir mal vielleicht private und gesetzliche Krankenversicherung zusammenführen?
6: Heißt das denn jetzt mit anderen Worten, dass Massenproteste, Entschuldigung, heißt das denn jetzt dann, dass Massenproteste ihrerseits vom Tisch sind?
14: Wir haben eine Menge an den Füßen, 5,4 Millionen Mitglieder, in der IG Metall über 2 Millionen Mitglieder. Und die Leute verlieren langsam die Geduld. Und ich finde, die Politik, die Regierung, die haben das noch in der Hand. Aber wenn das fast zum Überlaufen kommt, ja, dann können wir auch anders.
6: Wenn selbst der SPD-Chef sagt, dass mehr Arbeit im Raum steht, wir müssen alle mehr arbeiten, kämpfen die Gewerkschaften da nicht gegen den politischen Zeitgeist?
14: Wir haben im Moment die betriebliche Realität, dass wir in der Metall- und Elektroindustrie eine Menge Unternehmen haben, die haben Unterauslastung, nicht genug Aufträge. Da müssen die Leute vereinbart mit uns, mit den Tarifvertragsparteien und mit den Betriebsräten weniger arbeiten, damit wir möglichst viele Beschäftigte solidarisch an Bord halten. Und von daher ist für uns die Debatte darüber, dass alle mehr und länger arbeiten sollen, ist für uns absurd. Wir haben flexible Regelungen in den Betrieben. Unsere Beschäftigten, die atmen im Grunde genommen mit der Nachfrage, die es gibt. Und wir wissen auch, dass gerade in anderen Bereichen die Menschen, also ich gehe jetzt mal in den Bereich von meinem Verdi-Kollegen, Pflege, die Menschen sowieso am Limit sind. Und wir werden an der Stelle mit Sozialabbau, wir werden kein Wirtschaftswachstum schaffen. Wissen Sie, und da stimmt an dieser Stelle die Story nicht. Die sollen uns mal einen Plan hinlegen, wie wir wirklich unsere Wirtschaft nach vorne bekommen, wie wir unsere Demokratie stabilisiert bekommen. Und dann können wir das auch

0: zusammen angehen. Und wie gesagt, wir tun es ja auch in vielen Betrieben. Frau da ist Benner, genug Flexibilität.
1: Vielleicht
0: deswegen Eingriffe ins Arbeitszeitgesetz, nein.
1: Nein, genau. Und das, ich wollte gerade fragen, was ist für Sie wirklich die rote Linie, vor der sich dann wahrscheinlich auch die Regierenden fürchten müssen, wenn sie dann zu Massenprotesten aufrufen? Also wo ist die rote Linie bei Ihnen?
0: Naja, wissen Sie, es sind ja verschiedene Punkte. Es war das Thema, dass die Leute zu krank sind. Wir haben angeboten, lass uns das in den Betrieben angehen und lass uns sehen, wie können wir eine offensive Gesundheit machen. Dann ist es das Thema, dass die Leute, dass es eine Lifestyle-Teilzeit gibt, wo wir wissen, dass viele Frauen überhaupt nicht so lange arbeiten können, wie sie eigentlich wollen. Dann wollen wir die Arbeitszeit verlängern und viele wissen, die können das überhaupt nicht und viele haben überhaupt nicht genug Arbeit. Es ist das Sammelsurium, so würde ich das mal wirklich nennen. Und wir müssen damit aufhören, weil das führt zu einem Frust bei den Beschäftigten und bei den Menschen in dieser Gesellschaft. Die fühlen sich beschimpft und es ist nicht in Ordnung. Meine Erfahrung ist, die Leute sind bereit, mit anzupacken und in unseren Betrieben machen die Menschen Zugeständnisse, um Investitionen an ihren Standort zu holen. Die leisten zum Teil, das ist doch so, die leisten zum Teil auch mehr Arbeit, wenn es erforderlich ist. Wir haben Arbeitszeitkonten. Deshalb einfach zusammen sehen, wie wir hier in diesem Land nach vorne kommen und damit stabilisieren wir dann auch unsere Demokratie. Weil das, was gerade passiert, führt zu einem unglaublichen Frust und bei den Menschen und auch in unseren Belegschaften.
1: Und darum
0: die verstehen
1: wird
0: das nicht
1: es
0: mehr.
1: Auch auf dem DGB-Kongress gehen. Ihre Punkte sind klar geworden. Die IG Metall-Chefin war das, Frau Benner. Vielen Dank für das Interview.
0: Sehr gerne, Herr Sirin.
2: Unser nächstes Thema. Heute endet die vereinbarte Waffenruhe zwischen Russland und der Ukraine, wenngleich es in den vergangenen Tagen trotzdem gegenseitige Angriffe gegeben hat. Und in Brüssel beraten die EU-Außenminister heute unter anderem über eine militärische Zusammenarbeit mit der ukrainischen Rüstungsindustrie. Wir gehen jetzt live nach Kiew zu unserer Kollegin Anne Brühl. Schönen guten Morgen, Anne. Der Bundesverteidigungsminister Boris Pistorius ist in die Ukraine gereist, heute Morgen in Kiew angekommen. Es geht auch um eine deutsch-ukrainische Kooperation. Erklär uns bitte, welches Zeichen der Minister setzen will und welchen Wert die Ukraine für die europäische und speziell auch für die deutsche Verteidigung haben könnte.
3: Die Zeiten, in denen ukrainische Soldaten in Europa an europäischer Technik ausgebildet wurden, die sind lange vorbei. Und darüber hat auch der Bundesverteidigungsminister bei seiner Ankunft gesprochen. Er hat gesagt, die Ukraine sei längst strategischer Partner und er will sich besonders Drohnentechnik anschauen. Der Krieg hier, der hat sich ja völlig verändert. Die Zukunft, die ist sozusagen in der Ukraine schon Realität. Dieser Streifen entlang der Front von 10 Kilometern, der früher von Infanterie und Artillerie beherrscht wurde. Da gibt es eigentlich nur noch FPV-Drohnen und Bodenroboter. Der Ukraine ist es gelungen, mit Bodenrobotern auch schon russische Stellungen einzunehmen. Der ukrainische Verteidigungsminister hat am Wochenende ein Video veröffentlicht. Da ist ein Gefechtsturm zu sehen, der durch künstliche Intelligenz eigenständig Ziele ansteuert und abschießt. Und die Ukrainer, die produzieren diese Technik hier im Land. Sie produzieren sie schnell, sie produzieren sie günstig und all das dürfte den Verteidigungsminister interessieren.
2: Anne, dann lass uns noch über den Vorschlag vom russischen Präsidenten Putin sprechen, der bei uns relativ hohe Wellen schlägt. Und zwar hat er Altkanzler Schröder als Vermittler für Friedensgespräche ins Spiel gebracht. Wie kommt das in der Ukraine an?
3: Präsident Zelensky, der hat zumindest den Namen Schröder gar nicht in den Mund genommen. Er ist allerdings in seiner Abendansprache auf Putins Vorschlag eingegangen. Er hat gesagt, Putin sei jetzt also endlich zu einem Treffen bereit und die Ukraine habe ihn ein wenig gedrängt. Und das ist schon eine ziemliche Untertreibung, denn der Druck, den die Ukraine in den letzten Tagen auf Russland ausgeübt hat, der war ja massiv. Eine Militärparade ohne Technik in Moskau, die Zelensky auch noch erlaubt hat, dann dieses fast Flehen der Russen um einen Waffenstillstand. Viele hier in der Ukraine, die sprechen schon von einem Wendepunkt in diesem Krieg. Dafür ist es sicherlich noch zu früh. Und was Schröder anbelangt, so hören wir aus dem Präsidentenpalast, Schröder sei nicht vertrauenswürdig, er sei zu sehr von Putin abhängig und Europa brauche einen Vermittler, dem ganz Europa auch vertraue.
2: Einschätzungen waren das von Anne Brühl live aus Kiew. Dankeschön.
1: So, wir machen jetzt gemeinsam einen kleinen Ausflug nach Venedig zur Biennale. Das ist ja eine der wichtigsten Kunstausstellungen der Welt. Es geht dort um Schönheit, es geht um Brutalität, um Identität. Und es hat im Vorfeld massive Proteste gegeben gegen die Teilnahme Russlands und Israels. Da ist die komplette Jury zurückgetreten. Die EU hat angekündigt, Fördergelder zu streichen. Und die Eröffnung, die ist ganz schön schmal ausgefallen. Was diese Biennale dann trotzdem zu bieten hat, jetzt von Barbara Luck.
4: Hören, erleben und versinken. Ganz leise, jeder für sich. Ein versteckter Klostergarten in Venedig. Hier verschmelzen Spiritualität und Popkultur. Wir leben in einer sehr herausfordernden Zeit, aber wir möchten einen anderen Weg bieten, dieser Zeit zu begegnen. Der biennale Beitrag des Vatikans ist der Mystikerin Hildegard von Bingen gewidmet. Von ihr inspiriert schufen über 20 internationale Künstler Klanggebete, darunter auch Patti Smith. It was beautiful. Doch diese Biennale ist auch das, laut, zornig, aufgeladen schon im Vorfeld. Proteste gegen die diesjährige Teilnahme Russlands, die Provokation umnebelt in den Farben der Ukraine. Wut auch gegen die Teilnahme Israels. Der biennale Präsident versucht zu beschwichtigen. Die Biennale ist der Ort, an dem die Welt zusammenkommt. Und das umso mehr, wenn die Welt zerrissen ist. Und als hätte er das alles irgendwie im Blick, schwebt der Origami-Hirsch der ukrainischen Künstlerin ungeschützt in der Luft. Verletzlich wie das Land selbst. Es ist dieser Moment. Die Skulptur schwebt, weil wir kein Zuhause mehr haben. Der deutsche Pavillon als Plattenbau, erstmals von zwei ostdeutschen Künstlerinnen gestaltet. Eine der beiden, Henrike Naumann, verstarb vor der Eröffnung an Krebs. Doch ihre Kunst, die innere Front, ist da und ihr Lebenspartner möchte, dass ihre Stimme nicht untergeht.
5: Sie hat jahrelang darauf hingearbeitet. Und uns war sofort klar, dass der Pavillon gemacht werden muss, trotz der Diagnose.
4: Die Biennale als Spiegel der Welt und damit der starken Kontraste. Doch die Biennale-Kuratorin Koyo Kuo, die im letzten Jahr verstarb, wollte die Molltöne, die Minor Keys, das Schöne leise. Ihr Team brachte die Vision zu Ende. Nichts kann der Politik entfliehen, oder? Aber Kunst kann reparieren, sie kann heilen. Denn alles, was in uns Menschen steckt, steckt eben auch in der Kunst.
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7: Er hat es wieder geschafft. Hansi Flick führt seine Mannschaft, den FC Barcelona, erneut zum spanischen Meistertitel. Schon 3 Spieltage vor Schluss und ausgerechnet im El Clásico gegen Real Madrid. Und damit wünsche ich Ihnen zu Hause einen schönen guten Morgen. Also die Katalanen gewinnen zu Hause mit 2:0 gegen die Königlichen und machen damit alles klar. Und jetzt schauen wir auf den heimischen Abstiegskampf. Denn da kommt es am 34. Spieltag in der Fußball-Bundesliga zum Showdown. St. Pauli, Wolfsburg und Heidenheim kämpfen um den Relegationsplatz und gegen den Abstieg. Alle 3 nach diesem Wochenende punktgleich. Das und mehr jetzt in unserer Zusammenfassung vom Bundesliga-Sonntag.
8: Mit ganz viel Entschlossenheit zum Sieg. Frank Schmidt und seine Mannschaft, sie müssen in Köln gewinnen und sie schaffen es noch. Die frühe Führung für die Heidenheimer nach 8 Minuten durch Jan Schöppner, die hat allerdings nicht lange Bestand. Nur 2 Minuten später gleichen die Gastgeber durch Marius Bülter aus. Der 1. FC Köln, ja selbst seit Samstag aller Abstiegssorgen ledig, hält voll dagegen. Aber die Männer von der Ostalb gehen in der ersten Halbzeit erneut in Führung. Der Torschütze diesmal Ibrahimovic. Nach dem Seitenwechsel erhöhen die Heidenheimer durch Jan Schöppner sogar noch auf 3:1 und verlassen damit erstmals seit Mitte Januar wieder den 18. Tabellenplatz.
9: Wenn man dann immer näher rankommt und eine Chance sieht, vielleicht doch noch das Unerwartete, das Undenkbare zu schaffen, dann glaubt man wieder dran. Und so haben wir, denke ich, auch heute wieder Fußball gespielt.
8: In Köln feiern also die Gäste. In Hamburg sind es die Gastgeber, die jubeln dürfen. Das 1:0 für den HSV durch Bakary Yattas erstes Bundesligator können die Freiburger zwar noch relativ schnell ausgleichen, der Torschütze hier Igor Batanovic, aber die Hamburger sind einfach die bessere Mannschaft und gehen nach dem Seitenwechsel durch Luka Vucevic erneut in Führung. Eine Führung, die von den Rothosen sogar noch ausgebaut wird. Fabio Baldé trifft in der 67. Minute zum 3:1. Die Freiburger nach dem großartigen Europa-League-Spiel vom vergangenen Donnerstag natürlich nicht mehr ganz so frisch. Und doch gelingt ihnen zumindest noch der Anschlusstreffer durch Matanovic.
10: Ich kann natürlich heute mit unserer Leistung nicht zufrieden sein. Das haben wir uns anders vorgestellt. Das muss auch definitiv unser Anspruch sein.
8: Mit einem Sieg hätten die Freiburger bereits jetzt die Conference-League-Teilnahme klar machen können. Aber am letzten Spieltag gibt es ja noch mal eine Chance.
7: Außerdem hat gestern noch Union Berlin mit 3:1 beim 1. FSV Mainz 05 gewonnen. Marie-Louise Ether schlägt also Urs Fischer. Und für die Union-Trainerin ist es zudem der erste Sieg in der Bundesliga. Und dann schauen wir in die Handball-Bundesliga. Da ist das Rennen um die Meisterschaft noch nicht entschieden. Der SC Magdeburg hat aber gestern ein fettes Ausrufezeichen setzen können. Durch den souveränen 41:28 Erfolg gegen den HSV Hamburg können die Magdeburger im nächsten Spiel dann den Titel holen und können auch den Sekt schon mal langsam kalt stellen.
11: Viel fehlt nicht mehr. Und wenn man gesehen hat, wie souverän der SCM Hamburg bezwungen hat, ist es schwer vorstellbar, dass da noch etwas schiefgehen könnte. Von Beginn an dominierte der SCM das Duell. Gnadenlos effektiv erhöhten sie Tor um Tor. Bis zur Pause führten die Magdeburger bereits mit 9 Toren Vorsprung. Zweimal traf sogar Magdeburgs brillanter Torhüter Sergej Hernandez. Und auch in Halbzeit 2 stellte vor allem das hohe Tempo der Magdeburger den HSV vor große Probleme. Mit 41:28 siegte der SCM deutlich und kann jetzt den Titelgewinn nach der Länderspielpause bereits vorzeitig klarmachen. Ein Remis am 21. Mai gegen Flensburg würde bereits reichen.
7: Was außerdem noch so in der Sportwelt los war, das zeigen wir Ihnen jetzt kurz und kompakt.
11: Klarer Sieg für Alexander Zverev in Runde 3 des Masters-Turniers in Rom. Dem Belgier Alexander Bloks ließ Zverev kaum eine Chance. Nach nur 1:14 hatte Zverev das Match mit 6:1 und 6:4 gewonnen. Im Achtelfinale trifft er nun auf den Italiener Luciano Darderi. Zweiter Etappensieg für Paul Magnier beim Giro d'Italia. Nach der Auftaktetappe gewann der 22-jährige Franzose auch Etappe 3. Im Zielsprint in Sofia hatte Magnier knapp die Nase vorn. Gesamterster bleibt der Uruguayer Guillermo Thomas Silva vor dem deutschen Florian Storck. Auf der 5. Station des CGP vor Bermuda hat Deutschland erstmals in dieser Saison das Finale erreicht. Im Duell mit Australien und Spanien segelte die Crew um Erik Kosegaarden heil am Ende auf Rang 3. In der Gesamtwertung verbessern sie sich auf Rang 6.
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1: Schönen guten Morgen, herzlich willkommen.
2: Schönen guten Morgen. Schön, dass Sie alle da sind. Volle Hütte.
1: Ja, richtig voll, wirklich. So.
2: Der Applaus will gar nicht enden. Sparen Sie sich noch ein bisschen Applaus auf für unseren musikalischen Gast. In Kanada zählt er zu den erfolgreichsten Pop-Talenten. Der chinesisch-kanadische Künstler Tyler Shaw aus Vancouver ist heute Morgen bei uns.
1: Ist gerade auf Europa-Tournee und Gott sei Dank hat er ein Stück Visite hier bei uns eingelegt in Berlin. Hier ist er, Tyler Shaw mit With You. Bitte schön.

0: Juhu! Jawohl!
1: Tyler Shaw im ZDF Morgenmagazin. Welcome.
0: Vielen Dank. Das mag ich ja am liebsten, ne? Nur die Gitarre.
1: Ja, sehr schön.
0: Was unplugged, das finde ich gut. So, einen Zuschlag haben wir auch noch, gibt es ungefähr in 15 bis 20 Minuten.
1: Jetzt aber erstmal die Nachrichten mit Sarah Bildau. Schönen guten Morgen.
0: Guten Morgen.
2: Schönen guten Morgen und herzlich willkommen zur Heute Express. Verteidigungsminister Pistorius ist am Morgen zu einem Besuch in Kiew eingetroffen. Dort will er sich unter anderem über die aktuelle Lage im Krieg informieren, aber vor allem die Rüstungskooperation vorantreiben. Pistorius betonte, man sei längst nicht mehr bloß Unterstützer. Vielmehr sei die Ukraine strategischer Partner Deutschlands, etwa bei der Drohnenentwicklung.
3: Die technologischen Sprünge hier in der Ukraine sind beachtlich und wir können davon profitieren, im besten Sinne des Wortes, indem wir für unsere Bundeswehr, für die NATO-Streitkräfte lernen, Informationen mitnehmen und vor allen Dingen auch weitere Joint Ventures auf den Weg bringen, also gemeinsame Entwicklung und gemeinsame Produktion von Technologie, um unsere Abschreckungsfähigkeit deutlich zu erhöhen.
2: Im Iran-Krieg ist ein Abkommen weiter nicht in Sicht. Die iranische Antwort auf die US-Forderungen nannte US-Präsident Trump völlig inakzeptabel, ohne konkret zu werden. Irans Präsident Pezeshkian schrieb, man werde die nationalen Interessen verteidigen und nicht kapitulieren. Ein Streitpunkt, die Bedingungen für die Öffnung der Straße von Hormuz. Trotz Waffenruhe gab es dort zuletzt gegenseitige Angriffe. Nach dem Ausbruch des Hunter-Virus auf dem Kreuzfahrtschiff Hondius sind erste Passagiere in ihre Heimatländer zurückgebracht worden. Vier Deutsche landeten im niederländischen Eindhoven. Von dort ging es weiter nach Frankfurt. Zuvor waren von Teneriffa aus auch Reisende in die USA ausgeflogen worden. Einer von ihnen wurde positiv auf das Virus getestet, ist aber symptomfrei. Alle Betroffenen sollen rund 6 Wochen in Quarantäne bleiben. An dem Hunter-Virus waren 3 Schiffspassagiere gestorben. Nach dem Veto des Bundesrates rät CSU-Chef und Bayerns Ministerpräsident Söder von der Entlastungsprämie für Arbeitnehmer ab. Wie auch die SPD-Ministerpräsidentin von Mecklenburg-Vorpommern-Schwesig, die Bundesregierung solle besser gleich eine umfassende Einkommenssteuerreform angehen. 600 Kilometer in gut 5 Tagen. Der Berliner Extremsportler Ada Sachi ist diese Strecke quer durch den US-Bundesstaat Kalifornien gelaufen. Kurze Pausen machte er nur zum Schlafen oder zum Essen. Sein Ziel hatte er zwar einen Tag später erreicht als geplant. Millionen Fans feierten ihn trotzdem. Und die nächsten Nachrichten, die haben wir hier um 9 Uhr für Sie. Jetzt schnell zurück ins MoMA-Café zu Mitri und Philipp. Bis später.
0: Sarah, vielen Dank. Wir begrüßen alle, die uns gerade zuschauen, wo auch immer das sein mag. Ich erwähne es immer wieder gerne an dieser Stelle. Es gibt Leute, die schauen uns unter der Dusche.
1: Wie geht das denn?
0: Ja, die haben da tatsächlich so ein Bildschirm. Ach, aber egal. Jedenfalls schön, dass Sie alle da sind. Ganz besonders herzlich begrüßen wir aber Sie, die Sie uns hier besuchen im Studio bzw. im Café. Schönen guten Morgen. Willkommen bei uns.
1: Herzlich willkommen. So, und wenn Sie uns heute Morgen schon ein bisschen länger schauen, dann dürfte Ihnen der Pullover von Benjamin bzw. eher die kryptische Aufschrift aufgefallen sein.
0: Ja, das sind viele Buchstaben, aber jeder weiß sofort, was das heißt, ne?
1: Klare Botschaft.
4: Muss man gar nichts mehr zu sagen, finde ich auch. Es ist der kürzeste Wetterbericht, der möglich ist. Ich komme mal ein bisschen dichter. Hier steht einfach MST-WTR und genau das gibt's heute und in den kommenden Tagen.
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4: Ja, und damit sind wir beim Blick auf das Wettergeschehen. Und dieses Wetter hält in der Tat einiges bereit, wo man eher sagen würde, muss das sein? Es passt, wenn man dem Mythos folgen will, sehr gut zu den Eisheiligen. Die beginnen in dieser Woche und es gibt in der Tat einfach nochmal alles. Es gibt Regen, es gibt Gewitter, es gibt polare Kaltluft, es gibt Bodenfrost und, Achtung, festhalten, es gibt oberhalb von 700 Metern auch Schnee. Wie kommt das alles zustande?

0: Wir schauen auf den Vorschaufilm und verschaffen uns einen Überblick über die Lage der Druckgebilde und sehen, es ist natürlich der Tiefdruckeinfluss, der unser Wetter prägt. Dieses Tiefdruckgebiet, das ist aus Richtung Frankreich in unsere Richtung gezogen, zieht jetzt weiter in den Osten und auf dem Weg gab es teilweise sehr viel Regen, gestern Abend auch kräftige Gewitter. Das aktuelle Satellitenbild gibt uns eine Idee dessen, da waren teilweise bis 30 Liter im Spiel Richtung Rheinland-Pfalz, die da in dieser Nacht gefallen sind. Jetzt liegt dieses Band hauptsächlich von der Eifel einmal hoch bis zur Ostseeküste und auch Richtung Erzgebirge wächst ein Arm. Im Süden ist es verbreitet im Moment trocken, aber im Tagesverlauf wird sich auch das wieder ändern, denn eine Kaltfront überquert uns, strebt in den Südosten und dann gibt es zum Nachmittag eben dort Gewitter. Wie sind die Temperaturen? Heute Morgen frisch gemessen geht's los in Leck ganz im Norden mit 3 Grad, im Moment 16 Grad, meldet Apolda in Thüringen und damit sind wir beim Blick aufs Wettergeschehen. Am Vormittag im Nordwesten die Region, in der es heute am trockensten bleibt, ansonsten immer wieder Regen und eben zum Nachmittag mit der Kaltfront, die dann den Südosten erreicht, dort auch kräftigere Schauer und Gewitter. In der Zusammenfassung dessen, was da heute zusammenkommt, zum einen an Regen, aber auch was die Sonne uns bringt, können wir sehen, für die meisten von uns sind das um 5 Liter auf den Quadratmeter, aber Schwerpunkt Mecklenburg-Vorpommern, das meiste fällt am Vormittag bis zu 20 Liter, im Schwarzwald dann mit der dort ankommenden Kaltfront bis 15 Liter und wie Sie auf der rechten Karte sehen, die Sonne ist heute kaum mit dem Spiel im Nordwesten, mit Glück bis zu 4 Stunden sind drin. Das Ganze bei höchsten Temperaturen, bevor die Kaltfront den Südosten erreicht, 20 Grad eben dort, nicht mehr als 8 im Sauerland und festhalten oder hinsetzen. Die Aussichten für die kommenden 4 Tage zeigen uns, es geht genau so weiter. 8 bis 17 Grad. Es wird eine frostige Nacht. Bodenfrost vor allem Richtung nördliche Mittelgebirge. Jetzt in der Nacht zum Dienstag und morgen dann Richtung Erzgebirge und Alpenrand Schnee. Was für Aussichten. Oder in der Zusammenfassung ganz kurz, was für ein Mistwetter. Aber wie immer gilt, wir machen das Beste aus und mit diesen Aussichten und kommen jetzt hier gemeinsam gut in den Montag und die neue Woche.
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2: Am Samstag nach den abgespeckten Feierlichkeiten in Russland zum Jahrestag des Sieges über Nazi-Deutschland hat es eine sehr interessante Pressekonferenz von Präsident Putin gegeben mit mindestens 2 sehr bemerkenswerten Aussagen. Zum einen, die Angelegenheit, gemeint war der Angriffskrieg gegen die Ukraine, neige sich dem Ende zu, hat er gesagt. Und Altkanzler Schröder könnte als europäischer Vermittler fungieren. Wir wollen jetzt nach Brüssel gehen zu unserem EU-Korrespondenten, zu Ulf Röller. Ulf, die Bundesregierung hat das schon als Scheinangebot bezeichnet. Und darum die Frage, wie sehen es denn die anderen EU-Staaten in Brüssel?
3: Also man kann das ziemlich einfach zusammenfassen. Brüssel antwortet Putin, netter Versuch, aber das wird nicht passieren. Es ist eben vor die Presse gegangen, die EU-Außenbeauftragte Kaja Kallas, und hat sehr deutlich gemacht, dass Schröder eben ein enger Partner von Putin ist, ein Lobbyist Moskaus, und deshalb könnte er nie Vermittler werden, weil dann Putin quasi mit am Tisch sitzt und das wolle man nicht, das sei kein neutraler Mann, Gerhard Schröder. Also dieses Angebot wird abgelehnt. Was allerdings in Brüssel zur Kenntnis genommen wird, ist, dass Putin wohl einen Weg versucht, vielleicht doch irgendwie in Verhandlungen reinzukommen. Man sieht darin auch eine gewisse Schwäche von Putin, weil der Krieg eben nicht so läuft, wie er sich das vorgestellt hat. Die Ukraine hat vor allem mit ihrer doch sehr starken Drohnentechnik an der Front Boden gut gemacht. Und nun gibt es immer mehr Kritik auch in Russland an diesem Krieg. Und vielleicht sucht Putin einen Ausweg, diesen Krieg zu beenden. Und da sagt Europa, das müssen wir aufnehmen und müssen gucken, wie wir mit Putin in Verhandlungen kommen. Aber da ist noch nicht ganz klar, wie das laufen soll.
2: Also Gerhard Schröder als Vermittler, das wird wohl nicht in Frage kommen, zumindest nicht für die allermeisten. Welche Optionen bleiben den Europäern denn in dieser Frage?
3: Also ich glaube, das ist genau die spannende Frage, die Europa eigentlich bisher immer noch nicht beantwortet hat. Europa hat ja immer gesagt, wenn Trump Verhandlungen angestrebt hat mit der Ukraine und mit Russland, dass sie mit am Tisch sitzen wollen. Und nun ist die große Frage, was ist denn der europäische Friedensplan? Also wie zum Beispiel sehen Sicherheitsgarantien europäische aus für die Ukraine? Da gibt es keinerlei einheitliche Linie, da gibt es unterschiedliche Ansichten in Europa. Und auch die Frage, Kann es ein Beitritt der Ukrainer in die EU gehen? Geht das schnell? Ist das stufenweise? Auch da viel Streit. Prinzipiell kann man sagen, umso weiter die europäischen Länder von dem Ukraine-Konflikt weg sind, zum Beispiel Spanien und Portugal, umso weniger ist die Bereitschaft vorhanden, sich intensiv damit zu beschäftigen und an den Verhandlungen zu beteiligen. Also wie gesagt, da muss die EU liefern, weil sie hat kein einheitliches Mandat. Und solange sie kein einheitliches Mandat hat, wird es eben auch keine Verhandlungen mit den Europäern geben. Dieses Defizit kennt man und versucht nun langsam eine Lösung darauf zu finden.
2: Vielen Dank für die Hintergründe, für die Einblicke nach Brüssel. Ulf Röller war das für uns und hier geht es jetzt weiter mit Philipp.
4: Ja, und über das, was Putin am Wochenende gesagt hat, wollen wir jetzt sprechen mit unserem Russland-Korrespondenten Armin Körper, der gerade hier bei uns in Berlin ist. Schönen guten Morgen, Armin.
5: Moin, Philipp.
4: Also der russische Präsident Putin spricht von einer Angelegenheit, die sich dem Ende entgegenneige. Du weißt besser als viele andere, sowas sagt er nicht zufällig. Wie geht deine Erklärung?
5: Also für mich klingt das wie eine klassische Durchhalteparole. Putin weiß, dass die Menschen mittlerweile die strauchelnde Wirtschaft wirklich spüren. Er weiß, dass sie die zunehmenden ukrainischen Drohnenangriffe als Bedrohung wahrnehmen und dass sie vor allem von den permanenten Internetabschaltungen schlichtweg genervt sind. Jetzt sagt er, Leute, alle noch mal zusammen. Das Ende ist nah, wir stehen zusammen und ziehen das durch. Wie nah das Ende ist, das lässt er aber wohlweislich offen.
4: Wie geht denn deine Erklärung, dass er jetzt ausgerechnet SPD-Altkanzler Schröder, wir wissen, beide kennen sich seit Jahrzehnten, pflegen eine enge Freundschaft. Warum bringt er den ausgerechnet jetzt ins Spiel?
5: Das ist ein typisch putinscher Schachzug. Und der richtet sich an zwei Mitspieler vor allem. Das sind einmal die Europäer, Ulf Röller hat es gerade gesagt, die ja seit Monaten einen Platz am Verhandlungstisch einfordern. Jetzt sagt Putin, voilà, Monsieur Schröder. Wenn der kein Europäer ist, wer dann? Er weiß natürlich genau, dass die Europäer da nicht drauf eingehen. Er kann sie aber verunsichern und will sie an der Nase herumführen. Zum anderen winkt er mit dieser Schröder-Karte dem US-Präsidenten Trump, weil mit dem will er ja eigentlich verhandeln. Mhm. Der hat sich aber zuletzt aus den Gesprächen ziemlich zurückgezogen. Jetzt sagt Putin, ich könnte auch noch jemand anders haben. Und am Ende kriegt der den Friedensnobelpreis. Also der Adressat ist vor allem Donald Trump.
4: Was kannst du uns denn sagen, was weiß man gegenwärtig über das Verhältnis Schröder-Putin. Ist dazu irgendwas bekannt?
5: Es gibt da Kontakte, das ist klar. Schröder war auch in den letzten Jahren, auch nach Ausbruch des Ukraine-Kriegs, mehrmals in Moskau. Davon gehen wir aus. Das Entscheidende ist aber, Putin kennt den in- und auswendig. Und er weiß genau, der wird ihn jetzt nicht brüskieren, indem er sagt, mit einem Kriegsverbrecher spreche ich nicht. Und der wird auch nicht nach vorne stürmen und sagen, nächste Woche Verhandlungen. Der ist für ihn komplett kalkulierbar und damit unverfänglich.
4: Armin, lass uns nochmal auf die Stimmung in Russland schauen. Du hast die schon angesprochen. Ich glaube, einige erinnern sich vielleicht, in den letzten Tagen und Wochen gab es beispielsweise auch russische Bloggerinnen, Influencerinnen, die sich sehr kritisch öffentlich über diesen Krieg geäußert haben. Da haben sich viele gewundert. Und auch da sagst du, sowas passiert nicht zufällig.
5: Ich würde das nicht so ganz ernst nehmen. Also ich bin da sehr vorsichtig, weil diese Kosmetik-Influencer und patriotischen Blogger, dass die jetzt die Ersten sein sollen, die die Stimme der Kritik erheben, das scheint mir ziemlich unwahrscheinlich. Das ist wahrscheinlich orchestriert oder der Verdacht liegt nahe. Für die Stimmung ist aber wichtig, man darf das nicht unterschätzen, diese Internetausfälle in den Städten ist alles digitalisiert. Die Russen lassen sich alles von Lieferdiensten nach Hause liefern in Moskau. Mhm. Das funktioniert jetzt gar nicht mehr, weil der Lieferdienst dich nicht mehr findet. Also das ändert ihre Lebenswirklichkeit massiv und das ist auch das Selbstverständnis. Wir sind eine moderne Stadt, wir sind viel digitaler und moderner als die Europäer. Und das bricht jetzt ziemlich zusammen und das nervt die Leute.
4: Lass uns noch mal kurz über ein mögliches Ende dieses Krieges sprechen. Siehst du denn bei Wladimir Putin eine ernsthafte Bereitschaft, Friedensverhandlungen einzugehen?
5: Die sehe ich im Moment nicht, aber ich würde diese Sätze jetzt auch nicht zu klein machen, weil das Entscheidende ist für mich, Putin weiß genau, dass dieser Krieg auf dem Schlachtfeld nicht enden wird. Er weiß, dass er eines Tages das Fenster für einen Ausweg braucht. Er hatte geglaubt, dass Trump ihm das öffnet und er das möglichst lange offen halten kann. Jetzt ist er da ein bisschen verunsichert. Und er will natürlich, er weiß, er muss verhandeln und er will aus einer Position der militärischen Stärke verhandeln. Und wie lange er die noch behaupten kann und das ihm jemand abnimmt, dafür will er vorbereitet sein. Deshalb will er schon die Optionen oder, um mit Trump zu sprechen, die Karten auf der Hand halten.
4: Armin Körper war das, unser Russland-Korrespondent. Danke dir für deine Einschätzung.

0: Seit Anfang Mai kommt kein kasachisches Öl mehr in Schwedt an und das macht bislang rund 20% der Auslastung dieser Raffinerie aus.
1: Die lodernde Flamme von der Raffinerie PCK Schwedt, Symbol für die Kraft einer ganzen Region, aber auch für die Energiesicherheit in Ostdeutschland. Und diese Energiesicherheit ist in Gefahr, denn Russland leitet seit Anfang Mai kein Öl mehr aus Kasachstan weiter. Das sind 20% des bisherigen Volumens, mit Folgen für die gesamte Region.
2: Die Stadt ist durch Öl groß geworden. Und dass jetzt die ganze Sache, überhaupt die ganze Weltlage, die macht uns Älteren doch sehr große Sorgen.
3: Wir sind hier schon so abgehängt, ne? Und ich finde das nicht in Ordnung. Na, das müsste viel mehr von der Regierung auch kommen.
4: Die Gesellschafter sind clever genug, andere Rohölmärkte aufzutun und sich Rohöl von woanders zu besorgen.
1: Doch das ist nicht so einfach. Druzhba, Freundschaft, heißt die Pipeline von Russland nach Schwedt. Doch nach dem Angriff auf die Ukraine ist die Freundschaft dahin. Bis Mai wurden 20% des Öls noch durch die Pipeline von Kasachstan über Russland bis nach Schwedt geliefert. Nun wurde dieser Ölhahn zugedreht.
5: Demnach muss die Raffinerie jetzt kurzfristig sich eindecken mit anderen Quellen von Öl oder eben aus ihren Lagerbeständen Öl ziehen. Und das bedeutet aber auch erhöhte Preise in der kurzen Frist.
1: Nun sollen Lieferungen über Danzig und Rostock den russischen Ölstopp ausgleichen. Doch Rostock ist bereits jetzt an der Auslastungsgrenze.
6: Man hätte schon längst etwas machen müssen, und zwar diese kleine Röhre, die von Rostock nach Schwedt geht, also diese sogenannte Pipeline, die einen Durchmesser hat, glaube ich, von 55 Zentimeter, über die man schon 4 Jahre redet, die hätte man schon ertüchtigen müssen.
1: Auch Robert Habeck, vorheriger Wirtschaftsminister, hatte bereits Hilfe versprochen. Doch der große Sprung zur dauerhaften Versorgungssicherheit ist bisher nicht gelungen.
7: Damals wurde uns zugesichert, mal Ausbau Rostocker Hafen, Ölhafen sollte ausgebaut werden, plus die Rostock-Pipeline, die da entsprechend ertüchtigt werden sollte. Dazu sollten ja auch 400 Millionen Euro bereitgestellt werden. Und da sagen wir als Betriebsrat in Richtung Politik, fordern wir auch auf, sozusagen dieses umzusetzen.
1: Die Erwartung an Bundeswirtschaftsministerin Reiche, die Energieversorgung in Ostdeutschland zu sichern. Denn die Reserven, um die bisherigen Lieferungen aus Kasachstan auszugleichen, reichen offenbar nur noch bis Ende Mai.
8: Unser nächstes Thema. Die Deutsche Bundesbank ist quasi Hausbank des Staates. Sie muss zum Beispiel dafür sorgen, dass ausreichend Bargeld im Umlauf ist. Sie muss auch das deutsche Bankenwesen überwachen und für Preisstabilität sorgen.
0: Kann man sich ja vorstellen, dass das keine einfache Aufgabe ist für den Bundesbankpräsidenten, für Joachim Nagel. In diesen Zeiten Wirtschaftskrise, Inflation, Rohstoffknappheit und so weiter und so fort. Seit über 4 Jahren ist Nagel im Amt und Tscherno Jubatai, unser Kollege, hat ihn getroffen.
9: Geld ist für mich Freiheit, Geld ist für mich manchmal auch Arbeit. Und Geld, muss man natürlich auch sehen, ist das Schmiermittel der Wirtschaft.
10: Herr Nagel, ich sehe gerade, Sie haben Geld in Ihrem Portemonnaie.
9: Ja, ich gehöre noch zu denen, die haben tatsächlich. Also es wäre ja fatal, wenn ein Bundesbankpräsident kein Bargeld in seinem Portemonnaie hätte.
10: Sie dürfen beraten, Sie müssen für Stabilität sorgen. Wäre es nicht einfacher, Sie wären in der EZB? Sie wissen genau, dass Sie im Gerede sind, dass Sie vielleicht der nächste Präsident der Europäischen Zentralbank werden. Wäre das nicht ein schönes Leben? Dann könnten Sie sagen, lieber Herr Klingbeil, so und so ist es. Wäre das nicht was?
9: Wir haben eine herausragende EZB-Präsidentin, Christine Lagarde.
10: Die ja leider in Rente geht, wir alle.
9: Ich hab zu dem Thema eines gesagt. Ich habe tolle Kolleginnen und Kollegen im EZB-Rat. Jeder von denen könnte das machen. Schließt mich nicht aus. Am Ende ist es eine politische Entscheidung.
10: Okay, also, was wird denn heute bei Ihnen gekocht?
9: Ganz einfach, schon Spaghetti Bolognese. Das geht immer. Und ich habe ja noch zwei Kinder zu Hause.
10: Mhm. Sie kochen auch selber?
9: Ja, klar, selbstverständlich. Ich koche gerne, ja.
10: Die Bundesbank ist zuständig für Preisstabilität.
9: Ja.
10: Wenn die Preise hochgehen, sind Sie schuld?
9: Ja, ich würde sagen, wir haben zumindest die Verantwortung dafür, wieder zu sorgen, dass die Preise wieder auf die richtige Spur kommen. Aber gegen einen Angebotsschock, wenn es eben jetzt wie jetzt eine Verknappung gibt von Rohstoffen, dafür trägt die Notenbank keine Schuld. Aber wir werden dann dafür Sorge tragen, dass wir wieder zurückkehren zu stabilen Preisen.
10: Welche Entscheidung würden Sie denn gerne fällen, die in dieser Zeit richtig gut wäre, wenn Sie könnten?
9: Das große Finanzpaket, was man geschnürt hat, dass man das jetzt

0: zügig umsetzt, damit wir auch wieder positive Nachrichten in Deutschland bekommen. Wirtschaft ist ja oft Psychologie. Mhm. Du investierst, kaufst ein, wenn du das Gefühl hast, es geht aufwärts. Mal geht's jetzt los.
1: Warum ich Vespa fahre, weil es einfach eine geile Sache ist. Mir macht es total Spaß.
2: Vespa war nach dem Krieg ein Mobilitätsmittel der kleinen Leute. Manch einer glaubt, die Schere zwischen Arm und Reich wird jetzt gerade wieder richtig groß.
0: Ich denke, man muss auf allen Fällen dafür sorgen, dass Wirtschaftswachstum da ist, dass es auch Verteilungsspielräume gibt, dass Menschen in Arbeit sind. Dann können auch Löhne steigen. Die Produktivität kann auch damit gewinnen.
2: Sie haben Reformen angemahnt. Warum hört der Lars Klingbeil Ihnen nicht zu, mal offen gesagt?
0: Also Lars Klingbeil, die Politik hört mir zu. Ich meine, nicht immer das, was eine unabhängige Notenbank sagt, gefällt der Politik, und das ist auch gut so. Aber es ist nun halt mal so, wir leben in einer alternden Bevölkerung. Wir haben einfach immer weniger Jüngere, die für die Älteren...
2: Aber was müsste passieren?
0: Ja, wir müssen länger arbeiten. Wir müssen unsere Lebensarbeitszeit ein Stück weit anpassen an unsere gestiegene Lebenserwartung. Und da müssen wir einfach an die Stellschraube. Sie ist schwierig, sie tut weh. Das macht man nicht gerne, aber da müssen wir ran. Auf dem Tennisplatz erlebt man das Leben. Da kann alles passieren. Da kehrt sich auch das Innere nach außen. Ja, also ich habe mich da auch schon in Grenzbereichen selbst erlebt.
2: Was machen Sie denn dann?
0: Ach, früher habe ich Schläger geworfen.
2: Nein.
0: Auch weniger schöne Sachen gerufen. Ich meinte mich auch mal daran erinnern zu können, dass ich den Schläger über den Zaun geworfen hätte. Aber wahrscheinlich war das jemand anders. Ich habe sowas sicherlich nicht gemacht.
2: Wie kriegen Sie einen Spagat hin zwischen diesen nackten Zahlen und dem Bauchmenschen?
0: Ja, ist das ein Widerspruch? Den Punkt habe ich eigentlich nie verstanden. Muss es ein Widerspruch sein, dass man manchmal Bauchmensch ist, dass man Mensch ist und dass man manchmal rational in Theorien, in Modellen denkt? Ich sehe da eigentlich keinen Widerspruch darin. Ein Ökonom würde sagen, naja, durch unser Verhalten beeinflussen wir ja auch, Behavioral Finance heißt das, beeinflussen wir ja auch die Wirtschaft, die Finanzen. Das gehört für mich irgendwo zusammen. Und nur der Zahlenmensch, nur der Modellmensch, Achim Nagel, da müsste ich mich derart in ein Korsett pressen, da wüsste ich nach einer gewissen Zeit, ich würde mich damit nicht wohlfühlen und ich wäre nicht ich.
3: Es gibt gerade eine öffentliche, prominente Kampagne, die heißt Rauchfrei im Mai. Und dafür habe ich mir jetzt gedacht, Philipp, wir können mal hier rüberschauen. Wer von Ihnen hier im Publikum raucht eigentlich noch? Bitte um Handzeichen. Ganz ehrlich. Eins,
4: niemand?
3: Zwei. Also zwei von 2 Millionen so ungefähr. Also
4: ich hätte gedacht, es wäre mehr. Ja.
3: Okay, ich hätte das auch gedacht. Okay, aber danke, vielen Dank, das wissen wir jetzt auch. Und das bedeutet, es rauchen ziemlich wenig, ne?
4: Ja, und trotzdem sterben jedes Jahr, das sind leider dann doch die traurigen Zahlen in Deutschland, 130.000 Menschen durchs Rauchen. Wir wollen uns heute Morgen eben angucken, wegen dieser Kampagne, wie es denn funktionieren kann, aufzuhören. Und unsere Kollegin Jutta Müller hat sich das genauer angeschaut für unseren Service.
5: Wilfried Hannemann hat mehr als 50 Jahre geraucht und vor 6 Monaten aufgehört. Das hat er im Nikotinentwöhnungskurs im Vivantes-Klinikum Berlin-Neukölln geschafft. Seine Kurzatmigkeit ist fast weg.
6: Ich kann wieder wesentlich besser Treppen steigen. Mein Blutdruck ist niedriger geworden. Freunde sagen, ich bemerke es selber gar nicht, ich huste nicht mehr.
5: 6 Seminartermine über 4 Wochen verteilt. Beim Lungentest wird sein Kohlenmonoxidgehalt geprüft. Er ist im Nichtraucherbereich. Nach der Enthaltsamkeit reagiert der Körper schnell. Bereits nach einem rauchfreien Tag ist das Herzinfarktrisiko geringer. Nach 2 Jahren hat es sich fast normalisiert. Nach 10 Jahren ist das Lungenkrebsrisiko kaum größer als das der nie Rauchenden. Doch wie anfangen mit dem Aufhören? Grundsätzlich gilt, sich festlegen.
7: Die Schlusspunktmethode bedeutet, man sucht sich einen festen Termin aus und hört wirklich komplett auf an diesem Tag und wird es eben unterstützen lassen von Ersatzpräparaten oder eben psychosozialer Begleitung.
5: Die Kurskosten liegen bei 350 Euro. Bei regelmäßiger Teilnahme zahlen die Kassen einen Teil dazu. Manche übernehmen die Kosten komplett. Die Erfolgsrate liegt bei 40-50%. Für Wilfried Hannemann ist der Austausch in der Gruppe hilfreich.
6: Man will sich da auch nicht die Blöße geben, dann am nächsten Termin zu kommen und zu sagen, oh, ich habe es ja doch nicht geschafft, das hat doch sehr unterstützt.
5: Doch was tun, wenn das Verlangen nach einer Zigarette übermächtig wird?
7: Was am Anfang sehr gut hilft, das ist so ein starker körperlicher Gegenreiz. Das heißt, man legt sich zum Beispiel einen Eiswürfel auf die Zunge, man beißt in eine Zitrone, man hört ganz laut Musik, man wäscht sich ganz kalt oder heiß die Hände. Also einfach, dass man automatisch auf andere Gedanken kommt.
5: Gut unterstützen auch Nikotintabletten und Pflaster. Was aber ist mit Hypnose und Akupunktur?
8: Es gibt sicherlich Menschen, denen es hilft, mit dem Rauchen aufzuhören oder abstinent zu bleiben, also ohne Zigaretten zu bleiben. Wissenschaftliche Daten sind nicht so überzeugend.
5: Auch der Blick auf die rauchfreien Tage motiviert. Und das Geld. Raucht man eine Schachtel Zigaretten am Tag, kostet das mehr als 3.000 Euro im Jahr.
6: Das gesparte Geld wird mir ermöglichen, mir meinen kleinen Traum zu erfüllen, in Australien zu fahren.
5: Wilfried Hannemann ist zuversichtlich, dass er es schafft und mit dem Rauchen nicht wieder anfängt.
4: Jetzt freuen wir uns auf Musik. Du bist so still. Also, wir haben heute Morgen schon gesagt, Tyler Shaw ist bei uns eine ganz große Nummer. Und wir freuen uns jetzt auf seinen Song
3: Run to You. Bis morgen um 5:30 Uhr legen wir wieder los.
4: Tschüss.

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0: Guten Morgen, ich begrüße Sie zur Tagesschau. Im Ringen um ein Ende des Iran-Krieges hat Teheran seine Antwort auf den jüngsten Vorschlag der USA übermittelt. US-Präsident Trump wies sie auf seinem Portal Truth Social als völlig inakzeptabel zurück. Seine ablehnende Reaktion ließ den Ölpreis erneut ansteigen. Zudem sprach der Präsident weitere Drohungen gegen Iran aus. Die Bundesnetzagentur rechnet vor dem Hintergrund des Iran-Krieges mit leicht höheren Gaspreisen. Das sagte der Chef der Agentur dem Redaktionsnetzwerk Deutschland. Für die meisten Haushalte würden zwar Preisgarantien für 12 Monate gelten, bei Anschlussverträgen könne es aber zu Preissteigerungen kommen. Sprünge wie nach dem russischen Angriff auf die Ukraine seien hingegen nicht zu befürchten. Beim Strom würden die Preise sogar sinken. Die Vorsitzende des Deutschen Gewerkschaftsbundes Fahimi stellt sich heute zur Wiederwahl. Auf dem Bundeskongress in Berlin wirbt sie um die Stimmen der 400 Delegierten. Fahimi hat den Posten seit 2022 inne. Zur Eröffnung des Bundeskongresses warnte die frühere SPD-Generalsekretärin vor Einschnitten durch Reformvorhaben der Bundesregierung. Die Außenminister der EU-Staaten wollen erneut über Sanktionen gegen Personen und Organisationen beraten, die für die Deportation und Zwangsadoption ukrainischer Kinder verantwortlich sein sollen. Seit dem russischen Angriffskrieg sollen schätzungsweise 20.000 Kinder nach Russland oder in besetzte Gebiete verschleppt worden sein. Die Sanktionen könnten zur Folge haben, dass in der EU russische Vermögenswerte eingefroren werden. Die 4 deutschen Passagiere, die auf dem Kreuzfahrtschiff Hondius waren, sind wieder in Deutschland. Sie sollen in der Uniklinik Frankfurt am Main untersucht und anschließend zur Quarantäne in die jeweiligen Bundesländer gebracht werden. Die Hondius hatte gestern Teneriffa erreicht. Auf dem Schiff war vor etwa einem Monat das Hunter-Virus ausgebrochen. 3 Menschen starben. Nach Angaben der Behörden sollen ein Passagier aus den USA und ein weiterer aus Frankreich positiv getestet worden sein. Die Evakuierung soll heute abgeschlossen werden. Zum Abschluss des vorletzten Spieltags in der Fußball-Bundesliga hat Union-Trainerin Ether ihren ersten Sieg gefeiert. In Mainz gewannen die Hauptstädter am Abend mit 3:1. Ethers Team rückt dadurch in der Tabelle auf Platz 12 vor. Mainz ist 10. Und jetzt noch der Blick aufs Wetter. Viele Wolken und regnerisch im Südosten, kräftige Schauer und Gewitter im Nordwesten, meist trocken. Etwas Sonne und windig, 7 bis 20 Grad.
1: Guten Morgen und willkommen zu unserer Sendung Update Wirtschaft hier auf dem Parkett in der Frankfurter Börse. Ab heute lebt Deutschland über seinen Verhältnissen und hat ab heute alle Ressourcen, die Deutschland in diesem Jahr eigentlich zur Verfügung stehen, aufgebraucht. Also zum Beispiel Wasser, Getreide, Öl und Gas. Und genau das beschreibt der sogenannte Erdüberlastungstag, der heute stattfindet und der übrigens von Jahr zu Jahr immer früher stattfindet. Das heißt, Deutschland haushaltet mit seinen Ressourcen tendenziell eher immer schlechter. Und genau diese Entwicklung, die zeigt sich auch ein bisschen an den Finanzmärkten. Denn während das Thema Nachhaltigkeit und ein schonender Umgang mit den Ressourcen für viele in der Vergangenheit auch beim Investieren ganz wichtig war, rücken die sogenannten ESG-Kriterien, also Umwelt, Soziales und gute Unternehmensführung, immer weiter in den Hintergrund. Und woran das liegt, das bespreche ich jetzt mit Kevin Naumann von KPMG. Guten Morgen, Herr Naumann.
2: Schönen guten Morgen.
1: Ja, der Erdüberlastungstag zeigt, Deutschland geht tendenziell eher etwas verschwenderischer mit seinen Ressourcen um. Der Tag findet immer früher im Jahr statt, in diesem Jahr eben schon im Mai, am 11. Mai. Müsste denn das Thema Nachhaltigkeit nicht eigentlich für die Anleger also noch wichtiger sein?
2: Ganz grundsätzlich natürlich schon. Also ich glaube, dass das, was wir sehen, was Nachhaltigkeit, die Notwendigkeit der Nachhaltigkeit und der nachhaltigen Transformation, das ist ein Thema, was immer mehr an einem solchen Tag und an dem Zeitpunkt des Tages messbar ist, aber auch an dem, was wir drumherum sehen. Die Katastrophen, die Ereignisse, die wir in der Natur sehen, da gibt es etliche Beispiele hier, die zeigen eigentlich, dass es notwendig ist. Also

0: gebe ich Ihnen vollkommen recht. Wir müssten eigentlich noch viel mehr Mittel da rein investieren, als dass wir sie wieder rausnehmen.
1: Stattdessen sehen wir aber, dass bei den großen Nachhaltigkeitsfonds viele Mittel abgeflossen sind. Zuletzt waren es rund 84 Milliarden US-Dollar. Das ist eine Menge. Das heißt, ESG spielt tatsächlich gar nicht mehr so eine große Rolle, oder?
0: Ja und nein. Ich glaube, man kann es differenziert betrachten. Einige dieser Verschiebungen, Abflüsse sind tatsächlich eher Verschiebungen, als dass es Abflüsse sind. Aber ja, es zeigt sich in den letzten Jahren, und das ist ein wenig auch gesteuert aus dem, was in den USA passiert, mit dem US-Präsidenten Trump passiert, dass wir einfach andere Fokuspunkte setzen, dass geopolitische Ereignisse halt darauf drängen, dass andere Themen mehr Rendite erwirtschaften. Und das macht natürlich auch etwas mit den Märkten, denn die Privatanleger sowie auch institutionelle Investoren müssen ja auch schauen, wie sie ihre Gelder anlegen. Und das ist tatsächlich ein Grund, der auch mit reinspielt. Aber es ist auch ein Stück weit das Labeling, was sich immer wieder mal verändert und eine Verschiebung innerhalb der Produkte darstellt. Also die Zahl muss man differenziert betrachten. Aber ja, der Trend ist erkennbar.
1: Wohin wird denn verschoben oder umgeschichtet?
0: Tatsächlich von streng nachhaltigeren Titeln, von Impact-Titeln, von Dingen, die wirklich eine Veränderung herantreiben, in eher sanftere, gemischte Vermögen, wo man Teile der Investition in nachhaltige Aspekte investiert, die aber eben nicht so wirkungsbezogen sind, weil man damit mehr Rendite erwirtschaften kann.
1: Es geht also doch eher um die Rendite als um den nachhaltigen Impact. Sie haben eben gerade die Entwicklung in den USA angesprochen, die vor allem von US-Präsident Donald Trump vorangetrieben wird, der zum Beispiel auch aus dem Pariser Klimaabkommen ausgetreten ist. Ja. Inwiefern trägt er da auch eine gewisse Verantwortung?
0: Naja, er ist jemand, der, und die Wirtschaft in Amerika und auch die Investoren in Amerika sind natürlich ein, will nicht sagen Aushängeschild, aber etwas, nach dem man sich orientiert und die auch einfach viel Marktmacht haben und zeigen, wohin es geht. Wir haben große Häuser, die einfach die ESG-Investitionen nicht nur, also sie drehen sie nicht zwingend zurück, aber sie nehmen sie nicht mehr so als harte Grenzen und schauen natürlich auf die Risiken, aber allokieren nicht mehr ausschließlich darüber, ob etwas nachhaltig ist, ob es auf dem Weg der Nachhaltigkeit ist, sondern schauen halt immer mehr auch auf die Rendite, die damit einhergeht. Also man kann eigentlich sagen, wenn, egal mit wem ich spreche, egal mit welchem Haus ich spreche, ESG-Risiken werden nach wie vor betrachtet, aber die Auswahlentscheidung ist nicht mehr ausschließlich darauf begründet. Und da ist es natürlich so ein bisschen ein Forerunner-Aspekt, wenn die amerikanischen Häuser weniger ESG machen, mehr Rendite versprechen, dass auch die europäischen Häuser da ein Stück weit nachziehen müssen.
1: Das heißt, die USA oder vor allem auch die Fondsanbieter, vor allem die großen Fondsanbieter, ja, die ja größtenteils immer noch aus den USA kommen, die geben da so ein bisschen den Takt und den Trend vor?
0: Ja, weil es ist ein Wettbewerb. Das muss man ja auch sagen. Also der, um es ganz deutlich zu sagen, ist natürlich die Rendite bzw. die Assets under Management, die man verwaltet, haben natürlich auch etwas mit dem Vertrauen in der Rendite, die die Anleger erwarten, zu tun. Und wenn andere Häuser, die amerikanischen Häuser, mit weniger nachhaltigen Investitionen aktuell mehr Rendite machen, fließen logischerweise ein Stück weit auch die Mittel dahin. Und insofern geben sie auch den Takt vor. Und wir müssen ein Stück weit hier in Europa auch nachziehen, dass wir zumindest, was unsere Produktpalette anbelangt, eben differenziert sind, dass wir sagen, wir haben klar nachhaltige Produkte, aber wir müssen auch ein Stück weit Alternativen bieten, die Rendite, aber eben auch andere Titel und andere Themen bespielen.
1: Ja. Als besonders renditestark gelten momentan ganz andere Bereiche, andere Themen, zum Beispiel die Themen Sicherheit und Rüstung. Sehen Sie da auch eine klare Verschiebung, dass eben der ein oder andere vielleicht seine Mittel aus nachhaltigen Fonds zum Beispiel abzieht und diese dann aber in eine ganz andere Branche investiert?
0: Ich würde hier differenzieren zwischen Anlegergruppen. Also es gibt die Anleger, die rein auf Rendite gehen, die in den ersten Jahren der nachhaltigen Fonds, nachdem sie sozusagen gelabelt wurden mit der SFDR, also der Offenlegungsverordnung 1, sehr stark auf diesen Trend eingegangen sind. Die Produkte haben auch eine gute Rendite erwirtschaftet. Ob es jetzt wirklich von dem klar Nachhaltigen in Richtung des Rüstungs- und Sicherheitsfonds geht, da würde ich, glaube ich, ein Fragezeichen dran setzen. Aber ja, wir sehen den Trend und wir sehen auch, dass Anbieter am Markt, die eigentlich ein sehr klares Statement zum Thema Nachhaltigkeit hatten, sich ein Stück weit öffnen müssen und auch für Anleger, die diese Assetklassen investieren wollen, neue Produkte auflegen, die auch klar nicht den Titel Nachhaltigkeit tragen, sondern eben zum Beispiel in Themen wie Sicherheit und Rüstung investieren.
1: Also wir sehen da momentan eine ganz klare Verschiebung. Wir werden das Thema gleich noch mal vertiefen. Ja. Ich danke Ihnen auf jeden Fall für das Gespräch und für die Einschätzungen.
0: Vielen Dank.
1: Danke. Ja, Nachhaltigkeit ist vielen beim Investieren offensichtlich also gar nicht mehr so wichtig. Stattdessen stehen andere Kriterien, andere Themen im Vordergrund. Wir haben es eben gerade gehört. Aber was bedeutet diese Entwicklung jetzt für die Fondsanbieter? Wie stellen die sich auf die neuen Anforderungen und Bedürfnisse der Anleger ein? Das bespreche ich jetzt mit Carsten Kürlings. Er ist Geschäftsführer bei GLS Investments. Guten Morgen, Herr Kürlings. Guten Morgen. Ja, wir haben es eben gerade schon thematisiert. Das Thema Nachhaltigkeit spielt für viele Anleger und Anlegerinnen offensichtlich eher eine kleinere Rolle zurzeit. Wie erleben Sie das momentan bei GLS?
2: Also wir sehen weiterhin eine hohe Nachfrage von Anlegern und Anlegern, die das Thema schon immer interessierte. Das ist aus unserer Sicht auch eine Haltungsfrage. Und Menschen, die diese Haltung schon hatten, die haben die nicht verändert. Was man gleichwohl sieht, es gab Menschen, die da vielleicht eher Marketing, werbegetrieben auf den Zug aufgesprungen sind. Gerade während der Corona-Zeit gab es einen großen Boom. Die sind jetzt zu anderen Themen gewechselt. Das ist die Marktbewegung, die Sie ja gerade auch schon skizziert haben.
1: Und sehen Sie dann einen Unterschied zwischen jüngeren und älteren Anlegern und Anlegerinnen?
2: Per se nicht bei der Nachhaltigkeit. Ich glaube, man sieht, was man eher sieht, Nachhaltigkeit ist vor allem sehr feminin. Also es spricht vor allem mehr Frauen als Männer an. Das heißt, gerade Kundinnen interessieren sich für das Thema Nachhaltigkeit besonders stark.
1: Wie erklären Sie sich das?
2: Ich glaube, das hat viel mit der sozialen Nachhaltigkeit zu tun, mit Gerechtigkeitsfragen, die Frauen vielleicht auch, weil sie häufiger von Ungerechtigkeit betroffen sind, im Positiven dann auch stärker anspricht und sie das auch in ihrer Kapitalanlage berücksichtigt haben wollen.
1: Das heißt, Sie würden sagen, dass Frauen tendenziell immer noch anders investieren und anders anlegen als männliche Anleger?
2: Ja, also da gibt es feine Unterschiede, nicht vielleicht grundsätzliche Unterschiede, aber es gibt Unterschiede. Das ist zum Beispiel im Bereich Nachhaltigkeit, dass Frauen eher sich für die soziale Nachhaltigkeit, für Gerechtigkeitsfragen interessieren. Männer tendenziell eher für ökologische, auch technologische Fragen. Aber das sind Tendenzen, das ist natürlich ein bisschen Schubladendenken, aber es gibt diese Tendenzen auch wissenschaftlich nachgewiesen.
1: Also da gibt es durchaus unterschiedliche Interessen, die Männer und Frauen beim Investieren verfolgen. Jetzt müsste man ja eigentlich meinen, dass aber alle Frauen, Männer, jüngere Menschen, ältere Menschen, alle daran interessiert sind, dass man oder das Unternehmen ressourcenschonend umgehen, dass sie die Umwelt im Blick behalten. Denn wir haben es eben gerade gehört, der Erdüberlastungstag, der findet immer früher statt. Warum wird trotzdem dieses Thema so depriorisiert?
2: Ich glaube, es ist stark geprägt von den geopolitischen Ereignissen. Andere Themen bekommen aktuell eine höhere Aufmerksamkeit. Aber bei einer tieferen Betrachtung ist es schon ein Thema, was vielen Menschen große Sorgen macht. Es ist so offensichtlich, Sie haben das gerade angesprochen, dass die Art und Weise, wie wir wirtschaften, uns zu immer größeren ökologischen und dann aber auch sozialen, gesellschaftlichen Problemen führt. Deswegen spricht das Thema schon immer noch sehr viele Menschen an. Ich glaube, was uns aber gut tut, dass wir das Thema weniger dogmatisch betrachten, sondern viel mehr wieder pragmatisch darauf schauen und wirklich schauen, was liefert Lösungen für eine zukunftsfähige Wirtschaft und damit auch Gesellschaft?
1: Jetzt muss man ja sagen, dass nachhaltige Investments im Grunde von Anfang an einen relativ schweren Stand hatten. Es hieß immer, nachhaltige Investments seien weniger renditereich als andere klassische Anlagemöglichkeiten. Hat sich das denn ein Stück weit auch bewahrheitet?
2: Das würde ich ein bisschen differenzieren. Es gibt ja nicht das nachhaltige Investment. Es gibt sehr viele unterschiedliche Arten. Vorhin ist der Begriff auch schon mal Impact Investing bei meinem Vorredner gefallen. Es gibt Anlagen, die haben explizit ein Wirkungsziel und das auch vorrangig vor Rendite. Also dass man eine Veränderung, eine gewisse Wirkung erzielen will. Die kann man natürlich dann nicht mit kapitalmarktorientierten Anlagen vergleichen. Wenn wir jetzt einen nachhaltigen Aktienfonds nehmen, der muss sich natürlich auch mit marktüblichen Renditen messen lassen. Und hier ist natürlich die Nachhaltigkeit unter der langfristigen Perspektive sehr wichtig, dass man das auch als eine Art Risikomanagement sieht, auch für die, aus der Unternehmenssicht, Reputationsrisiken zu vermeiden, Schäden und so weiter zu vermeiden, sodass man in die Zukunft gerichtet hier mit Nachhaltigkeit eigentlich besser abschneiden sollte, als das in der Vergangenheit der Fall war.
1: Jetzt sind Fondsanbieter gezwungen, auf diese veränderten Bedürfnisse und Interessen einzugehen, sich auch umzustellen und den Anlegern und Anlegerinnen, den Kunden etwas anzubieten. Wie geht man denn bei Ihnen im Haus damit um?
2: Ja, wir sind ja eine Fondsgesellschaft, die ausschließlich nachhaltige Fonds anbietet. Und unsere Mutter als eine der größten Nachhaltigkeitsbanken in Deutschland bietet halt auch nur ausschließlich eine Rolle. Deswegen wird sich für uns auch nicht viel verändern. Ich glaube, wo man aufpassen muss, ist, die Regulatorik hilft nicht immer den Privatanlegern. Sie ist sehr, sehr kompliziert, dass man auch im Gespräch sich wieder auf das Wesentliche konzentriert, um was es eigentlich geht. Und das sind halt Haltungsfragen. Da geht es um Zukunftsfähigkeit. Und das muss man das

0: Gespräche wieder ein bisschen menschlicher machen, dass die Menschen das verstehen und weg aus der Regulatorik und aus der technischen Systeme herausholen.
1: Und wenn wir jetzt an dieser Stelle einen Blick in die Zukunft werfen, wo sehen Sie das Thema in 5 bis 10 Jahren? Wie wird sich das in den kommenden Jahren auch angesichts der zahlreichen Krisen und Herausforderungen, die wir auch wirtschaftlich haben, möglicherweise verändern?
0: Ich glaube, das Thema der sogenannten Privatmärkte, also auch Investitionsmöglichkeiten abseits der Börse, wird deutlich an Bedeutung gewinnen. Auch hier gerade das Thema Nachhaltigkeit. Schauen Sie sich auf unsere Infrastruktur an, in Europa, in Deutschland insbesondere. Die ist veraltet, die ist marode und sie ist nicht zukunftsfähig. Das heißt, gerade hier ergeben sich sehr, sehr interessante Opportunitäten für Investorinnen und Investoren, dass sie etwas Gutes tun, also in die zukunftsfähige Infrastruktur investieren und gleichzeitig aber auch davon profitieren. Das sind Sachwertanlagen. Wir haben tendenziell inflationäres Umfeld, also ihr Kapital auch ein Stück weit vor Inflation zu schützen und vergleichsweise stabile Erträge zu bekommen, wie man es früher nur von der Immobilienanlage vielleicht mal kannte. Und gleichzeitig, nehmen wir das Beispiel Energieinfrastruktur, auch eine enorme Wachstumsdynamik sehen durch einen sehr stark steigenden Strombedarf, Stichworte KI, Sektorkopplung, E-Mobilität und so weiter. Also das sind sehr interessante Chance-Risikoprofile, aber halt auch nur ein Baustein im Portfolio.
1: Und das Thema bleibt auf jeden Fall relevant. Ich danke Ihnen für das Gespräch.
0: Danke.
1: Wir machen weiter mit einem Thema, das auf den ersten Blick eher etwas mit Sport als mit Wirtschaft zu tun hat. Es geht nämlich um das Imperium von Pamela Reif. Der ein oder andere kennt sie und ihre Sportvideos vermutlich. Immerhin verfolgen Millionen Menschen ihre Fitness-, Ernährungs- und Lifestyle-Videos in den sozialen Medien. Bekannt ist sie vor allem für ihre anstrengenden Online-Workouts, die sie zu einer der erfolgreichsten Fitness-Influencerinnen überhaupt gemacht haben. Mittlerweile steckt hinter Pamela Reif ein regelrechtes Wirtschaftsimperium, das deutlich macht, dass mit Social Media heute das ganz große Geld verdient werden kann. Und genau darum geht es auch in der 5-teiligen ARD-Podcast-Serie Das Imperium Pamela Reif – Workout zur Macht, so heißt der Podcast, der bei ARD Sounds, also der Audiothek, zu finden ist und überall dort zu finden ist, wo es ansonsten auch Podcasts gibt. Und ich darf jetzt mit Julia Klüssendorf darüber sprechen. Sie ist eine der Autoren dieses Podcasts. Guten Morgen, Julia.
2: Guten Morgen.
1: Ja, Pamela Reif ist ja keine ganz neue Influencerin. Im Grunde begleitet sie uns schon seit vielen Jahren. Schon während der Corona-Pandemie haben vermutlich zig Millionen Menschen daheim ihre Workouts gemacht. Und das hat sie zu einer ziemlich erfolgreichen Sportinfluencerin gemacht, wenn nicht zu der bekanntesten und berühmtesten überhaupt, oder?
2: Das stimmt. Und wir haben inzwischen festgestellt, sie ist eigentlich die erste große deutsche Influencerin in der Zeit, als sie damit angefangen hat. Hat sie die Workouts gemacht, erstmal auf YouTube und auf Instagram und hat eigentlich ja, erstmal nur mehrere hunderttausend Menschen dafür begeistert, sich in der Corona-Pandemie einfach mal zu bewegen, ja, und so ein bisschen rauszukommen aus dieser Einöde zu Hause. Und da hat sie erstmal noch gar nicht so viel damit verdient. Aber die Follower wurden mehr und mehr und mehr. Und das Interessante ist, dass sie hat ja sehr jung angefangen. Sie hat mit 16 ihren ersten Instagram-Account gehabt und hat so, wie eigentlich die meisten anfangen, erstmal nur sich selber gepostet, Sonnenuntergänge und so weiter. Und dann hat sie festgestellt, es läuft ganz gut. Und auch Firmen haben festgestellt, das ist gar nicht so doof, wenn man jemanden hat, mit dem sich Menschen identifizieren. Und so ging es eigentlich los, ja, dass sie dann in der Corona-Pandemie noch mehr gemacht hat. Dann hat sie irgendwann angefangen, sie hat zum Beispiel gesagt, sie hat dann irgendwie die erste Teetasse gehalten in die Kamera. Und da hat sie 50 Euro für bekommen. Also so ging es los. Und sie hat dann entschieden, kurz nach dem Abitur, ich studiere nicht, ich mache keine Lehre, ich mache was Neues. Ja, und diesen Ausdruck gab es nicht, Influencerin. Aber eigentlich hat sie ein Geschäftsmodell entwickelt, das es bis dahin noch gar nicht gab.
1: Also das fanden wir spannend. Ja. Ein Stück weit eine Pionierin. Und jetzt ist sie mittlerweile so erfolgreich, dass sie nicht nur eine einflussreiche Sportinfluencerin oder Influencerin ist, sondern dass hinter ihr mittlerweile eine ziemlich schwerreiche Unternehmerin steckt, oder?
2: Genau, also sie hat inzwischen ein Millionenimperium aufgebaut. Einfach dadurch, dass die Menschen ihr vertrauen. Also wir haben festgestellt, dass sie sehr authentisch ist. Und dadurch sind Firmen auf sie aufmerksam geworden. Also Puma zum Beispiel, Fackelmann haben angefangen, mit ihr gemeinsam Kampagnen aufzustellen. Und irgendwann hat sie gemerkt, oh, das funktioniert wunderbar. Sie hat auch selber eine GmbH gegründet irgendwann und hat dann auch eine eigene Marke gegründet. Also sie hat inzwischen ihre eigenen Müsli-Riegel, Proteinriegel, sie hat eigene Getränke. und hat auch dann angefangen, ihre eigene Fitness

0: Outdoor sozusagen zu vermarkten. Und ja, so ging das, kam das alles ins Rollen und wurde immer mehr. Und die Menschen, besonders junge Frauen, folgen ihr sehr gern, weil sie einfach glauben, dass sie dahinter steckt und dass das was Pamela macht, dass das was Gutes ist. Mhm.
1: Ja. Jetzt muss man ja sagen, dass vor allem in dem Bereich auf Social Media die Konkurrenz nicht gerade klein ist. Was hebt sie denn von der Masse ab?
0: Also wir sind ja ein Team aus 4 Leuten, 2 Redakteure, Moritz Zimmermann und ich, und noch 2 Autoren, junge Autoren, Joel Westerfeld und Davide Didio. Und wir alle haben festgestellt, sie ist einfach so glaubwürdig. Also wenn sie einen neuen Proteinriegel auf den Markt bringt, dann probiert sie ihn aus und mixt ihn auch selber zusammen. Und was sie macht, ist, dass sie darauf achtet, dass alles, was sie vermarktet, wirklich zu ihr passt, also zu ihrer Philosophie sozusagen. Mhm. Und da muss es nicht so sein, dass sie immer den größten Konzern wählt, sondern das können auch mal kleine Unternehmen sein, für die sie sich einsetzt oder deren zum Beispiel Trockenobst sie vermarktet, weil sie weiß, das passt zu ihr und dass die Menschen, die ihr folgen, das auch so glauben. Ja. Und sie hat inzwischen Millionen Follower. Ja.
1: Jetzt habt ihr dieses Team, das du gerade genannt hast, euch ja in dieses Imperium richtig reingefuchst. Mhm. Hattet ihr denn auch die Möglichkeit, mit ihr persönlich in Kontakt zu treten? Habt ihr sie kennengelernt?
0: Also die Host Joelle Westerfeld hat sie einmal kurz kennengelernt, aber wir durften keine Interviews mit ihr führen. Mhm. Und sie hat aber erlaubt, dass wir mit all ihren Beratern und auch Unternehmen, die mit ihr zusammengearbeitet haben, dass wir mit denen sprechen dürfen. Da war sie auch sehr vertrauensvoll und das hat auch sehr gut geklappt. Und wir haben auch sehr viel Privates über sie erfahren und auch sehr viel über ihre Strategie, wie sie vorgeht. Und einiges war auch wirklich sehr überraschend für uns. Ja, also sie hat zum Beispiel jetzt einen großen Markt auch in China aufgebaut. Also wenn man überlegt, sie hat in Deutschland, ich glaube, 9 Millionen Follower auf Instagram, 10 Millionen auf YouTube. Und in China hat sie 74 Millionen. Also da ist nach oben ja irgendwie keine Grenze. Und wie es dazu kam, ist... eigentlich hat sich das System verselbstständigt, ja. Es war eigentlich Zufall.
1: Natürlich ist China ein ganz großer Markt. Ist sie denn auch in den USA aktiv?
0: Sie ist auch in den USA, aber nicht ganz so aktiv, aber sie ist dort auch bekannt. Also eigentlich ist sie ein weltweites Phänomen, aber ihre ganz großen Märkte sind tatsächlich Deutschland und China, ja, wo sie offenbar verehrt wird. Ja.
1: Was hat euch denn bei dieser Recherche am meisten überrascht? Und welche Einblicke bekommt man auch als Zuhörer bei dem Podcast? Erfährt man was über sie, was man ansonsten auf Social Media so vielleicht nicht erfährt?
0: Also zum einen, da verrate ich jetzt nicht so viel, aber diese China-Geschichte ist schon wirklich spannend, wie es dazu kam. Und wir fanden auch interessant, wie sie privat lebt, also dass sie auf Ibiza wohnt und offensichtlich auch für etwas mehr interessiert, als nur ihr Imperium zu vermarkten, sondern sie lebt es tatsächlich und hat inzwischen auch Menschen um sich, die sie natürlich beraten und auch dafür sorgen, dass sie immer noch so natürlich wirkt, wie ihre Follower das erwünschen.
1: Ja. Und sie zeigt sich ja auch relativ familiennah. Ihre Mama taucht relativ häufig auch auf Social Media auf. Sie lebt auch in einer Partnerschaft, wenn ich richtig informiert bin, aber das hält sie komplett fern.
0: Ja, also das Interessante ist, dass sie ihr Privatleben im Gegensatz zu vielen anderen Influencern immer raushält. Mhm. Also sie spricht auch ja während der Workouts gar nicht, sondern es geht nur um die Musik und den Workout an sich. Und das Private lässt sie raus. Und eigentlich haben wir festgestellt, das ist sehr schlau, weil auch wenn sie ihre Partner vorstellen würde, kann es ja sein, dass jemand den Partner nicht mag oder die trennen sich und dann verliert man vielleicht Follower, sondern da bleibt sie ganz Businessfrau und bleibt bei ihren Produkten, macht das sehr authentisch und sehr freundlich. Aber zu viel Privatleben gibt sie nicht preis. Einiges haben wir natürlich erfahren. Also wir wissen, dass ihre Mutter immer dabei ist, wenn sie ihre Haare wäscht, weil sie einfach so wahnsinnig viele tolle Haare hat offensichtlich und die schön aussehen müssen. Und viele andere private Insider-Geschichten lernt man auch in dem Podcast. Aber also, es geht auch darum, wie wird man reich? Also es hat damit was zu tun.
1: Und das mit Social Media.
0: Und das mit Social Media heute, ja.
1: Ist eine das funktioniert in vielen Fällen tatsächlich relativ gut. Ich bin gespannt auf den Podcast, der überall dort zu hören ist, wo es ansonsten Podcasts gibt und bei ARD
0: Sounds. Bei ARD Sounds exklusiv.
1: Ganz genau. Vielen Dank für das Gespräch.
0: Danke, sehr gerne.
1: Dankeschön. So erfolgreich Pamela Reif auch ist an der Börse, ist ihr Unternehmen bislang nicht gelistet. Wir werfen an der Stelle trotzdem einen Blick auf die Finanzmärkte und schauen uns an, was diese Märkte zurzeit bewegt und welche Erwartungen die Anleger an diese kurze Handelswoche haben. Trotz der anhaltenden geopolitischen Spannungen rund um den Krieg im Iran bleiben die Börsen erstaunlich robust. Zwar sorgen Themen wie Inflation und die Zinspolitik weiterhin für Unsicherheit. Gleichzeitig scheinen sich viele Investoren und Anleger

0: Anleger aber inzwischen an die Krisenlage gewöhnt zu haben. In den USA haben der S&P 500 und Nasdaq zuletzt sogar neue Höchststände erreicht. Aber woher kommt dieser Optimismus an den Märkten? Und kommt er nicht vielleicht viel zu früh? Darüber spreche ich jetzt mit Helen Windischbauer. Sie ist Kapitalmarktexpertin bei Amundi. Guten Morgen, Frau Windischbauer.
1: Guten Morgen.
0: Ja, erleben wir zurzeit im Grunde das wiederkehrende Phänomen, dass man sich hier an den Börsen relativ schnell an die Kriege und an die Unsicherheiten gewöhnt?
1: Ja, nicht ganz. Also wo wir es am meisten natürlich sehen, ist am Ölpreis. Der ist am volatilsten. Der reagiert natürlich über das an dem täglichen Geschehen, was passiert. Aber es ist natürlich auch einiges passiert. Also vor ca. 70 Tagen hat der Krieg im Iran begonnen. Seitdem ist einiges passiert, vor allem eine brüchige Waffenruhe, ungefähr seit 30 Tagen, seit einem guten Monat. Und darauf setzen die Anleger. Also darauf setzen die Anleger, dass die Waffenruhe zum einen hält, aber zum anderen auch irgendwann zu einer Lösung des Krieges oder des Konfliktes kommt und damit auch zur Öffnung der Straße von Hormuz.
0: Sie sagten es gerade, bislang ist diese Waffenruhe ja brüchig. Mhm. Dementsprechend, das sehen wir an den Reaktionen beim Ölpreis, der aktuell wieder über 100 US-Dollar ist. Das heißt, die Risiken sind aktuell nicht vom Tisch und so eine richtig nachhaltige Lösung ist auch nicht in Sicht, oder?
1: Ja, das ist richtig. Wobei die Kapitalmärkte sich derzeit stärker auf das Thema Inflation, Preisentwicklung konzentrieren, als vielmehr auf das Thema Wachstum. Deshalb sehen Sie auch gerade bei den Aktienmärkten Höchststände oder Stände nahe den Höchstständen. Denn wir haben einiges auch an den Aktienmärkten positiv zu vermerken. Allen voran die Berichtssaison der Unternehmen im ersten Quartal in den USA, aber auch in Europa oder auch in Asien. Und das trägt natürlich auch zur guten Stimmung an den Aktienmärkten bei.
0: Wir werfen an der Stelle einen Blick auf den DAX und schauen uns an, wie der in den Tag gestartet ist. Leicht im Minus, aber immer noch über der 24.000-Punkte-Marke. Das heißt, wir sehen hier, dass die Anleger relativ resilient sind, oder?
1: Ja, das ist richtig. Zum einen ist Europa, aber auch Deutschland ein sehr energieabhängiger Markt und Region. Wir sind auch mit sehr zyklischen Unternehmen gesegnet. Also das heißt, dass die Unternehmen auch sehr stark exportorientiert sind, sehr stark von Energieinput abhängig sind. Aber wie gesagt, dadurch, dass Hoffnung besteht, dass sich der Konflikt lösen könnte, vielleicht im Laufe der nächsten 3-4 Wochen gibt es Hoffnung für die Unternehmen. Und wie gesagt, nicht zu vergessen, die Unternehmen haben relativ, gerade in Europa, auch relativ gut berichtet im Vergleich zu den Vorquartalen. Und das stützt natürlich die positive Stimmung. Aber in der Tat, also so ganz aus den Problemen sind wir natürlich nicht raus. Es kann immer noch dazu kommen, dass sich der Konflikt, der Krieg noch mal verschärft. Und das könnte aber dann auch Auswirkungen vor allem auf die Aktienmärkte haben.
0: Und auf die Unternehmen. Sie haben es gerade gesagt, noch konnten die Unternehmen positive Quartalsberichte präsentieren. Das kann sich aber ändern, je nachdem, wie lange der Krieg anhält. Denn der Krieg hat weitreichende Risiken und Konsequenzen für die Unternehmen, vor allem für die exportorientierten Unternehmen. Welche Erwartungen haben Sie da?
1: Also es gibt mehrere Aspekte. Derzeit zum einen positiv zu beurteilen, dass man auf die Waffenruhe setzt. Also Prinzip Hoffnung. Das Zweite ist, die Unternehmensberichte sind weltweit positiv und das ist der wichtigste Aspekt, der die Unternehmen auch weiterträgt, ist, dass die Art Sonderkonjunktur, künstliche Intelligenz mit all den Komponenten, mit Ausrüstern, auch hier weltweit positiv zu den Unternehmensberichten beigetragen hat. Und diese künstliche Intelligenzentwicklung, ein sehr großes, breites, ja, fast schon jahrzehntelanges Thema, wird weiter anhalten und wird auch weiter die Unternehmen tragen. Davon profitieren auch die asiatischen Länder sehr stark, vor allem Korea, vor allem Taiwan, aber auch Japan, die auch zu den Ausrüsterunternehmen von dieser künstlichen Intelligenz Investitionen sehr stark profitieren.
0: Das heißt, die KI, die Technologieunternehmen und aber auch die Rüstungsunternehmen, die erleben momentan einen regelrechten Boom und sind klare Wachstumstreiber.
1: Vor allem in Europa, denn nicht zu vergessen, wir haben hier in Deutschland große Infrastruktur, große Verteidigungsvorhaben. Davon profitieren kleinere, mittlere Unternehmen in Europa. Wir sehen auch zunehmend bei den Unternehmen, dass Aufträge ankommen. Also hier verbessert sich endlich die Situation außerhalb von Deutschland oder Europa. Vor allem künstliche Intelligenz als Hauptwachstumstreiber.
0: Ja, ganz spannend. Wir behalten das und Sie behalten das vor allem auch im Blick. Ich danke Ihnen für das Gespräch.
1: Gerne.
0: Und damit sind wir am Ende unserer Sendung. Wir halten Sie aber wie immer auf dem Laufenden auf tagesschau24, tagesschau.de und unseren Hörfunkwellen. Machen Sie es gut.

0: Guten Tag, hier ist die Tagesschau in 100 Sekunden. Trump nennt Irans Antwort auf US-Plan zur Beendigung des Krieges völlig inakzeptabel. Sie gefiele ihm nicht, schrieb der US-Präsident auf seiner Plattform Truth Social ohne Angabe von Gründen. Laut iranischem Staatsfernsehen fordert Teheran weiterhin Reparationszahlungen und ein Kriegsende an allen Fronten, auch im Libanon. Bundesaußenminister Pistorius in Kiew. Bei den Gesprächen in der ukrainischen Hauptstadt geht es um den Ausbau der Zusammenarbeit bei Rüstungsprojekten. Im Fokus stünden unbemannte Waffensysteme aller Reichweiten, sagte Pistorius der deutschen Presseagentur. EU-Außenminister beraten über Russland und Israel. Ein Thema sind weitere Sanktionen gegen russische Verantwortliche für die Deportation und Zwangsadoption ukrainischer Kinder. Besprochen werden auch mögliche Sanktionen gegen Israel. Auslöser dafür sind die Siedlungsaktivitäten im Westjordanland. 2 neue bestätigte Hunter-Virus-Fälle. Ein US-Bürger und ein Franzose, die Passagiere auf dem evakuierten Kreuzfahrtschiff Honius waren, sind positiv auf das Virus getestet worden. Die meisten Passagiere und Besatzungsmitglieder wurden gestern von Teneriffa ausgeflogen. Mindestens 6 Menschen an Bord waren am Hunter-Virus erkrankt. 3 von ihnen sind gestorben. Bundesnetzagentur rechnet mit höheren Gaspreisen. Moderate Steigerungen als Folge des Iran-Kriegs seien möglich, sagte Agenturchef Müller dem Redaktionsnetzwerk Deutschland. Zwar gelten für die meisten Haushalte Preisgarantien, bei Anschlussverträgen könne es aber teurer werden. Beim Strom geht er hingegen von sinkenden Preisen aus durch einen deutlichen Anteil erneuerbarer Energien. Das Wetter heute verbreitet Wolkenfangen und regnerisch, im Südosten auch kräftige Schauer und Gewitter, im Nordwesten eher trocken mit etwas Sonne, zum Teil windig, 7 bis 20 Grad. Willkommen zu Tagesschau 24, dem Nachrichtensender der ARD. Und wir starten mit unserem Update in die Woche zusammen mit meinem Kollegen Alex Franz aus der Tagesschau-Redaktion. Wir schauen jetzt auf eine der wichtigen Themen dieses Tages. Zunächst lass uns mal auf US-Präsident Donald Trump blicken. Iran hatte auf den US-Vorschlag zur Beendigung des Krieges reagiert. Aber diese Antwort, die gefällt Trump natürlich überhaupt nicht. Was hat er genau gesagt?
1: Ja, Trump hat sich nur ganz kurz und knapp geäußert und er hat gesagt, dass er diese Antwort Irans auf die US-Forderungen für völlig inakzeptabel halte. So hat er es in einem Post auf seinem Netzwerk Truth Social gesagt. Hier sehen wir es auch nochmal. Also er schreibt dort, er habe gerade die Antwort der sogenannten Vertreter des Iran gelesen und die gefalle ihm gar nicht. Eine Begründung, warum sie ihm nicht gefällt und warum er sie für völlig inakzeptabel hält, die hat er aber nicht mitgeliefert. Die Forderungen Irans wurden ja vom Vermittlerland Pakistan an die USA weitergegeben. Dem vorausgegangen war der Vorschlag der USA. Und da geht es ja vor allem darum, die Kämpfe einzustellen, bevor man über Themen wie das iranische Atomprogramm verhandelt. Und auch die Straße von Hormuz müsste ja zunächst für die Schifffahrt freigegeben werden. Das sind einige der Punkte der USA. Also die Bemühungen um einen Frieden im Nahen Osten gehen weiter. Aber diese jüngsten Entwicklungen deuten jetzt erstmal nichts Positives.
0: Und wie fallen in Iran die Reaktionen auf nun wiederum Trumps Äußerungen aus?
1: Ja, die fallen eher kühl aus, würde ich mal sagen. Die Nachrichtenagentur Tasnim, die den Revolutionswächtern nahesteht, beruft sich auf eine Quelle und der zufolge haben Trumps Reaktionen keinerlei Bedeutung, heißt es da. Niemand in Iran verfasse Vorschläge, damit Trump sie gefallen. Und wenn der US-Präsident mit einem Vorschlag nicht einverstanden sei, dann zeige das nur, dass man die richtigen Forderungen im Interesse des Iran gestellt habe. Das iranische Staatsfernsehen berichtet auch, dass es bei den iranischen Forderungen ja hauptsächlich um Reparationsforderungen geht. Es geht aber auch darum, vor allem die Kämpfe an allen Fronten einzustellen, insbesondere im Libanon. Und es geht auch um die Gewährleistung der Sicherheit der Schifffahrt.
0: Anderes Thema: In den vergangenen Tagen hat uns ja immer wieder die Situation auf dem Kreuzfahrtschiff Honius beschäftigt. 3 Menschen sind da gestorben, nachdem auf dem Schiff das Hunter-Virus ausgebrochen war. Inzwischen liegt die Honius vor Teneriffa. Was ist da über den Zustand der deutschen Passagiere bekannt?
1: Ja, diese vier Passagiere sind erstmal gestern Abend in die Niederlande geflogen worden, nach Eindhoven. Und von dort ging es dann in der Nacht in einem Sonderisoliertransport mit mehreren Rettungswagen nach Frankfurt. Und dort in der Uniklinik Frankfurt werden sie jetzt nochmal genau untersucht und weiter beobachtet. Und dann geht es für diese vier Passagiere weiter in ihre Heimatbundesländer. Wie es dort dann konkret weitergeht, das müssen die entsprechenden oder die jeweiligen Gesundheitsämter entscheiden in den nächsten Tagen. Symptome des Hantavirus haben diese vier deutschen Passagiere allerdings nicht gezeigt.
0: Am Morgen kam aber die Meldung, dass sich noch weitere angesteckt haben. Ein US-Passagier sei positiv auf das Hantavirus getestet worden. Welche Informationen gibt es dazu?
1: Ja, die US-Gesundheitsbehörden haben sich in einem entsprechenden Post geäußert. Da können wir es auch, glaube ich, noch mal sehen. Genau, da sehen wir es. Und da steht auch, dass der Passagier keine Symptome zeige. Er kommt aber vorerst auch in Quarantäne. Mehrere US-Bürger waren ja gestern Abend von Spanien aus ausgeflogen worden. Und auch ein Passagier aus Frankreich hat sich mit dem Hantavirus infiziert. Das hat Premierminister Le Cornu im Online-Dienst X erklärt. Laut Weltgesundheitsorganisation müssten ohnehin alle ausgeflogenen Passagiere jetzt zunächst in ihren Heimatländern in Quarantäne. Das wird auch einige Wochen dauern, weil die Inkubationszeit des Hantavirus eben so lange ist. Und da dauert es eben mehrere Wochen, bis man Entwarnung geben kann.
0: Zum Schluss schauen wir noch mal auf was Sportliches. Und das ist wirklich eine beeindruckende Geschichte. Nämlich der Berliner Ada Sachi. Der hat einen Ultramarathon beendet. Und zwar durch die kalifornische Wüste. Insgesamt ist er 600 Kilometer gelaufen. Das ist einfach unvorstellbar. Alex, was kannst du uns dazu erzählen? Kann er überhaupt jetzt atmen?
1: Ja, wahrscheinlich irgendwie noch. Ja. 604 Kilometer waren es ganz genau am Ende, die er durch die Hitze Kaliforniens gelaufen ist und hat sein Ziel dann aber doch verpasst. Er wollte diese Strecke eigentlich in 96 Stunden laufen. Am Ende waren es 123 Stunden, also fast 5 Tage lang war er unterwegs. Neben der Hitze haben ihm natürlich auch körperliche Schmerzen zugesetzt. Zwischendurch ist er auch immer mal wieder ein Stück gegangen, um sich ein bisschen zu schonen. Und seinen Lauf haben natürlich auch viele Fans verfolgt. Einige sind sogar ein Stück mit ihm gelaufen. Hier sehen wir es, aber auch natürlich auch in den sozialen Medien wurde das Ganze verfolgt. Und jetzt, wie gesagt, nach fast 5 Tagen ist er am Ziel.
0: Also eine irre Geschichte, allein schon in der Wüste bei diesen Temperaturen, was der wohl trainiert hat. Danke dir, Alex.
1: Gerne.
0: Seit mehr als einem halben Jahr herrscht im Krieg zwischen Israel und der Terrororganisation Hamas eine Waffenruhe. Doch wie langfristig im Gazastreifen, wie es da weitergeht, das ist unklar. Die geplante Entwaffnung der Hamas zeichnet sich bislang nicht ab. Derzeit ist der Gazastreifen de facto geteilt durch die sogenannte gelbe Linie. Das israelische Militär hat sich in das gelb eingefärbte Gebiet zurückgezogen. Im anderen Teil leben die meisten der gut 2 Millionen Palästinenser. In der Nähe der gelben Linie kommt es immer wieder zu tödlichen Zwischenfällen. Für die Menschen vor Ort ist das eine gefährliche Situation.
2: Jeden Moment sind wir bereit zu fliehen. Unsere Taschen und Sachen sind gepackt. Wir leben hier in Angst und Unsicherheit, erklärt Munir Rajab al-Kashash. Unser lokales Kamerateam hat ihn und seine Familie am Rande von Gaza-Stadt besucht, nur wenige Minuten entfernt von der gelben Linie. Dort beginnt das Gebiet des Gazastreifens, das die israelische Armee kontrolliert. Markiert durch gelbe Betonblöcke. Jenseits der Linie fast nur Zerstörung. Entlang der Linie ein Leben in ständiger Angst. Uns erreichen hier kaum Hilfsgüter. Sie befürchten, dass sie von Angriffen getroffen werden und kommen nicht mehr. Über ihnen kreist eine Drohne. Abends würden sie sich nicht mehr auf die Straße trauen, haben Angst, dass die Armee weiter vorrückt. Mehr als 850 Menschen wurden laut palästinensischem Gesundheitsministerium seit Beginn der Waffenruhe im Oktober 2025 durch israelische Angriffe getötet. Mehr als 200 von ihnen laut UN an der gelben Linie, darunter auch Kinder. Das israelische Militär spricht oft von Terrorverdächtigen. Da die Hamas nicht bereit sei, die Waffen abzugeben, geht dieser israelische Militärexperte davon aus, dass Israel wieder massiv im Gazastreifen angreifen werde. Ich denke, dass es letztlich keine andere Möglichkeit geben wird, als die vollständige Besatzung des Gazastreifens durch das israelische Militär, um die Hamas zu zerschlagen. Schon jetzt kontrolliere das Militär mehr als 60%, sagt er. Die Menschen hier fürchten, bald wieder vertrieben zu werden.
0: Nachgefragt bei Sophie von Natan in Tel Aviv. Ein Team von euch hat ja in dieser gelben Pufferzone gedreht. Sophie, kannst du uns schildern, wie die Situation dort vor Ort überhaupt ist? Wie leben die Menschen da?
2: Also in der Pufferzone können wir nicht drehen. Das ist das von Israel kontrollierte Gebiet. Dort darf unser Team aus dem Gazastreifen nicht hin und dort können auch wir als internationale Journalisten nicht unabhängig hin. Unser Team war entlang dieser gelben Zone, also jenseits von dieser gelben Linie, in dem Gebiet, wo die Menschen, die Mehrheit der Menschen im Gazastreifen leben, und zwar in Gazastadt, bei einer Familie, die nur wenige Minuten entfernt von dieser sogenannten gelben Linie lebt. Und die leben dort, wir konnten es gerade im Beitrag sehen, mit ihren Taschen gepackt, ständig bereit zur Flucht, weil sie Angst haben, dass das israelische Militär vorrückt, dass diese gelben Blöcke, mit der diese gelbe Linie markiert werden soll, verrückt werden. Das hören wir immer wieder von Menschen vor Ort und das kann man auch in Satellitenbildanalysen sehen, dass diese Blöcke immer mal wieder verschoben werden. Manchmal ist es auch für die Menschen vor Ort gar nicht so ganz klar, deshalb, wo diese Linie eigentlich verläuft. Das israelische Militär schießt dort auch immer wieder, sagt, es handele sich um Verdächtige, die sich der Linie genähert haben. Laut UN-Angaben wurden seit Beginn der Waffenruhe, obwohl die Menschen vor Ort sagen, man könne das eigentlich nicht wirklich Waffenruhe nennen, wurden seitdem an dieser gelben Linie mehr als 200 Menschen getötet. Der UN-Hochkommissar für Menschenrechte hatte zuletzt noch mal deutlich gemacht, dass es ein Kriegsverbrechen sei, auf unbeteiligte Zivilisten zu schießen, unabhängig davon, wie nah sie an Militärzonen seien.
0: Also du erzählst von Schüssen des israelischen Militärs. Wie geht das Militär denn insgesamt in dieser Pufferzone vor?
2: In dieser Pufferzone sind nach wie vor israelische Soldaten. Das ist mittlerweile in großen Teilen eigentlich eine Trümmerwüste, komplett zerstörtes Gebiet. Das israelische Militär sagt, dass es dort nach wie vor auch gegen die Hamas vorgehe, dass es auch immer wieder Angriffe von Hamas-Kämpfern zum Beispiel aus Tunneln gebe. In diesem Gebiet, das ist etwas mehr als die Hälfte des Gazastreifens, sollen auch palästinensische Clans sein, die gegen die Hamas sind und mit dem israelischen Militär kooperieren sollen. Dort sollen auch nach wie vor noch einige Menschen leben. Aber für uns ist es, wie gesagt, sehr, sehr schwer, überhaupt ein Bild davon zu haben, was dort vor sich geht, wie die Lebensumstände dort sind, wer da eigentlich ist, weil eben unser eigenes Team aus dem Gazastreifen dort nicht hin darf und wir als internationale Journalisten auch nicht unabhängig dorthin kommen können.
0: Wie groß ist denn die Wahrscheinlichkeit, dass es eine dauerhafte Präsenz der israelischen Armee dort geben könnte?
2: Das ist die Befürchtung von vielen Menschen, noch im Gazastreifen, aber auch zum Beispiel im Libanon. Auch da spricht das israelische Militär von einer Pufferzone, einer Sicherheitszone. Und es ist gut möglich, dass das zu einer dauerhaften Situation, ja, möglicherweise sogar einer Besatzung werden könnte. Ich habe mit einem israelischen Militärexperten gesprochen und der hat gesagt, mit Blick auf den Gazastreifen, dass die Tatsache, dass die Hamas nicht bereit sei, die Waffen niederzulegen, letztlich dazu führen würde, dass irgendwann Israel wieder massiv gegen die Hamas im Gazastreifen vorgehen werde, also auch wieder massiv im Gazastreifen angreifen werde und dass letztlich auch eine Besatzung des gesamten Gazastreifens die einzige Option sei, um die Hamas dort zu entmilitarisieren. So die Sicht von diesem Militärexperten hier aus Israel.
0: Könnten denn in dieser Pufferzone eventuell auch weitere israelische Siedlungen dann entstehen?
2: Es gibt durchaus Kräfte in Israel, die das wollen, die das auch aktiv planen. Und es gibt auch Stimmen in der israelischen Regierung, die das befürworten, dort wieder Siedlungen zu bauen. Allerdings, wenn man sich dieses Gebiet im Moment anschaut, dann sieht das danach eigentlich nicht aus. Das ist im Moment vor allen Dingen eine komplette Trümmerwüste.
0: Israel, du hast das angesprochen, rechtfertigt diesen Einsatz immer mit der Auslöschung der radikal-islamischen Hamas. Die Frage ist ja, wie stark ist die Hamas denn eigentlich noch und wie realistisch ist überhaupt eine Entwaffnung?
2: Was wir im Moment sehen, ist eigentlich ein kompletter Stillstand. Auch bei der Umsetzung dieses Trump-Plans. Im Moment haben wir eine Situation, in der der Gazastreifen mehr oder weniger zweigeteilt ist. Auf der einen Seite das israelische Militär, das diese sogenannte gelbe Zone, sogenannte Pufferzone, wie Israel das nennt, kontrolliert. Auf der anderen Seite ein Gebiet, das im Prinzip unter Kontrolle der Hamas ist. Und die kann diesen Stillstand auch für sich nutzen, um

0: Deswegen spricht das Thema schon immer noch sehr viele Menschen an. Ich glaube, was uns aber gut tut, dass wir das Thema weniger dogmatisch betrachten, sondern viel mehr wieder pragmatisch darauf schauen und wirklich schauen, was liefert Lösungen für eine zukunftsfähige Wirtschaft und damit auch Gesellschaft?
1: Jetzt muss man ja sagen, dass nachhaltige Investments im Grunde von Anfang an einen relativ schweren Stand hatten. Es hieß immer, nachhaltige Investments seien weniger renditereich als andere klassische Anlagemöglichkeiten. Hat sich das denn ein Stück weit auch bewahrheitet?
0: Das würde ich ein bisschen differenzieren. Es gibt ja nicht das nachhaltige Investment. Es gibt sehr viele unterschiedliche Arten. Vorhin ist der Begriff auch schon mal Impact Investing bei meinem Vorredner gefallen. Es gibt Anlagen, die haben explizit ein Wirkungsziel und das auch vorrangig vor Rendite. Also, dass man eine Veränderung, eine gewisse Wirkung erzielen will. Die kann man natürlich dann nicht mit kapitalmarktorientierten Anlagen vergleichen. Wenn wir jetzt einen nachhaltigen Aktien vornehmen, der muss sich natürlich auch mit marktüblichen Renditen messen lassen. Und hier ist natürlich die Nachhaltigkeit unter der langfristigen Perspektive sehr wichtig, dass man das auch als eine Art Risikomanagement sieht, auch für die, aus der Unternehmenssicht, Reputationsrisiken zu vermeiden, Schäden und so weiter zu vermeiden, sodass man in die Zukunft gerichtet hier mit Nachhaltigkeit eigentlich besser abschneiden sollte, als das in der Vergangenheit der Fall war.
1: Jetzt sind Fondsanbieter gezwungen, auf diese veränderten Bedürfnisse und Interessen einzugehen, sich auch umzustellen und den Anlegern und Anlegerinnen, den Kunden etwas anzubieten. Wie geht man denn bei Ihnen im Haus damit um?
0: Ja, wir sind ja eine Fondsgesellschaft, die ausschließlich nachhaltige Fonds anbietet. Und unsere Mutter als eine der größten Nachhaltigkeitsbanken in Deutschland bietet halt auch nur nachhaltige Angebote und Bankdienstleistungen an. Das heißt, bei uns spielt das Thema immer ausschließlich eine Rolle. Deswegen wird sich für uns auch nicht viel verändern. Ich glaube, wo man aufpassen muss, ist, die Regulatorik hilft nicht immer den Privatanlegern. Sie ist sehr, sehr kompliziert, dass man auch im Gespräch sich wieder auf das Wesentliche konzentriert, um was es eigentlich geht. Und das sind halt Haltungsfragen, da geht es um Zukunftsfähigkeit. Und da muss man das Gespräch auch wieder ein bisschen menschlicher machen, dass die Menschen das verstehen und weg aus der Regulatorik und aus der technischen Systemen herausholen.
1: Und wenn wir jetzt an dieser Stelle einen Blick in die Zukunft werfen, wo sehen Sie das Thema in 5 bis 10 Jahren? Wie wird sich das in den kommenden Jahren auch angesichts der zahlreichen Krisen und Herausforderungen, die wir auch wirtschaftlich haben, möglicherweise verändern?
0: Ich glaube, das Thema der sogenannten Privatmärkte, also auch Investitionsmöglichkeiten abseits der Börse, wird deutlich an Bedeutung gewinnen. Auch hier gerade das Thema Nachhaltigkeit. Schauen Sie sich auf unsere Infrastruktur an, in Europa, in Deutschland insbesondere. Die ist veraltet, die ist marode und sie ist nicht zukunftsfähig. Das heißt, gerade hier ergeben sich sehr, sehr interessante Opportunitäten für Investorinnen und Investoren, dass sie etwas Gutes tun, also in die zukunftsfähige Infrastruktur investieren und gleichzeitig aber auch davon profitieren. Das sind Sachwertanlagen. Wir haben ein inflationäres, tendenziell inflationäres Umfeld, also ihr Kapital auch ein Stück weit vor Inflation zu schützen und vergleichsweise stabile Erträge zu bekommen, wie man es früher nur von der Immobilienanlage vielleicht mal kannte. Und gleichzeitig nehmen wir das Beispiel Energieinfrastruktur, auch eine enorme Wachstumsdynamik sehen durch einen sehr stark steigenden Strombedarf, Stichworte KI, Sektorkopplung, E-Mobilität und so weiter. Also das sind sehr interessante Chance-Risikoprofile, aber halt auch nur ein Baustein im Portfolio.
1: Und das Thema bleibt auf jeden Fall relevant. Ich danke Ihnen für das Gespräch.
0: Danke.
1: Wir machen weiter mit einem Thema, das auf den ersten Blick eher etwas mit Sport als mit Wirtschaft zu tun hat. Es geht nämlich um das Imperium von Pamela Reif. Der ein oder andere kennt sie und ihre Sportvideos vermutlich. Immerhin verfolgen Millionen Menschen ihre Fitness-, Ernährungs- und Lifestyle-Videos in den sozialen Medien. Bekannt ist sie vor allem für ihre anstrengenden Online-Workouts, die sie zu einer der erfolgreichsten Fitness-Influencerinnen überhaupt gemacht haben. Mittlerweile steckt hinter Pamela Reif ein regelrechtes Wirtschaftsimperium, das deutlich macht, dass mit Social Media heute das ganz große Geld verdient werden kann. Und genau darum geht es auch in der 5-teiligen ARD-Podcast-Serie Das Imperium Pamela Reif – Workout zur Macht, so heißt der Podcast, der bei ARD Sounds, also der Audiothek, zu finden ist und überall dort zu finden ist, wo es ansonsten auch Podcasts gibt. Und ich darf jetzt mit Julia Klüssendorf darüber sprechen. Sie ist eine der Autoren dieses Podcasts. Guten Morgen, Julia.
2: Guten Morgen.
1: Ja, Pamela Reif ist ja keine ganz neue Influencerin. Im Grunde begleitet sie uns schon seit vielen Jahren. Schon während der Corona-Pandemie haben vermutlich zig Millionen Menschen daheim ihre Workouts gemacht. Und das hat sie zu einer ziemlich erfolgreichen Sportinfluencerin gemacht, wenn nicht zu der bekanntesten und berühmtesten.

0: bekanntesten überhaupt, oder?
1: Das stimmt. Und wir haben inzwischen festgestellt, sie ist eigentlich die erste große deutsche Influencerin in der Zeit, als sie damit angefangen hat. Hat sie die Workouts gemacht, erstmal auf YouTube und auf Instagram und hat eigentlich ja erstmal nur ein paar Tausend, ein paar Hundert, ein paar Tausend, dann mehrere Hunderttausend Menschen dafür begeistert, sich in der Corona-Pandemie einfach mal zu bewegen, ja, und so ein bisschen rauszukommen aus dieser Einöde zu Hause. Und da hat sie erstmal noch gar nicht so viel damit verdient. Aber die Follower wurden mehr und mehr und mehr. Und das Interessante ist, dass sie hat ja sehr jung angefangen. Sie hat mit 16 ihren ersten Instagram-Account gehabt und hat so, wie eigentlich die meisten anfangen, erstmal nur sich selber gepostet, Sonnenuntergänge und so weiter. Und dann hat sie festgestellt, es läuft ganz gut. Und auch Firmen haben festgestellt, das ist gar nicht so doof, wenn man jemanden hat, mit dem sich Menschen identifizieren. Und so ging es eigentlich los, ja, dass sie dann in der Corona-Pandemie noch mehr gemacht hat. Dann hat sie irgendwann angefangen, sie hat zum Beispiel gesagt, sie hat dann irgendwie die erste Teetasse gehalten in die Kamera. Und da hat sie 50 Euro für bekommen. Also so ging es los. Und sie hat dann entschieden, kurz nach dem Abitur, ich studiere nicht, ich mache keine Lehre, ich mache was Neues. Ja, und diesen Ausdruck gab es nicht, Influencerin. Aber eigentlich hat sie ein Geschäftsmodell entwickelt, das es bis dahin noch gar nicht gab. Und
0: also
1: das
0: fanden wir spannend. Ja. Ein Stück weit eine Pionierin. Und jetzt ist sie mittlerweile so erfolgreich, dass sie nicht nur eine einflussreiche Sportinfluencerin oder Influencerin ist, sondern dass hinter ihr mittlerweile eine ziemlich schwerreiche Unternehmerin steckt, oder?
1: Genau, also sie hat inzwischen ein Millionenimperium aufgebaut. Einfach dadurch, dass die Menschen ihr vertrauen. Also wir haben festgestellt, dass sie sehr authentisch ist. Und dadurch sind Firmen auf sie aufmerksam geworden. Also Puma zum Beispiel, Fackelmann haben angefangen, mit ihr gemeinsam Kampagnen aufzustellen. Und irgendwann hat sie gemerkt, oh, das funktioniert wunderbar. Sie hat auch selber eine GmbH gegründet irgendwann und hat dann auch eine eigene Marke gegründet. Also sie hat inzwischen ihre eigenen Müsli-Riegel, Proteinriegel, sie hat eigene Getränke und hat auch dann angefangen, ihre eigene Fitness Outdoor sozusagen zu vermarkten. Und so kam das alles ins Rollen und wurde immer mehr. Und die Menschen, besonders junge Frauen, folgen ihr sehr gern, weil sie einfach glauben, dass sie dahinter steckt und dass das was Pamela macht, dass es was Gutes ist.
0: Mhm. Ja. Jetzt muss man ja sagen, dass vor allem in dem Bereich auf Social Media die Konkurrenz nicht gerade klein ist. Was hebt sie denn von der Masse ab?
1: Also wir sind ja ein Team aus 4 Leuten, 2 Redakteure, Moritz Zimmermann und ich, und noch 2 Autoren, junge Autoren, Joel Westerfeld und Davide Didio. Und wir alle haben festgestellt, sie ist einfach so glaubwürdig. Also wenn sie einen neuen Proteinriegel auf den Markt bringt, dann probiert sie ihn aus und mixt ihn auch selber zusammen. Und was sie macht, ist, dass sie darauf achtet, dass alles, was sie vermarktet, wirklich zu ihr passt, also zu ihrer Philosophie sozusagen. Mhm. Und da muss es nicht so sein, dass sie immer den größten Konzern wählt, sondern das können auch mal kleine Unternehmen sein, für die sie sich einsetzt oder deren zum Beispiel Trockenobst sie vermarktet, weil sie weiß, das passt zu ihr und dass die Menschen, die ihr folgen, das auch so glauben. Ja. Und sie hat inzwischen Millionen Follower. Ja.
0: Jetzt habt ihr dieses Team, das du gerade genannt hast, euch ja in dieses Imperium richtig reingefuchst. Mhm. Hattet ihr denn auch die Möglichkeit, mit ihr persönlich in Kontakt zu treten? Habt ihr sie kennengelernt?
1: Also die Host Joelle Westerfeld hat sie einmal kurz kennengelernt, aber wir durften keine Interviews mit ihr führen. Mhm. Und sie hat aber erlaubt, dass wir mit all ihren Beratern und auch Unternehmen, die mit ihr zusammengearbeitet haben, dass wir mit denen sprechen dürfen. Da war sie auch sehr vertrauensvoll und das hat auch sehr gut geklappt. Und wir haben auch sehr viel Privates über sie erfahren und auch sehr viel über ihre Strategie, wie sie vorgeht. Und einiges war auch wirklich sehr überraschend für uns. Ja. Also sie hat zum Beispiel jetzt einen großen Markt auch in China aufgebaut. Also wenn man überlegt, sie hat in Deutschland, ich glaube, 9 Millionen Follower auf Instagram, 10 Millionen auf YouTube. Und in China hat sie 74 Millionen. Also da ist nach oben ja irgendwie keine Grenze. Und wie es dazu kam, ist... eigentlich hat sich das System verselbstständigt. Ja, es war eigentlich Zufall.
0: Natürlich ist China ein ganz großer Markt. Ist sie denn auch in den USA aktiv?
1: Sie ist auch in den USA, aber nicht ganz so aktiv. Aber sie ist dort auch bekannt. Also eigentlich ist sie ein weltweites Phänomen. Aber ihre ganz großen Märkte sind tatsächlich Deutschland und China, ja, wo sie offenbar verehrt wird. Ja.
0: Was hat euch denn bei dieser Recherche am meisten überrascht? Und welche Einblicke bekommt man auch als Zuhörer bei dem Podcast? Erfährt man was über sie, was man ansonsten auf Social Media so vielleicht nicht erfährt?
1: Also zum einen, da verrate ich jetzt nicht so viel, aber diese China-Geschichte ist schon wirklich spannend, wie es dazu kam. Und wir fanden auch interessant, wie sie privat lebt, also dass sie auf Ibiza wohnt und offensichtlich auch für etwas mehr interessiert, als nur ihr Imperium zu vermarkten, sondern sie lebt es tatsächlich und hat inzwischen auch Menschen um sich, die sie natürlich beraten und auch dafür sorgen, dass sie immer noch so natürlich wirkt, ja, wie ihre Follower das erwünschen. Ja.
0: Und sie zeigt sich ja auch relativ familiennah. Ihre Mama taucht relativ häufig auch auf Social Media auf. Sie lebt auch in einer Partnerschaft, wenn ich richtig informiert bin, aber das hält sie komplett fern.
1: Ja, also das Interessante ist, dass sie ihr Privatleben im Gegensatz zu vielen anderen Influencern immer raushält. Also sie spricht auch ja während der Workouts gar nicht, sondern es geht nur um die Musik und den Workout an sich. Und das Private lässt sie raus. Und eigentlich haben wir festgestellt, das ist sehr schlau, weil auch wenn sie ihre Partner vorstellen würde, kann es ja sein, dass jemand den Partner nicht mag oder die trennen sich und dann verliert man vielleicht Follower, sondern da bleibt sie ganz Businessfrau und bleibt bei ihren Produkten, macht das sehr authentisch und sehr freundlich. Aber zu viel Privatleben gibt sie nicht preis. Einiges haben wir natürlich erfahren. Also wir wissen, dass ihre Mutter immer dabei ist, wenn sie ihre Haare wäscht, weil sie einfach so wahnsinnig viele tolle Haare hat offensichtlich und die schön aussehen müssen. Und viele andere private Insider-Geschichten lernt man auch in dem Podcast. Aber es geht auch darum, wie wird man reich? Also es hat damit was zu tun.
0: Und das mit Social Media.
1: Und das mit Social Media heute, ja.
0: Das funktioniert in vielen Fällen tatsächlich relativ gut. Ich bin gespannt auf den Podcast, der überall dort zu hören ist, wo es ansonsten Podcasts gibt und bei ARD
1: Sounds. Bei ARD Sounds exklusiv erst.
0: Ganz genau. Vielen Dank für das Gespräch.
1: Danke, sehr gerne.
0: Dankeschön.
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0: Willkommen zu Tagesschau 24, dem Nachrichtensender der ARD. Yasmin Fahimi bleibt Vorsitzende des Deutschen Gewerkschaftsbundes. Auf dem Bundeskongress in Berlin wurde sie mit 96% der abgegebenen Stimmen für eine weitere Amtszeit gewählt. Fahimi hat den Posten seit 2022 inne. Zur Eröffnung des Bundeskongresses warnte die frühere SPD-Generalsekretärin vor Einschnitten für Bürger durch Reformvorhaben der Bundesregierung. Im Ringen um ein Ende des Iran-Krieges hat Teheran seine Antwort auf den jüngsten Vorschlag der USA übermittelt. US-Präsident Trump wies sie auf seinem Portal Truth Social als völlig inakzeptabel zurück. Seine ablehnende Reaktion ließ den Ölpreis erneut ansteigen. Zudem sprach der Präsident weitere Drohungen gegen Iran aus. Die Bundesnetzagentur rechnet vor dem Hintergrund des Iran-Krieges mit leicht höheren Gaspreisen. Das sagte der Chef der Agentur dem Redaktionsnetzwerk Deutschland. Für die meisten Haushalte würden zwar Preisgarantien für 12 Monate gelten, bei Anschlussverträgen könne es aber zu Preissteigerungen kommen. Sprünge wie nach dem russischen Angriff auf die Ukraine seien hingegen nicht zu befürchten. Beim Strom würden die Preise sogar sinken. Die Außenminister der EU-Staaten wollen erneut über Sanktionen gegen Personen und Organisationen beraten, die für die Deportation und Zwangsadoption ukrainischer Kinder verantwortlich sein sollen. Seit dem russischen Angriffskrieg sollen schätzungsweise 20.000 Kinder nach Russland oder in besetzte Gebiete verschleppt worden sein. Die Sanktionen könnten zur Folge haben, dass in der EU russische Vermögenswerte eingefroren werden. Die 4 deutschen Passagiere, die auf dem Kreuzfahrtschiff Hondius waren, sind wieder in Deutschland. Sie sollen in der Uniklinik Frankfurt am Main untersucht und anschließend zur Quarantäne in die jeweiligen Bundesländer gebracht werden. Die Hondius hatte gestern Teneriffa erreicht. Auf dem Schiff war vor etwa einem Monat das Hantavirus ausgebrochen. 3 Menschen starben. Nach Angaben der Behörden sollen ein Passagier aus den USA und ein weiterer aus Frankreich positiv getestet worden sein. Die Evakuierung soll heute abgeschlossen werden. Zum Sport bei Tagesschau 24. In der Fußball-Bundesliga hat der 1. FC Heidenheim den nächsten Schritt einer fast schon unglaublichen Aufholjagd gemacht. Das Team von Trainer Frank Schmidt gewann beim 1. FC Köln mit 3:1. Vor einigen Wochen lag Heidenheim mit 10 Punkten Rückstand auf die Nicht-Abstiegsplätze fast aussichtslos am Tabellenende. Und nach einer Erfolgsserie und zuletzt 7 Zählern aus 3 Spielen geht Schmidts Mannschaft punktgleich mit St. Pauli und Wolfsburg in den entscheidenden letzten Spieltag.
1: Frank Schmidt, Heidenheims Trainer, zufrieden und stolz auf sein Team. Der Verein darf weiter vom Klassenerhalt träumen.
2: Am Ende denke ich ein hochverdienter Sieg, weil wir als Mannschaft kompakt, leidenschaftlich verteidigt haben und nach vorne eigentlich immer gefährlich waren.
1: Die 50.000 in Köln sehen einen unterhaltsamen Beginn. Der FC in Weiß, seit gestern ohne Abstiegssorgen, leistet sich diesen haarsträubenden Fehlpass. Özkacar schenkt Heidenheim den Ball. Ibrahimovic. In der Mitte lauert Jan Schöppner. 8. Minute. Die 1:0-Führung für das Team von Frank Schmidt. Heidenheim nutzt die erste Chance. Da ist es wieder, das Fünkchen Hoffnung. Die Antwort des 1. FC Köln lässt nicht lange auf sich warten. 10. Minute. Marius Bülter aus spitzem Winkel mit Wucht. Der Ausgleich 1:1. Bülter überrascht Feller, den Heidenheimer Torwart. Der macht erst sein 2. Bundesligaspiel von Beginn an. Die Heidenheimer, zuletzt ja bei den Bayern, mit einem beachtenswerten 3:3, spielen auch in Köln mutig. Dingchi als Solist, dann Ibrahimovic, die erneute Führung für die Gäste. Das 2:1 glücklich, weil leicht abgefälscht. Und dann hilft der Kölner Lund tatkräftig mit. Der FCH zur Pause, also voll auf Kurs, spannendes Saisonfinale. Auch in Hälfte 2 die Mannschaft von der Alt mit guten Chancen. Schöppner fasst das 3:1, 62. 10 Minuten später wieder Schöppner im Zusammenspiel mit Dingchi. Jetzt aber das 3:1. Schöppners erster Bundesliga-Doppelpack sorgt dafür, dass aus dem Fünkchen ein Funke wird. Die Geißböcke an diesem Tag nicht effektiv genug, haben durch Bülter noch die Chance zu verkürzen. Am Ende gewinnt Heidenheim, verdient aber 3:1. Am letzten Spieltag muss jetzt Mainz geschlagen werden.
3: Zu Hause in unserem Stadion vor unseren Fans freue ich mich natürlich auf die Partie. Es ist ähnlich wie heute. Wir brauchen den Dreier und das packen wir dann zu Hause alle zusammen.
1: Um vielleicht doch noch das Wunder von Heidenheim wahr werden zu lassen.
0: Unions Union Berlins Trainerin Marie-Louise Eter-Ries riss nach ihrer historischen Premiere beide Arme nach oben. Die 34-Jährige feierte als erste Frau auf dem Cheftrainerposten in der Fußball-Bundesliga einen Sieg. Eter gewann mit den Eisernen das Auswärtsspiel beim FSV Mainz 05 dank später Tore mit 3:1 und holte im vierten Anlauf den ersten Dreier. Den Moment für die Geschichtsbücher genoss sie vor der Kurve mit der Mannschaft.
4: Marie-Louise Eter hätte die ganze Welt umarmen können. So ausgelassen feierte Berlins Trainerin ihren ersten Bundesligasieg.
5: Ja, das ist das, was wir uns in den letzten Wochen vorgenommen haben. Wir wollten unbedingt ein Spiel gewinnen. So sind wir die Spiele angetreten. Und schön, dass wir uns heute belohnen konnten und mit dem Sieg nach Hause fahren.
4: Union ging durch Ilic mit 1:0 in Führung, weil Robin Zentner sich bei dieser Flanke von Kemmlein ziemlich verschätzte. Robin Zentner nach monatelanger Verletzungspause zurück im Mainzer Tor. Ansonsten hielt er richtig gut. Mainz 05 glich dann früh in der zweiten Halbzeit aus. Der Jubel des ehemaligen Unioners Geraldo Becker respektvoll zurückhaltend. Urs Fischer, sein Trainer mit einer noch intensiveren Berliner Vergangenheit. 224 Mal saß er als Coach der Eisernen auf der Bank. Marie-Louise Eter hat einst bei Urs Fischer hospitiert und freute sich über späte Tore ihrer Mannschaft. Nach 88 Minuten brachte Oliver Birk Berlin mit 2:1 in Führung. Und einen ganz feinen Konter in der Nachspielzeit vollendete dann Joranovic zum 3:1 Endstand. So endete eine Serie von 6 sieglosen Spielen für Union Berlin. Das fühlte sich für alle, besonders aber für die Trainerin, richtig gut an.
0: Da reißt sie beide Arme hoch. Der Hamburger SV hat im letzten Heimspiel der Saison einen Sieg gefeiert. Der Aufsteiger setzte sich gegen den international zuletzt so erfolgreichen SC Freiburg mit 3:2 durch. Spieler des Tages Luka Vucevic. Für den kroatischen Shootingstar war es vermutlich die letzte Partie im Volkspark.
6: Es sieht so aus und es hört sich auch danach an. Abschied. Luka Vucevic, aufgefordert vom Kollegen Remberg, lass dich feiern, Junge. Dieser Vucevic, ein Ausnahmespieler, Leihgabe von Tottenham.
7: Natürlich ein bisschen traurig bin ich, man weiß es ja noch nicht, wenn er dann geht. Aber ich bin eher dankbar und stolz, dass ich mit so jemandem zusammenspielen durfte.
6: Es dürfte sein letztes HSV-Heimspiel gewesen sein, der 19-Jährige, wohl auch mit seinem letzten Treffer vor den eigenen Fans.
8: Er hat sich das verdient, dass er ganz andere Möglichkeiten dann auch noch hat. Und wenn sich eine Möglichkeit auftut, dass wir da irgendwie noch reingrätschen können, dann werden wir es machen. Wir können das Ganze aber auch realistisch einschätzen.
6: Weil die Wahrscheinlichkeit, dass der Kroate beim HSV bleibt, gegen 0 tendiert. 1:0 im ausverkauften Volkspark. In der 14. Spielminute der erste Bundesliga-Treffer überhaupt für Bakary Jatta. Und nur 90 Sekunden später gleicht der SC Freiburg aus durch Igor Matanovic. Gebürtiger Hamburger, ausgebildet beim FC St. Pauli, dem ungeliebten Stadtrivalen.
9: War es auf jeden Fall nichts gegen den HSV, das war mir wichtig noch zu erwähnen, weil es einfach nur um den Jubel ging.
6: Und es jubelt auch Luka Vucevic. Das 2:1, Freistoß abgefälscht, das 6. Saisontor. Vucevic ist Innenverteidiger. Und Freiburg kommt zu diesem Zeitpunkt nicht mehr hinterher, hinter dem Sprinter Fabio Baldé, 2 Minuten zuvor eingewechselt. Der HSV führt 3:1. Der Anschlusstreffer nach einem Eckball kommt zu spät. Erneut ist es Igor Matanovic. Mit einem Sieg hätte sich Freiburg vorzeitig für den europäischen Wettbewerb für die Conference League qualifizieren können.
10: Hätten wir vor der Saison darüber gesprochen, dass wir genau diese Möglichkeit haben, es selber in der Hand haben, auch darüber zu entscheiden, was dann in der kommenden Saison passiert. Dass eben auch zu Hause jetzt eine verhältnismäßig lange Vorbereitung auf den Gegner dann eben auch zu haben. Das sind Dinge, die positiv sind.
6: Weil das Team von Julian Schuster am letzten Spieltag noch eine weitere Chance hat. Freiburg ist noch im Spiel. Der HSV feiert Vucevic wahrscheinlich ein letztes Mal.
0: In der spanischen Liga hat Barcelonas Trainer Hansi Flick einen emotionalen Titelgewinn gefeiert. Wenige Stunden nach der Nachricht über den Tod seines Vaters stand der Coach an der Seitenlinie im Clásico gegen Real Madrid. Nach dem 2:0-Sieg gegen den Erzrivalen feierte Barcelona vorzeitig die Meisterschaft. Nach dem emotionalen Titelgewinn wurde Hansi Flick von seinen Spielern immer wieder in die Höhe geworfen. Zum Handball. Der SC Magdeburg hat sich seinen ersten Meistermatchball erspielt. Der Tabellenführer setzte sich souverän mit 41:28 gegen den HSV Hamburg durch. Nach der Länderspielpause kann der SCM den Titel vorzeitig klarmachen. Ausgerechnet im Duell mit dem direkten Verfolger SG Flensburg-Handewitt. Diesem wiederum sitzen die Füchse Berlin im Nacken. Im Topspiel bei THW Kiel gewann der Meister das Duell um die Europaplätze mit 35:28. Berlin verkürzte den Rückstand auf Rang 2 wieder auf einen Zähler. Guten Tag, hier ist die Tagesschau in 100 Sekunden. Bundesverteidigungsminister Pistorius in Kiew. Bei Gesprächen in der ukrainischen Hauptstadt geht es um den Ausbau der Zusammenarbeit bei Rüstungsprojekten. Im Fokus stünden unbemannte Waffensysteme aller Reichweiten, sagte Pistorius der deutschen Presseagentur. USA und Iran weiter im Disput. US-Präsident Trump nannte Irans Antwort auf den US-Plan zur Beendigung des Krieges völlig inakzeptabel. Sie gefiele ihm nicht, schrieb er.

0: auf seiner Plattform Truth Social. Das iranische Außenministerium wiederum warf den USA unangemessene Forderungen vor. 2 neue bestätigte Hunter-Virus-Fälle. Eine Französin und ein US-Bürger, die Passagiere auf dem evakuierten Kreuzfahrtschiff Hondius waren, sind positiv auf das Virus getestet worden. Die meisten Passagiere und Besatzungsmitglieder wurden gestern von Teneriffa ausgeflogen, unter ihnen auch die 4 Deutschen. Sie sollen in der Uniklinik Frankfurt am Main untersucht werden. Yasmin Fahimi als DGB-Vorsitzende wiedergewählt. Auf dem Bundeskongress in Berlin stimmten 96% der Delegierten für die frühere Generalsekretärin der SPD. Noch bis Mittwoch wollen die rund 400 Delegierten die Leitlinien für die Arbeit in den kommenden Jahren abstecken. Bundesnetzagentur rechnet mit höheren Gaspreisen. Moderate Steigerungen als Folge des Iran-Krieges seien möglich, sagte Agenturchef Müller dem Redaktionsnetzwerk Deutschland. Zwar gelten für die meisten Haushalte Preisgarantien, bei Anschlussverträgen könne es aber teurer werden. Beim Strom geht er hingegen von sinkenden Preisen aus, durch einen deutlichen Anteil erneuerbarer Energie. Das Wetter heute verbreitet, wolkenverhangen und regnerisch. Im Südosten auch kräftige Schauer und Gewitter. Im Nordwesten eher trocken mit etwas Sonne, zum Teil windig. 7 bis 20 Grad. Der sogenannte Erdüberlastungstag zeigt an, ab wann ein Land rechnerisch auf Punkt lebt. Zumindest was die natürlichen Ressourcen betrifft. In diesem Jahr war dieser Tag für Deutschland gestern. Nach Angaben des Bundes für Umwelt- und Naturschutz sind nun alle Rohstoffe verbraucht, die eigentlich für das gesamte Jahr reichen müssten. Anlass für meine Kollegin Anne-Kathrin Beck in der Frankfurter Börse über das Thema Nachhaltigkeit als Anlagestrategie zu sprechen.
1: Das Thema Nachhaltigkeit spielt für viele Anleger und Anlegerinnen offensichtlich eher eine kleinere Rolle zurzeit. Wie erleben Sie das momentan bei GLS?
2: Also wir sehen weiterhin eine hohe Nachfrage von Anlegern und Anlegern, die das Thema schon immer interessierte. Das ist aus unserer Sicht auch eine Haltungsfrage. Und Menschen, die diese Haltung schon hatten, die haben die nicht verändert. Was man gleichwohl sieht, es gab Menschen, die da vielleicht eher Marketing, werbegetrieben auf den Zug aufgesprungen sind. Gerade während der Corona-Zeit gab es einen großen Boom. Die sind jetzt zu anderen Themen gewechselt. Das ist die Marktbewegung, die Sie ja gerade auch schon skizziert haben.
1: Und sehen Sie dann einen Unterschied zwischen jüngeren und älteren Anlegern und Anlegerinnen?
2: Per se nicht bei der Nachhaltigkeit. Ich glaube, man sieht, was man eher sieht, Nachhaltigkeit ist vor allem sehr feminin. Also es spricht vor allem mehr Frauen als Männer an. Das heißt, gerade Kundinnen interessieren sich für das Thema Nachhaltigkeit besonders stark.
1: Wie erklären Sie sich das?
2: Ich glaube, das hat viel mit der sozialen Nachhaltigkeit zu tun, mit Gerechtigkeitsfragen, die Frauen vielleicht auch, weil sie häufiger von Ungerechtigkeit betroffen sind, im Positiven dann auch stärker anspricht und sie das auch in ihrer Kapitalanlage berücksichtigt haben wollen.
1: Das heißt, Sie würden sagen, dass Frauen tendenziell immer noch anders investieren und anders anlegen als männliche Anleger?
2: Ja, also da gibt es feine Unterschiede, nicht vielleicht grundsätzliche Unterschiede, aber es gibt Unterschiede. Das ist zum Beispiel im Bereich Nachhaltigkeit, dass Frauen eher sich für die soziale Nachhaltigkeit, für Gerechtigkeitsfragen interessieren. Männer tendenziell eher für ökologische, auch technologische Fragen. Aber das sind Tendenzen, das ist natürlich ein bisschen Schubladendenken, aber es gibt diese Tendenzen auch wissenschaftlich nachgewiesen.
1: Also da gibt es durchaus unterschiedliche Interessen, die Männer und Frauen beim Investieren verfolgen. Jetzt müsste man ja eigentlich meinen, dass aber alle Frauen, Männer, jüngere Menschen, ältere Menschen, alle daran interessiert sind, dass man oder das Unternehmen ressourcenschonend umgehen, dass sie die Umwelt im Blick behalten. Denn wir haben es eben gerade gehört, der Erdüberlastungstag, der findet immer früher statt. Warum wird trotzdem dieses Thema so depriorisiert?
2: Ich glaube, es ist stark geprägt von den geopolitischen Ereignissen. Andere Themen bekommen aktuell eine höhere Aufmerksamkeit. Aber bei einer tieferen Betrachtung ist es schon ein Thema, was vielen Menschen große Sorgen macht. Es ist so offensichtlich, Sie haben das gerade angesprochen, dass die Art und Weise, wie wir wirtschaften, uns zu immer größeren ökologischen und dann aber auch sozialen, gesellschaftlichen Problemen führt. Deswegen spricht das Thema schon immer noch sehr viele Menschen an. Ich glaube, was uns aber gut tut, dass wir das Thema weniger dogmatisch betrachten, sondern viel mehr wieder pragmatisch darauf schauen und wirklich schauen, was liefert

0: Lösungen für eine zukunftsfähige Wirtschaft und damit auch Gesellschaft.
1: Jetzt muss man ja sagen, dass nachhaltige Investments im Grunde von Anfang an einen relativ schweren Stand hatten. Es hieß immer, nachhaltige Investments seien weniger renditereich als andere klassische Anlagemöglichkeiten. Hat sich das denn ein Stück weit auch bewahrheitet?
0: Das würde ich ein bisschen differenzieren. Es gibt ja nicht das nachhaltige Investment. Es gibt sehr viele unterschiedliche Arten. Vorhin ist der Begriff auch schon mal Impact Investing bei meinem Vorredner gefallen. Es gibt Anlagen, die haben explizit ein Wirkungsziel und das auch vorrangig vor Rendite, also dass man eine Veränderung, eine gewisse Wirkung erzielen will. Die kann man natürlich dann nicht mit kapitalmarktorientierten Anlagen vergleichen. Wenn wir jetzt einen nachhaltigen Aktienfonds nehmen, der muss sich natürlich auch mit marktüblichen Renditen messen lassen. Und hier ist natürlich die Nachhaltigkeit unter der langfristigen Perspektive sehr wichtig, dass man das auch als eine Art Risikomanagement sieht, auch für die, aus der Unternehmenssicht, Reputationsrisiken zu vermeiden, Schäden und so weiter zu vermeiden, sodass man in die Zukunft gerichtet hier mit Nachhaltigkeit eigentlich besser abschneiden sollte, als das in der Vergangenheit der Fall war.
1: Jetzt sind Fondsanbieter gezwungen, auf diese veränderten Bedürfnisse und Interessen einzugehen, sich auch umzustellen und den Anlegern und Anlegerinnen, den Kunden etwas anzubieten. Wie geht man denn bei Ihnen im Haus damit um?
0: Ja, wir sind ja eine Fondsgesellschaft, die ausschließlich nachhaltige Fonds anbietet. Und unsere Mutter als eine der größten Nachhaltigkeitsbanken in Deutschland bietet halt auch nur nachhaltige Angebote und Bankdienstleistungen an. Das heißt, bei uns spielt das Thema immer ausschließlich eine Rolle. Deswegen wird sich für uns auch nicht viel verändern. Ich glaube, wo man aufpassen muss, ist, die Regulatorik hilft nicht immer den Privatanlegern. Sie ist sehr, sehr kompliziert, dass man auch im Gespräch sich wieder auf das Wesentliche konzentriert, um was es eigentlich geht. Und das sind halt Haltungsfragen, da geht es um Zukunftsfähigkeit. Und da muss man das Gespräch auch wieder ein bisschen menschlicher machen, dass die Menschen das verstehen und weg aus der Regulatorik und aus der technischen Systeme herausholen.
1: Und wenn wir jetzt an dieser Stelle einen Blick in die Zukunft werfen, wo sehen Sie das Thema in 5 bis 10 Jahren? Wie wird sich das in den kommenden Jahren auch angesichts der zahlreichen Krisen und Herausforderungen, die wir auch wirtschaftlich haben, möglicherweise verändern?
0: Ich glaube, das Thema der sogenannten Privatmärkte, also auch Investitionsmöglichkeiten abseits der Börse, wird deutlich an Bedeutung gewinnen. Auch hier gerade das Thema Nachhaltigkeit. Schauen Sie sich auf unsere Infrastruktur an, in Europa, in Deutschland insbesondere. Die ist veraltet, die ist marode und sie ist nicht zukunftsfähig. Das heißt, gerade hier ergeben sich sehr, sehr interessante Opportunitäten für Investorinnen und Investoren, dass sie etwas Gutes tun, also in die zukunftsfähige Infrastruktur investieren und gleichzeitig aber auch davon profitieren. Das sind Sachwertanlagen. Wir haben ein inflationäres, tendenziell inflationäres Umfeld, also ihr Kapital auch ein Stück weit vor Inflation zu schützen und vergleichsweise stabile Erträge zu bekommen, wie man es früher nur von der Immobilienanlage vielleicht mal kannte. Und gleichzeitig, nehmen wir das Beispiel Energieinfrastruktur, auch eine enorme Wachstumsdynamik sehen durch einen sehr stark steigenden Strombedarf, Stichworte KI, Sektorkopplung, E-Mobilität und so weiter. Also das sind sehr interessante Chance-Risikoprofile, aber halt auch nur ein Baustein im Portfolio.
1: Und das Thema bleibt auf jeden Fall relevant. Ich danke Ihnen für das Gespräch.
0: Danke.

0: Jasmin Fahimi bleibt Vorsitzende des Deutschen Gewerkschaftsbundes. Auf dem Bundeskongress in Berlin wurde sie mit 96% der abgegebenen Stimmen für eine weitere Amtszeit gewählt. Fahimi hat den Posten seit 2022 inne. Zur Eröffnung des Bundeskongresses warnte die frühere SPD-Generalsekretärin vor Einschnitten für die Bürger durch Reformvorhaben der Bundesregierung. Zugeschaltet ist mir nun Hagen Lesch vom Institut der Deutschen Wirtschaft. Guten Tag, Herr Lesch.
1: Guten Tag.
0: Herr Lesch, die Zeiten sind nicht gerade einfach für Gewerkschaften. Die Wirtschaft schwächelt, der Reformdruck ist hoch. Die gerade wiedergewählte DGB-Chefin Fahimi sieht den Sozialstaat in Gefahr. Sie auch?
1: Naja, der Sozialstaat muss ja nun irgendwie aufrechterhalten werden und steht vor vielen Herausforderungen. Wir haben eine Konjunkturschwäche, wir haben den demografischen Wandel, das ist das Hauptproblem, das Langfristige. Und wir müssen zusehen, dass die Sozialsysteme halt mit weniger Beitragszahlern und mehr Empfängern letztlich zukunftsfähig machen. Und da sind die Antworten, dass man den Sozialstaat unbedingt verteidigen müsse und nach Möglichkeit höhere Einkommen noch stärker belastet, etwa über Vermögenssteuern oder höhere Erbschaftssteuern oder auch einen höheren Grenzsteuersatz. Das sind natürlich alles eher Defensivstrategien und nicht welche, die wirklich darauf gerichtet sind, nachhaltig eben die Sozialsysteme zu stabilisieren. Der DGB muss sich schon überlegen, wie er agiert. Wenn wir uns erinnern an die Schröderschen Reformen in den 2000er Jahren, da hat der DGB auch eine fundamentale Opposition betrieben und sich damit ins Abseits gestellt. Insofern stehen wir an einer Wegmarke, auch bei diesem Kongress, wie konstruktiv im Prinzip diese Organisation mit dem notwendigen Wandel umgehen will.
0: Die Gewerkschaften haben für die nächsten 4 Jahre zudem mehr Tarifbindung angekündigt. Wie bewerten Sie das?
1: Ja, Tarifbindung ist natürlich etwas, was erstrebenswert ist, weil wir haben nun mal ein System der Tarifautonomie. Das heißt, die Sozialpartner, Arbeitgeberverbände und Gewerkschaften handeln für die Arbeitnehmer eben Tarifverträge aus, autonom, ohne staatliche Einflussnahme. Und je schwächer im Prinzip die Akteure sind, beispielsweise indem sie manche Branchen gar nicht mehr erreichen, desto eher ist natürlich der Staat genötigt, da einzugreifen, Ersatzregelungen zu treffen. Der gesetzliche Mindestlohn war ja im Prinzip eine Reaktion darauf, dass in vielen Niedriglohnbereichen gar keine tariflichen Strukturen oder auch keine akzeptablen mehr bestanden. Insofern ist das Ziel natürlich richtig, weil es einfach zur Tarifautonomie gehört. Die Frage ist der Weg. Es ist natürlich effizienter, weil die Parteien selber stark werden. Und wenn man sich die Mitgliederentwicklung der Gewerkschaften anschaut, dann ist die natürlich alles andere als rosig. Die Gewerkschaften verlieren kontinuierlich Mitglieder, was auch wiederum die Frage aufwirft, wie sie sich im politischen Prozess, also gerade in diesem Lobbying, was wir eben angesprochen haben, wie man sich dort aufstellt, ob man konstruktiv ist oder ob man eher ja, verhindernd ist und eher auf Protest aus ist. Mhm.
0: Die Gewerkschaften sind ja damit konfrontiert, dass viele Betriebe sagen, sie seien überhaupt nicht in der Lage, höhere Tarifabschlüsse zu zahlen. Wie sinnvoll sind Streiks da als Druckmittel?
1: Naja, wir sind im Moment in der Situation, da muss man unterscheiden zwischen eben der industriellen Rezession, die wir schon seit vielen Jahren haben. Vor der Corona-Pandemie begann die schon. Es werden massiv Arbeitsplätze in der Industrie abgebaut. Das sind gut bezahlte Arbeitsplätze. Denken Sie an die Metall- und Elektroindustrie, etwa dann im Automobilbau oder auch an die chemische Industrie. Auf der anderen Seite steht der Dienstleistungssektor, der teilweise recht stabil dasteht. Der öffentliche Dienst beispielsweise baut Beschäftigung auf. Es gibt aber auch Bereiche wie die Gastronomie, die auch, sagen wir mal, ja, gewisse strukturelle Probleme haben. Und da muss man halt sehen in Tarifverhandlungen, was können die Betriebe zahlen, weil höhere Löhne, gerade im Dienstleistungssektor, sind natürlich auch höhere Kosten. Das heißt, wenn Sie ins Restaurant gehen, zahlen Sie auch mehr. Und dann essen Sie im Zweifel weniger oder trinken weniger. Das heißt, das spüren dann die Gastronomen auch wieder negativ. Also man muss eine ausgewogene Balance immer wie immer in Tarifverhandlungen finden zwischen den Ansprüchen quasi der Gewerkschaften, dass eben Löhne steigen und eben auch den Möglichkeiten, die Unternehmen haben. Und in der Industrie, wir haben ja im Herbst Tarifverhandlungen in der Metall- und Elektroindustrie, kann es aus meiner Sicht nur darum gehen, möglichst viele Arbeitsplätze zu retten. Mhm. Das, was in der chemischen Industrie im Frühjahr galt, eine tarifpolitische Atempause, so nannten die Arbeitgeber das, das ist auch etwas, was ich mir für die Metallindustrie wünschen würde, weil man muss den Fokus doch schon auf Beschäftigungssicherung legen, um eben möglichst viele Arbeitsplätze, die ja wirklich gut bezahlt sind, die Industrie zahlt im Durchschnitt besser als der Dienstleistungssektor, dass man möglichst viele Arbeitsplätze auch rettet.
0: Welche Rolle spielen denn grundsätzlich Gewerkschaften in der heutigen Zeit? Sie haben es angesprochen, immer weniger Menschen treten ja auch einer Gewerkschaft bei.
1: Ja, und die Gewerkschaften, die Hauptaufgabe ist natürlich, dass sie sich um Tarifpolitik und Tarifverträge kümmern. Jetzt sehen wir ja bei der Dachorganisation DGB, dass er natürlich auch politisches Lobbying betreibt. Aber ich glaube, die Gewerkschaften tun sich einen größeren Gefallen, wenn sie sich wirklich um ihre Tarifbeziehungen kümmern, zumal ja auch die Herausforderungen unterschiedlich sind. Es wird ja auch immer schwieriger, quasi, ich habe das ja eben skizziert, die Industriegewerkschaft wie die IG Metall, die Chemiegewerkschaft, die einfach mit dem Rücken zur Wand stehen, weil es um Arbeitsplätze geht. Andere Gewerkschaften wie Verdi, die im öffentlichen Dienst keine großen Arbeitsplatzrisiken sehen und dort auch anders auftreten können. Da ist ein gewisses Spannungsverhältnis da, was es natürlich auch schwierig macht, als Dachorganisation mit einer Stimme zu sprechen. Insofern ist es, glaube ich, durchaus sinnvoll, wenn man sich darauf besinnt, halt sich auf die tarifpolitischen Aufgaben zu konzentrieren. Das machen die Einzelgewerkschaften, das macht ja nicht der DGB. Und innerhalb des DGB sollte man sich halt so zusammenraufen, das wird wahrscheinlich auch gelingen in den nächsten Tagen, dass man doch konstruktiv mit den Reformplänen der Bundesregierung umgeht. Der Bundeskanzler kommt ja, also Fundamentalverweigerung, glaube ich, wäre ein grundsätzliches Problem, was auch innerhalb der Gewerkschaften durchaus zu Spannungen führen kann. Die werden natürlich nicht unbedingt offen ausgetragen, aber hinter den Kulissen ist es schon schwierig, weil eben die Unterschiede gerade zwischen Verdi und den Industriegewerkschaften schon da sind.
0: Einordnungen waren das von Dr. Hagen.

0: Lesch vom Arbeitgebernahen Institut der deutschen Wirtschaft. Herzlichen Dank für das Gespräch.
1: Gerne.
0: Zeit für unser Update und da vertiefen wir einige wichtige Themen dieses Tages zusammen mit meinem Kollegen Alex Franz in der Tagesschau-Redaktion. Alex, lass uns zunächst auf die neuesten Äußerungen von Donald Trump blicken. Iran hat ja auf den US-Vorschlag zur Beendigung des Krieges auch reagiert. Aber diese Antwort, die gefällt Trump überhaupt nicht. Was hat er gesagt?
2: Ja, Trump hat sich nur ganz kurz und knapp geäußert und er hat gesagt, er hält die Antwort Irans auf den US-Vorschlag für völlig inakzeptabel. Das hat er auf seiner Plattform Truth Social gepostet in einem ganz kurzen Post. Hier sehen wir ihn auch nochmal. Also er schreibt dort, er habe gerade die Antwort der sogenannten Vertreter des Iran gelesen und die gefalle ihm gar nicht. Eine Begründung dafür, warum sie ihm nicht gefällt, die hat er aber nicht mitgeliefert. Die Forderungen Irans wurden ja vom Vermittlerland Pakistan an die USA weitergeleitet. Dem vorausgegangen war ja der US-Vorschlag. Dabei geht es vor allem darum, die Kämpfe einzustellen, bevor man über Themen wie das iranische Atomprogramm spricht. Und auch die Straße von Hormus müsse erst für die Schifffahrt freigegeben werden. Also die Bemühungen um einen Frieden im Nahen Osten gehen weiter. Aber diese jüngsten Entwicklungen wirken jetzt erstmal nicht allzu vielversprechend.
0: Also völlig inakzeptabel, sagt Trump. Wie fallen die Reaktionen des Iran auf diese Äußerungen aus?
2: Die fallen insgesamt doch sehr nüchtern aus. Die Nachrichtenagentur Tasnim, die den Revolutionswächtern nahesteht, die zitiert eine Quelle, der zufolge Trumps Reaktion keinerlei Bedeutung habe. Niemand in Iran verfasse Vorschläge, damit sie Trump gefallen, so hieß es. Und wenn der US-Präsident mit einem Vorschlag nicht einverstanden sei, dann zeige das nur, dass man die richtigen Forderungen im Interesse Irans gestellt habe. Und der iranische Staatssender IRIB berichtet, dass es bei Irans Forderungen hauptsächlich darum geht, die Kämpfe einzustellen, insbesondere im Libanon an allen Fronten. Und es geht auch um die Gewährleistung der Sicherheit der Schifffahrt und auch um Reparationszahlungen.
0: Ja, wir werden auf jeden Fall beobachten, wie sich das weiterentwickelt. Anderes Thema, der Hunter-Virus. Das in den vergangenen Tagen hat uns diese Situation auf dem Kreuzfahrtschiff Hondius ja doch ganz schön beschäftigt. Drei Menschen sind da gestorben, nachdem auf dem Schiff das Virus ausgebrochen war. Inzwischen liegt die Hondius, also vor Teneriffa. Da werden Menschen auch evakuiert. Was ist über den Zustand der deutschen Passagiere bekannt?
2: Ja, diese vier Deutschen sind ja zunächst nach Eindhoven gebracht worden in die Niederlande und von dort ging es dann gestern am späten Abend bzw. in der Nacht mit einem Sonderisoliertransport bestehend aus mehreren Rettungswagen dann nach Frankfurt. Dort in der Frankfurter Uniklinik werden sie nun genauer untersucht und auch beobachtet und dann geht es für diese vier Passagiere zurück in ihre Heimat, Bundesländer. Wie es dann dort weitergeht, das müssen die jeweiligen Gesundheitsämter entscheiden. Symptome des Hunter-Virus konnten aber bei keinem dieser vier deutschen Passagiere nachgewiesen werden.
0: Zum Glück muss man sagen. Am Morgen gab es aber dennoch die Meldung, dass ein US-Passagier positiv auf das Virus getestet wurde. Welche Infos gibt es da?
2: Ja, da haben sich die US-Gesundheitsbehörden auch in einem Post geäußert. Und da ist zu lesen, dass dieser Bürger zwar positiv getestet wurde, es gibt aber keinerlei Symptome bei ihm. Er kommt nun auch erst in Quarantäne. Mehrere US-Bürger waren ja von Spanien aus ausgeflogen worden. Und auch eine Passagierin aus Frankreich hat sich infiziert mit dem Hunter-Virus. Das hat Premierminister Le Cornu über den Online-Dienst X bestätigt. Und jetzt gerade eben vor wenigen Minuten kam auch die Meldung, dass sich ihr Zustand über Nacht wohl deutlich verschlechtert habe. Laut Weltgesundheitsorganisationen müssten ohnehin alle, die jetzt ausgeflogen werden, zunächst in Quarantäne. Und weil die Inkubationszeit beim Hunter-Virus recht lang ist, wird man wohl erst auch in einigen Wochen dann Entwarnung geben können.
0: Dann lass uns noch auf eine ganz spannende Statistik blicken. Die Schweiz ist ja Sehnsuchtsort, muss man schon sagen, für deutsche Auswanderer. Immer mehr Deutsche haben ja in den vergangenen Jahren ihren Wohnort dorthin verlegt. Wieso das und wie viele sind es überhaupt, die da auswandern?
2: Also Anfang 2025 waren es 330.000 Deutsche, die in der Schweiz ihren Wohnort haben. Das hat das Statistische Bundesamt bekannt gegeben. Und innerhalb von 10 Jahren sei die Zahl der Deutschen in der Schweiz damit um rund 10,7% gestiegen. Und wir sehen es hier auch, Österreich ist ein Top-Ziel für Deutsche zum Auswandern. Da waren es Anfang 2025 etwa 240.000 Deutsche. Und ja, klar, warum gehen die Deutschen in diese Länder? Zum einen wegen der Nähe zu Deutschland, zum anderen natürlich aber auch der Sprache wegen. Und auch Spanien ist als Land weiter beliebt in das deutsche Auswander. Da waren es dann knapp 132.000 Deutsche, die dort leben aktuell.
0: Danke dir, Alex, für dieses Update.
2: Gerne.
0: Auch nach mehr als 4 Jahren Krieg in der Ukraine zeichnet sich keine Lösung ab. Seit dem Wochenende sorgt jedoch ein Vorschlag Russlands für Diskussionen. Kreml-Chef Putin hatte nicht nur ein mögliches Ende des Krieges in Aussicht gestellt, sondern auch Altkanzler Schröder als möglichen Vermittler genannt. Vertreter europäischer Unterstützerländer der Ukraine zeigten sich skeptisch. Die EU-Außenbeauftragte Kallas erinnerte an Schröders Nähe zum Kreml. Der heute 82-Jährige hatte nach seinem Amt als Bundeskanzler in der russischen Gasindustrie gearbeitet und freundschaftliche Kontakte zu Putin gepflegt. Auch aus der Bundesregierung hatte es skeptische Töne gegeben. In den Tagesthemen gestern Abend hat meine Kollegin Julia Nihari-Kasen mit unserem Russland-Korrespondenten Norbert Hahn gesprochen. Und da ging es zunächst um die Äußerung Putins zum möglichen Ende des Krieges und wie überraschend das kam.
3: Das kam gestern schon überraschend, also so klar habe ich es von ihm noch nicht gehört. Aber er steht eben auch unter Druck. Sein Volk verlangt nach Antworten, die Wirtschaft holpert, stockt. Und der Druck auf die Zivilgesellschaft hat ja auch weiter zugenommen. Stichwort Internet, Abschaltungen, Blockade von Messenger-Diensten. Und die Menschen fragen natürlich auch, warum werden immer mehr Gräber für Angehörige dieser Spezialoperation ausgehoben, ohne dass der versprochene Sieg endlich kommt. Und ich glaube, da hat Putin gestern versucht, etwas Balsam auf die russische Seele zu schmieren. Zweckoptimismus, denn er hat ja nicht gesagt, woraus er diesen Zweckoptimismus eigentlich speist. Denn Forderungen an die Ukraine für einen Waffenstillstand oder womöglich für Friedensverhandlungen, diese Forderung hat Russland ja nicht zurückgenommen oder auch nur verkleinert und dezimiert.
4: Und wie ist die Äußerung zu bewerten, Altkanzler Schröder als Vermittler für mögliche Friedensverhandlungen ins Gespräch zu bringen?
3: Ja, er ist gestern von Journalisten gefragt worden, wen er sich denn als Unterhändler vorstellen könnte, wenn es um einen Europäer ginge. Und da hat er natürlich gesagt, Gerhard Schröder, mit dem ist er befreundet. Da kann man nicht viel falsch machen. Aber er hat auch gesagt, jeder andere Europäer sei ihm auch recht. Das Einzige, was er eben nicht gemacht haben dürfe, ist schlecht über Russland reden. Das sind aber auch Dinge, diese Pseudo-Öffnung nach Europa ist auch nicht neu. Damit kam er auch schon öfter an. Also da ist wirklich nicht viel Neues. Warum hat er das gestern gesagt? Will er damit Trump etwas ausboten oder seinem Volk signalisieren, Trump ist nicht mehr so zuverlässig, wir können auch anders? Oder will er gar die Europäer spalten oder die Parteienlandschaft in Deutschland? Das wissen wir nicht. Alles, was ich glaube, wirklich sagen zu können, ist, es gibt eine Not, Antworten zu finden. Danach sucht man und diese Antworten hat man noch nicht. Und was man sieht, ist Hilflosigkeit. Und das, glaube ich, habe ich gestern auch wieder gesehen und gehört.
0: Welche Reaktionen aus Deutschland zur Personalie Gerhard Schröder als möglicher Vermittler kamen, fasst meine Kollegin Kerstin Palzer aus dem ARD-Hauptstadtstudio ebenfalls in den Tagesthemen zusammen.
5: Man nennt das Ganze ein Scheinangebot aus dem Kreml. Denn Russland würde ja an den Bedingungen des Krieges gegen die Ukraine gar nichts verändern, beispielsweise auch die Waffenruhe nicht verlängern wollen. Außerdem wird hier von Kritikern betont, dass Gerhard Schröder überhaupt gar kein Mandat hat, weder um für Deutschland zu sprechen noch für Europa. Und Gerhard Schröder nennt sich ja nach wie vor einen Freund Putins und so jemand könne gar nicht als Moderator zwischen Russland und der Ukraine auftreten. Die Ukraine würde das auch gar nicht akzeptieren. Schröder selbst ist mittlerweile 82. Der hat heute nur durch sein Büro bekannt gegeben, dass er sich dazu nicht äußern wolle. Er sollte letztes Jahr schon beim Untersuchungsausschuss zu Nord Stream aussagen, hätte dafür nach Schwerin gemusst. Das konnte er nicht. Er hat damals einen Attest vorgelegt, weil er gesundheitsbedingt das nicht mehr schaffen würde.
4: Kerstin, welche Gründe führen die Befürworter einer möglichen Vermittlerrolle Schröders denn an?
5: Also interessant ist, die SPD sieht das ganz unterschiedlich. Atis Akhmetovic, der außenpolitische Sprecher, sagt, man müsse dieses Angebot prüfen. Michael Roth, sein Parteikollege, sagt, das wäre ein durchsichtiges Manöver. Und jetzt geht es natürlich darum, dass die Befürworter sagen, damit mit Gerhard Schröder würde Europa doch wieder an den Verhandlungstisch zwischen Russland und der Ukraine kommen. Das wäre ein Vorteil.

0: Seit mehr als einem halben Jahr herrscht im Krieg zwischen Israel und der Terrororganisation Hamas eine Waffenruhe. Doch wie langfristig im Gazastreifen, wie es da weitergeht, das ist unklar. Die geplante Entwaffnung der Hamas zeichnet sich bislang nicht ab. Derzeit ist der Gazastreifen de facto geteilt durch die sogenannte gelbe Linie. Das israelische Militär hat sich in das gelb eingefärbte Gebiet zurückgezogen. Im anderen Teil leben die meisten der gut 2 Millionen Palästinenser. In der Nähe der gelben Linie kommt es immer wieder zu tödlichen Zwischenfällen. Für die Menschen vor Ort ist das eine gefährliche Situation.
1: Jeden Moment sind wir bereit zu fliehen. Unsere Taschen und Sachen sind gepackt. Wir leben hier in Angst und Unsicherheit, erklärt Munir Rajab al-Kashash. Unser lokales Kamerateam hat ihn und seine Familie am Rande von Gaza-Stadt besucht, nur wenige Minuten entfernt von der gelben Linie. Dort beginnt das Gebiet des Gazastreifens, das die israelische Armee kontrolliert. Markiert durch gelbe Betonblöcke. Jenseits der Linie fast nur Zerstörung. Entlang der Linie ein Leben in ständiger Angst. Uns erreichen hier kaum Hilfsgüter. Sie befürchten, dass sie von Angriffen getroffen werden und kommen nicht mehr. Über ihm kreist eine Drohne. Abends würden sie sich nicht mehr auf die Straße trauen, haben Angst, dass die Armee weiter vorrückt. Mehr als 850 Menschen wurden laut palästinensischem Gesundheitsministerium seit Beginn der Waffenruhe im Oktober 2025 durch israelische Angriffe getötet. Mehr als 200 von ihnen laut UN an der gelben Linie, darunter auch Kinder. Das israelische Militär spricht oft von Terrorverdächtigen. Da die Hamas nicht bereit sei, die Waffen abzugeben, geht dieser israelische Militärexperte davon aus, dass Israel wieder massiv im Gazastreifen angreifen werde. Ich denke, dass es letztlich keine andere Möglichkeit geben wird, als die vollständige Besatzung des Gazastreifens durch das israelische Militär, um die Hamas zu zerschlagen. Schon jetzt kontrolliere das Militär mehr als 60%, sagt er. Die Menschen hier fürchten, bald wieder vertrieben zu werden.
0: Nachgefragt bei Sophie von Natan in Tel Aviv. Ein Team von euch hat ja in dieser gelben Pufferzone gedreht. Sophie, kannst du uns schildern, wie die Situation dort vor Ort überhaupt ist? Wie leben die Menschen da?
2: Also in der Pufferzone können wir nicht drehen. Das ist das von Israel kontrollierte Gebiet. Dort darf unser Team aus dem Gazastreifen nicht hin und dort können auch wir als internationale Journalisten nicht unabhängig hin. Unser Team war entlang dieser gelben Zone, also jenseits von dieser gelben Linie in dem Gebiet, wo die Menschen, die Mehrheit der Menschen im Gazastreifen leben, und zwar in Gaza-Stadt bei einer Familie, die nur wenige Minuten entfernt von dieser sogenannten gelben Linie lebt. Und die leben dort, wir konnten es gerade im Beitrag sehen, mit ihren Taschen gepackt, ständig bereit zur Flucht, weil sie Angst haben, dass das israelische Militär vorrückt, dass diese gelben Blöcke, mit der diese gelbe Linie markiert werden soll, verrückt werden. Das hören wir immer wieder von Menschen vor Ort und das kann man auch in Satellitenbildanalysen sehen, dass diese Blöcke immer mal wieder verschoben werden. Manchmal ist es auch für die Menschen vor Ort gar nicht so ganz klar, deshalb, wo diese Linie eigentlich verläuft. Das israelische Militär schießt dort auch immer wieder, sagt, es handele sich um Verdächtige, die sich der Linie genähert haben. Laut UN-Angaben wurden seit Beginn der Waffenruhe, obwohl die Menschen vor Ort sagen, man könne das eigentlich nicht wirklich Waffenruhe nennen, wurden seitdem an dieser gelben Linie mehr als 200 Menschen getötet. Der UN-Hochkommissar für Menschenrechte hatte zuletzt noch mal deutlich gemacht, dass es ein Kriegsverbrechen sei, auf unbeteiligte Zivilisten zu schießen, unabhängig davon, wie nah sie an Militärzonen seien.
0: Also du erzählst von Schüssen des israelischen Militärs. Wie geht das Militär denn insgesamt in dieser Pufferzone vor?
2: In dieser Pufferzone sind nach wie vor israelische Soldaten. Das ist mittlerweile in großen Teilen eigentlich eine Trümmerwüste, komplett zerstörtes Gebiet. Das israelische Militär sagt, dass es dort nach wie vor auch gegen die Hamas vorgehe, dass es auch immer wieder Angriffe von Hamas-Kämpfern zum Beispiel aus Tunneln gebe. In diesem Gebiet, das ist etwas mehr als die Hälfte des Gazastreifens, sollen auch palästinensische Clans sein, die gegen die Hamas sind und mit dem israelischen Militär kooperieren sollen. Dort sollen auch nach wie vor noch einige Menschen leben. Aber für uns ist es, wie gesagt, sehr, sehr schwer, überhaupt ein Bild davon zu haben, was dort vor sich geht, wie die Lebensumstände dort sind, wer da eigentlich ist, weil eben unser eigenes Team aus dem Gazastreifen dort nicht

0: nicht hin darf und wir als internationale Journalisten auch nicht unabhängig dorthin kommen können.
1: Wie groß ist denn die Wahrscheinlichkeit, dass es eine dauerhafte Präsenz der israelischen Armee dort geben könnte?
0: Das ist die Befürchtung von vielen Menschen, noch im Gazastreifen, aber auch zum Beispiel im Libanon. Auch da spricht das israelische Militär von einer Pufferzone, einer Sicherheitszone. Und es ist gut möglich, dass das zu einer dauerhaften Situation, ja, möglicherweise sogar einer Besatzung werden könnte. Ich habe mit einem israelischen Militärexperten gesprochen und der hat gesagt, mit Blick auf den Gazastreifen, dass die Tatsache, dass die Hamas nicht bereit sei, die Waffen niederzulegen, letztlich dazu führen würde, dass irgendwann Israel wieder massiv gegen die Hamas im Gazastreifen vorgehen werde, also auch wieder massiv im Gazastreifen angreifen werde und dass letztlich auch eine Besatzung des gesamten Gazastreifens die einzige Option sei, um die Hamas dort zu entmilitarisieren. So die Sicht von diesem Militärexperten hier aus Israel.
1: Könnten denn in dieser Pufferzone eventuell auch weitere israelische Siedlungen dann entstehen?
0: Es gibt durchaus Kräfte hier in Israel, die das wollen, die das auch aktiv planen. Und es gibt auch Stimmen in der israelischen Regierung, die das befürworten, dort wieder Siedlungen zu bauen. Allerdings, wenn man sich dieses Gebiet im Moment anschaut, dann sieht das danach eigentlich nicht aus. Das ist im Moment vor allen Dingen eine komplette Trümmerwüste.
1: Israel, du hast das angesprochen, rechtfertigt diesen Einsatz immer mit der Auslöschung der radikal-islamischen Hamas. Die Frage ist ja, wie stark ist die Hamas denn eigentlich noch und wie realistisch ist überhaupt eine Entwaffnung?
0: Was wir im Moment sehen, ist eigentlich ein kompletter Stillstand. Auch bei der Umsetzung dieses Trump-Plans. Im Moment haben wir eine Situation, in der der Gazastreifen mehr oder weniger zweigeteilt ist. Auf der einen Seite das israelische Militär, das diese sogenannte gelbe Zone, sogenannte Pufferzone, wie Israel das nennt, kontrolliert. Auf der anderen Seite ein Gebiet, das im Prinzip unter Kontrolle der Hamas ist. Und die kann diesen Stillstand auch für sich nutzen, um dort wieder Kräfte zu sammeln, sich zu regruppieren, wieder aufzubauen. Und eigentlich hätten laut Trump-Plan internationale Stabilisierungstruppen in den Gazastreifen reingehen sollen, auch für die Entwaffnung. Aber da war von Anfang an das große Fragezeichen, welches Land sendet seine Soldaten in so einer Situation da rein? Und das ist auch nach wie vor komplett unrealistisch. Deswegen gibt es eben Stimmen, auch hier in Israel, die sagen, deshalb müsse das israelische Militär wieder massiver angreifen. Obwohl das ja letztlich das ist, was 2 Jahre lang versucht worden war, also auf militärischem Wege die Hamas zu zerstören. Da sagen Kritiker, warum soll das jetzt funktionieren? Naja, und wenn wir uns die Lage der Menschen vor Ort anschauen, da leben mehr als 2 Millionen Menschen in diesem Stillstand, wo sich nichts an ihrer Situation eigentlich ändert. Viele, viele Menschen in Zeltlagern mit einer schlechten Versorgungslage, desaströsen Hygiene. Und sie fühlen sich in dieser Situation, dieser Perspektivlosigkeit, diesen verschiedenen Mächten einfach nur schutzlos ausgeliefert.
1: Danke für diese Einordnung, Sophie von der Tann. Die Biennale in Venedig gilt als eine der wichtigsten und ältesten Kunstausstellungen der Welt. Seit 1895 stehen Künstler und ihre Kunst im Mittelpunkt der internationalen Schau. In diesem Jahr ist es aber anders, weil erstmals seit Beginn des russischen Angriffskrieges auf die Ukraine wieder russische Künstler an der Biennale teilnehmen dürfen. Und deswegen gibt es massive Proteste.
2: Vor den Toren der Biennale haben sie ihren eigenen Pavillon aufgebaut. Exilkünstlerinnen wie Katja Margolis aus Venedig, die ihre Heimat Russland verlassen mussten, um weiter Kunst machen zu können. Die Nachricht, dass Russland wieder bei der Biennale auftritt, für Katja ein Schock.
3: Unsere Stimme als dissidente Künstler, als diejenigen, denen die Kunst wirklich am Herzen liegt, wurde nicht gehört. Stattdessen hat man es vorgezogen, sich auf die Seite des militaristischen Regimes zu stellen, das die Kunst benutzt, um seine Verbrechen zu verdecken. Deshalb haben wir diesen alternativen Pavillon.
2: Vor dem russischen Pavillon auf dem Biennale-Gelände gehen die Anti-Putin-Aktivistinnen von Pussy Riot auf die Barrikaden und sprechen damit Katja aus der Seele.
3: Die sind super. Ich bin sehr zufrieden, dass das gelungen ist.
2: In den Tagen vor der Eröffnung war im russischen Pavillon wenig Kunst zu sehen. Dafür gab es reichlich Gratis-Alkohol. Ein Mitarbeiter mit Karnevalsmaske, der sich Lukas J. nennt,

0: Kunst gezeigt, sondern eine Sichtweise des Kremls. Das ist beschämend für Italien. Die Biennale ist die führende Kulturinstitution und der Biennale-Präsident hat daraus leider das Schaufenster eines Regimes gemacht. Der Präsident der Biennale. Pietrangelo Buttafuoco hat die Rückkehr Russlands aktiv unterstützt und wird dafür von fast allen Seiten kritisiert. Von der italienischen Regierung, von allen EU-Kulturministern. Die Biennale-Jury ist geschlossen zurückgetreten. Nur Buttafuoco bleibt dabei. Wir schüren hier keine Polemiken. Wir geben keine Antworten, sondern eröffnen Diskussionen. Auch das ist Teil des Inhalts der Ausstellung. Die größte Kunstschau der Welt als Dialogforum? Wie kommt das bei ukrainischen Künstlern an? Origami Deer heißt diese Skulptur von Jana Kadyrova. Eigentlich sollte der Origami-Hirsch im Stadtpark von Pokrovsk im Osten der Ukraine stehen. Dann kam der Krieg und die Zerstörung.
1: Für mich ist die Entscheidung der Biennale, einen russischen Pavillon zu haben, eine schlechte Entscheidung. Und ich stimme der Jury, die die Teilnahme abgesagt hat, vollkommen zu. Jetzt steht der Ruf der Biennale auf dem Spiel, denn das war die wichtigste Kunstinstitution der Welt.
0: Die russische Exilkünstlerin Katja Margolis demonstriert gemeinsam mit ukrainischen Kolleginnen und Kollegen am Dogenpalast. Ihr Mantel ein Statement mit Fotos von im Krieg getöteten ukrainischen Künstlern.
1: Diese Personen können nie wieder an einer Kunstbiennale, an einem Festival teilnehmen. Das muss man sich klar machen, welchen Preis wir bezahlen als europäische Kultur.
0: Die EU-Kommission sieht das ähnlich. Wegen der Beteiligung Russlands will sie der Biennale Fördermittel in Höhe von 2 Millionen Euro streichen.
2: Hallo und herzlich willkommen zum Kinoressort bei Tagesschau 24. Vor rund 80 Jahren fand der weltweit erste Kriegsverbrecherprozess statt. Vor Gericht standen in Nürnberg ein paar der höchsten Nazi-Funktionäre. Das Geschichtsdrama Nürnberg bebildert den Weg zum Prozess und die Verhandlung selbst und verhebt sich dabei. Denn 2,5 Stunden sind für das Thema einfach viel zu knapp bemessen. Aber die hochklassige Besetzung und imposante Ausstattung machen den Film trotzdem sehenswert und sind ja vielleicht für manchen ein guter Grund, sich anderweitig noch tiefgreifender über das Tribunal zu informieren, das zum Vorbild des heutigen Internationalen Strafgerichtshofs wurde.
3: Hermann Göring bei den Nürnberger Kriegsverbrecherprozessen 1945. Als ranghöchster noch lebender Nazi wird auch er wegen Verbrechen gegen die Menschlichkeit von den Siegermächten angeklagt. Im neuen US-amerikanischen Film Nürnberg spielt Russell Crowe den früheren Reichsmarschall und verleiht ihm dabei eine charismatische Ausstrahlung.
4: Der designierte Führer.
5: Meine Herren, ich ergebe mich Ihnen ganz förmlich. Mein Gepäck ist im Auto.
3: Hinter Gittern soll Göring von dem amerikanischen Psychiater Douglas M. Kelly begutachtet werden. Die Ankläger erhoffen sich Erkenntnisse, die beim Prozess hilfreich sind. Der Film basiert auf dem Buch Der Nazi und der Psychiater von Jack L. High, der die tatsächliche Begegnung der beiden recherchierte.
6: Dieser Krieg endet in einem Gerichtssaal.
7: Mit Göring.
6: Er ist jetzt das Gesicht der Nazis. Wenn er fällt, fallen sie alle.
8: Eigentlich sollten die Nazi-Größen nicht vor Gericht. Churchill und Roosevelt wollten, dass sie innerhalb von 48 Stunden nach Ergreifung hingerichtet werden. Aber der US-Chefankläger Jackson widersprach: Wir müssen sie vor Gericht stellen, damit die Welt von ihren Verbrechen erfährt.
3: Die Begegnung der Protagonisten wird wie ein Duell erzählt. Göring als charmanter Dämon hat die Zügel in der Hand. Kelly dagegen ist von Anfang an der Unterlegene, auch wenn er dagegen ankämpft.
9: Herr Triest hat mir erzählt, Sie führen gerne magische Tricks vor.
10: Hier ist ein einfacher, ganz normaler Silberdollar. Tada!
11: Irgendwann werde ich Ihnen auch mal einen Zaubertrick vorführen.
10: Was denn für einen?
11: Ich werde der Schlinge des Henkers entkommen.
8: Es gibt diese psychologische Untersuchung, ob es dieses Gen für Wahnsinn gibt, das all diese Verbrecher verbindet. Das wirklich Gefährliche, was der Film zeigt, ist aber die Tatsache, wie weltläufig und zugleich einfach das Böse sein kann.
3: Schon oft wurde der Prozess im Film thematisiert, so auch aktuell in der ARD.

0: die Doku-Fiktion Nürnberg 45 im Angesicht des Bösen. Hier wird die wahre Begegnung von Göring und dem Journalisten und Holocaust-Überlebenden Ernst Michel erzählt. Der war von Göring wenig fasziniert.
1: Ich weiß nicht, wie ich es erklären soll. Ich konnte es nicht ertragen. Ich war 23 Jahre alt. Ich war in den Lagern und ich war jetzt Reporter. Aber ich konnte es nicht ertragen, mit Hermann Göring in einer Zelle zu sein. Und er steht da und will mir die Hand geben.
0: Nürnberg ist starbesetztes, aufwendiges Geschichtskino, wirkt aber oft wenig durchdacht, auserzählt und an den falschen Stellen pathetisch.
2: In den Nachrichten ist der Iran momentan Dauerthema durch den Krieg, den die USA und Israel gegen das Regime in Teheran führen. Nur selten zur Sprache kommt aber, wie es den Menschen dort ergeht. Telefon- und Internetleitungen wurden gekappt, Reporter werden gar nicht erst ins Land gelassen. Regimegegner hatten anfangs noch die Hoffnung, dass die Mullah-Herrschaft bald enden könnte. Danach sieht es aber momentan nicht aus. Die Ayatollahs scheinen fest im Sattel zu sitzen. Und so geht ihre Gewaltherrschaft weiter, werden Systemkritiker verhaftet, gefoltert, ermordet. Daran erinnert der iranische Film Roja auf erschütternde Weise.
3: Ein Gefängnisverhör in Iran. Die Lehrerin und Regimekritikerin Roja ist in Teheran inhaftiert, im berüchtigten Evin-Gefängnis. Aus ihrer Sicht erzählt das Psychodrama eine Endlosschleife aus Folter und Isolationshaft. Die Gewalt habe ich entschärft, weil ich das Publikum nicht foltern möchte. Was ich erlebt habe, war viel heftiger, aber so kann man es noch ansehen. Sie saß mehrmals im Gefängnis, darunter monatelang in Isolationshaft, die Aktivistin und Regisseurin Mahnaz Mohammadi. Wir treffen sie am Rande der Berlinale, wo Roja im Februar Weltpremiere hatte. Mohammadi dreht Dokumentar- und Spielfilme. Trotz Berufsverbots in Iran arbeitet sie heimlich weiter, thematisiert die Staatsgewalt. Meinem Vater haben sie erzählt, ich sei hingerichtet worden. Jeden Tag hat er versucht, mich zu erreichen, aber mein Handy war aus. Mein Vater hatte damals einen Schlaganfall. Dennoch haben sie diesen alten Mann angerufen und gesagt, deine Tochter ist tot. Roja entstand unter Beteiligung mehrerer ARD-Sender, wurde vor Beginn des Irankriegs in Georgien und teilweise auch geheim in Iran gedreht. Im Film wird die Lehrerin unter Auflagen entlassen. Alle denken, wenn man rauskommt, ist die Gewalt vorbei. Das ist ein Trugschluss. Die Gewalt tragen wir in uns für immer. Freigelassen und doch immer noch unter enormem Druck. Roja soll ein öffentliches Geständnis ablegen, wird permanent bedrängt. Das Drama zeigt, wie der Gefängnisterror allmählich die eigene Wahrnehmung verändert. Was ist real? Was ein Albtraum? Wie lebt es sich mit permanenter Beklemmung und dem Gefühl, verfolgt zu werden? Ein bedrückender Film über das Leben in Iran, über ein Leben im Ausnahmezustand.
4: Seinem Ruf als Wonnemonat wird der Mai gerade nicht so gerecht. Ob das so bleibt, weiß mein Kollege Daniel Stanitsch aus Frankfurt am Main.
5: Passend zu den Eisheiligen startet die Woche deutlich kühler und auch nasser. Im höheren Bergland, wie zum Beispiel auf dem Brocken, kann auch etwas Schnee fallen. Ansonsten geht es heute vor allem nass weiter, wie man es auch hier an der Regenprognose bis morgen Abend sehen kann. Der meiste Regen fällt am Alpenrand und im Schwarzwald, dort stellenweise bis zu 60 Liter pro Quadratmeter. Vom Sauerland bis zur Ostsee sind es regional 35 Liter, ansonsten auch mal 20 Liter pro Quadratmeter. Ja, und damit ist das ruhige und auch sonnige Wetter vom Wochenende vorbei. Es geht insgesamt wechselhaft weiter. weil wir immer mehr Tiefdruckeinfluss bekommen. Im Südosten befindet sich noch feucht-warme Luft und diese labile Luftmasse neigt zu Gewittern. Heißt, man muss sich heute immer wieder auf Blitz und Donner einstellen, aber auch auf kräftige Regenfälle und stürmischen Wind. Heute regnet es besonders in einem Streifen von Rheinland-Pfalz über Nordrhein-Westfalen bis nach Mecklenburg-Vorpommern. Nachmittags zieht der Regen weiter Richtung Südosten, wobei es vor allem in Bayern ungemütlich werden kann. Hier drohen Gewitter mit Starkregen, Hagel und Sturmböen. Richtig nass wird es an der Ostsee und im Schwarzwald. Nachts schüttet es dann besonders an den Alpen. Später zieht dann im Nordwesten neuer Regen auf. Die Schneefallgrenze sinkt auf etwa 800 bis 600 Meter. Heute muss man im Süden und auch im Nordwesten mit stürmischen Böen rechnen, bei Gewittern auch mit Sturmböen. Wer heute das Haus verlässt, muss sich auf eine Abkühlung einstellen. Die Werte bewegen sich zwischen 7 Grad im Sauerland und 20 Grad in Niederbayern und der Lausitz. In der Nacht 8 Grad auf den Inseln bis minus 1 Grad in den höheren Mittelgebirgen. Auch morgen bewegen sich die Temperaturen in einem ganz ähnlichen Bereich. Ansonsten geht es wechselhaft und auch nass weiter. Davon ausgenommen ist die Ostsee. Dort darf man sich dann morgen auf bis zu 13 Sonnenstunden freuen. Die Aussichten. Morgen zieht im Südosten der Regen zu den Alpen ab. Die Schneefallgrenze steigt. Später gibt es hier und da Schauer oder Gewitter. Im Nordosten wird es aber freundlicher. Am Mittwoch ziemlich bewölkt und immer wieder nass, vereinzelt auch mit Blitz und Donner. Im Süden bleibt es meist trocken und windig, es gibt aber mehr Lichtblicke. Am Donnerstag geht es ganz ähnlich weiter. Teilweise sind kräftige Schauer und Gewitter unterwegs, 9 bis 17 Grad. Ja, das sonnige und warme Wetter ist jetzt erstmal vorbei. Es geht insgesamt wechselhafter und auch nasser weiter, aber das freut die Natur.

0: Hallo und herzlich willkommen zum Mittagsmagazin an diesem Montag. Schön, dass Sie mit dabei sind. Wochenlang hat uns ja hier der Wal in der Ostsee und sein Schicksal beschäftigt. Dabei brauchen auch viele andere Wildtiere gerade Hilfe. Gerade jetzt im Frühjahr, wenn der Nachwuchs geboren wird. Rehkitze zum Beispiel. Für die beginnt jetzt eine lebensgefährliche Zeit, weil die sich bei Gefahr ins hohe Gras ducken. Dort, wo jetzt gerade die Mähsaison für die Bauern beginnt. Und wenn der Traktor kommt, dann haben die Tiere einfach keine Chance. Deswegen durchkämmt ein Verein in Göppingen aktuell frühmorgens mit vielen ehrenamtlichen Helfern große Wiesen, um Kitze rechtzeitig zu finden. 220 haben sie so schon gerettet und wir durften bei einem Einsatz dabei sein.
1: Da sind wir hier.
2: Zwei helle Punkte. Ein Rehkitz und seine Mutter, zeigt die Wärmebildkamera der Drohne von Hans-Jörg Antonowitsch-Wagner.
1: Da trinkt gerade was. Also die sind gerade im Säugen. Also die hat jetzt gesetzt.
2: Immer zwischen Mai und Juni gebären Rehe ihre Jungen. Neues Leben direkt in großer Gefahr.
1: Wenn die 2, 3, 4 Wochen alt sind, dann springen die auch weg. Und wenn das sich jetzt hier in die Wiese legt, da kannst du ganz normal hinlaufen. Das macht kein Muxer. Und das macht halt auch kein Muxer beim Mähwerk. Und das ist halt das Dramatische.
2: Möglichst viele solcher Jungtiere wollen die ehrenamtlichen Helfer heute vor den Mähmaschinen retten. Hier bei Geislingen an der Steige. Die Zeit drängt. In wenigen Stunden soll hier gemäht werden. Die Wiese wird dann schnell zur tödlichen Falle für die Kitze, die sich hier sicher fühlen.
3: Genau. Dann ist das wie so eine Schutzhülle wie ein Gewächshaus. Das bildet eine schöne warme, feuchte Wärme. Fühlen die sich wohl. Deswegen liegen die auch in die Wiesen und nicht im Wald.
2: Um das Mutter-Kind-Idyll nicht zu stören, wollen die Kitzretter hier später wieder herkommen. Jetzt geht es erstmal zum nächsten Einsatzort. Die Landwirte geben ihnen per Nachricht Bescheid, welche Wiesen sie als nächstes mähen wollen. 300 Hektar überwachen sie insgesamt. Werden sie hier fündig?
1: Schaut.
4: Da haben wir's.
2: Ein kleines Rehkitz duckt sich ins Gras. Gerade da, wo später gemäht werden soll.
5: Also wir brauchen dann ja zweimal.
2: Jetzt müssen Sarah Schweizer und ihre Kolleginnen ran. Dank der Drohne wissen sie genau, wo sie hin müssen.
6: Ganz ruhig, ganz langsam. Kescher schön drüber, noch 3 Meter. Kescher drauf.
5: Ja, wir haben's.
2: Sie müssen jetzt sehr behutsam vorgehen. Rehkitze haben noch keinen ausgeprägten Eigengeruch. Würde man sie anfassen, würde der menschliche Geruch möglicherweise verhindern, dass die Mutter ihr Kind später wieder erkennt. Etwas, das viele Menschen leider nicht wissen und damit Kitze gefährden.
1: Okay, ich hab's. Haben wir auch öfters mal das Problem, dass Fußgänger tatsächlich, wenn die jetzt hier laufen,

0: mit dem Hund und die finden einen Kitz, die packen das ein. Also die schauen nichts Böses, die haben einen Schutzreflex, die sehen ein Tier. Es könnte hilflos sein und dann machen die natürlich den größten Fehler, was man nur machen kann. Die nehmen es einfach mal mit.
1: Ja, nicht mit der eigenen Haut berühren, sehr wichtig, jetzt auch für Sarah Schweizer auf der Wiese.
2: So ist es wirklich noch ganz klein. Spürt man, wie schnell das Herz schlägt. So, ist das du rein.
1: Die Box stellen sie gleich in Sichtweite der Mutter an den Waldrand. Hier muss das kleine Reh für die nächsten 2 bis 4 Stunden warten, bis fertig gemäht ist. Ein Einsatz, wie er sein soll, und der Grund, warum die ehrenamtlichen Retter das machen.
3: Das entschädigt dann aber für alles, ja, wenn man dann so ein kleines Kitz in der Hand hat und dann einfach weiß, man hat da jetzt auch dazu beigetragen, dass es weiterleben kann.
1: Alle Kitze zu finden, unmöglich, sagen sie. Aber immerhin konnten sie dank ihres Einsatzes im vergangenen Jahr über 200 Tiere vor den Mähmaschinen retten.
4: Tja, und ohne Ehrenamtliche wäre diese Tierrettung überhaupt nicht möglich. Ich würde sagen, ich übertreibe auch nicht, wenn ich Ihnen jetzt sage, die Ehrenamtlichen sind der Kitt für unsere Gesellschaft. 30 Millionen Menschen engagieren sich in Deutschland ehrenamtlich, ob als Lesepatin in der Schule, bei der Freiwilligen Feuerwehr, als Volunteer in der Umweltorganisation oder vielleicht auch als Trainerin im Sportverein. Und wir wollen das Ehrenamt mit einer Wochenserie würdigen. Deswegen hat sich mein lieber Kollege, MIMA-Moderator Tino Böttcher auf die Socken gemacht und viele dieser Menschen getroffen. Heute geht's zu Tina aus der MIMA-Fraggemeinschaft in den Reiterverein Heidenheim, der auch ohne ehrenamtliche Helfer nicht auskommen würde. Aber da muss man auch sagen, Tanjas Engagement stellt sie immer wieder auch vor Herausforderungen.
5: Ihr Ehrenamt ist Leidenschaft. Für Tanja ist Jugendwartin sein das Beste aus 2 Welten. Im Heidenheimer Reitverein bringt sie Kinder und Pferde zusammen. Und ich darf sie heute bei ihrer Arbeit begleiten. Ihr A und O, bei allem, was ansteht, Ruhe bewahren.
6: Musst du das jetzt gerade machen, ein Pferd beruhigen?
7: Ja, ein bisschen.
6: Ist aufgeregt, die Cleo, oder?
7: Ja, vielleicht spürst du es von mir.
6: Wie bist du zu dieser Aufgabe hier im Reitverein gekommen?
7: Nachdem ich ein Jahr lang hier war, wurde ich angesprochen, ob ich die Aufgabe übernehmen wollen würde. Ja. Und ich habe den Stall so als positiv wahrgenommen und war hier so zufrieden und dachte, ich will da was zurückgeben und habe dann das Amt gleich angenommen.
5: Ja. Tanja plant Aktionen für den Reitnachwuchs. Heute steht Ponyputzen und Pferdefüttern auf dem Programm. Seit 4 Jahren übt sie ihr Ehrenamt aus. Das neben einem Vollzeitjob als Sozialpädagogin und alleinerziehende Mama ist sie auch noch.
7: Manchmal ist es sehr herausfordernd. Da frage ich mich selber, wie soll ich das jetzt noch schaffen? Ja. Aber ich versuche mir einzelne kleine Inseln zu bauen. Also dass ich immer so ein bisschen Zeit mir hierfür nehme, dafür und dort. Ja. Aber es ist schon, dass man muss sagen, also manches leidet drunter.
6: Das heißt, so ein Ehrenamt muss man sich auch leisten können, also allein schon zeitlich leisten können, oder?
7: Zeitlich, von der Motivation her. Also man muss schon mit Herzblut dahinter sein. Also der ganze Vorstand, das ist der Wahnsinn, was die aufbringen. Alle wir gemeinsam, das sind teilweise 10 Stunden in der Woche.
5: Das gibt mir zu denken. Ehrenamt muss man sich leisten können, mit allem, was dazugehört. Auch wenn es zwischendurch mal schmutzig wird.
7: Wie ich.
6: Hier zeigt sich auch, Ehrenamt ist manchmal auch Drecksarbeit, oder?
7: Gehört dazu. Das ist völlig in Ordnung. So, du bekommst von mir die 2. Das nehmen wir in die Hand und rauen hier ein bisschen auf. Wir fangen von oben an nach unten.
6: Du gibst ja dein Wissen an die Kinder und Jugendlichen weiter. Was ziehst du denn umgekehrt aus deiner Arbeit hier im Verein?
7: Also der Verein, einmal das Gemeinschaftsgefühl. Das ist wirklich so Zusammengehörigkeit. Das ist ein ganz tolles Gefühl. Und die Arbeit mit den Kindern, also es gibt nichts Schöneres als Kinder lachen, strahlende Kinderaugen und denen den Tag zu verschönern. Die gehen dann nach Hause und sind total begeistert und hatten einen schönen, glücklichen Tag hier mit den Pferden.
5: Für ihr Ehrenamt nimmt sich Tanja eine Woche Urlaub im Jahr. Sie erzählt mir, dass das zwar eine Herausforderung ist, aber eine, auf die sie nicht verzichten will. Vor allem wegen ihnen. Für die Kinder ist Tanja ein Stück weit Familie und eben auch eine Art Lehrerin.
7: Da gibt's was zu beachten. Wenn ich jetzt einfach einen Knoten hier reinmache und das Pferd kriegt Angst oder steigt, zieht zurück, was passiert dann mit dem Knoten? Der wird noch fester, deswegen gibt es da zur Sicherheit einen Sicherheitsknoten. So, ich zeige den kurz und ein anderes Mal

0: können wir den nochmal üben. Aber dass ihr das wisst, ist ganz wichtig.
1: Auch vom angehenden Reitnachwuchs kann ich noch einiges über Pferde lernen. Die Kinder verbringen viel Zeit auf dem Reiterhof und eben auch viel Zeit mit Tanja.
2: Und wie wichtig ist es, dass es so Leute gibt wie Tanja zum Beispiel?
3: Ich glaube, ohne die wird es gar nicht gehen, da wird, glaube ich, der ganze Laden wird zusammenfallen.
2: Ja.
3: Also auch so welche, die dann, es gibt ja so Vorstand Jugend, Vorstand Stahl, Vorstand Finanzen. Und ich glaube, wenn es die alle nicht gäbe, ich glaube, dann wäre das ja alles so eine kleine Bruchtbude, die man da nicht mal am Laufen halten könnte.
1: Jetzt soll Futter für die Ponys her. Und dafür müssen Tanja und ich ordentlich schnippeln. Mich interessiert, was sie sich für ihr Ehrenamt wünscht. Vor allem von denen, die ihre Arbeit im Verein in Anspruch nehmen.
0: Also, dass die mal sehen, was wir leisten, wie viel Zeit wir hier reinstecken, Herzblut. Und dass wir das unentgeltlich machen. Wir kriegen keine Ehrenamtspauschale. Das machen wir wirklich ganz ohne Lohnausgleich. Und wenn ich mir denke, wie oft ich einkaufen gehe und die Kassenzettel nicht einreichen. Ja. Das geht dann.
4: Deine Rechnung.
0: Genau. Das, weil ich mir dann oft denke, ach komm, das sind noch die Kinder und ich spende das jetzt und das ist schon gut so.
4: Wie zufrieden bist du denn, Tanja, mit den Stücken, die ich jetzt gerade hier so mache für die Pferde?
0: Ich glaube, die sind um einiges besser als meine mit meinem schlechten Messer.
1: Insgesamt 7 Vorstandsmitglieder kümmern sich um die Vereinsangelegenheiten. Alle ehrenamtlich, alle in ihrer Freizeit. Mir fällt auf, für viele hier ist der Reitverein ein zweites Zuhause, auch für Tanja.
0: Dieses Gemeinschaftsleben, diese hier im Verein, das Vereinsleben, das gibt mir ganz viel. Also da, das ist irgendwie Heimat, Wärme, sind viele, viele schöne Momente, aber so wie es überall ist, dann gibt es vielleicht was, was man besprechen muss, ausdiskutieren muss, dann geht es wieder weiter. Das ist eine Dynamik, wie so ähnlich wie in einer Familie.
1: Nach dem Tag mit Tanja ist mir klar, für sie ist all das ein Spagat zwischen Familie, Beruf und Ehrenamt. Zwischen viel Arbeit und Energie, die sie investiert, und unfassbar viel Dankbarkeit, die sie zurückbekommt. Tanjas Engagement hält den Reitverein am Leben. Und natürlich auch das Engagement der anderen ehrenamtlichen Helfer. Das macht für alle hier einen ganz großen Unterschied.
5: Habt ihr echt super gemacht.
6: Das wäre auch ein Job für mich, ne? Pferde finde ich super. Wir haben jetzt ganz deutlich gesehen, ohne Ehrenamtliche geht es nicht. In zahlreichen Bereichen unseres Lebens wäre es wirklich ohne ihre Hilfe deutlich schwieriger. Aber bekommen sie dafür auch genügend gesellschaftliche Wertschätzung? Das möchten wir gerne von Ihnen wissen in unserer heutigen Abstimmung, wie Sie das sehen. Machen Sie mit, Sie können den QR-Code hier bei uns mit Ihrem Smartphone oder Tablet folgen oder Sie gehen auf mimafragt.de. Das Ergebnis gibt es dann am Ende der Sendung. Ehrenamt tut unserer Gesellschaft gut und wie wir unserem Körper etwas Gutes tun können, darüber sprechen wir in unserer zweiten Mima-Stunde. Nahrungsergänzungsmittel, aber auch bestimmte Öle sind gerade voll im Trend. Aber reicht so ein Löffel Leinöl hier und da, um genügend Omega-3 aufzunehmen? Gucken wir uns gleich an. Jetzt schauen wir aber erstmal nach Hamburg zur Tagesschau mit einer kerngesunden Susanne Holst.
7: Guten Tag, willkommen zur Tagesschau. Bundesverteidigungsminister Pistorius ist nach Kiew gereist. Bei den Gesprächen in der ukrainischen Hauptstadt soll es um den Ausbau der Zusammenarbeit bei Rüstungsprojekten gehen. Im Fokus stünden unbemannte Waffensysteme aller Reichweiten, sagte Pistorius der deutschen Presseagentur. Die europäischen NATO-Staaten haben nach eigenen Angaben im Bereich weitreichender Waffen noch sogenannte Fähigkeitslücken. Die EU-Außenminister beschäftigen sich in Brüssel mit dem Ukraine-Krieg und dem Schicksal ukrainischer Kinder. Schätzungsweise 20.000 von ihnen sollen seit dem russischen Angriff nach Russland oder in besetzte Gebiete verschleppt worden sein. Die EU-Außenbeauftragte Kallas sagte, man wolle damit vorankommen, Sanktionen gegen die verantwortlichen Personen und Organisationen zu verhängen. Eine internationale Konferenz solle nach Wegen suchen, die Kinder zurückzubringen. Im Ringen um ein Ende des Irankrieges hat Teheran seine Antwort auf den jüngsten Vorschlag der USA übermittelt. US-Präsident Trump wies sie auf seinem Portal Truth Social als völlig inakzeptabel zurück. Der Sprecher des iranischen Außenministeriums, Barghey, bezeichnete die Antwort als nicht überzogen und wirft den USA unangemessene Forderungen vor. Die Bundesnetzagentur rechnet vor dem Hintergrund des Irankrieges mit leicht höheren Gaspreisen. Das sagte der Chef der Agentur, dem Redaktionsnetzwerk Deutschland. Für die meisten Haushalte

0: Haushalte würden zwar Preisgarantien für 12 Monate gelten. Bei Anschlussverträgen könne es aber zu Preissteigerungen kommen. Sprünge wie nach dem russischen Angriff auf die Ukraine seien hingegen nicht zu befürchten. Beim Strom würden die Preise sogar sinken. Yasmin Fahimi bleibt Vorsitzende des Deutschen Gewerkschaftsbundes. Auf dem Bundeskongress in Berlin wurde sie mit 96% der abgegebenen Stimmen für eine weitere Amtszeit gewählt. Fahimi hat den Posten seit 2022 inne. Auch die weitere Führungsspitze wurde von den rund 400 Delegierten wiedergewählt. Die frühere SPD-Generalsekretärin warnte auf dem Kongress vor radikalem Kapitalismus, den die Beschäftigten mit ihren Arbeitsbedingungen und Löhnen bezahlen sollten.
1: Für die große Mehrheit der Menschen in diesem Land geht es nicht um den Erhalt von Luxus und Privilegien. Für sie geht es darum, in ihrem Alltag organisiert zu bekommen, überhaupt noch ein Leben auch organisiert zu bekommen und es vor allem auch bezahlt zu bekommen. Und ja, uns stecken natürlich diese ganzen Krisen, die immer komplexer zu werden scheinen, sie stecken uns in den Knochen. Die Nachwehen aus der Pandemie, Putins Angriffskrieg auf die Ukraine, Trumps Zollraserei, Chinas staatlich gelenkte Eroberung der Weltmärkte und jetzt auch noch die Kriege in der Ost. Aber es ist doch damit auch klar, das sind die Ursachen für die Wachstumsflaute, die wir vor Augen haben. Und sie fallen den Beschäftigten auf die Füße durch Inflation und berufliche Unsicherheit. Und nun auch noch die Befürchtung, dass der Schutz durch den Sozialstaat, dass darauf kein Verlass mehr ist.
0: Die Evakuierungsaktion auf dem Kreuzfahrtschiff Hondius soll heute abgeschlossen werden. Das Schiff, auf dem vor einem Monat das Hunter-Virus ausgebrochen war, hatte gestern Teneriffa erreicht. Laut Behörden sollen jetzt auch ein Passagier aus den USA und eine Frau aus Frankreich positiv getestet worden sein. 3 Menschen waren gestorben. 4 deutsche Passagiere sind in der Uniklinik Frankfurt am Main. Und dort sind wir mit Joscha Bartlitz verbunden. Wie geht es für diese Patienten jetzt weiter in der Uniklinik?
2: Ja, zunächst mal gab es hier vor wenigen Minuten eine gute Nachricht, denn die 4 deutschen Passagiere des Kreuzfahrtschiffs MS Hondius, die hier in Frankfurt untergebracht sind, zeigen weiter keine Symptome. Ihnen geht's gut, das hat die Uniklinik gerade mitgeteilt. Die sind ja heute Nacht zwischen 12 und 1 mit einem Sonderkonvoi aus den Niederlanden hier an der Frankfurter Uniklinik angekommen und liegen jetzt hier auf einer Sonderisolierstation, die auch damals in Corona-Zeiten im Übrigen genutzt wurden. Und werden jetzt hier weiter untersucht. Es werden auch Proben genommen, nochmal, die jetzt an ein virologisches Labor in Frankfurt gehen und auch noch an ein Labor in Marburg. Das wird natürlich abgewartet, was dann dabei herauskommt. Und dann sollen die 4 Deutschen zeitnah auch entlassen werden und an ihre Heimatbundesländer übersandt, wo sie dann in Quarantäne gehen. Bekannt ist schon, in Berlin wird ein Patient die Berliner gehen und in Baden-Württemberg in häusliche Quarantäne. Das ist dann Zuständigkeit der Gesundheitsministerien der Länder.
0: Joscha Bartels, Dankeschön. Und das war's von uns und damit zurück nach Leipzig zu Wiebke Binder.
3: Vielen Dank, Susanne Holz, bei der Tagesschau und damit nochmal willkommen beim Mittagsmagazin. Und da habe ich gleich eine Frage an Sie. Würden Sie sich mit wildfremden Personen auf der Straße zum Beispiel über das heikle Thema Politik unterhalten? Ja, da werden jetzt wahrscheinlich die meisten von Ihnen sagen, auf keinen Fall, das gibt nur Ärger. Genau so, wenn wir nur in unserer eigenen Blase unter Gleichgesinnten bleiben, entstehen allerdings Gräben in einer Gesellschaft. Und deswegen hat die ARD ein Experiment gewagt.
4: Drehstart für die ARD-Dialogaktion Was Deutschland verbindet. Hier sollen Menschen ins Gespräch kommen, die ganz unterschiedliche Meinungen haben, ohne dabei ein Blatt vor den Mund zu nehmen. 84 Menschen, die sich nicht kennen, stellvertretend für 84 Millionen in Deutschland, haben am Wochenende hier in Leipzig und zeitgleich in Baden-Baden diskutiert. Unter anderem über Migration, Gleichberechtigung und Demokratie. Besonders kontrovers wird es zum Beispiel beim Thema Wehrpflicht.
5: Also ich sehe einen Militärdienst zum Beispiel als sehr wichtig an. Da lernen die jungen Männer, Frauen Respekt und Disziplin. Und das sind 2 Dinge, die in der heutigen Zeit komplett abgehen.
6: Im Militär zum Beispiel ist, finde ich halt, es gibt so viele unterschiedliche Persönlichkeiten mit so vielen unterschiedlichen Charakteren. Und ich glaube, sowas Gedrilltes, sowas Extremes kann auch ganz viele Menschen von verschiedenen Persönlichkeiten irgendwo ein bisschen einschüchtern, dass sie gar nicht

0: ihre eigene Persönlichkeit so wirklich ausleben und entwickeln können, wie sie eigentlich sind. Deswegen finde ich einen Zwang da falsch.
1: Würde ich aktuell zur Bundeswehr gehen mit dem, was draußen passiert? Nein, ich war dort. Wenn wir angegriffen werden, muss ich bis 40 wieder hingehen. Aber die Option zu haben, was man macht für die Gesellschaft, finde ich eine Option, die man damit reinbringen kann. Aber einen Zwang finde ich jetzt auch nicht richtig.
2: Das Dialogformat ist ein Projekt, das in den kommenden Wochen in der ganzen ARD ausgespielt wird.
3: Wenn Sie das Radio einschalten, wenn Sie den Fernseher einschalten, wenn Sie auf Social Media, auf ARD-Plattformen unterwegs sind, dann werden Sie an dem Projekt eigentlich nicht vorbeikommen, weil uns darum geht, das, was uns die Menschen anvertraut haben, als Querschnitt für ganz Deutschland, diese Themen, diese Perspektiven ernst zu nehmen.
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5: Es wird nicht mein Weltbild verändern. Ich habe mich interessant unterhalten, andere Standpunkte kennengelernt. Wobei ich festgestellt habe, die Frage war ja, was verbindet Deutschland? Uns verbindet eigentlich sehr viel.
2: Was genau? 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
6: Tja, man kann ja bei so vielen Themen unterschiedlicher Meinung sein, aber Achtung, Triggerwarnung, bei diesem possierlichen Tierchen hier, da sind sich die meisten, denke ich, einig, das muss ich jetzt nicht unbedingt in meiner Nähe haben. Das hier ist die Nosferatu-Spinne, die eigentlich im Mittelmeerraum beheimatet ist, aber sich inzwischen auch in unseren Wohnungen hierzulande sehr wohl fühlt. Und auch in Hamburg hat sich die achtbeinige Mitbewohnerin schon sehr gut eingerichtet.
7: Als Tobias Goebbels vor einigen Monaten abends in seine Wohnung kommt, ist er nicht allein. Eine Nosferatu-Spinne hat es sich auf seiner Gardine gemütlich gemacht. Der Hamburger schnappt sich sein Handy, macht dieses Beweisfoto.
8: Grundsätzlich habe ich kein großes Problem mit Spinnen. Also da bin ich recht unempfindlich. Aber bei der Größe ist es schon, da geht einem so der klassische Schauer über den Rücken.
7: Kein Einzelfall. Die Hamburger Umweltbehörde bestätigt mehrere Sichtungen des bis zu 6 cm großen Krabbeltiers. Ursprünglich stammt die Nosferatu-Spinne aus dem Mittelmeerraum. In den vergangenen Jahren hat sie sich aber nach Norden ausgebreitet. Durch den Klimawandel sind hier die Temperaturen milder geworden. Werden Spinnen entlang der menschlichen Transportwege eingeschleppt, überleben sie und vermehren sich.
9: Zum Beispiel im Koffer reisen sie auch mal gerne mit oder an Frachten oder ähnliches. Und so passiert es eben, dass sie sich ausbreiten. Das ist ja ein ganz natürlicher Vorgang. Wenn Tiere irgendwie neue Lebensräume erobern können, dann werden sie das auch tun. Und so macht es eben auch diese Spinne.
7: Seit 2022 meldet der NABU in Deutschland mehr als 100.000 Sichtungen. Gefährlich sei die Nosferatu-Spinne aber nicht.
9: Aufgrund ihrer Größe sind eben auch die Beißwerkzeuge so größer und eben so ausgestaltet, dass sie menschliche Haut durchdringen können. Und deswegen kann das Gift quasi in den Menschen gelangen beim Biss. Aber das ist auch nicht so dramatisch, ist zwar sehr unangenehm, aber das muss man sich vorstellen wie ein leichter Wespenstich.
7: Tobias Goebbels hat die Spinne mit einem Glas nach draußen gebracht. Weil seine Freundin panische Angst davor hat, hat er ihr aber versprochen, einen weiteren Besuch zu verhindern.
8: Die Abmachung ist, dass die Fenster mit Fliegengittern ausgestattet werden. Mal sehen, was das so bringt, weil alle Löcher kriegt man wahrscheinlich nicht dicht.
7: Menschliches Blutsaugen wird die Nosferatu-Spinne jedenfalls auch in Zukunft nicht. Ihren Namen verdankt sie ihrer Rückenzeichnung. Die soll an den berühmten Vampir erinnern.
6: Oh, schüttelt mich immer noch so ein bisschen. Liebe Zuschauer, nach der Spinne müssen Sie jetzt trotzdem noch einmal stark sein bei den folgenden unappetitlichen Bildern. Aber ich verspreche Ihnen, gleich wird's besser. Dieser See hier, der ist voller Blaualgen. Gefährlich für alle, die hier im Sommer baden wollen. In so einem Fall sind die Algen gefährlich und ziemlich eklig. Aber wer sich mit schicker und gesunder Küche auskennt, der weiß, Algen können auch sehr gesund und lecker sein. Die deutsche Hausmannskost haben Algen zwar noch nicht erobert, aber sie gelten als Superfood, also als besonders gut für die Gesundheit. Und wir sind heute vor Ort dort, wo solche, ich sag mal, guten Algen im großen Stil gezüchtet werden. Und nein, da geht es jetzt nicht an den See oder ans Meer gar, sondern aufs platte Land, in den Norden von Sachsen-Anhalt, nach Klötze, zu MIMA-Reporterin Sabine Schön, die uns verrät, wie man Algen regelrecht züchten kann.
10: Ja, um Algen züchten zu können.

0: hier in Klötze braucht man ein Glasröhrensystem. Und hier in Klötze passiert das natürlich im großen Stil. Das Glasröhrensystem hier hat eine Länge von über 500 Kilometer und ein Fassungsvermögen von über 600.000 Liter. Seit über 25 Jahren kümmert man sich hier in Klötze um die Alge, um das Superfood und all die guten Sachen, die man eben aus der Alge gewinnen kann. Und warum die Alge so super ist, das möchte ich gerne mit dem Geschäftsführer, mit Jörg Ullmann besprechen. Herr Ullmann, Sie sagen, die Alge ist das Lebensmittel der Zukunft. Warum?
1: Genau. Nicht nur das Lebensmittel der Zukunft. Ich glaube, wir haben hier eine Antwort auf ganz viele Fragen, vor der wir gerade als Menschheit stehen. Ja, wie ernähren wir 10 Milliarden Menschen? Wie versorgen wir sie mit ausreichend Nährstoffen? Wie können wir erdölbasierte Produkte ersetzen? Wie können wir die Landwirtschaft ein Stück weit resilienter machen? Und. Und eine Antwort auf diese Fragen ist immer Alge. Das heißt, mit diesen sehr vielseitigen Organismen können wir eine sehr nährstoffreiche, proteinreiche Biomasse herstellen. Wir können Kohlenwasserstoffe herstellen, die quasi Erdöl ähneln. Wir können Textilien damit herstellen und so weiter. Also wir haben hier wirklich, ja, das Schweizer Taschenmesser in Algenformat und können damit alles machen.
0: Wie lange dauert es denn, bis die Alge geerntet werden kann? Wir sehen ja jetzt verschiedene Röhren hinter uns. Da drüben die relativ weiße, da fließt aktuell nur Wasser. Hier ist schon die Alge drin. Wie lange dauert es bis zur Ernte?
1: Wenn wir die erste Starterkultur in diese Aquarien geben, dauert das ungefähr 3 bis 5 Tage, bis wir eben zu diesen schwarz-grünen Kulturen kommen, die dann erntereif sind. Wir ernten auch nicht alles ab, sondern nur einen Teil. Der Rest kann gleich weiter wachsen. Und der erste Schritt der Ernte ist eine Zentrifugation. Ich habe mal das erste Produkt mitgebracht. Wir erhalten also so eine Art spinatartigen grünen Brei. Und den kann man dann auch schon kosten. Ja, können wir auch gern mal machen. Das ist hier zu sehen.
0: Also man kann da jetzt mit dem Finger rein?
1: Da kann man auf jeden Fall schon mal mit dem Finger rein und das mal probieren.
0: Das schmeckt sehr neutral.
1: Genau. Das ist ein Zeichen für eine sehr saubere, sehr gute Alge, vollgepackt mit Nährstoffen. Und das Ganze wird dann im zweiten Schritt getrocknet. Das ergibt dann dieses grüne Pulver. Das verpressen wir dann noch zu Tabletten. Das ist dann ein bisschen einfacher aufzunehmen. Und dann sind wir schon beim fertigen Produkt.
0: Sie sagen, das ist sehr vielseitig. Wo kann es dann überall eingesetzt werden? Jetzt in Tablettenform ist es für mich klar, das kann ich als Nahrungsergänzungsmittel nehmen. Aber wo kann die Alge noch eingesetzt werden?
1: Extrakte aus Algen finden sich zum Beispiel in Kosmetika, ja, mit bestimmten Wirkungen. Wir finden es aber auch in Getränken, in zusammengesetzten Nahrungsergänzungsmitteln, wie es so heißt, in Lebensmittelanwendungen immer mehr. Aber auch in der Tierernährung spielt das eine Rolle, eben als Proteinquelle, als Alternative zu Soja zum Beispiel oder eben auch zur Fischlarvenanfütterung.
0: Ich danke Herr Ullmann für den Einblick. Also die Alge ist sehr vielseitig und das Schöne hier in Klötze ist, dass man nicht nur die Algenfarm hier am Standort hat, sondern auch noch ein Labor und in diese Alge investieren kann und auch in alle Richtungen forschen kann.
2: Vielen Dank, Sabine, schön. Das gucken wir uns später nochmal an in Klötze in Sachsen-Anhalt im Labor der Algenfarm. Freue ich mich schon drauf. Jetzt haben wir es gerade gehört, ne? Das Multitalent Alge, das eignet sich auch für Nahrungsergänzungsmittel. Und das führt uns direkt rüber zu unserem nächsten Thema. Und da starten wir mit einer Quizfrage. Was glauben Sie, wie viel geben die Deutschen jedes Jahr für sogenannte Supplements aus? Schon mal so viel, nicht so viel wie für die geliebten Haustiere, aber immerhin 2 Milliarden Euro. Das hat die Verbraucherzentrale Deutschland ermittelt. Sogar möglicherweise ein bisschen mehr, ne? Wer seinen Nährstoffbedarf nur über das Essen abdecken will, der muss dafür, das wissen Sie vielleicht selber, einigermaßen großen Aufwand betreiben. Der eine oder andere sagt, ach, na, nehme ich lieber ein Supplement. Und ganz oben auf der Hitliste, da steht Magnesium, gefolgt von Vitamin D, Vitamin C, B, Calcium und Zink. Das ist ganz schön viel, ne? Wir haben mal spontan auf der Straße gefragt, was nehmen denn Sie so an Kapseln, Pillen und Pülverchen?
3: Magnesium, Vitamin D, Eisen.
4: Und wofür ist das Ganze?
3: Ja, wenn man Blutwerte untersucht, wenn man dann einen Mangel hat.
5: Nein, ich denke, weil wir genug anderes Zeug essen mit Vitaminen und Mineralstoffen, sowas. Ja.
6: Ab und zu mal Vitamin D. Das nehme ich meistens über den Winter, ne, relativ hoch dosiert und denke, dass es gut ist für Knochen, fürs ganze Wohlbefinden.
7: Ja, natürlich.
4: Was nehmen Sie denn?
7: Ja, Magnesium und Zink.
4: Okay. Wofür ist das gut?
7: Ja, für die Abwehr, die Zink.
8: Nein, nehme ich keine.
4: Warum nicht?
8: Weil ich gesund esse. Zu einfach. Um Gottes Willen. Nein.
4: Warum um Gottes Willen?
8: Weil ich kann sehr gut kochen und ich koche frisch jeden Tag.
9: Ich habe jetzt in letzter Zeit ein bisschen mit Proteinshakes angefangen, einfach weil ich für mich jetzt beschlossen habe, ins Gym zu gehen.
10: Sehr unregelmäßig nehme ich so

0: Proteinpulver, also zum Sport. Ich war mal vegan, da habe ich dann B12 genommen.
1: Als ich schwanger war, ich habe ganz viel genommen, so Foliensäure, B, dann Jod, also ganz viele.
2: Ja, dann gibt es aber viele Ernährungsmediziner, die von Nahrungsergänzungsmitteln abraten mit dem Argument, wer sich gesund ernährt, der hat eigentlich alles, was er braucht. Wo es sinnvoll ist und wo nicht, das gucken wir uns heute an mit Wissenschaftsjournalist und Bestsellerautor Bas Kast. Herzlich willkommen bei uns.
3: Hallo.
2: Und das Buch, das Sie geschrieben haben, das haben wir natürlich auch hier, der Vitamin- und Nährstoffkompass, liebe Zuschauer, schauen Sie mal. Da haben Sie ja auch unzählige Studien gesichtet über Vitamine, Mineralstoffe, Probiotika, Anti-Aging-Präparate und viel mehr. Was ist das Ergebnis? Gibt es da eben die Präparate, die auf jeden Fall nicht fehlen sollten?
3: Ja, also es gibt so ein paar, denke ich, die wirklich wichtig sind. Ich denke, zwei sind essentiell, wo man darauf achten sollte, ist erstmal Vitamin B12.
2: Mhm. Weil es von Veganern? Ne?
3: Ja, dass insbesondere bei Veganern und aber auch Vegetarier. Ist auch interessant.
2: Okay.
3: Ja, weil die Veganer wissen oft Bescheid. Mhm. Setzen sich mehr mit der Ernährung auseinander. Sieht man, die Blutlevels sind oft okay, aber bei den Vegetariern oft nicht. Und die sollten das auch nehmen. Und dann auch im Alter. Also wenn man so in mein Alter kommt, so 50, 60, sieht man häufiger einen Mangel. Mhm. Das ist das Erste, was wirklich wichtig ist. Das Zweite ist Vitamin D. Ja. Und da sieht man wirklich, da haben wir auch Studien in Deutschland, wo man wirklich sieht, dass ungefähr 90% oder so von uns mehr oder weniger großes Vitamin D-Manko haben.
2: Okay.
3: Und das kann man leicht beheben mit einem Supplement. Ich rate zu 1000 bis 2000 internationale Einheiten Vitamin D3 täglich, vor allem im Winter.
2: Vielleicht ganz kurz, wovon würden Sie unbedingt abraten an der Stelle? Es gibt ja eine riesen Bandbreite, ne?
3: Ja, naja, es gibt so ein paar Sachen, wo man, glaube ich, ein bisschen vorsichtig sein sollte. Da gibt es so Pflanzensubstanzen, die auch so in den Social Media populär werden, wie zum Beispiel Ashwagandha.
2: Soll ja die Nerven beruhigen. Hatten wir auch mal eine Weile zu Hause, gebe ich zu.
3: Ja, ja, genau.
2: Ich habe es nicht genommen, mein Mann hat es genommen, müsste ich fragen.
3: Ja, ja, und es wirkt auch wirklich. Man muss auch sagen, es gibt Studien, die zeigen, dass es so ein bisschen Stresshormon, Cortisol senken kann, dann vielleicht beim Schlaf etwas wirken kann. Aber man sieht auch einzelne, ich will nicht Angst und Schrecken verbreiten, man sieht einzelne Fälle von Lebervergiftungen.
2: Um Gottes
3: Willen. Ja, und das geht so weit, dass der Staat Dänemark zum Beispiel Ashwagandha als Supplement ganz verboten hat.
2: Ach,
3: also hier wäre ich einfach ein bisschen vorsichtig. Mhm. Ebenso mit so Pflanzenextrakten wie Kurkumin, die dann oft mit Piperin, also einem Pfefferstoff, angereichert sind. Oder Grünteeextrakte, was eben nicht das gleiche ist wie normaler grüner Tee, der sehr empfehlenswert ist.
2: Ja, den trinke ich auch ganz gerne. Jetzt haben wir noch eine Frage von Mechthild Thaker aus dem Landkreis Paderborn. Schauen wir uns mal an. Wie kann ich ohne ärztlichen Rat herausfinden, ob und welche Dosis an Nahrungsergänzungsmitteln für mich notwendig ist?
3: Ja, so natürlich nicht. Dazu bräuchte man, wenn man das will, eine ausführliche Nährstoffanalyse. Ja. Da würde ich nicht zu raten. Ich würde wirklich pauschal sagen, wenn man zweifelt, insbesondere so ab einem gewissen Alter von 50, 60, nimm einfach ein moderat dosiertes Multivitamin.
2: Mhm.
3: Hier gibt es wirklich gute Studien, die zum Beispiel zeigen, hat man Leute über 2 Jahre hinweg ein Multivitamin gegeben, verglichen mit Placebo, also einer wirkungslosen Pille. Und die Leute, die das Multivitamin bekommen haben, über 2 Jahre täglich, hatten weniger Gedächtnisabbau.
2: Ah ja, ja, das ist sehr hilfreich.
3: Genau.
2: Nun ist ja auch Omega-3 ein sehr beliebtes Supplement, hatte ich auch schon zu Hause stehen. Gibt es als Öle oder Kapseln? Und auch hier lautet ja die Frage, haben wir genug davon in der täglichen Ernährung?
4: Emilia und Martha sind ganz schön gesundheitsbewusst, machen viel Sport, essen viel Obst und Gemüse. Eigentlich alles gut. Könnte es trotzdem sein, dass sie zu wenig gesunde Omega-3-Fettsäuren zu sich nehmen? Die beiden sind bei einem Social-Media-Trend hellhörig geworden. Omega-3 durch Leinöl.
5: 40.000 Beiträge.
6: Leinöl ist eine tolle Omega-3-Quelle.
7: Ihr seid auf der Suche nach Ernährung, die eure Gefäße fit hält, euch für Herzinfarkt und Schlaganfall schützt. Das ist das gute alte Leinöl.
4: Und mehr noch.
8: Eine Studie mit rund 3.800 Patienten aus den USA zeigt, Leinöl kann das Risiko, an einer Herz-Kreislauf-Erkrankung zu sterben, um ganz 41% senken.
4: Leinöl hatten die beiden bisher gar nicht so auf dem Schirm.
9: Ich koche eigentlich fast ausschließlich nur mit Olivenöl.
8: Ja.
4: Tatsächlich sagt eine Studie, dass weltweit 3/4 aller Menschen zu wenig Omega-3 zu sich nehmen. Wir fragen Ernährungsexpertin Alexandra Zeiser, ob die Fettsäuren tatsächlich so wichtig sind.
10: Omega-3-Fettsäuren sind sogenannte ungesättigte Fettsäuren und die haben viele positive Effekte, zum Beispiel, dass sie das Risiko für Herz-Kreislauf-Erkrankungen oder Entzündungen

0: Körper reduzieren und zu einer gesunden Hirnfunktion beitragen können. Und das Problem ist allerdings, dass unser Körper diese Fettsäuren nicht selbst herstellen können. Deswegen müssen wir die eben über die Ernährung aufnehmen.
1: Die Krux? Sie sind nur in wenigen Lebensmitteln drin. In Walnüssen, Chia oder Leinsamen. Einigen Ölen, Raps, Hanf oder eben Leinöl. Und fettigem Seefisch, wie Lachs, Makrelen oder Sardellen. Die Lösung im Netz? Einfach täglich etwas Leinöl trinken.
2: Forscher fanden einen Sweet Spot. 2,12 Gramm Omega-3-Fettsäuren pro Tag, also ein Teelöffel Leinöl.
1: Und das hat tatsächlich viel von, zumindest einer der Omega-3-Fettsäuren, der Alpha-Linolensäure. Die, kurz ALA, hilft, den Blutdruck und Cholesterin zu senken. Und wirkt antientzündlich, auch zum Beispiel bei Rheuma oder Akne.
3: Tja, das ist ja wirklich interessant. Mhm. Ich wusste gar nicht, dass es verschiedene Arten gibt.
4: Genau, es gibt die vom Land und die aus dem Meer, die marinen Omega-3s.
3: Also das heißt jetzt, also Leinöl haben wir gehört, da steckt es mit drin. Aber der Beitrag sagt jetzt nur eine Art von Omega-3.
4: Ja.
3: Das reicht, ja?
4: Das reicht nicht, weil man kann die eine nicht in die andere, die auch sehr wichtig ist, umwandeln. Das heißt, ich würde hier tatsächlich zu regelmäßig fettem Fisch, wie zum Beispiel Lachs, Hering, Makrele raten. Das wäre meine erste Wahl. Und wer das nicht mag, der kann dann zum Beispiel zu einem Algenöl greifen. Aber das Öl muss oder die Fettsäure muss aus dem Meer kommen. Mhm, das ist eine andere. Ja.
3: Ich habe das auch mal genommen, also so ein Fischöl, und habe es nicht gut vertragen. Kann man das mit Essen zusammen kombinieren, also zu den Mahlzeiten, dann wird es weniger rumpelig?
4: Ja, würde ich. Ja, also zu einer großen Mahlzeit, so generell bei den Vitaminen, würde ich die zu einer großen Mahlzeit nehmen.
3: Wir haben noch eine Frage aus der MIMA-Fraggemeinschaft. Auch hier herzlichen Dank an Hans-Peter Kropp aus dem Landkreis Lindau. Die lautet da, was kann man gegen Arthrose mit Nahrung und Nahrungsergänzung tun? Das finde ich richtig.
4: Ja, genau. Ich meine, es gibt so Sachen mit Arthrose. Glucosamin wird zum Beispiel ins Spiel gebracht, Chondroitin. Das würde ich unbedingt mit dem Arzt besprechen. Das beste Wirkungsmittel gegen Arthrose ist tatsächlich Bewegung. Mhm. Oft so ein gezieltes Krafttraining. Und ich bin selber betroffen.
3: Ich auch.
4: Ich hatte wirklich Nackenschmerzen, habe jetzt so ein gezieltes Krafttraining gemacht und meine Nackenschmerzen sind weg.
3: Gut. Ja. Das ist gut. Wir sprechen jetzt ja bei so Nahrungsergänzungsmitteln auch immer über nachweisliche Effekte. Kontrolliert das denn jemand? Also wer macht das eigentlich?
4: Ja, also es gibt natürlich eine Riesenforschung, unheimlich viele Forschungslabors, die eben diese Nahrungsergänzungsmittel-Supplements testen im Grunde an Testpersonen. Ich habe das Beispiel mit dem Multivitamin gebracht. Ein Versuch unter anderem unter Beteiligung der Harvard-Universität, der über 2-3 Jahre lief. Und so testet man eben viele Supplements. Aber man muss sagen, es gibt ungefähr 80.000, 90.000 Supplements auf dem Markt. Und die meisten sind eben nicht gut getestet.
3: Das ist Wahnsinn. Jetzt hatten Sie das ja vorhin auch schon mal erwähnt. Falsche Dosierung, falsche Pillen, das kann auch der Gesundheit wirklich ernsthaft schaden. Wo können sich denn Verbraucher orientieren, wie und was sie einnehmen sollen?
4: Ja, also die Dosierung ist unheimlich wichtig und viele Leute denken immer, mehr ist besser. Das ist nicht so. Ne? Die Dosis macht das Gift. Ich glaube, das Bundesinstitut für Risikobewertung hat eine gute Internetseite. Da kann man hingehen, kostenfrei, ist sehr seriös. Da kann man ein bisschen gucken, was sich empfiehlt, was das Risiko ist und auch so, was die ideale Dosis ist, unter der man bleiben sollte.
3: Jetzt haben wir noch eine Frage. Heidrun Ruhlsch aus Leipzig, das finde ich auch relevant. Die schreibt uns hier, meine Tochter ist Veganerin, nimmt eine Menge Pillen zur Ergänzung. Ist das auf Dauer nicht vielleicht auch doch schädlich für den Körper?
4: Ja, je nachdem, was sie nimmt. Ich würde im Zweifel nicht so viel nehmen, insbesondere wenn man jung ist. Aber auf jeden Fall als Veganerin B12. In der Größenordnung von, sagen wir mal so, 25 Mikrogramm täglich.
3: Jetzt ist es ja so, der Körper ist sehr unterschiedlich bei jedem von uns gelagert. Ja? Also der eine braucht vielleicht Vitamin D, ne? Der andere der nicht unbedingt. Gibt es denn auch in so verschiedenen Lebensphasen, also ich bin jetzt zum Beispiel so langsam an der Schwelle zu den Wechseljahren, dann halt unterschiedliche Bedarfe. Gibt es da konkrete Ergebnisse? Also was können Sie den Leuten da sagen?
4: Ja, dann gibt es natürlich unheimlich wenig. Was sehr wichtig ist in der Schwangerschaft, braucht man natürlich und schon vorher extra Folsäure und Jod. Und man sollte auf den Eisenspiegel achten. Und dann denke ich, insbesondere so im Alter, so ab so 50, spätestens 60, ist die Nährstoffaufnahme nicht mehr so gut. Da empfehle ich ein Multivitamin. Oder zum Beispiel die Haut ist auch nicht mehr so gut da drin, Vitamin D zu bilden. Also ich empfehle gerade so im Alter, dass man so ein bisschen mehr auf die Nährstoffe achtet.
3: Nochmal vielleicht zusammengefasst, dass wir nochmal so eine kleine Handlungsanweisung, so einen Schlüssel mitgeben können für Leute, die jetzt gerade noch so zweifeln, mache ich das jetzt über Supplemente, versuche ich es doch irgendwie mit der Ernährung. Was sind so die Key Facts, die man irgendwie mitgeben kann?

0: kann.
1: Ja, ich denke, kein Supplement kann eine gesunde Ernährung ersetzen. Mhm. Aber ein paar sind wichtig, weil die zum Beispiel gar nicht in der Ernährung vorkommen. Wie eben Vitamin D. Reden wir ja über die Haut. Ja. Das ist ja schon für Säuglinge wichtig. Ein Säugling soll ja nicht in die pralle Sonne. Ja, ja, genau. Ja. Und dann auch gerade für Veganer und Vegetarier, eben hier auch schon bei Jugendlichen, ne, dass die Vitamin B12 nehmen, in dieser Größenordnung von bis zu 25 Mikrogramm täglich. Mhm. Und dann im Alter würde ich pauschal raten zu einem moderat dosierten Multivitamin als Sicherheitsnetz, als Ergänzung zu einer gesunden Ernährung.
0: Sagt Bas Kast, der Auskenner in Sachen Supplements und Ernährung. Vielen herzlichen Dank, dass Sie bei uns waren.
1: Sehr gerne.
0: Sehr spannend. So, liebe Zuschauer. Und wir bleiben doch einfach gleich beim Thema Ernährung. Möglicherweise sitzen Sie jetzt gleich am Mittagstisch, liebe Zuschauer. Und ich wette, Algen liegen bei Ihnen heute nicht auf dem Teller, oder? In Japan wäre das anders. Da gehören die Algen fest zum Speiseplan, weil sie extrem gesund und richtig zubereitet auch sehr lecker sind. Möglicherweise aber startet die Alge demnächst ihren Siegeszug von Klötze im Norden von Sachsen-Anhalt aus. Klingt total verrückt, ist aber so. Sabine Schön ist jetzt noch mal live vor Ort in einer Algenfarm. Und jetzt wollen wir es wissen, Sabine, wie schmecken Sie denn nun die Algen aus Klötze?
2: Also ich finde die Alge, die schmeckt sehr neutral. Mit viel Fantasie könnte man sagen, die schmeckt etwas nussig. Aber dieser neutrale Geschmack ist am Ende auch tatsächlich der Nutzen oder auch die Chance der Alge, weil sie vielseitig eingesetzt werden kann, zum Beispiel auch als blauer Farbstoff bei Süßigkeiten. Die Alge Spirulina liefert den blauen Farbstoff. Und wir sind jetzt hier im Labor, da wollen wir mal ein bisschen weiter reintauchen. Hier ist sozusagen die Kinderkrippe, der Kindergarten der Alge. Hier in dem Labor fängt alles an. Die Süßigkeiten, die lege ich mal hier dazu. Und hier wird geforscht und entwickelt. Und darüber möchte ich mit dem Geschäftsführer, mit Jörg Ullmann sprechen. Herr Ullmann, hier hinter uns sind ganz viele Reagenzgläser mit ganz vielen Algenarten. Was passiert hier alles?
3: Genau. Was man hier sieht, das ist quasi die Kinderkrippe oder die Schule der Algen. Ja, wir haben hier unsere Algenstammsammlung, also Isolate von Algen aus aller Welt. Und hier geht das Ganze los. Wenn wir also produzieren wollen, kratzen wir von diesen Röhrchen hier ein bisschen von dem Algenfilm ab, bringt das dann in Flüssigkultur und schon fängt die Alge an zu wachsen. Und wir können die dann eben hochziehen, bis sie dann bei uns in den Produktionsaquarien landen.
2: Wie lange bleibt die Alge hier im Labor, bis sie dann quasi über den Hof ins Aquarium und in die Röhren geht?
3: Die Algen wachsen alle unterschiedlich schnell, aber man kann sagen, so im Schnitt brauchen wir 2 bis 3 Monate von diesem Stadium, bis wir dann in diesem ersten großen Aquarium sind.
2: Da haben wir auch noch mal ein paar Bilder vorbereitet, wie die Alge da eben durch die Röhren geht. Wie lang braucht es dann, bis die Alge geerntet werden kann?
3: Das geht also sehr schnell bei optimalem Wetter und da reichen uns Temperaturen um die 25 Grad und sonniges Wetter. Dann haben wir innerhalb von 3 bis 5 Tagen schon das Stadium erreicht, wo wir ernten können. Und das können wir dann alle 2 Tage wiederholen. Das heißt, wir haben eine sehr hohe Biomasseproduktivität. Die Algen wachsen auch 10 bis 20 Mal schneller als Landpflanzen und das ist der Vorteil, mit dem wir hier arbeiten.
2: Sie setzen ja seit über 25 Jahren hier in Klötze auf die Alge. Warum ist die wirklich ein Lebensmittel der Zukunft?
3: Das ist ein Lebensmittel der Zukunft, weil es erstens sehr nährstoffreich ist und weil wir auch Probleme damit lösen können. Und das sieht man vielleicht auch an 2 Produkten, die zu den Erfolgsgeschichten im Bereich Algen gehören. Ja. Hier sieht man zum Beispiel, ist eigentlich alles blau. Ja. Und das kommt von der Blaualge Spirulina. Aus der kann man tatsächlich einen blauen Farbstoff gewinnen. Der heißt Phycocyanin. Hier sehen wir den mal. Das ist also eine Wasserextraktion und man erhält wirklich dieses wunderschöne Blau. Und das findet man eben im Süßwarenbereich in fast allen Süßwaren, die eben blau oder grün gefärbt sind. Man kann also mit Gelb mischen und erhält auch Grün. Und dieser Farbstoff hat halt synthetische Farbstoffe abgelöst. Eine riesen Erfolgsgeschichte, ähnlich wie Omega-3. Früher sollte man 2-mal die Woche Meeresfisch essen. Heute kann man sich das direkt aus der Alge holen. Ja, der Fisch macht es ja auch nicht anders über die Nahrungskette. Das sind 2 dieser Erfolgsgeschichten.
2: Wo geht denn die Reise hin? Wo geht die Forschung hin? Wir haben hier natürlich neben den ganz vielen wunderbaren Köstlichkeiten, die Ihre Mitarbeiter für uns gebacken haben, natürlich auch Thema Nahrungsergänzungsmittel. Wo sagen Sie, da ist der Markt noch lange nicht vorbei, da forschen wir noch weiter?
3: Ein Riesenthema ist das Thema alternative Proteinquellen. Das heißt, der Bedarf weltweit an Protein wächst stark, stärker als das Angebot. Und mit diesen schnell wachsenden Algen, die einen Proteingehalt von 50 bis 60% haben, das hat sonst keine andere Pflanze oder kein Tier auf der Welt, haben wir hier also einen Lösungsansatz. Das zweite Thema ist das Thema Nährstoffe. Ja, wenn wir uns alleine in Deutschland die Situation anschauen, gerade bei Frauen, jede zweite Frau hat einen Mangel an Jod, Calcium, Magnesium, Eisen. Das sind Mineralien, die wir sehr einfach mit diesen aquatischen Lebensmitteln, die im Schnitt 10-mal mineralienreicher sind als terrestrisch angebaute. Und das können wir nutzen in dieser Mischung zum Beispiel, wo wir perfekt zugeschnitten das Ganze anbieten können.
2: Ich danke Ihnen, Herr Ullmann. Also wir haben es gehört, Superfood, Tierfutter, Farbstoff. Die Alge ist wirklich sehr vielseitig und der Weg ist offenbar noch nicht zu Ende. Da wird noch sehr viel geforscht und entwickelt.
0: Ganz herzlichen Dank, Sabine Schön, live aus Klötze in Sachsen-Anhalt. Und jetzt gibt es bestimmt Alge zum Mittag. Guten Appetit. So, liebe Zuschauer, ob Sie jetzt den Fit- und Gesundmacher Alge mögen oder nicht, fit und gesund sein ist auch nicht ganz unwichtig, wenn Sie gerne Bergsport betreiben. Jetzt im Frühling, da strömen ja wieder Tausende in die Berge zum Klettern und Wandern. Und wenn dabei dann oben was passiert, dann befinden sich die Menschen im Wortsinn in höchster Not. So heißt auch unsere ARD-Doku-Serie über den herausfordernden Alltag der Bergwacht. Und wir zeigen in dieser Woche Ausschnitte dieser oftmals atemberaubenden Einsätze. Heute im Wettersteingebirge nahe der Zugspitze. Da wird die Bergwacht gleich zweimal alarmiert und muss nun entscheiden, wem sie als erstes helfen kann.
4: Wir sagen von der Kieskauschalte Richtung die Oberflanke zum Hochblassenau. Mein Seilpartner ist vor dieser Rinne und da ist ihm der Griff ausgebrochen. Dann geht er abstürzt im Schneeklander, kommen wir dann nicht mehr hoch.
5: Die Einsatzstelle selber eben war im Bereich vom Jubiläumsgrat, wirklich im scharfen Alpingelände, nur mit Schnee. Und das war dann so für uns auch der Punkt, dass wir gesagt haben, wir brauchen Personallauf, wir brauchen zusätzliches Material da oben, um das versichern zu können. Weil eben noch nicht klar war, wie weit ist der wirklich runtergefallen und wie schaut es da aus für uns zum Versichern.
6: Jawohl, Michi ruft uns mal rein und dann. Hat schon mal mitgekriegt, wo das ist, Thomas? Direkt Nordseite vom Blassen Richtung Grässkern ist doch wieder das Drahtseile bergauf, den Schluf.
7: Ja.
6: Da in dem Bereich.
7: Da wo du runter gehst und dann wieder rauf.
6: Ja, genau.

0: Garmisch 7 für den Greiner 7. Von der Priorität war ja der Alpspitzgipfel mehrer. Sollen wir die Mikro da hinbringen?
1: Ja, wenn die es nicht am Christkopf braucht werden, weil der wird immer wieder bewusstlos anscheinend.
0: Ja, Wiesberg Hansek für Greiner 7.
1: Ja, kurz, solange bei uns die Mikro ist abgeöffnet, die kann ein Gipfel geben.
2: Also wenn in der Meldung einmal von Bewusstlosigkeit die Rede ist, ist das als erstes schon mal eine Notarztindikation, also dass man wirklich einen Notarzt an der Einsatzstelle braucht. Das ist also für uns erst einmal schon eine Sache, wo man sagt, da soll es nicht so lange dauern und sollte man uns ein bisschen beeilen.
3: Hallo Herr Kapfo, ich bin mittlerweile leider weg. Könnt ihr vielleicht da schon unterwegs, könnt ihr bald unterwegs,
4: ist gut, aber wir bräuchten unseren Hubschrauber.
0: Okay, dann warten wir jetzt auf die Maschine für den Einsatz am Gipfel.
2: Die Hubschrauberverfügbarkeit ist immer mal wieder ein Thema. An Feiertage, Schönwettertage, die Unfallquote ist an solche Tage natürlich überall hoch und nicht bloß in die Berg. Und dann sind die Hubschrauber natürlich auch verschiedene andere Einsätze unterwegs.

0: sein Sprungleck ist kaputt. Ich weiß nicht, ob das sicher geht. Weißt du,
1: okay.
0: Wie
1: man,
0: dass wir kurz was bohren, dass wir da eine sichere Situation haben. Bei mir hängen gerade alle souverän an zwei Klemmkeile da.
2: Ja, soll er bohren?
0: Genau.
1: Dann könnte man ein bisschen. Okay.
0: Dann, wenn wir mal bohrt haben, dann sind wir safe, weißt
1: du? Acht. So, da.
2: Wo hängt das Seil fest, das Gelbe?
0: An zwei Klemmkeile.
3: Okay. Ich hab noch einen dritten dazugelegt.
4: Ja. Komm, dann sag, Ding weg.
5: Der Zustand des Patienten war eigentlich recht stabil. Also letztendlich nach dem Absturz von 15 Meter hätte man ja vieles erwarten können. Der Patient hat sehr viel Glück gehabt. Es war relativ abschüssig, das Gelände. Er hätte ja auch weiter abstürzen können. Und dann wären es eben nicht nur 15 Meter gewesen.

0: Landeplatz. Also sprich, ihr könnt zu uns zum Landeplatz kommen und dann deiten Metkro und ihr zusteigen und an Elbspitzgipfel hinauf.
1: Dann machen wir das. Dann sind wir in Griff am Landeplatz, bitte rein.
0: Jawohl, ja.
2: Ich gehe in die Mitte.
0: Du gehst in die Mitte.
3: Aufgrund der Lage, dass eben jetzt kein anderer Hubschrauber zur Verfügung gestanden ist, haben wir gesagt, wir machen es mit dem Christoph Murnau beide Einsätze. Personell funktioniert es ja jetzt erst einmal. Von der Metkro her hat es auch gepasst, dass wir die mitnehmen an den Elbspitzgipfel Einsatz. Und hat dann in dem Fall dazu geführt, dass ich die Einsatzleitung noch abgegeben habe an meinen Papa. Also in dem Moment, wo ich mit einsteige in den Hubschrauber und halt spontan doch noch mit rausgehe, kann ich die Einsatzleitung mit weitermachen, gebe die dann ab und gehe dann mit raus in den Einsatz.
4: Ist gut, Kabine?
5: Jawohl, Kabine ist gut.
4: Ja, dann ist ja alles aus hier, dann geht's los.
5: Jawohl.
4: Herr Toni, Mensch, mit euch erlebt man was.
5: Alter Schwede, da, das ist ein Ende. Und jetzt geht's Richtung Elbspitz, oder?
6: Ja, die Gipfel immer wieder bewusstlos.
5: Ah, okay. Okay. Und wo sind wir da?
4: Am Gipfel.
5: Direkt am Gipfel. Jawohl.
4: Ja. Ja. Ja.

0: das Quiz Spitze.
1: Aber sitzen geht, oder? Ja, so oben mal zumachen alles.
2: Also keine medizinische Versorgung notwendig. Wir bereiten einen Kongsitz vor und geht dann mit der Ärztin in Doppelwünschen auf.
3: Irgendein Patient vorgefunden, eigentlich sitzend am Gipfelkreuz. Hat er uns erzählt, er ist kurzzeitig mal bewusstlos geworden, war aber jetzt akut nicht bewusstlos und jetzt nichts, was jetzt sofort hätte versorgt werden müssen. Und durch das haben wir gesagt, ja, macht keinen Sinn, dass wir da jetzt große medizinische Versorgung machen, sondern lieber schauen, dass wir den schnell ins Tal bringen und in die Klinik bringen.
2: Okay, so, nicht erschrecken, es kommt jetzt wie eine große Windel. Und dann gibt es den Rundflug bei dem schönen Wetter. So.
1: Jetzt beim Winschen nur an mir festhalten. Es passiert nichts, wir werden einfach nur hochgezogen.
2: Dann sag ich, wir sind fertig, gell?
4: Wir können noch runter, ja?
2: Die Ärztin ist mit dem Patient fertig zum Winsch.
4: Und machen Sie sich dann praktisch im nächsten Abflug.

0: Dann würde ich sagen, bewegen wir uns langsam zur Aufnahmeposition hier.
1: Und dann jetzt halt schauen wir, dass wir ein bisschen rüberkommen.
2: Hab ich gehört, genau.
1: Vom Hubschrauber, das einfacher ist.
3: Der Plan war jetzt, dass ein Bergretter mit dem Patienten ein Stück abgelassen wird, dass man vom Wandfuß ein bisschen wegkommt. Zum einen, dass der Hubschrauber besser anfliegen kann. Zum anderen, um die Gefahr des Steinschlags zu reduzieren.
1: Tobi, du sagst, wie Geschwindigkeit und so weiter.
4: Geht's bei dir? Oder du?
5: Ja.
4: Geht's?
1: Ja, passt. Ja, so ein Leichtathletik-Hürdenlauf gemacht, das einfach ein bisschen an die Aufwärmübungen. Ja.
3: Also es ist schon sehr hilfreich, wenn der Patient da wirklich auch selber mitarbeiten kann. Andernfalls hätten wir ihn vielleicht irgendwie auf dem Rücken aufsetzen müssen und dann quasi ihn so ablassen müssen. Das war auf alle Fälle die weitaus einfache Variante.
1: Letzte mit, Benno.
4: Geht's bei dir?
1: Fast. Ja genau, bleib einfach so.

spannender als jeder Krimi, oder? 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

0: 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Und ich kann schon mal sagen, die zweite Staffel ist sehr erfolgreich angelaufen. Natürlich gibt es morgen auch wieder einen Ausschnitt. Und der Bergretter Toni Fock, den wir da gerade im Einsatz gesehen haben, der ist heute auch zu Gast hier im MIMA. Ab kurz nach 13:30 freue ich mich sehr drauf. Er ist einer von vielen ehrenamtlichen Helfern, die in Not geratenen Wanderern und Kletterern helfen. Ohne Ehrenamtliche wäre es aber auch in vielen anderen Bereichen des Lebens deutlich schwieriger, wenn nicht gar unmöglich. Darum geht es auch heute beim MIMA fragt. Unsere Frage heute an Sie: Bekommen Ehrenamtliche für diese wichtige Arbeit genug gesellschaftliche Wertschätzung? Machen Sie gerne mit. Hier unten ist der QR-Code. Da ist er, hier so, da. Ne? Einfach mal scannen mit Ihrem Handy oder vielleicht auch Tablet. Und Sie können natürlich auch direkt auf mimafragt.de mal nachschauen. Die Auflösung gibt es dann am Ende der Sendung.
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0: Den QR-Code habe ich kaum gefunden, dafür Toni Mielke, wir sind schön beim Sport. Gerade hatten wir ja die Rettung in den Bergen, jetzt geht es um die Rettung in der Fußball-Bundesliga.
2: Auf ganz anderer Ebene, muss man sagen. Da geht die Abstiegsangst um, wird ein Hauen und Stechen um den Relegationsplatz. Denn vor dem letzten Spieltag haben die letzten drei Teams 26 Punkte alle auf dem Konto. Wolfsburg, St. Pauli und seit gestern Abend auch der erste FC Heidenheim, der Mitte März noch 11 Punkte Rückstand aufs rettende Ufer hatte. Danach haben die Heidenheimer nur noch eins der letzten 7 Spiele verloren. Gestern in Köln sogar 3:1 gewonnen. Mal sehen, vielleicht geht FCH-Trainer-Ikone Frank Schmidt doch als Bundesligist in sein 20. Jahr bei seinem Herzensverein. Die Relegation ist wieder greifbar und damit auch das Wunder von Heidenheim.
3: Heidenheim darf weiter vom Klassenerhalt träumen. Mittendrin im FCH-Kreis nach Spielende Frank Feller, der Keeper.
4: Alles oder nichts, das war so ein bisschen der Matchplan auch. Ich glaube, ja, vorne waren wir wirklich eiskalt.
3: Zum ersten Mal in der 8. Minute. Der 1. FC Köln in Weiß, aller Abstiegssorgen ledig, leistet sich diesen haarsträubenden Fehlpass. Özkacar schenkt Heidenheim den Ball. Dann Ibrahimovic in der Mitte, Jan Schöpner. Die 1:0-Führung für das Team von Frank Schmidt. Da ist es wieder, das Fünkchen Hoffnung bei Heidenheim. Die Antwort des 1. FC Köln lässt aber nicht lange auf sich warten. 10. Minute, Marius Bülter aus spitzem Winkel mit Wucht, der Ausgleich. Bülter düpiert Frank Feller, überraschend ja anstelle von Stammkeeper Rama im Tor in seinem erst dritten Bundesliga-Einsatz. Die Heidenheimer, zuletzt bei den Bayern, mit einem beachtenswerten 3:3, spielen in Köln mutig. Dingchi, dann Ibrahimovic, die erneute Führung für die Gäste, das 2:1. Etwas glücklich, weil leicht abgefälscht, und dann hilft der Kölner Lund tatkräftig mit. Der FCH und Frank Feller zur Pause voll auf Kurs. Spannendes Saisonfinale. Auch in Hälfte 2 die Mannschaft von der Alp mit guten Chancen. Schöpner fasst das 3:1. Kurz danach wieder Schöpner im Zusammenspiel mit Dingchi. Jetzt aber das 3:1. Schöpners erster Bundesliga-Doppelpack. Aus dem Fünkchen wird ein Funke. Die Geißböcke an diesem Tag nicht effektiv genug, haben durch Bülter noch die Chance zu verkürzen. Feller mit einer starken Parade hält den 3:1-Sieg fest.
5: Am Ende denke ich ein hochverdienter Sieg, weil wir als Mannschaft kompakt, leidenschaftlich verteidigt haben und nach vorne eigentlich immer gefährlich waren.
4: Vor ein paar Spielen hätte das noch keiner gedacht. Und wir sind sehr froh, dass wir uns jetzt wieder in die Position gebracht haben, dass wir um den Klassenerhalt spielen können.
3: Denn am letzten Spieltag soll jetzt zu Hause auch Mainz geschlagen werden, um vielleicht doch noch das Wunder von Heidenheim wahr werden zu lassen.
2: Ja, Heidenheim erstmals seit Mitte Januar nicht mehr Tabellenletzter. Das ist jetzt der FC St. Pauli. In puncto Klassenerhalt wird es also auch für die Hamburger ganz eng. Über das Sportliche hinaus ist St. Pauli ja ein Fußballverein, der extrem für seine Werte einsteht, der für Antifaschismus, Toleranz und gesellschaftliches Engagement steht. Aber hinter dem Image des Hamburger Kiezclubs verbirgt sich eine überraschende Geschichte mit dunklen Kapiteln. Die neue Doku Vom Hakenkreuz zum Totenkopf ist jetzt in der ARD-Mediathek verfügbar. Und sie beleuchtet, wie ein Club gelernt hat, seine eigene Historie zu hinterfragen.
6: Ein großer Mythos, der immer wieder auch bis heute erzählt wird, der FC St. Pauli war schon immer links. Das hat nichts mit der Realität zu tun.
7: Der FC St. Pauli ist anders. Weltweit bekannt für Haltung, Werte und ein klares Bekenntnis gegen rechts. Doch das war nicht immer so. In den 1930er Jahren ist der Kiezclub auf ganzer Linie mit dem NS-Regime, schließt jüdische Mitglieder aus. Sogar den damaligen Vorsitzenden Ludwig Nathan.
8: Im April 1933 wurde Ludwig Nathan gemeinsam mit zwei weiteren jüdischen Funktionären aus dem Hamburg-St. Pauli-Turnverein ausgeschlossen. Damit waren Sportvereine und vor allem Fußballvereine die Speerspitze im nationalsozialistischen Deutschland, um jüdische Menschen auszuschließen.
7: Das dunkelste Kapitel der Vereinsgeschichte, die der FC St. Pauli jetzt aufarbeitet. Mit einem Stadtteilrundgang sollen die Opfer des Holocaust wieder sichtbar gemacht werden.
9: Es ist eine ganz späte Ehrung, eine Anerkennung auch für sein Werk, wenn man das überhaupt machen kann. Denn man kann sich ja nicht hineinversetzen oder nur versuchen hineinzuversetzen, wie das jemand gegangen ist, der so viele Jahrzehnte, über 5 Jahrzehnte, sich für diese deutsche Turnerschaft so eingesetzt hat. Das war für ihn einfach sein ganzes Herzblut.
7: Nicht nur der Vorsitzende, auch jüdische Spieler werden ausgeschlossen. Einer von ihnen ist Selig Kahn. In den Anfangsjahren des Vereins entwickelt er sich zu einem der besten Spieler der ersten Mannschaft. Dann wird er ausgeschlossen, deportiert und in Auschwitz ermordet.
10: Der FC St. Pauli hat in der Vergangenheit Fehler gemacht, hat während des Dritten Reichs Fehler gemacht, hat Menschen vorauseilendem Gehorsam ausgeschlossen. Dem wollen wir uns stellen. Wir wollen schauen, wie können wir proaktiv etwas für die Menschlichkeit tun und für das menschliche Miteinander.
7: Neonazis in den Stadien. In den 1980er und 90er Jahren kommen die auch ans Millerntor. Sogar rassistische Vorfälle gibt es dort, als schon linkspolitische Fans auf den Rängen stehen.
11: Das sind die Angaben von St. Pauli Fanblatt. Und da steht es, dass 30, 40 Nazis regelmäßig im Stadion waren.
7: Gemeinsam setzen sich die Fans ein gegen Rassismus und für Mitbestimmung im Verein.
11: Das ist ja inzwischen selbstverständlich, dass man in den Stadion antifaschistische, antirassistische Transparente rollt und immer wieder betont wird, dass der Herbst links schlägt und so weiter. Ist gut. Aber das ist nicht einfach vom Himmel runtergefallen. Das muss man auch betonen.
7: Der FC St. Pauli stellt sich heute ganz bewusst seiner Verantwortung und will diese hinaustragen. Aus dem Stadion über die Fans in die Gesellschaft.
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2: Und in der zweiten Mima-Stunde schauen wir noch mal auf die erfolgreichen Tischtennisspielerinnen. Bronze für Deutschland bei der Team-WM.
0: Sieht gut aus, würde ich sagen. Und wir gucken auf ein internationales Popwunder, die deutsche Band Boney M. Rasputin oder Ma Baker. Boney M. verkörperten in den 70ern den Sound einer Ära. Und das hatte die Popband vor allem einem zu verdanken, ihrem Produzenten Frank Farian. Wie es vor gut 50 Jahren zu diesem Welterfolg kam, darüber berichtet die neue ARD-Doku Boney M. Disco macht Legende. Eins unserer Themen in der kommenden Stunde, in die wir jetzt starten, mit der Tagesschau und Susanne Daubner.
12: Einen schönen guten Tag. Zwei neue bestätigte Hantavirus-Fälle. Eine Französin und ein US-Bürger, die auf dem evakuierten Kreuzfahrtschiff Hondius waren, sind positiv auf das Virus getestet worden. Die meisten Passagiere wurden gestern von Teneriffa ausgeflogen, unter ihnen auch die 4 Deutschen. Sie sollen jetzt in der Uniklinik Frankfurt am Main untersucht werden. Mehr dazu auch gleich im Mittagsmagazin. Bundesverteidigungsminister Pistorius in Kiew. Bei Gesprächen in der ukrainischen Hauptstadt geht es um den Ausbau der Zusammenarbeit bei Rüstungsprojekten. Im Fokus stünden unbemannte Waffensysteme aller Reichweiten, sagte Pistorius der deutschen Presseagentur. USA und Iran weiter im Disput. US-Präsident Trump nannte Irans Antwort auf den US-Plan zur Beendigung des Krieges völlig inakzeptabel. Sie gefiele ihm nicht, schrieb er auf seiner Plattform Truth Social. Das iranische Außenministerium wiederum warf den USA unangemessene Forderungen vor. Jasmin Fahimi als DGB-Vorsitzende wiedergewählt. Auf dem Bundeskongress in Berlin stimmten 96% der Delegierten für die frühere Generalsekretärin der SPD. Noch bis Mittwoch wollen die rund 400 Delegierten die Leitlinien für die Arbeit in den kommenden Jahren abstecken. Bundesnetzagentur rechnet mit höheren Gaspreisen. Moderate Steigerungen als Folge des Iran-Krieges seien möglich, sagte Agenturchef Müller dem Redaktionsnetzwerk Deutschland. Zwar gelten für die meisten Haushalte Preisgarantien, bei Anschlussverträgen könne es aber teurer werden. Beim Strom geht er hingegen von sinkenden Preisen aus, durch einen deutlichen Anteil erneuerbarer Energie. Und damit zurück nach Leipzig zu Wiebke Binder.
0: Vielen Dank, Susanne Daubner nach Hamburg. Und willkommen zur Stunde 2 im ARD-Mittagsmagazin. Und da beginnen wir auf den Kanaren und einer Frage, die viele Menschen beschäftigt. Stehen wir vor einer neuen Pandemie? Der Ausbruch des Hunter-Virus auf dem Kreuzfahrtschiff Hondius mit bisher 3 Toten weckt zumindest Erinnerungen an die Anfänge der Corona-Zeit. Inzwischen liegt das Schiff im Hafen von Teneriffa. Die allermeisten Passagiere sind von Bord, begeben sich jetzt in Quarantäne. Und parallel geht die weltweite Suche nach ehemaligen Passagieren und Kontaktpersonen weiter. Von der Weltgesundheitsorganisation WHO kommt derweil Entwarnung, dies sei kein zweites Corona, heißt es.
13: In der Nacht kommen 4 deutsche Passagiere des Kreuzfahrtschiffes in der Uniklinik Frankfurt am Main an. Hier gibt es eine Isolierstation für Patienten mit hoch ansteckenden Viruserkrankungen. Heute heißt es aus der Klinik, den Urlaubern gehe es gut, es gebe keine Hinweise auf eine Erkrankung. Aus einem französischen Hospital gibt es dagegen heute schlechte Nachrichten. Die Gesundheitsministerin: Von den 5 französischen Staatsbürgern entwickelte eine Person während des Fluges Symptome. Leider verschlechterte sich ihr Zustand über Nacht und ich kann bestätigen, dass sie positiv auf das Hunter-Virus getestet wurde. Gestern war ein Großteil der Passagiere der Hondius im Süden Teneriffas von Bord gegangen. Unter großen Sicherheitsvorkehrungen. Die Hondius war am 1. April in Argentinien gestartet. Passagiere posten Bilder einer Traumreise. Dann gibt es Erkrankungen. Das Hunter-Virus, 3 Menschen sterben, darunter eine Deutsche. Die Weltgesundheitsorganisation vermutet, dass das Virus von einem niederländischen Paar ausging, das sich vor der Kreuzfahrt in Argentinien angesteckt haben könnte. Gestern hieß es zunächst, alle Passagiere, die das Schiff verlassen, seien symptomfrei. Doch zu der heute gemeldeten Erkrankung aus Frankreich kommt ein weiterer Fall. Auch auf einem Evakuierungsflug in die USA war ein Kreuzfahrttourist, der mittlerweile positiv auf das Hunter-Virus getestet worden ist. Angesichts der Bilder rund um die Passagiere fühlen sich viele wohl an die Corona-Pandemie erinnert. Doch ein Experte der Weltgesundheitsorganisation sagt: Das hier ist nicht Covid. Das Virus wird nicht von Leuten ohne Krankheitssymptome weitergegeben. Man steckt sich nicht im Vorbeigehen an. Wir kennen das Hunter-Virus seit Jahrzehnten. Wir wissen, was es kann und nicht kann. Und auch einer der Hunter-Virus-Experten antwortet auf die Frage, wie verbreitet sich das Virus eigentlich? Wir wissen von einer Geburtstagsparty, auf der ein Infizierter war. Aber selbst Leute, die mit ihm am Tisch saßen, haben sich nicht infiziert. Die Übertragbarkeit dieser Viren ist nicht wie bei Masern, ist nicht wie bei Covid-19. Für eine Infektion braucht es wohl einen engen Kontakt zu akut Kranken. Heute sollen die letzten Passagiere die Hondius verlassen und in ihre Heimatländer geflogen werden.
0: Tja, deutlich weniger ansteckend als Corona- oder Grippeviren und demnach keine Pandemiegefahr. Wir haben es gehört, das ist das einhellige Urteil der Experten in Bezug auf das Hunter-Virus. Und trotzdem bleibt bei vielen ein ungutes Gefühl. Das für die Todesfälle verantwortliche Andes-Virus auf dem Kreuzfahrtschiff ist nur ein Mitglied einer ganzen Virusfamilie. Wie man sich damit ansteckt, das schauen wir uns jetzt mal an.
14: Hunter-Viren sind weltweit verbreitet und werden vor allem durch infizierte Nagetiere wie Ratten oder Mäuse übertragen. Deren Ausscheidungen werden zu virushaltigem Staub, der Menschen anstecken kann. Häufig wird der beim Saubermachen von Dachböden und Kellern, der Gartenarbeit, aber auch beim Spazierengehen und Joggen aufgewirbelt. Je nach Virustyp verläuft die Infektion unterschiedlich schwer. Zu den Symptomen gehören Fieber, grippeähnliche Beschwerden, Übelkeit und Durchfall. Bei der südamerikanischen Andes-Variante ist in seltenen Fällen und bei engem Kontakt auch eine Mensch-zu-Mensch-Übertragung möglich. Infektionen mit dieser Variante können zum Tode führen. Das ist die besondere Gefahr.
0: Tja, und wir fragen jetzt nach bei unserer Kollegin Christina Böker, die im Hafen von Teneriffa auf den Kanarischen Inseln steht. Christina, sind denn jetzt alle Passagiere ausgeflogen worden?
15: Nein, noch nicht. Die Hondius ist noch da. Man sieht es hier hinter uns. Sie liegt noch in dem Hafen und wartet darauf, dass die 55 Passagiere, die jetzt noch an Bord sind, wie es mit denen weitergeht, 22 davon werden an Land gebracht und von dort mit Bussen dann zum Flughafen gebracht. Sie werden dann mit einem Flieger, den die Niederlande organisiert haben, nach Eindhoven gebracht. Es sind auch noch 6 Australier dabei, die eigentlich ein eigenes Flugzeug bekommen hätten, aber das kam offenbar nicht rechtzeitig hier an. Insofern fliegen alle dann nach Eindhoven. Und die Stimmung hier vor Ort ist ein bisschen ruhiger geworden. Es ist nicht ganz so viel Presse da wie gestern. Nicht mehr so viele Backup-Mediziner, die hier gewartet haben, ob es womöglich einen Einsatz für sie gibt. Die spanische Gesundheitsministerin hat eben gerade noch mal eine Pressekonferenz gegeben und hat auch den Bewohnern der Kanarischen Inseln für ihre Solidarität gedankt dafür, dass diese Operation hier vonstatten gehen konnte. Denn die hatten sich ja große Sorgen im Vorfeld gemacht, auch weil natürlich, wie bei so vielen Menschen auf der Welt, Erinnerungen an die Covid-Pandemie wach geworden waren.
0: Wir haben es ja jetzt gehört, die Passagiere auf dem Kreuzfahrtschiff, die kommen aus der ganzen Welt. Es gibt auch 2 neu diagnostizierte Fälle in den USA und Frankreich. Wie stellt man denn jetzt sicher, dass sich das Virus nicht weiter verbreitet?
15: Ja, wir haben hier gestern mit einem Epidemiologen vor Ort gesprochen von der Weltgesundheitsorganisation. Und der hat uns berichtet, die Menschen, die jetzt auf dem Schiff hier von Bord gegangen sind, die werden alle als Hochrisikokontakte bewertet. Und da empfiehlt die WHO den ganzen beteiligten Ländern, dass die auf jeden Fall in Quarantäne gehen sollten. Und die anderen, die zum Beispiel das Schiff schon früher verlassen haben, die gelten aber alle als Kontaktpersonen. Und so wie bei denen Symptome auftreten, sollten oder beziehungsweise müssen die auch weiter überwacht werden. Und das geschieht jetzt. Und da haben wir auch zum Beispiel Fälle gehört aus Spanien. Eine Frau in Alicante hatte Beschwerden, wurde dann getestet, war dann negativ getestet worden. Da läuft mittlerweile der 3. Test. Das macht man zur Sicherheit. Und der WHO-Experte sagte, er hätte den Eindruck, dass bei diesem Fall jetzt die Datenübermittlung aus den einzelnen Ländern viel besser funktioniert als damals bei der Covid-Pandemie. Das wäre natürlich sehr hilfreich, um die Weiterverbreitung zu kontrollieren, dieses Hantavirus, wo alle aber immer wieder betonen, das sei nicht Covid.
0: Dankeschön, Christina Böcker, für diese Information nach Teneriffa. Tja, ein Urlaub mit Hindernissen, das haben nicht nur die Kreuzfahrtpassagiere auf der Hondius durch das Hantavirus erlebt, das kann auch Millionen Fluggästen im Sommer passieren. 7 Wochen noch, bis die Sommerferien in den ersten Bundesländern wie Hessen, Rheinland-Pfalz und dem Saarland beginnen. Und bis dahin könnte das Kerosin durch den Iran-Krieg so eng werden, dass etliche Flüge gestrichen werden müssen oder zumindest teurer werden. Zuletzt warnten auch Experten vor möglichen Engpässen. Bei der Lufthansa spricht man von Vorräten und Lieferungen bis Mitte Juni. Was danach kommt, das ist völlig offen.
16: Noch sind die Tanklager gut gefüllt, auch hier am Hauptstadtflughafen BER. Engpässe, die gäbe es derzeit nicht. Doch genaue Angaben, wie lange die Vorräte reichen, Fehlanzeige. Nur bis zu den Sommerferien könnten Passagiere sicher davon ausgehen, dass es ausreichend Treibstoff gäbe, warnt etwa die Lufthansa. Bisher kommt der Großteil des Kerosins für den Berliner Flughafen aus der PCK-Raffinerie in Schwedt. Ortstermin am Mittag in Brandenburg. Die Wirtschaftsministerin beruhigt.
17: Ich möchte aber auch sagen, dass ich für einen Unterschied werbe, ob ein Flug teurer wird oder ob der gesamte Flugverkehr nicht mehr stattfinden könnte. Und mir erscheint manche öffentliche Diskussion doch weit überzogen.
16: Die PCK-Raffinerie in Schwedt muss den Ausfall von Öl aus Kasachstan ausgleichen, denn Russland blockiert seit Anfang Mai die Weiterleitung. Derzeit helfen Ersatzlieferungen, doch es bleiben Zweifel, ob das ausreicht. Und nicht erst bei einer Mangellage könnten die Passagiere betroffen sein. Bereits die höheren Kerosinpreise seien ein Problem. Sie sorgen für ein Drittel der Kosten bei den Airlines, sagt der Branchenverband.
18: Bei einer mehrmonatigen Sperre der Straße von Hormuz, bei weiterhin Kerosinpreisen auf Rekordhöhe. Und da könnte sogar sein, dass wir einen Passagierrückgang in diesem Jahr haben. Also kein Wachstum um 10%, sondern Worst Case minus 10 Millionen Passagiere. Keine guten Nachrichten.
16: Denn die Bundesregierung muss Kerosin zu hohen Preisen aus anderen Ländern zukaufen. So wurde zum Beispiel nach dem Besuch des israelischen Außenministers in der vergangenen Woche bekannt, dass auch Israel Deutschland Flugbenzin zum Kauf angeboten hat. In der schwarz-roten Koalition fordern manche, die Wirtschaftsministerin brauche einen Plan B für die Luftfahrt.
19: Es ist wichtig, dass wir auch in der Bundesregierung ein permanentes Monitoring haben darüber, wie viel Versorgung an welcher Stelle wirklich gesichert ist. Und an der Stelle, wo sie nicht mehr gesichert ist in den nächsten Wochen, muss natürlich auch entsprechend gegengesteuert werden.
16: Unsicher ist die Versorgungslage auch im Ausland. So herrschte an manchen Flughäfen in Italien schon Kerosinmangel. Auch darauf muss die Regierung reagieren, fordern die Grünen.
20: Es muss auch auf der anderen Seite ein Fass Kerosin bereitstehen, damit ich wieder zurückkomme. Und dieses Problem, das scheint mir die Bundesregierung zu ignorieren.
16: Welche Verbindungen zu welchen Preisen dann im Sommer tatsächlich geflogen werden, das bleibt also offen.
0: In Berlin, da tagt seit gestern der Bundeskongress des Deutschen Gewerkschaftsbundes. Das höchste Gremium des DGB, der 8 Einzelgewerkschaften unter seinem Dach versammelt. Darunter Riesen wie die IG Metall und der Dienstleistungsgewerkschaft Verdi. Insgesamt sind im DGB 5,4 Millionen Arbeitnehmer organisiert. Das klingt erst einmal viel, ist aber der niedrigste Stand seit der Wiedervereinigung. Gucken wir uns gleich noch genauer an. Denn die Kraft des starken Armes, der ja eigentlich alle Räder stillstehen lassen können soll, der schwindet. Das merken auch engagierte Arbeitnehmer, die einen Betriebsrat gründen wollen. Ein Beispiel aus Berlin.
21: Hier arbeiten Beschäftigte aus mehr als 40 Nationen. In Berlin-Friedrichshain für das Energieunternehmen Enpal. Softwareentwickler, Vertriebsleute und Marketing-Experten verkaufen unter anderem Wärmepumpen und Solaranlagen für das Start-up.
22: Wir bringen Solarpanels auf die deutschen Dächer.
21: Ihr Unternehmen ist aber umstritten. Vor 3 Monaten scheiterten hier Mitarbeitende, die für eine Vertriebstochter einen Betriebsrat gründen wollten. Die 3 Kandidaten für den Wahlvorstand haben nach Unternehmensangaben kaum Stimmen erhalten. Fast alle der Wahlberechtigten hätten gegen sie gestimmt. Der Personalchef erklärt das so. Seine Belegschaft sei eben sehr jung und international.
22: Die kommen zu uns und bringen halt da andere Vorstellungen, gegebenenfalls auch mit für Zusammenarbeit, Austausch, Engagement, Einbindung, als das gegebenenfalls Gewerkschaften oder Betriebsräte in eher ritualisierten Formaten anbieten können.
21: Arbeitsrechtler Axel Pöppel hat an einem anderen Standort bereits einen Enpal-Beschäftigten vertreten. Der Anwalt beobachtet, dass Geschäftsführer oft verhindern wollen, dass Betriebsräte überhaupt entstehen.
23: Betriebsrat bedeutet demokratische Mitbestimmung im Betrieb. Und Arbeitgeber verlieren dadurch eigene Souveränität und Macht. Das ist wahrscheinlich der wesentliche Grund, weswegen das bei Arbeitgebern nicht gern gesehen ist.
21: Der Anwalt sagt, um Betriebsräte zu verhindern, arbeiteten Chefs auch mit unlauteren Methoden.
23: Oft in Einzelgesprächen, in denen zum Beispiel gesagt wird, wir wissen nicht, ob wir uns Weihnachtsgeld noch leisten können, wenn wir einen Betriebsrat haben. Das ist so ein ganz klassisches Ding. Oder es wird angedroht, Boni zu streichen, Provisionen oder Tantiemen.
22: Sowas gibt es bei uns nicht. Und ich meine, Einmischung oder Betriebsratsverhinderung, das ist einfach ein Strafrechtsbestand. Das darf man nicht und das machen wir nicht.
21: Der Personalchef sagt, in seinem Unternehmen seien die meisten Beschäftigten zufrieden. Das ist laut des arbeitgebernahen Instituts der deutschen Wirtschaft ein Grund, warum nur wenige Betriebsräte neu gegründet werden.
24: Beschäftigte müssten eigentlich eine Unzufriedenheit haben, damit sie einen Anlass sehen, einen Betriebsrat zu gründen. Und die Arbeitszufriedenheit in Deutschland ist sehr groß. Der zweite Grund ist dann, falls sie das Gefühl haben, wir müssten und wollen gerne beteiligt werden an Entscheidungsprozessen, das findet dann vor Ort schon statt.
21: Der Wirtschaftswissenschaftler argumentiert, viele Beschäftigte fühlten sich über Betriebsräte nicht mehr repräsentiert.
24: Grundsätzlich ist es so, dass das Betriebsverfassungsgesetz, also die Grundlage der Arbeit von Betriebsräten, eigentlich aus einer Welt stammt, die sozusagen etwas aus dem letzten Jahrhundert ist, also insbesondere aus der industrialisierten Welt, aus Industriebetrieben ist sie darauf ausgerichtet. Und das mag dann für die Beschäftigten, insbesondere in Dienstleistungsunternehmen, etwas schwerfällig erscheinen.
21: In Berlin wollten die Initiatoren für den Betriebsrat bei Enpal heute eigentlich einen neuen Versuch starten. Den haben sie nach Unternehmensangaben aber abgesagt.
0: Tja, möglicherweise spielt da auch eine Rolle, dass die Gewerkschaften immer weniger Mitglieder haben. Und zwar dramatisch. Die Zahl der Arbeitnehmer, die unter dem Dach des DGB vertreten werden, hat sich in den letzten 35 Jahren mehr als halbiert.
14: Seit der Wiedervereinigung Deutschlands sinkt die Zahl der Gewerkschaftsmitglieder fast jährlich. Von einst über 11 Millionen auf 5,4 Millionen Mitglieder im letzten Jahr. Gleichzeitig wird die Anzahl der Beschäftigten, für die ein Tarifvertrag gilt, kleiner. Seit 2023 sind das weniger als die Hälfte aller Arbeitnehmer. Und auch die Zahl der Betriebe, in denen es Betriebsräte gibt, geht zurück, auf zuletzt nur noch 7%. Das liegt auch daran, dass immer mehr Menschen in kleinen Betrieben arbeiten. Hier haben die Beschäftigten oft das Gefühl, keinen Betriebsrat zu brauchen, um mitzubestimmen.
0: So, wir begrüßen jetzt zum Thema Jan Otto, den Bezirksleiter der IG Metall für Berlin und Brandenburg und damit zu einem Vertreter der größten Einzelgewerkschaft im DGB mit mehr als 2 Millionen Mitgliedern und in Berlin eben auch zuständig für das Unternehmen, das wir gerade im Beitrag gesehen haben. Hallo, Herr Otto.
3: Hallo, schönen guten Tag.
0: Herr Otto, wie beim DGB, so schwinden auch bei der IG Metall die Mitglieder. Wie wollen Sie wieder attraktiv werden?
3: Naja, erstmal muss man in Ihrem Beitrag schon berücksichtigen, wir hatten ja auch eine Wiedervereinigung, wo es in Teilen der Gewerkschaften eine Zwangsvereinigung gab. Das war nicht wirklich hilfreich. Und dazu kommt natürlich, dass auch wir einen Demografiewandel erleben. Ich will aber auch gleich zu Ihrem Beitrag sagen, den ich sehr interessiert verfolgt habe, dass wir sehr wohl im Bereich der unter anderem Digitalwirtschaft, Halbleiterindustrie und so weiter Zulauf haben, auch aus anderen Nationen. Da hätte ich auch gerne ein klares Veto eingelegt zu dem, was der Kollege von Enpal da erzählt hat. Und ich glaube, es geht darum, aber auch ganz klar jetzt dafür zu werben. Der Fall, den Sie da gerade dargestellt haben bei Enpal, da gehört zur Wahrheit dazu, dass sehr wohl das Unternehmen Einfluss genommen hat, indem mit den Leuten gesprochen wurde, indem es keine geheime Abstimmung gab bei der Bestellung des Wahlverstandes. Das ist übrigens in unseren Augen schon Einflussnahme. Und ich sage es auch ganz deutlich, jedem, der einen Betriebsrat gründen will, sage ich, organisiert euch vorher und zwar zahlreich und glaubt nicht, dass wir mit einer Minderheit im Betrieb das vernünftig durchsetzen können.
0: Trotzdem noch mal ein bisschen anders gestellt die Frage. Gewerkschaften in dem Fall der IG Metall werden in Teilen als zu langsam und als nicht mehr zeitgemäß wahrgenommen. Das ist ja auch ein Teil der Wahrheit. Wie wollen Sie das denn ändern?
3: Naja, also wir haben gerade im Raum Berlin-Brandenburg-Sachsen bewiesen, dass wir uns im Bereich der Digitalwirtschaft, der Halbleiterindustrie neu aufstellen, dass wir aber auch gute Lösungen finden für Industrieunternehmen, die in Schieflage geraten sind. Das wird schon auch gutiert. Deswegen habe ich es gerade gesagt, wenn man sich das nochmal anguckt mit Blick auf den demografischen Wandel, dann hatten wir in den letzten Jahren auch immer wieder einen Zulauf im Bereich der sogenannten betrieblichen Mitglieder. Aber es ist natürlich auch so, dass auch Senioren und andere bei uns Mitglied sind und per Beschluss Sterben zu verhindern, das geht nun mal nicht. Deswegen ist es mir ein bisschen zu einfach zu sagen, wir sind zu langsam. Wir waren sehr kreativ in den vergangenen Jahren, aber es ist auch klar, wir sind in Deutschland jetzt in einer Situation, wo eine Grenze erreicht ist. Mit Kreativität kann man sozusagen den Arbeitsplatzabbau alleine aber nicht verhindern, sondern es braucht auch Widerstand. Das machen wir ja auch immer wieder an vielen Stellen. Aber ich will auch eins deutlich sagen, wir sind ja nicht nur dafür da, Widerstand zu leisten, sondern wir wollen ja auch gute Tarifverträge installieren und gute Betriebsräte installieren. Und das muss auch wieder Teil unserer Rolle werden in den nächsten Monaten.
0: Nun noch mal gefragt, in Zeiten wirtschaftlicher Schwäche, beispielsweise in der Autoindustrie, da mahnen ja viele zur Zurückhaltung bei Löhnen und Vergünstigungen für die Angestellten. Tritt jetzt auch die IG Metall auf die Forderungsbremse?
3: Also erstmal sind die Forderungen noch lange nicht diskutiert. Zweitens, nein, wir treten nicht auf irgendeine Forderungsbremse. Es gibt nach wie vor genug Gewinne, die umzuverteilen sind. Gucken Sie sich die Unternehmen an in diesem Land, die zum Teil unter großem Gejammer dann zum Teil auch ganz viel Geld finden in irgendwelchen Schubladen, die ich gerne hätte. Also zur Lohnzurückhaltung kann man nicht anmahnen. Aber eins ist richtig, man braucht sozusagen für die einzelnen Unternehmen in dem einen oder anderen Fall bestimmt auch Sonderlösungen. Dazu waren wir immer bereit, das haben wir auch immer kreativ gezeigt. Aber der Abgesang auf die deutsche Industrie und die deutsche Wirtschaft, der ist mir ein bisschen zu einfach. Es gibt auch Bereiche, Luft- und Raumfahrt, Halbleiter, ich habe gerade ein paar Beispiele genannt, die übrigens auch wachsen. Das muss man auch zur Kenntnis nehmen.
0: Und auch zur Kenntnis nehmen, dass die Mitglieder, die noch da sind, offenbar zusammenrücken. Vor wenigen Stunden wurde ja DGB-Chefin Yasmin Fahimi mit enormen 96% wiedergewählt. In ihrer Rede hat Fahimi vor dem Aushöhlen des Sozialstaates gewarnt und angesichts der Reformpläne der Bundesregierung von einer roten Linie gesprochen. Nun spricht ja vor allen Dingen in der CDU immer wieder der ein oder andere davon, dass wir mehr arbeiten müssen. Wäre denn die Anhebung der Wochenarbeitszeit eine solche rote Linie für die IG Metall?
3: Ja, wir haben ja jetzt schon die Möglichkeit, mehr zu arbeiten als normal. Dafür gibt es auch gute Regelungen in den Tarifverträgen. Wichtig ist immer, es muss am Ende auch bezahlt werden. Es muss auch eine Möglichkeit geben zur Entlastung. Ich finde immer einseitig, dass wir nicht auch darüber reden, wie die ganze Frage von Vereinbarkeit von Familie und Beruf gehen soll. Wir haben das Thema Kinderbetreuung, wir haben aber auch das Thema Pflege. Das wird immer mehr. Da geht schon ganz viel und ich will eins auch deutlich sagen, die Träume, dass man, wenn jetzt ja alle jeden Tag 10 Stunden und mehr arbeiten, dass dann alles besser wird, das ist Quatsch. Wir brauchen eine höhere Kreativität. Von den Unternehmen übrigens auch. Es ist ganz oft so, dass wir die Lösung präsentieren mit unseren Beschäftigten. Das geht aber nicht, sondern auch die Unternehmen müssen kreativer daran arbeiten, dass diese Industrie und diese Wirtschaft eine Zukunft hat. Und ein Satz sei mir erlaubt. Ich weiß, was Sie meinen, aber allein die IG Metall hat über 2 Millionen Mitglieder. Das ist ja jetzt auch keine kleine Kraft, sondern ich glaube, dass alle Parteien zusammen nicht annähernd auf diese Zahl kommen. Also die, die da sind, die sind sich ihrer Rolle sehr bewusst. Aber Sie haben natürlich völlig recht. Es geht jetzt auch darum, in neue Beschäftigungsgruppen vorzudringen und mit denen zusammen dafür zu kämpfen, dass Arbeitnehmerrechte selbstverständlich sind und nicht die Ausnahme.
0: Sagt Jan Otto, der Bezirksleiter der IG Metall für Berlin und Brandenburg. Vielen Dank, dass Sie bei uns waren.
3: Vielen Dank.
0: Tja, Kernbranche der IG Metall ist die Auto.

0: Automobil- und Zulieferindustrie immer noch eine Säule der deutschen Wirtschaft. Aber sie wankt, auch und vor allem wegen der Unberechenbarkeit von US-Präsident Trump und seiner Zollpolitik. Dabei hatten er und EU-Kommissionschefin von der Leyen im Zollstreit eigentlich einen Deal geschlossen. Doch die Umsetzung in der EU dauert Trump zu lange. Und jetzt droht er erneut mit Zöllen. Und die deutschen Autobauer, die gucken entsprechend sorgenvoll nach Washington und Brüssel.
1: München am vergangenen Mittwoch. BMW stellt die ersten Quartalszahlen in diesem Jahr vor. Besonders spannend, im Vorjahreszeitraum galten noch keine US-Zusatzzölle auf Autos. Jetzt schon. Das Ergebnis, insgesamt ist der Gewinn um 23% gesunken. Fast alle EU-Autohersteller kämpfen mit den höheren Zöllen, mit weitreichenden Folgen.
2: Wenn dieser Sektor natürlich nicht mehr so gut läuft und hier ja auch wichtige und gut bezahlte Arbeitsplätze dran hängen, dann kann das eben insgesamt auch die Wirtschaftsleistung hier nach unten drücken.
1: Und dann das. Anfang Mai droht US-Präsident Trump mit noch höheren Autozöllen.
3: Ich habe die Zölle auf Autos und Lkw auf 25% erhöht.
1: Bislang ist die Drohung nicht umgesetzt, aber was wären die Auswirkungen auf die europäische Wirtschaft?
2: Sollte es zu der Zollerhöhung kommen, wird es auf jeden Fall dazu führen, dass stärker die Überlegungen im Raum stehen, ob man mehr Produktion in die USA verlagert. Und das würde dann natürlich auch hier Arbeitsplätze gefährden.
1: Dabei schwächeln die besonders wichtigen Exporte in die USA zuletzt ohnehin schon. Beispiel Autos. 2024, vor dem Zollchaos, wurden noch deutlich mehr in die USA verkauft als im vergangenen Jahr. Unterschied: 5,7 Milliarden Euro Warenwert. Ähnlich bei Maschinen und bei Chemieprodukten. Dabei hatten die USA und die EU im Zollstreit eigentlich schon im Sommer eine Vereinbarung geschlossen. Maximal 15% US-Zölle auf die meisten EU-Waren. Dafür verspricht die EU ihrerseits, viele Zölle ganz abzubauen. Das Problem: Trump geht die Umsetzung zu langsam, wie er Anfang Mai betonte.
3: Die EU hat sich nicht an den Deal gehalten.
1: Am vergangenen Freitag dann eine weitere Wende, ein Aufschub. Trump fordert die EU online auf, das Abkommen zu erfüllen, Frist Anfang Juli. Sonst würden danach die Zölle ansteigen. Die gute Nachricht: keine Rede mehr von einer kurzfristigen Zollerhöhung. Was stimmt, tatsächlich hat sich die EU intern noch nicht auf die Details der Deal-Umsetzung verständigt. Das EU-Parlament hatte seine Arbeit zwischenzeitlich sogar ausgesetzt.
4: Weil Trump Grönland einkassieren wollte und Zölle als Druckmittel genommen hat. Und dann gab es noch eine zweite Sache. Der oberste Gerichtshof in den USA hat entschieden, dass die rechtliche Grundlage von Trumps Zöllen illegal war. Und auch da mussten wir gucken, wie geht das weiter, welche Konsequenzen hat das. Und jetzt sind wir kurz vorm Abschluss und ich denke, in der nächsten, übernächsten Woche ist die Gesetzgebung fertig.
1: Ob die EU-Unternehmen bei den Zöllen damit aber langfristig mehr Planungssicherheit haben, insbesondere die Autohersteller, hängt aber wohl vor allem an einem Faktor, der Verlässlichkeit von Donald Trump.
0: Und von der Wirtschaft machen wir jetzt einen Schwenk zur Kunst und der Biennale in Venedig. Die hat in den 131 Jahren ihres Bestehens schon so manchen Skandal gesehen, doch selten einen so heftigen Krach wie in diesem Jahr. Da wirkt das Motto "In meiner Kies", also in Molltonarten, fast wie eine düstere Vorahnung. Denn erstmals in ihrer Geschichte ist die Jury der Biennale zurückgetreten. Und es tobt ein Streit darum, ob man Kunst in Kriegszeiten auch boykottieren darf oder sogar muss oder eben gerade nicht.
5: Bevor es nach Venedig geht, ein Besuch in einer kleinen Galerie in Rom. Hier stellt gerade die Ukrainerin Natalia Voronkina ihr jüngstes Werk aus. Die Videoinstallation Harvest Ernte zeigt ukrainische Weizenfelder. Keine Idylle. Unter dem Weizen stecken russische Minen.
6: Wenn ich dieses Werk in Russland ausstellen würde, würde ich wahrscheinlich verhaftet, wegen der Zensur.
5: Auch diese Werke können in Putins Russland nicht gezeigt werden. Und auch in Venedig müssen sie draußen bleiben. Vor dem Eingang zur Biennale protestieren russische Exilkünstler gegen die Rückkehr ihres Heimatlandes auf die große Kunstbühne.
7: Unsere Stimme als dissidente Künstler, als diejenigen, denen die Kunst wirklich am Herzen liegt, wurde nicht gehört. Stattdessen hat man es vorgezogen, sich auf die Seite des militaristischen Regimes zu stellen, das die Kunst benutzt, um seine Verbrechen zu verdecken. Deshalb haben wir diesen alternativen Pavillon.
5: Der Streit um den russischen Pavillon macht die Kunst erst einmal zur Nebensache bei dieser Schau. An ihm scheiden sich die Geister.
6: Das ist sehr seltsam. Am besten nicht darüber reden, ignorieren.
5: Die Politik mischt sich überall ein. Vor allem in diesem Fall sollte sie sich nicht einmischen. Das ist der ukrainische Beitrag zur Kunstschau in Venedig, prominent am Eingang platziert. Der Origami-Hirsch von Jana Kadirova sollte eigentlich im Stadtpark von Pokrovsk im Osten der Ukraine stehen. Dann kamen Krieg und Zerstörung und der Hirsch musste weg. Über Berlin, Brüssel, zur Biennale nach Venedig. Irgendwann auf dieser Reise kam die Nachricht, dass Russland an der Biennale teilnehmen soll. Haben Sie je daran gedacht, deshalb alles abzusagen? Im Gegenteil, wir waren sogar noch stärker motiviert, dieses Projekt zu präsentieren und diese Geschichte zu erzählen, die angesichts der aktuellen Ereignisse, nicht nur in der Ukraine, sondern weltweit und besonders im Zusammenhang mit der Biennale, eine starke symbolische Bedeutung hat. Seit dem Wochenende ist die Biennale für das Publikum geöffnet, auch für die ukrainische Künstlerin Natalia Voronkina aus Rom. Wird sie hinfahren?
6: Tatsächlich habe ich in den letzten 10 Jahren die Biennale immer besucht, aber dieses Jahr ziehe ich es vor, nicht hinzugehen.
5: Nataljas Weizenfeld-Installation spricht für sich. Der russische Krieg habe aus der Kornkammer Ukraine das am stärksten vermiente Land der Welt gemacht.
0: So, es ist Zeit für die zweite Runde Sport mit Toni und du legst heute los mit Tischtennis, ja?
8: Ja, spielst du?
0: Also ist mir ehrlich gesagt zu schnell. Ich habe es nie richtig gelernt. Bei mir reicht es nur für Federball.
8: Ja, wir haben in der Sportredaktion so eine ganz kleine Mini-Platte.
0: Das ist ja noch schlimmer.
8: Und ab und an spiele ich Tennis. Hey, du hast kein Gefühl mehr für die normale Länge von normalem Tischtennis, ne? Weil Tennis groß, Mini-Platte, du... Wahnsinn. Aber mich will ja auch keiner spielen sehen. Wer bestes Tischtennis bestaunen wollte, der musste nach London zur 70. Tischtennis-Weltmeisterschaft gehen. Da ging es in den letzten Tagen hin und her mit den kleinen Plastikbällen. Und für die deutschen Frauen ging es sogar mit einer Medaille nach Hause. Zwar verpasste das Team den Finaleinzug. Und wieder war, wie schon bei Olympia in Paris, gegen Japan Schluss. In der Tischtennis-Weltspitze muss sich Deutschland aber alles andere als verstecken.
1: Diese Medaille haben sich die deutschen Damen verdient und genießen den Moment bei der Siegerehrung. Deutschland gewinnt hinter Weltmeister China und den zweitplatzierten Japanerinnen Bronze.
9: Da sind wir sehr stolz drauf. Das war unser Ziel, war harte Arbeit, das zu erreichen. Hatten knappe Spiele auch, war ein harter Fight. Aber umso mehr freut man sich dann, wenn man weiß, wie sehr man dafür kämpfen musste.
1: Anstatt wie angekündigt in die dann doch zu dreckige Themse zu springen, gibt's ein Medaillentänzchen als Video für die Fans.
9: Das war ein Reel, haben die Jüngeren vorgeschlagen. Jan, ich muss ein bisschen rumhüpfen, aber was genau dabei rauskommt, weiß ich selber nicht.
1: Sabine Winter hielt dem Druck als deutsche Nummer 1 stand. In der Weltrangliste mittlerweile in den Top 10 hat die 33-Jährige die Qualität, um mit der Weltspitze mitzuhalten und führte Deutschland zur Medaille.
9: Klar, so eine WM-Medaille gewinnt man nicht jeden Tag. Von daher musste da auch ein bisschen rumgehüpft werden in der Box.
1: Die deutschen Männer dagegen scheitern gegen Japan im Viertelfinale und verpassten nach 2024 schon zum zweiten Mal in Folge einen Platz auf dem Treppchen.
10: Deutschland gehört zu den besten 7 Mannschaften und wir bleiben ein Medaillenkandidat, auch wenn es natürlich wirklich sehr, sehr, sehr schwer ist und auch sehr viele Dinge im positiven Sinne gut zusammenkommen müssen.
1: Diesen Medaillentraum erfüllen sich die Damen. Bronze bei der WM in London.
8: Und wir gehen zum Fußball. Das kommende Wochenende wird auch aus Zuschauersicht wieder nichts für schwache Nerven. In der zweiten Liga steht ja Schalke schon als Aufsteiger fest. Aber dahinter sind 3 Vereine punktgleich und beste Aufsichten. Auf Platz 2 hat die SV Elversberg letztes Jahr schon nur knapp in der Aufstiegsrelegation gescheitert. Jetzt stößt man schon wieder das Tor zur Bundesliga auf. Sie wurden ja auch schon Elverszwerg genannt. Aber das Fußballdorf aus dem Saarland ist längst auf dem Weg zum Riesen. Auch die 1:3-Niederlage gestern in Düsseldorf soll diese Erfolgsgeschichte nicht mindern.
11: Ja, es war ein Rückschlag. Den ersten Matchball haben sie vergeben. Der Aufstieg dann aber eben doch nur vertagt. Ja, da ist man sich in Elversberg sicher.
12: Wir haben die beste Ausgangslage und wenn wir unsere Hausaufgaben machen, dann steigen wir am Ende auf.
11: Mit viel Herz will der kleine Dorfclub auch den letzten Schritt gehen. Und wie viel Herz

0: Schmerz musste die SVE schon verkraften. Aufstiegstrainer und die halbe Stammelf gehen letzte Saison. Der beste Stürmer im Winter abgeworben von Eintracht Frankfurt. Und dann geht auch noch Mastermind und Sportdirektor Ole Boog nach Dortmund. Und doch, trotz all dieser Widerstände, sie klopfen ganz laut ans Tor zur Bundesliga.
1: Sie steigen auf jeden Fall auf beim Heimspiel.
2: Mit einem Sieg nächste Woche ist ja eigentlich sicher, dass wir noch aufsteigen.
0: Ja, es sollte aber eben ein Dreier her gegen das schon als Absteiger feststehende Preußen Münster. Bei Sieg SVE könnte die Konkurrenz machen, was sie will. Die Tordifferenz spricht eindeutig für die Saarländer.
3: Ja, auf jeden Fall ist es ein Endspiel. So muss man das Ganze angehen. Es ist ein Finale, was wir unbedingt ziehen möchten. Wir haben den großen Vorteil, dass wir zu Hause spielen, vor heimischem Publikum noch.
0: Und dann wäre Elversberg tatsächlich der kleinste Bundesliga-Ort aller Zeiten. Nur 13.000 Einwohner hat die Gemeinde. Kleine Hürde im Fall der Fälle, das Rathaus Spiesen-Elversberg hat keinen Balkon, aber sie können ja improvisieren. Beim Aufstieg in Liga 2, Gerüst statt Balkon geht auch. Noch aber muss eben die Hürde Münster genommen werden.
4: Hier in dieser Liga holst du keinen Punkt, keinen Sieg einfach und demzufolge wird es nächstes Wochenende auch nicht einfach. Aber wenn was können, dann sind es wir.
0: Letztes Jahr waren sie schon so knapp dran, das bittere Aus erst in der Relegation. Aber jetzt, ja jetzt kann das Fußballwunder wirklich geschehen.
1: Genau, nächste Woche steigt die Party, da sind wir dabei.
5: So, Schottland liegt am Niederrhein, zumindest ein Wochenende lang im Jahr. Immer im Mai, wenn dort die Highland Games veranstaltet werden. Ein Mix aus Kraftsport, Dudelsack, Musik und Tanz. In Deutschland gehören die Highland Games zu den ältesten ihrer Art in Deutschland. Ein Highlight ist der Mannschaftswettbewerb. Dort gilt bei allem Einsatz bloß nicht alles zu ernst zu nehmen.
6: Es wird gezerrt, gerollt, gestoßen, geschleppt und ganz sicher viel gelitten bei den Highland Games in Kempten.
7: Man flucht, man schimpft, man weint, man fragt sich, warum mache ich das? Aber am Ende ist man stolz, es geschafft zu haben.
6: Worte, die Kerstin Schulz vom Clan of Tremonia vor allem in Verbindung bringt mit dem Timberwalk. Eine Minute Vollgas im Kreis, während zwei schwere Baumstämme an ihren Händen zerren. Mit jedem mehr gelaufenen Meter steigt der Puls in ungeahnte Höhen, bis die letzten Sekunden immer mehr zur Tortur werden. Doch dann ist es geschafft, zumindest eine der 10 Disziplinen des Mannschaftswettbewerbs. Für die Dortmunderin ist es ihre Premiere bei diesem Inbegriff schottischer Lebensart.
7: Letztes Jahr bin ich einmal im September zum Probetraining dabei gewesen und da war es um mich geschehen. Da bin ich auch sofort in den Verein eingetreten und bin seitdem dabei.
6: So ähnlich erging es einst sicher auch Kevin Waller, Clanchef der Highlander vom Niederrhein, die dieses Event seit mehr als 20 Jahren veranstalten. Auch wenn es heute nicht mehr danach aussieht, selbst der Kemptner früher mal ein Schottland-Rookie.
8: Vor 12 Jahren, als ich damit angefangen habe und meinen ersten Kilt bekommen habe, habe ich mich zu Hause in den Kilt, habe ich mir den Kilt angezogen, mich im Kilt auf die Couch gesetzt und habe Braveheart geguckt.
6: Wie groß der Wunsch bei manchem Teilnehmer sein kann, in Kempten unbedingt dabei zu sein, verdeutlicht die Geschichte von Benjamin Josefo.
9: Der Rücken macht nicht mit.
6: Normalerweise schleppt er die 100 Kilo Steinkugel erheblich entspannter zu ihrem Ziel. Aber dieses Mal gelten eindeutig mildernde Umstände.
10: Ich habe mir vor ein paar Wochen leider Gottes einen Hexenschuss geholt beim Golfspielen. Glaubt mir immer noch keiner.
6: Genauso zu den Stammgästen gehört auch der Clan der Dragonfighters aus Hamm, mehrmaliger deutscher Meister. Erfolgsgeheimnis neben urwüchsiger Kraft natürlich ganz sicher auch ihr Teamspirit.
11: Also nach meiner Familie kommt direkt der Clan Dragonfighters. In meinem Leben spielt das eine ganz große Rolle.
6: Entsprechend hat jeder alles gegeben fürs Team, für den Clan an diesem mal wieder so herrlich schottischen Tag in Kempen am Niederrhein.
5: Ja, und weniger lustig, dafür umso anstrengender ist das jetzt. 600 Kilometer durch Kalifornien in den USA, also mehr als 14 Marathonläufe am Stück und das in 4 Tagen nonstop. Der Berliner Extremsportler und Influencer Arda Saci läuft auch dann noch weiter, wenn bei anderen schon längst nichts mehr geht. Dafür braucht es eisernen Willen und sicher auch ein Quäntchen Wahnsinn, Und manchmal reicht es dann eben doch nicht.
12: Das Ziel erreicht und das Selbstgesetzte trotzdem verfehlt. 96 Stunden hatte sich Ada Saatchi für die 600 Kilometer von Badwater bis nach Santa Monica Zeit gegeben. Am Ende hatte der Berliner 123 Stunden und 21 Minuten auf der Uhr.
13: Was ist los?
12: Es war ein unspektakulärer Arbeitsstart am Dienstag in der Wüste des Death Valley. Was folgt, sind übermenschliche Entbehrungen.
13: Auf!
12: Winzige Schlafpausen, Staub, Hitze, Schmerzen. Und manchmal ist nicht mal mehr ganz klar, wohin die Reise geht.
13: Vater, ich glaube, da gibt's einen Weg, da vorne!
12: Nach 96 Stunden sind dann erst 458 Kilometer geschafft. Doch der 28-Jährige macht weiter. Denn am Ende wartet gestern nicht nur der Zieleinlauf, sondern auch ein versprochenes Eis mit Mama. Zum Muttertag.
5: Na, immerhin. Unfassbar, oder? 600 Kilometer in jetzt etwas mehr als 5 Tagen. Ich komme damit nicht ganz klar mit diesen Zahlen.
14: Also mich brauchst du da nicht angucken. Ich schaffe noch nicht mal einen 3-Kilometer-Lauf bei mir im Block.
5: Ja,
14: dann bin ich schon völlig durch. So, aber apropos Superlative, liebe Zuschauer, gibt es bei uns auch musikalisch. Rasputin, Ma Baker, Rivers of Babylon oder Daddy Cool. Mit diesen Hits im Disco-Sound ist die Popgruppe Boney M. in den 70ern berühmt geworden. Und bis heute erzielt die Musik unfassbare Verkaufszahlen, aber auch Klickzahlen im Netz und auf Social Media. Dabei wurde etwa Daddy Cool vor sage und schreibe 50 Jahren erst veröffentlicht. Also ein perfekter Anlass für eine ARD-Doku über Boney M.
15: Ende der 70er in Polen. Beim Intervision Song Contest in Sopot, dem staatlich organisierten Gegenstück zum ESC im damaligen Ostblock, steht die westliche Popband Boney M. auf der Bühne. Musik aus dem Westen ist alles andere als selbstverständlich. Und schon gar nicht dieser Song.
16: Man sagte uns auch hier, dass wir Rasputin nicht spielen durften. Die Band verließ die Bühne und die Leute riefen:
15: Das Lied politisch heikel, deshalb offiziell unerwünscht. Doch dann kippt die Stimmung.
17: Alle!
16: Bobby sagte dann: Zur Hölle mit denen, wir müssen es tun.
17: Let it roll!
15: Ein Moment, in dem Popmusik politische Grenzen überwindet. Boney M. sind zu diesem Zeitpunkt längst kein Zufallserfolg mehr, sondern ein globales Popphänomen, weit über Europa hinaus bekannt.
16: Im Libanon, in Syrien, Jordanien und Kuwait. Sehr ungewöhnliche Orte für das Musikbusiness, aber es war fantastisch. Wir wurden sogar nach Asien eingeladen.
15: Hinter Boney M. steht keine Band, sondern eine lukrative Strategie. Umgesetzt von einem Mann, der Pop am Reißbrett plant. Frank Farian will keinen lokalen Sound, sondern einen, der global funktioniert.
18: Die deutschen Spuren mussten verwischt werden.
15: Aufgewachsen im Saarland, gelernter Koch, erst selbst Schlagersänger, schließlich Produzent. An die 4 Künstlerinnen und Künstler kommt Frank Farian über eine Agentur in Hannover.
18: Liz und die Marcia, die ja Gott sei Dank mega Stimmen hatten, plus den 2 dazu, die ja dann auch die Optik ergänzt haben. Also die Gruppe and myself.
15: Farian arbeitet obsessiv, sitzt Tage im Studio für einen einzigen Mix.
19: Der saß am Mischpult und da haben seine Hände angefangen zu zittern. Der war erregt wie ein Künstler, der auf die Bühne muss vor 100.000 Leuten.
15: Ein Weltsound, produziert in Deutschland, hier aber nicht nur gefeiert.
20: Von Kritikern werden sie allerdings immer noch als stimmlose Hupfdohlen eingestuft.
15: Das alles in den angespannten 70er Jahren. Ölkrise, kalter Krieg, Unsicherheit weltweit. Disco wird da zum Soundtrack einer Zeit, in der viele der Realität entfliehen wollen.
21: Das Image von Boney M. war erfrischend und brachte den Menschen Freude. Ich habe jede Minute genossen.
15: Vielleicht waren Boney M. am Reißbrett geplant, aber vielen Fans war das wohl egal.
14: Ja, ESC haben Boney M. übrigens nie mitgewirkt, weil ihr Produzent Frank Farian da nicht so wirklich Interesse dran hatte. Trotzdem, für den diesjährigen läuft der Countdown unaufhaltsam. Nur noch 5-mal schlafen bis zum ESC, dann werden Chips bereits gestellt, Punkte vergeben. Und

0: natürlich alle Daumen gedrückt, auch wenn es rund um den ESC diesmal einige Kontroversen gibt. Bei der Eröffnung gestern in Wien, da wurde schon mal ordentlich gefeiert, unsere Mima-Szene.
1: Der ESC ist eröffnet, und zwar standesgemäß mit großem Orchester und ganz großem Besteck. Mit dabei auf dem türkisfarbenen Teppich in Wien die deutsche ESC-Hoffnung Sarah Engels im feuerroten Flammenkleid. Aber auch andere Anwärter zeigten bei der Party vor der Party Kunstvolles, Kurioses und Körpereinsatz. In der Fanzone und bei den Halbfinals kann man in den kommenden Tagen erste Eindrücke sammeln. Am 16. Mai gibt es dann das große Finale. Bildschirm statt Leinwand. Wenn Hollywood-Stars wie Seth Rogen extra nach London zu den Television BAFTAs pilgern, ist das ein Zeichen dafür, dass der Fernsehpreis den großen Filmpreis in puncto Reputation fast eingeholt hat. Großer Gewinner war Stephen Graham. Er gewann gleich 4 BAFTAs mit der viel diskutierten Serie Adolescence. Wir retten hier keine Leben. Wir haben die Chance, zutiefst menschliche Geschichten zu erzählen. Moderiert wurde die Show von Komiker Greg Davis. Sängerin Dua Lipa weiß offenbar sehr gut um ihre Wirkung und um ihren Wert. Sie verklagt den Elektronikkonzern Samsung auf umgerechnet rund 13 Millionen Euro Schadenersatz. Der Grund: Samsung habe ihr Foto ohne vorheriges Einverständnis auf Fernsehkartons gedruckt. Fans von Dua Lipa fühlten sich so zum Kauf verleitet. Dua Lipa verfolgt ihre geschäftlichen Interessen sehr genau und gehört zu den reichsten Popstars Großbritanniens.
0: Ich kann Ihnen schon mal sagen, um Geld, da geht es meinem heutigen Gast mit seinem Ehrenamt nur ganz und gar nicht. Und mit ihm geht es jetzt hoch hinaus. Jetzt im Frühling, da strömen wieder viele Tausende in die Berge. Wanderer, Kletterer, Naturliebhaber. Dass man die Natur aber keinesfalls unterschätzen darf, das weiß unser heutiger Studiogast besonders gut. Toni Fock, der rettet Verunglückte, wenn sie sprichwörtlich in höchste Not geraten sind, als ehrenamtlicher Helfer bei der Bergwacht.
2: Wenn Toni Fock in den Hubschrauber steigt, wird es kein Schönwetterrundflug. Meistens geht es dann um Leben und Tod in den bayerischen Alpen, rings um Garmisch-Partenkirchen.
3: Zugspitzer, das ist ein Berg, der zieht die Leute hoch. Der Name ist bekannt, höchster Berg Deutschlands. Und da sind einfach doch immer Leute unterwegs, die wo vielleicht da nichts verloren haben.
2: Egal, ob die Verunglückten selbst verschuldet in Not geraten sind oder nicht, der 36-Jährige ist so lange im Einsatz, bis alle möglichst wohlbehalten im Tal sind. Doch manche Einsätze nehmen kein gutes Ende. Auch der Umgang mit dem Tod gehört zu diesem Job dazu.
3: Sprunggelenk. Zu zweiter, okay. Dann erkläre ich den Job mit Hubschrauber und gebe dir später noch eine Zeit.
2: Die Leidenschaft für die Bergrettung hat er von seinem Vater, der inzwischen seit fast 50 Jahren dabei ist. Bei Toni Fock Junior sind es nun inzwischen schon gut 20 Jahre. Bis zu 15 Stunden ist er pro Woche im Einsatz, ehrenamtlich, in seiner Freizeit. Auch hauptberuflich ist der Vater dreier Kinder Lebensretter, als Hubschrauberpilot bei der Luftrettung. Bei der Bergwacht Greinau ist Fock unter anderem als Rettungssanitäter und Einsatzleiter tätig.
4: Servus, ich bin der Toni. Also nur für den Plan, es kommt jetzt noch ein Retter runter, ich hänge die dann zu ihm dazu und dann setzen wir euch rüber auf die Terrasse vor der Gondel erst einmal.
3: Okay.
2: Wenn sich Patienten später für ihre Rettung bedanken, ist es immer ein besonderer Moment für das Team der Bergwacht. Doch meistens dauert es nicht lange, bis ihn der nächste Alarm in den Einsatz schickt. Bergretter Toni Fock.
0: Und der ist jetzt Gott sei Dank wohlbehalten bei uns. Herzlich willkommen.
5: Hallo, servus.
0: Also wirklich Respekt, was er da macht. Und jetzt haben wir ja auch schon so ein bisschen mitgekriegt, irgendwie da wird ein ganz schön krasser Dialekt auch gesprochen. Wenn ich jetzt bei euch in der Bergwacht anfangen würde, als Flachländler irgendwie, wie würde ich mich da eigentlich verständigen? Verstehe ich euch alle.
5: Ich glaube, wir werden es hinkriegen. Es ist ja so, dass bei uns keiner ganz argen Dialekt spricht. Und am Ende kriegen wir es hier.
0: Naja, das muss man ja auch dann irgendwie, man muss sich verständigen. Ne? In dieser Notlage, da wird sich dann halt auch schnell was zugerufen. Ne? Da muss es einfach zackig gehen. Jetzt frage ich mich, wie war denn dein letzter großer Einsatz? Wir können ja hier quasi in höchster Not in der Doku, in der ARD, also der mehrteiligen, können wir das ja so ein bisschen beobachten. Aber nimm uns hier mal mit.
5: Ja, also im Prinzip, letzter großer Heuer geht es noch bis jetzt von den Einsätzen her. Aber es geht natürlich schon los. Die Leute gehen auf die Zugspitze rauf, obwohl nur Schnee liegt. Es hat nur Winter bei uns in der Höhe. Also wir gehen davon aus, die größeren Einsätze werden nicht mehr lange auf sich warten lassen.
0: Und es werden auch mehr, ne?
5: Ja,
0: weil du sagtest gerade, Flugpreise gehen nach oben, jetzt kommen die Leute wieder hier zu Lande in die Berge.
5: Alles, also TikTok, Insta zieht die Leute in die Berge, Flüge ins Ausland werden teurer, man macht wieder mehr Urlaub daheim und die großen Namen Zugspitze.

0: Also man darf da nicht immer zu schwarz und zu weiß denken. Mhm. Ein großer Teil von den Leuten, die wir holen, machen natürlich in irgendeiner Form einen Fehler, sind schlecht vorbereitet oder haben es unterschätzt. Aber ich darf mal sagen, der Begriff fahrlässig passt da eigentlich besser. Also ich glaube, ein paar sind einfach so, denn sie wissen nicht, was sie tun, kein Gefühl für die Natur und rumpeln dann was rein, ohne jetzt das mit Absicht zu machen.
1: Was sind denn da so Unfallursachen, die euch häufig unterkommen?
0: Also Klassiker ist wirklich Wetter. Man schaut auf die Wetter-App, ja, auf ein Piktogramm. Das bringt aber in die Berge nichts. Man muss wirklich den Text lesen, vernünftig.
1: Merken Sie sich das, liebe Zuschauer, wenn Sie das auch planen, in die Berge zu fahren.
0: Sich mit der Tour beschäftigen. Mhm. Wo geht's hin? Einmal Karte lesen. Vorsicht bei seinen Infoquellen, seriöse Quellen nutzen. Aber das Allerwichtigste ist Selbstreflexion. Was kann ich nicht?
1: Da
0: und kann
1: eng.
0: Ich mit der Ausrüstung umgehen?
1: Da wird es, glaube ich, eng. Also ich könnte mir vorstellen, bei den meisten geht es schon bei den Wanderschuhen los. Ne? Wenn man sich die dann frisch kauft und dann in die Berge geht und dann hängt man da oben irgendwo und dann hat man eine riesen Blasen und kommt nicht mehr runter.
0: Wir haben ja schon Leute geholt, die haben ein Seil dabei gehabt oder Steigeisen, wo dann das Preisschild dranhängt. Also man kann sich gute Ausrüstung kaufen, aber man muss damit auch umgehen können und einen Kurs gemacht haben.
1: Also Kurs, merken wir uns an der Stelle.
0: Optimalerweise.
1: Wir haben hier eine sehr interessante Frage von Dietmar Rösner aus dem Landkreis Reutlingen, aus der MIMA-Fraggemeinschaft. Sollte man den Tourismus in den Bergen nicht regulieren? Man hört das ja aus dem Himalaya zum Beispiel, ja, aber bei euch in den Alpen ist das jetzt so.
0: Also natürlich ist viel los bei uns. Ich denke aber auch, man selber geht ja auch gerne irgendwo einmal woanders hin, macht eine andere Bergtour. Die Frage ist, wie reguliert man das? Alles, was man reguliert, muss man kontrollieren können. Welcher Aufwand steckt dahinter? Also ich glaube nicht, dass sie das praxisnah umsetzen lässt.
1: Oh. Noch eine interessante Frage, die muss ich unbedingt hier stellen, von Petra Hotter aus dem Landkreis Nürnberger Land. Sie haben etliche Leben gerettet, schreibt sie, aber manchmal können Bergretter nichts mehr tun. Wie verarbeiten Sie dramatische Einsätze? Das geht einem ja schon nah auch. Ne?
0: Also da hat jeder andere Strategien. Das Wichtigste ist, dass man einfach nach so einem Einsatz auch in der Gruppe noch mal drüber spricht, dass man auch schaut, wenn einem das nahe geht, dass man die Leute auffängt oder vielleicht auch Hilfe anbietet über ein Krisenteam. Für mich persönlich kann ich sagen, mir hilft es, dass meine Eltern eigentlich den Tod nie sterilisiert haben. Der hat bei uns immer dazugehört, man hat gewusst, es gibt Unfälle, es geht einmal schlecht aus. Und ich glaube, wenn man eine vernünftige Einstellung zum Tod hat, der, wo das eigentlich das Fairste ist im Leben, da kommt keiner davon weg. Und wenn man dann sagt, es ist jemandem was passiert in die Berge, wo es schön ist oder wo derjenige gern unterwegs war, dann glaube ich, kann man da auch ganz gut damit umgehen.
1: Aber der Umgang mit dem Tod, ich glaube, das ist ein gesellschaftliches Thema.
0: Ja,
1: ne? Dass
0: definitiv.
1: Man da halt wirklich, ist auch immer noch tabu.
0: Er findet halt steril in der Klinik statt heutzutage. Mhm. Wir haben als Kinder halt einfach dann die Oma, die über Nacht eingeschlafen ist, in der Früh nur im Bett gesehen. Und dann hat man die uns auch gezeigt.
1: Oh ja.
0: Und dann sieht
1: ich habe tatsächlich auch noch nie einen toten Menschen gesehen.
0: Ja, Sterben gehört zum Leben dazu und wir verdrängen es viel zu oft.
1: Ja.
0: Ja, leider.
1: Ja, definitiv. Aber du hast es jetzt auch schon so angesprochen. Das ist ja so ein Familiending. In meiner Familie zum Beispiel ist es die Freiwillige Feuerwehr, ne? Ehrenamt. Da sind halt irgendwie vom Opa bis jetzt zu den Enkeln irgendwie alle engagiert. Mein Bruder ist jetzt zum Beispiel gerade Brandmeister bei uns in der Freiwilligen Feuerwehr da zu Hause geworden. Mhm. Schon auch ein wichtiger Job. Wie ist das bei euch in der Familie? Also da kommt man gar nicht drum rum, ne?
0: Ja, Papa ist 47 Jahre dabei. Ja. Für uns als Kinder hat das mit dazugehört, der Piepser ist gegangen. Wir sind zum Landeplatz gefahren, haben den Hubschrauber angeschaut, haben den Hubschrauber bewacht, wenn sie nur einen Kaffee getrunken haben.
1: Wahnsinn.
0: Und so sind wir damit aufgewachsen.
1: Das ist echt krass. Aber man muss es ja auch noch mal irgendwie klar machen. Ne? Das ist ja quasi nur ein Ehrenamt. Ne? Du hast noch einen Vollzeitjob dazu, drei Kinder. Wie bringt man das alles unter einen Hut? Also ich finde das wirklich erstaunlich und auch sehr bewundernswert.
0: Zeitmanagement und die Familie muss mitspielen. Das ist das Wichtigste. Wenn meine Frau und die Kinder das nicht mittragen würden, dann würde es nicht gehen.
1: Stehen die denn auch am Hubschrauber, so wie ihr als Kinder?
0: Die Kinder mittlerweile auch. Ja. Also die nehme ich natürlich schon einmal mit. Man zeigt ihnen das, wie das läuft. Sie wollen ja die Geschichten davor hören. Aber wenn die das nicht mittragen würden, dann würde es nicht gehen.
1: Und ehrlicherweise, die Frau, schimpft die dann öfter mal, wenn dann Familienfeste gesprengt werden von irgendwelchen
0: Einsätzen? Manchmal sagt sie auch, ja, wen habt ihr denn heute schon wieder geholt? Aber am Ende vom Tag hat sie mich so kennengelernt. Und ich habe immer gesagt, ohne Bergwacht geht es bei mir nicht. Das gehört mit dazu.
1: Ist die erste große Liebe. Ich frage mich jetzt auch, was würde das denn eigentlich für die vielen Bergtouristen bedeuten, wenn es die Bergwacht nicht gäbe? Also dann wäre der Tourismus wahrscheinlich, würde auch zum Erliegen kommen, ne? Kann man ja gar nicht leisten.
0: Oder wenn er nicht zum Erliegen kommt, dann hat man einfach halt viel mehr Bergtote wahrscheinlich. Oder Leute, die sich aus der Lage nicht mehr befreien können.
1: Wir haben diese Frage nach dem Ehrenamt, nach der Bedeutung auch unseren Zuschauern gestellt. Wollen wir noch mal zusammen reingucken, also ob das halt wirklich auch so passt. Ne? Ist es so, dass da dem genügend, sag ich mal, Wertschätzung gegenübergebracht wird in unserer Gesellschaft? Und da sagen 11%, liebe Zuschauer, hier können Sie es auch unten eingeblendet sehen, ja, das Ehrenamt bekommt die Wertschätzung, die es verdient. Nein, sagen 89% derer, die

0: die bei uns mitgemacht haben. Wie erlebst du das?
1: Also bei den Einsätzen muss ich sagen, die meisten Leute bedanken sich immer nur danach oder schämen sich auch dafür. Da haben wir gemerkt, ja, ich habe es vielleicht übertrieben. Mhm. Ich glaube, im Ort oder so rundherum haben wir auch noch entsprechend den Rückhalt.
0: Ja.
1: Was natürlich aber auch gibt, Fälle, die gar nicht wissen, dass wir das ehrenamtlich machen. Also wir leben auch manchmal, dass die Leute sagen, wo seid ihr denn, warum habt ihr so lange gebraucht? Weil die meinen, wir machen das als Hauptjob.
0: Das ist aber auch ganz schön dreist, ja.
1: Aber bis jetzt muss ich sagen, also mein Eindruck ist so, dass gerade so in unserem Bereich, in unserem Landkreis, bei uns im Bundesland in Bayern noch der Rückhalt sehr gut ist.
0: Aha. Was würdest du dir noch wünschen? Wie könnte man das noch ein bisschen pushen, dass die Leute da sich bewusster drüber sind?
1: Ich glaube, die Serie leistet schon einen Beitrag dazu. Wir haben jetzt auch noch mit Betzl und Schwarz einmal nur was gemacht, was man heute Abend im BR sehen kann um 20.15 Uhr, dass man auch die Hintergründe sieht, nicht nur Einsatz, sondern dass da Ausbildung dazugehört und Arbeit in der Bereitschaft dazugehört. Und ich glaube, die ganze Medienarbeit, die gerade da läuft, die trägt hoffentlich dazu bei, dass auch diese Info, dass wir das wirklich in der Freizeit umsonst machen. Dass sie das weiter verbreitet.
0: Also wir können nur sagen, pass gut auf dich auf. Liebe Grüße an die Kollegen, die sich da so reinhängen. Und ein großes Dankeschön an alle Ehrenämtler, muss man ja an der Stelle sagen. Danke, Toni Fock. Und nochmal der Hinweis, wir haben natürlich alles, was Sie da sehen müssen, hier in der ARD-Mediathek. Die neue zweite Staffel von In höchster Not mit wirklich dramatischen Fällen kann ich Ihnen nur ans Herz legen. So, liebe Zuschauer, wir schauen jetzt noch an der Stelle aufs Wetter. Da stehen ja in dieser Woche die Eisheiligen an. Das heißt, oft es wird kalt, manchmal sogar mit Schnee. Und da müssen wir jetzt wirklich mal nachfragen, so geht das eigentlich nicht, unseren Wettermann Daniel Starnitsch. Wie sieht es denn dieses Jahr aus? Ich will es eigentlich gar nicht hören.
2: Ja, wer heute das Haus verlässt, der wird von den Eisheiligen besonders nass begrüßt. Aber im höheren Bergland, wie zum Beispiel im Hochsauerland, im Upland oder auch im Thüringer Wald, kann morgen sogar Schnee fallen. Sonst gibt es regional viel Regen, wie man das auch hier an der Regenprognose bis morgen Abend sehen kann. Den meisten Regen, den gibt es hier so am Alpenrand oder auch im Schwarzwald. Dort stellenweise bis zu 60 Liter pro Quadratmeter. Vom Sauerland bis zu Ostsee sind es regional bis zu 35 Liter. Sonst verbreitet bis zu 20 Liter auf den Quadratmeter. Der Grund für das nasse Wetter, das ist dieses Tiefdrucksystem hier. Im Südosten befindet sich aber noch feuchtwarme und labile Luft und die neigt zu Gewittern. Heißt, man muss sich heute immer wieder auf Blitz und Donner einstellen. Außerdem auch auf kräftige Regenfälle und auch stürmischen Wind. Da hat quasi das System ja die feuchtwarme Luft einfach weggedrängt. Und das sieht man auch gleich hier an unserem Temperaturfilm. Kurze Einordnung. Gelb-orange bedeuten milde Luft, grün kühlere Luft. Wir lassen den Film laufen und jetzt sehen wir ganz wunderbar, wie aus Westen diese kühlere Luft sich immer weiter über Deutschland ausbreitet. Heute Nachmittag kann es besonders in Bayern ungemütlich werden. Hier drohen Gewitter mit Starkregen, Hagel und Sturmböen. In der Nacht regnet es besonders noch an den Alpen. Später zieht dann im Nordwesten neuer Regen auf. Und die Schneefallgrenze, die sinkt auf etwa 800 bis 600 Meter. Morgen geht es regional nass mit Schauern und Gewittern weiter. Im Nordosten wird es insgesamt freundlicher. Und das hat natürlich auch Auswirkungen auf die Temperaturen. Man muss aber auch dazu sagen, etwas kühler, ja, aber für die meisten nicht kalt. Heute 7 Grad im Sauerland bis 20 Grad in Niederbayern und der Lausitz. In der Nacht 8 Grad an der Ostsee bis minus 1 Grad in den höheren Mittelgebirgen. Dort muss man also mit Luftfrost rechnen. Sonst kann es aber regional zu Bodenfrost kommen. Und morgen dann 7 Grad am Alpenrand bis maximal 15 Grad am Oberrhein. Ja, und ob diese Aussichten Ihnen hier schmecken, das müssen Sie jetzt selber entscheiden. Aber ich kann Ihnen sagen, die Natur, die freut sich über den Regen. Am Mittwoch wird es immer wieder nass, vereinzelt mit Blitz und Donner. Am Donnerstag sieht es ganz ähnlich aus, die Temperaturen 9 bis maximal 17 Grad. Am Freitag im Norden etwas freundlicher, sonst aber auch immer wieder Regen mit Schauern und auch Gewittern. Zusammengefasst, die Woche, die wird nass und wechselhaft. Für die Natur ist das aber insgesamt wichtig, richtig und auch gut.
0: Das sind gute, positive Botschaften zum Schluss. Vielen Dank, Daniel. Aber jetzt mal die Frage an dich. Hast du einen Kleingarten oder sowas, wo das dann auch was nützt mit dem Regen?
2: Nee, kein Kleingarten, aber ich liebe Urban Gardening. Das heißt, ich habe auf meinem Balkon ganz viel Gemüse. Also jetzt noch nicht, weil die Eisheiligen sind ja noch nicht vorbei. Dann erst nächste Woche. Aber ich habe Kräuter und die freuen sich natürlich jetzt über den Regen. Und
0: kommt
2: ich
0: der so
2: dann
0: schräg rein,
2: später
0: ja?
2: Die zu. Ja, ja, der kommt schräg rein. Ich habe kein Dach oben.
0: Ah, wunderbar.
3: Dachte, na gut,
0: Penthouse, genau. Naja, das klären wir nachher noch.
2: Ja, nee.
0: Vielen Dank, Daniel. An der

0: Stelle ins Wetterstudio in Frankfurt am Main. So, ja, jetzt müssen wir bei dir noch nachfragen. Wie sieht's aus? Garten? Also ich muss ganz ehrlich sagen, ich habe zwar einen Garten, aber ich kann dem trotzdem nichts abgewinnen, ehrlich gesagt.
1: Doch, ich habe Rasen liegt noch gar nicht so lang, deswegen jeder Regen ist eigentlich gut, kann gespeichert werden, kann dann genutzt werden. Hecke haben wir angepflanzt, also von mir aus kann Regen kommen.
0: Ja, aber das ist doch mit den Temperaturen. Ja, ich wollte gerade sagen, und die Temperaturen sind ja auch irgendwie blöd. Also ich überlege jetzt schon, ob ich dann einige Töpfe wieder reinräume.
1: So eine Minusgradzahl gerade wie bei Daniel, das kann ich nicht akzeptieren.
0: Nein, ich auch nicht. Ich habe auch keinen grünen Daumen, liebe Zuschauer. So ist es halt nun mal. Wir klären das hier noch diese Woche und Sie halten sich wacker. Das war's von uns für heute. Morgen haben wir hier im Mittagsmagazin zum Tag der Pflege den Intensivpfleger Ricardo Lange zu Gast, der sich seit Jahren schon öffentlich stark gegen Missstände in der Pflegebranche macht. Und Sie haben ihn bestimmt schon mal in der Corona-Zeit kennengelernt. Da war er besonders laut.
1: Ja, und am 11. Juni beginnt die Fußball-WM. Heute ist der 11. Mai, heißt genau noch ein Monat bis zur WM. In den USA, Mexiko und Kanada. Und wir schauen morgen mal in die USA dort, ja, wie die Stimmung ist und wie die Vorfreude aussieht.
0: Genau, Sie haben hoffentlich gute Stimmung. Einen schönen Nachmittag. Bis morgen, wenn Sie mögen. Ab kurz vor 12.
1: Bis morgen. Ciao.
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1: Guten Tag, willkommen zur Tagesschau. Bundesverteidigungsminister Pistorius ist in Kiew mit seinem ukrainischen Amtskollegen Fedorow zusammengekommen. Im Mittelpunkt der Gespräche stand die künftige Kooperation in Rüstungsfragen. Die europäischen NATO-Staaten haben nach eigenen Angaben im Bereich weitreichender Waffen noch sogenannte Fähigkeitslücken. Und wir fragen nach in Kiew, Demjan von Osten, was sind das für Lücken und inwieweit könnten sie mithilfe der Ukraine geschlossen werden?
2: Ja, es geht vor allen Dingen um Drohnen, weitreichende Drohnen. Die Ukraine hat Eigenentwicklungen vorgenommen in den vergangenen Jahren und damit große Erfolge erzielt. So können etwa weitreichende Drohnen Ziele tief in Russland treffen. Das hat die Ukraine in den vergangenen Wochen immer wieder gezeigt, dass Ölraffinerien getroffen wurden, zum Teil nördlich von Moskau, also mehr als 1500 Kilometer von der Grenze entfernt. Und in diesem Bereich, auch in anderen unbemannten Drohnenbereichen, hat die NATO, hat Deutschland noch Aufholbedarf. Und das will man jetzt lösen, indem es deutsch-ukrainische Rüstungskooperationen geben soll, also etwa Joint Ventures von deutschen und ukrainischen Firmen, die gemeinsam Entwicklungsarbeit vornehmen.
1: Wie schnell könnte das dann funktionieren?
2: Naja, es gibt schon Joint Ventures, es gibt schon Firmen, die etwa gemeinsam im Drohnenbereich aktiv sind. Da geht es aber zunächst um kürzer fliegende Drohnen. Also da passiert schon einiges und das soll jetzt nochmal intensiviert werden mit staatlicher Unterstützung und wie das genau funktioniert und auch wie man die Frage der Drohnenoperationen an der Front koordiniert. Das sind Bereiche, wo Deutschland lernen möchte und genau darüber spricht Pistorius in diesen Tagen mit seinem ukrainischen Amtskollegen Fedorow.
1: Demjan von Osten, danke nach Kiew. Die EU-Außenminister beschäftigen sich in Brüssel mit dem Ukraine-Krieg und dem Schicksal ukrainischer Kinder. Schätzungsweise 20.000 von ihnen sollen seit dem russischen Angriff nach Russland oder in besetzte Gebiete verschleppt worden sein. Die EU-Außenbeauftragte Kallas sagte, man wolle damit vorankommen, Sanktionen gegen die verantwortlichen Personen und Organisationen zu verhängen. Eine internationale Konferenz solle nach Wegen suchen, die Kinder zurückzubringen. Und wir fragen Stefan Stuchlik in Brüssel, kann die EU mit solchen benannten Sanktionen tatsächlich etwas ausrichten?
3: Ich glaube, es soll vor allem ein Signal sein. Man hat den ukrainischen Außenminister Sibiha heute dazu gebeten. Ich will die Sanktionen der EU jetzt nicht kleinreden, aber jedem im Raum ist klar, dass allein aufgrund dieser Sanktionen Wladimir Putin nicht aufhören wird, dieses zynische und menschenverachtende, was er in der Ukraine veranstaltet, zu stoppen. Über 20.000 Kinder, die da ihren Eltern entrissen werden, aus Kinderheimen rausgerissen werden, nach Russland verbracht und dort russifiziert werden. Das ist ein monströses Kriegsverbrechen, so hat das der Internationale Strafgerichtshof genannt. Deswegen ist Putin beim Strafgerichtshof angeklagt, nicht etwa wegen des Überfalls auf die Ukraine. Ein Zeichen also, nicht mehr, aber auch nicht weniger.
1: Womit beschäftigt sich denn der EU-Außenrat heute außerdem?
3: Natürlich mit dem Iran. Die Außenminister reden darüber, ob man die EU-Marinemission Aspides, ja, die EU hat eine Marinemission, ob man die nicht vom Roten Meer ausdehnen könnte auf die Sicherung der Straße von Hormuz. Das ist aber meines Erachtens noch weit von der Beschlussfähigkeit weg. Und dann gibt es einen Tagesordnungspunkt, Sanktionierung der gewalttätigen Siedler in Israel. Das wollen viele Mitgliedstaaten schon lange. Ungarn war da immer dagegen. Jetzt hat Ungarn eine neue Regierung. Deswegen steht es heute auf der Tagesordnung. Das wäre beschlussfähig, aber ob das wirklich so kommt, ist vollständig offen.
1: Stefan Stuchlik in Brüssel, Dankeschön. Im Ringen um ein Ende des Irankrieges hat Teheran seine Antwort auf den jüngsten Vorschlag der USA übermittelt. US-Präsident Trump wies sie auf seinem Portal Truth Social als völlig inakzeptabel zurück. Seine ablehnende Reaktion ließ den Ölpreis erneut ansteigen. Zudem sprach der Präsident weitere Drohungen gegen Iran aus. Jasmin Fahimi bleibt Vorsitzende des Deutschen Gewerkschaftsbundes. Auf dem Bundeskongress in Berlin wurde sie mit 96% der abgegebenen Stimmen für eine weitere Amtszeit gewählt. Fahimi hat den Posten seit 2022 inne. Auch die weitere Führungsspitze wurde von den rund 400 Delegierten wiedergewählt. Die frühere SPD-Generalsekretärin warnte auf dem Kongress vor radikalem Kapitalismus, den die Beschäftigten mit ihren Arbeitsbedingungen und Löhnen bezahlen sollten. Und in Berlin ist jetzt Kerstin Breinig auf diesem Kongress. Es geht dabei ja auch um den künftigen Kurs der Gewerkschaften, um Leitlinien. Was steht da im Vordergrund?
4: Was bei der Gewerkschaft im Moment wirklich im Vordergrund steht, ist sozusagen die Verteidigung dessen, was man hat. Also es geht gegen Rentenkürzungen, da hat man sich ganz deutlich ausgehört, gegen eine Änderung im Arbeitszeitgesetz und insgesamt gegen Sozialabbau. Da will man sich entgegenstellen, da hat man auch gesagt, man wird dafür kämpfen, dass das nicht kommt und dass es da viele rote Linien gibt, die niemand überschreiten darf, ist auch eine Kampfansage. Also eine Mischung aus Verteidigung und Angriff aus einer Position, man muss ja dazu sagen, die Gewerkschaften verlieren Mitglieder, was auch daran liegt, dass in vielen Betrieben Betriebsräte gar nicht mehr gewählt werden und gar nicht mehr zum Zuge kommen. Und da will man sich wieder stärker zeigen als Gewerkschaft, als Kampfmacht in diesem Land.
1: Morgen kommt ja der Bundeskanzler zum Kongress, wird sprechen. Worauf muss er sich da einstellen?
4: Na, vermutlich auch um Unmut der Gewerkschaftsmitglieder. Also man kann jetzt so wie bei jedem anderen Politiker, der hier erscheint, wohl kaum auf so überbordende Sympathiepunkte hoffen, weil es eben diese Reformvorschläge gibt, die so im Wochentakt auftauchen. Man ist gesprächsbereit, aber man will nicht alles mit sich machen lassen.
1: Kerstin Breinig nach Berlin, Dankeschön. Die Evakuierung auf dem Kreuzfahrtschiff Hondius ist nahezu beendet. Das Schiff, das auf dem das Hunter-Virus ausgebrochen war, hatte gestern Teneriffa erreicht. Laut Behörden sollen jetzt auch ein Passagier aus den USA und eine Frau aus Frankreich positiv getestet worden sein. Drei Menschen waren gestorben. Vier deutsche Passagiere sind in der Uniklinik Frankfurt am Main. Und dort sind wir jetzt vor der Uniklinik mit Joscha Bartlitz verbunden. Was passiert mit den Passagieren, die dorthin gebracht wurden?
5: Ja, aktuell werden diese vier Personen weiterhin untersucht, unterstehen unter strenger Beobachtung, heißt es. Heute Nacht zwischen 12 und 1 Uhr sind sie ja mit einem Sonderisoliertransport aus den Niederlanden hierher gebracht worden, liegen seitdem auf einer speziellen Isolierstation, auf der damals auch Corona-Patienten isoliert wurden. Und jetzt sind auch Proben genommen worden, die noch mal in spezielle virologische Labore geschickt wurden in Frankfurt und in Marburg. Und es soll schon zeitnah erste Schnelltestergebnisse geben. Und die gute Nachricht ist, es sieht

0: gut aus, den Vieren geht es gut, sie haben keine Symptome und möglicherweise können sie dann nach unseren Informationen auch heute schon das Frankfurter Uniklinikum wieder verlassen und werden dann in ihre jeweiligen Heimatbundesländer gebracht und werden dort dann in andere Kliniken verlegt, zum Beispiel in die Berliner Charité oder eben in häusliche Quarantäne gehen.
1: Joscha Bartels, Dankeschön. Ja, und wir blicken an dieser Stelle noch auf das Wetter. Morgen wechselnd bis stark bewölkt, verbreitet Schauer, auf den Bergen Schneeschauer. Örtlich Gewitter, windig mit der Gefahr einzelner Sturmböen, 7 bis 15 Grad. Guten Tag, schön, dass Sie mit dabei sind. Wir bringen Sie gut informiert in die neue Woche. Herzlich willkommen bei Tagesschau 24. Bundesverteidigungsminister Pistorius ist heute nach Kiew gereist. Bei den Gesprächen in der ukrainischen Hauptstadt geht es auch um den Ausbau der Zusammenarbeit bei Rüstungsprojekten. Die europäischen NATO-Staaten haben nach eigenen Angaben im Bereich weitreichender Waffen noch sogenannte Fähigkeitslücken. Wir sprechen mit Demian von Osten in Kiew. Ja, also um welche neuen Waffensysteme soll es dann da vor allem gehen, die Deutschland zusammen mit der Ukraine bauen will?
2: Es geht vor allen Dingen um unbemannte Systeme. Drohnen sind hier in der Ukraine ja ganz elementar geworden für die Kriegsführung. Bei Drohnen reden wir vor allen Dingen über Flugdrohnen, die auch über weite Strecken fliegen können, aber auch um über unbemannte Systeme am Boden, also unbemannte Roboter, die auf dem Boden fahren, oder auch über Seedrohnen und auch Unterwasserdrohnen. Und Deutschland möchte im Bereich dieser unbemannten Systeme eben sehr eng mit der Ukraine kooperieren. Es geht viel mehr als früher darum, dass auch Deutschland von der Ukraine lernt. Und diese angesprochenen Fähigkeitslücken, die gibt es vor allen Dingen im Bereich der weitreichenden unbemannten Waffensysteme. Und deswegen möchte man dort gemeinsam zusammenarbeiten, um Systeme zu entwickeln, die bis zu 1500 Kilometer weit fliegen können und dann sogenannte Deep Strikes vornehmen können in einem gegnerischen Land.
1: Diese erwähnten Fähigkeitslücken, wie könnten die sich bemerkbar machen im Ernstfall?
2: Naja, das, was wir hier erleben in der Ukraine, ist eine rasante technologische Entwicklung. Das, was Drohnen konnten vor ein, zwei, drei Jahren, ist absolut nicht zu vergleichen mit dem, was wir gerade erleben. Es wirkt ein bisschen so, dass die Ukraine einen gewissen Vorteil erlangt hat, dadurch, dass ihre weitreichenden Drohnen eben 1500 Kilometer bis ins russische Hinterland fliegen, beispielsweise Erdölraffinerien angreifen, Erdöldepots zerstören, die die Russen benötigen, um ihre Panzer etwa zu betanken. Und das sind Bereiche, in denen die NATO bisher nicht so erfolgreich ist und die sie auch nicht testen kann. Das ist auch etwas Entscheidendes, was für die deutsche Seite wichtig ist, dass man die Daten nutzen möchte, die die Ukraine im Gefechtsfeld sammelt. Also Daten etwa darüber, wie weit können Drohnen fliegen, wie können sie abgefangen werden von den Russen, aber auch welche Waffensysteme hat die russische Armee entwickelt. Alles wertvolle Daten für Deutschland und seine NATO-Verbündeten. Also hier sieht man von deutscher Seite große Möglichkeiten der Kooperation, die am Ende auch Deutschland zugutekommt und nicht mehr nur eine einseitige Unterstützung der Ukraine ist.
1: Und wenn es darum geht, diese von Pistorius sogenannten Fähigkeitslücken an der Stelle schnellstmöglich zu schließen, bei aller Kooperation, wie gut kann das praktisch funktionieren?
2: Also der Plan der Regierung ist folgender: eine Plattform zu schaffen, auf der sich Entwickler aus beiden Ländern zusammentun können und dann gemeinsam etwas entwickeln können, also eine Innovation schaffen können. Und die soll dann, wenn sie gut ist, auf dem Gefechtsfeld eingesetzt werden. Und so bekommen dann auch die Entwickler relativ schnell eine Rückmeldung, ob das überhaupt ein gutes Teil ist, was sie entwickelt haben. Und die deutsche Regierung und die ukrainische Regierung zusammen, die hoffen eben, dass mit diesem System man sehr schnell die Fähigkeitslücken schließen kann. Bei der Ukraine ist es sozusagen notwendig. Von Tag zu Tag geht die Entwicklung weiter. Und wenn sie da nicht den Anschluss hält oder Vorteile für sich entwickelt, dann wird sie in dem laufenden Krieg gegen Russland, gegen die russische Aggression hier im Land, auch ins Hintertreffen geraten. Deswegen ist der Druck hoch und man kann damit rechnen, dass die Entwicklung auf einem hohen Tempo stattfindet.
1: Die russischen Truppen, die stehen offenbar gerade unter Druck.

0: Wenn man sich die aktuelle Entwicklung der Kämpfe mal ansieht, also wo steht man da jetzt gerade?
1: Naja, es gibt da natürlich unterschiedliche Entwicklungen. Russland hat eigentlich in den letzten Monaten, wenn nicht sogar Jahren, immer wieder ist es vorgedrungen, aber sehr, sehr langsam. Also Dorf für Dorf, Ortschaft für Ortschaft in einem sehr langsamen Tempo, weil es großen Widerstand gibt. Die russischen Kämpfe sind weiter fokussiert auf den Donbass, aber es gibt natürlich auch immer wieder Angriffe in anderen Gebieten der Ukraine, in den grenznahen und frontnahen Gebieten in der Ukraine. Und die Ukraine hat eben in den vergangenen Monaten verstärkt auf diese Langstreckendrohnen gesetzt und damit wichtige Logistikknotenpunkte der russischen Armee getroffen. Und davon kann man ausgehen, dass die Ukraine das jetzt weiter versucht fortzusetzen, um Russland so bei der Logistik zu treffen. Und irgendwann wird Russland vielleicht aber dagegen auch mehr Gegenmaßnahmen entwickeln. Das zumindest dürfte das Ziel der russischen Armee sein. Also eine nicht ganz einfach zu beurteilende Lage mit im Moment vielleicht einem gewissen Vorteil für die Ukraine.
0: Dankeschön, Demian von Osten in Kiew. Und der Kollege hatte übrigens Gelegenheit für ein Gespräch mit Minister Pistorius. Das senden wir später noch in dieser Stunde dann in voller Länge. Die Evakuierung auf dem Kreuzfahrtschiff Hondius ist nahezu abgeschlossen. Das Schiff, auf dem vor einem Monat das Hunter-Virus ausgebrochen war, hatte gestern Teneriffa erreicht. Nach Angaben der Behörden sollen jetzt auch ein Passagier aus den USA und eine Frau aus Frankreich positiv getestet worden sein. Drei Menschen waren gestorben. Deutsche Urlauber sind in der Uniklinik Frankfurt am Main.
2: In der Nacht kommen vier deutsche Passagiere des Kreuzfahrtschiffes in der Uniklinik Frankfurt am Main an. Hier gibt es eine Isolierstation für Patienten mit hoch ansteckenden Viruserkrankungen. Heute heißt es aus der Klinik, den Urlaubern gehe es gut, es gebe keine Hinweise auf eine Erkrankung. Aus einem französischen Hospital gibt es dagegen heute schlechte Nachrichten. Die Gesundheitsministerin: Von den fünf französischen Staatsbürgern entwickelte eine Person während des Fluges Symptome. Leider verschlechterte sich ihr Zustand über Nacht und ich kann bestätigen, dass sie positiv auf das Hunter-Virus getestet wurde. Gestern war ein Großteil der Passagiere der Hondius im Süden Teneriffas von Bord gegangen, unter großen Sicherheitsvorkehrungen. Die Hondius war am 1. April in Argentinien gestartet. Passagiere posten Bilder einer Traumreise. Dann gibt es Erkrankungen. Das Hunter-Virus, drei Menschen sterben, darunter eine Deutsche. Die Weltgesundheitsorganisation vermutet, dass das Virus von einem niederländischen Paar ausging, das sich vor der Kreuzfahrt in Argentinien angesteckt haben könnte. Gestern hieß es zunächst, alle Passagiere, die das Schiff verlassen, seien symptomfrei. Doch zu der heute gemeldeten Erkrankung aus Frankreich kommt ein weiterer Fall. Auch auf einem Evakuierungsflug in die USA war ein Kreuzfahrttourist, der mittlerweile positiv auf das Hunter-Virus getestet worden ist. Angesichts der Bilder rund um die Passagiere fühlen sich viele wohl an die Corona-Pandemie erinnert. Doch ein Experte der Weltgesundheitsorganisation sagt: Das hier ist nicht Covid. Das Virus wird nicht von Leuten ohne Krankheitssymptome weitergegeben. Man steckt sich nicht im Vorbeigehen an. Wir kennen das Hunter-Virus seit Jahrzehnten. Wir wissen, was es kann und nicht kann. Und auch einer der Hunter-Virus-Experten antwortet auf die Frage, wie verbreitet sich das Virus eigentlich? Wir wissen von einer Geburtstagsparty, auf der ein Infizierter war. Aber selbst Leute, die mit ihm am Tisch saßen, haben sich nicht infiziert. Die Übertragbarkeit dieser Viren ist nicht wie bei Masern, ist nicht wie bei Covid-19. Für eine Infektion braucht es wohl einen engen Kontakt zu akut Kranken. Heute sollen die letzten Passagiere die Hondius verlassen und in ihre Heimatländer geflogen werden.
0: Der Ausbruch der Infektion mit dem Hunter-Virus auf dem Kreuzfahrtschiff hat Erinnerungen ausgelöst an den Beginn der Corona-Pandemie, auch wenn viele Experten betonen, dass solche Sorgen völlig unbegründet sind. Wir erklären aber noch mal kurz, wie ansteckend das Hunter-Virus tatsächlich ist.
3: Hunter-Viren sind weltweit verbreitet und werden vor allem durch infizierte Nagetiere wie Ratten oder Mäuse übertragen. Deren Ausscheidungen werden zu virushaltigem Staub, der Menschen anstecken kann. Häufig wird der beim Saubermachen von Dachböden und Kellern, der Gartenarbeit, aber auch beim Spazierengehen und Joggen aufgewirbelt. Je nach Virustyp verläuft die

0: Infektion unterschiedlich schwer. Zu den Symptomen gehören Fieber, grippeähnliche Beschwerden, Übelkeit und Durchfall. Bei der südamerikanischen Andes-Variante ist in seltenen Fällen und bei engem Kontakt auch eine Mensch-zu-Mensch-Übertragung möglich. Infektionen mit dieser Variante können zum Tode führen. Das ist die besondere Gefahr.
1: Yasmin Fahimi bleibt Vorsitzende des Deutschen Gewerkschaftsbundes. Auf dem Bundeskongress in Berlin wurde sie mit 96% der abgegebenen Stimmen für eine weitere Amtszeit gewählt. Fahimi hat den Posten seit 2022 inne. Die rund 400 Delegierten haben auch die weitere Führungsspitze wieder gewählt. Die frühere SPD-Generalsekretärin Fahimi hat auf dem Kongress vor radikalem Kapitalismus gewarnt, den die Beschäftigten mit ihren Arbeitsbedingungen und Löhnen bezahlen sollten.
2: Für die große Mehrheit der Menschen in diesem Land geht es nicht um den Erhalt von Luxus und Privilegien. Für sie geht es darum, in ihrem Alltag organisiert zu bekommen, überhaupt noch ein Leben auch organisiert zu bekommen und es vor allem auch bezahlt zu bekommen. Und ja, uns stecken natürlich diese ganzen Krisen, die immer komplexer zu werden scheinen, sie stecken uns in den Knochen. Die Nachwehen aus der Pandemie, Putins Angriffskrieg auf die Ukraine, Trumps Zollraserei, Chinas staatlich gelenkte Eroberung der Weltmärkte und jetzt auch noch die Kriege in der Ost. Aber es ist doch damit auch klar, das sind die Ursachen für die Wachstumsflaute, die wir vor Augen haben. Und sie fallen den Beschäftigten auf die Füße durch Inflation und berufliche Unsicherheit. Und nun auch noch die Befürchtung, dass der Schutz durch den Sozialstaat, dass darauf kein Verlass mehr ist.
1: Wir sprechen mit Kerstin Breinig in Berlin. Ja, wir haben DGB-Chefin Fahimi gehört. In welcher Atmosphäre findet der Kongress denn da insgesamt statt?
3: Na, man könnte, glaube ich, das Hauptmotto in diesem Kongress nennen, irgendwo zwischen Angriff und Verteidigung, weil die Gewerkschaft steht unter Druck. Es gibt immer wieder neue Anläufe zu Rentenkürzungen, zu allem Möglichen. Und da muss man sagen, die Rede hat in Teilen, ich sag mal, verhaltenen Applaus, in anderen Teilen aber auch Begeisterungsstimme, am Ende auch Standing Ovation. Und nach außen geht es darum, hier auch ein Zeichen zu setzen, dass man geschlossen zueinander steht. Ob das im Inneren immer so ist, mag bezweifelt werden. Aber für die Gewerkschaft, so hat man den Eindruck, hier geht es im Moment um alles.
1: Fahimi hat, was die Sozialpolitik angeht, von roten Linien gesprochen, die man als DGB da ziehen will. Inwiefern denn?
3: Na, es geht um geplante Kürzungen im Sozialbereich, im Gesundheitsbereich. Es geht um Änderungen im Arbeitszeitgesetz. Also hier sieht man überall den Slogan, dass man die 8 Stunden Arbeitszeit halten möchte. Es geht aber auch um Rentenkürzungen oder spätere Renteneintrittsalter. Das heißt, die Baustellen, die die Gewerkschaft im Moment hat, sind massiv. Und zu all diesen Sachen wollen sie eigentlich nicht mitspielen, weil die Gewerkschaften halt sagen an dieser Stelle, Krise ja, aber nicht immer nur auf dem Rücken der Arbeitnehmer, sondern die Krise muss man gemeinsam lösen und nicht nur in Kürzungen bei Arbeitnehmern, bei den Arbeitnehmerrechten.
1: Stichwort Gewerkschaften stehen unter Druck, die Mitgliederzahlen gehen runter und es geht eben aber auch da um den künftigen Kurs und Leitlinien für die Arbeit der Gewerkschaften bei dem Kongress. Was steht da im Vordergrund?
3: Na, der künftige Kurs heißt, dass man durchaus für Fortschritt ist und für Wandel und dass man auch die Digitalisierung gerne gemeinsam mit den Unternehmern tragen möchte und gestalten möchte. Es geht darum, in Zukunft mitzugestalten, aber eben nicht alles mit sich machen zu lassen. Und so kann man das, glaube ich, ganz gut zusammenfassen, wie die Schlagrichtung aussieht. Es wurde hier auch im Nachgang auf der Pressekonferenz von der neuen Vorsitzenden, die ja auch die alte Vorsitzende ist, noch mal deutlich gemacht, man ist gesprächsbereit, aber man möchte nicht jede Woche über einen anderen Kürzungsvorschlag reden, sondern man möchte quasi gemeinsam mit der Politik, mit den Arbeitgebern tragfähige Lösungen finden, die am Ende allen nützen und der Wirtschaft nützen. Und es geht natürlich auch darum zu sagen, wie man sich eine Wirtschaft in der Zukunft, also nicht nur morgen, sondern auch danach vorstellen kann. Da geht es nicht um Protektionismus, das wurde hier immer wieder betont, sondern da geht es darum, dass Made in Europa quasi Vorrang haben soll, aber eben nicht so, wie es jetzt von anderen Seiten gemacht wird. Und ein klares Bekenntnis zu demokratischen Werten hat die Gewerkschaft ebenfalls wieder abgegeben.
1: Und es kommen ja auch Vertreter der Bundesregierung, Finanzminister Klingbeil und Arbeitsministerin und Sozialministerin Bärbel Baas von der SPD. Aber morgen eben auch Kanzler Merz, der soll beim DGB-Kongress sprechen. Worauf muss er sich da denn wohl einstellen?
3: Ich vermute, dass begeistert Empfang nicht das Wort ist, was man morgen an dieser Stelle prägen wird, sondern dass er sich durchaus Kritik stellen wird und stellen muss. So wie die anderen auch.
1: Das werden wir im Blick behalten. Danke für die Eindrücke, Kerstin Breinig in Berlin. Bundesweit stehen Gewerkschaften unter Druck. Die Zeiten, in denen gut 40% aller Beschäftigten Mitglied in einer Gewerkschaft waren, die sind vorbei. Seit den 1980er Jahren ging es stetig bergab. Heute zählt der DGB mit seinen 8 Gewerkschaften 5,4 Millionen Mitglieder. Und die Motivation, sich für einen Betriebsrat im eigenen Unternehmen zu engagieren, scheint an manchen Orten auch zurückzugehen. Ein Beispiel aus Berlin.
4: Hier arbeiten Beschäftigte aus mehr als 40 Nationen in Berlin-Friedrichshain für das Energieunternehmen Enpal. Softwareentwickler, Vertriebsleute und Marketing-Experten verkaufen unter anderem Wärmepumpen und Solaranlagen für das Start-up.
5: Wir bringen Solarpanels auf die deutschen Dächer.
4: Ihr Unternehmen ist aber umstritten. Vor 3 Monaten scheiterten hier Mitarbeitende, die für eine Vertriebstochter einen Betriebsrat gründen wollten. Die 3 Kandidaten für den Wahlvorstand haben nach Unternehmensangaben kaum Stimmen erhalten. Fast alle der Wahlberechtigten hätten gegen sie gestimmt. Der Personalchef erklärt das so. Seine Belegschaft sei eben sehr jung und international.
5: Die kommen zu uns und bringen halt da andere Vorstellungen, gegebenenfalls auch mit für Zusammenarbeit, Austausch, Engagement, Einbindung, als das gegebenenfalls Gewerkschaften oder Betriebsräte in eher ritualisierten Formaten anbieten können.
4: Arbeitsrechtler Axel Pöppel hat an einem anderen Standort bereits einen Enpal-Beschäftigten vertreten. Der Anwalt beobachtet, dass Geschäftsführer oft verhindern wollen, dass Betriebsräte überhaupt entstehen.
6: Betriebsrat bedeutet demokratische Mitbestimmung im Betrieb. Und Arbeitgeber verlieren dadurch eigene Souveränität und Macht. Das ist wahrscheinlich der wesentliche Grund, weswegen das bei Arbeitgebern nicht gern gesehen ist.
4: Der Anwalt sagt, um Betriebsräte zu verhindern, arbeiteten Chefs auch mit unlauteren Methoden.
6: Oft in Einzelgesprächen, in denen zum Beispiel gesagt wird, wir wissen nicht, ob wir uns Weihnachtsgeld noch leisten können, wenn wir einen Betriebsrat haben. Das ist so ein ganz klassisches Ding. Oder es wird angedroht, Boni zu streichen, Provisionen oder Tantiemen.
5: Sowas gibt es bei uns nicht. Und ich meine, Einmischung oder Betriebsratsverhinderung, das ist einfach ein Strafrechtsbestand. Das darf man nicht und das machen wir nicht.
4: Der Personalchef sagt, in seinem Unternehmen seien die meisten Beschäftigten zufrieden. Das ist laut des arbeitgebernahen Instituts der deutschen Wirtschaft ein Grund, warum nur wenige Betriebsräte neu gegründet werden.
7: Beschäftigte müssten eigentlich eine Unzufriedenheit haben, damit sie einen Anlass sehen, einen Betriebsrat zu gründen. Und die Arbeitszufriedenheit in Deutschland ist sehr groß. Der zweite Grund ist dann, falls Sie das Gefühl haben, wir müssten und wollen gerne beteiligt werden an Entscheidungsprozessen, das findet dann vor Ort schon statt.
4: Der Wirtschaftswissenschaftler argumentiert, viele Beschäftigte fühlten sich über Betriebsräte nicht mehr repräsentiert.
7: Grundsätzlich ist es so, dass das Betriebsverfassungsgesetz, also die Grundlage der Arbeit von Betriebsräten, eigentlich aus einer Welt stammt, die sozusagen etwas aus dem letzten Jahrhundert ist, also insbesondere aus der industrialisierten Welt, aus Industriebetrieben ist sie darauf ausgerichtet. Und das mag dann für die Beschäftigten, insbesondere in Dienstleistungsunternehmen, etwas schwerfällig erscheinen.
4: In Berlin wollten die Initiatoren für den Betriebsrat bei Enpal heute eigentlich einen neuen Versuch starten. Den haben sie nach Unternehmensangaben aber abgesagt.
1: Die Tischtennis-WM in London ist aus Sicht der deutschen Frauen ziemlich erfolgreich verlaufen. Zwar hat das Team den Finaleinzug verpasst, wie schon bei Olympia war im Halbfinale gegen Japan Schluss. Aber immerhin hat sich die Mannschaft um Sabine Winter mit einer Medaille selbst belohnt.
8: Diese Medaille haben sich die deutschen Damen verdient und genießen den Moment bei der Siegerehrung. Deutschland gewinnt hinter Weltmeister China und den zweitplatzierten Japanerinnen Bronze.
9: Da sind wir sehr stolz drauf. Das war unser Ziel, war harte Arbeit, das zu erreichen. Hatten knappe Spiele auch, war ein harter Fight. Aber umso mehr freut man sich dann, wenn man weiß, wie sehr man dafür kämpfen musste.
8: Anstatt wie angekündigt in die dann doch zu dreckige Themse zu springen, gibt's ein Medaillentänzchen als Video für die Fans.
9: Das war ein Reel, haben die Jüngeren vorgeschlagen. Jan, ich muss ein bisschen rumhüpfen, aber was genau dabei rauskommt, weiß ich selber nicht.
8: Sabine Winter hielt dem Druck als deutsche Nummer 1 stand. In der Weltrangliste mittlerweile in den Top 10 hat die 33-Jährige die Qualität, um mit der Weltspitze mitzuhalten und führte Deutschland zur Medaille.
9: Klar, so eine WM-Medaille gewinnt man nicht jeden Tag. Von daher musste da auch ein bisschen rumgehüpft werden in der Box.
8: Die deutschen Männer dagegen scheitern gegen Japan im Viertelfinale und verpassten nach 2024 schon zum zweiten Mal in Folge einen Platz auf dem Treppchen.
10: Deutschland gehört zu den besten 7 Mannschaften und wir bleiben ein Medaillenkandidat, auch wenn es natürlich wirklich sehr, sehr, sehr schwer ist und auch sehr viele Dinge im positiven Sinne gut zusammenkommen müssen.
8: Diesen Medaillentraum erfüllen sich die Damen. Bronze bei der WM in London.
1: In der Fußball-Bundesliga hat der 1. FC Heidenheim den nächsten Schritt einer fast schon unglaublichen Aufholjagd gemacht. Das Team von Trainer Frank Schmidt hat beim 1. FC Köln mit 3:1 gewonnen. Vor ein paar Wochen lag Heidenheim mit 10 Punkten Rückstand auf die Nicht-Abstiegsplätze fast aussichtslos am Tabellenende. Nach einer Erfolgsserie und zuletzt 7 Zählern aus 3 Spielen geht Schmidts Mannschaft punktgleich mit St. Pauli und Wolfsburg in den entscheidenden letzten Spieltag.
11: Frank Schmidt, Heidenheims Trainer, zufrieden und stolz auf sein Team. Der Verein darf weiter vom Klassenerhalt träumen.
12: Am Ende denke ich ein hochverdienter Sieg, weil wir als Mannschaft kompakt, leidenschaftlich verteidigt haben und nach vorne eigentlich immer gefährlich waren.
11: Die 50.000 in Köln sehen einen unterhaltsamen Beginn. Der FC in Weiß, seit gestern ohne Abstiegssorgen, leistet sich diesen haarsträubenden Fehlpass. Özkacar schenkt Heidenheim den Ball. Ibrahimovic. In der Mitte lauert Jan Schöppner, 8. Minute, die 1:0-Führung für das Team von Frank Schmidt. Heidenheim nutzt die erste Chance, da ist es wieder, das Fünkchen Hoffnung. Die Antwort des 1. FC Köln lässt nicht lange auf sich warten. 10. Minute, Marius Bülter aus spitzem Winkel mit Wucht, der Ausgleich 1:1. Bülter überrascht Feller, den Heidenheimer Torwart, der macht erst sein 2. Bundesligaspiel von Beginn an. Die Heidenheimer, zuletzt ja bei den Bayern, mit einem beachtenswerten 3:3, spielen auch in Köln mutig. Dingchi als Solist, dann Ibrahimovic, die erneute Führung für die Gäste. Das 2:1 glücklich, weil leicht abgefälscht. Und dann hilft der Kölner Lund tatkräftig mit. Der FCH zur Pause, also voll auf Kurs. Spannendes Saisonfinale. Auch in Hälfte 2 die Mannschaft von der Alt mit guten Chancen. Schöppner fasst das 3:1, 62. 10 Minuten später wieder Schöppner im Zusammenspiel mit Dingchi. Jetzt aber das 3:1. Schöppners erster Bundesliga-Doppelpack sorgt dafür, dass aus dem Fünkchen ein Funke wird. Die Geißböcke an diesem Tag nicht effektiv genug, haben durch Bülter noch die Chance zu verkürzen. Am Ende gewinnt Heidenheim, verdient aber 3:1. Am letzten Spieltag muss jetzt Mainz geschlagen werden.
13: Zu Hause in unserem Stadion vor unseren Fans freue ich mich natürlich auf die Partie. Es ist ähnlich wie heute. Wir brauchen den Dreier und das packen wir dann zu Hause alle zusammen.
11: Um vielleicht doch noch das Wunder von Heidenheim wahr werden zu lassen.
1: Große Freude bei Union Berlins Trainerin Marie-Louise Ether nach ihrer historischen Premiere. Die 34-Jährige hat als erste Frau auf dem Cheftrainerposten in der Fußball-Bundesliga einen Sieg gefeiert. Ether und ihr Team haben das Auswärtsspiel beim FSV Mainz 05 dank später Tore mit 3:1 gewonnen und im 4. Anlauf den ersten Dreier geholt. Den Moment für die Geschichtsbücher hat sie vor der Kurve mit der Mannschaft genossen.
14: Marie-Louise Ether hätte die ganze Welt umarmen können. So ausgelassen feierte Berlins Trainerin ihren ersten Bundesligasieg.
15: Ja, das ist das, was wir uns in den letzten Wochen vorgenommen haben. Wir wollten unbedingt ein Spiel gewinnen. So sind wir die Spiele angetreten. Und schön, dass wir uns heute belohnen konnten und mit dem Sieg nach Hause fahren.
14: Union ging durch Ilic mit 1:0 in Führung, weil Robin Zentner sich bei dieser Flanke von Kemmlein ziemlich verschätzte. Robin Zentner nach monatelanger Verletzungspause zurück im Mainzer Tor. Ansonsten hielt er richtig gut. Mainz 05 glich dann früh in der zweiten Halbzeit aus. Der Jubel des ehemaligen Unioners Geraldo Becker respektvoll zurückhaltend. Urs Fischer, sein Trainer mit einer noch intensiveren Berliner Vergangenheit. 224 Mal saß er als Coach der Eisernen auf der Bank. Marie-Louise Ether hat einst bei Urs Fischer hospitiert und freute sich über späte Tore ihrer Mannschaft. Nach 88 Minuten brachte Oliver Birk Berlin mit 2:1 in Führung. Und einen ganz feinen Konter in der Nachspielzeit vollendete dann Joranovic zum 3:1 Endstand. So endete eine Serie von 6 sieglosen Spielen für Union Berlin. Das fühlte sich für alle, besonders aber für die Trainerin, richtig gut an.
1: Der Hamburger HSV hat im letzten Heimspiel der Saison einen Sieg gefeiert. Der Aufsteiger setzte sich gegen den international zuletzt so erfolgreichen SC Freiburg mit 3:2 durch. Spieler des Tages Luka Vucevic. Für den kroatischen Shootingstar war es die vermutlich letzte Partie im Volkspark.
16: Es sieht so aus und es hört sich auch danach an. Abschied. Luka Vucevic, aufgefordert vom Kollegen Remberg, lass dich feiern, Junge. Dieser Vucevic, ein Ausnahmespieler, Leihgabe von Tottenham.
17: Natürlich ein bisschen traurig bin ich, wenn er dann geht. Aber ich bin eher dankbar und stolz, dass ich mit so jemandem zusammenspielen durfte.
16: Es dürfte sein letztes HSV-Heimspiel gewesen sein. Der 19-Jährige wohl auch mit seinem letzten Treffer vor den eigenen Fans.
18: Er hat sich das verdient, dass er ganz andere Möglichkeiten dann auch noch hat. Und wenn sich eine Möglichkeit auftut, dass wir da irgendwie noch reingrätschen können, dann werden wir es machen. Wir können das Ganze aber auch realistisch einschätzen.
16: Weil die Wahrscheinlichkeit, dass der Kroate beim HSV bleibt, gegen 0 tendiert. 1:0. Im ausverkauften Volkspark. In der 14. Spielminute. Der erste Bundesliga-Treffer überhaupt für Bakary Jatta. Und nur 90 Sekunden später gleicht der SC Freiburg aus durch Igor Matanovic. Gebürtiger Hamburger, ausgebildet beim FC St. Pauli, dem ungeliebten Stadtrivalen.
19: War es auf jeden Fall nichts gegen den HSV, das war mir wichtig noch zu erwähnen, weil es einfach nur um den Jubel ging.
16: Und es jubelt auch Luka Vucevic. Das 2:1 Freistoß abgefälscht, das 6. Saisontor. Vucevic ist Innenverteidiger. Und Freiburg kommt zu diesem Zeitpunkt nicht mehr hinterher, hinter dem Sprinter Fabio Baldé, 2 Minuten zuvor eingewechselt. Der HSV führt 3:1. Der Anschlusstreffer nach einem Eckball kommt zu spät. Erneut ist es Igor Matanovic. Mit einem Sieg hätte sich Freiburg vorzeitig für den europäischen Wettbewerb für die Conference League qualifizieren können.
20: Hätten wir vor der Saison darüber gesprochen, dass wir genau diese Möglichkeit haben, es selber in der Hand haben, auch darüber zu entscheiden, was dann in der kommenden Saison passiert. Dass eben auch zu Hause jetzt eine verhältnismäßig lange Vorbereitung auf den Gegner dann eben auch zu haben. Das sind Dinge, die positiv sind.
16: Weil das Team von Julian Schuster am letzten Spieltag noch eine weitere Chance hat. Freiburg ist noch im Spiel. Der HSV feiert Vucevic wahrscheinlich ein letztes Mal.
1: In der spanischen Liga hat Barcelonas Trainer Hansi Flick einen emotionalen Titelgewinn gefeiert. Wenige Stunden nach der Nachricht über den Tod seines Vaters stand der Coach an der Seitenlinie im Clásico gegen Real Madrid. Nach dem 2:0-Sieg gegen den Erzrivalen hat Barcelona vorzeitig die Meisterschaft gefeiert. Und nach dem emotionalen Titelgewinn wurde Hansi Flick von seinen Spielern immer wieder in die Höhe geworfen. Zum Handball. Der SC Magdeburg hat sich seinen ersten Meistermatchball erspielt. Der Tabellenführer setzte sich souverän mit 41:28 gegen den HSV Hamburg durch. Nach der Länderspielpause kann der SMCM den Titel vorzeitig klarmachen, ausgerechnet im Duell mit dem direkten Verfolger SG Flensburg-Handewitt. Diesem wiederum sitzen die Füchse Berlin im Nacken. Im Topspiel beim THW Kiel gewann der Meister das Duell um die Europaplätze mit 35:28. Und Berlin verkürzte den Rückstand auf Rang 2 wieder auf einen Zähler. Guten Tag, hier ist die Tagesschau in 100 Sekunden. Ukraine und Deutschland wollen Drohnen mit bis zu 1500 Kilometern Reichweite entwickeln. Das vereinbarten Bundesverteidigungsminister Pistorius und sein ukrainischer Amtskollege Fedorow in Kiew. Pistorius sagte außerdem zu, dass Deutschland weiterhin ukrainische Soldaten ausbilden werde. EU-Außenminister gegen Schröder als Ukraine-Vermittler. Präsident Putin hatte den Altkanzler ins Spiel gebracht. Die EU-Außenbeauftragte Kallas sagte, Schröder sei ein Lobbyist russischer Staatskonzerne gewesen. Es sei klar, warum Putin ihn vorschlage. Bei den Beratungen in Brüssel geht es auch um das Schicksal tausender Kinder, die nach Russland verschleppt wurden. USA und Iran weiter im Disput. US-Präsident Trump nannte Irans Antwort auf den US-Plan zur Beendigung des Krieges völlig inakzeptabel. Sie gefiele ihm nicht, schrieb er auf seiner Plattform Truth Social. Das iranische Außenministerium wiederum

0: Trump warf den USA unangemessene Forderungen vor. Zwei neue Hunter-Virus-Fälle, eine Französin und ein US-Bürger, die Passagiere auf dem evakuierten Kreuzfahrtschiff Hondius waren, sind positiv auf das Virus getestet worden. Die meisten Passagiere wurden gestern von Teneriffa ausgeflogen, unter ihnen auch die vier Deutschen. Sie werden jetzt in der Uniklinik Frankfurt am Main untersucht. Yasmin Fahimi als DGB-Vorsitzende wiedergewählt. Auf dem Bundeskongress in Berlin stimmten 96% der Delegierten für die frühere Generalsekretärin der SPD. Noch bis Mittwoch wollen die rund 400 Delegierten die Leitlinien für die Arbeit in den kommenden Jahren abstecken. Das Wetter. Morgen wechselnde bis starke Bewölkung und verbreitet Schauer, auf den Bergen Schneeschauer. Örtlich Gewitter. Windig mit Gefahr einzelner Sturmböen bei 7 bis 15 Grad. Wir gucken jetzt noch mal genauer auf einige Themen, die uns heute beschäftigen, mit Alexander Franz in der Tagesschau-Redaktion. Gucken wir zuerst noch mal auf den Besuch von Bundesverteidigungsminister Pistorius in der Ukraine. Da geht es ja um die Entwicklung von unbemannten Waffen. Wie ist der Besuch von Pistorius bislang verlaufen?
1: Ja, Pistorius heute Morgen in Kiew eingetroffen. Dieser Besuch war ja aus Sicherheitsgründen nicht angekündigt worden. Und Pistorius hat sich dann auch sofort nochmal zum Grund dieses Besuchs geäußert und klar gesagt, dass die Zusammenarbeit von Deutschland und der Ukraine gestärkt werden solle, gerade im Bereich der unbemannten Waffensysteme, modernster unbemannter Waffensysteme. Dort will man ja unter anderem sogenannte Deep Strike Waffen entwickeln, also Waffen, die auch weit ins Hinterland eines Landes dort erreichen können und Ziele dort erreichen können. Und solche Verbindungen würden die Sicherheit beider Länder stärken, so Pistorius. Und gerade im Bereich der Deep Strike-Waffen hätten NATO-Partner insgesamt noch Lücken.
0: Jetzt hat sich Russlands Präsident Putin ja gerade geäußert und von einem möglichen Ende des Ukraine-Krieges gesprochen. Wie hat Pistorius das bewertet und vor allem auch den Vorschlag für einen Vermittler, nämlich Altkanzler Schröder?
1: Ja, Pistorius hat gesagt, es liege nur an Putin, diesen Krieg in der Ukraine zu beenden. Der russische Präsident könne seine Truppen abziehen oder zu Verhandlungen ohne Vorbedingungen einladen. Stattdessen stelle er jedoch wie üblich Bedingungen. Wir können auch mal kurz reinhören in das Statement von Verteidigungsminister Pistorius.
2: Es steht zu befürchten, ich hoffe, dass ich mich irre, dass es wieder mal ein weiteres Täuschungsmanöver ist. Aber ausgeschlossen ist das eben nicht und es scheint Teil seiner hybriden Kriegführung zu sein. Denn auch das gehört ja zur Wahrheit der letzten Jahre dazu. Immer dann, wenn es Gespräche über Waffenstillstand oder Frieden gegeben hat, hat er am Ende mit gezinkten Karten gespielt oder sich komplett anders verhalten als in den Gesprächen dann verabredet bzw. angedeutet.
1: Ja, soweit also der Bundesverteidigungsminister. Putin hatte ja am Wochenende mit Blick auf den Krieg in der Ukraine gesagt, dass sich so wörtlich diese Angelegenheit seiner Meinung nach einem Ende zuneige.
0: Wir hören Pistorius gleich auch noch mal ausführlicher in einem Interview mit dem Kollegen Demian von Osten. Gucken wir noch auf ein anderes Thema, nämlich das Hunter-Virus und den Ausbruch auf einem Kreuzfahrtschiff. Jetzt sind zwei weitere Passagiere positiv auf den Erreger getestet worden, nämlich eine Französin und ein US-Amerikaner. Was lässt sich bislang dazu sagen? Wie geht's den beiden?
1: Also die US-Gesundheitsbehörden haben sich in einem Posting dazu geäußert und mitgeteilt, dass dieser US-Bürger zwar positiv getestet worden sei, bislang aber keine Symptome zeige. Bei der Französin sieht das bislang anders aus. Da verläuft die Infektion deutlich schwerwiegender. Die Frau gehöre zu einer Gruppe von 5 Franzosen, die sich an Bord befunden hätten. Die 4 weiteren Passagiere seien negativ getestet worden, werden jetzt aber auch noch mal erneut getestet. Und die französische Gesundheitsministerin Stéphanie Rist hat sich heute Vormittag zum Gesundheitszustand der Französin geäußert.
3: Von den 5 französischen Staatsbürgern entwickelte eine Person während des Fluges Symptome. Leider verschlechterte sich ihr Zustand im Laufe der Nacht und ich kann bestätigen, dass die Tests auf das Hunter-Virus positiv ausgefallen sind. Diese Patientin ist am Hunter-Virus erkrankt und befindet sich in einem auf Infektionskrankheiten spezialisierten Krankenhaus, das in den Patientenzimmern strenge Schutzmaßnahmen getroffen hat, um eine Ausbreitung des Virus zu verhindern.
1: Soweit also die französische Gesundheitsministerin. Das Kreuzfahrtschiff Hondius liegt ja weiter vor Teneriffa. Und wie es momentan aussieht, ist die Evakuierung des Schiffes dann auch bald abgeschlossen.
0: Das hatten wir vorhin schon kurz im Überblick erwähnt. Gestern sind ja auch schon 4 weitere deutsche Passagiere von dem Kreuzfahrtschiff geholt worden. Was kann man über ihren Zustand bislang sagen?
1: Ja, diese 4 Deutschen sind ja zunächst in die Niederlande geflogen worden, nach Eindhoven, und sind dann in der vergangenen Nacht nach Deutschland gekommen. Mit einem Sonderisoliertransport bestehend aus mehreren Rettungswagen ging es für sie nach Frankfurt. Und dort in der Frankfurter Uniklinik werden sie jetzt nochmal genauer untersucht und auch weiter beobachtet. Und dann geht es für die Passagiere weiter in ihre Heimat, Bundesländer, und dort dann in Quarantäne. Wie es dann konkret weitergeht, das müssen dann die jeweiligen Gesundheitsbehörden vor Ort entscheiden. Symptome des Hantavirus konnten aber bei diesen 4 deutschen Passagieren bislang nicht nachgewiesen werden.
0: Gucken wir zum Schluss noch auf eine ganz interessante Statistik. Die Schweiz ist das Top-Ziel für deutsche Auswanderer. Und immer mehr haben in den vergangenen Jahren ihren Wohnort dahin verlegt. Man muss es sich vielleicht auch leisten können. Aber wie viele sind es denn?
1: Also Anfang 2025 waren es 330.000 Deutsche, die ihren Wohnort in die Schweiz verlagert haben. Das hat das Statistische Bundesamt mitgeteilt. Und innerhalb von 10 Jahren sei die Zahl der Deutschen damit in der Schweiz um rund 10,7% gestiegen. Auch in Österreich leben vergleichsweise viele Deutsche. Anfang 2025 waren es etwa 240.000. Die Deutschen waren damit die größte Gruppe ausländischer Staatsangehöriger in Österreich. Und dass es die Deutschen in die Schweiz und nach Österreich zieht, hat natürlich auch zum einen mit der Nähe zu Deutschland zu tun, zum anderen aber auch mit der Sprache. Dort gibt es eben keine Sprachbarriere. Aber auch Spanien ist als Land, in das deutsche Auswandern wieder beliebter geworden. Knapp 132.000 Deutsche leben dort. Eine Zeit lang waren die Zahlen in Spanien eher rückläufig, aber jetzt seit etwa 4 Jahren haben die Deutschen Spanien als Wohnort auch vermehrt wieder für sich entdeckt.
0: Ich hoffe, du bleibst uns erhalten und danke dir für dieses Update aus der Tagesschau-Redaktion. Dankeschön.
1: Gerne.
0: Wir haben ja gerade schon über den Besuch von Verteidigungsminister Pistorius in Kiew berichtet und auch schon ein kurzes Statement von ihm gehört. Mein Kollege Demian von Osten hatte Gelegenheit für ein längeres Gespräch mit dem Minister und hier kommt sein Interview.
4: Der Krieg Russlands gegen die Ukraine ist immer mehr zu einem Drohnenkrieg geworden. Ukrainische Drohnen erreichen mittlerweile auch Ziele 1500 Kilometer tief im russischen Kernland, Erdölraffinerien. Einige der Drohnen sehen wir. Jetzt in Kiew ist der deutsche Verteidigungsminister Boris Pistorius. Sie planen jetzt Projekte, Rüstungsprojekte mit der ukrainischen Seite zusammen. Was genau?
5: Wir tun das schon seit ein paar Monaten. Wir sind längst raus aus der Rolle, nur Unterstützer der Ukraine zu sein. Wir sind zwar immer noch der größte Unterstützer der Ukraine weltweit, aber wir sind längst in der Rolle angekommen, auch eine strategische Partnerschaft begründet zu haben mit der Ukraine. Und da geht es natürlich um Rüstungskooperation. Da geht es darum, davon zu lernen, was die Ukrainer jetzt im 5. Jahr auf dem Gefechtsfeld erleben, bei der Drohnenkriegsführung, bei der elektronischen Kriegsführung, aber auch in allen anderen Bereichen. Davon können wir lernen als Bundeswehr, als Bundesrepublik Deutschland, aber auch wir als NATO-Streitkräfte. Und deswegen ist diese enge Kooperation für uns sehr wichtig. Und deswegen heben wir die jetzt quasi monatlich auf ein neues Level.
4: Was genau kann Deutschland lernen?
5: Na, nehmen Sie einfach den Drohneneinsatz, die Entwicklung der Drohnentechnologie, dass die Entwicklungszyklen hier sind inzwischen bei einigen Wochen angekommen. Immer wieder verändert sich etwas. Und gleichzeitig ist die Bandbreite dessen, was hier eingesetzt werden kann, für unterschiedliche Ziele mit unterschiedlichen Aufgaben inzwischen so enorm, dass die Drohnen tatsächlich ganz überwiegend das Kampfgeschehen bestimmen und eben auch dazu führen, dass die Verluste auf russischer Seite immer höher werden und zurzeit jedenfalls kaum ausgeglichen werden können durch neue Rekrutierung. Also da sieht man dann tatsächlich auch den militärischen Erfolg und dass Russland immer weniger Gebiete hält und die Ukraine gleichzeitig immer Stück für Stück zurückerobert, ist eben auch ein Zeichen dafür, dass sich hier gerade was tut und davon können wir lernen.
4: Viele Menschen in Deutschland wünschen sich ein Ende des Krieges. Jetzt hat der russische Präsident in einem Nebensatz gesagt, er glaube, die Sache sei bald zu Ende. Wie lange, glauben Sie, dauert dieser Krieg noch?
5: Ich wünsche mir, genauso wie alle Menschen in der Ukraine, nichts sehnlicher als hier ein schnelles Ende des Krieges. Aber es muss ein gerechtes, ein dauerndes, ein anhaltender Frieden sein. Und Wladimir Putin hat es in der Hand. Er muss nicht in Nebensätzen sagen, er glaube an ein schnelles Ende oder ein baldiges Ende des Krieges. Er hat es ja in der Hand, diesen Krieg zu beenden. Er ist ja der Einzige, der es alleine in der Hand hat. Von daher ist das immer so ein bisschen wie die Sphinx, wenn er so daherkommt.

0: Idealerweise so, dass Putin sagt, ich verstehe, dass ich es nicht schaffe gegen die Ukraine, die vom Westen unterstützt wird. Ob diese Einsicht kommt, wissen wir nicht. Also muss es dazu darum gehen, die Ukraine nachhaltig und wirksam zu unterstützen, damit sie in eine möglichst starke Verhandlungsposition kommt. Und dann braucht es die Amerikaner, dann braucht es die Bereitschaft, endlich die Bereitschaft von Wladimir Putin, wirklich über einen Frieden nicht nur zu fabulieren, sondern ihn auch wirklich aktiv herbeizuführen. Und es braucht die Europäer am Tisch, weil es am Ende immer auch darum geht, wer sichert denn den Frieden hinterher.
1: In Deutschland ist in einer neuen Umfrage die AfD die stärkste Kraft in Deutschland. Die steht sehr kritisch den Ukraine-Hilfen gegenüber. Müssen sich die Ukrainer Sorgen machen, dass die deutsche Unterstützung nachlässt?
0: Ich glaube nein, weil wir deutlich machen müssen in Deutschland, dass die AfD hier sehr deutlich zeigt, auf welcher Seite sie steht. Nämlich nicht auf der Seite derjenigen, die sich um die Sicherheit Europas und Deutschlands mühen und sorgen, sondern auf der Seite von Populisten und Extremisten, die glauben, die NATO sei von übel und die Europäische Union gleich mit. Diese Partei schadet Deutschland, sie ist keine Alternative.
1: Herzlichen Dank für Ihre Zeit, herzlichen Dank für das Interview.
2: Jedes 12. Unternehmen in Deutschland sieht seine wirtschaftliche Zukunft in Gefahr. Das ist das Ergebnis einer aktuellen Umfrage des IFO-Instituts in München. Dazu mehr von Ann-Kathrin Beck an der Frankfurter Börse.
3: Die weltweiten Krisen und politischen Spannungen setzen vielen Unternehmen in Deutschland immer mehr zu. Das geht aus einer aktuellen Umfrage des IFO-Instituts hervor. Demnach sieht inzwischen rund jedes 12. Unternehmen seine Existenz gefährdet. Das entspricht etwa 8% der befragten Firmen. Besonders kritisch ist die Situation im Gastgewerbe. Dort sind es sogar 20%. Und im Einzelhandel, dort machen sich sogar 17% der Unternehmen Sorgen, ob sie überhaupt noch langfristig weitermachen können. Und das ist sogar ein neuer Höchstwert, wie Experten des IFO-Instituts mitgeteilt haben. Viele Händler spüren deutlich, dass die Menschen beim Einkaufen insgesamt vorsichtiger geworden sind und ihr Geld lieber beisammenhalten. Gleichzeitig wächst der Druck durch den Onlinehandel und durch günstige Anbieter aus Asien, die den Wettbewerb insgesamt verschärfen. Einige Firmen sehen deshalb kaum noch Perspektiven und befürchten mittlerweile sogar, ihr Geschäft komplett einstellen zu müssen. Aber nicht nur der Handel steht unter Druck. Branchenübergreifend kämpfen viele Unternehmen aktuell mit denselben Problemen. Auch im Gastgewerbe und bei den Dienstleistern. Überall fehlt es an Aufträgen. Gleichzeitig steigen die Energie- und die Betriebskosten. Und an vielen Stellen bremst die Bürokratie die Firmen regelrecht aus. Dazu kommt, dass zahlreiche Betriebe zunehmend finanzielle Schwierigkeiten bekommen, weil Kunden sparen, weil Kunden Rechnungen später bezahlen oder selbst insolvent gehen. Experten erklären, dass sich die Krise inzwischen durch die gesamte Lieferkette zieht. Denn wenn Kunden abspringen oder Aufträge gestrichen werden, dann bekommen das die Zulieferer und die Dienstleister unmittelbar zu spüren.
2: In einigen Wochen starten in den ersten Bundesländern die Sommerferien. Und wer dann in den Urlaub fliegen möchte, der muss sich möglicherweise auf höhere Kosten einstellen. Wenn die geopolitischen Konflikte länger andauern sollten, könnte Kerosin mittelfristig knapp werden, warnen Experten. Und die Folge wären dann höhere Preise und mögliche Flugausfälle.
4: Noch sind die Tanklager gut gefüllt, auch hier am Hauptstadtflughafen BER. Engpässe, die gäbe es derzeit nicht. Doch genaue Angaben, wie lange die Vorräte reichen, Fehlanzeige. Nur bis zu den Sommerferien könnten Passagiere sicher davon ausgehen, dass es ausreichend Treibstoff gäbe, warnt etwa die Lufthansa. Bisher kommt der Großteil des Kerosins für den Berliner Flughafen aus der PCK-Raffinerie in Schwedt. Ortstermin am Mittag in Brandenburg, die Wirtschaftsministerin beruhigt.
5: Ich möchte aber auch sagen, dass ich für einen Unterschied werbe, ob ein Flug teurer wird oder ob der gesamte Flugverkehr nicht mehr stattfinden könnte. Und mir erscheint manche öffentliche Diskussion doch weit überzogen.
4: Die PCK-Raffinerie in Schwedt muss den Ausfall von Öl aus Kasachstan ausgleichen, denn Russland blockiert seit Anfang Mai die Weiterleitung. Derzeit helfen Ersatzlieferungen, doch es bleiben Zweifel, ob das ausreicht. Und nicht erst bei einer Mangellage könnten die Passagiere betroffen sein. Bereits die höheren Kerosinpreise seien ein Problem. Sie sorgen für ein Drittel der Kosten bei den Airlines, sagt der Branchenverband.
6: Bei einer mehrmonatigen Sperre der

0: Straße von Hormuz bei weiterhin Kerosinpreisen auf Rekordhöhe. Und da könnte sogar sein, dass wir einen Passagierrückgang in diesem Jahr haben. Also kein Wachstum um 10%, sondern Worst Case minus 10 Millionen Passagiere. Keine guten Nachrichten.
1: Denn die Bundesregierung muss Kerosin zu hohen Preisen aus anderen Ländern zukaufen. So wurde zum Beispiel nach dem Besuch des israelischen Außenministers in der vergangenen Woche bekannt, dass auch Israel Deutschland Flugbenzin zum Kauf angeboten hat. In der schwarz-roten Koalition fordern manche, die Wirtschaftsministerin brauche einen Plan B für die Luftfahrt.
2: Es ist wichtig, dass wir auch in der Bundesregierung ein permanentes Monitoring haben darüber, wie viel Versorgung an welcher Stelle wirklich gesichert ist. Und an der Stelle, wo sie nicht mehr gesichert ist in den nächsten Wochen, muss natürlich auch entsprechend gegengesteuert werden.
1: Unsicher ist die Versorgungslage auch im Ausland. So herrschte an manchen Flughäfen in Italien schon Kerosinmangel. Auch darauf muss die Regierung reagieren, fordern die Grünen.
3: Es muss auch auf der anderen Seite ein Fass Kerosin bereitstehen, damit ich wieder zurückkomme. Und dieses Problem, das scheint mir die Bundesregierung zu ignorieren.
1: Welche Verbindungen zu welchen Preisen dann im Sommer tatsächlich geflogen werden, das bleibt also offen.
4: Die ESC-Fans fiebern schon dem Wochenende entgegen. Der Eurovision Song Contest geht in seine heiße Phase. Am Samstag ist dann das große Finale in Wien. Zum 70. Mal findet das Musikspektakel in diesem Jahr statt. Und es wird mal wieder überschattet von der Politik. Mehrere Länder haben ihre Teilnahme am ESC abgesagt. Und sie wollen damit ihren Protest gegen das israelische Vorgehen im Gazastreifen und im Westjordanland ausdrücken und hatten einen Ausschluss des Landes vom ESC gefordert. In Israel selbst laufen inzwischen die Vorbereitungen der ESC-Fans.
5: Die letzten Nähte, dann sind die Eurovision-Outfits fertig. 12 Stunden hat May Fleischmann daran geschneidert. Heute erste Anprobe mit ihren Freunden Dor und Tamir. Wird alles passen? Wir wollten etwas machen, was auf der einen Seite bequem ist und in dem man tanzen kann. Und was auf der anderen Seite ein Statement ist. Meistens bekommen wir tolles Feedback dafür und viel Aufmerksamkeit. Deshalb wollen wir es jedes Jahr aufs Neue wieder machen. Aufmerksamkeit ist garantiert mit der israelischen Flagge. Am Montag geht es so nach Wien als Unterstützer für ihren Kandidaten Noam Beton und sein Lied Michel.
6: We love the, you know, the Mediterranean.
5: Wir lieben den mediterranen Sound, die crispy Stimme. Noam und der Song sind einfach charmant, wie er sein Herz ausschüttet über Michelle. Ich glaube, er hat eine gute Chance, sich fürs Finale zu qualifizieren.
6: And I believe he has a really good shot at qualifying.
5: Mit Michel hat Noam Beton den Vorentscheid in Israel gewonnen. Ein Herz-Schmerz-Song auf Französisch, Englisch und Hebräisch. Beim Abflug nach Wien gibt sich der 28-Jährige patriotisch. Danke für eure Liebe. In den letzten Monaten habe ich die größte Liebe meines Lebens gespürt. Ich lebe hier mit der größten Unterstützung, die man haben kann. Zu Hause gefeiert, in Wien ausgebuht. Die israelische Delegation stellt sich auf Gegenwind ein. Die Kommunikation kontrolliert, politische Statements tabu. Israels Teilnahme spaltet den Song Contest. In der Wiener Stadthalle nicht dabei die Niederlande, Spanien, Irland, Slowenien und Island. Aus Protest gegen Israels Krieg in Gaza. Der Boykott für ESC-Fans in Israel ein Schlag ins Gesicht. Diese Familie von Nationen hat sich größtenteils von uns abgewendet, in einem der schwersten Momente für uns. Ich unterstütze unsere Regierung auch nicht. Viele Israelis machen das nicht. Aber die Fans hätten individuell auf uns zugehen können, als Menschen, die diese Kultur und Musik genießen. Zurück bei der Anprobe in Tel Aviv. Für Tamir, Dor und May geht es beim ESC eher um Party statt Politik. Für uns ist es eine Veranstaltung, um Menschen aus ganz Europa kennenzulernen. Es ist immer eine tolle Erfahrung, um sich zu verbinden. Wir freuen uns, mit allen Menschen zu reden und unsere Erfahrungen zu teilen, mit allen, die respektvoll zu uns sind. Und hoffentlich ist es nächstes Jahr alles wieder etwas normaler.
7: Everything will be back to normal.
5: Angst vor Übergriffen in Wien haben sie nicht. Sie fühlen sich sicher in der Eurovision Community und wohl in ihren Outfits. Alles passt perfekt.
8: We're just waiting for, you know, for
5: Wir können kaum erwarten, dass es endlich losgeht und wir freuen uns auf das Halbfinale. Hoffentlich qualifizieren wir uns für das Finale. Stimmt für Israel.
8: Yes! Michelle!
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1: Guten Tag, willkommen zur Tagesschau. Deutschland und die Ukraine wollen bei der Entwicklung von Rüstungsgütern enger zusammenarbeiten. Das vereinbarten Bundesverteidigungsminister Pistorius und sein ukrainischer Amtskollege Fedorow heute in Kiew. Dabei geht es vor allem um Drohnen mit einer Reichweite von bis zu 1500 Kilometern. In einem ARD-Interview betonte Pistorius die besonderen Fähigkeiten der Ukraine bei der Entwicklung neuer Drohnentechnik.
2: Die Entwicklung der Drohnentechnologie, dass die Entwicklungszyklen hier sind inzwischen bei einigen Wochen angekommen. Immer wieder verändert sich etwas. Und gleichzeitig ist die Bandbreite dessen, was hier eingesetzt werden kann, für unterschiedliche Ziele mit unterschiedlichen Aufgaben inzwischen so enorm, dass die Drohnen tatsächlich ganz überwiegend das Kampfgeschehen bestimmen und eben auch dazu führen, dass die Verluste auf russischer Seite immer höher werden und zurzeit jedenfalls kaum ausgeglichen werden können durch neue Rekrutierung. Also da sieht man dann tatsächlich auch den militärischen Erfolg und dass Russland immer weniger Gebiete hält und die Ukraine gleichzeitig immer Stück für Stück zurückerobert, ist eben auch ein Zeichen dafür, dass sich hier gerade was tut und davon können wir lernen.
3: Viele Menschen in Deutschland wünschen sich ein Ende des Krieges. Jetzt hat der russische Präsident in einem Nebensatz gesagt, er glaube, die Sache sei bald zu Ende. Wie lange, glauben Sie, dauert dieser Krieg noch?
2: Ich wünsche mir, genauso wie alle Menschen in der Ukraine, nicht sehnlicher als hier ein schnelles Ende des Krieges. Aber es muss ein gerechtes, ein dauerndes, ein anhaltender Frieden sein. Und Wladimir Putin hat es in der Hand. Er muss nicht in Nebensätzen sagen, er glaube an ein schnelles Ende oder ein baldiges Ende des Krieges. Er hat es ja in der Hand, diesen Krieg zu beenden. Er ist ja der Einzige, der es alleine in der Hand hat. Von daher ist das immer so ein bisschen wie die Sphinx, wenn er so daherkommt. Er kann den Krieg beenden durch den Rückzug der Truppen. Er kann zu Friedensgesprächen einladen. An allen Friedensgesprächen, bei allen Friedensgesprächen, an denen er bisher hat teilnehmen lassen oder selber teilgenommen hat, hat er letztlich keinen Beitrag geleistet. Eher im Gegenteil dazu, dass tatsächlich Frieden kommt.
1: Die EU-Außenminister beschäftigen sich in Brüssel mit dem Ukraine-Krieg und dem Schicksal ukrainischer Kinder. Schätzungsweise 20.000 von ihnen sollen seit dem russischen Angriff nach Russland oder in besetzte Gebiete verschleppt worden sein. Die EU-Außenbeauftragte Kallas sagte, man wolle damit vorankommen, Sanktionen gegen die verantwortlichen Personen und Organisationen zu verhängen. Eine internationale Konferenz solle nach Wegen suchen, die Kinder zurückzubringen. Im Ringen um ein Ende des Irankrieges hat Teheran seine Antwort auf den jüngsten Vorschlag der USA übermittelt. US-Präsident Trump wies sie auf seinem Portal Truth Social als völlig inakzeptabel zurück. Seine ablehnende Reaktion ließ den Ölpreis erneut ansteigen. Zudem sprach der Präsident weitere Drohungen gegen Iran aus. Jasmin Fahimi bleibt Vorsitzende des Deutschen Gewerkschaftsbundes. Auf dem Bundeskongress in Berlin wurde sie mit 96% der abgegebenen Stimmen für eine weitere Amtszeit gewählt. Fahimi hat den Posten seit 2022 inne. Auch die weitere Führungsspitze wurde von den rund 400 Delegierten wiedergewählt. Die frühere SPD-Generalsekretärin warnte auf dem Kongress vor radikalem Kapitalismus, den die Beschäftigten mit ihren Arbeitsbedingungen und Löhnen bezahlen sollten.
4: Ja, uns stecken natürlich diese ganzen Krisen, die immer komplexer zu werden scheinen, sie stecken uns in den Knochen. Die Nachwehen aus der Pandemie, Putins Angriffskrieg auf die Ukraine, Trumps Zollraserei, Chinas staatlich gelenkte Eroberung der Weltmärkte und jetzt auch noch die Kriege in der Ost. Aber es ist doch damit auch klar, das sind die Ursachen für die Wachstumsflaute, die wir vor Augen haben. Und sie fallen den Beschäftigten auf die Füße durch Inflation und berufliche Unsicherheit.
1: Herr Kerstin Breinig in Berlin, angesichts dieser Lage, welchen Kurs wollen die Gewerkschaften künftig fahren?
5: Im Moment sind sie ja auf einem Verteidigungs- und Angriffskurs, also verteidigen das, was sie erreicht haben in den letzten Jahrzehnten und sozusagen der Gegenangriff auf alle Angriffe auf das Sozialsystem. Das wurde heute deutlich gemacht an dieser Stelle. Es geht gegen weitere Änderungen bei Teilzeit, beim Einschnitte beim Arbeitszeitgesetz, aber auch Rentenkürzungen. Das will man nicht mitmachen und sagt ganz deutlich, dass die Gewerkschaften dafür mobilisierbar bleiben sollen oder sein sollen, um im Falle eines Angriffs auf die Arbeitnehmerrechte reagieren zu können.
1: Was bedeutet das für den morgigen Besuch des Bundeskanzlers auf dem DGB-Kongress?
5: Ich gehe davon aus, dass jeder Politiker, der hier auf dem Bundeskongress des DGB erscheint, durchaus leichtere Termine hat. Also es wird kein Häppchentermin und es wird auch nicht nur Applaus geben. Weder für den Bundeskanzler noch für den Finanzminister, der heute Abend hier reden wird, noch für die Arbeitsministerin, die morgen auch noch kommt. Das wird durchaus konfrontativ und sehr kritisch sein. Und mit begeistertem Applaus zum Abgang wäre ich mir nicht sicher, ob ich damit rechnen würde.
1: Kerstin Breinig, danke nach Berlin. Vier deutsche Passagiere, die auf dem Kreuzfahrtschiff Hondius waren, sind wieder in Deutschland. Sie sollen in der Uniklinik Frankfurt am Main untersucht und anschließend zur Quarantäne in die jeweiligen Bundesländer gebracht werden. Das Schiff, auf dem das Hantavirus ausgebrochen war, hatte gestern Teneriffa erreicht. Laut Behörden sollen jetzt auch ein Passagier aus den USA und eine Frau aus Frankreich positiv getestet worden sein. Und wir blicken an der Stelle jetzt noch auf das Wetter. Morgen wechselnd bis stark bewölkt, verbreitet Schauer, auf den Bergen Schneeschauer, örtlich Gewitter. Windig mit der Gefahr einzelner Sturmböen. 7 bis 15 Grad.
6: Guten Tag, schön, dass Sie mit dabei sind. Wir bringen Sie gut informiert in die neue Woche. Herzlich willkommen bei Tagesschau 24. Bundesverteidigungsminister Pistorius ist heute nach Kiew gereist. Bei den Gesprächen in der ukrainischen Hauptstadt geht es auch um den Ausbau der Zusammenarbeit bei Rüstungsprojekten. Die europäischen NATO-Staaten haben nach eigenen Angaben im Bereich weitreichender Waffen noch sogenannte Fähigkeitslücken. Wir sprechen mit Demian von Osten in Kiew. Ja, also um welche neuen Waffensysteme soll es dann da vor allem gehen, die Deutschland zusammen mit der Ukraine bauen will?
3: Es geht vor allen Dingen um unbemannte Systeme. Drohnen sind hier in der Ukraine ja ganz elementar geworden für die Kriegsführung. Bei Drohnen reden wir vor allen Dingen über Flugdrohnen, die auch über weite Strecken fliegen können, aber auch um über unbemannte Systeme am Boden, also unbemannte Roboter, die auf dem Boden fahren, oder auch über Seedrohnen und auch Unterwasserdrohnen. Und Deutschland möchte im Bereich dieser unbemannten Systeme eben sehr eng mit der Ukraine kooperieren. Es geht viel mehr als früher darum, dass auch Deutschland von der Ukraine lernt. Und diese angesprochenen Fähigkeitslücken, die gibt es vor allen Dingen im Bereich der weitreichenden unbemannten Waffensysteme. Und deswegen möchte man dort gemeinsam zusammenarbeiten, um Systeme zu entwickeln, die bis zu 1500 Kilometer weit fliegen können und dann sogenannte Deep Strikes vornehmen können in einem gegnerischen Land.
6: Diese erwähnten Fähigkeitslücken, wie könnten die sich bemerkbar machen im Ernstfall?
3: Naja, das, was wir hier erleben in der Ukraine, ist eine rasante technologische Entwicklung. Das, was Drohnen konnten vor ein, zwei, drei Jahren, ist absolut nicht zu vergleichen mit dem, was wir gerade erleben. Es wirkt ein bisschen so, dass die Ukraine einen gewissen Vorteil erlangt hat, dadurch, dass ihre weitreichenden Drohnen eben 1500 Kilometer bis ins russische Hinterland fliegen, beispielsweise Erdölraffinerien angreifen, Erdöldepots zerstören, die die Russen benötigen, um ihre Panzer etwa zu betanken. Und das sind Bereiche, in denen die NATO bisher nicht so erfolgreich ist und die sie auch nicht testen kann. Das ist auch etwas Entscheidendes, was für die deutsche Seite wichtig ist, dass man die Daten nutzen möchte, die die Ukraine im Gefechtsfeld sammelt. Also Daten etwa darüber, wie weit können Drohnen fliegen, wie können sie abgefangen werden von den Russen, aber auch welche Waffensysteme hat die russische Armee entwickelt, alles wertvolle Daten für Deutschland und seine NATO-Verbündeten. Also hier sieht man von deutscher Seite große Möglichkeiten der Kooperation, die am Ende auch Deutschland zugutekommt und nicht mehr nur eine einseitige Unterstützung der Ukraine ist.
6: Und wenn es darum geht, diese von Pistorius sogenannten Fähigkeitslücken an der Stelle schnellstmöglich zu schließen, bei aller Kooperation, wie gut kann das praktisch funktionieren?
3: Also der Plan der Regierung ist folgender: eine Plattform zu schaffen, auf der sich Entwickler aus beiden Ländern zusammentun können und dann gemeinsam etwas entwickeln können, also eine Innovation schaffen können. Und die soll dann, wenn sie gut ist, auf dem Gefechtsfeld eingesetzt werden. Und so bekommen dann auch die Entwickler relativ schnell eine Rückmeldung, ob das überhaupt ein gutes Teil ist, was sie entwickelt haben. Und die deutsche Regierung und die ukrainische Regierung zusammen, die hoffen eben, dass mit diesem System man sehr schnell die Fähigkeitslücken schließen kann. Bei der Ukraine ist es sozusagen notwendig. Von Tag zu Tag geht die Entwicklung weiter. Und wenn sie da nicht den Anschluss hält oder Vorteile für sich entwickelt, dann wird sie in dem laufenden Krieg gegen Russland, gegen die russische Aggression hier im Land, auch ins Hintertreffen geraten. Deswegen ist der Druck hoch und man kann damit rechnen, dass die Entwicklung auf einem hohen Tempo stattfindet.
6: Die russischen Truppen, die stehen offenbar gerade unter Druck, wenn man sich die aktuelle Entwicklung der Kämpfe mal ansieht. Also wo steht man da jetzt gerade?
3: Naja, es gibt da natürlich unterschiedliche Entwicklungen. Russland hat eigentlich in den letzten Monaten, wenn nicht sogar Jahren, immer wieder ist es vorgedrungen, aber sehr, sehr langsam. Also Dorf für Dorf, Ortschaft für Ortschaft in einem sehr langsamen Tempo, weil es großen Widerstand gibt. Die russischen Kämpfe sind weiter fokussiert auf den Donbass, aber es gibt natürlich auch immer wieder Angriffe in anderen Gebieten der Ukraine, in den grenznahen und frontnahen Gebieten in der Ukraine. Und die Ukraine hat eben in den vergangenen Monaten verstärkt auf diese Langstreckendrohnen gesetzt und damit wichtige Logistikknotenpunkte der russischen Armee getroffen. Und davon kann man ausgehen, dass die Ukraine das jetzt weiter versucht fortzusetzen, um Russland so bei der Logistik zu treffen. Und irgendwann wird Russland vielleicht aber dagegen auch mehr Gegenmaßnahmen entwickeln. Das zumindest dürfte das Ziel der russischen Armee sein. Also eine nicht ganz einfach zu beurteilende Lage mit im Moment vielleicht einem gewissen Vorteil für die Ukraine.
6: Dankeschön, Demian von Osten in Kiew. Wir haben ja gerade schon über den Besuch von Verteidigungsminister Pistorius in Kiew berichtet und auch schon ein kurzes Statement von ihm gehört. Mein Kollege Demian von Osten hatte Gelegenheit für ein längeres Gespräch mit dem Minister und hier kommt sein Interview.
3: Der Krieg Russlands gegen die Ukraine ist immer mehr zu einem Drohnenkrieg geworden. Ukrainische Drohnen erreichen mittlerweile auch Ziele 1500 Kilometer tief im russischen Kernland. Erdölraffinerien, einige der Drohnen sehen wir. Jetzt in Kiew ist der deutsche Verteidigungsminister Boris Pistorius. Sie planen jetzt Projekte, Rüstungsprojekte mit der ukrainischen Seite zusammen. Was genau?
2: Wir tun das schon seit ein paar Monaten. Wir sind längst raus aus der Rolle, nur Unterstützer der Ukraine zu sein. Wir sind zwar immer noch der größte Unterstützer der Ukraine weltweit, aber wir sind längst in der Rolle angekommen, auch eine strategische Partnerschaft begründet zu haben mit der Ukraine. Und da geht es natürlich um Rüstungskooperation. Da geht es darum, davon zu lernen, was die Ukrainer jetzt im fünften Jahr auf dem Gefechtsfeld erleben, bei der Drohnenkriegsführung, bei der elektronischen Kriegsführung, aber auch in allen anderen Bereichen. Davon können wir lernen als Bundeswehr, als Bundesrepublik Deutschland, aber auch wir als NATO-Streitkräfte. Und deswegen ist diese enge Kooperation für uns sehr wichtig. Und deswegen heben wir die jetzt quasi monatlich auf ein neues Level.
3: Was genau kann Deutschland lernen?
2: Na, nehmen Sie einfach den Drohneneinsatz, die Entwicklung der Drohnentechnologie. Die Entwicklungszyklen hier sind inzwischen bei einigen Wochen angekommen. Immer wieder verändert sich etwas. Und gleichzeitig ist die Bandbreite dessen, was hier eingesetzt werden kann, für unterschiedliche Ziele mit unterschiedlichen Aufgaben inzwischen so enorm, dass die Drohnen tatsächlich ganz überwiegend das Kampfgeschehen bestimmen und eben auch dazu führen, dass die Verluste auf russischer Seite immer höher werden und zurzeit jedenfalls kaum ausgeglichen werden können durch neue Rekrutierung. Also da sieht man dann tatsächlich auch den militärischen Erfolg und dass Russland immer weniger Gebiete hält und die Ukraine gleichzeitig immer Stück für Stück zurückerobert, ist eben auch ein Zeichen dafür, dass sich hier gerade was tut und davon können wir lernen.
3: Viele Menschen in Deutschland wünschen sich ein Ende des Krieges. Jetzt hat der russische Präsident in einem Nebensatz gesagt, er glaube, die Sache sei bald zu Ende. Wie lange, glauben Sie, dauert dieser Krieg noch?
2: Ich wünsche mir, genauso wie alle Menschen in der Ukraine, nichts sehnlicher als hier ein schnelles Ende des Krieges. Aber es muss ein gerechtes, ein dauerndes, ein anhaltender Frieden sein. Und Wladimir Putin hat es in der Hand. Er muss nicht in Nebensätzen sagen, er glaube an ein schnelles Ende oder ein baldiges Ende des Krieges. Er hat es ja in der Hand, diesen Krieg zu beenden. Er ist ja der Einzige, der es alleine in der Hand hat. Von daher ist das immer so ein bisschen wie die Sphinx, wenn er so daherkommt. Er kann den Krieg beenden durch den Rückzug der Truppen. Er kann zu Friedensgesprächen einladen. An allen Friedensgesprächen, bei allen Friedensgesprächen, an denen er bisher hat teilnehmen lassen oder selber teilgenommen hat, hat er letztlich keinen Beitrag geleistet. Eher im Gegenteil, dazu, dass tatsächlich Frieden kommt.
3: Er hat auch den Namen Gerhard Schröder genannt, das ist auch in Ihrer Partei ja nicht ganz unumstritten als möglichen Vermittler hier in der Ukraine. Ein absolutes No-Go. Wie stehen Sie dazu?
2: Ganz ehrlich, ich muss nicht kommentieren, was der russische Präsident vorschlägt, wer der Vermittler sein soll. Das ist nichts, worüber ich mir Gedanken mache, wenn es um Wladimir Putin geht.
3: Wie ist Ihre Vorstellung, wie der Krieg endet?
2: Idealerweise so, dass Putin sagt, ich verstehe, dass ich es nicht schaffe gegen die Ukraine, die vom Westen unterstützt wird. Ob diese Einsicht kommt, wissen wir nicht. Also muss es dazu darum gehen, die Ukraine nachhaltig und wirksam zu unterstützen, damit sie in eine möglichst starke Verhandlungsposition kommt. Und dann braucht es die Amerikaner, dann braucht es die Bereitschaft, endlich die Bereitschaft von Wladimir Putin, wirklich über einen Frieden nicht nur zu fabulieren, sondern ihn auch wirklich aktiv herbeizuführen. Und es braucht die Europäer am Tisch, weil es am Ende immer auch darum geht, wer sichert denn den Frieden hinterher.
3: In Deutschland ist in einer neuen Umfrage die AfD die stärkste Kraft in Deutschland. Die steht sehr kritisch den Ukraine-Hilfen gegenüber. Müssen sich die Ukrainer Sorgen machen, dass die deutsche Unterstützung nachlässt?
2: Ich glaube nein, weil wir deutlich machen müssen in Deutschland, dass die AfD hier sehr deutlich zeigt, auf welcher Seite sie steht. Nämlich nicht auf der Seite derjenigen, die sich um die Sicherheit Europas und Deutschlands mühen und sorgen, sondern auf der Seite von Populisten und Extremisten, die glauben, die NATO sei von übel und die Europäische Union gleich mit. Diese Partei schadet Deutschland, sie ist keine Alternative.
3: Herzlichen Dank für Ihre Zeit, herzlichen Dank für das Interview.
6: Die Tischtennis-WM in London ist aus Sicht der deutschen Frauen ziemlich erfolgreich verlaufen. Zwar hat das Team den Finaleinzug verpasst, wie schon bei Olympia war im Halbfinale gegen Japan Schluss. Aber immerhin hat sich die Mannschaft um Sabine Winter mit einer Medaille selbst belohnt.
7: Diese Medaille haben sich die deutschen Damen verdient und genießen den Moment bei der Siegerehrung. Deutschland gewinnt hinter Weltmeister China und den zweitplatzierten Japanerinnen Bronze.
8: Da sind wir sehr stolz drauf. Das war unser Ziel, war harte Arbeit, das zu erreichen. Hatten knappe Spiele auch, war ein harter Fight. Aber umso mehr freut man sich dann, wenn man weiß, wie sehr man dafür kämpfen musste.
7: Anstatt wie angekündigt in die dann doch zu dreckige Themse zu springen, gibt's ein Medaillentänzchen als Video für die Fans.
8: Das war ein Reel, haben die Jüngeren vorgeschlagen. Jan, ich muss ein bisschen rumhüpfen, aber was genau dabei rauskommt, weiß ich selber nicht.
7: Sabine Winter hielt dem Druck als deutsche Nummer 1 stand. In der Weltrangliste mittlerweile in den Top 10 hat die 33-Jährige die Qualität, um mit der Weltspitze mitzuhalten und führte Deutschland zur Medaille.
8: Klar, so eine WM-Medaille gewinnt man nicht jeden Tag. Von daher musste da auch ein bisschen rumgehüpft werden in der Box.
7: Die deutschen Männer dagegen scheitern gegen Japan im Viertelfinale und verpassten nach 2024 schon zum zweiten Mal in Folge einen Platz auf dem Treppchen.
9: Deutschland gehört zu den besten 7 Mannschaften und wir bleiben ein Medaillenkandidat, auch wenn es natürlich wirklich sehr, sehr, sehr schwer ist und auch sehr viele Dinge im positiven Sinne gut zusammenkommen müssen.
7: Diesen Medaillentraum

0: erfüllen sich die Damen. Bronze bei der WM in London.
1: In der Fußball-Bundesliga hat der erste FC Heidenheim den nächsten Schritt einer fast schon unglaublichen Aufholjagd gemacht. Das Team von Trainer Frank Schmidt hat beim ersten FC Köln mit 3:1 gewonnen. Vor ein paar Wochen lag Heidenheim mit 10 Punkten Rückstand auf die Nicht-Abstiegsplätze fast aussichtslos am Tabellenende. Nach einer Erfolgsserie und zuletzt 7 Zählern aus 3 Spielen geht Schmidts Mannschaft punktgleich mit St. Pauli und Wolfsburg in den entscheidenden letzten Spieltag.
2: Frank Schmidt, Heidenheims Trainer, zufrieden und stolz auf sein Team. Der Verein darf weiter vom Klassenerhalt träumen.
3: Am Ende denke ich ein hochverdienter Sieg, weil wir als Mannschaft kompakt, leidenschaftlich verteidigt haben und nach vorne eigentlich immer gefährlich waren.
2: Die 50.000 in Köln sehen einen unterhaltsamen Beginn. Der FC in Weiß, seit gestern ohne Abstiegssorgen, leistet sich diesen haarsträubenden Fehlpass. Özkacar schenkt Heidenheim den Ball. Ibrahimovic. In der Mitte lauert Jan Schöppner, 8. Minute, die 1:0-Führung für das Team von Frank Schmidt. Heidenheim nutzt die erste Chance, da ist es wieder, das Fünkchen Hoffnung. Die Antwort des ersten FC Köln lässt nicht lange auf sich warten. 10. Minute, Marius Bülter aus spitzem Winkel mit Wucht, der Ausgleich 1:1. Bülter überrascht Feller, den Heidenheimer Torwart, der macht erst sein 2. Bundesligaspiel von Beginn an. Die Heidenheimer, zuletzt ja bei den Bayern, mit einem beachtenswerten 3:3, spielen auch in Köln mutig. Dingchi als Solist, dann Ibrahimovic, die erneute Führung für die Gäste. Das 2:1 glücklich, weil leicht abgefälscht. Und dann hilft der Kölner Lund tatkräftig mit. Der FCH zur Pause, also voll auf Kurs. Spannendes Saisonfinale. Auch in Hälfte 2 die Mannschaft von der Alt mit guten Chancen. Schöppner fasst das 3:1, 62. 10 Minuten später wieder Schöppner im Zusammenspiel mit Dingchi. Jetzt aber das 3:1. Schöppners erster Bundesliga-Doppelpack sorgt dafür, dass aus dem Fünkchen ein Funke wird. Die Geißböcke an diesem Tag nicht effektiv genug, haben durch Bülter noch die Chance zu verkürzen. Am Ende gewinnt Heidenheim, verdient aber 3:1. Am letzten Spieltag muss jetzt Mainz geschlagen werden.
4: Zu Hause in unserem Stadion vor unseren Fans freue ich mich natürlich auf die Partie. Es ist ähnlich wie heute. Wir brauchen den Dreier und das packen wir dann zu Hause alle zusammen.
2: Um vielleicht doch noch das Wunder von Heidenheim wahr werden zu lassen.
1: Große Freude bei Union Berlins Trainerin Marie-Louise Itter nach ihrer historischen Premiere. Die 34-Jährige hat als erste Frau auf dem Cheftrainerposten in der Fußball-Bundesliga einen Sieg gefeiert. Itter und ihr Team haben das Auswärtsspiel beim FSV Mainz 05 dank später Tore mit 3:1 gewonnen und im 4. Anlauf den ersten Dreier geholt. Den Moment für die Geschichtsbücher hat sie vor der Kurve mit der Mannschaft genossen.
5: Marie-Louise Itter hätte die ganze Welt umarmen können. So ausgelassen feierte Berlins Trainerin ihren ersten Bundesligasieg.
6: Ja, das ist das, was wir uns in den letzten Wochen vorgenommen haben. Wir wollten unbedingt ein Spiel gewinnen. So sind wir die Spiele angetreten. Und schön, dass wir uns heute belohnen konnten und mit dem Sieg nach Hause fahren.
5: Union ging durch Ilic mit 1:0 in Führung, weil Robin Zentner sich bei dieser Flanke von Kemmlein ziemlich verschätzte. Robin Zentner nach monatelanger Verletzungspause zurück im Mainzer Tor. Ansonsten hielt er richtig gut. Mainz 05 glich dann früh in der zweiten Halbzeit aus. Der Jubel des ehemaligen Unioners Geraldo Becker respektvoll zurückhaltend. Urs Fischer, sein Trainer mit einer noch intensiveren Berliner Vergangenheit. 224 Mal saß er als Coach der Eisernen auf der Bank. Marie-Louise Itter hat einst bei Urs Fischer hospitiert und freute sich über späte Tore ihrer Mannschaft. Nach 88 Minuten brachte Oliver Birk Berlin mit 2:1 in Führung. Und einen ganz feinen Konter in der Nachspielzeit vollendete dann Juranovic zum 3:1 Endstand. So endete eine Serie von 6 sieglosen Spielen für Union Berlin. Das fühlte sich für alle, besonders aber für die Trainerin, richtig gut an.
1: Der Hamburger HSV hat im letzten Heimspiel der Saison einen Sieg gefeiert. Der Aufsteiger setzte sich gegen den international zuletzt so erfolgreichen SC Freiburg mit 3:2 durch. Spieler des Tages Luka Vucevic. Für den kroatischen Shootingstar war es die vermutlich letzte Partie im Volkspark.
7: Es sieht so aus und es hört sich auch danach an. Abschied. Luka Vucevic, aufgefordert vom Kollegen Remberg, lass dich feiern, Junge. Dieser Vucevic, ein Ausnahmespieler, Leihgabe von Tottenham.
8: natürlich ein bisschen traurig bin ich, man weiß es ja noch nicht, wenn er dann geht. Aber ich bin eher dankbar und stolz, dass ich mit so jemandem zusammenspielen durfte.
7: Es dürfte sein letztes HSV-Heimspiel gewesen sein. Der 19-Jährige wohl auch mit seinem letzten Treffer vor den eigenen Fans.
9: Er hat sich das verdient, dass er ganz andere Möglichkeiten dann auch noch hat. Und wenn sich eine Möglichkeit auftut, dass wir da irgendwie noch reingrätschen können, dann werden wir es machen. Wir können das Ganze aber auch realistisch einschätzen.
7: Weil die Wahrscheinlichkeit, dass der Kroate beim HSV bleibt, gegen 0 tendiert. 1:0. Im ausverkauften Volkspark. In der 14. Spielminute der erste Bundesliga-Treffer überhaupt für Bakary Jatta. Und nur 90 Sekunden später gleicht der SC Freiburg aus durch Igor Matanovic. Gebürtiger Hamburger, ausgebildet beim FC St. Pauli, dem ungeliebten Stadtrivalen.
10: War es auf jeden Fall nichts gegen den HSV, das war mir wichtig noch zu erwähnen, weil es einfach nur um den Jubel ging.
7: Und es jubelt auch Luka Vuskovic. Das 2:1, Freistoß abgefälscht, das 6. Saisontor. Vuskovic ist Innenverteidiger. Und Freiburg kommt zu diesem Zeitpunkt nicht mehr hinterher, hinter dem Sprinter Fabio Baldé, 2 Minuten zuvor eingewechselt. Der HSV führt 3:1. Der Anschlusstreffer nach einem Eckball kommt zu spät. Erneut ist es Igor Matanovic. Mit einem Sieg hätte sich Freiburg vorzeitig für den europäischen Wettbewerb für die Conference League qualifizieren können.
11: Hätten wir vor der Saison darüber gesprochen, dass wir genau diese Möglichkeit haben, es selber in der Hand haben, auch darüber zu entscheiden, was dann in der kommenden Saison passiert. Dass eben auch zu Hause jetzt eine verhältnismäßig lange Vorbereitung auf den Gegner dann eben auch zu haben. Das sind Dinge, die positiv sind.
7: Weil das Team von Julian Schuster am letzten Spieltag noch eine weitere Chance hat. Freiburg ist noch im Spiel. Der HSV feiert Vuskovic wahrscheinlich ein letztes Mal.
1: In der spanischen Liga hat Barcelonas Trainer Hansi Flick einen emotionalen Titelgewinn gefeiert. Wenige Stunden nach der Nachricht über den Tod seines Vaters stand der Coach an der Seitenlinie im Clásico gegen Real Madrid. Nach dem 2:0-Sieg gegen den Erzrivalen hat Barcelona vorzeitig die Meisterschaft gefeiert. Und nach dem emotionalen Titelgewinn wurde Hansi Flick von seinen Spielern immer wieder in die Höhe geworfen. Zum Handball. Der SC Magdeburg hat sich seinen ersten Meistermatchball erspielt. Der Tabellenführer setzte sich souverän mit 41:28 gegen den HSV Hamburg durch. Nach der Länderspielpause kann der SMCM den Titel vorzeitig klarmachen, ausgerechnet im Duell mit dem direkten Verfolger SG Flensburg-Handewitt. Diesem wiederum sitzen die Füchse Berlin im Nacken. Im Topspiel beim THW Kiel gewann der Meister das Duell um die Europaplätze mit 35:28. Und Berlin verkürzte den Rückstand auf Rang 2 wieder auf einen Zähler. Guten Tag, hier ist die Tagesschau in 100 Sekunden. Ukraine und Deutschland wollen Drohnen mit bis zu 1500 Kilometern Reichweite entwickeln. Das vereinbarten Bundesverteidigungsminister Pistorius und sein ukrainischer Amtskollege Fedorow in Kiew. Pistorius sagte außerdem zu, dass Deutschland weiterhin ukrainische Soldaten ausbilden werde. EU-Außenminister gegen Schröder als Ukraine-Vermittler. Präsident Putin hatte den Altkanzler ins Spiel gebracht. Die EU-Außenbeauftragte Kallas sagte, Schröder sei ein Lobbyist russischer Staatskonzerne gewesen. Es sei klar, warum Putin ihn vorschlage. Bei den Beratungen in Brüssel geht es auch um das Schicksal tausender Kinder, die nach Russland verschleppt wurden. USA und Iran weiter im Disput. US-Präsident Trump nannte Irans Antwort auf den US-Plan zur Beendigung des Krieges völlig inakzeptabel. Sie gefiele ihm nicht, schrieb er auf seiner Plattform Truth Social. Das iranische Außenministerium wiederum warf den USA unangemessene Forderungen vor. 2 neue Hunter-Virus-Fälle, eine Französin und ein US-Bürger, die Passagiere auf dem evakuierten Kreuzfahrtschiff Hondius waren, sind positiv auf das Virus getestet worden. Die meisten Passagiere wurden gestern von Teneriffa ausgeflogen, unter ihnen auch die 4 Deutschen. Sie werden jetzt in der Uniklinik Frankfurt am Main untersucht. Jasmin Fahimi als DGB-Vorsitzende wiedergewählt. Auf dem Bundeskongress in Berlin stimmten 96% der Delegierten für die frühere Generalsekretärin der SPD. Noch bis Mittwoch wollen die rund 400 Delegierten die Leitlinien für die Arbeit in den kommenden Jahren abstecken. Das Wetter. Morgen wechselnde bis starke Bewölkung und verbreitet Schauer, auf den Bergen Schneeschauer. Örtlich Gewitter. Windig mit Gefahr einzelner Sturmböen bei 7 bis 15 Grad. Die Evakuierung auf dem Kreuzfahrtschiff Hondius ist nahezu abgeschlossen. Das Schiff, auf dem vor einem Monat das Hunter-Virus ausgebrochen war, hatte gestern Teneriffa erreicht. Nach Angaben der Behörden sollen jetzt auch ein Passagier aus den USA und eine Frau aus Frankreich positiv getestet worden sein. Drei Menschen waren gestorben. Deutsche Urlauber sind in der Uniklinik Frankfurt am Main.
12: In der Nacht kommen vier deutsche Passagiere des Kreuzfahrtschiffes in der Uniklinik Frankfurt am Main an. Hier gibt es eine Isolierstation für Patienten mit hoch ansteckenden Viruserkrankungen. Heute heißt es aus der Klinik, den Urlaubern gehe es gut, es gebe keine Hinweise auf eine Erkrankung. Aus einem französischen Hospital gibt es dagegen heute schlechte Nachrichten. Die Gesundheitsministerin: Von den fünf französischen Staatsbürgern entwickelte eine Person während des Fluges Symptome. Leider verschlechterte sich ihr Zustand über Nacht und ich kann bestätigen, dass sie positiv auf das Hunter-Virus getestet wurde. Gestern war ein Großteil der Passagiere der Hondius im Süden Teneriffas von Bord gegangen, unter großen Sicherheitsvorkehrungen. Die Hondius war am 1. April in Argentinien gestartet. Passagiere posten Bilder einer Traumreise. Dann gibt es Erkrankungen. Das Hunter-Virus, drei Menschen sterben, darunter eine Deutsche. Die Weltgesundheitsorganisation vermutet, dass das Virus von einem niederländischen Paar ausging, das sich vor der Kreuzfahrt in Argentinien angesteckt haben könnte. Gestern hieß es zunächst, alle Passagiere, die das Schiff verlassen, seien symptomfrei. Doch zu der heute gemeldeten Erkrankung aus Frankreich kommt ein weiterer Fall. Auch auf einem Evakuierungsflug in die USA war ein Kreuzfahrttourist, der mittlerweile positiv auf das Hunter-Virus getestet worden ist. Angesichts der Bilder rund um die Passagiere fühlen sich viele wohl an die Corona-Pandemie erinnert. Doch ein Experte der Weltgesundheitsorganisation sagt: Das hier ist nicht Covid. Das Virus wird nicht von Leuten ohne Krankheitssymptome weitergegeben. Man steckt sich nicht im Vorbeigehen an. Wir kennen das Hunter-Virus seit Jahrzehnten. Wir wissen, was es kann und nicht kann. Und auch einer der Hunter-Virus-Experten antwortet auf die Frage, wie verbreitet sich das Virus eigentlich? Wir wissen von einer Geburtstagsparty, auf der ein Infizierter war. Aber selbst Leute, die mit ihm am Tisch saßen, haben sich nicht infiziert. Die Übertragbarkeit dieser Viren ist nicht wie bei Masern, ist nicht wie bei Covid-19. Für eine Infektion braucht es wohl einen engen Kontakt zu akut Kranken. Heute sollen die letzten Passagiere die Hondius verlassen und in ihre Heimatländer geflogen werden.
1: Der Ausbruch der Infektion mit dem Hunter-Virus auf dem Kreuzfahrtschiff hat Erinnerungen ausgelöst an den Beginn der Corona-Pandemie, auch wenn viele Experten betonen, dass solche Sorgen völlig unbegründet sind. Wir erklären aber noch mal kurz, wie ansteckend das Hunter-Virus tatsächlich ist.
13: Hunter-Viren sind weltweit verbreitet und werden vor allem durch infizierte Nagetiere wie Ratten oder Mäuse übertragen. Deren Ausscheidungen werden zu virushaltigem Staub, der Menschen anstecken kann. Häufig wird der beim Saubermachen von Dachböden und Kellern, der Gartenarbeit, aber auch beim Spazierengehen und Joggen aufgewirbelt. Je nach Virustyp verläuft die Infektion unterschiedlich schwer. Zu den Symptomen gehören Fieber, grippeähnliche Beschwerden, Übelkeit und Durchfall. Bei der südamerikanischen Andes-Variante ist in seltenen Fällen und bei engem Kontakt auch eine Mensch-zu-Mensch-Übertragung möglich. Infektionen mit dieser Variante können zum Tode führen. Das ist die besondere Gefahr.
1: Jasmin Fahimi bleibt Vorsitzende des Deutschen Gewerkschaftsbundes. Auf dem Bundeskongress in Berlin wurde sie mit 96% der abgegebenen Stimmen für eine weitere Amtszeit gewählt. Fahimi hat den Posten seit 2022 inne. Die rund 400 Delegierten haben auch die weitere Führungsspitze wieder gewählt. Die frühere SPD-Generalsekretärin Fahimi hat auf dem Kongress vor radikalem Kapitalismus gewarnt, den die Beschäftigten mit ihren Arbeitsbedingungen und Löhnen bezahlen sollten.
14: Für die große Mehrheit der Menschen in diesem Land geht es nicht um den Erhalt von Luxus und Privilegien. Für sie geht es darum, in ihrem Alltag organisiert zu bekommen, überhaupt noch ein Leben auch organisiert zu bekommen und es vor allem auch bezahlt zu bekommen. Und ja, uns stecken natürlich diese ganzen Krisen, die immer komplexer zu werden scheinen, sie stecken uns in den Knochen. Die Nachwehen aus der Pandemie, Putins Angriffskrieg auf die Ukraine, Trumps Zollraserei, Chinas staatlich gelenkte Eroberung der Weltmärkte und jetzt auch noch die Kriege in der Ost. Aber es ist doch damit auch klar, das sind die Ursachen für die Wachstumsflaute, die wir vor Augen haben. Und sie fallen den Beschäftigten auf die Füße durch Inflation und berufliche Unsicherheit. Und nun auch noch die Befürchtung, dass der Schutz durch den Sozialstaat, dass darauf kein Verlass mehr ist.
1: Wir sprechen mit Kerstin Breinig in Berlin. Ja, wir haben DGB-Chefin Fahimi gehört. In welcher Atmosphäre findet der Kongress denn da insgesamt statt?
15: Na, man könnte, glaube ich, das Hauptmotto in diesem Kongress nennen, irgendwo zwischen Angriff und Verteidigung, weil die Gewerkschaft steht unter Druck. Es gibt immer wieder neue Anläufe zu Rentenkürzungen, zu allem Möglichen. Und da muss man sagen, die Rede hat in Teilen, ich sag mal, verhaltenen Applaus, in anderen Teilen aber auch Begeisterungsstimme, am Ende auch Standing Ovation. Und nach außen geht es darum, hier auch ein Zeichen zu setzen, dass man geschlossen zueinander steht. Ob das im Inneren immer so ist, mag bezweifelt werden. Aber für die Gewerkschaft, so hat man den Eindruck, hier geht es im Moment um alles.
1: Fahimi hat, was die Sozialpolitik angeht, von roten Linien gesprochen, die man als DGB da ziehen will. Inwiefern denn?
15: Na, es geht um geplante Kürzungen im Sozialbereich, im Gesundheitsbereich. Es geht um Änderungen im Arbeitszeitgesetz. Also hier sieht man überall den Slogan, dass man die 8 Stunden Arbeitszeit halten möchte. Es geht aber auch um Rentenkürzungen oder spätere Renteneintrittsalter. Das heißt, die Baustellen, die die Gewerkschaft im Moment hat, sind massiv. Und zu all diesen Sachen wollen sie eigentlich nicht mitspielen, weil die Gewerkschaften halt sagen an dieser Stelle, Krise ja, aber nicht immer nur auf dem Rücken der Arbeitnehmer, sondern die Krise muss man gemeinsam lösen und nicht nur in Kürzungen bei Arbeitnehmern, bei den Arbeitnehmerrechten.
1: Stichwort: Gewerkschaften stehen unter Druck, die Mitgliederzahlen gehen runter und es geht eben aber auch da um den künftigen Kurs und Leitlinien für die Arbeit der Gewerkschaften bei dem Kongress. Was steht da im Vordergrund?
15: Na, der künftige Kurs heißt, dass man durchaus für Fortschritt ist und für Wandel und dass man auch die Digitalisierung gerne gemeinsam mit den Unternehmern tragen möchte und gestalten möchte. Es geht darum, in Zukunft mitzugestalten, aber eben nicht alles mit sich machen zu lassen. Und so kann man das, glaube ich, ganz gut zusammenfassen, wie die Schlagrichtung aussieht. Es wurde hier auch im Nachgang auf der Pressekonferenz von der neuen Vorsitzenden, die ja auch die alte Vorsitzende ist, noch mal deutlich gemacht, man ist gesprächsbereit, aber man möchte nicht jede Woche über einen anderen Kürzungsvorschlag reden, sondern man möchte quasi gemeinsam mit der Politik, mit den Arbeitgebern tragfähige Lösungen finden, die am Ende allen nützen und der Wirtschaft nützen. Und es geht natürlich auch darum zu sagen, wie man sich eine Wirtschaft in der Zukunft, also nicht nur morgen, sondern auch danach vorstellen kann. Da geht es nicht um Protektionismus, das wurde hier immer wieder betont, sondern da geht es darum, dass Made in Europa quasi Vorrang haben soll, aber eben nicht so, wie es jetzt von anderen Seiten gemacht wird. Und ein klares Bekenntnis zu demokratischen Werten hat die Gewerkschaft ebenfalls wieder abgegeben.
1: Und es kommen ja auch Vertreter der Bundesregierung, Finanzminister Klingbeil und Arbeitsministerin und Sozialministerin Bärbel Baas von der SPD, aber morgen eben auch Kanzler Merz, der soll beim DGB-Kongress sprechen. Worauf muss er sich da denn wohl einstellen?
15: Ich vermute, dass begeistert Empfang nicht das Wort ist, was man morgen an dieser Stelle prägen wird, sondern dass er sich durchaus Kritik stellen wird und stellen muss. So wie die anderen auch.
1: Das werden wir im Blick behalten. Danke für die Eindrücke, Kerstin Breinig in Berlin. Bundesweit stehen Gewerkschaften unter Druck. Die Zeiten, in denen gut 40% aller Beschäftigten Mitglied in einer Gewerkschaft waren, die sind vorbei. Seit den 1980er Jahren ging es stetig bergab. Heute zählt der DGB mit seinen 8 Gewerkschaften 5,4 Millionen Mitglieder. Und die Motivation, sich für einen Betriebsrat im eigenen Unternehmen zu engagieren, scheint an manchen Orten auch zurückzugehen. Ein Beispiel aus Berlin.
16: Hier arbeiten Beschäftigte aus mehr als 40 Nationen in Berlin-Friedrichshain für das Energieunternehmen Enpal. Softwareentwickler, Vertriebsleute und Marketing-Experten verkaufen unter anderem Wärmepumpen und Solaranlagen für das Start-up.
17: Wir bringen Solarpanels auf die deutschen

0: Dächer.
1: Ihr Unternehmen ist aber umstritten. Vor 3 Monaten scheiterten hier Mitarbeitende, die für eine Vertriebstochter einen Betriebsrat gründen wollten. Die 3 Kandidaten für den Wahlvorstand haben nach Unternehmensangaben kaum Stimmen erhalten. Fast alle der Wahlberechtigten hätten gegen sie gestimmt. Der Personalchef erklärt das so. Seine Belegschaft sei eben sehr jung und international.
0: Die kommen zu uns und bringen halt da andere Vorstellungen, gegebenenfalls auch mit für Zusammenarbeit, Austausch, Engagement, Einbindung, als das gegebenenfalls Gewerkschaften oder Betriebsräte in eher ritualisierten Formaten anbieten können.
1: Arbeitsrechtler Axel Pöppel hat an einem anderen Standort bereits einen NPAL-Beschäftigten vertreten. Der Anwalt beobachtet, dass Geschäftsführer oft verhindern wollen, dass Betriebsräte überhaupt entstehen.
2: Betriebsrat bedeutet demokratische Mitbestimmung im Betrieb. Und Arbeitgeber verlieren dadurch eigene Souveränität und Macht. Das ist wahrscheinlich der wesentliche Grund, weswegen das bei Arbeitgebern nicht gern gesehen ist.
1: Der Anwalt sagt, um Betriebsräte zu verhindern, arbeiteten Chefs auch mit unlauteren Methoden.
2: Oft in Einzelgesprächen, in denen zum Beispiel gesagt wird, wir wissen nicht, ob wir uns Weihnachtsgeld noch leisten können, wenn wir einen Betriebsrat haben. Das ist so ein ganz klassisches Ding. Oder es wird angedroht, Boni zu streichen, Provisionen oder Tantiemen.
0: Sowas gibt es bei uns nicht. Und ich meine, Einmischung oder Betriebsratsverhinderung, das ist einfach ein Strafrechtsbestand. Das darf man nicht und das machen wir nicht.
1: Der Personalchef sagt, in seinem Unternehmen seien die meisten Beschäftigten zufrieden. Das ist laut des arbeitgebernahen Instituts der deutschen Wirtschaft ein Grund, warum nur wenige Betriebsräte neu gegründet werden.
3: Beschäftigte müssten eigentlich eine Unzufriedenheit haben, damit sie einen Anlass sehen, einen Betriebsrat zu gründen. Und die Arbeitszufriedenheit in Deutschland ist sehr groß. Der zweite Grund ist dann, falls sie das Gefühl haben, wir müssten und wollen gerne beteiligt werden an Entscheidungsprozessen, das findet dann vor Ort schon statt.
1: Der Wirtschaftswissenschaftler argumentiert, viele Beschäftigte fühlten sich über Betriebsräte nicht mehr repräsentiert.
3: Grundsätzlich ist es so, dass das Betriebsverfassungsgesetz, also die Grundlage der Arbeit von Betriebsräten, eigentlich aus einer Welt stammt, die sozusagen etwas aus dem letzten Jahrhundert ist, also insbesondere aus der industrialisierten Welt, aus Industriebetrieben ist sie darauf ausgerichtet. Und das mag dann für die Beschäftigten, insbesondere in Dienstleistungsunternehmen, etwas schwerfällig erscheinen.
1: In Berlin wollten die Initiatoren für den Betriebsrat bei NPAL heute eigentlich einen neuen Versuch starten. Den haben sie nach Unternehmensangaben aber abgesagt.
4: Wir gucken jetzt noch mal genauer auf einige Themen, die uns heute beschäftigen, mit Alexander Franz in der Tagesschau-Redaktion. Gucken wir zuerst noch mal auf den Besuch von Bundesverteidigungsminister Pistorius in der Ukraine. Da geht es ja um die Entwicklung von unbemannten Waffen. Wie ist der Besuch von Pistorius bislang verlaufen?
5: Ja, Pistorius heute Morgen in Kiew eingetroffen. Dieser Besuch war ja aus Sicherheitsgründen nicht angekündigt worden. Und Pistorius hat sich dann auch sofort nochmal zum Grund dieses Besuchs geäußert und klar gesagt, dass die Zusammenarbeit von Deutschland und der Ukraine gestärkt werden solle, gerade im Bereich der unbemannten Waffensysteme, modernster unbemannter Waffensysteme. Dort will man ja unter anderem sogenannte Deep Strike Waffen entwickeln, also Waffen, die auch weit ins Hinterland eines Landes dort erreichen können und Ziele dort erreichen können. Und solche Verbindungen würden die Sicherheit beider Länder stärken, so Pistorius. Und gerade im Bereich der Deep Strike-Waffen hätten NATO-Partner insgesamt noch Lücken.
4: Jetzt hat sich Russlands Präsident Putin ja gerade geäußert und von einem möglichen Ende des Ukraine-Krieges gesprochen. Wie hat Pistorius das bewertet und vor allem auch den Vorschlag für einen Vermittler, nämlich Altkanzler Schröder?
5: Ja, Pistorius hat gesagt, es liege nur an Putin, diesen Krieg in der Ukraine zu beenden. Der russische Präsident könne seine Truppen abziehen oder zu Verhandlungen ohne Vorbedingungen einladen. Stattdessen stelle er jedoch wie üblich Bedingungen. Wir können auch mal kurz reinhören in das Statement von Verteidigungsminister Pistorius.
6: Es steht zu befürchten, ich hoffe, dass ich mich irre, dass es wieder mal ein weiteres Täuschungsmanöver ist, aber ausgeschlossen ist das eben nicht und es scheint Teil seiner hybriden Kriegführung zu sein. Denn auch das gehört ja zur Wahrheit der letzten Jahre dazu. Immer dann, wenn es Gespräche über Waffenstillstand oder Frieden gegeben hat, hat er am Ende mit gezinkten Karten gespielt oder sich komplett anders verhalten als in den Gesprächen dann verabredet bzw. angedeutet.
5: Ja, soweit also der Bundesverteidigungsminister. Putin hatte ja am Wochenende mit Blick auf den Krieg in der Ukraine gesagt, dass sich so wörtlich diese Angelegenheit seiner Meinung nach einem Ende zuneige.
4: Wir hören Pistorius gleich auch noch mal ausführlicher in einem Interview mit dem Kollegen Demian von Osten. Gucken wir noch auf ein anderes Thema, nämlich das Hunter-Virus und den Ausbruch auf einem Kreuzfahrtschiff. Jetzt sind zwei weitere Passagiere positiv auf den Erreger getestet worden, nämlich eine Französin und ein US-Amerikaner. Was lässt sich bislang dazu sagen? Wie geht's den beiden?
5: Also die US-Gesundheitsbehörden haben sich in einem Posting dazu geäußert und mitgeteilt, dass dieser US-Bürger zwar positiv getestet worden sei, bislang aber keine Symptome zeige. Bei der Französin sieht das bislang anders aus. Da verläuft die Infektion deutlich schwerwiegender. Die Frau gehöre zu einer Gruppe von 5 Franzosen, die sich an Bord befunden hätten. Die 4 weiteren Passagiere seien negativ getestet worden, werden jetzt aber auch noch mal erneut getestet. Und die französische Gesundheitsministerin Stéphanie Rist hat sich heute Vormittag zum Gesundheitszustand der Französin geäußert.
7: Von den 5 französischen Staatsbürgern entwickelte eine Person während des Fluges Symptome. Leider verschlechterte sich ihr Zustand im Laufe der Nacht und ich kann bestätigen, dass die Tests auf das Hunter-Virus positiv ausgefallen sind. Diese Patientin ist am Hunter-Virus erkrankt und befindet sich in einem auf Infektionskrankheiten spezialisierten Krankenhaus, das in den Patientenzimmern strenge Schutzmaßnahmen getroffen hat, um eine Ausbreitung des Virus zu verhindern.
5: Soweit also die französische Gesundheitsministerin. Das Kreuzfahrtschiff Hondius liegt ja weiter vor Teneriffa. Und wie es momentan aussieht, ist die Evakuierung des Schiffes dann auch bald abgeschlossen.
4: Das hatten wir vorhin schon kurz im Überblick erwähnt. Gestern sind ja auch schon 4 weitere deutsche Passagiere von dem Kreuzfahrtschiff geholt worden. Was kann man über ihren Zustand bislang sagen?
5: Ja, diese 4 Deutschen sind ja zunächst in die Niederlande geflogen worden, nach Eindhoven, und sind dann in der vergangenen Nacht nach Deutschland gekommen. Mit einem Sonderisoliertransport bestehend aus mehreren Rettungswagen ging es für sie nach Frankfurt. Und dort in der Frankfurter Uniklinik werden sie jetzt noch mal genauer untersucht und auch weiter beobachtet. Und dann geht es für die Passagiere weiter in ihre Heimat, Bundesländer, und dort dann in Quarantäne. Wie es dann konkret weitergeht, das müssen dann die jeweiligen Gesundheitsbehörden vor Ort entscheiden. Symptome des Hunter-Virus konnten aber bei diesen 4 deutschen Passagieren bislang nicht nachgewiesen werden.
4: Gucken wir zum Schluss noch auf eine ganz interessante Statistik. Die Schweiz ist das Top-Ziel für deutsche Auswanderer. Und immer mehr haben in den vergangenen Jahren ihren Wohnort dahin verlegt. Man muss es sich vielleicht auch leisten können. Aber wie viele sind es denn?
5: Also Anfang 2025 waren es 330.000 Deutsche, die ihren Wohnort in die Schweiz verlagert haben. Das hat das Statistische Bundesamt mitgeteilt. Und innerhalb von 10 Jahren sei die Zahl der Deutschen damit in der Schweiz um rund 10,7% gestiegen. Auch in Österreich leben vergleichsweise viele Deutsche. Anfang 2025 waren es etwa 240.000. Die Deutschen waren damit die größte Gruppe ausländischer Staatsangehöriger in Österreich. Und dass es die Deutschen in die Schweiz und nach Österreich zieht, hat natürlich auch zum einen mit der Nähe zu Deutschland zu tun, zum anderen aber auch mit der Sprache. Dort gibt es eben keine Sprachbarriere. Aber auch Spanien ist als Land in das deutsche Auswandern wieder beliebter geworden. Knapp 132.000 Deutsche leben dort. Eine Zeit lang waren die Zahlen in Spanien eher rückläufig, aber jetzt seit etwa 4 Jahren haben die Deutschen Spanien als Wohnort auch vermehrt wieder für sich entdeckt.
4: Ich hoffe, du bleibst uns erhalten und danke dir für dieses Update aus der Tagesschau-Redaktion. Dankeschön.
5: Gerne.
8: Hallo und herzlich willkommen zum Kinoressort bei Tagesschau 24. Vor rund 80 Jahren fand der weltweit erste Kriegsverbrecherprozess statt. Vor Gericht standen in Nürnberg ein paar der höchsten Nazi-Funktionäre. Das Geschichtsdrama Nürnberg bebildert den Weg zum Prozess und die Verhandlung selbst und verhebt sich dabei. Denn 2,5 Stunden sind für das Thema einfach viel zu knapp bemessen. Aber die hochklassige Besetzung und imposante Ausstattung machen den Film trotzdem sehenswert und sind ja vielleicht für manchen ein guter Grund, sich anderweitig noch tiefgreifender über das Tribunal zu informieren, das zum Vorbild des heutigen Internationalen Strafgerichtshofs wurde.
9: Hermann Göring bei den Nürnberger Kriegsverbrecherprozessen 1945. Als ranghöchster noch lebender Nazi wird auch er wegen Verbrechen gegen die Menschlichkeit

0: von Jack L. High, der die tatsächliche Begegnung der beiden recherchierte.
1: Dieser Krieg endet in einem Gerichtssaal.
2: Mit Göring.
1: Er ist jetzt das Gesicht der Nazis. Wenn er fällt, fallen sie alle.
3: Eigentlich sollten die Nazi-Größen nicht vor Gericht. Churchill und Roosevelt wollten, dass sie innerhalb von 48 Stunden nach Ergreifung hingerichtet werden. Aber der US-Chefankläger Jackson widersprach: Wir müssen sie vor Gericht stellen, damit die Welt von ihren Verbrechen erfährt.
0: Die Begegnung der Protagonisten wird wie ein Duell erzählt. Göring als charmanter Dämon hat die Zügel in der Hand. Kelly dagegen ist von Anfang an der Unterlegene, auch wenn er dagegen ankämpft.
4: Herr Triest hat mir erzählt, Sie führen gerne magische Tricks vor.
5: Hier ist ein einfacher, ganz normaler Silberdollar. Tada!
4: Irgendwann werde ich Ihnen auch mal einen Zaubertrick vorführen.
5: Was denn für einen?
4: Ich werde der Schlinge des Henkers entkommen.
3: Es gibt diese psychologische Untersuchung, ob es dieses Gen für Wahnsinn gibt, das all diese Verbrecher verbindet. Das wirklich Gefährliche, was der Film zeigt, ist aber die Tatsache, wie weltläufig und zugleich einfach das Böse sein kann.
0: Schon oft wurde der Prozess im Film thematisiert, so auch aktuell in der ARD-Dokufiktion Nürnberg 45 im Angesicht des Bösen. Hier wird die wahre Begegnung von Göring und dem Journalisten und Holocaust-Überlebenden Ernst Michel erzählt. Der war von Göring wenig fasziniert.
6: Ich weiß nicht, wie ich es erklären soll. Ich konnte es nicht ertragen. Ich war 23 Jahre alt. Ich war in den Lagern und ich war jetzt Reporter. Aber ich konnte es nicht ertragen, mit Hermann Göring in einer Zelle zu sein. Und er steht da und will mir die Hand geben.
0: Nürnberg ist starbesetztes, aufwendiges Geschichtskino, wirkt aber oft wenig durchdacht, auserzählt und an den falschen Stellen pathetisch.
7: Die momentan in Deutschland diskutierte Gesundheitsreform soll vor allem die Krankenkassen entlasten, damit die ihre Beiträge nicht erhöhen. Indirekt sollen also auch wir Beitragszahler entlastet werden. Der Spardruck könnte allerdings bei den Beschäftigten in Kliniken und Praxen wiederum zu einer Mehrbelastung führen. Ob das im Sinne der Patienten ist, darf bezweifelt werden. Das Krankenhausdrama Nachbeben erzählt vom alltäglichen Ausnahmezustand im Gesundheitswesen. Dass der Film aus Dänemark kommt, sieht man dabei erst auf den zweiten Blick, denn die Probleme sind offensichtlich die gleichen.
8: Morgen, Trine.
9: Guten Morgen.
8: Wir beide heute?
9: Ja, klar.
10: Schichtbeginn auf einer Schlaganfallstation.
8: Stroke Unit, Alexandra hier.
11: Hi, hier ist Aske, RTW A22.
10: Ein Tag wie jeder andere für Neurologin Alexandra. Notfälle im Minutentakt.
8: Wir müssen uns beeilen. Wir haben maximal 30 Minuten.
9: Okay.
8: Wie heißt sie? Vini. Ich komme nicht ins Patientenportal.
9: Probier es einfach in einer Minute nochmal.
8: Okay. Naja, ich gehe da mal rüber zur Besprechung.
9: Ja. Guten Morgen zusammen, es ist 8 Uhr, fangen wir an. Wie einige von euch vielleicht bemerkt haben, ist Christian heute leider krank. Das bedeutet, dass wir heute Morgen keinen Hintergrunddienst in der Notaufnahme haben. Wer übernimmt das Telefon für ein paar Stunden?
8: Ich war schon die ganze Nacht hier.
12: Ich bin allein auf Station.
8: Ich übernehm's. Okay, danke, Alex.
12: Ist das nicht etwas viel? Stroke Unit und Notaufnahme?
8: Das geht schon.
13: Zu Beginn ist sie eine Ärztin mit viel Selbstvertrauen. Vielleicht selbstüberschätzend im Glauben, dass ihr keine Fehler unterlaufen werden.
8: Hallo, Vinny. Hallo, ich heiße Alex. Ich bin Ärztin. Hören Sie, Sie wurden eingeliefert, weil bei Ihnen der Verdacht auf einen Schlaganfall besteht.
10: Schauspielerin Özlem Saglanmak spielt Alex als empathische und erfahrene Neurologin. Gedreht wurde das dänische Spielfilmdebüt in einem Kopenhagener Krankenhaus.
8: Sehr gut. Jetzt den anderen nach. Eins oben halten, zwei.
10: Viel zu wenig Personal und die IT streikt. Doch Alex hat gelernt, im Ausnahmezustand zu handeln.
8: Alex, wir kommen noch immer nicht in Ihre Akte. Ihr Sohn sagt, sie nimmt nichts.
9: Ja, aber vor Gericht hilft uns das nicht weiter. Also, was machen wir?
8: Wir behandeln sie.
9: Können wir nicht. Alex, wir können das nicht. Wir müssen warten, bis das System läuft.
8: Dafür ist keine Zeit.
13: Für mich ist das Krankenhaus ein hervorragender Ort, um das Spiel zwischen Kontrolle und Chaos, Macht und Ohnmacht zu erforschen.

0: Wer hier entscheidet, muss die ultimativen Konsequenzen tragen, wenn etwas schief geht.
1: Macht und Ohnmacht. Während eine Patientin gerettet wird, trifft der nächste Hilferuf ein. Eine Assistenzärztin braucht ihren Rat bei einer Diagnose.
2: Bin gleich da.
1: Ein junger Patient, Oliver, sein Zustand wirkt unspektakulär. Seine Mutter hat ihn wegen Kopfschmerzen gebracht. Doch er will nur weg, seinen 18. Geburtstag feiern.
3: Ja, okay. Kann ich jetzt nach Hause?
2: Ja, sieht nach einer Migräne oder einem leichten Kater aus.
4: Mehr ist es nicht? Sind Sie ganz sicher?
2: Ja.
1: Unter Druck stuft Alexandra die Symptome als harmlos ein.
2: Bin gleich da. Hey, sollten wir nicht vielleicht einen Scan machen, nur um ganz sicher zu gehen?
4: Ragnar, steig dir aufs Dach. Wir haben keinen Befund.
0: Wir sind so erzogen worden, an die Wissenschaft und die Autorität von Ärzten und Gesundheitssystemen zu glauben. Daher fällt es uns schwer zu akzeptieren, dass wir in vielen Bereichen, vielleicht sogar an den entscheidendsten unseres Lebens, trotzdem machtlos sind.
2: Hilfe! Oliver, Hilfe! Hier ist umgekehrt!
4: Wir brauchen Hilfe!
2: Was ist das? Oliver? Oliver?
5: Wir brauchen ein Bett.
2: Ein Bett und Sauerstoff!
5: Wir brauchen ein Bett.
2: Sorry. Schlaf nicht ein, Emil, hier.
5: Das Bett ist da.
2: Wir müssen ihn scannen. Schnell.
1: Alexandra hat einen schweren Fehler begangen. In einem überlasteten Krankenhaus kommt Alexandra an ihre Grenzen, erfährt ihre Ohnmacht.
0: Es gibt eine posttraumatische Belastungsstörung bei Ärzten und Pflegepersonal. Es ist wie ein Tropfen, der ins Meer fällt und Kreise zieht. In der Mitte der Patient. Das Second Victim, das zweite Opfer, sind die Menschen um ihn herum, die von der Tragödie erfasst werden.
1: Oliver liegt im Koma. Ob er wieder aufwacht, ist noch offen. Wer trägt die Schuld? Hier wird der Film zum psychologischen Thriller. Präzise beobachtet er die tiefe Erschütterung, den seelischen Preis des menschlichen Irrtums. Damit lässt man die Neurologin komplett allein.
0: Saying to a doctor that wir erwarten von Medizinern, dass sie keine Fehler machen. Aber das ist utopisch. Wenn wir sie auf ein Podest stellen und sagen, Ärzte sind besonders, sie sind aus einem anderen Holz geschnitzt als wir, dann ist das eine Form der Entmenschlichung.
4: Sie haben ihn doch erst heute Morgen untersucht. Haben Sie nicht gleich erkannt, dass er eine Hirnblutung hat? Medizin ist keine absolute Wissenschaft. Das reicht mir nicht. Sind Sie Ärztin? Ha? Oder laufen Sie hier nur im Kittel rum? Ha? Was für ein Mensch sind Sie? Ha? Was versteckt sich unter Ihrem Kostüm? Fassen Sie mich nicht an!
0: Immer wieder schreiben mir Menschen aus Medizinberufen, dass sie dankbar sind, was der Film zur Sprache bringt. Dass sie ihren Job hingeschmissen hätten, darüber unglücklich sind, aber nicht in ihre Klinikberufe zurück können, weil der Job zu hart ist. Das ist ein Problem. Obwohl wir in Dänemark eines der besten Gesundheitssysteme der Welt haben, schaffen wir es nicht, uns um die Leute zu kümmern, die dort arbeiten.
2: Alex?
4: Hey.
1: Wir erwarten von Ihnen wie selbstverständlich, dass Sie uns retten. Der Film Nachbeben erzählt mitreißend von den seelischen Nachwirkungen, wenn Irrtümer passieren. Und er fragt, wie viel Kontrolle wir über das Leben haben können.

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1: Guten Tag, willkommen zur Tagesschau. Bundeswirtschaftsministerin Reiche ist heute da gewesen, wo Probleme in der Energieversorgung besonders deutlich zutage treten, bei der Erdölraffinerie in Schwedt in Brandenburg. Dort kommt seit Anfang des Monats kein Öl aus Kasachstan mehr an, weil Russland die Durchleitung gestoppt hat. Reiche sicherte den Beschäftigten zu, dass ihre Arbeitsplätze mindestens bis Jahresende erhalten bleiben. Außerdem kündigte sie ein Konzept an, um alle Raffinerien in Deutschland wirtschaftlich zu halten.
2: Ankunft der Wirtschaftsministerin zusammen mit Brandenburgs Ministerpräsidenten Woidke am Mittag in Schwedt. Die Raffinerie an der polnischen Grenze versorgt fast den gesamten Nordosten Deutschlands mit Benzin, Heizöl, Diesel und vor allem auch mit Kerosin. So auch den Hauptstadtflughafen BER. Dass er, wie auch die gesamte Flugbranche, ohne Treibstoff dastehen könnte, sieht Reiche nicht und versucht wieder zu beruhigen.
3: Wir haben nach wie vor eine große Reserve an Kerosin im Rahmen unserer nationalen Ölreserve. Teile davon wurden in einer großen konzertierten Aktion, wie Sie wissen, bereits in den Markt gegeben, sind aber keineswegs aufgebraucht.
2: Die Lage sei stabil, nur die Preise stiegen, so die Bundeswirtschaftsministerin, auch im Hinblick auf die Sommerferien.
3: Ich möchte aber auch sagen, dass ich für einen Unterschied werbe, ob ein Flug teurer wird oder ob der gesamte Flugverkehr nicht mehr stattfinden könnte. Und mir erscheint manche öffentliche Diskussion doch weit überzogen.
2: Das sieht die Opposition anders. Sie werfen Reiche vor, keinen Plan B zu haben. Eine gute Nachricht gab es für die mehr als 1000 Beschäftigten der Raffinerie in Schwedt. Ihre Jobs sind trotz Wegfalls der Öllieferung aus Kasachstan erstmal sicher. Denn die Beschäftigungssicherung für den Standort Schwedt wurde bis zum Jahresende verlängert.
1: Die EU-Außenminister beschäftigen sich in Brüssel mit dem Ukraine-Krieg und dem Schicksal ukrainischer Kinder. Schätzungsweise 20.000 von ihnen sollen seit dem russischen Angriff nach Russland oder in besetzte Gebiete verschleppt worden sein. Die EU-Außenbeauftragte Kallas sagte, man wolle damit vorankommen, Sanktionen gegen die verantwortlichen Personen und Organisationen zu verhängen. Eine internationale Konferenz solle nach Wegen suchen, die Kinder zurückzubringen. Yasmin Fahimi bleibt Vorsitzende des Deutschen Gewerkschaftsbundes. Auf dem Bundeskongress in Berlin stimmten 96% der Delegierten für eine weitere Amtszeit der 58-Jährigen. Fahimi hat den Posten seit 2022 inne. Auch die weitere Führungsspitze wurde wiedergewählt. Die frühere SPD-Generalsekretärin verteidigte auf dem Kongress das im Grundgesetz verankerte Sozialstaatsprinzip. Sie kündigte entschiedenen Widerstand gegen den Abbau von Arbeitnehmerrechten an. München hat erstmals einen grünen Oberbürgermeister. Dominik Krause hat heute die Amtskette von seinem SPD-Vorgänger Dieter Reiter überreicht bekommen. In seiner Antrittsrede betonte Krause die großen Herausforderungen der nächsten Jahre für die bayerische Landeshauptstadt. Allen voran der Wohnungsbau und die Konsolidierung des Haushaltes.
4: Ein historischer Moment. Der bisherige OB Dieter Reiter von der SPD übergibt die Amtsgeschäfte an den neuen Dominik Krause, der erste grüne Oberbürgermeister der bayerischen Landeshauptstadt. Im März hatte er die Stichwahl mit 56% gewonnen und führt nun im Rathaus ein Bündnis aus 5 Parteien.
5: Wir lassen in München niemanden im Stich, sondern sind für diejenigen da, die nicht auf der Sonnenseite des Lebens stehen und die auf eine soziale Stadt angewiesen sind und genauso soll es auch bleiben.
4: Dominik Krause ist gebürtiger Münchner, schwul und 35 Jahre alt. Ein Nazi-Aufmarsch während seines Zivildienstes motiviert den Physiker, politisch aktiv zu werden. 2023 wird er zweiter Bürgermeister. Sein Vorgänger im Amt Reiter verlor die Wahl wegen einer Reihe von Fehlern, etwa nicht genehmigter Nebeneinkünfte beim FC Bayern. Zu den drängendsten Problemen, die Krause lösen möchte, zählen die Wohnungsnot und hohe Mieten.
6: Ich glaube, die Schaffung von neuem Wohnraum, von bezahlbarem Wohnraum ist mit die schwerste Aufgabe. Die allerschwerste Aufgabe wird aber sein, den Haushalt zu konsolidieren. Wir haben uns vorgenommen, eine 500 Millionen im laufenden Haushalt einzusparen bis Ende der 20er Jahre.
4: Ein grüner Rathauschef im CSU-dominierten Bayern, das deutet Konflikte an.
7: Ich wünsche ihm persönlich viel Freude und Glück und Glück im Amt. Die ersten Gespräche waren sehr konstruktiv. Gerade auch das gemeinsame Bekenntnis zu Olympia wird uns jetzt in den nächsten Monaten verbinden.
4: Olympiabewerbung und mehr Wohnraum trotz Klammer Stadtkasse. Keine leichte Herausforderung für den neuen Oberbürgermeister.
1: Im Ringen um ein Ende des Irankrieges hat Teheran seine Antwort auf den jüngsten Vorschlag der USA übermittelt. US-Präsident Trump wies sie auf seinem Portal Truth Social als völlig inakzeptabel zurück. Seine ablehnende Reaktion ließ den Ölpreis erneut ansteigen. Zudem sprach der Präsident weitere Drohungen gegen Iran aus. Fast alle Menschen von Bord des Kreuzfahrtschiffes Hondius sind inzwischen zurück in ihren Heimatländern. Zwei weitere Passagiere wurden positiv auf das Hunter-Virus getestet, eine Französin und ein US-Amerikaner. Die vier deutschen Passagiere zeigten keine Symptome, teilte das Bundesgesundheitsministerium mit. Sie wurden heute erst in Frankfurt am Main untersucht und dann jeweils in ihre Bundesländer gebracht. Dort müssen die vier noch einige Wochen in Quarantäne. Hier im Aztekenstadion in Mexiko-Stadt geht sie los, die bisher größte Fußball-Weltmeisterschaft. Heute in einem Monat ist Anpfiff für das Eröffnungsspiel. Wie sieht es aus mit der Vorfreude auf 5 Wochen Fußballsommer?
8: Noch laufen hier Bundesligaspiele. Die WM ist bei vielen in der Altstadt von Düsseldorf bislang kein Thema. Die Vorfreude eher verhalten.
9: Ich könnte mir vorstellen, wenn so alles andere gelaufen ist, ja, dann kommt vielleicht noch so ein bisschen die Stimmung.
10: Mit den Anschlusszeiten natürlich sehr schwierig, aber trotzdem hoffe ich, dass mitfiebern kann.
8: Viele der WM-Spiele starten zu deutscher Zeit, spät abends oder sogar nachts. Das ist auch für Gastwirte eine Herausforderung.
11: In der Regel haben wir ja 12 Uhr Schicht, dann ist die Terrasse zu. Und alles, was sich so im Rahmen bewegt, werden wir sicherlich mitverfolgen, übertragen. Wenn die mitten in der Nacht stattfinden, ist leider nicht unser Konzept.
8: Vor Ort im Stadion die WM gucken ist nur für wenige eine Option. Die Ticketpreise sind hoch, die Flüge teuer, Hotels auch, vor allem in den USA. Das merkt auch Andreas Engels. Er bietet Sportreisen an. Auch die WM hat er im Programm, aber Nachfrage sei kaum vorhanden.
12: Ich glaube, es hängt viel mit den Preisen zusammen, es hängt mit den Distanzen zusammen, geopolitische Lage, die politische Lage in den USA auch selber. Verschärfte Einreiseregeln und alles, was es da gab.
8: Und zur Kritik kommt hinzu, um den Sport an sich gehe es bei Europa- oder Weltmeisterschaften kaum noch, meinen Experten. Vielmehr sei es ein riesiges kommerzielles Event.
1: Die Evakuierung auf dem Kreuzfahrtschiff Hondius ist nahezu abgeschlossen. Das Schiff, auf dem vor einem Monat das Hunter-Virus ausgebrochen war, hatte gestern Teneriffa erreicht. Nach Angaben der Behörden sollen jetzt auch ein Passagier aus den USA und eine Frau aus Frankreich positiv getestet worden sein. 3 Menschen waren gestorben. Deutsche Urlauber sind in der Uniklinik Frankfurt am Main.
13: In der Nacht kommen 4 deutsche Passagiere des Kreuzfahrtschiffes in der Uniklinik Frankfurt am Main an. Hier gibt es eine Isolierstation für Patienten mit hoch ansteckenden Viruserkrankungen. Heute heißt es aus der Klinik, den Urlaubern gehe es gut, es gebe keine Hinweise auf eine Erkrankung. Aus einem französischen Hospital gibt es dagegen heute schlechte Nachrichten. Die Gesundheitsministerin: Von den 5 französischen Staatsbürgern entwickelte eine Person während des Fluges Symptome. Leider verschlechterte sich ihr Zustand über Nacht und ich kann bestätigen, dass sie positiv auf das Hunter-Virus getestet wurde. Gestern war ein Großteil der Passagiere der Hondius im Süden Teneriffas von Bord gegangen. Unter großem

0: Sicherheitsvorkehrungen. Diondios war am 1. April in Argentinien gestartet. Passagiere posten Bilder einer Traumreise. Dann gibt es Erkrankungen. Das Hunter-Virus, 3 Menschen sterben, darunter eine Deutsche. Die Weltgesundheitsorganisation vermutet, dass das Virus von einem niederländischen Paar ausging, das sich vor der Kreuzfahrt in Argentinien angesteckt haben könnte. Gestern hieß es zunächst, alle Passagiere, die das Schiff verlassen, seien symptomfrei. Doch zu der heute gemeldeten Erkrankung aus Frankreich kommt ein weiterer Fall. Auch auf einem Evakuierungsflug in die USA war ein Kreuzfahrttourist, der mittlerweile positiv auf das Hunter-Virus getestet worden ist. Angesichts der Bilder rund um die Passagiere fühlen sich viele wohl an die Corona-Pandemie erinnert. Doch ein Experte der Weltgesundheitsorganisation sagt, das hier ist nicht Covid. Das Virus wird nicht von Leuten ohne Krankheitssymptome weitergegeben. Man steckt sich nicht im Vorbeigehen an. Wir kennen das Hunter-Virus seit Jahrzehnten. Wir wissen, was es kann und nicht kann. Und auch einer der Hunter-Virus-Experten antwortet auf die Frage, wie verbreitet sich das Virus eigentlich? Wir wissen von einer Geburtstagsparty, auf der ein Infizierter war. Aber selbst Leute, die mit ihm am Tisch saßen, haben sich nicht infiziert. Die Übertragbarkeit dieser Viren ist nicht wie bei Masern, ist nicht wie bei Covid-19. Für eine Infektion braucht es wohl einen engen Kontakt zu akut Kranken. Heute sollen die letzten Passagiere die Hondius verlassen und in ihre Heimatländer geflogen werden.
1: Der Ausbruch der Infektion mit dem Hunter-Virus auf dem Kreuzfahrtschiff hat Erinnerungen ausgelöst an den Beginn der Corona-Pandemie, auch wenn viele Experten betonen, dass solche Sorgen völlig unbegründet sind. Wir erklären aber noch mal kurz, wie ansteckend das Hunter-Virus tatsächlich ist.
2: Hunter-Viren sind weltweit verbreitet und werden vor allem durch infizierte Nagetiere wie Ratten oder Mäuse übertragen. Deren Ausscheidungen werden zu virushaltigem Staub, der Menschen anstecken kann. Häufig wird der beim Saubermachen von Dachböden und Kellern, der Gartenarbeit, aber auch beim Spazierengehen und Joggen aufgewirbelt. Je nach Virustyp verläuft die Infektion unterschiedlich schwer. Zu den Symptomen gehören Fieber, grippeähnliche Beschwerden, Übelkeit und Durchfall. Bei der südamerikanischen Andes-Variante ist in seltenen Fällen und bei engem Kontakt auch eine Mensch-zu-Mensch-Übertragung möglich. Infektionen mit dieser Variante können zum Tode führen. Das ist die besondere Gefahr.
1: Wir sprechen mit Joscha Bartlitz in Frankfurt am Main. Ja, soweit man das sagen kann, und Ärzte haben sich offenbar heute geäußert, wie geht's den Betreffenden, die jetzt gerade in Frankfurt in der Uniklinik zur Behandlung sind?
3: Ja, das ist auf jeden Fall schon mal die gute Nachricht. Den 4 deutschen Passagieren von der MF Hondius geht es gut. Sie sind symptomfrei. Gerade hat es eine kleine Pressekonferenz hier der Uniklinik Frankfurt gegeben. Und das ist wirklich eine gute Nachricht. Schon gestern hatte man ja in Eindhoven festgestellt, dass alle deutschen Passagiere symptomfrei sind, die dann eben in der Nacht jetzt hier nach Frankfurt gebracht wurden mit einem Sonderkonvoi und eben jetzt hier auch auf einer Isolierstation gelegen haben, unter besonderen Bedingungen beobachtet, untersucht wurden, Laborproben, die eingeschickt wurden, virologische Untersuchungen, die eingeleitet wurden, hier in Frankfurt auch und auch in Marburg. Bisher sieht das alles gut aus, dass eben alle Patienten Stand jetzt symptomfrei sind und bisher bleiben.
1: Heißt also, die ersten Untersuchungen sind gelaufen. Was passiert jetzt vor Ort weiter mit Ihnen?
3: Ja, tatsächlich haben die 4 Patienten vor wenigen Minuten hier das Uniklinikum Frankfurt verlassen und sind weitergereist in ihre jeweiligen Heimatbundesländer. Das heißt, hier waren sie jetzt für eine Nacht sozusagen, einen halben Tag stationiert und gehen jetzt eben in ihre eigenen Bundesländer zurück. Das sind eben auch tatsächlich 4 Bundesländer, die das betrifft, von einem Patienten weiß man oder einer Person, das Geschlecht ist da auch noch unklar, man hält sich da mit Informationen sehr zurück, dass eine Person nach Berlin in die Charité kommt und dort auch in Isolierung. Eine andere Person in Baden-Württemberg beispielsweise, das haben die Gesundheitsbehörden mitgeteilt, geht dann in häusliche Quarantäne und zwei weitere Personen, eine aus Sachsen und eine aus Bayern, die möglicherweise

0: sie dann auch in häusliche Quarantäne kommen und unter strengen Bedingungen natürlich dann beobachtet werden, damit es eben keine Verbreitung geben kann, selbst wenn die Chance darauf ja möglicherweise gar nicht mal so hoch ist.
1: Das bedeutet, es gibt auch tatsächlich Kontrollen, gerade bei denen, die in häuslicher Quarantäne sind.
0: Ja, also die Uniklinik hat das gerade auch noch mal eingeordnet, dass man das natürlich unter strenger Beobachtung halten möchte. Und ja, jetzt gab es ja verschiedene Proben, auch noch mal virologische Proben. Ich habe das gerade erwähnt, die eingeschickt wurden. Tatsächlich sind die Proben, die jetzt hier in Deutschland gemacht wurden, also in Frankfurt und in Marburg, da sind die Ergebnisse auch noch gar nicht da. Dennoch hat man gestern in Eindhoven schon direkt auch Tests gemacht, die dann eben negativ waren. Und es ist eben so, dass die Menschen dann doch jetzt schon nach Hause konnten. Aber es ist auch nicht so, dass die dann daheim in Kontakt mit ihren Familien sind, sondern die werden schon tatsächlich zu Hause auch getrennt untergebracht. Also die Isolierung soll schon streng eingehalten werden. Man will natürlich jedes Risiko vermeiden, dass sich das Hantavirus weiter verbreitet.
1: Nachdem jetzt ja noch zwei weitere Passagiere auf dem Schiff positiv getestet sind, wie schätzt man denn das Risiko für die vier Deutschen ein? Denn es kann ja durchaus dauern, bis ja, der Erreger ausbricht bzw. die Infektion.
0: Ja, das stimmt. Tatsächlich ist die Inkubationszeit ja recht lang, mit bis zu 5 Wochen, also 45 Tage. Deswegen kann man auch noch keine komplette Entwarnung geben. Denn wenn dann eben die Infektion ausbricht, dann kann es schnell gehen. Das hat Timo Wolf von der Uniklinik, der Leiter dieser Isolierstation, wo die vier Patienten untergebracht waren oder Kontaktpersonen, gerade auch noch mal erläutert. Dann kann es eben schnell zu Atemnot und auch Herzbeschwerden unter anderem kommen. Und deswegen ja, will man natürlich schauen, dass genau das nicht passiert. Aber es ist eben so, dass die Situation unter Kontrolle scheint. Das wurde ganz klar noch mal gerade betont. Und es ist ja eine kleine Entwarnung, dass alles unter Kontrolle sei, so die Uniklinik.
1: Dankeschön, Joscha Bartlitz in Frankfurt. Die Tischtennis-WM in London ist aus Sicht der deutschen Frauen ziemlich erfolgreich verlaufen. Zwar hat das Team den Finaleinzug verpasst, wie schon bei Olympia war im Halbfinale gegen Japan Schluss. Aber immerhin hat sich die Mannschaft um Sabine Winter mit einer Medaille selbst belohnt.
2: Diese Medaille haben sich die deutschen Damen verdient und genießen den Moment bei der Siegerehrung. Deutschland gewinnt hinter Weltmeister China und den zweitplatzierten Japanerinnen Bronze.
3: Da sind wir sehr stolz drauf. Das war unser Ziel, war harte Arbeit, das zu erreichen. Hatten knappe Spiele auch, war ein harter Fight. Aber umso mehr freut man sich dann, wenn man weiß, wie sehr man dafür kämpfen musste.
2: Anstatt wie angekündigt in die dann doch zu dreckige Themse zu springen, gibt's ein Medaillentänzchen als Video für die Fans.
3: Das war ein Reel, haben die Jüngeren vorgeschlagen. Jan, ich muss ein bisschen rumhüpfen, aber was genau dabei rauskommt, weiß ich selber nicht.
2: Sabine Winter hielt dem Druck als deutsche Nummer 1 stand. In der Weltrangliste mittlerweile in den Top 10 hat die 33-Jährige die Qualität, um mit der Weltspitze mitzuhalten und führte Deutschland zur Medaille.
3: Klar, so eine WM-Medaille gewinnt man nicht jeden Tag. Von daher musste da auch ein bisschen rumgehüpft werden in der Box.
2: Die deutschen Männer dagegen scheitern gegen Japan im Viertelfinale und verpassten nach 2024 schon zum zweiten Mal in Folge einen Platz auf dem Treppchen.
4: Deutschland gehört zu den besten 7 Mannschaften und wir bleiben ein Medaillenkandidat, auch wenn es natürlich wirklich sehr, sehr, sehr schwer ist und auch sehr viele Dinge im positiven Sinne gut zusammenkommen müssen.
2: Diesen Medaillentraum erfüllen sich die Damen. Bronze bei der WM in London.
1: In der spanischen Liga hat Barcelonas Trainer Hansi Flick einen emotionalen Titelgewinn gefeiert. Wenige Stunden nach der Nachricht über den Tod seines Vaters stand der Coach an der Seitenlinie im Clásico gegen Real Madrid. Nach dem 2:0-Sieg gegen den Erzrivalen hat Barcelona vorzeitig die Meisterschaft gefeiert. Und nach dem emotionalen Titelgewinn wurde Hansi Flick von seinen Spielern immer wieder in die Höhe geworfen. Zum Handball. Der SC Magdeburg hat sich seinen ersten Meistermatchball erspielt. Der Tabellenführer setzte sich souverän mit 41:28 gegen den HSV Hamburg durch. Nach der Länderspielpause kann der SMCM den Titel vorzeitig klarmachen, ausgerechnet im Duell mit dem direkten Verfolger SG Flensburg-Handewitt. Diesem wiederum sitzen die Füchse Berlin im Nacken. Im Topspiel beim THW Kiel gewann der Meister das Duell um die Europaplätze mit 35:28. Und Berlin verkürzte den Rückstand auf Rang 2 wieder auf einen Zähler. Wir gucken jetzt noch mal genauer auf einige Themen, die uns heute beschäftigen, mit Alexander Franz in der Tagesschau-Redaktion. Gucken wir zuerst noch mal auf den Besuch von Bundesverteidigungsminister Pistorius in der Ukraine. Da geht es ja um die Entwicklung von unbemannten Waffen. Wie ist der Besuch von Pistorius bislang verlaufen?
5: Ja, Pistorius heute Morgen in Kiew eingetroffen. Dieser Besuch war ja aus Sicherheitsgründen nicht angekündigt worden. Und Pistorius hat sich dann auch sofort nochmal zum Grund dieses Besuchs geäußert und klar gesagt, dass die Zusammenarbeit von Deutschland und der Ukraine gestärkt werden solle, gerade im Bereich der unbemannten Waffensysteme, modernster unbemannter Waffensysteme. Dort will man ja unter anderem sogenannte Deep Strike Waffen entwickeln, also Waffen, die auch weit ins Hinterland eines Landes dort erreichen können und Ziele dort erreichen können. Und solche Verbindungen würden die Sicherheit beider Länder stärken, so Pistorius. Und gerade im Bereich der Deep Strike-Waffen hätten NATO-Partner insgesamt noch Lücken.
1: Jetzt hat sich Russlands Präsident Putin ja gerade geäußert und von einem möglichen Ende des Ukraine-Krieges gesprochen. Wie hat Pistorius das bewertet und vor allem auch den Vorschlag für einen Vermittler, nämlich Altkanzler Schröder?
5: Ja, Pistorius hat gesagt, es liege nur an Putin, diesen Krieg in der Ukraine zu beenden. Der russische Präsident könne seine Truppen abziehen oder zu Verhandlungen ohne Vorbedingungen einladen. Stattdessen stelle er jedoch wie üblich Bedingungen. Wir können auch mal kurz reinhören in das Statement von Verteidigungsminister Pistorius.
6: Es steht zu befürchten, ich hoffe, dass ich mich irre, dass es wieder mal ein weiteres Täuschungsmanöver ist, aber ausgeschlossen ist das eben nicht und es scheint Teil seiner hybriden Kriegführung zu sein. Denn auch das gehört ja zur Wahrheit der letzten Jahre dazu. Immer dann, wenn es Gespräche über Waffenstillstand oder Frieden gegeben hat, hat er am Ende mit gezinkten Karten gespielt oder sich komplett anders verhalten als in den Gesprächen dann verabredet bzw. angedeutet.
5: Ja, soweit also der Bundesverteidigungsminister. Putin hatte ja am Wochenende mit Blick auf den Krieg in der Ukraine gesagt, dass sich so wörtlich diese Angelegenheit seiner Meinung nach einem Ende zuneige.
1: Wir hören Pistorius gleich auch noch mal ausführlicher in einem Interview mit dem Kollegen Demian von Osten. Gucken wir noch auf ein anderes Thema, nämlich das Hunter-Virus und den Ausbruch auf einem Kreuzfahrtschiff. Jetzt sind zwei weitere Passagiere positiv auf den Erreger getestet worden, nämlich eine Französin und ein US-Amerikaner. Was lässt sich bislang dazu sagen? Wie geht's den beiden?
5: Also die US-Gesundheitsbehörden haben sich in einem Posting dazu geäußert und mitgeteilt, dass dieser US-Bürger zwar positiv getestet worden sei, bislang aber keine Symptome zeige. Bei der Französin sieht das bislang anders aus. Da verläuft die Infektion deutlich schwerwiegender. Die Frau gehöre zu einer Gruppe von 5 Franzosen, die sich an Bord befunden hätten. Die 4 weiteren Passagiere seien negativ getestet worden, werden jetzt aber auch noch mal erneut getestet. Und die französische Gesundheitsministerin Stéphanie Rist hat sich heute Vormittag zum Gesundheitszustand der Französin geäußert.
7: Von den 5 französischen Staatsbürgern entwickelte eine Person während des Fluges Symptome. Leider verschlechterte sich ihr Zustand im Laufe der Nacht und ich kann bestätigen, dass die Tests auf das Hunter-Virus positiv ausgefallen sind. Diese Patientin ist am Hunter-Virus erkrankt und befindet sich in einem auf Infektionskrankheiten spezialisierten Krankenhaus, das in den Patientenzimmern strenge Schutzmaßnahmen getroffen hat, um eine Ausbreitung des Virus zu verhindern.
5: Soweit also die französische Gesundheitsministerin. Das Kreuzfahrtschiff Hondius liegt ja weiter vor Teneriffa. Und wie es momentan aussieht, ist die Evakuierung des Schiffes dann auch bald abgeschlossen.
1: Das hatten wir vorhin schon kurz im Überblick erwähnt. Gestern sind ja auch schon 4 weitere deutsche Passagiere von dem Kreuzfahrtschiff geholt worden. Was kann man über ihren Zustand bislang sagen?
5: Ja, diese vier Deutschen sind ja zunächst in die Niederlande geflogen worden, nach Eindhoven, und sind dann in der vergangenen Nacht nach Deutschland gekommen. Mit einem Sonderisoliertransport bestehend aus mehreren Rettungswagen ging es für sie nach Frankfurt. Und dort in der Frankfurter Uniklinik werden sie jetzt noch mal genauer untersucht und auch weiter beobachtet.

0: Und dann geht es für die Passagiere weiter in ihre Heimat, Bundesländer und dort dann in Quarantäne. Wie es dann konkret weitergeht, das müssen dann die jeweiligen Gesundheitsbehörden vor Ort entscheiden. Symptome des Hunter-Virus konnten aber bei diesen vier deutschen Passagieren bislang nicht nachgewiesen werden.
1: Gucken wir zum Schluss noch auf eine ganz interessante Statistik. Die Schweiz ist das Top-Ziel für deutsche Auswanderer. Und immer mehr haben in den vergangenen Jahren ihren Wohnort dahin verlegt. Man muss es sich vielleicht auch leisten können. Aber wie viele sind es denn?
0: Also Anfang 2025 waren es 330.000 Deutsche, die ihren Wohnort in die Schweiz verlagert haben. Das hat das Statistische Bundesamt mitgeteilt. Und innerhalb von 10 Jahren sei die Zahl der Deutschen damit in der Schweiz um rund 10,7% gestiegen. Auch in Österreich leben vergleichsweise viele Deutsche. Anfang 2025 waren es etwa 240.000. Die Deutschen waren damit die größte Gruppe ausländischer Staatsangehöriger in Österreich. Und das ist die Deutschen in die Schweiz und nach Österreich zieht, hat natürlich auch zum einen mit der Nähe zu Deutschland zu tun, zum anderen aber auch mit der Sprache. Dort gibt es eben keine Sprachbarriere. Aber auch Spanien ist als Land in das deutsche Auswandern wieder beliebter geworden. Knapp 132.000 Deutsche leben dort. Eine Zeit lang waren die Zahlen in Spanien eher rückläufig, aber jetzt seit etwa 4 Jahren haben die Deutschen Spanien als Wohnort auch vermehrt wieder für sich entdeckt.
1: Ich hoffe, du bleibst uns erhalten und danke dir für dieses Update aus der Tagesschau-Redaktion. Dankeschön.
0: Gerne.
1: Jasmin Fahimi bleibt Vorsitzende des Deutschen Gewerkschaftsbundes. Auf dem Bundeskongress in Berlin wurde sie mit 96% der abgegebenen Stimmen für eine weitere Amtszeit gewählt. Fahimi hat den Posten seit 2022 inne. Die rund 400 Delegierten haben auch die weitere Führungsspitze wieder gewählt. Die frühere SPD-Generalsekretärin Fahimi hat auf dem Kongress vor radikalem Kapitalismus gewarnt, den die Beschäftigten mit ihren Arbeitsbedingungen und Löhnen bezahlen sollten.
2: Für die große Mehrheit der Menschen in diesem Land geht es nicht um den Erhalt von Luxus und Privilegien. Für sie geht es darum, in ihrem Alltag organisiert zu bekommen, überhaupt noch ein Leben auch organisiert zu bekommen und es vor allem auch bezahlt zu bekommen. Und ja, uns stecken natürlich diese ganzen Krisen, die immer komplexer zu werden scheinen, sie stecken uns in den Knochen. Die Nachwehen aus der Pandemie, Putins Angriffskrieg auf die Ukraine, Trumps Zollraserei, Chinas staatlich gelenkte Eroberung der Weltmärkte und jetzt auch noch die Kriege in der Ost. Aber es ist doch damit auch klar, das sind die Ursachen für die Wachstumsflaute, die wir vor Augen haben. Und sie fallen den Beschäftigten auf die Füße durch Inflation und berufliche Unsicherheit. Und nun auch noch die Befürchtung, dass der Schutz durch den Sozialstaat, dass darauf kein Verlass mehr ist.
1: Wir sprechen mit Kerstin Breinig in Berlin. Ja, wir haben DGB-Chefin Fahimi gehört. In welcher Atmosphäre findet der Kongress denn da insgesamt statt?
3: Na, man könnte, glaube ich, das Hauptmotto in diesem Kongress nennen, irgendwo zwischen Angriff und Verteidigung, weil die Gewerkschaft steht unter Druck. Es gibt immer wieder neue Anläufe zu Rentenkürzungen, zu allem Möglichen. Und da muss man sagen, die Rede hat in Teilen, ich sag mal, verhaltenen Applaus, in anderen Teilen aber auch Begeisterungsstimme, am Ende auch Standing Ovation. Und nach außen geht es darum, hier auch ein Zeichen zu setzen, dass man geschlossen zueinander steht. Ob das im Inneren immer so ist, mag bezweifelt werden. Aber für die Gewerkschaft, so hat man den Eindruck, hier geht es im Moment um alles.
1: Fahimi hat, was die Sozialpolitik angeht, von roten Linien gesprochen, die man als DGB da ziehen will. Inwiefern denn?
3: Na, es geht um geplante Kürzungen im Sozialbereich, im Gesundheitsbereich. Es geht um Änderungen im Arbeitszeitgesetz. Also hier sieht man überall den Slogan, dass man die 8 Stunden Arbeitszeit halten möchte. Es geht aber auch um Rentenkürzungen oder spätere Renteneintrittsalter. Das heißt, die Baustellen, die die Gewerkschaft im Moment hat, sind massiv. Und zu all diesen Sachen wollen sie eigentlich nicht mitspielen, weil die Gewerkschaften halt sagen an dieser Stelle, Krise ja, aber nicht immer nur auf dem Rücken der Arbeitnehmer, sondern die Krise muss man gemeinsam lösen und nicht nur in Kürzungen bei Arbeitnehmern, bei den Arbeitnehmerrechten.
1: Stichwort Gewerkschaften stehen unter Druck, die Mitgliederzahlen gehen.

0: runter. Und es geht eben aber auch da um den künftigen Kurs und Leitlinien für die Arbeit der Gewerkschaften bei dem Kongress. Was steht da im Vordergrund?
1: Na, der künftige Kurs heißt, dass man durchaus für Fortschritt ist und für Wandel und dass man auch die Digitalisierung gerne gemeinsam mit den Unternehmern tragen möchte und gestalten möchte. Es geht darum, in Zukunft mitzugestalten, aber eben nicht alles mit sich machen zu lassen. Und so kann man das, glaube ich, ganz gut zusammenfassen, wie die Schlagrichtung aussieht. Es wurde hier auch im Nachgang auf der Pressekonferenz von der neuen Vorsitzenden, die ja auch die alte Vorsitzende ist, noch mal deutlich gemacht, man ist gesprächsbereit, aber man möchte nicht jede Woche über einen anderen Kürzungsvorschlag reden, sondern man möchte quasi gemeinsam mit der Politik, mit den Arbeitgebern tragfähige Lösungen finden, die am Ende allen nützen und der Wirtschaft nützen. Und es geht natürlich auch darum zu sagen, wie man sich eine Wirtschaft in der Zukunft, also nicht nur morgen, sondern auch danach vorstellen kann. Da geht es nicht um Protektionismus, das wurde hier immer wieder betont, sondern da geht es darum, dass Made in Europa quasi Vorrang haben soll, aber eben nicht so, wie es jetzt von anderen Seiten gemacht wird. Und ein klares Bekenntnis zu demokratischen Werten hat die Gewerkschaft ebenfalls wieder abgegeben.
0: Und es kommen ja auch Vertreter der Bundesregierung, Finanzminister Klingbeil und Arbeitsministerin und Sozialministerin Bärbel Baas von der SPD. Aber morgen eben auch Kanzler Merz, der soll beim DGB-Kongress sprechen. Worauf muss er sich da denn wohl einstellen?
1: Ich vermute, dass begeistert Empfang nicht das Wort ist, was man morgen an dieser Stelle prägen wird, sondern dass er sich durchaus Kritik stellen wird und stellen muss. So wie die anderen auch.
0: Das werden wir im Blick behalten. Danke für die Eindrücke, Kerstin Breinig in Berlin. Bundesweit stehen Gewerkschaften unter Druck. Die Zeiten, in denen gut 40% aller Beschäftigten Mitglied in einer Gewerkschaft waren, die sind vorbei. Seit den 1980er Jahren ging es stetig bergab. Heute zählt der DGB mit seinen 8 Gewerkschaften 5,4 Millionen Mitglieder. Und die Motivation, sich für einen Betriebsrat im eigenen Unternehmen zu engagieren, scheint an manchen Orten auch zurückzugehen. Ein Beispiel aus Berlin.
2: Hier arbeiten Beschäftigte aus mehr als 40 Nationen in Berlin-Friedrichshain für das Energieunternehmen Enpal. Softwareentwickler, Vertriebsleute und Marketing-Experten verkaufen unter anderem Wärmepumpen und Solaranlagen für das Start-up.
3: Wir bringen Solarpanels auf die deutschen Dächer.
2: Ihr Unternehmen ist aber umstritten. Vor 3 Monaten scheiterten hier Mitarbeitende, die für eine Vertriebstochter einen Betriebsrat gründen wollten. Die 3 Kandidaten für den Wahlvorstand haben nach Unternehmensangaben kaum Stimmen erhalten. Fast alle der Wahlberechtigten hätten gegen sie gestimmt. Der Personalchef erklärt das so. Seine Belegschaft sei eben sehr jung und international.
3: Die kommen zu uns und bringen halt da andere Vorstellungen, gegebenenfalls auch mit für Zusammenarbeit, Austausch, Engagement, Einbindung, als das gegebenenfalls Gewerkschaften oder Betriebsräte in eher ritualisierten Formaten anbieten können.
2: Arbeitsrechtler Axel Pöppel hat an einem anderen Standort bereits einen Enpal-Beschäftigten vertreten. Der Anwalt beobachtet, dass Geschäftsführer oft verhindern wollen, dass Betriebsräte überhaupt entstehen.
4: Betriebsrat bedeutet demokratische Mitbestimmung im Betrieb. Und Arbeitgeber verlieren dadurch eigene Souveränität und Macht. Das ist wahrscheinlich der wesentliche Grund, weswegen das bei Arbeitgebern nicht gern gesehen ist.
2: Der Anwalt sagt, um Betriebsräte zu verhindern, arbeiteten Chefs auch mit unlauteren Methoden.
4: Oft in Einzelgesprächen, in denen zum Beispiel gesagt wird, wir wissen nicht, ob wir uns Weihnachtsgeld noch leisten können, wenn wir einen Betriebsrat haben. Das ist so ein ganz klassisches Ding. Oder es wird angedroht, Boni zu streichen, Provisionen oder Tantiemen.
3: Sowas gibt es bei uns nicht. Und ich meine, Einmischung oder Betriebsratsverhinderung, das ist einfach ein Strafrechtsbestand. Das darf man nicht und das machen wir nicht.
2: Der Personalchef sagt, in seinem Unternehmen seien die meisten Beschäftigten zufrieden. Das ist laut des arbeitgebernahen Instituts der deutschen Wirtschaft ein Grund, warum nur wenige Betriebsräte neu gegründet werden.
5: Beschäftigte müssten eigentlich eine Unzufriedenheit haben, damit sie einen Anlass sehen, einen Betriebsrat zu gründen. Und die Arbeitszufriedenheit in Deutschland ist sehr groß. Der zweite Grund ist dann, falls Sie das Gefühl haben, wir müssten und wollen gerne beteiligt werden an Entscheidungsprozessen, das findet dann vor Ort schon statt.
2: Der Wirtschaftswissenschaftler

0: argumentiert, viele Beschäftigte fühlten sich über Betriebsräte nicht mehr repräsentiert.
1: Grundsätzlich ist es so, dass das Betriebsverfassungsgesetz, also die Grundlage der Arbeit von Betriebsräten, eigentlich aus einer Welt stammt, die sozusagen etwas aus dem letzten Jahrhundert ist, also insbesondere aus der industrialisierten Welt, aus Industriebetrieben ist sie darauf ausgerichtet. Und das mag dann für die Beschäftigten, insbesondere in Dienstleistungsunternehmen, etwas schwerfällig erscheinen.
0: In Berlin wollten die Initiatoren für den Betriebsrat bei Enpal heute eigentlich einen neuen Versuch starten. Den haben sie nach Unternehmensangaben aber abgesagt.
2: Jedes 12. Unternehmen in Deutschland sieht seine wirtschaftliche Zukunft in Gefahr. Das ist das Ergebnis einer aktuellen Umfrage des IFO-Instituts in München. Dazu mehr von Ann-Kathrin Beck an der Frankfurter Börse.
3: Die weltweiten Krisen und politischen Spannungen setzen vielen Unternehmen in Deutschland immer mehr zu. Das geht aus einer aktuellen Umfrage des IFO-Instituts hervor. Demnach sieht inzwischen rund jedes 12. Unternehmen seine Existenz gefährdet. Das entspricht etwa 8% der befragten Firmen. Besonders kritisch ist die Situation im Gastgewerbe. Dort sind es sogar 20%. Und im Einzelhandel, dort machen sich sogar 17% der Unternehmen Sorgen, ob sie überhaupt noch langfristig weitermachen können. Und das ist sogar ein neuer Höchstwert, wie Experten des IFO-Instituts mitgeteilt haben. Viele Händler spüren deutlich, dass die Menschen beim Einkaufen insgesamt vorsichtiger geworden sind und ihr Geld lieber beisammen halten. Gleichzeitig wächst der Druck durch den Onlinehandel und durch günstige Anbieter aus Asien, die den Wettbewerb insgesamt verschärfen. Einige Firmen sehen deshalb kaum noch Perspektiven und befürchten mittlerweile sogar, ihr Geschäft komplett einstellen zu müssen. Aber nicht nur der Handel steht unter Druck. Branchenübergreifend kämpfen viele Unternehmen aktuell mit denselben Problemen. Auch im Gastgewerbe und bei den Dienstleistern. Überall fehlt es an Aufträgen. Gleichzeitig steigen die Energie- und die Betriebskosten. Und an vielen Stellen bremst die Bürokratie die Firmen regelrecht aus. Dazu kommt, dass zahlreiche Betriebe zunehmend finanzielle Schwierigkeiten bekommen, weil Kunden sparen, weil Kunden Rechnungen später bezahlen oder selbst insolvent gehen. Experten erklären, dass sich die Krise inzwischen durch die gesamte Lieferkette zieht. Denn wenn Kunden abspringen oder Aufträge gestrichen werden, dann bekommen das die Zulieferer und die Dienstleister unmittelbar zu spüren.
2: Guten Tag, hier ist die Tagesschau in 100 Sekunden. Ukraine und Deutschland wollen Drohnen mit bis zu 1500 Kilometern Reichweite entwickeln. Das vereinbarten Bundesverteidigungsminister Pistorius und sein ukrainischer Amtskollege Fedorow in Kiew. Pistorius sagte außerdem zu, dass Deutschland weiterhin ukrainische Soldaten ausbilden werde. EU-Außenminister gegen Schröder als Ukraine-Vermittler. Präsident Putin hatte den Altkanzler ins Spiel gebracht. Die EU-Außenbeauftragte Kallas sagte, Schröder sei ein Lobbyist russischer Staatskonzerne gewesen. Es sei klar, warum Putin ihn vorschlage. Bei den Beratungen in Brüssel geht es auch um das Schicksal tausender Kinder, die nach Russland verschleppt wurden. USA und Iran weiter im Disput. US-Präsident Trump nannte Irans Antwort auf den US-Plan zur Beendigung des Krieges völlig inakzeptabel. Sie gefiele ihm nicht, schrieb er auf seiner Plattform Truth Social. Das iranische Außenministerium wiederum warf den USA unangemessene Forderungen vor. Zwei neue Hunter-Virus-Fälle, eine Französin und ein US-Bürger, die Passagiere auf dem evakuierten Kreuzfahrtschiff Hondius waren, sind positiv auf das Virus getestet worden. Die meisten Passagiere wurden gestern von Teneriffa ausgeflogen, unter ihnen auch die vier Deutschen. Sie werden jetzt in der Uniklinik Frankfurt am Main untersucht. Jasmin Fahimi als DGB-Vorsitzende wiedergewählt. Auf dem Bundeskongress in Berlin stimmten 96% der Delegierten für die frühere Generalsekretärin der SPD. Noch bis Mittwoch wollen die rund 400 Delegierten die Leitlinien für die Arbeit in den kommenden Jahren abstecken. Das Wetter. Morgen wechselnde bis starke Bewölkung und verbreitet Schauer, auf den Bergen Schneeschauer. Örtlich Gewitter. Windig mit Gefahr einzelner Sturmböen bei 7 bis 15 Grad. Guten Tag, schön, dass Sie mit dabei sind.

0: Wir bringen Sie gut informiert in die neue Woche. Herzlich willkommen bei Tagesschau 24. Bundesverteidigungsminister Pistorius ist heute nach Kiew gereist. Bei den Gesprächen in der ukrainischen Hauptstadt geht es auch um den Ausbau der Zusammenarbeit bei Rüstungsprojekten. Die europäischen NATO-Staaten haben nach eigenen Angaben im Bereich weitreichender Waffen noch sogenannte Fähigkeitslücken. Wir sprechen mit Demian von Osten in Kiew. Ja, also um welche neuen Waffensysteme soll es dann da vor allem gehen, die Deutschland zusammen mit der Ukraine bauen will?
1: Es geht vor allen Dingen um unbemannte Systeme. Drohnen sind hier in der Ukraine ja ganz elementar geworden für die Kriegsführung. Bei Drohnen reden wir vor allen Dingen über Flugdrohnen, die auch über weite Strecken fliegen können, aber auch über unbemannte Systeme am Boden, also unbemannte Roboter, die auf dem Boden fahren, oder auch über Seedrohnen und auch Unterwasserdrohnen. Und Deutschland möchte im Bereich dieser unbemannten Systeme eben sehr eng mit der Ukraine kooperieren. Es geht viel mehr als früher darum, dass auch Deutschland von der Ukraine lernt. Und diese angesprochenen Fähigkeitslücken, die gibt es vor allen Dingen im Bereich der weitreichenden unbemannten Waffensysteme. Und deswegen möchte man dort gemeinsam zusammenarbeiten, um Systeme zu entwickeln, die bis zu 1500 Kilometer weit fliegen können und dann sogenannte Deep Strikes vornehmen können in einem gegnerischen Land.
0: Diese erwähnten Fähigkeitslücken, wie könnten die sich bemerkbar machen im Ernstfall?
1: Naja, das, was wir hier erleben in der Ukraine, ist eine rasante technologische Entwicklung. Das, was Drohnen konnten vor 1, 2, 3 Jahren, ist absolut nicht zu vergleichen mit dem, was wir gerade erleben. Es wirkt ein bisschen so, dass die Ukraine einen gewissen Vorteil erlangt hat, dadurch, dass ihre weitreichenden Drohnen eben 1500 Kilometer bis ins russische Hinterland fliegen, beispielsweise Erdölraffinerien angreifen, Erdöldepots zerstören, die die Russen benötigen, um ihre Panzer etwa zu betanken. Und das sind Bereiche, in denen die NATO bisher nicht so erfolgreich ist und die sie auch nicht testen kann. Das ist auch etwas Entscheidendes, was für die deutsche Seite wichtig ist, dass man die Daten nutzen möchte, die die Ukraine im Gefechtsfeld sammelt. Also Daten etwa darüber, wie weit können Drohnen fliegen, wie können sie abgefangen werden von den Russen, aber auch welche Waffensysteme hat die russische Armee entwickelt. Alles wertvolle Daten für Deutschland und seine NATO-Verbündeten. Also hier sieht man von deutscher Seite große Möglichkeiten der Kooperation, die am Ende auch Deutschland zugutekommt und nicht mehr nur eine einseitige Unterstützung der Ukraine ist.
0: Und wenn es darum geht, diese von Pistorius sogenannten Fähigkeitslücken an der Stelle schnellstmöglich zu schließen, bei aller Kooperation, wie gut kann das praktisch funktionieren?
1: Also der Plan der Regierung ist folgender: eine Plattform zu schaffen, auf der sich Entwickler aus beiden Ländern zusammentun können und dann gemeinsam etwas entwickeln können, also eine Innovation schaffen können. Und die soll dann, wenn sie gut ist, auf dem Gefechtsfeld eingesetzt werden. Und so bekommen dann auch die Entwickler relativ schnell eine Rückmeldung, ob das überhaupt ein gutes Teil ist, was sie entwickelt haben. Und die deutsche Regierung und die ukrainische Regierung zusammen, die hoffen eben, dass mit diesem System man sehr schnell die Fähigkeitslücken schließen kann. Bei der Ukraine ist es sozusagen notwendig. Von Tag zu Tag geht die Entwicklung weiter. Und wenn sie da nicht den Anschluss hält oder Vorteile für sich entwickelt, dann wird sie in dem laufenden Krieg gegen Russland, gegen die russische Aggression hier im Land, auch ins Hintertreffen geraten. Deswegen ist der Druck hoch und man kann damit rechnen, dass die Entwicklung auf einem hohen Tempo stattfindet.
0: Die russischen Truppen, die stehen offenbar gerade unter Druck, wenn man sich die aktuelle Entwicklung der Kämpfe mal ansieht. Also wo steht man da jetzt gerade?
1: Naja, es gibt da natürlich unterschiedliche Entwicklungen. Russland hat eigentlich in den letzten Monaten, wenn nicht sogar Jahren, immer wieder ist es vorgedrungen, aber sehr, sehr langsam. Also Dorf für Dorf, Ortschaft für Ortschaft in einem sehr langsamen Tempo, weil es großen Widerstand gibt. Die russischen Kämpfe sind weiter fokussiert auf den Donbass, aber es gibt natürlich auch immer wieder Angriffe in anderen Gebieten der Ukraine, in den grenznahen und frontnahen Gebieten in der Ukraine. Und die Ukraine hat eben in den vergangenen Monaten verstärkt auf diese Langstreckendrohnen gesetzt und damit wichtige Logistikknotenpunkte der russischen Armee getroffen. Und davon kann man ausgehen, dass die Ukraine das jetzt weiter versucht fortzusetzen, um Russland so bei der Logistik zu treffen. Und irgendwann wird Russland vielleicht aber dagegen auch mehr Gegenmaßnahmen entwickeln. Das zumindest dürfte das Ziel der russischen Armee sein. Also eine nicht ganz einfach zu beurteilende Lage mit im Moment vielleicht einem gewissen Vorteil für die Ukraine.
0: Dankeschön, Demian von Osten in Kiew. Wir haben ja gerade schon über den Besuch von Verteidigungsminister Pistorius in Kiew berichtet und auch schon ein kurzes Statement von ihm gehört. Mein Kollege Demian von Osten hatte Gelegenheit für ein längeres Gespräch mit dem Minister und hier kommt sein Interview.
1: Der Krieg Russlands gegen die Ukraine ist immer mehr zu einem Drohnenkrieg geworden. Ukrainische Drohnen erreichen mittlerweile auch Ziele 1500 Kilometer tief im russischen Kernland, Erdölraffinerien. Einige der Drohnen sehen wir. Jetzt in Kiew ist der deutsche Verteidigungsminister Boris Pistorius. Sie planen jetzt Projekte, Rüstungsprojekte mit der ukrainischen Seite zusammen. Was genau?
2: Wir tun das schon seit ein paar Monaten. Wir sind längst raus aus der Rolle, nur Unterstützer der Ukraine zu sein. Wir sind zwar immer noch der größte Unterstützer der Ukraine weltweit, aber wir sind längst in der Rolle angekommen, auch eine strategische Partnerschaft begründet zu haben mit der Ukraine. Und da geht es natürlich um Rüstungskooperation. Da geht es darum, davon zu lernen, was die Ukrainer jetzt im fünften Jahr auf dem Gefechtsfeld erleben, bei der Drohnenkriegsführung, bei der elektronischen Kriegsführung, aber auch in allen anderen Bereichen. Davon können wir lernen als Bundeswehr, als Bundesrepublik Deutschland, aber auch wir als NATO-Streitkräfte. Und deswegen ist diese enge Kooperation für uns sehr wichtig. Und deswegen heben wir die jetzt quasi monatlich auf ein neues Level.
1: Was genau kann Deutschland lernen?
2: Na, nehmen Sie einfach den Drohneneinsatz, die Entwicklung der Drohnentechnologie, dass die Entwicklungszyklen hier sind inzwischen bei einigen Wochen angekommen. Immer wieder verändert sich etwas. Und gleichzeitig ist die Bandbreite dessen, was hier eingesetzt werden kann, für unterschiedliche Ziele mit unterschiedlichen Aufgaben inzwischen so enorm, dass die Drohnen tatsächlich ganz überwiegend das Kampfgeschehen bestimmen und eben auch dazu führen, dass die Verluste auf russischer Seite immer höher werden und zurzeit jedenfalls kaum ausgeglichen werden können durch neue Rekrutierung. Also da sieht man dann tatsächlich auch den militärischen Erfolg und dass Russland immer weniger Gebiete hält und die Ukraine gleichzeitig immer Stück für Stück zurückerobert, ist eben auch ein Zeichen dafür, dass sich hier gerade was tut und davon können wir lernen.
1: Viele Menschen in Deutschland wünschen sich ein Ende des Krieges. Jetzt hat der russische Präsident in einem Nebensatz gesagt, er glaube, die Sache sei bald zu Ende. Wie lange, glauben Sie, dauert dieser Krieg noch?
2: Ich wünsche mir, genauso wie alle Menschen in der Ukraine, nicht sehnlicher als hier ein schnelles Ende des Krieges. Aber es muss ein gerechtes, ein dauerndes, ein anhaltender Frieden sein. Und Wladimir Putin hat es in der Hand. Er muss nicht in Nebensätzen sagen, er glaube an ein schnelles Ende oder ein baldiges Ende des Krieges. Er hat es ja in der Hand, diesen Krieg zu beenden. Er ist ja der Einzige, der es alleine in der Hand hat. Von daher ist das immer so ein bisschen wie die Sphinx, wenn er so daherkommt. Er kann den Krieg beenden durch den Rückzug der Truppen. Er kann zu Friedensgesprächen einladen. An allen Friedensgesprächen, bei allen Friedensgesprächen, an denen er bisher hat teilnehmen lassen oder selber teilgenommen hat, hat er letztlich keinen Beitrag geleistet. Eher im Gegenteil dazu, dass tatsächlich Frieden kommt.
1: Er hat auch den Namen Gerhard Schröder genannt, das ist auch in Ihrer Partei ja nicht ganz unumstritten als möglichen Vermittler hier in der Ukraine. Ein absolutes No-Go. Wie stehen Sie dazu?
2: Ganz ehrlich, ich muss nicht kommentieren, was der russische Präsident vorschlägt, wer der Vermittler sein soll. Das ist nichts, worüber ich mir Gedanken mache, wenn es um Wladimir Putin geht.
1: Wie ist Ihre Vorstellung, wie der Krieg endet?
2: Idealerweise so, dass Putin sagt, ich verstehe, dass ich es nicht schaffe gegen die Ukraine, die vom Westen unterstützt wird. Ob diese Einsicht kommt, wissen wir nicht. Also muss es dazu weiter darum gehen, die Ukraine nachhaltig und wirksam zu unterstützen, damit sie in eine möglichst starke Verhandlungsposition kommt. Und dann braucht es die Amerikaner, dann braucht es die Bereitschaft, endlich die Bereitschaft von Wladimir Putin, wirklich über einen Frieden nicht nur zu fabulieren, sondern ihn auch wirklich aktiv herbeizuführen. Und es braucht die Europäer am Tisch, weil es am Ende immer auch darum geht, wer sichert denn den Frieden hinterher.
1: In Deutschland ist in einer neuen Umfrage die AfD die stärkste Kraft in Deutschland. Die steht sehr kritisch den Ukraine-Hilfen gegenüber. Müssen sich die Ukrainer Sorgen machen, dass die deutsche Unterstützung nachlässt?
2: Ich glaube nein, weil wir deutlich machen müssen in Deutschland, dass die AfD hier sehr deutlich zeigt, auf welcher Seite sie steht. Nämlich nicht auf der Seite derjenigen, die sich um die Sicherheit Europas und Deutschlands mühen und sorgen, sondern auf der Seite von Populisten und Extremisten, die glauben, die NATO sei von übel und die Europäische Union gleich

0: hochklassige Besetzung und imposante Ausstattung machen den Film trotzdem sehenswert und sind ja vielleicht für manchen ein guter Grund, sich anderweitig noch tiefgreifender über das Tribunal zu informieren, das zum Vorbild des heutigen Internationalen Strafgerichtshofs wurde.
1: Hermann Göring bei den Nürnberger Kriegsverbrecherprozessen 1945. Als ranghöchster noch lebender Nazi wird auch er wegen Verbrechen gegen die Menschlichkeit von den Siegermächten angeklagt. Im neuen US-amerikanischen Film Nürnberg spielt Russell Crowe den früheren Reichsmarschall und verleiht ihm dabei eine charismatische Ausstrahlung.
2: Der designierte Führer.
3: Meine Herren, ich ergebe mich Ihnen ganz förmlich. Mein Gepäck ist im Auto.
1: Hinter Gittern soll Göring von dem amerikanischen Psychiater Douglas M. Kelly begutachtet werden. Die Ankläger erhoffen sich Erkenntnisse, die beim Prozess hilfreich sind. Der Film basiert auf dem Buch Der Nazi und der Psychiater von Jack L. High, der die tatsächliche Begegnung der beiden recherchierte.
4: Dieser Krieg endet in einem Gerichtssaal
5: mit Göring.
4: Er ist jetzt das Gesicht der Nazis. Wenn er fällt, fallen sie alle.
6: Eigentlich sollten die Nazi-Größen nicht vor Gericht. Churchill und Roosevelt wollten, dass sie innerhalb von 48 Stunden nach Ergreifung hingerichtet werden. Aber der US-Chefankläger Jackson widersprach: Wir müssen sie vor Gericht stellen, damit die Welt von ihren Verbrechen erfährt.
1: Die Begegnung der Protagonisten wird wie ein Duell erzählt. Göring als charmanter Dämon hat die Zügel in der Hand. Kelly dagegen ist von Anfang an der Unterlegene, auch wenn er dagegen ankämpft.
3: Herr Triest hat mir erzählt, Sie führen gerne magische Tricks vor.
7: Hier ist ein einfacher, ganz normaler Silberdollar. Tada! Irgendwann werde ich Ihnen auch mal einen Zaubertrick vorführen.
3: Was denn für einen?
7: Ich werde der Schlinge des Henkers entkommen.
6: Es gibt diese psychologische Untersuchung, ob es dieses Gen für Wahnsinn gibt, das all diese Verbrecher verbindet. Das wirklich Gefährliche, was der Film zeigt, ist aber die Tatsache, wie weltläufig und zugleich einfach das Böse sein kann.
1: Schon oft wurde der Prozess im Film thematisiert, so auch aktuell in der ARD-Dokufiktion Nürnberg 45 im Angesicht des Bösen. Hier wird die wahre Begegnung von Göring und dem Journalisten und Holocaust-Überlebenden Ernst Michel erzählt. Der war von Göring wenig fasziniert.
8: Ich weiß nicht, wie ich es erklären soll. Ich konnte es nicht ertragen. Ich war 23 Jahre alt. Ich war in den Lagern und ich war jetzt Reporter. Aber ich konnte es nicht ertragen, mit Hermann Göring in einer Zelle zu sein. Und er steht da und will mir die Hand geben.
1: Nürnberg ist starbesetztes, aufwendiges Geschichtskino, wirkt aber oft wenig durchdacht, auserzählt und an den falschen Stellen pathetisch.
0: Die momentan in Deutschland diskutierte Gesundheitsreform soll vor allem die Krankenkassen entlasten, damit die ihre Beiträge nicht erhöhen. Indirekt sollen also auch wir Beitragszahler entlastet werden. Der Spardruck könnte allerdings bei den Beschäftigten in Kliniken und Praxen wiederum zu einer Mehrbelastung führen. Ob das im Sinne der Patienten ist, darf bezweifelt werden. Das Krankenhausdrama Nachbeben erzählt vom alltäglichen Ausnahmezustand im Gesundheitswesen. Dass der Film aus Dänemark kommt, sieht man dabei erst auf den zweiten Blick, denn die Probleme sind offensichtlich die gleichen.
9: Morgen, Trine.
10: Guten Morgen.
9: Wir beide heute?
10: Ja, klar.
11: Schichtbeginn auf einer Schlaganfallstation.
9: Stroke Unit, Alexandra hier.
12: Hi, hier ist Aske, RTW A22.
11: Ein Tag wie der andere für Neurologin Alexandra. Notfälle im Minutentakt.
9: Wir müssen uns beeilen. Wir haben maximal 30 Minuten.
10: Okay.
9: Wie heißt sie? Winnie. Ich komme nicht ins Patientenportal.
10: Probier es einfach in einer Minute nochmal.
9: Okay. Naja, ich gehe da mal rüber zur Besprechung.
10: Ja. Guten Morgen zusammen, es ist 8 Uhr, fangen wir an. Wie einige von euch vielleicht bemerkt haben, ist Christian heute leider krank. Das bedeutet, dass wir heute Morgen keinen Hintergrunddienst in der Notaufnahme haben. Wer übernimmt das Telefon für ein paar Stunden?
9: Ich war schon die ganze Nacht hier.
13: Ich bin allein auf Station.
9: Ich übernehm's. Okay, danke, Alex.
13: Ist das nicht etwas viel? Stroke Unit und Notaufnahme?
9: Das geht schon.
11: Viel zu wenig Personal und die IT streikt. Doch Alex hat gelernt, im Ausnahmezustand zu handeln.
9: Alex, wir kommen noch immer nicht in Ihre Akte.

0: Ihr Sohn sagt, sie nimmt nichts.
1: Ja, aber vor Gericht hilft uns das nicht weiter. Also, was machen wir?
0: Wir behandeln sie.
1: Können wir nicht. Alex, wir können das nicht. Wir müssen warten, bis das System läuft.
0: Dafür ist keine Zeit.
2: Während eine Patientin gerettet wird, trifft der nächste Hilferuf ein. Eine Assistenzärztin braucht ihren Rat bei einer Diagnose.
0: Bin gleich da.
2: Ein junger Patient, Oliver, sein Zustand wirkt unspektakulär. Seine Mutter hat ihn wegen Kopfschmerzen gebracht, doch er will nur weg, seinen 18. Geburtstag feiern.
3: Ja, okay. Kann ich jetzt nach Hause?
0: Ja, sieht nach einer Migräne oder einem leichten Kater aus.
4: Mehr ist es nicht? Sind Sie ganz sicher?
0: Ja.
2: Unter Druck stuft Alexandra die Symptome als harmlos ein.
5: Bin gleich da.
6: Hey, sollten wir nicht vielleicht einen Scan machen, nur um ganz sicher zu gehen?
0: Ragnar, steigt dir aufs Dach. Wir haben keinen Befund.
7: Wir sind so erzogen worden, an die Wissenschaft und die Autorität von Ärzten und Gesundheitssystemen zu glauben. Daher fällt es uns schwer zu akzeptieren, dass wir in vielen Bereichen, vielleicht sogar in den entscheidendsten unseres Lebens, trotzdem machtlos sind.
8: Hilfe!
0: Oliver!
8: Hilfe! Hier ist umgekehrt!
0: Wir brauchen Hilfe!
8: Was ist das?
6: Oliver!
0: Oliver!
9: Wir brauchen ein Bett!
8: Ein Bett und Sauerstoff!
9: Wir brauchen ein Bett!
8: Oh, sorry. Schlaf nicht ein, Emil, hier!
9: Das Bett ist da!
0: Wir müssen ihn scannen. Schnell!
2: Alexandra hat einen schweren Fehler begangen. In einem überlasteten Krankenhaus kommt Alexandra an ihre Grenzen. Oliver liegt im Koma. Ob er wieder aufwacht, ist noch offen. Wer trägt die Schuld? Hier wird der Film zum psychologischen Thriller. Präzise beobachtet er die tiefe Erschütterung, den seelischen Preis des menschlichen Irrtums. Damit lässt man die Neurologin komplett allein.
8: Sie haben ihn doch erst heute Morgen untersucht. Haben Sie nicht gleich erkannt, dass er eine Hirnblutung hat?
0: Medizin ist keine absolute Wissenschaft.
8: Das reicht mir nicht. Sind Sie Ärztin? Ha? Oder laufen Sie hier nur im Kittel rum? Ha? Was für ein Mensch sind Sie? Ha? Was versteckt sich unter Ihrem Kostüm? Fassen Sie mich nicht an!
7: Immer wieder schreiben mir Menschen aus Medizinberufen, dass sie dankbar sind, was der Film zur Sprache bringt. Dass sie ihren Job hingeschmissen hätten, darüber unglücklich sind, aber nicht in ihre Klinikberufe zurück können, weil der Job zu hart ist. Das ist ein Problem. Obwohl wir in Dänemark eines der besten Gesundheitssysteme der Welt haben, schaffen wir es nicht, uns um die Leute zu kümmern, die dort arbeiten.
0: Alex?
2: Wir erwarten von ihnen wie selbstverständlich, dass sie uns retten. Der Film Nachbeben erzählt mitreißend von den seelischen Nachwirkungen, wenn Irrtümer passieren. Und er fragt, wie viel Kontrolle wir über das Leben haben können.

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1: Guten Tag, willkommen zur Tagesschau. Aus der Kriegsführung der USA ist sie nicht wegzudenken, die Tomahawk-Rakete, eine sogenannte Deep Strike-Rakete. Als Deep Strike wird die Fähigkeit bezeichnet, Angriffsziele weit im Hinterland eines Gegners zu zerstören. Das soll auch der Abschreckung dienen. Und die Bundeswehr hat dabei Nachholbedarf. Ebenso wie die Ukraine. Beide Länder wollen bei der Entwicklung solcher Waffensysteme künftig zusammenarbeiten. Das hat Bundesverteidigungsminister Pistorius bei Gesprächen in Kiew vereinbart, wohin er heute zu einem nicht angekündigten Besuch gereist ist.
2: Es sind solche ukrainische Drohnen, die Russland Probleme machen. In Ufa, 1200 Kilometer von der Ukraine entfernt. Oder in Grozny in Tschetschenien, Angriffe tief in Russland. Bei solchen Systemen haben Deutschland und die NATO Nachholbedarf. Ukrainische und deutsche Unternehmen sollen gemeinsam neue Drohnen entwickeln und an der Front testen. Verteidigungsminister Pistorius und sein ukrainischer Kollege Fedorov heute in Kiew. Wir müssen Militärschläge mittlerer Reichweite finanzieren, denn die Ukraine hat in diesem Bereich die Initiative übernommen und wir haben jede Möglichkeit, den Feind dort weiter zu bekämpfen. Die Informationen und Erfahrungen, die die Ukraine dabei sammelt, seien auch für Deutschland interessant, sagt der Bundesverteidigungsminister.
3: Die Entwicklungszyklen hier sind inzwischen bei einigen Wochen angekommen. Immer wieder verändert sich etwas. Und gleichzeitig ist die Bandbreite dessen, was hier eingesetzt werden kann, für unterschiedliche Ziele mit unterschiedlichen Aufgaben inzwischen so enorm, dass die Drohnen tatsächlich ganz überwiegend das Kampfgeschehen bestimmen.
2: Auf See sind ferngesteuerte Boote unterwegs, an der ukrainischen Front an Land solche unbemannten Fahrzeuge. Sie hätten der Ukraine einen Vorteil verschafft, sagt ein dem Militär nahestehender Experte. Diese erlauben uns, eine Position ohne Einsatz von Soldaten tiefer Richtung Feind zu verlegen. Das Hauptziel dieses Krieges ist Verbesserung und Automatisierung. Und genau darauf will Verteidigungsminister Pistorius auch die Bundeswehr vorbereiten und von den Erkenntnissen der Ukrainer profitieren.
1: Entscheidungen in der Europäischen Union sind oft mühsam, vor allem wenn sie einstimmig getroffen werden müssen und ein Land blockiert. Unter dem ungarischen Ministerpräsidenten Orbán war das Programm. Doch die neue Regierung in Budapest zeigt sich kooperativer. So konnten die EU-Außenminister heute bei ihrem Treffen in Brüssel neue Sanktionen vereinbaren gegen gewalttätige israelische Siedler im Westjordanland. Ein Schritt, der bislang am Veto aus Ungarn gescheitert war.
4: Die erste Ratssitzung nach den Wahlen in Ungarn. Die Außenbeauftragte sagt, jetzt könne man endlich Teile der gemeinsamen Israel-Politik neu angehen. Wir haben ein politisches Übereinkommen getroffen, jetzt israelische extremistische Siedler und Organisationen zu sanktionieren. Es wird auch neue Sanktionen gegen die Hamas geben. Wir sind aus der politischen Blockade durch Ungarn raus. Seit Jahren greifen gewalttätige Siedler systematisch palästinensische Bauern und Kooperativen wie hier in Al-Junaidi an. Nun hat die EU 4 Siedlerorganisationen und 3 Siedler persönlich sanktioniert. Auch Deutschland trägt den Beschluss mit.
5: Wir sind auch der Überzeugung als Bundesregierung, dass nur das der Stabilität auch letztlich für die Region langfristig dienlich ist. Deswegen können wir selbstverständlich erstmal nicht gutheißen, alles, was zur Instabilität beiträgt.
4: Viele Mitgliedsländer wie Irland wollten sogar das EU-Israel-Abkommen in Frage stellen. Diese Entscheidung ist aber erst einmal aufgeschoben. Zum ersten Mal, glaube ich, würden jetzt viele Mitgliedstaaten sogar noch weitergehen. Wir müssen auf diese wachsende Gewalt im Westjordanland reagieren. Die israelische Regierung protestiert heftig gegen den heutigen Beschluss. Die EU setze israelische Staatsbürger mit Terroristen gleich, heißt es heute aus Tel Aviv.
1: Die PCK-Raffinerie in Schwedt. Sie versorgt weite Teile im Nordosten Deutschlands mit Sprit, Heizöl und Kerosin. Aber das dafür notwendige Rohöl.

0: Öl kommt dort nicht mehr in der gewohnten Menge an. Seit Monatsbeginn lässt Russland durch eine Pipeline kein Öl aus Kasachstan mehr zur Raffinerie in Schwedt durch. Damit bleiben nur noch zwei Lieferwege über die Häfen in Rostock und Danzig. Heute war Bundeswirtschaftsministerin Reiche zu Besuch in Schwedt.
1: Ankunft der Wirtschaftsministerin zusammen mit Brandenburgs Ministerpräsident Woidke am Mittag in Schwedt. Die Raffinerie an der polnischen Grenze versorgt fast den gesamten Nordosten Deutschlands mit Benzin, Heizöl, Diesel und vor allem auch mit Kerosin. So auch den Hauptstadtflughafen BER. Dass er wie auch die gesamte Flugbranche ohne Treibstoff dastehen könnte, sieht Reiche nicht und versucht wieder zu beruhigen.
2: Wir haben nach wie vor eine große Reserve an Kerosin im Rahmen unserer nationalen Ölreserve. Teile davon wurden in einer großen konzertierten Aktion, wie Sie wissen, bereits in den Markt gegeben, sind aber keineswegs aufgebraucht.
1: Die Lage sei stabil, nur die Preise stiegen, so die Bundeswirtschaftsministerin, auch im Hinblick auf die Sommerferien.
2: Ich möchte aber auch sagen, dass ich für einen Unterschied werbe, ob ein Flug teurer wird oder ob der gesamte Flugverkehr nicht mehr stattfinden könnte. Und mir erscheint manche öffentliche Diskussion doch weit überzogen.
1: Das sieht die Opposition anders. Sie werfen Reiche vor, keinen Plan B zu haben. Eine gute Nachricht gab es für die mehr als 1.000 Beschäftigten der Raffinerie in Schwedt. Ihre Jobs sind trotz Wegfalls der Öllieferung aus Kasachstan erstmal sicher. Denn die Beschäftigungssicherung für den Standort Schwedt wurde bis zum Jahresende verlängert.
0: Jetzt schauen wir an die Frankfurter Börse. Anja Kohl, Deutschland wird als Reiseland immer beliebter. Die Branche erwartet sogar ein Rekordjahr. Woran liegt das?
3: Ja, da spielt schon der Krieg im Nahen Osten eine Rolle. Sicherheit ist jetzt der entscheidende Faktor. Sicherheit, was das Reiseziel angeht. Und auch die Frage, ob man hin und zurückkommt und ob sich das alles ausgeht oder ob man womöglich mit Flugausfällen oder Stornierungen rechnen muss. Und so entdecken die Deutschen ihre Heimat. Ist ja schon immer das beliebteste Reiseziel Deutschland. Und von Januar bis März war es so, dass 86 Millionen Deutsche im eigenen Land Urlaub gemacht haben. Und davon stammten 85% eben aus Deutschland selbst. Deutsche machten in Deutschland Urlaub und nur jeder Siebte kam aus dem Ausland. Die Frage, ob Kerosin zur Mangelware wird, spielt auch eine Rolle. Die Lufthansa gibt Entwarnung, sagt für ihre Flüge nicht, man sei gut abgesichert und man könne gewährleisten, dass im Sommer die Flüge stattfinden. Man hat ja Kapazitäten auch aus dem Flugplan genommen, aber insgesamt weltweit ergibt sich ein gemischtes Bild, ob Kerosin wirklich im ausreichenden Maße zur Verfügung stehen wird.
0: Anja Kohl, danke schön. Nach Frankfurt am Main.
3: Gerne.
0: Jasmin Fahimi bleibt Vorsitzende des Deutschen Gewerkschaftsbundes. Auf dem Bundeskongress in Berlin stimmten 96% der Delegierten für eine weitere Amtszeit der 58-Jährigen. Fahimi hatte den Posten seit 2022 inne. Auch die weitere Führungsspitze wurde wiedergewählt. Die frühere SPD-Generalsekretärin verteidigte auf dem Kongress das im Grundgesetz verankerte Sozialstaatprinzip. Sie kündigte entschiedenen Widerstand gegen den Abbau von Arbeitnehmerrechten an. In Deutschland lebt etwa jeder Neunte in einer zu kleinen Wohnung. Das geht aus Zahlen der EU hervor, die das Statistische Bundesamt veröffentlicht hat. Demnach müssen 11,7% mit beengtem Wohnraum zurechtkommen. Das sind fast 10 Millionen Menschen. Bei erwachsenen Ausländern ist der Anteil mit 30,8% besonders hoch. Von den Haushalten mit Kindern sind 17,6% betroffen. Wohnraum gilt zum Beispiel dann als überbelegt, wenn das Wohnzimmer auch das Schlafzimmer ist oder wenn Bruder und Schwester im Teenageralter sich ein Zimmer teilen müssen. Fast alle Menschen von Bord des Kreuzfahrtschiffes Hondius sind zurück in ihren Heimatländern. Inzwischen wurden aber zwei weitere Passagiere positiv auf das Hantavirus getestet, eine Französin und ein US-Amerikaner. Die vier deutschen Passagiere haben laut dem Bundesgesundheitsministerium keine Symptome. Sie waren von Teneriffa, wo die Hondius jetzt in einem Hafen liegt, in die Niederlande geflogen und dann nach Frankfurt am Main gebracht worden.
4: Kurz nach Mitternacht kommen die vier Personen an der Uniklinik in Frankfurt am Main an. Dort werden sie auf eine gesonderte Isolierstation gebracht, untersucht und beobachtet. Am Nachmittag tritt der Leiter der Isolierstation vor die Kameras.
5: Wir haben sie jetzt dann tatsächlich hier in Frankfurt im Groben bis zu den Mittagsstunden versorgt. Das ist jetzt auch so ein bisschen ein gestaffelter Ablauf. Und die sind jetzt irgendwie tatsächlich auf dem Weg in ihre Heimatbundesländer. Es ist jetzt weder in Holland noch bei uns zwingend notwendig gewesen, sämtliche Laborergebnisse abzuwarten. Die Patienten waren halt immerhin auch alle asymptomatisch.
4: Bei vielen Menschen dürften beim Anblick dieser Bilder aus Teneriffa Erinnerungen an die Corona-Pandemie hochkommen. Doch laut Experten ist die Ansteckungsgefahr bei diesem Hantavirus deutlich geringer.
6: Wir reden hier über ein extrem seltenes Ereignis mit der Andes-Variante. Das kommt in der Regel in dieser Form nicht vor. Also wir müssen uns jetzt in der Allgemeinbevölkerung überhaupt keine Sorgen machen. Also weder auf Teneriffa noch hier in Frankfurt oder sonst wohin, wo die Patienten verlegt werden, dass da irgendeine Gefahr besteht, dass sich diese Infektionen weiter ausbreiten. Das ist eine sehr, sehr gut kontrollierbare Infektion.
4: Laut Bundesgesundheitsministerium ist davon auszugehen, dass die vier Deutschen an ihren Wohnorten unter häusliche Quarantäne gestellt werden, bis eine Infektion endgültig ausgeschlossen werden kann.
0: Erstmals trägt ein Grünen-Politiker die goldene Amtskette der Stadt München. Dominik Krause hat heute offiziell die Amtsgeschäfte als Oberbürgermeister von seinem SPD-Vorgänger Dieter Reiter übernommen. In seiner Antrittsrede betonte Krause die großen Herausforderungen der nächsten Jahre für die bayerische Landeshauptstadt. Allen voran der Wohnungsbau und die Konsolidierung des Haushaltes.
7: Ein historischer Moment. Der bisherige OB Dieter Reiter von der SPD übergibt die Amtsgeschäfte an den neuen Dominik Krause, der erste grüne Oberbürgermeister der bayerischen Landeshauptstadt. Im März hatte er die Stichwahl mit 56% gewonnen und führt nun im Rathaus ein Bündnis aus 5 Parteien.
8: Wir lassen in München niemanden im Stich, sondern sind für diejenigen da, die nicht auf der Sonnenseite des Lebens stehen und die auf eine soziale Stadt angewiesen sind. Und genauso soll es auch bleiben.
7: Dominik Krause ist gebürtiger Münchner, schwul und 35 Jahre alt. Ein Nazi-Aufmarsch während seines Zivildienstes motiviert den Physiker, politisch aktiv zu werden. 2023 wird er zweiter Bürgermeister. Sein Vorgänger im Amt Reiter verlor die Wahl wegen einer Reihe von Fehlern, etwa nicht genehmigter Nebeneinkünfte beim FC Bayern. Zu den drängendsten Problemen, die Krause lösen möchte, zählen die Wohnungsnot und hohe Mieten.
9: Ich glaube, die Schaffung von neuem Wohnraum, von bezahlbarem Wohnraum ist mit die schwerste Aufgabe. Die allerschwerste Aufgabe wird aber sein, den Haushalt zu konsolidieren. Wir haben uns vorgenommen, eine 500 Millionen im laufenden Haushalt einzusparen bis Ende der 20er Jahre.
7: Ein grüner Rathauschef im CSU-dominierten Bayern, das deutet Konflikte an.
10: Ich wünsche ihm persönlich viel Freude und Glück und Glück im Amt. Die ersten Gespräche waren sehr konstruktiv. Gerade auch das gemeinsame Bekenntnis zu Olympia wird uns jetzt in den nächsten Monaten verbinden.
7: Olympia-Bewerbung und mehr Wohnraum trotz Klammer Stadtkasse. Keine leichte Herausforderung für den neuen Oberbürgermeister.
0: Hier im Aztekenstadion in Mexiko-Stadt geht sie los. Die bisher größte Fußball-Weltmeisterschaft, ausgerichtet von Mexiko, Kanada und den USA. Heute in einem Monat ist Anpfiff für das Eröffnungsspiel. Wie sieht es aus mit der Vorfreude auf 5 Wochen Fußballsommer?
11: Noch laufen hier Bundesligaspiele. Die WM ist bei vielen in der Altstadt von Düsseldorf bislang kein Thema. Die Vorfreude eher verhalten.
12: Ich könnte mir vorstellen, wenn so alles andere gelaufen ist, ja, dann kommt vielleicht noch so ein bisschen die Stimmung.
13: Mit den Anschlusszeiten natürlich sehr schwierig, aber trotzdem hoffe ich, dass ich für die Spiele frei bekomme und da gucken kann und mitfiebern kann.
11: Viele der WM-Spiele starten zu deutscher Zeit, spät abends oder sogar nachts. Das ist auch für Gastwirte eine Herausforderung.
14: In der Regel haben wir ja 12 Uhr Schicht. Dann ist die Terrasse zu. Und alles, was sich so im Rahmen bewegt, werden wir sicherlich mitverfolgen, übertragen. Wenn die mitten in der Nacht stattfinden, ist leider nicht unser Konzept.
11: Vor Ort im Stadion die WM gucken, ist nur für wenige eine Option. Die Ticketpreise sind hoch, die Flüge teuer, Hotels auch, vor allem in den USA. Das merkt auch Andreas Engels. Er bietet Sportreisen an. Auch die WM hat er im Programm, aber Nachfrage sei kaum vorhanden.
15: Ich glaube, es hängt viel mit den Preisen zusammen, es hängt mit den Distanzen zusammen, geopolitische Lage, die politische Lage in den USA auch selber. Verschärfte Einreiseregeln und alles, was es da gab.
11: Und es gibt Kritik. Bei Europa- oder Weltmeisterschaften gehe es kaum noch um Sport, meinen Experten. Vielmehr seien sie ein riesiges kommerzielles Event.
0: Und jetzt noch ein Blick auf die Wetterlage und auf die Aussichten.
16: In der Nacht regnet es im Süden noch einige Zeit, an den Alpen kräftig und lange. Im Nordwesten neue Schauer. Die Schneefallgrenze sinkt auf etwa 800 bis 600 Meter. Am Tag verlagern sich die

0: Schauer aus der Nacht Richtung Osten und Südosten. Auf den Bergen Schneeschauer, am Nachmittag örtlich Gewitter, sonst einzelne Schauer. Vor allem im Südwesten und ganz im Norden Lichtblicke. In der Nacht 8 Grad auf den Nordseeinseln, minus 1 Grad in den Mittelgebirgen. Am Tag 7 Grad an den Alpen, 15 Grad am Oberrhein.
1: Guten Tag, schön, dass Sie mit dabei sind. Wir bringen Sie gut informiert in die neue Woche. Herzlich willkommen bei Tagesschau 24. Bundesverteidigungsminister Pistorius ist heute nach Kiew gereist. Bei den Gesprächen in der ukrainischen Hauptstadt geht es auch um den Ausbau der Zusammenarbeit bei Rüstungsprojekten. Die europäischen NATO-Staaten haben nach eigenen Angaben im Bereich weitreichender Waffen noch sogenannte Fähigkeitslücken. Wir sprechen mit Demian von Osten in Kiew. Ja, also um welche neuen Waffensysteme soll es dann da vor allem gehen, die Deutschland zusammen mit der Ukraine bauen will?
2: Es geht vor allen Dingen um unbemannte Systeme. Drohnen sind hier in der Ukraine ja ganz elementar geworden für die Kriegsführung. Bei Drohnen reden wir vor allen Dingen über Flugdrohnen, die auch über weite Strecken fliegen können, aber auch über unbemannte Systeme am Boden, also unbemannte Roboter, die auf dem Boden fahren, oder auch über Seedrohnen und auch Unterwasserdrohnen. Und Deutschland möchte im Bereich dieser unbemannten Systeme eben sehr eng mit der Ukraine kooperieren. Es geht viel mehr als früher darum, dass auch Deutschland von der Ukraine lernt. Und diese angesprochenen Fähigkeitslücken, die gibt es vor allen Dingen im Bereich der weitreichenden unbemannten Waffensysteme. Und deswegen möchte man dort gemeinsam zusammenarbeiten, um Systeme zu entwickeln, die bis zu 1500 Kilometer weit fliegen können und dann sogenannte Deep Strikes vornehmen können in einem gegnerischen Land.
1: Diese erwähnten Fähigkeitslücken, wie könnten die sich bemerkbar machen im Ernstfall?
2: Naja, das, was wir hier erleben in der Ukraine, ist eine rasante technologische Entwicklung. Das, was Drohnen konnten vor 1, 2, 3 Jahren, ist absolut nicht zu vergleichen mit dem, was wir gerade erleben. Es wirkt ein bisschen so, dass die Ukraine einen gewissen Vorteil erlangt hat, dadurch, dass ihre weitreichenden Drohnen eben 1500 Kilometer bis ins russische Hinterland fliegen, beispielsweise Erdölraffinerien angreifen, Erdöldepots zerstören, die die Russen benötigen, um ihre Panzer etwa zu betanken. Und das sind Bereiche, in denen die NATO bisher nicht so erfolgreich ist und die sie auch nicht testen kann. Das ist auch etwas Entscheidendes, was für die deutsche Seite wichtig ist, dass man die Daten nutzen möchte, die die Ukraine im Gefechtsfeld sammelt. Also Daten etwa darüber, wie weit können Drohnen fliegen, wie können sie abgefangen werden von den Russen, aber auch welche Waffensysteme hat die russische Armee entwickelt. Alles wertvolle Daten für Deutschland und seine NATO-Verbündeten. Also hier sieht man von deutscher Seite große Möglichkeiten der Kooperation, die am Ende auch Deutschland zugutekommt und nicht mehr nur eine einseitige Unterstützung der Ukraine ist.
1: Und wenn es darum geht, diese von Pistorius sogenannten Fähigkeitslücken an der Stelle schnellstmöglich zu schließen, bei aller Kooperation, wie gut kann das praktisch funktionieren?
2: Also der Plan der Regierung ist folgender: eine Plattform zu schaffen, auf der sich Entwickler aus beiden Ländern zusammentun können und dann gemeinsam etwas entwickeln können, also eine Innovation schaffen können. Und die soll dann, wenn sie gut ist, auf dem Gefechtsfeld eingesetzt werden. Und so bekommen dann auch die Entwickler relativ schnell eine Rückmeldung, ob das überhaupt ein gutes Teil ist, was sie entwickelt haben. Und die deutsche Regierung und die ukrainische Regierung zusammen, die hoffen eben, dass mit diesem System man sehr schnell die Fähigkeitslücken schließen kann. Bei der Ukraine ist es sozusagen notwendig. Von Tag zu Tag geht die Entwicklung weiter. Und wenn sie da nicht den Anschluss hält oder Vorteile für sich entwickelt, dann wird sie in dem laufenden Krieg gegen Russland, gegen die russische Aggression hier im Land, auch ins Hintertreffen geraten. Deswegen ist der Druck hoch und man kann damit rechnen, dass die Entwicklung auf einem hohen Tempo stattfindet.
1: Die russischen Truppen, die stehen offenbar gerade unter Druck, wenn man sich die aktuelle Entwicklung der Kämpfe mal ansieht. Also wo steht man da jetzt gerade?
2: Naja, es gibt da natürlich unterschiedliche Entwicklungen. Russland hat eigentlich in den letzten Monaten, wenn nicht sogar Jahren, immer wieder

0: ist es vorgedrungen, aber sehr, sehr langsam. Also Dorf für Dorf, Ortschaft für Ortschaft in einem sehr langsamen Tempo, weil es großen Widerstand gibt. Die russischen Kämpfe sind weiter fokussiert auf den Donbass, aber es gibt natürlich auch immer wieder Angriffe in anderen Gebieten der Ukraine, in den grenznahen und frontnahen Gebieten in der Ukraine. Und die Ukraine hat eben in den vergangenen Monaten verstärkt auf diese Langstreckendrohnen gesetzt und damit wichtige Logistikknotenpunkte der russischen Armee getroffen. Und davon kann man ausgehen, dass die Ukraine das jetzt weiter versucht fortzusetzen, um Russland so bei der Logistik zu treffen. Und irgendwann wird Russland vielleicht aber dagegen auch mehr Gegenmaßnahmen entwickeln. Das zumindest dürfte das Ziel der russischen Armee sein. Also eine nicht ganz einfach zu beurteilende Lage mit im Moment vielleicht einem gewissen Vorteil für die Ukraine.
1: Dankeschön, Demian von Osten in Kiew. Die Evakuierung auf dem Kreuzfahrtschiff Hondius ist nahezu abgeschlossen. Das Schiff, auf dem vor einem Monat das Hunter-Virus ausgebrochen war, hatte gestern Teneriffa erreicht. Nach Angaben der Behörden sollen jetzt auch ein Passagier aus den USA und eine Frau aus Frankreich positiv getestet worden sein. Drei Menschen waren gestorben. Deutsche Urlauber sind in der Uniklinik Frankfurt am Main.
2: In der Nacht kommen vier deutsche Passagiere des Kreuzfahrtschiffes in der Uniklinik Frankfurt am Main an. Hier gibt es eine Isolierstation für Patienten mit hoch ansteckenden Viruserkrankungen. Heute heißt es aus der Klinik, den Urlaubern gehe es gut, es gebe keine Hinweise auf eine Erkrankung. Aus einem französischen Hospital gibt es dagegen heute schlechte Nachrichten. Die Gesundheitsministerin: Von den fünf französischen Staatsbürgern entwickelte eine Person während des Fluges Symptome. Leider verschlechterte sich ihr Zustand über Nacht und ich kann bestätigen, dass sie positiv auf das Hunter-Virus getestet wurde. Gestern war ein Großteil der Passagiere der Hondius im Süden Teneriffas von Bord gegangen, unter großen Sicherheitsvorkehrungen. Die Hondius war am 1. April in Argentinien gestartet. Passagiere posten Bilder einer Traumreise. Dann gibt es Erkrankungen. Das Hunter-Virus, drei Menschen sterben, darunter eine Deutsche. Die Weltgesundheitsorganisation vermutet, dass das Virus von einem niederländischen Paar ausging, das sich vor der Kreuzfahrt in Argentinien angesteckt haben könnte. Gestern hieß es zunächst, alle Passagiere, die das Schiff verlassen, seien symptomfrei. Doch zu der heute gemeldeten Erkrankung aus Frankreich kommt ein weiterer Fall. Auch auf einem Evakuierungsflug in die USA war ein Kreuzfahrttourist, der mittlerweile positiv auf das Hunter-Virus getestet worden ist. Angesichts der Bilder rund um die Passagiere fühlen sich viele wohl an die Corona-Pandemie erinnert. Doch ein Experte der Weltgesundheitsorganisation sagt: Das hier ist nicht Covid. Das Virus wird nicht von Leuten ohne Krankheitssymptome weitergegeben. Man steckt sich nicht im Vorbeigehen an. Wir kennen das Hunter-Virus seit Jahrzehnten. Wir wissen, was es kann und nicht kann. Und auch einer der Hunter-Virus-Experten antwortet auf die Frage, wie verbreitet sich das Virus eigentlich? Wir wissen von einer Geburtstagsparty, auf der ein Infizierter war. Aber selbst Leute, die mit ihm am Tisch saßen, haben sich nicht infiziert. Die Übertragbarkeit dieser Viren ist nicht wie bei Masern, ist nicht wie bei Covid-19. Für eine Infektion braucht es wohl einen engen Kontakt zu akut Kranken. Heute sollen die letzten Passagiere die Hondius verlassen und in ihre Heimatländer geflogen werden.
1: Der Ausbruch der Infektion mit dem Hunter-Virus auf dem Kreuzfahrtschiff hat Erinnerungen ausgelöst an den Beginn der Corona-Pandemie, auch wenn viele Experten betonen, dass solche Sorgen völlig unbegründet sind. Wir erklären aber noch mal kurz, wie ansteckend das Hunter-Virus tatsächlich ist.
3: Hunter-Viren sind weltweit verbreitet und werden vor allem durch infizierte Nagetiere wie Ratten oder Mäuse übertragen. Deren Ausscheidungen werden zu virushaltigem Staub, der Menschen anstecken kann. Häufig wird der beim Saubermachen von Dachböden und Kellern, der Gartenarbeit, aber auch beim Spazierengehen und Joggen aufgewirbelt. Je nach Virustyp verläuft die Infektion unterschiedlich schwer. Zu den Symptomen gehören Fieber, grippeähnliche Beschwerden, Übelkeit und Durchfall. Bei der südamerikanischen Andes-Variante ist in seltenen Fällen und bei engem Kontakt auch eine Mensch-zu-Mensch-Übertragung möglich. Infektionen mit dieser Variante können zum Tode führen. Das ist die besondere Gefahr.
1: Wir sprechen mit Joscha Bartlitz in Frankfurt am Main. Ja, soweit man das sagen kann, und Ärzte haben sich offenbar heute geäußert, wie geht's den Betreffenden, die jetzt gerade in Frankfurt in der Uniklinik zur Behandlung sind?
4: Ja, das ist auf jeden Fall schon mal die gute Nachricht. Den vier deutschen Passagieren von der MF Hondius geht es gut. Sie sind symptomfrei. Gerade hat es eine kleine Pressekonferenz hier der Uniklinik Frankfurt gegeben. Und das ist wirklich eine gute Nachricht. Schon gestern hatte man ja in Eindhoven festgestellt, dass alle deutschen Passagiere symptomfrei sind, die dann eben in der Nacht jetzt hier nach Frankfurt gebracht wurden mit einem Sonderkonvoi und eben jetzt hier auch auf einer Isolierstation gelegen haben, unter besonderen Bedingungen beobachtet, untersucht wurden, Laborproben, die eingeschickt wurden, virologische Untersuchungen, die eingeleitet wurden, hier in Frankfurt und auch in Marburg. Bisher sieht das alles gut aus, dass eben alle Patienten Stand jetzt symptomfrei sind und bisher bleiben.
1: Heißt also, die ersten Untersuchungen sind gelaufen. Was passiert jetzt vor Ort weiter mit Ihnen?
4: Ja, tatsächlich haben die vier Patienten vor wenigen Minuten hier das Uniklinikum Frankfurt verlassen und sind weitergereist in ihre jeweiligen Heimatbundesländer. Das heißt, hier waren sie jetzt für eine Nacht sozusagen, einen halben Tag stationiert und gehen jetzt eben in ihre eigenen Bundesländer zurück. Das sind eben auch tatsächlich vier Bundesländer, die das betrifft. Von einem Patienten weiß man, oder einer Person, das Geschlecht ist da auch noch unklar, man hält sich da mit Informationen sehr zurück, dass eine Person nach Berlin in die Charité kommt und dort auch in Isolierung. Eine andere Person in Baden-Württemberg beispielsweise, das haben die Gesundheitsbehörden mitgeteilt, geht dann in häusliche Quarantäne, und zwei weitere Personen, eine aus Sachsen und eine aus Bayern, die möglicherweise dann auch in häusliche Quarantäne kommen und unter strengen Bedingungen natürlich dann beobachtet werden, damit es eben keine Verbreitung geben kann, selbst wenn die Chance darauf ja möglicherweise gar nicht mal so hoch ist.
1: Das bedeutet, es gibt auch tatsächlich Kontrollen, gerade bei denen, die in häuslicher Quarantäne sind.
4: Ja, also die Uniklinik hat das gerade auch noch mal eingeordnet, dass man das natürlich unter strenger Beobachtung halten möchte. Und jetzt gab es ja verschiedene Proben, auch noch mal virologische Proben. Ich habe das gerade erwähnt, die eingeschickt wurden. Tatsächlich sind die Proben, die jetzt hier in Deutschland gemacht wurden, also in Frankfurt und in Marburg, da sind die Ergebnisse auch noch gar nicht da. Dennoch hat man gestern in Eindhoven schon direkt auch Tests gemacht, die dann eben negativ waren. Und es ist eben so, dass die Menschen dann doch jetzt schon nach Hause konnten. Aber es ist auch nicht so, dass die dann daheim in Kontakt mit ihren Familien sind, sondern die werden schon tatsächlich zu Hause auch getrennt untergebracht. Also die Isolierung soll schon streng eingehalten werden. Man will natürlich jedes Risiko vermeiden, dass sich das Hantavirus weiter verbreitet.
1: Nachdem jetzt ja noch zwei weitere Passagiere auf dem Schiff positiv getestet sind, wie schätzt man denn das Risiko für die vier Deutschen ein? Denn es kann ja durchaus dauern, bis der Erreger ausbricht bzw. die Infektion.
4: Ja, das stimmt. Tatsächlich ist die Inkubationszeit recht lang, mit bis zu 5 Wochen, also 45 Tage. Deswegen kann man auch noch keine komplette Entwarnung geben. Denn wenn dann eben die Infektion ausbricht, dann kann es schnell gehen. Das hat Timo Wolf von der Uniklinik, der Leiter dieser Isolierstation, wo die vier Patienten untergebracht waren, oder Kontaktpersonen, gerade auch noch mal erläutert. Dann kann es eben schnell zu Atemnot und auch Herzbeschwerden unter anderem kommen. Und deswegen will man natürlich schauen, dass genau das nicht passiert. Aber es ist eben so, dass die Situation unter Kontrolle scheint. Das wurde ganz klar noch mal gerade betont. Und es ist eine kleine Entwarnung, dass alles unter Kontrolle sei, so die Uniklinik.
1: Dankeschön, Joscha Bartlitz in Frankfurt. Die Tischtennis-WM in London ist aus Sicht der deutschen Frauen ziemlich erfolgreich verlaufen. Zwar hat das Team den Finaleinzug verpasst, wie schon bei Olympia war im Halbfinale gegen Japan Schluss. Aber immerhin hat sich die Mannschaft um Sabine Winter mit einer Medaille selbst belohnt.
5: Diese Medaille haben sich die deutschen Damen verdient und genießen den Moment bei der Siegerehrung. Deutschland gewinnt hinter Weltmeister China und den zweitplatzierten Japanerinnen Bronze.
6: Da sind wir sehr stolz drauf. Das war unser Ziel, war harte Arbeit, das zu erreichen. Hatten knappe Spiele auch, war ein harter Fight. Aber umso mehr freut man sich dann, wenn man weiß, wie sehr man dafür kämpfen musste.
5: Anstatt wie angekündigt in die dann doch zu dreckige Themse zu springen, gibt's ein Medaillentänzchen als Video für die Fans.
6: Das war ein Reel, haben die Jüngeren vorgeschlagen. Jan, ich muss ein bisschen rumhüpfen, aber was genau dabei rauskommt, weiß ich selber nicht.
5: Sabine Winter hielt dem Druck als deutsche Nummer 1 stand. In der Weltrangliste mittlerweile in den Top 10 hat die 33-Jährige die Qualität, um mit der Weltspitze mitzuhalten und führte Deutschland zur Medaille.
6: Klar, so eine WM-Medaille gewinnt man nicht jeden Tag. Von daher musste da auch ein bisschen rumgehüpft werden in der Box.
5: Die deutschen Männer dagegen scheitern gegen Japan im Viertelfinale und verpassten nach 2024 schon zum zweiten Mal in Folge einen Platz auf dem Treppchen.
7: Deutschland gehört zu den besten 7 Mannschaften und wir bleiben ein Medaillenkandidat, auch wenn es natürlich wirklich sehr, sehr, sehr schwer ist und auch sehr viele Dinge im positiven Sinne gut zusammenkommen müssen.
5: Diesen Medaillentraum erfüllen sich die Damen. Bronze bei der WM in London.
1: In der spanischen Liga hat Barcelonas Trainer Hansi Flick einen emotionalen Titelgewinn gefeiert. Wenige Stunden nach der Nachricht über den Tod seines Vaters stand der Coach an der Seitenlinie im Clásico gegen Real Madrid. Nach dem 2:0-Sieg gegen den Erzrivalen hat Barcelona vorzeitig die Meisterschaft gefeiert. Und nach dem emotionalen Titelgewinn wurde Hansi Flick von seinen Spielern immer wieder in die Höhe geworfen. Zum Handball. Der SC Magdeburg hat sich seinen ersten Meistermatchball erspielt. Der Tabellenführer setzte sich souverän mit 41:28 gegen den HSV Hamburg durch. Nach der Länderspielpause kann der SMCM den Titel vorzeitig klarmachen, ausgerechnet im Duell mit dem direkten Verfolger SG Flensburg-Handewitt. Diesem wiederum sitzen die Füchse Berlin im Nacken. Im Topspiel beim THW Kiel gewann der Meister das Duell um die Europaplätze mit 35:28. Und Berlin verkürzte den Rückstand auf Rang 2 wieder auf einen Zähler. Guten Tag, hier ist die Tagesschau in 100 Sekunden. Ukraine und Deutschland wollen Drohnen mit bis zu 1500 Kilometern Reichweite entwickeln. Das vereinbarten Bundesverteidigungsminister Pistorius und sein ukrainischer Amtskollege Fedorow in Kiew. Pistorius sagte außerdem zu, dass Deutschland weiterhin ukrainische Soldaten ausbilden werde. EU-Außenminister gegen Schröder als Ukraine-Vermittler. Präsident Putin hatte den Altkanzler ins Spiel gebracht. Die EU-Außenbeauftragte Kallas sagte, Schröder sei ein Lobbyist russischer Staatskonzerne gewesen. Es sei klar, warum Putin ihn vorschlage. Bei den Beratungen in Brüssel geht es auch um das Schicksal tausender Kinder, die nach Russland verschleppt wurden. USA und Iran weiter im Disput. US-Präsident Trump nannte Irans Antwort auf den US-Plan zur Beendigung des Krieges völlig inakzeptabel. Sie gefiele ihm nicht, schrieb er auf seiner Plattform Truth Social. Das iranische Außenministerium wiederum warf den USA unangemessene Forderungen vor. 2 neue Hunter-Virus-Fälle, eine Französin und ein US-Bürger, die Passagiere auf dem evakuierten Kreuzfahrtschiff Hondius waren, sind positiv auf das Virus getestet worden. Die meisten Passagiere wurden gestern von Teneriffa ausgeflogen, unter ihnen auch die 4 Deutschen. Sie werden jetzt in der Uniklinik Frankfurt am Main untersucht. Jasmin Fahimi als DGB-Vorsitzende wiedergewählt. Auf dem Bundeskongress in Berlin stimmten 96% der Delegierten für die frühere Generalsekretärin der SPD. Noch bis Mittwoch wollen die rund 400 Delegierten die Leitlinien für die Arbeit in den kommenden Jahren abstecken. Das Wetter. Morgen wechselnde bis starke Bewölkung und verbreitet Schauer, auf den Bergen Schneeschauer. Örtlich Gewitter. Windig mit Gefahr einzelner Sturmböen bei 7 bis 15 Grad. Jasmin Fahimi bleibt Vorsitzende des Deutschen Gewerkschaftsbundes. Auf dem Bundeskongress in Berlin wurde sie mit 96% der abgegebenen Stimmen für eine weitere Amtszeit gewählt. Fahimi hat den Posten seit 2022 inne. Die rund 400 Delegierten haben auch die weitere Führungsspitze wieder gewählt. Die frühere SPD-Generalsekretärin Fahimi hat auf dem Kongress vor radikalem Kapitalismus gewarnt, den die Beschäftigten mit ihren Arbeitsbedingungen und Löhnen bezahlen sollten.
8: Für die große Mehrheit der Menschen in diesem Land geht es nicht um den Erhalt von Luxus und Privilegien. Für sie geht es darum, in ihrem Alltag organisiert zu bekommen, überhaupt noch ein Leben auch organisiert zu bekommen und es vor allem auch bezahlt zu bekommen. Und ja, uns stecken natürlich diese ganzen Krisen, die immer komplexer zu werden scheinen, sie stecken uns in den Knochen. Die Nachwehen aus der Pandemie, Putins Angriffskrieg auf die Ukraine, Trumps Zollraserei, Chinas staatlich gelenkte Eroberung der Weltmärkte und jetzt auch noch die Kriege in der Ost. Aber es ist doch damit auch klar, das sind die Ursachen für die Wachstumsflaute, die wir vor Augen haben. Und sie fallen den Beschäftigten auf die Füße durch Inflation und berufliche Unsicherheit. Und nun auch noch die Befürchtung, dass der Schutz durch den Sozialstaat, dass darauf kein Verlass mehr ist.
1: Wir sprechen mit Kerstin Breinig in Berlin. Ja, wir haben DGB-Chefin Fahimi gehört. In welcher Atmosphäre findet der Kongress denn da insgesamt statt?
9: Na, man könnte, glaube ich, das Hauptmotto in diesem Kongress nennen, irgendwo zwischen Angriff und Verteidigung, weil die Gewerkschaft steht unter Druck. Es gibt immer wieder neue Anläufe zu Rentenkürzungen, zu allem Möglichen. Und da muss man sagen, die Rede hat in Teilen, ich sag mal, verhaltenen Applaus, in anderen Teilen aber auch Begeisterungsstimme, am Ende auch Standing Ovation. Und nach außen geht es darum, hier auch ein Zeichen zu setzen, dass man geschlossen zueinander steht. Ob das im Inneren immer so ist, mag bezweifelt werden. Aber für die Gewerkschaft, so hat man den Eindruck, hier geht es im Moment um alles.
1: Fahimi hat, was die Sozialpolitik angeht, von roten Linien gesprochen, die man als DGB da ziehen will. Inwiefern denn?
9: Na, es geht um geplante Kürzungen im Sozialbereich, im Gesundheitsbereich. Es geht um Änderungen im Arbeitszeitgesetz. Also hier sieht man überall den Slogan, dass man die 8 Stunden Arbeitszeit halten möchte. Es geht aber auch um Rentenkürzungen oder spätere Renteneintrittsalter. Das heißt, die Baustellen, die die Gewerkschaft im Moment hat, sind massiv. Und zu all diesen Sachen wollen sie eigentlich nicht mitspielen, weil die Gewerkschaften halt sagen an dieser Stelle, Krise ja, aber nicht immer nur auf dem Rücken der Arbeitnehmer, sondern die Krise muss man gemeinsam lösen und nicht nur in Kürzungen bei Arbeitnehmern, bei den Arbeitnehmerrechten.
1: Stichwort Gewerkschaften stehen unter Druck, die Mitgliederzahlen gehen runter und es geht eben aber auch da um den künftigen Kurs und Leitlinien für die Arbeit der Gewerkschaften bei dem Kongress. Was steht da im Vordergrund?
9: Na, der künftige Kurs heißt, dass man durchaus für Fortschritt ist und für Wandel und dass man auch die Digitalisierung gerne gemeinsam mit den Unternehmern tragen möchte und gestalten möchte. Es geht darum, in Zukunft mitzugestalten, aber eben nicht alles mit sich machen zu lassen. Und so kann man das, glaube ich, ganz gut zusammenfassen, wie die Schlagrichtung aussieht. Es wurde hier auch im Nachgang auf der Pressekonferenz von der neuen Vorsitzenden, die ja auch die alte Vorsitzende ist, noch mal deutlich gemacht, man ist gesprächsbereit, aber man möchte nicht jede Woche über einen anderen Kürzungsvorschlag reden, sondern man möchte quasi gemeinsam mit der Politik, mit den Arbeitgebern tragfähige Lösungen finden, die am Ende allen nützen und der Wirtschaft nützen. Und es geht natürlich auch darum zu sagen, wie man sich eine Wirtschaft in der Zukunft, also nicht nur morgen, sondern auch danach vorstellen kann. Da geht es nicht um Protektionismus, das wurde hier immer wieder betont, sondern da geht es darum, dass Made in Europa quasi Vorrang haben soll, aber eben nicht so, wie es jetzt von anderen Seiten gemacht wird. Und ein klares Bekenntnis zu demokratischen Werten hat die Gewerkschaft ebenfalls wieder abgegeben.
1: Und es kommen ja auch Vertreter der Bundesregierung, Finanzminister Klingbeil und Arbeitsministerin und Sozialministerin Bärbel Baas von der SPD, aber morgen eben auch Kanzler Merz, der soll beim DGB-Kongress sprechen. Worauf muss er sich da denn wohl einstellen?
9: Ich vermute, dass begeistert empfangen nicht das Wort ist, was man morgen an dieser Stelle prägen wird, sondern dass er sich durchaus Kritik stellen wird und stellen muss. So wie die anderen auch.
1: Das werden wir im Blick behalten. Danke für die Eindrücke, Kerstin Breinig in Berlin. Bundesweit stehen Gewerkschaften unter Druck. Die Zeiten, in denen gut 40% aller Beschäftigten Mitglied in einer Gewerkschaft waren, die sind vorbei. Seit den 1980er Jahren ging es stetig bergab. Heute zählt der DGB mit seinen 8 Gewerkschaften 5,4 Millionen Mitglieder. Und die Motivation, sich für einen Betriebsrat im eigenen Unternehmen zu engagieren, scheint an manchen Orten auch zurückzugehen. Ein Beispiel aus Berlin.
10: Hier arbeiten Beschäftigte aus mehr als 40 Nationen in Berlin-Friedrichshain für das Energieunternehmen Enpal. Softwareentwickler, Vertriebsleute und Marketing-Experten verkaufen unter anderem Wärmepumpen und Solaranlagen für das Start-up.
11: Wir bringen Solarpanels auf die deutschen Dächer.
10: Ihr Unternehmen ist aber umstritten. Vor 3 Monaten scheiterten hier Mitarbeitende, die für eine Vertriebstochter einen Betriebsrat gründen wollten. Die 3 Kandidaten für den Wahlvorstand haben nach Unternehmensangaben kaum Stimmen erhalten. Fast alle der Wahlberechtigten hätten gegen sie gestimmt. Der Personalchef erklärt das so. Seine Belegschaft sei eben sehr jung und international.
11: Die kommen zu uns und bringen halt da andere Vorstellungen, gegebenenfalls auch mit für Zusammenarbeit, Austausch, Engagement, Einbindung, als das gegebenenfalls Gewerkschaften oder Betriebsräte in eher ritualisierten Formaten anbieten können.
10: Arbeitsrechtler Axel Pöppel hat an einem anderen Standort bereits einen Enpal-Beschäftigten vertreten. Der Anwalt beobachtet, dass Geschäftsführer oft verhindern wollen, dass Betriebsräte überhaupt entstehen.
12: Betriebsrat bedeutet demokratische Mitbestimmung im Betrieb. Und Arbeitgeber verlieren dadurch eigene Souveränität und Macht. Das ist wahrscheinlich der wesentliche Grund, weswegen das bei Arbeitgebern nicht gern gesehen ist.
10: Der Anwalt sagt, um Betriebsräte zu verhindern, arbeiteten Chefs auch mit unlauteren Methoden.
12: Oft in Einzelgesprächen, in denen zum Beispiel gesagt wird, wir wissen nicht, ob wir uns Weihnachtsgeld noch leisten können, wenn wir einen Betriebsrat haben. Das ist so ein ganz klassisches Ding. Oder es wird angedroht, Boni zu streichen, Provisionen oder Tantiemen.
11: Sowas gibt es bei uns nicht. Und ich meine, Einmischung oder Betriebsratsverhinderung, das ist einfach ein Strafrechtsbestand. Das darf man nicht und das machen wir nicht.
10: Der Personalchef sagt, in seinem Unternehmen seien die meisten Beschäftigten zufrieden. Das ist laut des arbeitgebernahen Instituts der deutschen Wirtschaft ein Grund, warum nur wenige Betriebsräte neu gegründet werden.
13: Beschäftigte müssten eigentlich eine Unzufriedenheit haben, damit sie einen Anlass sehen, einen Betriebsrat zu gründen. Und die Arbeitszufriedenheit in Deutschland ist sehr groß. Der zweite Grund ist dann, falls sie das Gefühl haben, wir müssten und wollen gerne beteiligt werden an Entscheidungsprozessen, das findet dann vor Ort schon statt.
10: Der Wirtschaftswissenschaftler argumentiert, viele Beschäftigte fühlten sich über Betriebsräte nicht mehr repräsentiert.
13: Grundsätzlich ist es so, dass das Betriebsverfassungsgesetz, also die Grundlage der Arbeit von Betriebsräten, eigentlich aus einer Welt stammt, die sozusagen etwas aus dem letzten Jahrhundert ist, also insbesondere aus der industrialisierten Welt, aus Industriebetrieben ist sie darauf ausgerichtet. Und das mag dann für die Beschäftigten, insbesondere in Dienstleistungsunternehmen, etwas schwerfällig erscheinen.
10: In Berlin wollten die Initiatoren für den Betriebsrat bei Enpal heute eigentlich einen neuen Versuch starten. Den haben sie nach Unternehmensangaben aber abgesagt.
1: Wir gucken jetzt noch mal genauer auf einige Themen, die uns heute beschäftigen, mit Alexander Franz in der Tagesschau-Redaktion. Gucken wir zuerst noch mal auf den Besuch von Bundesverteidigungsminister Pistorius in der Ukraine. Da geht es ja um die Entwicklung von unbemannten Waffen. Wie ist der Besuch von Pistorius bislang verlaufen?
14: Ja, Pistorius heute Morgen in Kiew eingetroffen. Dieser Besuch war ja aus Sicherheitsgründen nicht angekündigt worden. Und Pistorius hat sich dann auch sofort noch mal zum Grund dieses Besuchs geäußert und klar gesagt, dass die Zusammenarbeit von Deutschland und der Ukraine gestärkt werden solle, gerade im Bereich der unbemannten Waffensysteme, modernster unbemannter Waffensysteme. Dort will man ja unter anderem sogenannte Deep Strike Waffen entwickeln, also Waffen, die auch weit ins Hinterland eines Landes dort erreichen können und Ziele dort erreichen können. Und Und solche Verbindungen würden die Sicherheit beider Länder stärken, so Pistorius. Und gerade im Bereich der Deep-Strike-Waffen hätten NATO-Partner insgesamt noch Lücken.
1: Jetzt hat sich Russlands Präsident Putin ja gerade geäußert und von einem möglichen Ende des Ukraine-Krieges gesprochen. Wie hat Pistorius das bewertet und vor allem auch den Vorschlag für einen Vermittler, nämlich Altkanzler Schröder?
14: Ja, Pistorius hat gesagt, es liege nur an Putin, diesen Krieg in der Ukraine zu beenden. Der russische Präsident könne seine Truppen abziehen oder zu Verhandlungen ohne Vorbedingungen einladen. Stattdessen stelle er jedoch wie üblich Bedingungen. Wir können auch mal kurz reinhören in das Statement von Verteidigungsminister Pistorius.
15: Es steht zu befürchten, ich hoffe, dass ich mich irre, dass es wieder mal ein weiteres Täuschungsmanöver ist. Aber ausgeschlossen ist das eben nicht und es scheint Teil seiner hybriden Kriegführung zu sein. Denn auch das gehört ja zur Wahrheit der letzten Jahre dazu. Immer dann, wenn es Gespräche über Waffenstillstand oder Frieden gegeben hat, hat er am Ende mit gezinkten Karten gespielt oder sich komplett anders verhalten als in den Gesprächen dann verabredet bzw. angedeutet.
14: Ja, soweit also der Bundesverteidigungsminister. Putin hatte ja am Wochenende mit Blick auf den Krieg in der Ukraine gesagt, dass sich so wörtlich diese Angelegenheit seiner Meinung nach einem Ende zuneige.
1: Wir hören Pistorius gleich auch noch mal ausführlicher in einem Interview mit dem Kollegen Demian von Osten. Gucken wir noch auf ein anderes Thema, nämlich das Hunter-Virus und den Ausbruch auf einem Kreuzfahrtschiff. Jetzt sind zwei weitere Passagiere positiv auf den Erreger getestet worden, nämlich eine Französin und ein US-Amerikaner. Was lässt sich bislang dazu sagen? Wie geht's den beiden?
14: Also die US-Gesundheitsbehörden haben sich in einem Posting dazu geäußert und mitgeteilt, dass dieser US-Bürger zwar positiv getestet worden sei, bislang aber keine Symptome zeige. Bei der Französin sieht das bislang anders aus. Da verläuft die Infektion deutlich schwerwiegender. Die Frau gehöre zu einer Gruppe von 5 Franzosen, die sich an Bord befunden hätten. Die 4 weiteren Passagiere seien negativ getestet worden, werden jetzt aber auch noch mal erneut getestet. Und die französische Gesundheitsministerin Stéphanie Rist hat sich heute Vormittag zum Gesundheitszustand der Französin geäußert.
16: Von den 5 französischen Staatsbürgern entwickelte eine Person während des Fluges Symptome. Leider verschlechterte sich ihr Zustand im Laufe der Nacht und ich kann bestätigen, dass die Tests auf das Hunter-Virus positiv ausgefallen sind. Diese Patientin ist am Hunter-Virus erkrankt und befindet sich in einem auf Infektionskrankheiten spezialisierten Krankenhaus, das in den Patientenzimmern strenge Schutzmaßnahmen getroffen hat, um eine Ausbreitung des Virus zu verhindern.
14: Soweit also die französische Gesundheitsministerin. Das Kreuzfahrtschiff Hondius liegt ja weiter vor Teneriffa. Und wie es momentan aussieht, ist die Evakuierung des Schiffes dann auch bald abgeschlossen.
1: Das hatten wir vorhin schon kurz im Überblick erwähnt. Gestern sind ja auch schon 4 weitere deutsche Passagiere von dem Kreuzfahrtschiff geholt worden. Was kann man über ihren Zustand bislang sagen?
14: Ja, diese 4 Deutschen sind ja zunächst in die Niederlande geflogen worden, nach Eindhoven, und sind dann in der vergangenen Nacht nach Deutschland gekommen. Mit einem Sonderisoliertransport bestehend aus mehreren Rettungswagen ging es für sie nach Frankfurt. Und dort in der Frankfurter Uniklinik werden sie jetzt noch mal genauer untersucht und auch weiter beobachtet. Und dann geht es für die Passagiere weiter in ihre Heimatbundesländer und dort dann in Quarantäne. Wie es dann konkret weitergeht, das müssen dann die jeweiligen Gesundheitsbehörden vor Ort entscheiden. Symptome des Hunter-Virus konnten aber bei diesen 4 deutschen Passagieren bislang nicht nachgewiesen werden.
1: Gucken wir zum Schluss noch auf eine ganz interessante Statistik. Die Schweiz ist das Top-Ziel für deutsche Auswanderer. Und immer mehr haben in den vergangenen Jahren ihren Wohnort dahin verlegt. Man muss es sich vielleicht auch leisten können, aber wie viele sind es denn?
14: Also Anfang 2025 waren es 330.000 Deutsche, die ihren Wohnort in die Schweiz verlagert haben. Das hat das Statistische Bundesamt mitgeteilt. Und innerhalb von 10 Jahren sei die Zahl der Deutschen damit in der Schweiz um rund 10,7% gestiegen. Auch in Österreich leben vergleichsweise viele Deutsche. Anfang 2025 waren es etwa 240.000. Die Deutschen waren damit die größte Gruppe ausländischer Staatsangehöriger in Österreich. Und dass es die Deutschen in die Schweiz Schweiz und nach Österreich zieht, hat natürlich auch zum einen mit der Nähe zu Deutschland zu tun, zum anderen aber auch mit der Sprache. Dort gibt es eben keine Sprachbarriere. Aber auch Spanien ist als Land, in das deutsche Auswandern wieder beliebter geworden. Knapp 132.000 Deutsche leben dort. Eine Zeit lang waren die Zahlen in Spanien eher rückläufig, aber jetzt seit etwa 4 Jahren haben die Deutschen Spanien als Wohnort auch vermehrt wieder für sich entdeckt.
1: Ich hoffe, du bleibst uns erhalten und danke dir für dieses Update aus der Tagesschau-Redaktion. Dankeschön.
14: Gerne.
1: Wir haben ja gerade schon über den Besuch von Verteidigungsminister Pistorius in Kiew berichtet und auch schon ein kurzes Statement von ihm gehört. Mein Kollege Demian von Osten hatte gelesen.

0: Ukraine weltweit, aber wir sind längst in der Rolle angekommen, auch eine strategische Partnerschaft begründet zu haben mit der Ukraine. Und da geht es natürlich um Rüstungskooperation. Da geht es darum, davon zu lernen, was die Ukrainer jetzt im fünften Jahr auf dem Gefechtsfeld erleben, bei der Drohnenkriegsführung, bei der elektronischen Kriegsführung, aber auch in allen anderen Bereichen. Davon können wir lernen als Bundeswehr, als Bundesrepublik Deutschland, aber auch wir als NATO-Streitkräfte. Und deswegen ist diese enge Kooperation für uns sehr wichtig. Und deswegen heben wir die jetzt quasi monatlich auf ein neues Level.
1: Was genau kann Deutschland lernen?
0: Na, nehmen Sie einfach den Drohneneinsatz, die Entwicklung der Drohnentechnologie, dass die Entwicklungszyklen hier sind inzwischen bei einigen Wochen angekommen. Immer wieder verändert sich etwas. Und gleichzeitig ist die Bandbreite dessen, was hier eingesetzt werden kann, für unterschiedliche Ziele mit unterschiedlichen Aufgaben inzwischen so enorm, dass die Drohnen tatsächlich ganz überwiegend das Kampfgeschehen bestimmen und eben auch dazu führen, dass die Verluste auf russischer Seite immer höher werden und zurzeit jedenfalls kaum ausgeglichen werden können durch neue Rekrutierung. Also da sieht man dann tatsächlich auch den militärischen Erfolg und dass Russland immer weniger Gebiete hält und die Ukraine gleichzeitig immer Stück für Stück zurückerobert, ist eben auch ein Zeichen dafür, dass sich hier gerade was tut und davon können wir lernen.
1: Viele Menschen in Deutschland wünschen sich ein Ende des Krieges. Jetzt hat der russische Präsident in einem Nebensatz gesagt, er glaube, die Sache sei bald zu Ende. Wie lange, glauben Sie, dauert dieser Krieg noch?
0: Ich wünsche mir genauso wie alle Menschen in der Ukraine nicht sehnlicher als hier ein schnelles Ende des Krieges. Aber es muss ein gerechtes, ein dauerndes, ein anhaltender Frieden sein. Und Wladimir Putin hat es in der Hand. Er muss nicht in Nebensätzen sagen, er glaube an ein schnelles Ende oder ein baldiges Ende des Krieges. Er hat es ja in der Hand, diesen Krieg zu beenden. Er ist ja der Einzige, der es alleine in der Hand hat. Von daher ist das immer so ein bisschen wie die Sphinx, wenn er so daherkommt. Er kann den Krieg beenden durch den Rückzug der Truppen. Er kann zu Friedensgesprächen einladen. An allen Friedensgesprächen, bei allen Friedensgesprächen, an denen er bisher hat teilnehmen lassen oder selber teilgenommen hat, hat er letztlich keinen Beitrag geleistet. Eher im Gegenteil dazu, dass tatsächlich Frieden kommt.
1: Er hat auch den Namen Gerhard Schröder genannt, das ist auch in Ihrer Partei ja nicht ganz unumstritten, als möglichen Vermittler hier in der Ukraine ein absolutes No-Go. Wie stehen Sie dazu?
0: Ganz ehrlich, ich muss nicht kommentieren, was der russische Präsident vorschlägt, wer der Vermittler sein soll. Das ist nichts, worüber ich mir Gedanken mache, wenn es um Wladimir Putin geht.
1: Wie ist Ihre Vorstellung, wie der Krieg endet?
0: Idealerweise so, dass Putin sagt, ich verstehe, dass ich es nicht schaffe gegen die Ukraine, die vom Westen unterstützt wird. Ob diese Einsicht kommt, wissen wir nicht. Also muss es dazu darum gehen, die Ukraine nachhaltig und wirksam zu unterstützen, damit sie in eine möglichst starke Verhandlungsposition kommt. Und dann braucht es die Amerikaner, dann braucht es die Bereitschaft, endlich die Bereitschaft von Wladimir Putin, wirklich über einen Frieden nicht nur zu fabulieren, sondern ihn auch wirklich aktiv herbeizuführen. Und es braucht die Europäer am Tisch, weil es am Ende immer auch darum geht, wer sichert denn den Frieden hinterher.
1: In Deutschland ist in einer neuen Umfrage die AfD stärker, die stärkste Kraft in Deutschland. Die steht sehr kritisch den Ukraine-Hilfen gegenüber. Müssen sich die Ukrainer Sorgen machen, dass die deutsche Unterstützung nachlässt?
0: Ich glaube nein, weil wir deutlich machen müssen in Deutschland, dass die AfD hier sehr deutlich zeigt, auf welcher Seite sie steht. Nämlich nicht auf der Seite derjenigen, die sich um die Sicherheit Europas und Deutschlands mühen und sorgen, sondern auf der Seite von Populisten und Extremisten, die glauben, die NATO sei von übel und die Europäische Union gleich mit. Diese Partei schadet Deutschland, sie ist keine Alternative.
1: Herzlichen Dank für Ihre Zeit, herzlichen Dank für das Interview.
2: Jedes 12. Unternehmen in Deutschland sieht seine wirtschaftliche Zukunft in Gefahr. Das ist das Ergebnis einer aktuellen Umfrage des IFO-Instituts in München. Dazu mehr von Ann-Kathrin Beck an der Frankfurter Börse.
3: Die weltweiten Krisen und politischen Spannungen setzen vielen Unternehmen in Deutschland immer mehr zu. Das geht aus einer aktuellen Umfrage des IFO-Instituts hervor. Demnach sieht inzwischen rund jedes 12. Unternehmen seine Existenz gefährdet. Das entspricht etwa 8% der befragten Firmen. Besonders kritisch ist die Situation im Gastgewerbe. Dort sind es sogar 20%. und im Einzelhandel. Dort machen sich sogar 17% der Unternehmen Sorgen, ob sie überhaupt noch langfristig weitermachen können. Und das ist sogar ein neuer Höchstwert, wie Experten des IFO-Instituts mitgeteilt haben. Viele Händler spüren deutlich, dass die Menschen beim Einkaufen insgesamt vorsichtiger geworden sind und ihr Geld lieber beisammenhalten. Gleichzeitig wächst der Druck durch den Onlinehandel und durch günstige Anbieter.

0: Anbieter aus Asien, die den Wettbewerb insgesamt verschärfen. Einige Firmen sehen deshalb kaum noch Perspektiven und befürchten mittlerweile sogar, ihr Geschäft komplett einstellen zu müssen. Aber nicht nur der Handel steht unter Druck. Branchenübergreifend kämpfen viele Unternehmen aktuell mit denselben Problemen. Auch im Gastgewerbe und bei den Dienstleistern. Überall fehlt es an Aufträgen. Gleichzeitig steigen die Energie- und die Betriebskosten. Und an vielen Stellen bremst die Bürokratie die Firmen regelrecht aus. Dazu kommt, dass zahlreiche Betriebe zunehmend finanzielle Schwierigkeiten bekommen, weil Kunden sparen, weil Kunden Rechnungen später bezahlen oder selbst insolvent gehen. Experten erklären, dass sich die Krise inzwischen durch die gesamte Lieferkette zieht. Denn wenn Kunden abspringen oder Aufträge gestrichen werden, dann bekommen das die Zulieferer und die Dienstleister unmittelbar zu spüren.
1: Passend zu den Eisheiligen startet die Woche deutlich kühler und auch nasser. Im höheren Bergland, wie zum Beispiel auf dem Brocken, kann auch etwas Schnee fallen. Ansonsten geht es heute vor allem nass weiter, wie man es auch hier an der Regenprognose bis morgen Abend sehen kann. Der meiste Regen fällt am Alpenrand und im Schwarzwald, dort stellenweise bis zu 60 Liter pro Quadratmeter. Vom Sauerland bis zur Ostsee sind es regional 35 Liter, ansonsten auch mal 20 Liter pro Quadratmeter. Ja, und damit ist das ruhige und auch sonnige Wetter vom Wochenende vorbei. Es geht insgesamt wechselhaft weiter, weil wir immer mehr Tiefdruckeinfluss bekommen. Im Südosten befindet sich noch feucht-warme Luft und diese labile Luftmasse neigt zu Gewittern. Heißt, man muss sich heute immer wieder auf Blitz und Donner einstellen, aber auch auf kräftige Regenfälle und stürmischen Wind. Heute regnet es besonders in einem Streifen von Rheinland-Pfalz über Nordrhein-Westfalen bis nach Mecklenburg-Vorpommern. Nachmittags zieht der Regen weiter Richtung Südosten, wobei es vor allem in Bayern ungemütlich werden kann. Hier drohen Gewitter mit Starkregen, Hagel und Sturmböen. Richtig nass wird es an der Ostsee und im Schwarzwald. Nachts schüttet es dann besonders an den Alpen. Später zieht dann im Nordwesten neuer Regen auf. Die Schneefallgrenze sinkt auf etwa 800 bis 600 Meter. Heute muss man im Süden und auch im Nordwesten mit stürmischen Böen rechnen, bei Gewittern auch mit Sturmböen. Wer heute das Haus verlässt, muss sich auf eine Abkühlung einstellen. Die Werte bewegen sich zwischen 7 Grad im Sauerland und 20 Grad in Niederbayern und der Lausitz. In der Nacht 8 Grad auf den Inseln bis minus 1 Grad in den höheren Mittelgebirgen. Auch morgen bewegen sich die Temperaturen in einem ganz ähnlichen Bereich. Ansonsten geht es wechselhaft und auch nass weiter. Davon ausgenommen ist die Ostsee. Dort darf man sich dann morgen auf bis zu 13 Sonnenstunden freuen. Die Aussichten. Morgen zieht im Südosten der Regen zu den Alpen ab. Die Schneefallgrenze steigt. Später gibt es hier und da Schauer oder Gewitter. Im Nordosten wird es aber freundlicher. Am Mittwoch ziemlich bewölkt und immer wieder nass, vereinzelt auch mit Blitz und Donner. Im Süden bleibt es meist trocken und windig. Es gibt aber mehr Lichtblicke. Am Donnerstag geht es ganz ähnlich weiter. Teilweise sind kräftige Schauer und Gewitter unterwegs. 9 bis 17 Grad. Ja, das sonnige und warme Wetter ist jetzt erstmal vorbei. Es geht insgesamt wechselhafter und auch nasser weiter, aber das freut die Natur.

0: Guten Abend, willkommen bei Tagesschau 24. Aus der Kriegsführung der USA ist sie nicht wegzudenken, die Tomahawk, ein Marschflugkörper, der die Fähigkeit hat, Angriffsziele weit im Hinterland eines Gegners zu zerstören. Das soll auch der Abschreckung dienen und die Bundeswehr hat dabei Nachholbedarf, ebenso wie die Ukraine. Beide Länder wollen bei der Entwicklung solcher Waffensysteme künftig zusammenarbeiten. Das hat Bundesverteidigungsminister Pistorius bei Gesprächen in Kiew vereinbart, wohin er heute zu einem nicht angekündigten Besuch gereist ist.
1: Es sind solche ukrainische Drohnen, die Russland Probleme machen. In Ufa, 1200 Kilometer von der Ukraine entfernt. Oder in Grozny in Tschetschenien, Angriffe tief in Russland. Bei solchen Systemen haben Deutschland und die NATO Nachholbedarf. Ukrainische und deutsche Unternehmen sollen gemeinsam neue Drohnen entwickeln und an der Front testen. Verteidigungsminister Pistorius und sein ukrainischer Kollege Fedorov heute in Kiew. Wir müssen Militärschläge mittlerer Reichweite finanzieren, denn die Ukraine hat in diesem Bereich die Initiative übernommen und wir haben jede Möglichkeit, den Feind dort weiter zu bekämpfen. Die Informationen und Erfahrungen, die die Ukraine dabei sammelt, seien auch für Deutschland interessant, sagt der Bundesverteidigungsminister.
2: Die Entwicklungszyklen hier sind inzwischen bei einigen Wochen angekommen. Immer wieder verändert sich etwas. Und gleichzeitig ist die Bandbreite dessen, was hier eingesetzt werden kann, für unterschiedliche Ziele mit unterschiedlichen Aufgaben inzwischen so enorm, dass die Drohnen tatsächlich ganz überwiegend das Kampfgeschehen bestimmen.
1: Auf See sind ferngesteuerte Boote unterwegs, an der ukrainischen Front an Land solche unbemannten Fahrzeuge. Sie hätten der Ukraine einen Vorteil verschafft, sagt ein dem Militär nahestehender Experte. Diese erlauben uns, eine Position ohne Einsatz von Soldaten tiefer Richtung Feind zu verlegen. Das Hauptziel dieses Krieges ist Verbesserung und Automatisierung. Und genau darauf will Verteidigungsminister Pistorius auch die Bundeswehr vorbereiten und von den Erkenntnissen der Ukrainer profitieren.
0: Entscheidungen in der Europäischen Union sind oft mühsam, vor allem wenn sie einstimmig getroffen werden müssen und ein Land blockiert. Unter dem ungarischen Ministerpräsidenten Orbán war das Programm. Doch die neue Regierung in Budapest zeigt sich kooperativer. So konnten die EU-Außenminister heute bei ihrem Treffen in Brüssel neue Sanktionen vereinbaren gegen gewalttätige israelische Siedler im Westjordanland. Ein Schritt, der bislang am Veto aus Ungarn gescheitert war.
3: Die erste Ratssitzung nach den Wahlen in Ungarn. Die Außenbeauftragte sagt, jetzt könne man endlich Teile der gemeinsamen Israel-Politik neu angehen. Wir haben ein politisches Übereinkommen getroffen, jetzt israelische extremistische Siedler und Organisationen zu sanktionieren. Es wird auch neue Sanktionen gegen die Hamas geben. Wir sind aus der politischen Blockade durch Ungarn raus. Seit Jahren greifen gewalttätige Siedler systematisch palästinensische Bauern und Kooperativen wie hier in Al-Junaidi an. Nun hat die EU 4 Siedlerorganisationen und 3 Siedler persönlich sanktioniert. Auch Deutschland trägt den Beschluss mit.
4: Wir sind auch der Überzeugung als Bundesregierung, dass nur das der Stabilität auch letztlich für die Region langfristig dienlich ist. Deswegen können wir selbstverständlich erstmal nicht gutheißen, alles, was zur Instabilität beiträgt.
3: Viele Mitgliedsländer wie Irland wollten sogar das EU-Israel-Abkommen in Frage stellen. Diese Entscheidung ist aber erst einmal aufgeschoben. Zum ersten Mal, glaube ich, würden jetzt viele Mitgliedstaaten sogar noch weitergehen. Wir müssen auf diese wachsende Gewalt im Westjordanland reagieren. Die israelische Regierung protestiert heftig gegen den heutigen Beschluss. Die EU setze israelische Staatsbürger mit Terroristen gleich, heißt es heute aus Tel Aviv.
0: Jasmin Fahimi bleibt Vorsitzende des Deutschen Gewerkschaftsbundes. Auf dem Bundeskongress in Berlin stimmten 96% der Delegierten für eine weitere Amtszeit der 58-Jährigen. Fahimi hat den Posten seit 2022 inne. Auch die weitere Führungsspitze wurde wiedergewählt. Die frühere SPD-Generalsekretärin verteidigte auf dem Kongress das im Grundgesetz verankerte Sozialstaatsprinzip. Sie kündigte entschiedenen Widerstand gegen den Abbau von Arbeitnehmerrechten an.
5: Für die große Mehrheit der Menschen in diesem Land geht es nicht um den Erhalt von Luxus und Privilegien. Für sie geht es darum, in ihrem Alltag organisiert zu bekommen, überhaupt noch ein Leben auch organisiert zu bekommen und es vor allem auch bezahlt zu bekommen. Und ja, uns stecken natürlich diese ganzen Krisen, die immer komplexer zu werden scheinen, sie stecken uns in den Knochen. Die Nachwehen aus der Pandemie, Putins Angriffskrieg auf die Ukraine, Trumps Zollraserei, Chinas staatlich gelenkte Eroberung der Weltmärkte und jetzt auch noch die Kriege in der Ost. Aber es ist doch damit

0: Auch klar, das sind die Ursachen für die Wachstumsflaute, die wir vor Augen haben. Und sie fallen den Beschäftigten auf die Füße durch Inflation und berufliche Unsicherheit. Und nun auch noch die Befürchtung, dass der Schutz durch den Sozialstaat, dass darauf kein Verlass mehr ist.
1: Ich spreche mit Stefan Kürzel aus dem DGB-Vorstand. Willkommen.
2: Guten Abend.
1: Herr Kürzel, ein Sozialstaat, auf den kein Verlass mehr ist. Befürchten Sie das auch? Und wenn ja, in welchen Bereichen?
2: Das zeichnet sich ab. Wir erleben das gerade bei der gesetzlichen Krankenversicherung. Wir erleben, was in der Rente, für die Rente diskutiert wird. Wir erleben das aber auch für den Bereich der Pflege. Und ja, die Sorge von uns ist groß, dass der Sozialstaat abgebaut wird und diejenigen, die darauf angewiesen sind, alleine gelassen werden.
1: Dann schauen wir mal auf die Rente. Da wird es in Zukunft allein wegen des demografischen Wandels ja riesige Probleme geben. Würden Sie bei den nötigen Reformen grundsätzlich eine andere Richtung als die der Bundesregierung einschlagen?
2: Wir hätten als erstes einmal verlangt, dass wir mit am Tisch sitzen in der Reformkommission, die eingesetzt worden ist. Das sind nämlich diejenigen, die die Beiträge aufbringen, sowohl die Arbeitnehmer als auch auf der anderen Seite die Arbeitgeber überhaupt nicht vertreten. Deswegen haben wir als Deutscher Gewerkschaftsbund selbst eine Rentenkommission gebildet, die eigene Vorschläge macht. Wir hätten verlangt von der Bundesregierung, dass wir in diesen Kommissionen beteiligt werden. Das trifft ja nicht nur für die Rentenkommission zu, sondern für die Sozialstaatskommission. Und für einige andere mehr. Die Sozialpartner werden dort bewusst draußen vorgelassen. Und das ist nicht in Ordnung.
1: Aber können Sie Ideen dieser Kommission, vielleicht die ein, zwei wichtigsten, skizzieren?
2: Nun, es geht ausschließlich um die Verlagerung der Kosten auf die Beschäftigten, auf die Beitragszahlenden. Und das ist das große Problem, wenn es um höhere Zuzahlungen geht und einiges andere mehr, dass die Pflegepauschalen gekürzt werden sollen. Das heißt, dass die Personalausstattung in den Krankenhäusern nicht mehr so sein wird, wie wir sie jetzt kennen. Das hat gerade für Entlastung für die Beschäftigten gesorgt. All das dreht man jetzt wieder zurück mit dieser Reform. Reform heißt ja eigentlich, man macht was nach vorne. Wir erleben aber im Moment einen Rückschritt. Und deswegen sehen wir das auch sehr kritisch.
1: Ein zweites Thema, Sie haben es schon erwähnt, das angedachte Gesundheitspaket. Was sollte man aus Ihrer Sicht daran ändern?
2: Nun, man sollte zumindest erstmal darüber reden, inwieweit es denn einen Solidaritätsbeitrag aus der privaten Krankenversicherung gibt, auch für die Grundsicherungsbezieher, die ja jetzt die Kosten fast ausschließlich von den Beitragszahlenden der gesetzlichen Krankenversicherung getragen werden. Hier haben wir keinen Vorschlag gehört, dass die privaten Krankenversicherten einen Soli-Beitrag bringen sollen. Das ist sozial unausgewogen. Und das läuft in die falsche Richtung. Und das ist einer unserer großen Kritikpunkte, den wir dort haben. Und da muss nachgebessert werden.
1: Welche anderen großen Themenfelder sehen Sie, bei denen Sie eine Kursänderung für wichtig halten?
2: Wir haben heute eine sehr intensive Debatte über die Industriepolitik in Deutschland geführt, über das, was hier in Deutschland passieren muss. Wir brauchen auf Dauer niedrige Energiepreise, damit die Industrie hier auch bestehen kann. Wir brauchen Local-Content-Maßnahmen. All das sind Sachen, die ja auch durch Bundeswirtschaftsministerin Katharina Reiche abgelehnt werden. Das sind Schritte, die wir brauchen, um die Industrie in Deutschland zu stabilisieren. Das beschäftigt die Delegierten hier sehr. Und da gab es eine sehr intensive Debatte, aber auch eine sehr große Entschlossenheit, dort auch die Themen nach außen zu transportieren und für unsere Ideen zu werben.
1: Wo sehen denn Sie die größten zukünftigen Herausforderungen für den DGB? Was werden Sie jetzt selbst leisten müssen? Vielleicht was verbessern? Stichwort Mitgliederrückgang, um für die Zukunft fit zu sein.
2: Das beschäftigt uns natürlich, der Mitgliederrückgang. Aber ich kann nur feststellen, dass der DGB im Moment die Schutzmacht ist, die sich gegen die Reformvorschläge, die rückwärtsgewandt sind, wendet. Und das ist erstmal wichtig. Da kann ich auch die Bürgerinnen und Bürger, die Beschäftigten, nur aufrufen, uns beizutreten, um das größer zu machen, auch den Widerstand größer zu machen. Und wir sind natürlich dabei, auch in den Betrieben vermehrt zu werben, vor allem auch in Betrieben, die bisher keine Betriebsräte haben, die nicht tarifgebunden sind. Das ist unsere Hausaufgabe, der stellen wir uns. Auch das wird hier in den nächsten Tagen diskutiert werden. Aber wir stecken nicht den Kopf in den Sand, sondern Gewerkschaften hatten in der Vergangenheit schon immer die Ärmel hochgekrempelt, wenn es kritisch war. Und das sehen wir für die Industrie, für den Sozialstaat. Da können wir auch die Ärmel hochkrempeln, aber auch was uns selber betrifft.
1: Ich will trotzdem noch mal nachfragen, müssen Gewerkschaften wie der DGB sich auch verändern?
2: Natürlich müssen wir uns verändern, das machen wir ja auch. Es ist ja nicht so, dass der Deutsche Gewerkschaftsbund noch dafür wirbt, dass der Heizer auf der E-Lok mitfährt, sondern gerade wir sind diejenigen, die die Transformationsprozesse mit nach vorne bringen. Aber wenn Transformationsprozesse heißen, dass Stahlwerke umgerüstet werden, zum Beispiel auf Wasserstoff, auf Direktreduktionsanlagen, und dann wir aber den Wasserstoff nicht bekommen, dann haben wir ein riesiges Problem. Auch wir als Gewerkschaften, die dafür werben, bei den Beschäftigten diesen Transformationsweg zu gehen, dann beginnt der Umbau und dann fehlt zum Beispiel der Wasserstoff, wie wir das jetzt gerade für die Stahlindustrie haben, die umgerüstet wird. Und das ist ein Problem. Hier brauchen wir Zuverlässigkeit von der Politik. Wir werben aber dafür, dass die Transformation nach vorne geht, auch um die Klimaziele von Paris zu erreichen und die Arbeitsplätze auch für die Zukunft zu gestalten.
1: Sagt Stefan Körzel, Vorstandsmitglied des DGB. Ganz herzlichen Dank, Herr Körzel, für das Gespräch.
2: Glück auf.
1: In Deutschland lebt etwa jeder Neunte in einer zu kleinen Wohnung. Das geht aus Zahlen der EU hervor, die das Statistische Bundesamt veröffentlicht hat. Demnach müssen 11,7% mit beengtem Wohnraum zurechtkommen. Das sind fast 10 Millionen Menschen. Bei erwachsenen Ausländern ist der Anteil mit 30,8% besonders hoch. Von den Haushalten mit Kindern sind 17,6% betroffen. Wohnraum gilt zum Beispiel dann als überbelegt, wenn das Wohnzimmer auch das Schlafzimmer ist. Oder wenn der Bruder und Schwester im Teenageralter sich ein Zimmer teilen müssen. Die PCK-Raffinerie in Schwedt versorgt weite Teile im Nordosten Deutschlands mit Sprit, Heizöl und Kerosin. Aber das dafür notwendige Rohöl kommt dort nicht mehr in der gewohnten Menge an. Seit Monatsbeginn lässt Russland durch eine Pipeline kein Öl aus Kasachstan mehr zur Raffinerie in Schwedt durch. Damit bleiben nur noch zwei Lieferwege, über die Häfen in Rostock und Danzig. Heute war Bundeswirtschaftsministerin Reiche zu Besuch in Schwedt.
3: Ankunft der Wirtschaftsministerin zusammen mit Brandenburgs Ministerpräsident Woidke am Mittag in Schwedt. Die Raffinerie an der polnischen Grenze versorgt fast den gesamten Nordosten Deutschlands mit Benzin, Heizöl, Diesel und vor allem auch mit Kerosin. So auch den Hauptstadtflughafen BER. Dass er, wie auch die gesamte Flugbranche, ohne Treibstoff dastehen könnte, sieht Reiche nicht und versucht wieder zu beruhigen.
4: Wir haben nach wie vor eine große Reserve an Kerosin im Rahmen unserer nationalen Ölreserve. Teile davon wurden in einer großen konzertierten Aktion, wie Sie wissen, bereits in den Markt gegeben, sind aber keineswegs aufgebraucht.
3: Die Lage sei stabil, nur die Preise stiegen, so die Bundeswirtschaftsministerin, auch im Hinblick auf die Sommerferien.
4: Ich möchte aber auch sagen, dass ich für einen Unterschied werbe, ob ein Flug teurer wird oder ob der gesamte Flugverkehr nicht mehr stattfinden könnte. Und mir erscheint manche öffentliche Diskussion doch weit überzogen.
3: Das sieht die Opposition anders. Sie werfen Reiche vor, keinen Plan B zu haben. Eine gute Nachricht gab es für die mehr als 1000 Beschäftigten der Raffinerie in Schwedt. Ihre Jobs sind trotz Wegfalls der Öllieferung aus Kasachstan erstmal sicher. Denn die Beschäftigungssicherung für den Standort Schwedt wurde bis zum Jahresende verlängert.
1: Fast alle Passagiere von Bord des Kreuzfahrtschiffes Hondius sind zurück in ihren Heimatländern. Inzwischen wurden aber zwei weitere Passagiere positiv auf das Hantavirus getestet, eine Französin und ein US-Amerikaner. Die vier deutschen Passagiere haben laut dem Bundesgesundheitsministerium bisher keine Symptome. Sie waren von Teneriffa, wo die Hondius jetzt in einem Hafen liegt, in die Niederlande geflogen und dann nach Frankfurt am Main gebracht worden.
5: Kurz nach Mitternacht kommen die vier Personen an der Uniklinik in Frankfurt am Main an. Dort werden sie auf eine gesonderte Isolierstation gebracht, untersucht und beobachtet. Am Nachmittag tritt der Leiter der Isolierstation vor die Kameras.
6: Wir haben sie jetzt dann tatsächlich hier in Frankfurt im Groben bis zu den Mittagsstunden versorgt. Das ist jetzt auch so ein bisschen ein gestaffelter Ablauf. Und die sind jetzt irgendwie tatsächlich auf dem Weg in ihre Heimatbundesländer. Es ist jetzt weder in Holland noch bei uns zwingend notwendig gewesen, sämtliche Laborergebnisse abzuwarten. Die Patienten waren halt immerhin auch alle asymptomatisch.
5: Bei

0: Vielen Menschen dürften beim Anblick dieser Bilder aus Teneriffa Erinnerungen an die Corona-Pandemie hochkommen. Doch laut Experten ist die Ansteckungsgefahr bei diesem Hantavirus deutlich geringer.
1: Wir reden hier über ein extrem seltenes Ereignis mit der Andes-Variante. Das kommt in der Regel in dieser Form nicht vor. Also wir müssen uns jetzt in der Allgemeinbevölkerung überhaupt keine Sorgen machen. Also weder auf Teneriffa noch hier in Frankfurt oder sonst wohin, wo die Patienten verlegt werden, dass da irgendeine Gefahr besteht, dass sich diese Infektionen weiter ausbreiten. Das ist eine sehr, sehr gut kontrollierbare Infektion.
0: Laut Bundesgesundheitsministerium ist davon auszugehen, dass die vier Deutschen an ihren Wohnorten unter häusliche Quarantäne gestellt werden, bis eine Infektion endgültig ausgeschlossen werden kann.
2: Erstmals trägt ein grüner Politiker die goldene Amtskette der Stadt München. Dominik Krause hat heute offiziell die Amtsgeschäfte als Oberbürgermeister von seinem SPD-Vorgänger Dieter Reiter übernommen. In seiner Antrittsrede betonte Krause die großen Herausforderungen der nächsten Jahre für die bayerische Landeshauptstadt, allen voran der Wohnungsbau und die Konsolidierung des Haushalts.
3: Ein historischer Moment. Der bisherige OB Dieter Reiter von der SPD übergibt die Amtsgeschäfte an den neuen Dominik Krause, der erste grüne Oberbürgermeister der bayerischen Landeshauptstadt. Im März hatte er die Stichwahl mit 56% gewonnen und führt nun im Rathaus ein Bündnis aus 5 Parteien.
4: Wir lassen in München niemanden im Stich, sondern sind für diejenigen da, die nicht auf der Sonnenseite des Lebens stehen und die auf eine soziale Stadt angewiesen sind. Und genauso soll es auch bleiben.
3: Dominik Krause ist gebürtiger Münchner, schwul und 35 Jahre alt. Ein Nazi-Aufmarsch während seines Zivildienstes motiviert den Physiker, politisch aktiv zu werden. 2023 wird er zweiter Bürgermeister. Sein Vorgänger im Amt Reiter verlor die Wahl wegen einer Reihe von Fehlern, etwa nicht genehmigter Nebeneinkünfte beim FC Bayern. Zu den drängendsten Problemen, die Krause lösen möchte, zählen die Wohnungsnot und hohe Mieten.
5: Ich glaube, die Schaffung von neuem Wohnraum, von bezahlbarem Wohnraum ist mit die schwerste Aufgabe. Die allerschwerste Aufgabe wird aber sein, den Haushalt zu konsolidieren. Wir haben uns vorgenommen, eine 500 Millionen im laufenden Haushalt einzusparen bis Ende der 20er Jahre.
3: Ein grüner Rathauschef im CSU-dominierten Bayern, das deutet Konflikte an.
6: Ich wünsche ihm persönlich viel Freude und Glück im Amt. Die ersten Gespräche waren sehr konstruktiv. Gerade auch das gemeinsame Bekenntnis zu Olympia wird uns jetzt in den nächsten Monaten verbinden.
3: Olympia-Bewerbung und mehr Wohnraum trotz Klammer Stadtkasse. Keine leichte Herausforderung für den neuen Oberbürgermeister.
2: Hier im Aztekenstadion in Mexiko-Stadt geht sie los, die bisher größte Fußball-Weltmeisterschaft. Heute in einem Monat ist Anpfiff für das Eröffnungsspiel. Wie sieht es aus mit der Vorfreude auf 5 Wochen Fußballsommer?
7: Noch laufen hier Bundesligaspiele. Die WM ist bei vielen in der Altstadt von Düsseldorf bislang kein Thema. Die Vorfreude eher verhalten.
8: Ich könnte mir vorstellen, wenn so alles andere gelaufen ist, ja, dann kommt vielleicht noch so ein bisschen die Stimmung.
9: Mit den Anschlusszeiten natürlich sehr schwierig, aber trotzdem hoffe ich, dass ich für die Spiele frei bekomme und da gucken kann und mitfiebern kann.
7: Viele der WM-Spiele starten zu deutscher Zeit, spät abends oder sogar nachts. Das ist auch für Gastwirte eine Herausforderung.
10: In der Regel haben wir ja 12 Uhr Schicht, dann ist die Terrasse zu. Und alles, was sich so im Rahmen bewegt, werden wir sicherlich mitverfolgen, übertragen. Wenn die mitten in der Nacht stattfinden, ist leider nicht unser Konzept.
7: Vor Ort im Stadion die WM gucken ist nur für wenige eine Option. Die Ticketpreise sind hoch, die Flüge teuer, Hotels auch, vor allem in den USA. Das merkt auch Andreas Engels. Er bietet Sportreisen an. Auch die WM hat er im Programm, aber Nachfrage sei kaum vorhanden.
11: Ich glaube, es hängt viel mit den Preisen zusammen, es hängt mit den Distanzen zusammen, geopolitische Lage, die politische Lage in den USA auch selber, verschärfte Einreiseregeln und alles, was es da gab.
7: Und es gibt Kritik. Bei Europa- oder Weltmeisterschaften gehe es kaum noch um Sport, meinen Experten. Vielmehr seien sie ein riesiges kommerzielles Event.
2: Die Tischtennis-WM in London verlief aus Sicht der deutschen Frauen ziemlich erfolgreich. Zwar verpasste das Team den Finaleinzug, wie schon bei Olympia, bei einem Halbfinale gegen Japan Schluss. Aber immerhin hat sich die Mannschaft um Sabine Winter mit einer Medaille belohnt.
12: Diese Medaille haben sich die deutschen Damen verdient und genießen den Moment bei der Siegerehrung. Deutschland gewinnt hinter Weltmeister China und den zweitplatzierten Japanerinnen Bronze.
13: Da sind wir sehr stolz drauf. Das war unser Ziel, war harte Arbeit, das zu erreichen. Hatten knappe Spiele auch, war ein heiter Fight. Aber umso mehr freut man sich dann, wenn man weiß, wie sehr man dafür kämpfen musste.
12: Anstatt wie angekündigt in die dann doch zu dreckige Themse zu springen, gibt's ein Medaillentänzchen als Video für die Fans.
13: Das war ein Reel, haben die Jüngeren vorgeschlagen. Jan, ich muss ein bisschen rumhüpfen, aber was genau dabei rauskommt, weiß ich selber nicht.
12: Sabine Winter hielt dem Druck als deutsche Nummer 1 stand. In der Weltrangliste mittlerweile in den Top 10 hat die 33-Jährige die Qualität, um mit der Weltspitze mitzuhalten und führte Deutschland zur Medaille.
13: Klar, so eine WM-Medaille gewinnt man nicht jeden Tag. Von daher musste da auch ein bisschen rumgehüpft werden in der Box.
12: Die deutschen Männer dagegen scheitern gegen Japan im Viertelfinale und verpassten nach 2024 schon zum zweiten Mal in Folge einen Platz auf dem Treppchen.
14: Deutschland gehört zu den besten 7 Mannschaften und wir bleiben ein Medaillenkandidat, auch wenn es natürlich wirklich sehr, sehr, sehr schwer ist und auch sehr viele Dinge im positiven Sinne gut zusammenkommen müssen.
12: Diesen Medaillentraum erfüllen sich die Damen. Bronze bei der WM in London.
2: In der spanischen Fußballliga hat Barcelonas Trainer Hansi Flick einen emotionalen Titelgewinn gefeiert. Wenige Stunden nach der Nachricht über den Tod seines Vaters stand der Coach an der Seitenlinie im Clásico gegen Real Madrid. Mit dem 2:0-Sieg gegen den Erzrivalen holte Barcelona vorzeitig die Meisterschaft und die Mannschaft feierte ihren Trainer für die erfolgreiche Titelverteidigung. Zum Handball. Dort hat der SC Magdeburg beste Chancen auf den deutschen Meistertitel. Der Tabellenführer setzte sich souverän mit 41:28 gegen den HSV Hamburg durch. Nach der Länderspielpause kann der SCM den Titel vorzeitig klarmachen, ausgerechnet im Duell mit dem direkten Verfolger SG Flensburg-Handewitt. Diesem wiederum sitzen die Füchse Berlin im Nacken. Im Topspiel beim THW Kiel gewannen die Hauptstädter mit 35:28. Damit verkürzte Berlin den Rückstand auf Rang 2 wieder auf einen Zähler. Jasmin Fahimi bleibt Vorsitzende des Deutschen Gewerkschaftsbundes. Auf dem Bundeskongress in Berlin stimmten 96% der Delegierten für eine weitere Amtszeit der 58-Jährigen. Fahimi hat den Posten seit 2022 inne. Auch die weitere Führungsspitze wurde wiedergewählt. Die frühere SPD-Generalsekretärin verteidigte auf dem Kongress das im Grundgesetz verankerte Sozialstaatsprinzip. Sie kündigte entschiedenen Widerstand gegen den Abbau von Arbeitnehmerrechten an. Und ich spreche jetzt mit Guido Friebel von der Uni Frankfurt. Er ist Professor für Personalwirtschaft. Ich grüße Sie.
15: Guten Abend. Hallo.
2: Wir können uns dieses System, gemeint ist das Sozialsystem, nicht mehr leisten, so der Kanzler. Gewerkschaften wie der DGB halten dagegen. Steuern wir auf eine Welle von Arbeitskämpfen zu?
15: Das glaube ich nicht, zumindest nicht 2026. Das hat zwei Gründe. Das eine ist, dass die Rede von Frau Fahimi natürlich sehr kämpferisch war, aber sich auch ganz stark politisch verortete und gar nicht so viel darüber gesagt hat, was in den verschiedenen Sektoren und Industrien des DGB stattfinden wird. Das zweite ist, dass wir 2026 erstmal das Glück haben, dass so ganz entscheidende Tarifverhandlungen nicht anstehen. Die kommen insbesondere dann im nächsten Jahr mit den Verdi-Verhandlungen zu erwartenden für den öffentlichen Sektor.
2: Die Vorzeichen, die Bedingungen im Land ändern sich. Der demografische, der Klimawandel, eine unsichere Weltlage. Aber auch Themen wie KI zwingen zum Neudenken. Welche Rolle können Gewerkschaften bei diesen Transformationen spielen?
15: Ja, das ist eine gute Frage. Die stellen eigentlich eine ganz wichtige Position zur Verfügung. Und das ist die Zusammenarbeit in den Unternehmen. Die funktioniert normalerweise sehr gut, nicht direkt über die Gewerkschaften, sondern eher über die Betriebsräte, in denen natürlich sehr oft Gewerkschaftsmitglieder mit dabei sind. Da ist viel Vertrauen und auch viel Gestaltungswillen und man hat große Probleme in der Vergangenheit gemeinsam gelöst. Jetzt wäre es natürlich ein Jammer, Wenn wir dieses Modell, dieses Vertrauensmodell gefährden würden durch vielleicht etwas zu aggressive Forderungen, und insbesondere müssen wir natürlich die Herausforderungen, die Sie gerade genannt haben, angeben, und dafür brauchen

0: brauchen wir Kreativität und keine Blockadehaltung.
1: Braucht dieses Modell Ihrer Meinung nach auch Wertschätzung von der Politik?
0: Ja, das braucht ganz viel Wertschätzung und ich glaube, das hat es auch. Also auch unabhängig von den politischen Parteien, das geht manchmal in der Rhetorik ein bisschen unter. Wir sollten uns glücklich schätzen, dass wir dieses Modell haben, das nutzen. Aber ich muss es nochmal sagen, die beiden Parteien müssen hier mit Kreativität aufeinander zugehen. Sonst sehe ich schwarz.
1: Der Spielraum, den Gewerkschaften haben, wird auch vom Arbeitsmarkt diktiert. Was erwarten Sie da für die Zukunft?
0: Ja, leider gar nichts Gutes. Es gab eine Zeit, wo bestimmte Ausbildungen wie Wirtschaftswissenschaften, Ingenieurswissenschaften und auch Fachkräfte, die mit einem Gesellenbrief ausgestattet waren, überhaupt kein Problem hatten, Jobs zu bekommen. Das ändert sich. Insbesondere die KI stellt uns da vor unglaubliche Herausforderungen. Und es gibt einige Industrien oder Segmente in der Gesellschaft, die noch gar nicht angefangen haben, darüber nachzudenken oder wirklich nur sehr, sehr marginal. Da muss ich leider den öffentlichen Sektor nennen, der da nicht immer sehr aufgeschlossen ist für solche Dinge. Und
1: Also
0: das setzt Gewerkschaften unter Druck natürlich.
1: große Veränderungen, die da anstehen. Und trotzdem ist das Mittel, das Gewerkschaften normalerweise nutzen, immer noch das Uralte, und zwar der Streik. Stehen Streiks heute eher für das Blockieren von nötiger Entwicklung?
0: Nein, ich glaube nicht. Wenn die natürlich inflationär eingesetzt werden, dann ist das überhaupt nicht gut. Der Streik sollte nicht das erste Mittel sein, sondern das letzte Mittel. Da gibt es natürlich auch spieltheoretisch oder verhandlungstheoretisch die Idee, vielleicht versuche ich mal, was passiert, wenn ich einen Streik mache, wie die andere Seite reagiert. Aber ich würde doch sagen, man sollte sich erstmal zurückhalten. Auf der anderen Seite ist das das Hauptmittel dann auch der Gewerkschaften, wenn es nun gar nicht geht? Nur was wir gerade gesehen haben, zum Beispiel Stichwort Lufthansa, ist, dass die Arbeitgeber dann auch nicht mehr auch recht rabiat reagieren. Also ich hoffe, dass erstmal geredet wird und wenn es gar nicht anders geht, dann nutzt man den Streik.
1: Wie sehen Sie die Gewerkschaften alles in allem für die Zukunft aufgestellt?
0: Ja, da gibt es verschiedene Faktoren. Der eine Faktor ist, die Gewerkschaften haben immer weniger Mitglieder, da müssen sie was tun. Und ich glaube nicht, dass das mit den ganz großen politischen Appellen dazu führt, sondern man eher überlegen muss, was man ganz konkret gerade im Niedriglohnsegment machen kann. Das Zweite ist, die Streikkassen müssten eigentlich ganz gut gefüllt sein, sodass sie zur Not auch den Streik wählen können. Aber ich glaube, das Dritte ist, dass es viel mehr kreative Ideen geben muss, auch von Seiten der Gewerkschaften. Und die Rede von Frau Fahimi war heute nicht sehr kreativ, die war schon sehr defensiv.
1: Sagt Guido Friebel von der Universität Frankfurt. Vielen Dank.
0: Dankeschön.
1: Bundesweit stehen Gewerkschaften unter Druck. Die Zeiten, in denen gut 40% aller Beschäftigten Mitglied in einer Gewerkschaft waren, sind vorbei. Seit den 1980er ging es stetig bergab. Heute zählt der DGB mit seinen 8 Gewerkschaften 5,4 Millionen Mitglieder. Und die Motivation, sich für einen Betriebsrat im eigenen Unternehmen zu engagieren, scheint mancherorts zu schwinden. Ein Beispiel aus Berlin.
2: Hier arbeiten Beschäftigte aus mehr als 40 Nationen. In Berlin-Friedrichshain für das Energieunternehmen Enpal. Softwareentwickler, Vertriebsleute und Marketing-Experten verkaufen unter anderem Wärmepumpen und Solaranlagen für das Start-up.
3: Wir bringen Solarpanels auf die deutschen Dächer.
2: Ihr Unternehmen ist aber umstritten. Vor 3 Monaten scheiterten hier Mitarbeitende, die für eine Vertriebstochter einen Betriebsrat gründen wollten. Die 3 Kandidaten für den Wahlvorstand haben nach Unternehmensangaben kaum Stimmen erhalten. Fast alle der Wahlberechtigten hätten gegen sie gestimmt. Der Personalchef erklärt das so. Seine Belegschaft sei eben sehr jung und international.
3: Die kommen zu uns und bringen halt da andere Vorstellungen, gegebenenfalls auch mit für Zusammenarbeit, Austausch, Engagement, Einbindung, als das gegebenenfalls Gewerkschaften oder Betriebsräte in eher ritualisierten Formaten anbieten können.
2: Arbeitsrechtler Axel Pöppel hat an einem anderen Standort bereits einen Enpal-Beschäftigten vertreten. Der Anwalt beobachtet, dass Geschäftsführer oft verhindern wollen, dass Betriebsräte überhaupt entstehen.
4: Betriebsrat bedeutet demokratische Mitbestimmung im Betrieb. Und Arbeitgeber verlieren dadurch eigene Souveränität und Macht. Das ist

0: wahrscheinlich der wesentliche Grund, weswegen das bei Arbeitgebern nicht gern gesehen ist.
1: Der Anwalt sagt, um Betriebsräte zu verhindern, arbeiteten Chefs auch mit unlauteren Methoden.
0: Oft in Einzelgesprächen, in denen zum Beispiel gesagt wird, wir wissen nicht, ob wir uns Weihnachtsgeld noch leisten können, wenn wir einen Betriebsrat haben. Das ist so ein ganz klassisches Ding. Oder es wird angedroht, Boni zu streichen, Provisionen oder Tantiemen.
2: Sowas gibt es bei uns nicht. Und ich meine, Einmischung oder Betriebsratsverhinderung, das ist einfach ein Strafrechtsbestand. Das darf man nicht und das machen wir nicht.
1: Der Personalchef sagt, in seinem Unternehmen seien die meisten Beschäftigten zufrieden. Das ist laut des arbeitgebernahen Instituts der deutschen Wirtschaft ein Grund, warum nur wenige Betriebsräte neu gegründet werden.
3: Beschäftigte müssten eigentlich eine Unzufriedenheit haben, damit sie einen Anlass sehen, einen Betriebsrat zu gründen. Und die Arbeitszufriedenheit in Deutschland ist sehr groß. Der zweite Grund ist dann, falls sie das Gefühl haben, wir müssten und wollen gerne beteiligt werden an Entscheidungsprozessen, das findet dann vor Ort schon statt.
1: Der Wirtschaftswissenschaftler argumentiert, viele Beschäftigte fühlten sich über Betriebsräte nicht mehr repräsentiert.
3: Grundsätzlich ist es so, dass das Betriebsverfassungsgesetz, also die Grundlage der Arbeit von Betriebsräten, eigentlich aus einer Welt stammt, die sozusagen etwas aus dem letzten Jahrhundert ist. Also insbesondere aus der industrialisierten Welt, aus Industriebetrieben ist sie darauf ausgerichtet. Und das mag dann für die Beschäftigten, insbesondere in Dienstleistungsunternehmen, etwas schwerfällig erscheinen.
1: In Berlin wollten die Initiatoren für den Betriebsrat bei Enpal heute eigentlich einen neuen Versuch starten. Den haben sie nach Unternehmensangaben aber abgesagt.
4: Schmuddelwetter in Deutschland. So, glaube ich, kann man das einfach mal sagen. Schmuddelwetter, das bedeutet, es sieht ganz anders aus als noch am Wochenende. Da war es sonnig, da war es warm und jetzt ist so fast das Gegenteil der Fall. Und das hat zufälligerweise was mit den Eisheiligen zu tun. Heute ist der erste der Eisheiligen vom 11. bis zum 15. Ein früher mal typischer Kälteeinbruch noch im Mai mit Spätfrösten. Das ist eigentlich seit vielen Jahren schon überhaupt nicht mehr relevant. Aber in diesem Jahr passt es zufälligerweise. Und deswegen darf ich heute mitten im Mai über die Schneefallgrenze reden, die sich in den nächsten 24 Stunden auf Bereiche zwischen 500 und 800 Metern einpendeln kann. Das heißt, in den Mittelgebirgsregionen, da kann tatsächlich Schnee fallen. Und es ist natürlich auch einigermaßen feucht. Und damit das sich dann noch ein bisschen ungemütlicher anfühlt, habe ich auch einen kräftigen Wind dabei. Wir haben gerade auf den Bergen teilweise auch stürmische Böen. Es ist also alles in allem relativ wenig einladen. Schauen wir uns die Zutaten für die nächsten 24 Stunden genauer an. Wir haben ordentlichen Tiefdruckeinfluss. Das eine Tief folgt aufs nächste. Alle zusammen bringen sie kühle Luft aus dem Norden heran. Das kommt über die Nordsee. Da ist einigermaßen Feuchtigkeit dabei. Das kommt mit einer ordentlichen Geschwindigkeit rein. Und immer wieder Wolken. Die Schauer, die jetzt sich in Richtung Südosten weiter bewegen. Dahinter sind mal kurze Lücken. Aber dann morgen die nächsten Schauer, die sich auf den Weg machen. Teilweise auch mit Blitz und Donner im Paket. Dazu eben der kräftige Wind und auf den Bergen mit der Möglichkeit, dass da Schneeflocken fallen. Kein Wunder. Bei diesen Temperaturen, Frühtemperaturen, stellenweise bis auf minus 1 Grad, abkühlend direkt an der Ostsee, vielleicht noch 8 Grad. Das war es aber schon. Im Laufe des Tages geht es wenig nach oben. Zwischen 7 und 15 Grad pendeln wir uns ein. 15 Grad, das höchste der Gefühle, das sind wir doch in den vergangenen Wochen sehr anders gewohnt gewesen. Wir hatten ja schon Sommertage, da war es 10 Grad wärmer. Und wenn Sie darauf hoffen, dass das vielleicht nur ein kurzes Intermezzo ist, dann muss ich Sie jetzt enttäuschen. Die weiteren Aussichten zeigen uns nämlich, dass es doch gepflegt wechselhaft weitergeht. Das heißt, selbst an den wärmsten Orten kommen wir wenig über die 15-Grad-Marke raus. 16, 17 vielleicht, das war es dann aber auch schon. Ziemlich viele Wolken, immer wieder Schauer. Es ist der feuchte Mai, der ja angeblich Scheune und Fass füllt in der Landwirtschaft. Also die Natur kann das Wasser gut gebrauchen. Dann nehmen wir es hin, zurück nach Hamburg.
5: Guten Abend, hier ist die Tagesschau in 100 Sekunden. Ukraine und Deutschland wollen Drohnen mit bis zu 1500 Kilometern Reichweite entwickeln. Dies vereinbarten Bundesverteidigungsminister Pistorius und sein ukrainischer Amtskollege Fedorow in Kiew. Pistorius sagte außerdem zu, dass Deutschland weiterhin ukrainische Soldaten ausbilden werde. Reiche will bessere Bedingungen für Ölraffinerien. Die Bundeswirtschaftsministerin kündigte bei einem Besuch in Schwedt ein Konzept an. Den Beschäftigten dort sicherte sie zu, dass ihre Arbeitsplätze mindestens bis Jahresende erhalten bleiben. Seit Anfang des Monats kommt in Schwedt wegen der Blockade Russlands kein Öl aus Kasachstan mehr an. Jasmin Fahimi als TGB-Vorsitzende wiedergewählt. Auf dem Bundeskongress in Berlin stimmten 96% der Delegierten für die frühere Generalsekretärin der SPD. Noch bis Mittwoch wollen die rund 400 Delegierten die Leitlinien für die Arbeit in den kommenden Jahren abstecken. München hat erstmals grünen Oberbürgermeister. Dominik Krause hat die Amtskette von seinem SPD-Vorgänger Dieter Reiter überreicht bekommen. In seiner Antrittsrede betonte Krause die großen Herausforderungen für die bayerische Landeshauptstadt, vor allem der Wohnungsbau und die Konsolidierung des Haushalts. Zwei neue Hantavirus-Fälle, eine Französin und ein US-Bürger, sind positiv auf das Virus getestet worden. Auch sie waren Passagiere auf dem evakuierten Kreuzfahrtschiff Hondius. Die meisten Gäste wurden gestern von Teneriffa ausgeflogen, unter ihnen auch die vier Deutschen. Laut dem Bundesgesundheitsministerium haben sie bisher keine Symptome. Das Wetter: morgen wechselnde bis starke Bewölkung und verbreitet Schauer, auf den Bergen Schneeschauer, örtlich Gewitter, windig mit der Gefahr einzelner Sturmböen, 7 bis 15 Grad. Verteidigungsminister Pistorius ist zu Gesprächen nach Kiew gereist. In der ukrainischen Hauptstadt geht es auch um den Ausbau der Zusammenarbeit bei Rüstungsprojekten. Die europäischen NATO-Staaten haben nach eigenen Angaben im Bereich weitreichender Waffen noch sogenannte Fähigkeitslücken. Mein Kollege Demian von Osten hatte Gelegenheit für ein längeres Gespräch mit dem Minister. Hier ist sein Interview.
6: Der Krieg Russlands gegen die Ukraine ist immer mehr zu einem Drohnenkrieg geworden. Ukrainische Drohnen erreichen mittlerweile auch Ziele 1500 Kilometer tief im russischen Kernland, Erdölraffinerien. Einige der Drohnen sehen wir. Jetzt in Kiew ist der deutsche Verteidigungsminister Boris Pistorius. Sie planen jetzt Projekte, Rüstungsprojekte mit der ukrainischen Seite zusammen. Was genau?
7: Wir tun das schon seit ein paar Monaten. Wir sind längst raus aus der Rolle, nur Unterstützer der Ukraine zu sein. Wir sind zwar immer noch der größte Unterstützer der Ukraine weltweit, aber wir sind längst in der Rolle angekommen, auch eine strategische Partnerschaft begründet zu haben mit der Ukraine. Und da geht es natürlich um Rüstungskooperation. Da geht es darum, davon zu lernen, was die Ukrainer jetzt im fünften Jahr auf dem Gefechtsfeld erleben, bei der Drohnenkriegsführung, bei der elektronischen Kriegsführung, aber auch in allen anderen Bereichen. Davon können wir lernen als Bundeswehr, als Bundesrepublik Deutschland, aber auch wir als NATO-Streitkräfte. Und deswegen ist diese enge Kooperation für uns sehr wichtig. Und deswegen heben wir die jetzt quasi monatlich auf ein neues Level.
6: Was genau kann Deutschland lernen?
7: Na, nehmen Sie einfach den Drohneneinsatz, die Entwicklung der Drohnentechnologie, dass die Entwicklungszyklen hier sind inzwischen bei einigen Wochen angekommen. Immer wieder verändert sich etwas. Und gleichzeitig ist die Bandbreite dessen, was hier eingesetzt werden kann, für unterschiedliche Ziele mit unterschiedlichen Aufgaben inzwischen so enorm, dass die Drohnen tatsächlich ganz überwiegend das Kampfgeschehen bestimmen und eben auch dazu führen, dass die Verluste auf russischer Seite immer höher werden und zurzeit jedenfalls kaum ausgeglichen werden können durch neue Rekrutierung. Also da sieht man dann tatsächlich auch den militärischen Erfolg und dass Russland immer weniger Gebiete hält und die Ukraine gleichzeitig immer Stück für Stück zurückerobert, ist eben auch ein Zeichen dafür, dass sich hier gerade was tut, und davon können wir lernen.
6: Viele Menschen in Deutschland wünschen sich ein Ende des Krieges. Jetzt hat der russische Präsident in einem Nebensatz gesagt, er glaube, die Sache sei bald zu Ende. Wie lange, glauben Sie, dauert dieser Krieg noch?
7: Ich wünsche mir, genauso wie alle Menschen in der Ukraine, nicht sehnlicher als hier ein schnelles Ende des Krieges. Aber es muss ein gerechtes, ein dauerndes, ein anhaltender Frieden sein. Und Wladimir Putin hat es in der Hand. Er muss nicht in Nebensätzen sagen, er glaube an ein schnelles Ende oder ein baldiges Ende des Krieges. Er hat es ja in der Hand, diesen Krieg zu beenden. Er ist ja der Einzige, der es alleine in der Hand hat. Von daher ist das immer so ein bisschen wie die Sphinx, wenn er so daherkommt. Er kann den Krieg beenden durch den Rückzug der Truppen. Er kann zu Friedensgesprächen einladen. An allen Friedensgesprächen, bei allen Friedensgesprächen, an denen er bisher hat teilnehmen lassen oder selber teilgenommen hat, hat er letztlich keinen Beitrag geleistet. Eher im Gegenteil, dazu, dass tatsächlich Frieden kommt.
6: Er hat auch den Namen Gerhard Schröder genannt, das ist auch in Ihrer Partei ja nicht ganz unumstritten, als möglichen Vermittler hier in der Ukraine ein absolutes No-Go. Wie stehen Sie dazu?
7: ganz ehrlich, ich muss nicht kommentieren, was der russische Präsident vorschlägt, wer der Vermittler sein soll. Das ist nichts, worüber ich mir

0: Gedanken mache, wenn es um Wladimir Putin geht.
1: Wie ist Ihre Vorstellung, wie der Krieg endet?
0: Idealerweise so, dass Putin sagt, ich verstehe, dass ich es nicht schaffe gegen die Ukraine, die vom Westen unterstützt wird. Ob diese Einsicht kommt, wissen wir nicht. Also muss es dazu weiter darum gehen, die Ukraine nachhaltig und wirksam zu unterstützen, damit sie in eine möglichst starke Verhandlungsposition kommt. Und dann braucht es die Amerikaner, dann braucht es die Bereitschaft, endlich die Bereitschaft von Wladimir Putin, wirklich über einen Frieden nicht nur zu fabulieren, sondern ihn auch wirklich aktiv herbeizuführen. Und es braucht die Europäer am Tisch, weil es am Ende immer auch darum geht, wer sichert denn den Frieden hinterher.
1: In Deutschland ist in einer neuen Umfrage die AfD die stärkste Kraft in Deutschland. Die steht sehr kritisch den Ukraine-Hilfen gegenüber. Müssen sich die Ukrainer Sorgen machen, dass die deutsche Unterstützung nachlässt?
0: Ich glaube nein, weil wir deutlich machen müssen in Deutschland, dass die AfD hier sehr deutlich zeigt, auf welcher Seite sie steht. Nämlich nicht auf der Seite derjenigen, die sich um die Sicherheit Europas und Deutschlands mühen und sorgen, sondern auf der Seite von Populisten und Extremisten, die glauben, die NATO sei von übel und die Europäische Union gleich mit. Diese Partei schadet Deutschland, sie ist keine Alternative.
1: Herzlichen Dank für Ihre Zeit, herzlichen Dank für das Interview.
2: Die Evakuierung auf dem Kreuzfahrtschiff Hondius ist fast beendet. Das Schiff, auf dem vor einem Monat das Hantavirus ausgebrochen war, hatte gestern ja Teneriffa erreicht. Nach Angaben der Behörden sollen jetzt auch ein Passagier aus den USA und eine Frau aus Frankreich positiv getestet worden sein. 3 Menschen waren gestorben. Deutsche Urlauber sind in der Uniklinik Frankfurt am Main.
3: In der Nacht kommen 4 deutsche Passagiere des Kreuzfahrtschiffes in der Uniklinik Frankfurt am Main an. Hier gibt es eine Isolierstation für Patienten mit hoch ansteckenden Viruserkrankungen. Heute heißt es aus der Klinik, den Urlaubern gehe es gut, es gebe keine Hinweise auf eine Erkrankung. Aus einem französischen Hospital gibt es dagegen heute schlechte Nachrichten. Die Gesundheitsministerin: Von den 5 französischen Staatsbürgern entwickelte eine Person während des Fluges Symptome. Leider verschlechterte sich ihr Zustand über Nacht und ich kann bestätigen, dass sie positiv auf das Hantavirus getestet wurde. Gestern war ein Großteil der Passagiere der Hondius im Süden Teneriffas von Bord gegangen. Unter großen Sicherheitsvorkehrungen. Die Hondius war am 1. April in Argentinien gestartet. Passagiere posten Bilder einer Traumreise. Dann gibt es Erkrankungen. Das Hantavirus, 3 Menschen sterben, darunter eine Deutsche. Die Weltgesundheitsorganisation vermutet, dass das Virus von einem niederländischen Paar ausging, das sich vor der Kreuzfahrt in Argentinien angesteckt haben könnte. Gestern hieß es zunächst, alle Passagiere, die das Schiff verlassen, seien symptomfrei. Doch zu der heute gemeldeten Erkrankung aus Frankreich kommt ein weiterer Fall. Auch auf einem Evakuierungsflug in die USA war ein Kreuzfahrttourist, der mittlerweile positiv auf das Hantavirus getestet worden ist. Angesichts der Bilder rund um die Passagiere fühlen sich viele wohl an die Corona-Pandemie erinnert. Doch ein Experte der Weltgesundheitsorganisation sagt: Das hier ist nicht Covid. Das Virus wird nicht von Leuten ohne Krankheitssymptome weitergegeben. Man steckt sich nicht im Vorbeigehen an. Wir kennen das Hantavirus seit Jahrzehnten. Wir wissen, was es kann und nicht kann. Und auch einer der Hantavirus-Experten antwortet auf die Frage, wie verbreitet sich das Virus eigentlich? Wir wissen von einer Geburtstagsparty, auf der ein Infizierter war. Aber selbst Leute, die mit ihm am Tisch saßen, haben sich nicht infiziert. Die Übertragbarkeit dieser Viren ist nicht wie bei Masern, ist nicht wie bei Covid-19. Für eine Infektion braucht es wohl einen engen Kontakt zu akut Kranken. Heute sollen die letzten Passagiere die Hondius verlassen und in ihre Heimatländer geflogen werden.
2: Der Ausbruch der Infektionen mit dem Hantavirus auf dem Kreuzfahrtschiff hat natürlich Erinnerungen ausgelöst an den Beginn der Corona-Pandemie. Auch wenn viele Experten, wir haben das gerade gehört, betonen, dass solche Sorgen völlig unbegründet sind. Wir erklären nochmal, wie ansteckend das Hantavirus tatsächlich ist.
4: Hantaviren sind weltweit verbreitet und werden vor allem durch infizierte Nagetiere wie Ratten oder Mäuse übertragen. Deren Ausscheidungen werden zu virushaltigem Staub, der Menschen anstecken kann. Häufig wird der beim Saubermachen von Dachböden und Kellern, der Gartenarbeit, aber auch beim Spazierengehen und Joggen aufgewirbelt.

0: Nach Virustyp verläuft die Infektion unterschiedlich schwer. Zu den Symptomen gehören Fieber, grippeähnliche Beschwerden, Übelkeit und Durchfall. Bei der südamerikanischen Andes-Variante ist in seltenen Fällen und bei engem Kontakt auch eine Mensch-zu-Mensch-Übertragung möglich. Infektionen mit dieser Variante können zum Tode führen. Das ist die besondere Gefahr.
1: Wegen des Iran-Krieges kann es zu leicht höheren Gaspreisen kommen. Das sagte der Chef der Bundesnetzagentur Müller dem Redaktionsnetzwerk Deutschland. Für die meisten Haushalte würden zwar Preisgarantien für 12 Monate gelten, bei Anschlussverträgen könne es aber zu Preissteigerungen kommen. Sprünge wie nach dem russischen Angriff auf die Ukraine seien hingegen nicht zu befürchten. Beim Strom würden die Preise sogar sinken. Die Wirtschaftskrise in Deutschland bremst den privaten Konsum. Jeder 6. Einzelhändler in Deutschland fürchtet mittlerweile um seine Existenz. Das geht aus der monatlichen Konjunkturumfrage des Münchner Wirtschaftsforschungsinstituts IFO hervor. Im April schätzten 17,4% der Unternehmen ihre Lage als existenziell bedroht ein, so viele wie nie zuvor. Hauptursache sei die Kaufzurückhaltung der Kunden. Weitere Faktoren sind der wachsende Anteil des Onlinehandels und die Konkurrenz durch Billiganbieter aus dem Ausland. Deutschland wird als Reiseland immer beliebter. Die Branche erwartet ein Rekordjahr. Woran das liegt, dazu Anja Kohl an der Frankfurter Börse.
2: Ja, da spielt schon der Krieg im Nahen Osten eine Rolle. Sicherheit ist jetzt der entscheidende Faktor. Sicherheit, was das Reiseziel angeht. Und auch die Frage, ob man hin und zurückkommt und ob sich das alles ausgeht oder ob man womöglich mit Flugausfällen oder Stornierungen rechnen muss. Und so entdecken die Deutschen ihre Heimat. Ist ja schon immer das beliebteste Reiseziel Deutschland. Und von Januar bis März war es so, dass 86 Millionen Deutsche im eigenen Land Urlaub gemacht haben. Und davon stammten 85% eben aus Deutschland selbst. Deutsche machten in Deutschland Urlaub und nur jeder 7. kam aus dem Ausland.
1: In einigen Wochen starten in den ersten Bundesländern die Sommerferien. Wer in den Urlaub fliegen möchte, muss sich möglicherweise auf höhere Kosten einstellen. Wenn die geopolitischen Konflikte länger andauern sollten, könnte Kerosin mittelfristig knapp werden, warnen Experten. Die Folge: höhere Preise und mögliche Flugausfälle.
3: Noch sind die Tanklager gut gefüllt, auch hier am Hauptstadtflughafen BER. Engpässe, die gäbe es derzeit nicht. Doch genaue Angaben, wie lange die Vorräte reichen, Fehlanzeige. Nur bis zu den Sommerferien könnten Passagiere sicher davon ausgehen, dass es ausreichend Treibstoff gäbe, warnt etwa die Lufthansa. Bisher kommt der Großteil des Kerosins für den Berliner Flughafen aus der PCK-Raffinerie in Schwedt. Ortstermin am Mittag in Brandenburg, die Wirtschaftsministerin beruhigt.
4: Ich möchte aber auch sagen, dass ich für einen Unterschied werbe, ob ein Flug teurer wird oder ob der gesamte Flugverkehr nicht mehr stattfinden könnte. Und mir erscheint manche öffentliche Diskussion doch weit überzogen.
3: Die PCK-Raffinerie in Schwedt muss den Ausfall von Öl aus Kasachstan ausgleichen, denn Russland blockiert seit Anfang Mai die Weiterleitung. Derzeit helfen Ersatzlieferungen, doch es bleiben Zweifel, ob das ausreicht. Und nicht erst bei einer Mangellage könnten die Passagiere betroffen sein. Bereits die höheren Kerosinpreise seien ein Problem. Sie sorgen für ein Drittel der Kosten bei den Airlines, sagt der Branchenverband.
5: Bei einer mehrmonatigen Sperre der Straße von Hormuz, bei weiterhin Kerosinpreisen auf Rekordhöhe. Und da könnte sogar sein, dass wir einen Passagierrückgang in diesem Jahr haben. Also kein Wachstum um 10%, sondern Worst Case minus 10 Millionen Passagiere. Keine guten Nachrichten.
3: Denn die Bundesregierung muss Kerosin zu hohen Preisen aus anderen Ländern zukaufen. So wurde zum Beispiel nach dem Besuch des israelischen Außenministers in der vergangenen Woche bekannt, dass auch Israel Deutschland Flugbenzin zum Kauf angeboten hat. In der schwarz-roten Koalition fordern manche, die Wirtschaftsministerin brauche einen Plan B für die Luftfahrt.
6: Es ist wichtig, dass wir auch in der Bundesregierung ein permanentes Monitoring haben darüber, wie viel Versorgung an welcher Stelle wirklich gesichert ist. Und an der Stelle, wo sie nicht mehr gesichert ist in den nächsten Wochen, muss natürlich auch entsprechend gegengesteuert werden.
3: Unsicher ist die Versorgungslage auch im Ausland. So herrschte an manchen Flughäfen in Italien schon Kerosinmangel. Auch darauf muss die Regierung reagieren, fordern die Grünen.
7: Es muss auch auf der anderen Seite ein Fass Kerosin bereitstehen, damit ich wieder zurückkomme. Und dieses Problem, das

0: alle teilnehmen dürfen, gibt es massive Proteste.
1: Vor den Toren der Biennale haben sie ihren eigenen Pavillon aufgebaut. Exilkünstlerinnen wie Katja Margolis aus Venedig, die ihre Heimat Russland verlassen mussten, um weiter Kunst machen zu können. Die Nachricht, dass Russland wieder bei der Biennale auftritt, für Katja ein Schock.
2: Unsere Stimme als dissidente Künstler, als diejenigen, denen die Kunst wirklich am Herzen liegt, wurde nicht gehört. Stattdessen hat man es vorgezogen, sich auf die Seite des militaristischen Regimes zu stellen, das die Kunst benutzt, um seine Verbrechen zu verdecken. Deshalb haben wir diesen alternativen Pavillon.
1: Vor dem russischen Pavillon auf dem Biennale-Gelände gehen die Anti-Putin-Aktivistinnen von Pussy Riot auf die Barrikaden und sprechen damit Katja aus der Seele.
2: Die sind super. Ich bin sehr zufrieden, dass das gelungen ist.
1: In den Tagen vor der Eröffnung war im russischen Pavillon wenig Kunst zu sehen. Dafür gab es reichlich Gratis-Alkohol. Ein Mitarbeiter mit Karnevalsmaske, der sich Lukas J. nennt, fordert uns auf, doch nicht alles zu hinterfragen. Jetzt ist die Zeit zu genießen, die Kunst, ein Festival, die Musik. Tanzt und habt Spaß. Der Streit um den russischen Pavillon macht die Kunst erst einmal zur Nebensache bei dieser Biennale. Alles spricht über Russlands Rückkehr auf die internationale Bühne und was das wohl für Präsident Putin bedeuten könnte. Das ist nicht der Pavillon Russland, sondern der von Putin. Hier wird nicht russische Kunst gezeigt, sondern eine Sichtweise des Kremls. Das ist beschämend für Italien. Die Biennale ist die führende Kulturinstitution und der Biennale-Präsident hat daraus leider das Schaufenster eines Regimes gemacht. Der Präsident der Biennale. Pietrangelo Buttafuoco hat die Rückkehr Russlands aktiv unterstützt und wird dafür von fast allen Seiten kritisiert. Von der italienischen Regierung, von allen EU-Kulturministern. Die Biennale-Jury ist geschlossen zurückgetreten. Nur Buttafuoco bleibt dabei. Wir schüren hier keine Polemiken. Wir geben keine Antworten, sondern eröffnen Diskussionen. Auch das ist Teil des Inhalts der Ausstellung. Die größte Kunstschau der Welt als Dialogforum? Wie kommt das bei ukrainischen Künstlern an? Origami Deer heißt diese Skulptur von Jana Kadirova. Eigentlich sollte der Origami-Hirsch im Stadtpark von Pokrovsk im Osten der Ukraine stehen. Dann kam der Krieg und die Zerstörung.
2: Für mich ist die Entscheidung der Biennale, einen russischen Pavillon zu haben, eine schlechte Entscheidung. Und ich stimme der Jury, die die Teilnahme abgesagt hat, vollkommen zu. Jetzt steht der Ruf der Biennale auf dem Spiel, denn das war die wichtigste Kunstinstitution der Welt.
1: Die russische Exilkünstlerin Katja Margolis demonstriert gemeinsam mit ukrainischen Kolleginnen und Kollegen am Dogenpalast. Ihr Mantel ein Statement mit Fotos von im Krieg getöteten ukrainischen Künstlern.
2: Diese Personen können nie wieder an einer Kunstbiennale, an einem Festival teilnehmen. Das muss man sich klar machen, welchen Preis wir bezahlen als europäische Kultur.
1: Die EU-Kommission sieht das ähnlich. Wegen der Beteiligung Russlands will sie der Biennale Fördermittel in Höhe von 2 Millionen Euro streichen.
0: ESC-Fans fiebern schon dem Wochenende entgegen. Der Eurovision Song Contest geht in seine heiße Phase. Am Samstag ist das große Finale in Wien. Zum 70. Mal findet das Musikspektakel in diesem Jahr statt. Und es wird mal wieder überschattet von der Politik. Mehrere Länder haben ihre Teilnahme am ESC abgesagt. Sie wollen damit ihren Protest gegen das israelische Vorgehen im Gazastreifen und im Westjordanland ausdrücken und hatten einen Ausschluss des Landes vom ESC gefordert. In Israel selbst laufen unterdessen die Vorbereitungen der ESC-Fans.
3: Die letzten Nähte, dann sind die Eurovision-Outfits fertig. 12 Stunden hat May Fleischmann daran geschneidert. Heute erste Anprobe mit ihren Freunden Dor und Tamir. Wird alles passen? Wir wollten etwas machen, was auf der einen Seite bequem ist und in dem man tanzen kann. Und was auf der anderen Seite ein Statement ist. Meistens bekommen wir tolles Feedback dafür und viel Aufmerksamkeit. Deshalb wollen wir es jedes Jahr aufs Neue wieder machen. Aufmerksamkeit ist garantiert mit der israelischen Flagge. Am Montag geht es so nach Wien als Unterstützer für ihren Kandidaten Noam Beton und sein Lied Michel.
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0: Mediterranean.
1: Wir lieben den mediterranen Sound, die crispy Stimme. Noam und der Song sind einfach charmant, wie er sein Herz ausschüttet über Michelle. Ich glaube, er hat eine gute Chance, sich fürs Finale zu qualifizieren.
0: And I believe he has a really good shot at qualifying.
1: Mit Michelle hat Noam Beton den Vorentscheid in Israel gewonnen. Ein Herz-Schmerz-Song auf Französisch, Englisch und Hebräisch. Beim Abflug nach Wien gibt sich der 28-Jährige patriotisch. Danke für eure Liebe. In den letzten Monaten habe ich die größte Liebe meines Lebens gespürt. Ich lebe hier mit der größten Unterstützung, die man haben kann. Zu Hause gefeiert, in Wien ausgebuht. Die israelische Delegation stellt sich auf Gegenwind ein. Die Kommunikation kontrolliert, politische Statements tabu. Israels Teilnahme spaltet den Song Contest. In der Wiener Stadthalle nicht dabei, die Niederlande, Spanien, Irland, Slowenien und Island. Aus Protest gegen Israels Krieg in Gaza. Der Boykott für ESC-Fans in Israel ein Schlag ins Gesicht. Diese Familie von Nationen hat sich größtenteils von uns abgewendet, in einem der schwersten Momente für uns. Ich unterstütze unsere Regierung auch nicht. Viele Israelis machen das nicht. Aber die Fans hätten individuell auf uns zugehen können, als Menschen, die diese Kultur und Musik genießen. Zurück bei der Anprobe in Tel Aviv. Für Tamir, Dor und May geht es beim ESC eher um Party statt Politik. Für uns ist es eine Veranstaltung, um Menschen aus ganz Europa kennenzulernen. Es ist immer eine tolle Erfahrung, um sich zu verbinden. Wir freuen uns, mit allen Menschen zu reden und unsere Erfahrungen zu teilen, mit allen, die respektvoll zu uns sind. Und hoffentlich ist es nächstes Jahr alles wieder etwas normaler.
2: Everything will be back to normal.
1: Angst vor Übergriffen in Wien haben sie nicht. Sie fühlen sich sicher in der Eurovision Community und wohl in ihren Outfits. Alles passt perfekt.
0: We're just waiting for, you know, for the...
1: Wir können kaum erwarten, dass es endlich losgeht und wir freuen uns auf das Halbfinale. Hoffentlich qualifizieren wir uns für das Finale. Stimmt für Israel.
0: Yes! Michelle!
3: Michelle!
4: Schmuddelwetter in Deutschland. So, glaube ich, kann man das einfach mal sagen. Schmuddelwetter, das bedeutet, es sieht ganz anders aus als noch am Wochenende. Da war es sonnig, da war es warm und jetzt ist so fast das Gegenteil der Fall. Und das hat zufälligerweise was mit den Eisheiligen zu tun. Heute ist der erste der Eisheiligen vom 11. bis zum 15. Ein früher mal typischer Kälteeinbruch noch im Mai mit Spätfrösten. Das ist eigentlich seit vielen Jahren schon überhaupt nicht mehr relevant. Aber in diesem Jahr passt es zufälligerweise. Und deswegen darf ich heute, mitten im Mai, über die Schneefallgrenze reden, die sich in den nächsten 24 Stunden auf Bereiche zwischen 500 und 800 Metern einpendeln kann. Das heißt, in den Mittelgebirgsregionen, da kann tatsächlich Schnee fallen. Und es ist natürlich auch einigermaßen feucht. Und damit das sich dann noch ein bisschen ungemütlicher anfühlt, habe ich auch einen kräftigen Wind dabei. Wir haben gerade auf den Bergen teilweise auch stürmische Böen. Es ist also alles in allem relativ wenig einladen. Schauen wir uns die Zutaten für die nächsten 24 Stunden genauer an. Wir haben ordentlichen Tiefdruckeinfluss. Das eine Tief folgt aufs nächste. Alle zusammen bringen sie kühle Luft aus dem Norden heran. Das kommt über die Nordsee. Da ist einigermaßen Feuchtigkeit dabei. Das kommt mit einer ordentlichen Geschwindigkeit rein. Und immer wieder Wolken. Die Schauer, die jetzt sich in Richtung Südosten weiter bewegen. Dahinter sind mal kurze Lücken. Aber dann morgen die nächsten Schauer, die sich auf den Weg machen. Teilweise auch mit Blitz und Donner im Paket. Dazu eben der kräftige Wind und auf den Bergen mit der Möglichkeit, dass da Schneeflocken fallen. Kein Wunder. Bei diesen Temperaturen, Frühtemperaturen, stellenweise bis auf minus 1 Grad, abkühlend direkt an der Ostsee, vielleicht noch 8 Grad. Das war es aber schon. Im Laufe des Tages geht es wenig nach oben. Zwischen 7 und 15 Grad pendeln wir uns ein. 15 Grad, das höchste der Gefühle, das sind wir doch in den vergangenen Wochen sehr anders gewohnt gewesen. Wir hatten ja schon Sommertage, da war es 10 Grad wärmer. Und wenn Sie darauf hoffen, dass das vielleicht nur ein kurzes Intermezzo ist, dann muss ich Sie jetzt enttäuschen. Die weiteren Aussichten zeigen, zeigen uns nämlich, dass es doch gepflegt wechselhaft weitergeht. Das heißt, selbst an den wärmsten Orten kommen wir wenig über die 15-Grad-Marke raus. 16, 17 vielleicht, das war es dann aber auch schon. Ziemlich viele Wolken, immer wieder Schauer. Es ist der feuchte Mai, der ja angeblich Scheune und Fass füllt in der Landwirtschaft. Also die Natur kann das Wasser gut gebrauchen. Dann nehmen wir es hin, zurück nach Hamburg.
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6: Willkommen zur Tagesschau in einfacher Sprache. Ich bin Susanne Holst und das sind unsere Nachrichten. Ende vom Weltkrieg, Russland feiert. Ungarn, neuer Chef von der Regierung. Hunter-Virus, Passagiere verlassen Schiff. Und nun zur ersten Nachricht. Ende vom Weltkrieg, Russland feiert. Auf der Welt gab es vor langer Zeit einen großen Krieg, nämlich den Zweiten Weltkrieg. Deutschland hat den Krieg angefangen. Damals kämpften viele Länder auf der ganzen Welt gegeneinander. Russland hat in diesem Krieg gegen Deutschland gekämpft. Es gab sehr viele Tote und Verletzte. Deutschland hat den Krieg verloren und in Europa war wieder Frieden. Russland hat das Ende vom Zweiten Weltkrieg jetzt gefeiert. In der Hauptstadt Moskau gab es eine große Parade vom Militär. Das zeigt das Foto. Die Parade war aber anders als in den letzten Jahren. Dazu kommt jetzt ein Film.
7: Das ist der Rote Platz in Moskau. Hier feiert Russland das Ende vom Zweiten Weltkrieg. Sehr viele Soldaten sind dabei. Es gibt aber keine Panzer und keine Raketen. Die waren früher bei der Parade dabei, jetzt aber nicht mehr. Russland hat nämlich gesagt, wir haben Angst vor Angriffen von der Ukraine. Deshalb machen wir eine kleine Parade. Russland hat die Ukraine vor einigen Jahren angegriffen. Die Ukraine wehrt sich dagegen. Sie greift Russland immer wieder an. Das zeigen die Bilder. Einen Angriff auf die Parade will Russland aber verhindern. Polizisten passen deshalb sehr gut auf. Sie bewachen die Parade. Russlands Präsident Wladimir Putin hält eine Rede. Er sagt, unsere Soldaten sind erfolgreich in der Ukraine. Sie haben Vorbilder, die Soldaten aus dem Zweiten Weltkrieg. Flugzeuge fliegen am Ende von der Parade über den Platz. Wladimir Putin ist zufrieden. Es gibt keinen Angriff auf die Parade.
6: Und nun zur nächsten Nachricht. Ungarn, neuer Chef von der Regierung. Viktor Orbán war viele Jahre der Chef von der Regierung in dem Land Ungarn. Das ist dieser Mann hier auf dem Foto. Viele Menschen haben aber gesagt, Orbán macht keine gute Politik mehr. Die Menschen waren unzufrieden mit Orbán. Er hat deshalb vor einiger Zeit die Wahl verloren. Jetzt gibt es eine neue Regierung und einen neuen Chef. Sein Name ist Péter Modgor, der Mann hier auf dem Foto. Das Parlament in Ungarn hat Modgor jetzt gewählt. Dazu zeigen wir einen Film.
7: Viele Menschen sind auf den Platz vor dem Parlament in Budapest gekommen. Das ist die Hauptstadt von Ungarn. Die Menschen sind neugierig. Péter Modgor wird gleich im Parlament gewählt. Das wird draußen auf großen Bildschirmen gezeigt. Diese Frau sagt, viele Menschen fanden die Regierung von Orbán nicht gut. Jetzt kommt eine neue Regierung. Das ist sehr wichtig. Dann geht es los. Modgor kommt ins Parlament. Andere Politiker aus der Partei von Modjor sind auch dabei. Dieser blinde Mann soll in der neuen Regierung Minister werden. Dann der entscheidende Moment. Modjor ist gewählt. Die meisten Abgeordneten haben für ihn gestimmt. Jetzt wird gejubelt. Modjor ist neuer Chef von der Regierung. Er hält sofort seine erste Rede. Modjor sagt, wenn die alte Regierung etwas Verbotenes gemacht hat, dann stoppen wir das jetzt. Modjor will viel verändern. Wieder mehr Demokratie in Ungarn. Mehr Unabhängigkeit für die Justiz und für die Medien. Die Menschen finden das gut. Sie feiern auf dem Platz vor dem Parlament.
6: Und nun zur nächsten Nachricht. Hunter-Virus. Passagiere verlassen Schiff. Auf einem Schiff haben mehrere Menschen einen Virus bekommen. Es heißt Hunter-Virus. Es kann eine Krankheit auslösen. Das Hunter-Virus kommt eigentlich von Tieren. Aber auch Menschen können es bekommen. Das Schiff war vor der Küste von Afrika. Auf dem Schiff sind 3 Menschen an dem Hunter-Virus gestorben. Und mehrere Menschen haben sich angesteckt. Das bedeutet, sie haben das Virus auch bekommen. Das Schiff ist jetzt nach Spanien gefahren. Viele Passagiere haben dort das Schiff verlassen. Das zeigt das Foto. Jetzt kommt ein Film.
7: Das Schiff fährt in den Hafen rein. Die Passagiere gucken zu. Helfer warten im Hafen. Sie haben Kleidung aus Plastik an und Masken auf dem Gesicht. Das ist zum Schutz gegen das Hunter-Virus. Die Helfer fahren mit einem kleinen Boot zu dem großen Schiff. Die Passagiere steigen in das kleine Boot ein und fahren damit an Land. Dort sind andere Helfer. Sie kümmern sich um die Passagiere. Alle sind sehr vorsichtig. Es soll sich nämlich niemand anstecken. Danach fahren die Passagiere mit Bussen zum Flughafen. Dort steigen sie ins Flugzeug ein und fliegen nach Hause. Die Passagiere kommen aus vielen verschiedenen Ländern. Ärzte müssen dort untersuchen, haben die Passagiere das Hunter-Virus?
6: Und das waren unsere Nachrichten. Ende vom Weltkrieg, Russland feiert. Ungarn, neuer Chef von der Regierung. Hunter-Virus, Passagiere verlassen Schiff. Und jetzt kommt das Wetter. Es gibt viele Wolken und auch Regen. Manchmal kommt ein Gewitter. Und es ist windig. Es werden 7 bis 15 Grad. Das war die Tagesschau in einfacher Sprache. Tschüss, bis zum nächsten Mal.

0: Yasmin Fahimi bleibt Vorsitzende des Deutschen Gewerkschaftsbundes. Auf dem Bundeskongress in Berlin stimmten 96% der Delegierten für eine weitere Amtszeit der 58-Jährigen. Fahimi hat den Posten seit 2022 inne. Auch die weitere Führungsspitze wurde wiedergewählt. Die frühere SPD-Generalsekretärin verteidigte auf dem Kongress das im Grundgesetz verankerte Sozialstaatsprinzip. Sie kündigte entschiedenen Widerstand gegen den Abbau von Arbeitnehmerrechten an.
1: Für die große Mehrheit der Menschen in diesem Land geht es nicht um den Erhalt von Luxus und Privilegien. Für sie geht es darum, in ihrem Alltag organisiert zu bekommen, überhaupt noch ein Leben auch organisiert zu bekommen und es vor allem auch bezahlt zu bekommen. Und ja, uns stecken natürlich diese ganzen Krisen, die immer komplexer zu werden scheinen, sie stecken uns in den Knochen. Die Nachwehen aus der Pandemie, Putins Angriffskrieg auf die Ukraine, Trumps Zollraserei, Chinas staatlich gelenkte Eroberung der Weltmärkte und jetzt auch noch die Kriege in der Ost. Aber es ist doch damit auch klar, das sind die Ursachen für die Wachstumsflaute, die wir vor Augen haben. Und sie fallen den Beschäftigten auf die Füße durch Inflation und berufliche Unsicherheit. Und nun auch noch die Befürchtung, dass der Schutz durch den Sozialstaat, dass darauf kein Verlass mehr ist.
0: Ich spreche mit Stefan Körzel aus dem DGB-Vorstand. Willkommen.
2: Schönen guten Abend.
0: Herr Körzel, ein Sozialstaat, auf den kein Verlass mehr ist. Befürchten Sie das auch? Und wenn ja, in welchen Bereichen?
2: Das zeichnet sich ab. Wir erleben das gerade bei der gesetzlichen Krankenversicherung. Wir erleben, was in der Rente, für die Rente diskutiert wird. Wir erleben das aber auch für den Bereich der Pflege. Und ja, die Sorge von uns ist groß, dass der Sozialstaat abgebaut wird und diejenigen, die darauf angewiesen sind, alleine gelassen werden.
0: Dann schauen wir mal auf die Rente. Da wird es in Zukunft allein wegen des demografischen Wandels ja riesige Probleme geben. Würden Sie bei den nötigen Reformen grundsätzlich eine andere Richtung als die der Bundesregierung einschlagen?
2: Wir hätten als erstes einmal verlangt, dass wir mit am Tisch sitzen in der Reformkommission, die eingesetzt worden ist. Das sind nämlich diejenigen, die die Beiträge aufbringen, sowohl die Arbeitnehmer als auch auf der anderen Seite die Arbeitgeber überhaupt nicht vertreten. Deswegen haben wir als Deutscher Gewerkschaftsbund selbst eine Rentenkommission gebildet, die eigene Vorschläge macht. Wir hätten verlangt von der Bundesregierung, dass wir in diesen Kommissionen beteiligt werden. Das trifft ja nicht nur für die Rentenkommission zu, sondern für die Sozialstaatskommission und für einige andere mehr. Die Sozialpartner werden dort bewusst draußen vorgelassen. Und das ist nicht in Ordnung.
0: Aber können Sie Ideen dieser Kommission, vielleicht die ein, zwei wichtigsten, skizzieren?
2: Nun, es geht ausschließlich um die Verlagerung der Kosten auf die Beschäftigten, auf die Beitragszahlenden. Und das ist das große Problem, wenn es um höhere Zuzahlungen geht und einiges andere mehr, dass die Pflegepauschalen gekürzt werden sollen. Das heißt, dass die Personalausstattung in den Krankenhäusern nicht mehr so sein wird, wie wir sie jetzt kennen. Das hat gerade für Entlastung für die Beschäftigten gesorgt. All das dreht man jetzt wieder zurück mit dieser Reform. Reform heißt ja eigentlich, man macht was nach vorne. Wir erleben aber im Moment einen Rückschritt. Und deswegen sehen wir das auch sehr kritisch.
0: Ein zweites Thema, Sie haben es schon erwähnt, das angedachte Gesundheitspaket. Was sollte man aus Ihrer Sicht daran ändern?
2: Nun, man sollte zumindest erstmal darüber reden, inwieweit es denn einen Solidaritätsbeitrag aus der privaten Krankenversicherung gibt, auch für die Grundsicherungsbezieher, die ja jetzt die Kosten fast ausschließlich von den Beitragszahlenden der gesetzlichen Krankenversicherung getragen werden. Hier sehen wir, haben wir keinen Vorschlag gehört, dass die privaten Krankenversicherten einen Soli-Beitrag bringen sollen. Das ist sozial unausgewogen. Und das läuft in die falsche Richtung. Und das ist einer unserer großen Kritikpunkte, den wir dort haben. Und da muss nachgebessert werden.
0: Welche anderen großen Themenfelder sehen Sie, bei denen Sie eine Kursänderung für wichtig halten?
2: Wir haben heute eine sehr intensive Debatte über die Industriepolitik in Deutschland geführt, über das, was hier in Deutschland passieren muss. Wir brauchen auf Dauer niedrige Energiepreise, damit die Industrie hier auch bestehen kann. Wir brauchen Local-Content-Maßnahmen. All das sind Sachen, die ja auch durch Bundeswirtschaftsministerin Katharina Reiche abgelehnt werden. Das sind Schritte, die wir brauchen, um die Industrie in Deutschland zu stabilisieren. Das beschäftigt die Delegierten hier sehr. Und da gab es eine sehr intensive Debatte, aber auch eine sehr große Entschlossenheit, dort auch die Themen nach außen zu transportieren und für unsere Ideen zu werben.
0: Wo sehen Sie die größten zukünftigen Herausforderungen für den DGB? Was werden Sie jetzt selbst leisten müssen? Vielleicht was verbessern? Stichwort Mitgliederrückgang, um für die Zukunft fit zu sein.
2: Das beschäftigt uns natürlich, der Mitgliederrückgang. Aber ich kann nur feststellen, dass der DGB im Moment die Schutzmacht ist, die sich gegen die Reformvorschläge, die rückwärtsgewandt sind, wendet. Und das ist erstmal wichtig. Da kann ich auch die Bürgerinnen und Bürger, die Beschäftigten nur aufrufen, uns beizutreten, um das größer zu machen, auch den Widerstand größer zu machen. Und wir sind natürlich dabei, auch in den Betrieben vermehrt zu werben, vor allem auch in Betrieben, die bisher keine Betriebsräte haben, die nicht tarifgebunden sind. Das ist unsere Hausaufgabe, der stellen wir uns. Auch das wird hier in den nächsten Tagen diskutiert werden. Aber wir stecken nicht den Kopf in den Sand, sondern Gewerkschaften hatten in der Vergangenheit schon immer die Ärmel hochgekrempelt, wenn es kritisch war. Und das sehen wir für die Industrie, für den Sozialstaat. Da können wir auch die Ärmel hochkrempeln, aber auch was uns selber betrifft.
0: Ich will trotzdem noch mal nachfragen, müssen Gewerkschaften wie der DGB sich auch verändern?
2: Natürlich müssen wir uns verändern, das machen wir ja auch. Es ist ja nicht so, dass der Deutsche Gewerkschaftsbund noch dafür wirbt, dass der Heizer auf der E-Lok mitfährt, sondern gerade wir sind diejenigen, die die Transformationsprozesse mit nach vorne bringen. Aber wenn Transformationsprozesse heißen, dass Stahlwerke umgerüstet werden, zum Beispiel auf Wasserstoff, auf Direktreduktionsanlagen, und dann wir aber den Wasserstoff nicht bekommen, dann haben wir ein riesiges Problem. Auch wir als Gewerkschaften, die dafür werben, bei den Beschäftigten diesen Transformationsweg zu gehen, dann beginnt der Umbau und dann fehlt zum Beispiel der Wasserstoff, wie wir das jetzt gerade für die Stahlindustrie haben, die umgerüstet wird. Und das ist ein Problem. Hier brauchen wir Zuverlässigkeit von der Politik. Wir werben aber dafür, dass die Transformation nach vorne geht, auch um die Klimaziele von Paris zu erreichen und die Arbeitsplätze auch für die Zukunft zu gestalten.
0: Sagt Stefan Körzel, Vorstandsmitglied des DGB. Ganz herzlichen Dank, Herr Körzel, für das Gespräch.
2: Glück auf.
0: Und ich spreche jetzt mit Guido Friebel von der Uni Frankfurt. Er ist Professor für Personalwirtschaft. Ich grüße Sie.
3: Guten Abend, hallo.
0: Wir können uns dieses System, gemeint ist das Sozialsystem, nicht mehr leisten, so der Kanzler. Gewerkschaften wie der DGB halten dagegen. Steuern wir auf eine Welle von Arbeitskämpfen zu?
3: Das glaube ich nicht, zumindest nicht 2026. Das hat zwei Gründe. Das eine ist, dass die Rede von Frau Fahimi natürlich sehr kämpferisch war, aber sich auch ganz stark politisch verortete und gar nicht so viel darüber gesagt hat, was in den verschiedenen Sektoren und Industrien des DGB stattfinden wird. Das zweite ist, dass wir 2026 erstmal das Glück haben, dass so ganz entscheidende Tarifverhandlungen nicht anstehen. Die kommen insbesondere dann im nächsten Jahr mit den Verdi-Verhandlungen zu erwartenden für den öffentlichen Sektor.
0: Die Vorzeichen, die Bedingungen im Land ändern sich, der demografische, der Klimawandel, eine unsichere Weltlage, aber auch Themen wie KI zwingen zum Neudenken. Welche Rolle können Gewerkschaften bei diesen Transformationen spielen?
3: Ja, das ist eine gute Frage. Die stellen eigentlich eine ganz wichtige Position zur Verfügung, und das ist die Zusammenarbeit in den Unternehmen. Die funktioniert normalerweise sehr gut, nicht direkt über die Gewerkschaften, sondern eher über die Betriebsräte, in denen natürlich sehr oft Gewerkschaftsmitglieder mit dabei sind. Da ist viel Vertrauen und auch viel Gestaltungswillen, und man hat große Probleme in der Vergangenheit gemeinsam gelöst. Jetzt wäre es natürlich ein Jammer, wenn wir dieses Modell, dieses Vertrauensmodell gefährden würden durch vielleicht etwas zu aggressive Forderungen. Und insbesondere müssen wir natürlich die Herausforderungen, die Sie gerade genannt haben, angeben. Und dafür brauchen wir Kreativität und keine Blockadehaltung.
0: Braucht dieses Modell Ihrer Meinung nach auch Wertschätzung von der Politik?
3: Ja. Das braucht ganz viel Wertschätzung. Und ich glaube, das hat es auch. Also auch unabhängig von den politischen Parteien. Das geht manchmal in der Rhetorik ein bisschen unter. Wir sollten uns glücklich schätzen, dass wir dieses Modell haben, das nutzen. Aber ich muss es nochmal sagen, die beiden Parteien müssen hier mit Kreativität aufeinander zugehen. Sonst sehe ich schwarz.
0: Der Spielraum, den Gewerkschaften haben, wird auch vom Arbeitsmarkt diktiert. Was erwarten Sie da für die Zukunft?
3: Ja, leider gar nichts Gutes. Es gab eine Zeit, wo bestimmte Ausbildungen wie Wirtschaftswissenschaften, Ingenieurswissenschaften und auch Fachkräfte, die mit einem Gesellenbrief ausgestattet waren, überhaupt kein Problem hatten, Jobs zu bekommen. Das ändert sich. Insbesondere die KI stellt uns da vor unglaubliche Herausforderungen. Und es gibt einige Industrien oder Segmente in der Gesellschaft, die noch gar nicht angefangen haben, darüber nachzudenken oder wirklich nur sehr, sehr marginal. Da muss ich leider den öffentlichen Sektor nennen, der da nicht immer sehr aufgeschlossen ist für solche Dinge. Und also, das setzt Gewerkschaften unter Druck natürlich.
0: Große Veränderungen, die da anstehen. Und trotzdem ist das Mittel, das Gewerkschaften normalerweise nutzen, immer noch das Uralte, und zwar der Streik. Stehen Streiks heute eher für das Blockieren von nötiger Entwicklung?
3: Nein, ich glaube nicht. Wenn die natürlich inflationär eingesetzt werden, dann ist das überhaupt nicht gut. Der Streik sollte nicht das erste Mittel sein, sondern das letzte Mittel. Da gibt es natürlich auch spieltheoretisch oder verhandlungstheoretisch die Idee, vielleicht versuche ich mal, was passiert, wenn ich einen Streik mache, wie die andere Seite reagiert. Aber ich würde doch sagen, man sollte sich erstmal zurückhalten. Auf der anderen Seite ist das Hauptmittel dann auch der Gewerkschaften, wenn es nun gar nicht geht. Nur was wir gerade gesehen haben, zum Beispiel Stichwort Lufthansa, ist, dass die Arbeitgeber dann manchmal auch recht rabiat reagieren. Also ich hoffe, dass erstmal geredet wird und wenn es gar nicht anders geht, dann nutzt man den Streik.

0: Wie sehen Sie die Gewerkschaften alles in allem für die Zukunft aufgestellt?
1: Ja, da gibt es verschiedene Faktoren. Der eine Faktor ist, die Gewerkschaften haben immer weniger Mitglieder, da müssen sie was tun. Und ich glaube nicht, dass das mit den ganz großen politischen Appellen dazu führt, sondern man eher überlegen muss, was man ganz konkret gerade im Niedriglohnsegment machen kann. Das Zweite ist, die Streikkassen müssten eigentlich ganz gut gefüllt sein, sodass sie zur Not auch den Streik wählen können. Aber ich glaube, das Dritte ist, dass es viel mehr kreative Ideen geben muss, auch von Seiten der Gewerkschaften. Und die Rede von Frau Fahimi war heute nicht sehr kreativ, die war schon sehr defensiv.
0: Sagt Guido Friebel von der Universität Frankfurt. Vielen Dank.
1: Dankeschön.
0: Bundesweit stehen Gewerkschaften unter Druck. Die Zeiten, in denen gut 40% aller Beschäftigten Mitglied in einer Gewerkschaft waren, sind vorbei. Seit den 1980er ging es stetig bergab. Heute zählt der DGB mit seinen 8 Gewerkschaften 5,4 Millionen Mitglieder. Und die Motivation, sich für einen Betriebsrat im eigenen Unternehmen zu engagieren, scheint mancherorts zu schwinden. Ein Beispiel aus Berlin.
2: Hier arbeiten Beschäftigte aus mehr als 40 Nationen. In Berlin-Friedrichshain für das Energieunternehmen Enpal. Softwareentwickler, Vertriebsleute und Marketing-Experten verkaufen unter anderem Wärmepumpen und Solaranlagen für das Start-up.
3: Wir bringen Solarpanels auf die deutschen Dächer.
2: Ihr Unternehmen ist aber umstritten. Vor 3 Monaten scheiterten hier Mitarbeitende, die für eine Vertriebstochter einen Betriebsrat gründen wollten. Die 3 Kandidaten für den Wahlvorstand haben nach Unternehmensangaben kaum Stimmen erhalten. Fast alle der Wahlberechtigten hätten gegen sie gestimmt. Der Personalchef erklärt das so. Seine Belegschaft sei eben sehr jung und international.
3: Die kommen zu uns und bringen halt da andere Vorstellungen, gegebenenfalls auch mit für Zusammenarbeit, Austausch, Engagement, Einbindung, als das gegebenenfalls Gewerkschaften oder Betriebsräte in eher ritualisierten Formaten anbieten können.
2: Arbeitsrechtler Axel Pöppel hat an einem anderen Standort bereits einen Enpal-Beschäftigten vertreten. Der Anwalt beobachtet, dass Geschäftsführer oft verhindern wollen, dass Betriebsräte überhaupt entstehen.
4: Betriebsrat bedeutet demokratische Mitbestimmung im Betrieb. Und Arbeitgeber verlieren dadurch eigene Souveränität und Macht. Das ist wahrscheinlich der wesentliche Grund, weswegen das bei Arbeitgebern nicht gern gesehen ist.
2: Der Anwalt sagt, um Betriebsräte zu verhindern, arbeiteten Chefs auch mit unlauteren Methoden.
4: Oft in Einzelgesprächen, in denen zum Beispiel gesagt wird, wir wissen nicht, ob wir uns Weihnachtsgeld noch leisten können, wenn wir einen Betriebsrat haben. Das ist so ein ganz klassisches Ding. Oder es wird angedroht, Boni zu streichen, Provisionen oder Tantiemen.
3: Sowas gibt es bei uns nicht. Und ich meine, Einmischung oder Betriebsratsverhinderung, das ist einfach ein Strafrechtsbestand. Das darf man nicht und das machen wir nicht.
2: Der Personalchef sagt, in seinem Unternehmen seien die meisten Beschäftigten zufrieden. Das ist laut des arbeitgebernahen Instituts der deutschen Wirtschaft ein Grund, warum nur wenige Betriebsräte neu gegründet werden.
5: Beschäftigte müssten eigentlich eine Unzufriedenheit haben, damit sie einen Anlass sehen, einen Betriebsrat zu gründen. Und die Arbeitszufriedenheit in Deutschland ist sehr groß. Der zweite Grund ist dann, falls sie das Gefühl haben, wir müssten und wollen gerne beteiligt werden an Entscheidungsprozessen, das findet dann vor Ort schon statt.
2: Der Wirtschaftswissenschaftler argumentiert, viele Beschäftigte fühlten sich über Betriebsräte nicht mehr repräsentiert.
5: Grundsätzlich ist es so, dass das Betriebsverfassungsgesetz, also die Grundlage der Arbeit von Betriebsräten, eigentlich aus einer Welt stammt, die sozusagen etwas aus dem letzten Jahrhundert ist. Also insbesondere aus der industrialisierten Welt, aus Industriebetrieben ist sie darauf ausgerichtet. Und das mag dann für die Beschäftigten, insbesondere in Dienstleistungsunternehmen, etwas schwerfällig erscheinen.
2: In Berlin wollten die Initiatoren für den Betriebsrat bei Enpal heute eigentlich einen neuen Versuch starten. Den haben sie nach Unternehmensangaben aber abgesagt.
0: Hier im Aztekenstadion in Mexiko-Stadt geht sie los, die bisher größte Fußball-Weltmeisterschaft. Heute in einem Monat ist Anpfiff für das Eröffnungsspiel. Wie sieht es aus mit der Vorfreude auf 5 Wochen Fußballsommer?
6: Noch laufen hier Bundesligaspiele. Die WM ist bei vielen in der Altstadt von Düsseldorf bislang kein Thema. Die Vorfreude eher verhalten.
7: Ich könnte mir vorstellen, wenn

0: so alles andere gelaufen ist, ja, dann kommt vielleicht noch so ein bisschen die Stimmung.
1: Mit den Anschlusszeiten natürlich sehr schwierig, aber trotzdem hoffe ich, dass ich für die Spiele frei bekomme und da gucken kann und mitfiebern kann.
2: Viele der WM-Spiele starten zu deutscher Zeit spät abends oder sogar nachts. Das ist auch für Gastwirte eine Herausforderung.
3: In der Regel haben wir ja 12 Uhr Schicht, dann ist die Terrasse zu. Und alles, was sich so im Rahmen bewegt, werden wir sicherlich mitverfolgen, übertragen. Wenn die mitten in der Nacht stattfinden, ist leider nicht unser Konzept.
2: Vor Ort im Stadion die WM gucken ist nur für wenige eine Option. Die Ticketpreise sind hoch, die Flüge teuer, Hotels auch, vor allem in den USA. Das merkt auch Andreas Engels. Er bietet Sportreisen an. Auch die WM hat er im Programm, aber Nachfrage sei kaum vorhanden.
4: Ich glaube, es hängt viel mit den Preisen zusammen, es hängt mit den Distanzen zusammen, geopolitische Lage, die politische Lage in den USA auch selber. Verschärfte Einreiseregeln und alles, was es da gab.
2: Und es gibt Kritik. Bei Europa- oder Weltmeisterschaften gehe es kaum noch um Sport, meinen Experten. Vielmehr seien sie ein riesiges kommerzielles Event.
5: Die Tischtennis-WM in London verlief aus Sicht der deutschen Frauen ziemlich erfolgreich. Zwar verpasste das Team den Finaleinzug, wie schon bei Olympia, bei einem Halbfinale gegen Japan Schluss. Aber immerhin hat sich die Mannschaft um Sabine Winter mit einer Medaille belohnt.
6: Diese Medaille haben sich die deutschen Damen verdient und genießen den Moment bei der Siegerehrung. Deutschland gewinnt hinter Weltmeister China und den zweitplatzierten Japanerinnen Bronze.
7: Da sind wir sehr stolz drauf. Das war unser Ziel, war harte Arbeit, das zu erreichen. Hatten knappe Spiele auch, war ein harter Fight. Aber umso mehr freut man sich dann, wenn man weiß, wie sehr man dafür kämpfen musste.
6: Anstatt wie angekündigt in die dann doch zu dreckige Themse zu springen, gibt's ein Medaillentänzchen als Video für die Fans.
7: Das war ein Reel, haben die Jüngeren vorgeschlagen. Jan, ich muss ein bisschen rumhüpfen, aber was genau dabei rauskommt, weiß ich selber nicht.
6: Sabine Winter hielt dem Druck als deutsche Nummer 1 stand. In der Weltrangliste mittlerweile in den Top 10 hat die 33-Jährige die Qualität, um mit der Weltspitze mitzuhalten und führte Deutschland zur Medaille.
7: Klar, so eine WM-Medaille gewinnt man nicht jeden Tag. Von daher musste da auch ein bisschen rumgehüpft werden in der Box.
6: Die deutschen Männer dagegen scheitern gegen Japan im Viertelfinale und verpassten nach 2024 schon zum zweiten Mal in Folge einen Platz auf dem Treppchen.
8: Deutschland gehört zu den besten 7 Mannschaften und wir bleiben ein Medaillenkandidat, auch wenn es natürlich wirklich sehr, sehr, sehr schwer ist und auch sehr viele Dinge im positiven Sinne gut zusammenkommen müssen.
6: Diesen Medaillentraum erfüllen sich die Damen. Bronze bei der WM in London.
5: In der spanischen Fußballliga hat Barcelonas Trainer Hansi Flick einen emotionalen Titelgewinn gefeiert. Wenige Stunden nach der Nachricht über den Tod seines Vaters stand der Coach an der Seitenlinie im Clásico gegen Real Madrid. Mit dem 2:0-Sieg gegen den Erzrivalen holte Barcelona vorzeitig die Meisterschaft und die Mannschaft feierte ihren Trainer für die erfolgreiche Titelverteidigung. Zum Handball. Dort hat der SC Magdeburg beste Chancen auf den deutschen Meistertitel. Der Tabellenführer setzte sich souverän mit 41:28 gegen den HSV Hamburg durch. Nach der Länderspielpause kann der SCM den Titel vorzeitig klarmachen, ausgerechnet im Duell mit dem direkten Verfolger SG Flensburg-Handewitt. Diesem wiederum sitzen die Füchse Berlin im Nacken. Im Topspiel beim THW Kiel gewannen die Hauptstädter mit 35:28. Damit verkürzte Berlin den Rückstand auf Rang 2 wieder auf einen Zähler.
9: Schmuddelwetter in Deutschland. So, glaube ich, kann man das einfach mal sagen. Schmuddelwetter, das bedeutet, es sieht ganz anders aus als noch am Wochenende. Da war es sonnig, da war es warm und jetzt ist so fast das Gegenteil der Fall. Und das hat zufälligerweise was mit den Eisheiligen zu tun. Heute ist der erste der Eisheiligen vom 11. bis zum 15. Ein früher mal typischer Kälteeinbruch noch im Mai mit Spätfrösten. Das ist eigentlich seit vielen Jahren schon überhaupt nicht mehr relevant. Aber in diesem Jahr passt es zufälligerweise. Und deswegen darf ich heute mitten im Mai über die Schneefallgrenze reden, die sich in den nächsten 24 Stunden auf Bereiche zwischen 500 und 800 Metern einpendeln kann. Das heißt, in den Mittelgebirgsregionen, da kann tatsächlich Schnee fallen. Und es ist natürlich auch einigermaßen feucht. Und damit das sich dann noch ein bisschen ungemütlicher anfühlt, habe ich auch einen kräftigen Wind dabei. Wir haben gerade auf den Bergen teilweise auch stürmische Böen. Es ist also alles in allem relativ wenig einladen. Schauen wir uns die Zutaten für die nächsten 24 Stunden genauer an. Wir haben ordentlichen Tiefdruckeinfluss. Das eine Tief folgt aufs nächste. Alle zusammen bringen sie kühle Luft aus dem Norden heran. Das kommt über die Nordsee. Da ist einigermaßen Feuchtigkeit dabei. Das kommt mit einer ordentlichen Geschwindigkeit rein. Und immer wieder Wolken. Die Schauer, die jetzt sich in Richtung Südosten weiter bewegen. Dahinter sind mal kurze Lücken. Aber dann morgen die nächsten Schauer, die sich auf den Weg machen. Teilweise auch mit Blitz und Donner im Paket. Dazu eben der kräftige Wind und auf den Bergen mit der Möglichkeit, dass da Schneeflocken fallen. Kein Wunder, bei diesen Temperaturen, Frühtemperaturen stellenweise bis auf minus 1 Grad, abkühlend direkt an der Ostsee, vielleicht noch 8 Grad. Das war es aber schon. Im Laufe des Tages geht es wenig nach oben. Zwischen 7 und 15 Grad pendeln wir uns ein. 15 Grad, das höchste der Gefühle, das sind wir doch in den vergangenen Wochen sehr anders gewohnt gewesen. Wir hatten ja schon Sommertage, da war es 10 Grad wärmer. Und wenn Sie darauf hoffen, dass das vielleicht nur ein kurzes Intermezzo ist, dann muss ich Sie jetzt enttäuschen. Die weiteren Aussichten zeigen uns nämlich, dass es doch gepflegt wechselhaft weitergeht. Das heißt, selbst an den wärmsten Orten kommen wir wenig über die 15-Grad-Marke raus. 16, 17 vielleicht, das war es dann aber auch schon. Ziemlich viele Wolken, immer wieder Schauer. Es ist der feuchte Mai, der ja angeblich Scheune und Fass füllt in der Landwirtschaft. Also die Natur kann das Wasser gut gebrauchen. Dann nehmen wir es hin, zurück nach Hamburg.
5: Guten Abend, hier ist die Tagesschau in 100 Sekunden. Ukraine und Deutschland wollen Drohnen mit bis zu 1500 Kilometern Reichweite entwickeln. Dies vereinbarten Bundesverteidigungsminister Pistorius und sein ukrainischer Amtskollege Fedorow in Kiew. Pistorius sagte außerdem zu, dass Deutschland weiterhin ukrainische Soldaten ausbilden werde. Reiche will bessere Bedingungen für Ölraffinerien. Die Bundeswirtschaftsministerin kündigte bei einem Besuch in Schwedt ein Konzept an. Den Beschäftigten dort sicherte sie zu, dass ihre Arbeitsplätze mindestens bis Jahresende erhalten bleiben. Seit Anfang des Monats kommt in Schwedt wegen der Blockade Russlands kein Öl aus Kasachstan mehr an. Jasmin Fahimi als DGB-Vorsitzende wiedergewählt. Auf dem Bundeskongress in Berlin stimmten 96% der Delegierten für die frühere Generalsekretärin der SPD. Noch bis Mittwoch wollen die rund 400 Delegierten die Leitlinien für die Arbeit in den kommenden Jahren abstecken. München hat erstmals grünen Oberbürgermeister. Dominik Krause hat die Amtskette von seinem SPD-Vorgänger Dieter Reiter überreicht bekommen. In seiner Antrittsrede betonte Krause die großen Herausforderungen für die bayerische Landeshauptstadt, vor allem der Wohnungsbau und die Konsolidierung des Haushalts. Zwei neue Hunter-Virus-Fälle, eine Französin und ein US-Bürger, sind positiv auf das Virus getestet worden. Auch sie waren Passagiere auf dem evakuierten Kreuzfahrtschiff Hondius. Die meisten Gäste wurden gestern von Teneriffa ausgeflogen, unter ihnen auch die vier Deutschen. Laut dem Bundesgesundheitsministerium haben sie bisher keine Symptome. Das Wetter: morgen wechselnde bis starke Bewölkung und verbreitet Schauer, auf den Bergen Schneeschauer, örtlich Gewitter, windig mit der Gefahr einzelner Sturmböen, 7 bis 15 Grad. Verteidigungsminister Pistorius ist zu Gesprächen nach Kiew gereist. In der ukrainischen Hauptstadt geht es auch um den Ausbau der Zusammenarbeit bei Rüstungsprojekten. Die europäischen NATO-Staaten haben nach eigenen Angaben im Bereich weitreichender Waffen noch sogenannte Fähigkeitslücken. Mein Kollege Demian von Osten hatte Gelegenheit für ein längeres Gespräch mit dem Minister. Hier ist sein Interview.
10: Der Krieg Russlands gegen die Ukraine ist immer mehr zu einem Drohnenkrieg geworden. Ukrainische Drohnen erreichen mittlerweile auch Ziele 1500 Kilometer tief im russischen Kernland, Erdölraffinerien. Einige der Drohnen sehen wir. Jetzt in Kiew ist der deutsche Verteidigungsminister Boris Pistorius. Sie planen jetzt Projekte, Rüstungsprojekte mit der ukrainischen Seite zusammen. Was genau?
11: Wir tun das schon seit ein paar Monaten. Wir sind längst raus aus der Rolle, nur Unterstützer der Ukraine zu sein. Wir sind zwar immer noch der größte Unterstützer der Ukraine weltweit, aber wir sind längst in der Rolle angekommen, auch eine strategische Partnerschaft begründet zu haben mit der Ukraine. Und da geht es natürlich um Rüstungskooperation. Da geht es darum, davon zu lernen, was die Ukrainer jetzt im fünften Jahr auf dem Gefechtsfeld erleben, bei der Drohnenkriegsführung, bei der elektronischen Kriegsführung, aber auch in allen anderen Bereichen. Davon können wir lernen als Bundeswehr, als Bundesrepublik Deutschland, aber auch wir als NATO-Streitkräfte. Und deswegen ist diese enge Kooperation für uns sehr wichtig. Und deswegen heben wir die jetzt quasi monatlich auf ein neues Level.
10: Was genau kann Deutschland lernen?
11: Na, nehmen Sie einfach den Drohneneinsatz, die Entwicklung der Drohnentechnologie, dass die Entwicklungszyklen hier sind inzwischen bei einigen Wochen angekommen. Immer wieder verändert sich etwas. Und gleichzeitig ist die Bandbreite dessen, was hier eingesetzt werden kann, für unterschiedliche Ziele mit unterschiedlichen Aufgaben inzwischen so enorm, dass die Drohnen tatsächlich ganz überwiegend das Kampfgeschehen bestimmen und eben auch dazu führen, dass die Verluste auf russischer Seite immer höher werden und zurzeit jedenfalls kaum ausgeglichen werden können durch neue Rekrutierung. Also da sieht man dann tatsächlich auch den militärischen Erfolg und dass Russland immer weniger Gebiete hält und die Ukraine gleichzeitig immer Stück für Stück zurückerobert, ist eben auch ein Zeichen dafür, dass sich hier gerade was tut und davon können wir lernen.
10: Viele Menschen in Deutschland wünschen sich ein Ende des Krieges. Jetzt hat der russische Präsident in einem Nebensatz gesagt, er glaube, die Sache sei bald zu Ende. Wie lange, glauben Sie, dauert dieser Krieg noch?
11: Ich wünsche mir, genauso wie alle Menschen in der Ukraine, nicht sehnlicher als hier ein schnelles Ende des Krieges. Aber es muss ein gerechtes, ein dauerndes, ein anhaltender Frieden sein. Und Wladimir Putin hat es in der Hand. Er muss nicht in Nebensätzen sagen, er glaube an ein schnelles Ende oder ein baldiges Ende des Krieges. Er hat es ja in der Hand, diesen Krieg zu beenden. Er ist ja der Einzige, der es alleine in der Hand hat. Von daher ist das immer so ein bisschen wie die Sphinx, wenn er so daherkommt. Er kann den Krieg beenden durch den Rückzug der Truppen. Er kann zu Friedensgesprächen einladen. An allen Friedensgesprächen, bei allen Friedensgesprächen, an denen er bisher hat teilnehmen lassen oder selber teilgenommen hat, hat er letztlich keinen Beitrag geleistet. Eher im Gegenteil dazu, dass tatsächlich Frieden kommt.
10: Er hat auch den Namen Gerhard Schröder genannt, das ist auch in Ihrer Partei ja nicht ganz unumstritten als möglichen Vermittler hier in der Ukraine. Ein absolutes No-Go. Wie stehen Sie dazu?
11: Ganz ehrlich, ich muss nicht kommentieren, was der russische Präsident vorschlägt, wer der Vermittler sein soll. Das ist nichts, worüber ich mir Gedanken mache, wenn es um Wladimir Putin geht.
10: Wie ist Ihre Vorstellung, wie der Krieg endet?
11: Idealerweise so, dass Putin sagt, ich verstehe, dass ich es nicht schaffe gegen die Ukraine, die vom Westen unterstützt wird. Ob diese Einsicht kommt, wissen wir nicht. Also muss es dazu weiter darum gehen, die Ukraine nachhaltig und wirksam zu unterstützen, damit sie in eine möglichst starke Verhandlungsposition kommt. Und dann braucht es die Amerikaner, dann braucht es die Bereitschaft, endlich die Bereitschaft von Wladimir Putin, wirklich über einen Frieden nicht nur zu fabulieren, sondern ihn auch wirklich aktiv herbeizuführen. Und es braucht die Europäer am Tisch, weil es am Ende immer auch darum geht, wer sichert denn den Frieden hinterher.
10: In Deutschland ist in einer neuen Umfrage die AfD stärker, die stärkste Kraft in Deutschland. Die steht sehr kritisch den Ukraine-Hilfen gegenüber. Müssen sich die Ukrainer Sorgen machen, dass die deutsche Unterstützung nachlässt?
11: Ich glaube nein, weil wir deutlich machen müssen in Deutschland, dass die AfD hier sehr deutlich zeigt, auf welcher Seite sie steht. Nämlich nicht auf der Seite derjenigen, die sich um die Sicherheit Europas und Deutschlands mühen und sorgen, sondern auf der Seite von Populisten und Extremisten, die glauben, die NATO sei von übel und die Europäische Union gleich mit. Diese Partei schadet Deutschland, sie ist keine Alternative.
10: Herzlichen Dank für Ihre Zeit, herzlichen Dank für das Interview.
5: Die Evakuierung auf dem Kreuzfahrtschiff Hondius ist fast beendet. Das Schiff, auf dem vor einem Monat das Hunter-Virus ausgebrochen war, hatte gestern ja Teneriffa erreicht. Nach Angaben der Behörden sollen jetzt auch ein Passagier aus den USA und eine Frau aus Frankreich positiv getestet worden sein. Drei Menschen waren gestorben. Deutsche Urlauber sind in der Uniklinik Frankfurt am Main.
12: In der Nacht kommen vier deutsche Passagiere des Kreuzfahrtschiffes in der Uniklinik Frankfurt am Main an. Hier gibt es eine Isolierstation für Patienten mit hoch ansteckenden Viruserkrankungen. Heute heißt es aus der Klinik, den Urlaubern gehe es gut, es gebe keine Hinweise auf eine Erkrankung. Aus einem französischen Hospital gibt es dagegen heute schlechte Nachrichten. Die Gesundheitsministerin: Von den fünf französischen Staatsbürgern entwickelte eine Person während des Fluges Symptome. Leider verschlechterte sich ihr Zustand über Nacht und ich kann bestätigen, dass sie positiv auf das Hunter-Virus getestet wurde. Gestern war ein Großteil der Passagiere der Hondius im Süden Teneriffas von Bord gegangen, unter großen Sicherheitsvorkehrungen. Die Hondius war am 1. April in Argentinien gestartet. Passagiere posten Bilder einer Traumreise. Dann gibt es Erkrankungen. Das Hunter-Virus, 3 Menschen sterben, darunter eine Deutsche. Die Weltgesundheitsorganisation vermutet, dass das Virus von einem niederländischen Paar ausging, das sich vor der Kreuzfahrt in Argentinien angesteckt haben könnte. Gestern hieß es zunächst, alle Passagiere, die das Schiff verlassen, seien symptomfrei. Doch zu der heute gemeldeten Erkrankung aus Frankreich kommt ein weiterer Fall. Auch auf einem Evakuierungsflug in die USA war ein Kreuzfahrttourist, der mittlerweile positiv auf das Hunter-Virus getestet worden ist. Angesichts der Bilder rund um die Passagiere fühlen sich viele wohl an die Corona-Pandemie erinnert. Doch ein Experte der Weltgesundheitsorganisation sagt, das hier ist nicht Covid. Das Virus wird nicht von Leuten ohne Krankheitssymptome weitergegeben. Man steckt sich nicht im Vorbeigehen an. Wir kennen das Hunter-Virus seit Jahrzehnten. Wir wissen, was es kann und nicht kann. Und auch einer der Hunter-Virus-Experten antwortet auf die Frage, wie verbreitet sich das Virus eigentlich? Wir wissen von einer Geburtstagsparty, auf der ein Infizierter war. Aber selbst Leute, die mit ihm am Tisch saßen, haben sich nicht infiziert. Die Übertragbarkeit dieser Viren ist nicht wie bei Masern, ist nicht wie bei Covid-19. Für eine Infektion braucht es wohl einen engen Kontakt zu akut Kranken. Heute sollen die letzten Passagiere die Hondius verlassen und in ihre Heimatländer geflogen werden.
5: Der Ausbruch der Infektionen mit dem Hunter-Virus auf dem Kreuzfahrtschiff hat natürlich Erinnerungen ausgelöst an den Beginn der Corona-Pandemie. Auch wenn viele Experten, wir haben das gerade gehört, betonen, dass solche Sorgen völlig unbegründet sind. Wir erklären nochmal, wie ansteckend das Hunter-Virus tatsächlich ist.
13: Hunter-Viren sind weltweit verbreitet und werden vor allem durch infizierte Nagetiere wie Ratten oder Mäuse übertragen. Deren Ausscheidungen werden zu virushaltigem Staub, der Menschen anstecken kann. Häufig wird der beim Saubermachen von Dachböden und Kellern, der Gartenarbeit, aber auch beim Spazierengehen und Joggen aufgewirbelt. Je nach Virustyp verläuft die Infektion unterschiedlich schwer. Zu den Symptomen gehören Fieber, grippeähnliche Beschwerden, Übelkeit und Durchfall. Bei der südamerikanischen Andes-Variante ist in seltenen Fällen und bei engem Kontakt auch eine Mensch-zu-Mensch-Übertragung möglich. Infektionen mit dieser Variante können zum Tode führen. Das ist die besondere Gefahr.
5: Wegen des Iran-Krieges kann es zu leicht höheren Gaspreisen kommen. Das sagte der Chef der Bundesnetzagentur Müller dem Redaktionsnetzwerk Deutschland. Für die meisten Haushalte würden zwar Preisgarantien für 12 Monate gelten, bei Anschlussverträgen könne es aber zu Preissteigerungen kommen. Sprünge wie nach dem russischen Angriff auf die Ukraine seien hingegen nicht zu befürchten. Beim Strom würden die Preise sogar sinken. Die Wirtschaftskrise in Deutschland bremst den privaten Konsum. Jeder 6. Einzelhändler in Deutschland fürchtet mittlerweile um seine Existenz. Das geht aus der monatlichen Konjunkturumfrage des Münchner Wirtschaftsforschungsinstituts IFO hervor. Im April schätzten 17,4% der Unternehmen ihre Lage als existenziell bedroht ein, so viele wie nie zuvor. Hauptursache sei die Kaufzurückhaltung der Kunden. Weitere Faktoren sind der wachsende Anteil des Onlinehandels und die Konkurrenz durch Billiganbieter aus dem Ausland. Deutschland wird als Reiseland immer beliebter. Die Branche erwartet ein Rekordjahr. Woran das liegt, dazu Anja Kohl an der Frankfurter Börse.
14: Ja, da spielt schon der Krieg im Nahen Osten eine Rolle. Sicherheit ist jetzt der entscheidende Faktor. Sicherheit, was das Reiseziel angeht. Und auch die Frage, ob man hin und zurückkommt und ob sich das alles ausgeht oder ob man womöglich mit Flugausfällen oder Stornierungen rechnen muss. Und so entdecken die Deutschen ihre Heimat. Ist ja schon immer das beliebteste Reiseziel Deutschland. Und von Januar bis März war es so, dass 86 Millionen Deutsche im eigenen Land Urlaub gemacht haben. Und davon stammten 85% eben aus Deutschland selbst. Deutsche machten in Deutschland Urlaub und nur jeder 7. kam aus dem Ausland.
5: In einigen Wochen starten in den ersten Bundesländern die Sommerferien. Wer in den Urlaub fliegen möchte, muss sich möglicherweise auf höhere Kosten einstellen. Wenn die geopolitischen Konflikte länger andauern sollten, könnte Kerosin mittelfristig knapp werden, warnen Experten. Die Folge: höhere Preise und mögliche Flugausfälle.
15: Noch sind die Tanklager gut gefüllt, auch hier am Hauptstadtflughafen BER. Engpässe, die gäbe es derzeit nicht. Doch genaue Angaben, wie lange die Vorräte reichen, Fehlanzeige. Nur bis zu den Sommerferien könnten Passagiere sicher davon ausgehen, dass es ausreichend Treibstoff gäbe, warnt etwa die Lufthansa. Bisher kommt der Großteil des Kerosins für den Berliner Flughafen aus der PCK-Raffinerie in Schwedt. Ortstermin am Mittag in Brandenburg, die Wirtschaftsministerin beruhigt.
16: Ich möchte aber auch sagen, dass ich für einen Unterschied werbe, ob ein Flug teurer wird oder ob der gesamte Flugverkehr nicht mehr stattfinden könnte. Und mir erscheint manche öffentliche Diskussion doch weit überzogen.
15: Die PCK-Raffinerie in Schwedt muss den Ausfall von Öl aus Kasachstan ausgleichen, denn Russland blockiert seit Anfang Mai die Weiterleitung. Derzeit helfen Ersatzlieferungen, doch es bleiben Zweifel, ob das ausreicht. Und nicht erst bei einer Mangellage könnten die Passagiere betroffen sein. Bereits die höheren Kerosinpreise seien ein Problem. Sie sorgen für ein Drittel der Kosten bei den Airlines, sagt der Branchenverband.
17: Bei einer mehrmonatigen Sperre der Straße von Hormuz, bei weiterhin Kerosinpreisen auf Rekordhöhe. Und da könnte sogar sein, dass wir einen Passagierrückgang in diesem Jahr haben. Also kein Wachstum um 10%, sondern Worst Case minus 10 Millionen Passagiere. Keine guten Nachrichten.
15: Denn die Bundesregierung muss Kerosin zu hohen Preisen aus anderen Ländern zukaufen. So wurde zum Beispiel nach dem Besuch des israelischen Außenministers in der vergangenen Woche bekannt, dass auch Israel Deutschland Flugbenzin zum Kauf angeboten hat. In der schwarz-roten Koalition fordern manche, die Wirtschaftsministerin brauche einen Plan B für die Luftfahrt.
18: Es ist wichtig, dass wir auch in der Bundesregierung ein permanentes Monitoring haben darüber, wie viel Versorgung an welcher Stelle wirklich gesichert ist. Und an der Stelle, wo sie nicht mehr gesichert ist in den nächsten Wochen, muss natürlich auch entsprechend gegengesteuert werden.
15: Unsicher ist die Versorgungslage auch im Ausland. So herrschte an manchen Flughäfen in Italien schon Kerosinmangel. Auch darauf muss die Regierung reagieren, fordern die Grünen.
19: Es muss auch auf der anderen Seite ein Fass Kerosin bereitstehen, damit ich wieder zurückkomme. Und dieses Problem, das scheint mir die Bundesregierung zu ignorieren.
15: Welche Verbindungen zu welchen Preisen dann im Sommer tatsächlich geflogen werden, das bleibt also offen.
5: Die Biennale in Venedig gilt als eine der wichtigsten und ältesten Kunstausstellungen der Welt. Seit 1895 stehen Künstler und ihre Kunst im Mittelpunkt der internationalen Schau. In diesem Jahr ist alles etwas anders, weil erstmals seit Beginn des russischen Angriffskriegs auf die Ukraine wieder russische Künstler an der Biennale teilnehmen dürfen, gibt es massive Proteste.
20: Vor den Toren der Biennale haben sie ihren eigenen Pavillon aufgebaut. Exilkünstlerinnen wie Katja Margolis aus Venedig, die ihre Heimat Russland verlassen mussten, um weiter Kunst machen zu können. Die Nachricht, dass Russland wieder bei der Biennale auftritt, für Katja ein Schock.
21: Unsere Stimme als dissidente Künstler, als diejenigen, denen die Kunst wirklich am Herzen liegt, wurde nicht gehört. Stattdessen hat man es vorgezogen, sich auf die Seite des militaristischen Regimes zu stellen, das die Kunst benutzt, um seine Verbrechen zu verdecken. Deshalb haben wir diesen alternativen Pavillon.
20: Vor dem russischen Pavillon auf dem Biennale-Gelände gehen die Anti-Putin-Aktivistinnen von Pussy Riot auf die Barrikaden und sprechen damit Katja aus der Seele.
21: Die sind super. Ich bin sehr zufrieden, dass das gelungen ist.
20: In den Tagen vor der Eröffnung war im russischen Pavillon wenig Kunst zu sehen. Dafür gab es reichlich Gratis-Alkohol. Ein Mitarbeiter mit Karnevalsmaske, der sich Lukas J. nennt, fordert uns auf, doch nicht alles zu hinterfragen. Jetzt ist die Zeit zu genießen. Die Kunst, ein Festival, die Musik. Tanzt und habt Spaß. Der Streit um den russischen Pavillon macht die Kunst erst einmal zur Nebensache bei dieser Biennale. Alles spricht über Russlands Rückkehr auf die internationale Bühne und was das wohl für Präsident Putin bedeuten könnte. Das ist nicht der Pavillon Russlands, sondern der von Putin. Hier wird nicht russische Kunst gezeigt, sondern eine Sichtweise des Kremls. Das ist beschämend für Italien. Die Biennale ist die führende Kulturinstitution und der Biennale-Präsident hat daraus leider das Schaufenster eines Regimes gemacht. Der Präsident der Biennale. Pietrangelo Buttafuoco hat die Rückkehr Russlands aktiv unterstützt und wird dafür von fast allen Seiten kritisiert. Von der italienischen Regierung, von allen EU-Kulturministern. Die Biennale-Jury ist geschlossen zurückgetreten. Nur Buttafuoco

0: Für mich ist die Entscheidung der Biennale, einen russischen Pavillon zu haben, eine schlechte Entscheidung. Und ich stimme der Jury, die die Teilnahme abgesagt hat, vollkommen zu. Jetzt steht der Ruf der Biennale auf dem Spiel, denn das war die wichtigste Kunstinstitution der Welt.
1: Die russische Exilkünstlerin Katja Margolis demonstriert gemeinsam mit ukrainischen Kolleginnen und Kollegen am Dogenpalast. Ihr Mantel ein Statement mit Fotos von dem Krieg getöteten ukrainischen Künstlern.
0: Diese Personen können nie wieder an einer Kunstbiennale, an einem Festival teilnehmen. Das muss man sich klar machen, welchen Preis wir bezahlen als europäische Kultur.
1: Die EU-Kommission sieht das ähnlich. Wegen der Beteiligung Russlands will sie der Biennale Fördermittel in Höhe von 2 Millionen Euro streichen.
2: ESC-Fans fiebern schon dem Wochenende entgegen. Der Eurovision Song Contest geht in seine heiße Phase. Am Samstag ist das große Finale in Wien. Zum 70. Mal findet das Musikspektakel in diesem Jahr statt. Und es wird mal wieder überschattet von der Politik. Mehrere Länder haben ihre Teilnahme am ESC abgesagt. Sie wollen damit ihren Protest gegen das israelische Vorgehen im Gazastreifen und im Westjordanland ausdrücken und hatten einen Ausschluss des Landes vom ESC gefordert. In Israel selbst laufen unterdessen die Vorbereitungen der ESC-Fans.
3: Die letzten Nähte, dann sind die Eurovision-Outfits fertig. 12 Stunden hat May Fleischmann daran geschneidert. Heute erste Anprobe mit ihren Freunden Dor und Tamir. Wird alles passen? Wir wollten etwas machen, was auf der einen Seite bequem ist und in dem man tanzen kann. Und was auf der anderen Seite ein Statement ist. Meistens bekommen wir tolles Feedback dafür und viel Aufmerksamkeit. Deshalb wollen wir es jedes Jahr aufs Neue wieder machen. Aufmerksamkeit ist garantiert mit der israelischen Flagge. Am Montag geht es so nach Wien als Unterstützer für ihren Kandidaten Noam Beton und sein Lied Michel.
4: We love the, you know, the Mediterranean.
3: Wir lieben den mediterranen Sound, die crispy Stimme. Noam und der Song sind einfach charmant, wie er sein Herz ausschüttet über Michelle. Ich glaube, er hat eine gute Chance, sich fürs Finale zu qualifizieren.
4: And I believe he has a really good shot at qualifying.
3: Mit Michel hat Noam Beton den Vorentscheid in Israel gewonnen. Ein Herz-Schmerz-Song auf Französisch, Englisch und Hebräisch. Beim Abflug nach Wien gibt sich der 28-Jährige patriotisch. Danke für eure Liebe. In den letzten Monaten habe ich die größte Liebe meines Lebens gespürt. Ich lebe hier mit der größten Unterstützung, die man haben kann. Zu Hause gefeiert, in Wien ausgebuht. Die israelische Delegation stellt sich auf Gegenwind ein. Die Kommunikation kontrolliert, politische Statements tabu. Israels Teilnahme spaltet den Song Contest. In der Wiener Stadthalle nicht dabei die Niederlande, Spanien, Irland, Slowenien und Island aus Protest gegen Israels Krieg in Gaza. Der Boykott für ESC-Fans in Israel ein Schlag ins Gesicht. Diese Familie von Nationen hat sich größtenteils von uns abgewendet, in einem der schwersten Momente für uns. Ich unterstütze unsere Regierung auch nicht. Viele Israelis machen das nicht. Aber die Fans hätten individuell auf uns zugehen können, als Menschen, die diese Kultur und Musik genießen. Zurück bei der Anprobe in Tel Aviv. Für Tamir, Dor und May geht es beim ESC eher um Party statt Politik. Für uns ist es eine Veranstaltung, um Menschen aus ganz Europa kennenzulernen. Es ist immer eine tolle Erfahrung, um sich zu verbinden. Wir freuen uns, mit allen Menschen zu reden und unsere Erfahrungen zu teilen, mit allen, die respektvoll zu uns sind. Und hoffentlich ist es nächstes Jahr alles wieder etwas normaler.
5: Everything will be back to normal.
3: Angst vor Übergriffen in Wien haben sie nicht. Sie fühlen sich sicher in der Eurovision Community und wohl in ihren Outfits. Alles passt perfekt.
4: We're just waiting for, you know, for the...
3: Wir können kaum erwarten, dass es endlich losgeht und wir freuen uns auf das Halbfinale. Hoffentlich qualifizieren wir uns für das Finale. Stimmt für Israel.
4: Yes! Michelle!
6: Michelle! Schmuddelwetter.

in Deutschland. So, glaube ich, kann man das einfach mal sagen. Schmuddelwetter, das bedeutet, es sieht ganz anders aus als noch am Wochenende. Da war es sonnig, da war es warm und jetzt ist so fast das Gegenteil der Fall. Und das hat zufälligerweise was mit den Eisheiligen zu tun. Heute ist der erste der Eisheiligen vom 11. bis zum 15. Ein früher mal typischer Kälteeinbruch noch im Mai mit Spätfrösten. Das ist eigentlich seit vielen Jahren schon überhaupt nicht mehr relevant. Aber in diesem Jahr passt es zufälligerweise. Und deswegen darf ich heute, mitten im Mai, über die Schneefallgrenze reden, die sich in den nächsten 24 Stunden auf Bereiche zwischen 500 und 800 Metern einpendeln kann. Das heißt, in den Mittelgebirgsregionen, da kann tatsächlich Schnee fallen. Und es ist natürlich auch einigermaßen feucht. Und damit das sich dann noch ein bisschen ungemütlicher anfühlt, habe ich auch einen kräftigen Wind dabei. Wir haben gerade auf den Bergen teilweise auch stürmische Böen. Es ist also alles in allem relativ wenig einladen. Schauen wir uns die Zutaten für die nächsten 24 Stunden genauer an. Wir haben ordentlichen Tiefdruckeinfluss. Das eine Tief folgt aufs nächste. Alle zusammen bringen sie kühle Luft aus dem Norden heran. Das kommt über die Nordsee. Da ist einigermaßen Feuchtigkeit dabei. Das kommt mit der ordentlichen Geschwindigkeit rein. Und immer wieder Wolken. Die Schauer, die jetzt sich in Richtung Südosten weiter bewegen. Dahinter sind mal kurze Lücken. Aber dann morgen die nächsten Schauer, die sich auf den Weg machen. Teilweise auch mit Blitz und Donner im Paket. Dazu eben der kräftige Wind und auf den Bergen mit der Möglichkeit, dass da Schneeflocken fallen. Kein Wunder. Bei diesen Temperaturen, Frühtemperaturen, stellenweise bis auf minus 1 Grad, abkühlend direkt an der Ostsee, vielleicht noch 8 Grad. Das war es aber schon. Im Laufe des Tages geht es wenig nach oben. Zwischen 7 und 15 Grad pendeln wir uns ein. 15 Grad, das höchste der Gefühle, das sind wir doch in den vergangenen Wochen sehr anders gewohnt gewesen. Wir hatten ja schon Sommertage, da war es 10 Grad wärmer. Und wenn Sie darauf hoffen, dass das vielleicht nur ein kurzes Intermezzo ist, dann muss ich Sie jetzt enttäuschen. Die weiteren Aussichten zeigen uns nämlich, dass es doch gepflegt wechselhaft weitergeht. Das heißt, selbst an den wärmsten Orten kommen wir wenig über die 15-Grad-Marke raus. 16, 17 vielleicht, das war es dann aber auch schon. Ziemlich viele Wolken, immer wieder Schauer. Es ist der feuchte Mai, der ja angeblich Scheune und Fass füllt in der Landwirtschaft. Also die Natur kann das Wasser gut gebrauchen. Dann nehmen wir es hin, zurück nach Hamburg.

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1: Guten Abend, ich begrüße Sie zur Tagesschau. Wie stellt sich Deutschland mit Blick auf einen möglichen Kriegsfall auf? Ja, das war heute ein Thema beim Besuch von Bundesverteidigungsminister Pistorius in Kiew. Militärexperten sind sich einig, künftig wird es darauf ankommen, Angriffsziele weit im Hinterland eines Gegners zerstören zu können. Deutschland hat dabei Nachholbedarf und will deshalb solche Waffensysteme mit der Ukraine gemeinsam entwickeln.
2: Es sind solche ukrainische Drohnen, die Russland Probleme machen. Denn sie schlagen in russische Städte ein, die zum Teil 1200 Kilometer von der Ukraine entfernt liegen. Angriffe tief in Russland. Bei solchen Systemen haben Deutschland und die NATO Nachholbedarf. Ukrainische und deutsche Unternehmen sollen gemeinsam neue Drohnen entwickeln und an der Front testen. Verteidigungsminister Pistorius und sein ukrainischer Kollege Fedorov heute in Kiew. Wir müssen Militärschläge mittlerer Reichweite finanzieren, denn die Ukraine hat in diesem Bereich die Initiative übernommen und wir haben jede Möglichkeit, den Feind dort weiter zu bekämpfen. Die Information

0: Informationen und Erfahrungen, die die Ukraine dabei sammelt, seien auch für Deutschland interessant, sagt der Bundesverteidigungsminister.
1: Die Entwicklungszyklen hier sind inzwischen bei einigen Wochen angekommen. Immer wieder verändert sich etwas. Und gleichzeitig ist die Bandbreite dessen, was hier eingesetzt werden kann, für unterschiedliche Ziele mit unterschiedlichen Aufgaben inzwischen so enorm, dass die Drohnen tatsächlich ganz überwiegend das Kampfgeschehen bestimmen.
0: Auf See sind ferngesteuerte Boote unterwegs, an der ukrainischen Front an Land solche unbemannten Fahrzeuge. Sie hätten der Ukraine einen Vorteil verschafft, sagt ein dem Militär nahestehender Experte. Diese erlauben uns, eine Position ohne Einsatz von Soldaten tiefer Richtung Feind zu verlegen. Das Hauptziel dieses Krieges ist Verbesserung und Automatisierung. Und genau darauf will Verteidigungsminister Pistorius auch die Bundeswehr vorbereiten.
2: Denn die Zeiten, in denen Deutschland die Ukraine ohne direkten eigenen Nutzen unterstützt, sind vorbei. Die Ukrainer sammeln derzeit wertvolle Erfahrungen im Drohnenkrieg und ziehen Rückschlüsse auf die Kriegsführung von morgen. Der deutsche Verteidigungsminister will sich dieses Wissen zunutze machen.
3: Die PCK-Raffinerie in Schwedt, sie ist wichtig für die Energieversorgung im Nordosten Deutschlands. Weite Teile Brandenburgs und Berlins erhalten von dort Heizöl und Kraftstoffe. Seit Monatsbeginn aber lässt Russland durch eine Pipeline kein Rohöl aus Kasachstan mehr nach Schwedt durch. Heute hat Bundeswirtschaftsministerin Reiche die Raffinerie besucht.
4: Katharina Reiche schaut heute ganz genau hin. Im brandenburgischen Schwedt besucht die Wirtschaftsministerin eine der größten Raffinerien des Landes. 11,5 Millionen Tonnen Rohöl können hier jedes Jahr verarbeitet werden, unter anderem zu Kerosin. Berichte über einen möglichen Versorgungsmangel weist die Ministerin vor Ort deutlich zurück.
5: Mir erscheint manche öffentliche Diskussion doch weit überzogen.
4: Mehrfach macht Reiche deutlich, einen Engpass an Flugbenzin durch den Irankrieg sehe sie derzeit nicht. Allerdings könnten Flüge bald deutlich teurer werden.
5: Ja, der Markt zeigt zurzeit durch hohe Preise ein Verhalten, was für den individuellen Urlaubsreisenden eine Belastung werden kann.
4: Für die Flugbranche ist das ein großes Problem. Vor allem in den Sommermonaten könnten die Airlines nun touristische Ziele aus ihren Flugplänen streichen.
6: Genug Kerosin werden wir haben, aber die Preise steigen für ein knappes Gut. Und das führt dazu, dass die Airlines ihre Flugpläne genau sich angucken und sich überlegen, welche Strecken sind jetzt rentabel.
4: Während die Tanklager in Deutschland offenbar gut gefüllt sind, sieht die Lage im Ausland teilweise deutlich schlechter aus. Erst vor wenigen Wochen ging an mehreren Flughäfen in Norditalien das Kerosin aus. Und auch in Teilen Südostasiens ist die Situation angespannt.
7: Selbst wenn wir in Deutschland noch Kerosin haben, hilft das ja wenig, wenn jetzt so ein Transkontinentalflug nach Malaysia geht und sie dann vielleicht dort kein Kerosin mehr haben, dann kommen sie nicht mehr zurück.
4: Die Wirtschaftsministerin will die Situation weiterhin genau beobachten und dazu mit den Ölkonzernen in einem engen Austausch bleiben.
3: Morgen treffen sich Union und SPD zum Koalitionsausschuss, um über mögliche Entlastungen für die Bürgerinnen und Bürger zu sprechen. Matthias Deiß in Berlin, hat die schwarz-rote Koalition denn neue Ideen, wie sie die gestiegenen Energiekosten abfedern will?
8: Also zunächst einmal die Entlastungsprämie, die am Freitag ja im Bundesrat scheiterte, die ist definitiv tot. Das hat Markus Söder am Sonntag endgültig klargemacht und das hat man auf der SPD-Seite auch genauso verstanden und jetzt auch akzeptiert. Es geht also um Alternativen. Alle sind sich aber einig, einen zweiten unausgegorenen Schnellschuss, also eine Entlastungsprämie 2.0 kann man sich jetzt nicht mehr leisten. Ob morgen deshalb schon etwas Konkretes in Sachen Entlastung gelingt, das ist offen. Aber auch darüber hinaus ist die Tagesordnung pickepacke voll. Man will über den Haushalt und die nötigen Einsparungen reden, in die Debatte um eine gemeinsame Steuerreform einsteigen und sich von der Wirtschaftsministerin in Sachen Energiesicherheit und Kerosinversorgung unterrichten lassen.
3: Ist denn morgen ein Durchbruch bei strittigen Themen zu erwarten?
8: Also da dämpfen alle Seiten gerade die Erwartungen. Es gehe nach den Kontroversen beim letzten Ausschuss in der Villa Borsig vielmehr darum, wieder Vertrauen wachsen zu lassen und ein geregeltes Verfahren für den weiteren Reformplan aufzusetzen. Kanzler Merz, so ist zu hören, möchte die einzelnen Reformpakete wie etwa Rente, Haushaltskürzung, Steuern oder Arbeitsmarkt nacheinander abarbeiten. Vizekanzler Klingbeil dagegen favorisiert

0: wird eher einen großen Koalitionsgipfel, um beiden Seiten Kompromisse innerhalb eines Paketdeals zu erleichtern und am Ende vielleicht doch noch einen größeren gemeinsamen Wurf zu schaffen.
1: Vielen Dank, Matthias Deiß in Berlin. In diesem farbenfrohen Konferenzsaal in Brüssel wurde es vielen EU-Außenministern zuletzt oft sprichwörtlich zu bunt. Oft dann, wenn Ungarn eine Entscheidung blockierte. Unter Ministerpräsident Orbán war das Programm. Doch die neu gewählte Regierung in Budapest zeigt sich kooperativer. So konnten die EU-Außenminister heute neue Sanktionen vereinbaren gegen gewalttätige israelische Siedler im Westjordanland. Ein Schritt, der bislang am Veto aus Ungarn gescheitert war.
2: Die erste Ratssitzung nach den Wahlen in Ungarn. Die Außenbeauftragte sagt, jetzt könne man endlich Teile der gemeinsamen Israel-Politik neu angehen. Wir haben ein politisches Übereinkommen getroffen, jetzt israelische extremistische Siedler und Organisationen zu sanktionieren. Es wird auch neue Sanktionen gegen die Hamas geben. Wir sind aus der politischen Blockade durch Ungarn raus. Seit Jahren greifen gewalttätige Siedler systematisch palästinensische Bauern und Kooperativen wie hier in Al-Junaidi an. Nun hat die EU 4 Siedlerorganisationen und 3 Siedler persönlich sanktioniert. Auch Deutschland trägt den Beschluss mit.
3: Wir sind auch der Überzeugung als Bundesregierung, dass nur das der Stabilität auch letztlich für die Region langfristig dienlich ist. Deswegen können wir selbstverständlich erstmal nicht gutheißen, alles, was zur Instabilität beiträgt.
2: Viele Mitgliedsländer wie Irland wollten sogar das EU-Israel-Abkommen in Frage stellen. Diese Entscheidung ist aber erst einmal aufgeschoben. Zum ersten Mal, glaube ich, würden jetzt viele Mitgliedstaaten sogar noch weitergehen. Wir müssen auf diese wachsende Gewalt im Westjordanland reagieren. Die israelische Regierung protestiert heftig gegen den heutigen Beschluss. Die EU setze israelische Staatsbürger mit Terroristen gleich, heißt es heute aus Jerusalem.
1: Yasmin Fahimi bleibt Vorsitzende des Deutschen Gewerkschaftsbundes. Auf dem Bundeskongress in Berlin stimmten 96% der Delegierten für eine weitere Amtszeit der 58-Jährigen. Fahimi hat den Posten seit 2022 inne. Auch die weitere Führungsspitze wurde wiedergewählt. Die frühere SPD-Generalsekretärin verteidigte auf dem Kongress das im Grundgesetz verankerte Sozialstaatsprinzip. Sie kündigte entschiedenen Widerstand gegen den Abbau von Arbeitnehmerrechten an. In Deutschland lebt etwa jeder 9. in einer zu kleinen Wohnung. Entsprechende Zahlen des Statistischen Bundesamtes wurden heute veröffentlicht. Insgesamt 11,7% müssen mit beengtem Wohnraum zurechtkommen. Das sind fast 10 Millionen Menschen. Bei erwachsenen Ausländern ist der Anteil mit 30,8% besonders hoch. Von den Haushalten mit Kindern sind 17,6% betroffen. Wohnraum gilt zum Beispiel dann als überbelegt, wenn das Wohnzimmer und auch das Schlafzimmer ist oder wenn Bruder und Schwester im Teenageralter sich ein Zimmer teilen müssen. 9 Tage ist es her, dass auf dem Kreuzfahrtschiff Hondius zum ersten Mal das Hantavirus nachgewiesen wurde. Jetzt sind fast alle Menschen von Bord und zurück in ihren Heimatländern. Eine Frau aus Frankreich wurde inzwischen positiv getestet. Bei einem US-Amerikaner ist das Testergebnis nicht eindeutig. Die 4 deutschen Passagiere zeigen keine Symptome. Das haben Untersuchungen in Frankfurt am Main ergeben.
4: Kurz nach Mitternacht kommen die 4 Personen an der Uniklinik in Frankfurt am Main an. Dort werden sie auf eine gesonderte Isolierstation gebracht, untersucht und beobachtet. Am Nachmittag tritt der Leiter der Station vor die Kameras.
5: Wir haben sie jetzt dann tatsächlich hier in Frankfurt im Groben bis zu den Mittagsstunden versorgt. Das ist jetzt auch so ein bisschen ein gestaffelter Ablauf. Und die sind jetzt irgendwie tatsächlich auf dem Weg in ihre Heimatbundesländer. Es ist jetzt weder in Holland noch bei uns zwingend notwendig gewesen, sämtliche Laborergebnisse abzuwarten. Die Patienten waren halt immerhin auch alle asymptomatisch.
4: Bei vielen Menschen dürften beim Anblick dieser Bilder aus Teneriffa Erinnerungen an die Corona-Pandemie hochkommen. Doch laut Experten ist die Ansteckungsgefahr bei diesem Hantavirus deutlich geringer.
6: Wir reden hier über ein extrem seltenes Ereignis mit der Andes-Variante. Das kommt in der Regel in dieser Form nicht vor. Also wir müssen uns jetzt in der Allgemeinbevölkerung überhaupt keine Sorgen machen. Also weder auf Teneriffa noch hier in Frankfurt.

0: Boot oder sonst wohin, wo die Patienten verlegt werden, dass da irgendeine Gefahr besteht, dass sich diese Infektionen weiter ausbreiten. Das ist eine sehr, sehr gut kontrollierbare Infektion.
1: Laut Bundesgesundheitsministerium ist davon auszugehen, dass die vier Deutschen an ihren Wohnorten unter häusliche Quarantäne gestellt werden, bis eine Infektion endgültig ausgeschlossen werden kann.
2: Erstmals trägt ein Grünen-Politiker die goldene Amtskette der Stadt München. Dominik Krause hat heute offiziell die Amtsgeschäfte als Oberbürgermeister von seinem SPD-Vorgänger Dieter Reiter übernommen. In seiner Antrittsrede betonte Krause die großen Herausforderungen der nächsten Jahre für die bayerische Landeshauptstadt. Allen voran der Wohnungsbau, bezahlbare Mieten sowie die Konsolidierung des Haushalts. Hier im Aztekenstadion in Mexiko-Stadt geht sie los. Die bisher größte Fußball-Weltmeisterschaft, ausgerichtet von Mexiko, Kanada und den USA. Heute in einem Monat ist Anpfiff für das Eröffnungsspiel. Aber wie sieht es aus mit der Vorfreude auf 5 Wochen Fußballsommer?
3: Noch laufen hier Bundesligaspiele. Die WM ist bei vielen in der Altstadt von Düsseldorf bislang kein Thema. Die Vorfreude eher verhalten.
4: Ich könnte mir vorstellen, wenn so alles andere gelaufen ist, ja, dann kommt vielleicht noch so ein bisschen die Stimmung.
5: Mit den Anschlusszeiten natürlich sehr schwierig, aber trotzdem hoffe ich, dass ich für die Spiele frei bekomme und da gucken kann und mitfiebern kann.
3: Viele der WM-Spiele starten zu deutscher Zeit spät abends oder sogar nachts. Das ist auch für Gastwirte eine Herausforderung.
6: In der Regel haben wir ja 12 Uhr Schicht, dann ist die Terrasse zu. Und alles, was sich so im Rahmen bewegt, werden wir sicherlich mitverfolgen, übertragen. Wenn die mitten in der Nacht stattfinden, ist leider nicht unser Konzept.
3: Vor Ort im Stadion die WM gucken ist nur für wenige eine Option. Die Ticketpreise sind hoch, die Flüge teuer, Hotels auch, vor allem in den USA. Das merkt auch Andreas Engels. Er bietet Sportreisen an. Auch die WM hat er im Programm, aber Nachfrage sei kaum vorhanden.
7: Ich glaube, es hängt viel mit den Preisen zusammen, es hängt mit den Distanzen zusammen, geopolitische Lage, die politische Lage in den USA auch selber. Verschärfte Einreiseregeln und alles, was es da gab.
3: Und es gibt Kritik. Bei Europa- oder Weltmeisterschaften gehe es kaum noch um Sport, meinen Experten. Vielmehr seien sie ein riesiges kommerzielles Event.
2: Und nun die Wettervorhersage für morgen Dienstag, den 12. Mai.
8: Heute am ersten Tag der Eisheiligen und auch in den Tagen danach strömt sehr kühle Luft zu uns. In der Nacht regnet es im Süden noch, an den Alpen auch kräftiger und länger. Im Nordwesten neue Schauer. Die Schneefallgrenze sinkt auf etwa 800 bis 600 Meter. Am Tag verlagern sich die Schauer Richtung Osten und Südosten, auf den Bergen Schneeschauer. Am Nachmittag örtlich Gewitter, sonst einzelne Schauer. In der Nacht plus 8 bis minus 1 Grad. Am Tag 7 Grad in Oberfranken, 15 Grad am Oberrhein. Am Mittwoch zeitweise Regen oder Schauer, vereinzelt mit Gewittern. Im Süden ist es häufiger trocken. Am Donnerstag teilweise kräftige Schauer und einzelne Gewitter. Ähnliches Wetter am Freitag. Am letzten Tag der Eisheiligen, wobei es auch Lichtblicke gibt.
9: DGB-Bundeskongress in Berlin. Der Deutsche Gewerkschaftsbund sieht sich derzeit als Gegengewicht zur Bundesregierung, wehrt sich gegen Angriffe auf sozialen Staat und Arbeitnehmerrechte. DGB-Chefin Fahimi fordert mehr Respekt für Arbeitnehmerinnen und Arbeitnehmer und warnt, wer das Renteneintrittsalter nach oben setzen wolle oder das Rentenniveau angreife, riskiere einen gesellschaftlichen Großkonflikt. Heute schon ein Erfolg für Fahimi. Die DGB-Chefin wurde vom Bundeskongress mit rund 96% der Stimmen im Amt bestätigt. Und damit guten Abend und willkommen zu unserem Top-Thema zum DGB-Kongress in Berlin und der gesellschaftlichen Bedeutung von Gewerkschaften. Hier alles bei Tagesschau 24. Bundesweit stehen Gewerkschaften unter Druck. Die Zeiten, in denen gut 40% aller Beschäftigten Mitglied in einer Gewerkschaft waren, sind vorbei. Seit den 1980er Jahren ging es stetig bergab. Und heute zählt der DGB mit seinen 8 Gewerkschaften 5,4 Millionen Mitglieder. Und die Motivation, sich für einen Betriebsrat im eigenen Unternehmen zu engagieren, scheint mancherorts zu schwinden. Ein Beispiel aus Berlin.
10: Hier arbeiten Beschäftigte aus mehr als 40 Nationen. In Berlin-Friedrichshain für das Energieunternehmen Enpal. Softwareentwickler, Vertriebsleute und Marketing

0: Experten verkaufen unter anderem Wärmepumpen und Solaranlagen für das Start-up.
1: Wir bringen Solarpanels auf die deutschen Dächer.
0: Ihr Unternehmen ist aber umstritten. Vor 3 Monaten scheiterten hier Mitarbeitende, die für eine Vertriebstochter einen Betriebsrat gründen wollten. Die 3 Kandidaten für den Wahlvorstand haben nach Unternehmensangaben kaum Stimmen erhalten. Fast alle der Wahlberechtigten hätten gegen sie gestimmt. Der Personalchef erklärt das so. Seine Belegschaft sei eben sehr jung und international.
1: Die kommen zu uns und bringen halt da andere Vorstellungen, gegebenenfalls auch mit für Zusammenarbeit, Austausch, Engagement, Einbindung, als das gegebenenfalls Gewerkschaften oder Betriebsräte in eher ritualisierten Formaten anbieten können.
0: Arbeitsrechtler Axel Pöppel hat an einem anderen Standort bereits einen Enpal-Beschäftigten vertreten. Der Anwalt beobachtet, dass Geschäftsführer oft verhindern wollen, dass Betriebsräte überhaupt entstehen.
2: Betriebsrat bedeutet demokratische Mitbestimmung im Betrieb. Und Arbeitgeber verlieren dadurch eigene Souveränität und Macht. Das ist wahrscheinlich der wesentliche Grund, weswegen das bei Arbeitgebern nicht gern gesehen ist.
0: Der Anwalt sagt, um Betriebsräte zu verhindern, arbeiteten Chefs auch mit unlauteren Methoden.
2: Oft in Einzelgesprächen, in denen zum Beispiel gesagt wird, wir wissen nicht, ob wir uns Weihnachtsgeld noch leisten können, wenn wir einen Betriebsrat haben. Das ist so ein ganz klassisches Ding. Oder es wird angedroht, Boni zu streichen, Provisionen oder Tantiemen.
1: Sowas gibt es bei uns nicht. Und ich meine, Einmischung oder Betriebsratsverhinderung, das ist einfach ein Strafrechtsbestand. Das darf man nicht und das machen wir nicht.
0: Der Personalchef sagt, in seinem Unternehmen seien die meisten Beschäftigten zufrieden. Das ist laut des arbeitgebernahen Instituts der deutschen Wirtschaft ein Grund, warum nur wenige Betriebsräte neu gegründet werden.
3: Beschäftigte müssten eigentlich eine Unzufriedenheit haben, damit sie einen Anlass sehen, einen Betriebsrat zu gründen. Und die Arbeitszufriedenheit in Deutschland ist sehr groß. Der zweite Grund ist dann, falls sie das Gefühl haben, wir müssten und wollen gerne beteiligt werden an Entscheidungsprozessen, das findet dann vor Ort schon statt.
0: Der Wirtschaftswissenschaftler argumentiert, viele Beschäftigte fühlten sich über Betriebsräte nicht mehr repräsentiert.
3: Grundsätzlich ist es so, dass das Betriebsverfassungsgesetz, also die Grundlage der Arbeit von Betriebsräten, eigentlich aus einer Welt stammt, die sozusagen etwas aus dem letzten Jahrhundert ist, also insbesondere aus der industrialisierten Welt, aus Industriebetrieben ist sie darauf ausgerichtet. Und das mag dann für die Beschäftigten, insbesondere in Dienstleistungsunternehmen, etwas schwerfällig erscheinen.
0: In Berlin wollten die Initiatoren für den Betriebsrat bei Enpal heute eigentlich einen neuen Versuch starten. Den haben sie nach Unternehmensangaben aber abgesagt.
4: Wir haben es eingangs schon erwähnt. Der DGB sieht sich bei den geplanten Reformen der Regierung als Gegengewicht. Welche Forderungen und Vorschläge der Gewerkschaftsbund also hat, darüber habe ich mit Stefan Körzel, dem stellvertretenden Vorsitzenden des DGB, gesprochen.
5: Wir hätten als erstes einmal verlangt, dass wir mit am Tisch sitzen in der Reformkommission, die eingesetzt worden ist. Das sind nämlich diejenigen, die die Beiträge aufbringen, sowohl die Arbeitnehmer als auch auf der anderen Seite die Arbeitgeber überhaupt nicht vertreten. Deswegen haben wir als Deutscher Gewerkschaftsbund selbst eine Rentenkommission gebildet, die eigene Vorschläge macht. Wir hätten verlangt von der Bundesregierung, dass wir in diesen Kommissionen beteiligt werden. Das trifft ja nicht nur für die Rentenkommission zu, sondern für die Sozialstaatskommission. Und für einige andere mehr. Die Sozialpartner werden dort bewusst draußen vorgelassen. Und das ist nicht in Ordnung.
4: Aber können Sie Ideen dieser Kommission, vielleicht die 1, 2 wichtigsten, skizzieren?
5: Nun, es geht ausschließlich um die Verlagerung der Kosten auf die Beschäftigten, auf die Beitragszahlenden. Und das ist das große Problem, wenn es um höhere Zuzahlungen geht und einiges andere mehr, dass die Pflegepauschalen gekürzt werden sollen. Das heißt, dass die Personalausstattung in den Krankenhäusern nicht mehr so sein wird, wie wir sie jetzt kennen. Das hat gerade für Entlastung für die Beschäftigten gesorgt. All das dreht man jetzt wieder zurück mit dieser Reform. Reform heißt ja eigentlich, man macht was nach vorne. Wir erleben aber im Moment einen Rückschritt. Und deswegen sehen wir das auch sehr kritisch.
4: Ein zweites Thema, Sie haben es schon erwähnt, das angedachte Gesundheitspaket. Was sollte man aus Ihrer Sicht daran ändern?
5: Nun, man sollte zumindest erstmal darüber reden, inwieweit es denn einen Solidaritätsbeitrag aus der privaten Krankenversicherung gibt, auch für die Grundsicherungsbezieher, die ja jetzt die Kosten fast ausschließlich von den

0: Beitragszahlenden der gesetzlichen Krankenversicherung getragen werden. Hier sehen wir, haben wir keinen Vorschlag gehört, dass die privaten Krankenversicherten einen Solli-Beitrag bringen sollen. Das ist sozial unausgewogen und das läuft in die falsche Richtung. Und das ist einer unserer großen Kritikpunkte, den wir dort haben. Und da muss nachgebessert werden.
1: Welche anderen großen Themenfelder sehen Sie, bei denen Sie eine Kursänderung für wichtig halten?
0: Wir haben heute eine sehr intensive Debatte über die Industriepolitik in Deutschland geführt, über das, was hier in Deutschland passieren muss. Wir brauchen auf Dauer niedrige Energiepreise, damit die Industrie hier auch bestehen kann. Wir brauchen Local-Content-Maßnahmen. All das sind Sachen, die ja auch durch Bundeswirtschaftsministerin Katharina Reiche abgelehnt werden. Das sind Schritte, die wir brauchen, um die Industrie in Deutschland zu stabilisieren. Das beschäftigt die Delegierten hier sehr. Und da gab es eine sehr intensive Debatte, aber auch eine sehr große Entschlossenheit, dort auch die Themen nach außen zu transportieren und für unsere Ideen zu werben.
1: Wo sehen denn Sie die größten zukünftigen Herausforderungen für den DGB? Was werden Sie jetzt selbst leisten müssen? Vielleicht was verbessern? Stichwort Mitgliederrückgang, um für die Zukunft fit zu sein.
0: Das beschäftigt uns natürlich, der Mitgliederrückgang. Aber ich kann nur feststellen, dass der DGB im Moment die Schutzmacht ist, die sich gegen die Reformvorschläge, die rückwärtsgewandt sind, wendet. Und das ist erstmal wichtig. Da kann ich auch die Bürgerinnen und Bürger, die Beschäftigten nur aufrufen, uns beizutreten, um das größer zu machen, auch den Widerstand größer zu machen. Und wir sind natürlich dabei, auch in den Betrieben vermehrt zu werben, vor allem auch in Betrieben, die bisher keine Betriebsräte haben, die nicht tarifgebunden sind. Das ist unsere Hausaufgabe, der stellen wir uns. Auch das wird hier in den nächsten Tagen diskutiert werden. Aber wir stecken nicht den Kopf in den Sand, sondern Gewerkschaften hatten in der Vergangenheit schon immer die Ärmel hochgekrempelt, wenn es kritisch war. Und das sehen wir für die Industrie, für den Sozialstaat. Da können wir auch die Ärmel hochkrempeln, aber auch was uns selber betrifft.
1: Ich will trotzdem noch mal nachfragen, müssen Gewerkschaften wie der DGB sich auch verändern?
0: Natürlich müssen wir uns verändern. Das machen wir ja auch. Es ist ja nicht so, dass der Deutsche Gewerkschaftsbund noch dafür wirbt, dass der Heizer auf der E-Lok mitfährt, sondern gerade wir sind diejenigen, die die Transformationsprozesse mit nach vorne bringen. Aber wenn Transformationsprozesse heißen, dass Stahlwerke umgerüstet werden, zum Beispiel auf Wasserstoff, auf Direktreduktionsanlagen, und dann wir aber den Wasserstoff nicht bekommen, dann haben wir ein riesiges Problem. Auch wir als Gewerkschaften, die dafür werben, bei den Beschäftigten diesen Transformationsweg zu gehen, dann beginnt der Umbau und dann fehlt zum Beispiel der Wasserstoff, wie wir das jetzt gerade für die Stahlindustrie haben, die umgerüstet wird. Und das ist ein Problem. Hier brauchen wir Zuverlässigkeit von der Politik. Wir werben aber dafür, dass die Transformation nach vorne geht, auch um die Klimaziele von Paris zu erreichen und die Arbeitsplätze auch für die Zukunft zu gestalten.
1: Das bedeutet, die Vorzeichen im Land ändern sich. Der demografische, der Klimawandel, eine unsichere Weltlage, aber auch Themen wie KI zwingen zum Neudenken. Welche Rolle können Gewerkschaften bei diesen Transformationen spielen? Das habe ich Guido Friebel von der Uni Frankfurt gefragt. Er ist Professor für Personalwirtschaft.
2: Ja, das ist eine gute Frage. Die stellen eigentlich eine ganz wichtige Position zur Verfügung, und das ist die Zusammenarbeit in den Unternehmen. Die funktioniert normalerweise sehr gut, nicht direkt über die Gewerkschaften, sondern eher über die Betriebsräte, in denen natürlich sehr oft Gewerkschaftsmitglieder mit dabei sind. Da ist viel Vertrauen und auch viel Gestaltungswillen, und man hat große Probleme in der Vergangenheit gemeinsam gelöst. Jetzt wäre es natürlich ein Jammer, wenn wir dieses Modell, dieses Vertrauensmodell gefährden würden durch vielleicht etwas zu aggressive Forderungen. Und insbesondere müssen wir natürlich die Herausforderungen, die Sie gerade genannt haben, angeben. Und dafür brauchen wir Kreativität und keine Blockadehaltung.
1: Braucht dieses Modell Ihrer Meinung nach auch Wertschätzung von der Politik?
2: Ja, das braucht ganz viel Wertschätzung. Und ich glaube, das hat es auch. Also auch unabhängig von den politischen Parteien. Das geht manchmal in der Rhetorik ein bisschen unter. Wir sollten uns glücklich schätzen, dass wir dieses Modell haben, das nutzen. Aber ich muss es nochmal sagen, die beiden Parteien müssen hier mit Kreativität aufeinander zugehen. Sonst sehe ich schwarz.
1: Der Spielraum, den Gewerkschaften haben, wird auch vom Arbeitsmarkt diktiert. Was erwarten Sie da für die Zukunft?
2: Ja, leider gar nichts Gutes. Es gab eine Zeit, wo bestimmte Ausbildungen wie Wirtschaftswissenschaften, Ingenieurswissenschaften und auch Fachkräfte, die mit einem Gesellenbrief ausgestattet waren, überhaupt kein Problem hatten, Jobs zu bekommen. Das ändert sich. Insbesondere die KI stellt uns da vor unglaubliche Herausforderungen. Und es gibt einige Industrien oder Segmente in der Gesellschaft, die noch gar nicht angefangen haben, darüber nachzudenken oder wirklich nur sehr, sehr marginal. Da muss ich leider den öffentlichen Sektor nennen, der da nicht immer sehr aufgeschlossen ist für solche Dinge. Und also, das setzt Gewerkschaften unter Druck natürlich.
1: Große Veränderungen, die da anstehen. Und trotzdem ist das Mittel, das Gewerkschaften normalerweise nutzen, immer noch das Uralte, und zwar der Streik. Stehen Streiks heute eher für das Blockieren von nötiger Entwicklung?
2: Nein, ich glaube nicht. Wenn die natürlich inflationär eingesetzt werden, dann ist das überhaupt nicht gut. Der Streik sollte nicht das erste Mittel sein, sondern das letzte Mittel. Da gibt es natürlich auch spieltheoretisch oder verhandlungstheoretisch die Idee, vielleicht versuche ich mal, was passiert, wenn ich einen Streik mache, wie die andere Seite reagiert. Aber ich würde doch sagen, man sollte sich erstmal zurückhalten. Auf der anderen Seite ist das Hauptmittel dann auch der Gewerkschaften, wenn es nun gar nicht geht. Nur was wir gerade gesehen haben, zum Beispiel Stichwort Lufthansa, ist, dass die Arbeitgeber dann auch nicht mehr auch recht rabiat reagieren. Also ich hoffe, dass erstmal geredet wird und wenn es gar nicht anders geht, dann nutzt man den Streik.
1: Wie sehen Sie die Gewerkschaften alles in allem für die Zukunft aufgestellt?
2: Ja, da gibt es verschiedene Faktoren. Der eine Faktor ist, die Gewerkschaften haben immer weniger Mitglieder. Da müssen sie was tun. Und ich glaube nicht, dass das mit den ganz großen politischen Appellen dazu führt, sondern man eher überlegen muss, was man ganz konkret gerade im Niedriglohnsegment machen kann. Das zweite ist, die Streikkassen müssten eigentlich ganz gut gefüllt sein, sodass sie zur Not auch den Streik wählen können. Aber ich glaube, das Dritte ist, dass es viel mehr kreative Ideen geben muss, auch von Seiten der Gewerkschaften. Und die Rede von Frau Fahimi war heute nicht sehr kreativ, die war schon sehr defensiv.
1: Soweit unser Top-Thema zum DGB-Kongress in Berlin. Ausführliche Nachrichten wieder in den Tagesthemen um 22.45 Uhr. Hier geht's weiter mit der Talkshow Karin Mioska. Ich wünsche einen schönen Abend.
3: Starken Willen braucht man und Zigaretten. Das hat, na wer wohl, über das gesagt, was man für politischen Erfolg braucht. Es war Helmut Schmidt. Er würde seinen heutigen Genossen gewiss den Willen nicht absprechen, aber vielleicht müssten sie mit dem Rauchen beginnen, um aus dem Umfrageloch herauszufinden. Wie will die SPD Vertrauen zurückgewinnen, Frau Schwesig? Das fragen wir heute die Ministerpräsidentin von Mecklenburg-Vorpommern. Und später in der Sendung den Bürgermeister der Stadt Garz in Brandenburg, Luca Piwoda, und den Politikchef von RTL NTV, Nikolaus Blume. Guten Abend Ihnen zu Hause und willkommen unserem Live-Publikum. Schön, dass Sie da sind. Willkommen, Frau Schwesig.
4: Guten Abend, Frau Mioska.
3: Frau Schwesig, Ihr Umweltminister in Mecklenburg-Vorpommern hat es in den vergangenen Wochen annähernd so häufig in die New York Times geschafft wie der Bundeskanzler. That Till Backhaus, der einem gestrandeten Buckelwal das Leben retten wollte und ihm aus lauter Sorge nach eigenem Bekunden 11-mal in die Augen geschaut hat. Was hat Sie zuletzt mehr umgetrieben, das Schicksal von Timmy dem Buckelwal oder jenes der Bundesregierung?
4: Also beides, würde ich sagen. Wir haben eine ganz klare Aufgabenteilung verabredet in der Landesregierung MV. Till Backhaus, habe ich gesagt, du musst dich jetzt um den Wahl kümmern, Wahl ohne H. Und ich kümmere mich um diese Frage Spritpreise, weil das ganze Thema bezahlbares Leben, wie kommen die Leute gerade klar in der Krise, ein Riesenthema in meinem Bundesland ist. In meinem Bundesland haben die Menschen kleine und mittlere Einkommen. Und da spielt es schon eine Rolle für die vielen Pendler, wenn sie zur Arbeit fahren, für die Pflegekraft, wenn sie zur Patientin fährt, ob über die Dörfer oder in der Stadt. Aber auch für die kleinen Handwerker, für die Spediteure, wie es weitergeht mit den Energiepreisen. Und das war für mich vor allem in diesen Tagen ein wichtiges Thema und bleibt das auch.
5: Aber dieses über Wochen präsente Bild dieses kraft- und machtlosen Koloss, der vor ihrer Küste lag, ist das auch ein bisschen Symbol für die Bundesregierung gerade?
4: Also ich würde jetzt ungern den Wal und sein schwieriges Schicksal, denn ich glaube, das ist allen nahe gegangen, wie der Wal sich da gequält hat, vergleichen mit der Bundesregierung. Aber um jetzt mal auf die Bundesregierung zu sprechen zu kommen, die Bundesregierung hat an absolutem Vertrauen verloren in der Bevölkerung. Die Stimmung in der Bevölkerung ist sehr schlecht. Und vor allem stört die meisten Leute, so wird es mir direkt gesagt, Frau Schwesig, was soll das? Ich gehe den ganzen Tag arbeiten und jetzt wird mir gesagt, ich arbeite zu wenig, ich soll mehr arbeiten, ich zahle Beiträge, jetzt soll ich bei Gesundheit zuzahlen. Und diese Ansprache an die Bevölkerung, insbesondere auch durch den Bundeskanzler, Deutschland würde nicht genug arbeiten, die Menschen würden nicht genug arbeiten und jetzt müssten alle mal ihren Beitrag leisten, das ist aus meiner Sicht die falsche Ansprache. Wir müssen schon anerkennen, dass ganz, ganz viele Menschen in unserem Land jeden Tag hart arbeiten. Die Familien außerdem sich noch um die Kinder kümmern, um die pflegebedürftigen Angehörigen. Und dass viele Menschen, obwohl sie hart arbeiten, wenig Geld haben und gleichzeitig gestiegene Mieten, mehr Preise für Lebensmittel und jetzt vor allem die Spritpreise, was für viele wirklich sehr, sehr hart ist, verkraften müssen. Und ich glaube, man muss mal diese Realität anerkennen. Und dann auch den Menschen sagen, wie man damit umgehen will.
5: Es gehören immer mehrere Seiten dazu. Jetzt kriegen Sie dafür erstmal einen Applaus. Aber Sie haben auch mit Ihren Länderkollegen der Bundesregierung jetzt noch einen zusätzlichen Dämpfer verpasst. Sie haben nämlich mit Ihren Länderkollegen im Bundesrat die gerade erst von der Bundesregierung beschlossene Einmalprämie gestoppt. Jene 1.000 Euro, die Unternehmen ihren Mitarbeitern Steuer- und Abgaben frei hätten zahlen können. Viele Unternehmen haben die Hände über den Kopf zusammengeschlagen und gesagt, wir können das nicht. Aber viele Mitarbeiterinnen und Mitarbeiter hätten sich wahrscheinlich wahnsinnig darüber gefreut. Warum haben Sie es gestoppt?
4: Als Politikerin habe ich einen Grundsatz, dass man nur Dinge versprechen sollte, die auch wirklich kommen. Das macht es nicht leicht im Alltag, weil auch ich ganz oft in Bürgerdialogen, in Veranstaltungen Nein sagen muss, weil nicht für alles Geld da ist. Aber hier hat die Bundesregierung den Eindruck erweckt, dass jetzt alle 1.000 Euro bekommen können und hat vergessen zu erklären, dass nicht der Staat diese 1.000 Euro zahlt, sondern dass der Arbeitgeber es zahlen muss. Und der Klein- und Mittelstand kann das nicht. Der hat ja gerade das Problem, dass ihm die Kosten um die Ohren fliegen und viele Betriebe bauen gerade Arbeitsplätze ab. Selbst die öffentliche Hand, die Länder, die Kommunen sagen, wir können das nicht für unsere Leute. Und auch die sozialen Arbeitgeber, also im Pflegebereich, im Krankenhausbereich, sagen, wir können das nicht.
5: Aber warum bedenkt die Regierung
4: in meinem
5: das
4: Bundesland
5: nicht? Es ist ja eigentlich eine SPD-Idee, haben wir heute zumindest von Markus Söder im Bericht aus Berlin gehört. Sind Sie da nicht eingebunden worden?
4: Nein. Und ich will noch mal einmal sagen, wenn am Ende raus, das ist ja vielleicht gut gemeint, und ich bin auch der Meinung, dass die Leute entlastet werden müssen, aber wenn ich etwas vorschlage, wo mir alle vor Ort sagen, wir machen das aber nicht, dann kann ich dem nicht einfach zustimmen. Weil wenn das durchgegangen wäre am Freitag, dann wäre ab Samstag die Diskussion losgegangen in ganz Deutschland, wer es alles nicht bekommen. Und man kann nicht so einen Unfrieden in der Bevölkerung schüren. Deshalb halte ich es für richtig, dass es nicht kam. Und die berechtigte Frage von Ihnen ist, warum ist es überhaupt so weit gekommen? Weil man mit den Betroffenen nicht gesprochen hat.
5: Also man hat mit den Betroffenen nicht geredet, mit den Unternehmen nicht geredet und ganz offensichtlich eben auch nicht mit den Länderkollegen, die das ja auch noch durch den Bundesrat schicken mussten. Ist das unprofessionell?
4: Das ist unprofessionell und das ist ein Beispiel dafür, wie es nicht mehr weiterlaufen kann in Deutschland. Wir haben eine Situation, wo wir eigentlich ein riesen Gesamtpaket bräuchten. Wir müssen was für die Wirtschaft tun, dass die wieder ans Laufen kommt. Wir müssen Energiepreise senken. Wir brauchen eine gerechte Steuerreform.
5: Das wollte die Bundesregierung auch tun, auf dem Koalitionsspitzentreffen in Borsig. Und herausgekommen ist aber dann diese Einmalprämie.
4: Genau, vielleicht darf ich den Gedanken zu Ende führen. Und gleichzeitig müssen wir auch Sozialreformen machen, um den Sozialstaat abzusichern. Und wenn man so gigantische Aufgaben hat, dann kann man sich nicht einfach nur zu dritt treffen und denken, die kann man alleine lösen, sondern in solchen Krisenzeiten muss man das machen, was Deutschland immer stark gemacht hat.
5: Aber
4: die Sozialpartner an Tisch, ja. Arbeitgeber und Gewerkschaften und auch die Länder. Ich halte sehr, sehr viel von der sozialen Marktwirtschaft und sie wird getragen, nicht in erster Linie nur von Politik, sondern von den Arbeitgebern und Gewerkschaften. Und wenn ich so viel leisten muss für Deutschland, die Wirtschaft ans Kurbeln kriegen, die Energiepreise runter, eine gute Steuerreform, eine gute Sozialreform, dann muss ich Arbeitgeber und Gewerkschaften an einen Tisch holen. Ja. Und dann sollte man auch die Ministerpräsidenten an einen Tisch holen und zusammen beraten und dann zusammen der Bevölkerung sagen, so und so machen
5: wir das. Das sind ja Ihre Leute, das ist ja Ihre Parteispitze. Wie kann denn das sein? Lars Klingbeil hat sich weder vor dem Treffen in der Villa Borsig bei Ihnen gemeldet, um zu sagen, wir beschließen da jetzt was, könntet ihr euch vorstellen, da mitzumachen, noch bevor das im Bundesrat auf der Tagesordnung stand. Das ist ja nicht normal, oder?
4: Also die SPD hat über zwei Kanäle ganz klar vorgeschlagen, dass man sowohl die Arbeitgeber und Gewerkschaften einbindet, als auch die Länder. Wir Länder, alle SPD-Ministerpräsidenten haben dem Bundeskanzler vorgeschlagen, wir haben ihm sogar einen lieben Brief geschrieben, dass wir bitte eine MPK einberufen, so wie es Scholz in der Energiekrise mit uns gemacht hat, wie es Frau Merkel mit uns gemacht hat in der Corona-Pandemie. Und auch Lars Klingbeil hat vorgeschlagen, die Sozialpartner an den Tisch zu holen. Er hat es ja selber gemacht.
5: Aber er hat sie nicht eingebunden.
4: Im Vorfeld von Villa Borsig war im Gespräch der Tankrabatt, der Tankdeckel und die Übergewinnsteuer. Von einer Entlastungsprämie war zu keinem Zeitpunkt, jedenfalls mit mir nicht, die Rede. Und nochmal, natürlich ist die Bundesregierung frei, auch eigene Vorschläge zu machen. Aber wenn man dann merkt, man hat was vorgeschlagen, was gar nicht bei allen ankommt, dann glaube ich, ist es gut zu sagen, wir nehmen das nochmal vom Tisch, beraten uns neu. Und mein Vorschlag wäre, die Entlastungsprämie vom Tisch zu nehmen, weil die meisten würden sie nicht bekommen. Und stattdessen eine Einkommensteuerreform zu machen und vor allem kleinere und mittlere Einkommen dauerhaft zu entlasten.
5: Haben wir verstanden, wollen die ja auch weiter darüber reden. Kommunikativ ist das aber ein Desaster, was jetzt passiert ist, ne?
4: Ja.
5: Kommt das noch in den Vermittlungsausschuss oder sagen Sie, das Ding ist jetzt vom Tisch, so wie es auch Herr Söder heute gesagt hat?
4: Also ich rate der Bundesregierung, das vom Tisch zu nehmen und lieber gleich den richtigen großen Wurf zu machen. Und das ist für mich eine Einkommensteuerreform, wo vor allem kleinere und mittlere Einkommen bis 3.000 Euro entlastet werden, damit wir dann auch dauerhaft eine Entlastung haben. Und die würde auch dann bei allen ankommen.
5: Aber dass Sie jetzt mit dieser Aktion eine schon am Boden liegende Bundesregierung noch mal einen mitgegeben haben, das haben Sie in Kauf genommen. Weil das ist ja eine Niederlage, das sieht nicht besonders gut aus nach außen.
4: Sie können davon ausgehen, dass das nicht unsere Absicht war und meine schon gar nicht. Denn ich finde es sehr schwierig und schade, dass die Bundesregierung so an Vertrauen verloren hat in der Bevölkerung. Denn nach meiner Auffassung müssten es eigentlich gerade die Volksparteien sein, wie Union, wie SPD, die mit ihrer großen, breiten Aufstellung von Mitte links bis Mitte rechts es schaffen, gemeinsam die Probleme zu lösen. Aber ich vertrete als Ministerpräsidentin nicht in allererster Linie eine Partei, sondern mein Bundesland. Ich bin für alle Bürgerinnen und Bürger da, egal ob sie zur Wahl gehen und wen sie wählen. Und nochmal, ich habe ein Grundprinzip für mich. Ich stimme nicht Dingen zu, wo die Leute denken, es kommt was, nämlich 1.000 Euro Entlastung. Und ich weiß, die kommt für große Teile in meinem Bundesland nicht. Das würde ich unehrlich finden. Und wenn man mich gefragt hätte, dann hätte ich es von vornherein so gesagt. Alle MPs haben auch der Bundesregierung signalisiert. Es gibt sehr viel Ärger damit. Und deshalb finde ich, es kann aber auch mal was schiefgehen. Man sollte daraus lernen. Gut. Und daraus lernen sollte der Bundeskanzler und die gesamte Regierung. Dass jetzt alle an einen Tisch sollen mit Sozialpartnern. Wir können weder die Arbeitgeber noch die Gewerkschaften außen vor lassen.
5: Frau Schwesig, und was alle sollte MPs an einen Ihre Tisch? Eigene Partei daraus lernen? Welchen Anteil hat Ihre Partei an dem von Ihnen gerade sehr wortreich umschriebenen Vertrauensverlust? Bärbel Baas hat nun einmal mehr, die Arbeitsministerin von der SPD, einmal mehr für Schlagzeilen gesorgt. In der Fragestunde des Bundestags hat sie diese Woche eine Frage gestellt bekommen von einem AfD-Abgeordneten. René Springer hat sie gefragt, warum sparen Sie nicht dort, wo es offensichtlich ist, bei der Einwanderung in unsere Sozialsysteme? Darauf antwortete Bärbel Baas, es wandert niemand in unsere Sozialsysteme ein. Sie hat es jetzt anschließend schon ein bisschen versucht zu erklären. Sie habe nur die Fachkräfte gemeint, aber die Wogen hat sie damit nicht geglättet. Verstehen Sie, warum die SPD-Arbeitsministerin so etwas wider besseres Wissen sagt?
4: Es gibt verschiedene Gründe, warum Menschen nach Deutschland kommen. Und es ist uns gelungen, dass viele Menschen mit Migrationshintergrund längst arbeiten, auch Deutschland mit am Laufen halten. Ich erinnere nur an den ganzen Bereich Pflege.
5: Stimmen Sie jetzt der Aussage zu?
4: Und es gibt viele Menschen mit Migrationshintergrund, die auch von Sozialleistungen leben. Und deshalb ist die wichtigste Aufgabe, und da bin ich mir sicher, dass das auch Bärbel Baas so sieht, Menschen in Arbeit zu bringen. Übrigens, ob sie Migrationshintergrund
5: haben
4: oder
5: gesagt.
4: Nicht.
5: Das hat sie nicht gesagt.
4: Und
5: sie hat gesagt, es wandert niemand in die Sozialsysteme. Und sie kann nicht die Fachkräfte gemeint haben, weil das Phänomen der Fachkräfte ist das seltenere Phänomen als das jener Menschen, die zugewandert sind und die auf die Integration in den Arbeitsmarkt warten. Das wissen Sie und das weiß auch Frau Bärbel-Baas. Wieso sagt sie das nicht?
4: Sie haben ja eben selber gesagt, dass Bärbel-Baas jetzt dazu Stellung genommen hat. Und ich sage jetzt, wie ich das sehe. Ich sehe es so, es gibt ganz unterschiedliche

0: unterschiedliche Gründe, warum Menschen nach Deutschland kommen. Und Ziel muss sein, wenn sie nach Deutschland kommen, dass sie auch in Arbeit kommen. Erst recht, wenn sie ein Bleiberecht haben. Und ein Großteil der Menschen mit Migration arbeitet, leistet seinen Beitrag für unser Land. Aber es ist auch ein großer Teil noch in Sozialleistungen. Und unsere Aufgabe muss doch sein, zu schauen, warum klappt das für die einen und für die anderen nicht.
1: Genau.
0: Und der zweite Punkt, das will ich einmal sagen, es ist unstrittig, dass der Sozialstaat nur für die Menschen da sein muss, die auch Hilfe brauchen. Ob sie krank sind, ob sie in Pflege sind, auch wenn sie arbeitslos sind. Aber es ist auch klar, dass niemand den Sozialstaat ausnutzen darf. Das gilt für alle Menschen, ob mit oder ohne Migrationshintergrund. Und es ist Bärbel Baas, die angefangen hat, sowohl beim Thema Grundsicherung nachzuschärfen, aber vor allem den Sozialleistungsmissbrauch.
1: Erst recht muss man fragen, warum sagt sie dann so einen Satz? Ich möchte die Zahl einmal nennen. 2025 lag der Anteil von Nicht-EU-Bürgern bei erwerbsfähigen Bürgergeldbeziehern bei rund 48%. Und jetzt sagen viele Landräte, die zu Hause zu tun haben mit Migranten, auch mit SPD-Parteibuch, die sind total wütend und sagen, warum macht die SPD-Ministerin hier Realitätsverweigerung? Das ist genau das Problem, was man ihrer Partei vorwirft, dass man diese Probleme nicht benennt und diese Debatte entfacht sie jetzt wieder.
0: Es ist aus meiner Sicht schwierig, dass der Eindruck entstanden ist, die SPD würde nicht die Probleme sehen. Ich kann für uns sagen, vor Ort, wir sehen die Probleme und wir geben konkrete Lösungen. Aber Bärbel Baas tut es auch. Sie hat wirklich jetzt als erste Sozialministerin ganz konkrete Vorschläge und Initiativen gemacht gegen den Sozialleistungsmissbrauch, der vor allem in den Kommunen in NRW, wo sie ja auch zu Hause ist, stattfindet. Ich will mal ein praktisches Beispiel nennen. Wir haben uns die Stadt angeguckt bei uns im Bundesland, Schwerin. Die hat die größte Arbeitslosigkeit, auch unter jungen Menschen. Und ich habe den Chef der Bundesagentur für Arbeit gebeten, für alle Jugendlichen unter 25, ob mit oder ohne Migrationshintergrund, alle jetzt anzuschreiben, einzuladen und zu schauen, wer braucht noch den Schulabschluss, wer braucht einen Berufsabschluss und natürlich zu fördern, aber auch zu fordern. Und ich glaube, wir müssen ganz konkrete Programme machen und dem ganz konkret nachgehen. Und es darf nicht sein, dass der Eindruck entsteht, die SPD würde bei Problemen wegschauen.
1: Versteht jedenfalls, dass die SPD diesen Eindruck gerade macht und dass das Ihnen im Wahlkampf, Sie haben eine Landtagswahl vor der Nase im September in Mecklenburg-Vorpommern, nicht gerade wahnsinnig hilft im Moment. Wir kennen das Beispiel des künftigen grünen Ministerpräsidenten in Baden-Württemberg, Cem Özdemir. Der hat die Wahl in Baden-Württemberg auch deshalb gewonnen, weil er sich maximal von seiner Bundespartei, den Grünen, die auch nicht gerade beliebt sind, in dieser Form distanziert hat. Wie verstecken Sie sich vor der SPD?
0: Ich verstecke mich nicht. Ich mache das, was ich immer gemacht habe. Ich vertrete vor allem als Ministerpräsident mein Bundesland. Und Dinge, die gut sind, die unterstütze ich. Und Dinge, die ich kritisch sehe, die kritisiere ich und versuche sie auch zu verändern. Das habe ich gemacht, als Frau Merkel Kanzlerin war, als Herr Scholz Kanzler war, jetzt wo Herr Merz Kanzler ist. Und eine Landtagswahl, da dreht sich ja nicht um die Bundespolitik. Da geht es vor allem um das Land. Und bei uns wird es am 20. September um Mecklenburg-Vorpommern gehen.
1: Und Lars Klingbeil und Bärbel Baas kommen in den Wahlkampf. Sie laden sie ein. Oder sagen Sie lieber, ich mache das alles.
0: Die beiden waren schon tatsächlich da. Aber ich werde, bei uns wird es vor allem um Mecklenburg-Vorpommern gehen. Und ich werde mit meiner Person und einem inhaltlichen Programm für Wirtschaft und Arbeit und soziale Gerechtigkeit, ich glaube nämlich, dass das beides zusammengeschaut, ein Angebot machen.
1: Wir schauen uns gerne an, wie sich die Zustimmung für Ihre Partei in Mecklenburg-Vorpommern verändert hat. Bei der Landtagswahl 2021 haben Sie fast 40% geholt und eigentlich alle Parteien in den Schatten gestellt. Die AfD war da noch auf Platz 2. Und jetzt können wir uns eine aktuelle oder die jüngste Umfrage ansehen. Heute sind sie massiv abgerutscht und liegen nur noch bei 26%. Die AfD mit 34% liegt ganze 8 Prozentpunkte vor Ihnen. Wie konnten Sie so viel Vertrauen verlieren?
0: Es ist immer so, dass die Umfragen vor der Wahl schlechter sind als dann das Wahlergebnis. Bisher war es so und ich hoffe, diesmal wird es auch so sein. Im Mai 2021 stand die SPD Mecklenburg-Vorpommern bei 23%. Und 4 Monate später, im September 2021, waren wir bei 39%.
1: Haben Sie sich persönlich nichts vorzuwerfen?
0: Ich weiß natürlich, dass das diesmal nicht so einfach ist, das zu wiederholen. Mhm. Aber wir werden in den nächsten Wochen deutlich machen, dass es um Mecklenburg-Vorpommern geht. Und es wird ein sehr schwerer Wahlkampf. Und die Bürgerinnen und Bürger werden das erste Mal in der Geschichte unseres Landes vor einer echten Richtungsentscheidung stehen. Weil es ja klar ist, entweder setze ich die Arbeit im Bundesland fort als Ministerpräsidentin mit einer demokratischen Regierung oder die AfD übernimmt die Macht in Mecklenburg-Vorpommern und dann wird das Land ein anderes sein.
1: Es sind vielleicht Dinge passiert in der Zwischenzeit.

0: die vielleicht ein bisschen das Stimmungsbild geändert haben. Noch Wochen vor dem Überfall Russlands auf die gesamte Ukraine im Februar 2022 haben sie sich sehr stark gemacht für gute Beziehungen, Geschäftsbeziehungen zu Russland und für die Inbetriebnahme von Nord Stream 2, jene Pipeline, deren Bau sie ja auch mit der umstrittenen Klimastiftung unterstützt haben. 80% ihrer Leute in Mecklenburg-Vorpommern wollten diese Pipeline, fanden das gut. Und direkt nach dem Krieg haben sie sich scharf distanziert von Russland und haben Fehler eingestanden. Kann es sein, dass viele Leute ihnen, auch ihre Wähler, diesen Schwenk krumm genommen haben?
1: Das glaube ich nicht, denn dazwischen ist ja etwas passiert. Es gab den russischen Angriffskrieg und den gibt es immer noch auf die Ukraine. Und da finde ich es völlig nachvollziehbar zu sagen, unter diesen Umständen kann es keine Beziehung mehr zu Russland geben und können wir auch keine Energielieferungen mehr aufnehmen. Die Energielieferung aus Russland hat ja mein Bundesland nie für sich selber in erster Linie genommen, sondern für ganz Deutschland. Und wir sehen heute, wie wichtig es ist, niedrige Energiepreise zu haben.
0: Viele Leute, und ich bin da sehr klar. Es sind 50% heute, die immer noch Gaslieferungen aus Russland möchten. Sie wissen, die AfD möchte das auch. Haben Sie keine Sorge, dass die alle zur AfD gegangen sind oder jetzt gehen werden?
1: Es ist so, dass das viele Menschen anders sehen als ich. Aber ich stehe zu dieser Haltung und ich glaube, dass es wichtig ist, eine klare Haltung zu haben, die zu vertreten. Die vertrete ich auch bei Bürgerdialoge. Und nochmal, mit dem russischen Angriffskrieg auf die Ukraine gibt es eine Zeitenwende. Und mein Bundesland und ich ganz persönlich, wir haben unseren Beitrag geleistet dafür, dass es aber weitere sichere Energie gibt. Öllieferungen für Schwedt über Rostock oder zum Beispiel LNG-Lieferungen über Lubmin. Und Sie haben aber völlig recht. Es sehen viele Menschen im Land anders und das benutzt die AfD. Und das ist natürlich sehr unehrlich von der AfD. Aber damit muss man umgehen. Deswegen kann man seine klare Haltung nicht einfach verändern.
0: Der russische Machthaber Wladimir Putin hat jetzt was Bemerkenswertes gesagt. Er sehe den Krieg gegen die Ukraine zu Ende gehen. Und er hat den Altkanzler und späteren Lobbyisten für Energie in Russland, Gerhard Schröder, als europäischen Vermittler vorgeschlagen. Finden Sie das eine gute Idee?
1: Der russische Angriffskrieg bringt sehr, sehr viel Leid für die Menschen, vor allem in der Ukraine. Wir haben selber eine befreundete Familie, die in Kiew lebt und diese Bombenangriffe immer wieder erlebt.
0: Und was deshalb halten Sie von dem Vorschlag?
1: Ich würde es gerne beantworten. Deshalb ist es ganz, ganz wichtig, dass es zu Frieden kommt, dass Russland diesen Krieg beendet. Und natürlich wünschen sich viele Menschen, ich glaube in ganz Deutschland, dass das für die Leute in der Ukraine kommt und für ganz Europa, dass wir wieder in Frieden leben. Das ist ein Thema, was alle bewegt. Und auch die Frage der Diplomatie spielt in dieser Sache eine Rolle. Ich glaube aber, dass nur Präsident Zelensky mit den europäischen Regierungschefs, und das ist dann bei uns der Kanzler Merz, beantworten kann, wann und in welcher Form sollten Gespräche stattfinden.
0: Es gibt Kollegen in der SPD, die finden, dass man sollte das prüfen, ob Gerhard Schröder da nicht eine Chance hätte. Also Sie lehnen den Vorschlag ab?
1: Das habe ich nicht gesagt. Ich für mich kann sagen, das ist eine Entscheidung, die muss, wer Gespräche führt, ob jetzt Gespräche geführt werden sollen, die Präsident Zelensky mit den europäischen Regierungspartnern besprechen kann. Das ist dann Kanzler Merz und da werde ich von der Seitenlinie keine Bemerkung machen.
0: Wie will die SPD wieder Vertrauen gewinnen? Das fragen wir heute. Und was wir sicher wissen, ist, dass die SPD viele Wählerinnen und Wähler im Arbeitermilieu verloren hat. Und bevor wir weitersprechen, gucken wir uns an, warum.
2: Seit Jahren verliert die SPD Wähler. Vor allem unter den Arbeitern wandern immer mehr zur AfD ab. Woran das liegt, hat der Soziologe Klaus Dörre erforscht. Er sagt, die SPD habe sowohl ihr Profil als auch ihr Stammklientel aus den Augen verloren.
3: Insbesondere Menschen in der industriellen Produktion, die fühlen sich nicht gesehen, die fühlen sich regelrecht unsichtbar gemacht. Die kommen mit ihren Problemen gar nicht vor. Man fühlt sich nicht gewertschätzt entsprechend des Beitrags, den man in der Arbeit, aber auch zum gesellschaftlichen Ganzen leistet.
2: Gerade in der Arbeiterschaft sind Themen wie Bürgergeld und Mindestlohn schlecht angekommen. Hier habe sich die SPD verschätzt.
3: Es gibt in der Arbeiterschaft ein ausgeprägtes Bewusstsein der Leistungsgerechtigkeit. Das heißt, auf der einen Seite stellen Sie fest, jetzt wird der Mindestlohn angehoben. Und jetzt kommen Leute schnell zu einem Einkommen, wo ich lange dafür kämpfen musste. Also da wird der eigene kleine Aufstieg als Entwertung erlebt.
2: Die AfD nehme genau dieses Gefühl auf.
3: Die AfD ist sehr geschickt, wenn es darum geht, an den Außenseiterstolz zu appellieren, gerade im Osten. Ja?

0: dran und wir bekommen immer weniger für unsere Milch. Und das tut mir weh.
1: Sarah versucht, Kosten zu sparen.
0: Gut, meine Lösungsansätze an sich sind ja schon mal, dass ich gucke, dass ich so viel wie möglich versuche, auch selber zu machen. Wir versuchen, so wenig Lebensmittel wie möglich wegzuschmeißen. So Kleinigkeiten, die können ja auch schon viel ausmachen.
1: Und auch in der Küche gilt das gleiche Motto wie auf dem Hof. Mehr selber machen.
0: Ich habe jetzt zum Beispiel angefangen, Brot selber zu backen. Weil, also nur wir jetzt hier als vierköpfige Familie, wenn ich nur für uns Brot backe, da kommt ja auch immer einiges zusammen. Und Brot wird ja zum Beispiel auch immer teurer. Und zum Beispiel Joghurt habe ich jetzt auch seit kurzem angefangen, dass ich das selber mache. Für so einen Liter Milch bekommen wir jetzt gerade so Grundpreis 37 Cent. Das sind 4 Liter. Also 1,30, 1,40 ungefähr. Ich weiß nicht, was gerade so ein Liter einmal im Supermarkt kostet, aber ich glaube 2,20, 2,30, wenn ich es richtig im Kopf habe. Also kannst du da natürlich auch schon einiges sparen. Wenn du jetzt 4 Liter Joghurt in der Woche brauchst, dann sind das ja auch über 10 Euro. Also ja, kannst du auf jeden Fall sparen.
1: Der Betrieb hat Vorrang vor den privaten Ausgaben. Persönliche Wünsche müssen erst mal zurückstehen.
0: Ich sage immer zu ihm, er will noch mehr Kinder. Ich sage immer, bevor ich keinen Garten habe, gibt es nicht noch mal mehr Kinder. Ich wünsche mir eigentlich seit 5 Jahren einen Garten, statt immer nur alles in den Hof zu stecken. Aber es geht im Moment einfach nicht anders. Weil das Geld brauchen wir, was reinkommt, um den Betrieb überhaupt im Laufen halten zu können. Und ja, wir wissen ja auch nicht, wo es noch hingeht, ob das Geld überhaupt auch noch reichen wird.
1: Bei den Schwenks muss der Garten warten. Julia im Vogtland hat ihn schon und nutzt ihn auch, um die Krise zu meistern.
2: Ich baue hier in meinem Garten eigentlich so ziemlich alles an, was wir am Ende auch verbrauchen. Also Kohlrabi, Blumenkohl, Brokkoli, Bohnen, Erbsen, Möhren, Zwiebeln, Lauch, Tomaten, Gurken, wenn es dann wieder soweit ist. Weil, ja, wenn man die Sachen alle im Supermarkt kauft, dann geht das schon in eine ganz schöne preisliche Richtung nach oben. Und so kann man das vielleicht alles ein kleines bisschen abfangen. Und deswegen wird halt selber angebaut.
1: Und auf Vorrat eingekocht. Das spart Zeit und Geld.
2: Ich habe hier meinen eigenen kleinen Supermarkt. Ich habe hier von Tomatensauce, Gulasch, Currywurst, Gurken, Zucchini, Gurkensalat, Rouladen. Also ich habe hier alles. Du kommst von Arbeit, du machst ein Glas auf und du bist fertig. Und du hast selber frisch gekochtes Essen da. Und das ist so praktisch. Und vor allem, du kaufst die Sachen, wenn sie günstig sind, wenn sie im Angebot sind, wenn sie runtergesetzt sind. Und du hast immer was da.
3: Mama!
1: Heute gibt es Nudeln mit Soße aus den eigenen Tomaten.
2: Also der Hauptgrund, warum ich das Ganze hier anbaue, ist, weil ich möchte, dass mein Kind versteht, dass Lebensmittel nicht vom Himmel fallen, sondern dass eine gewisse Arbeit dahinter steckt und dass man dabei dann natürlich auch noch geldtechnisch was spart, wenn man es einfach selber macht und es auch geschmacklich was ganz anderes ist, weil es aus dem eigenen Garten ist. Das ist natürlich dann einfach Gold wert.
3: Okay.
2: Tust du die rein? Mein Kind ist das so extrem genügsam. Da kommt um die Ecke und sagt, ja, wenn wir was machen wollen, wir können doch Nudeln machen. Und ich sag, oh mein Gott. Da bin ich so dankbar, dass er nicht diese Wünsche hat und diese Vorstellung von, wir müssen jetzt, weiß Gott, wohin in den Urlaub fliegen oder in den teuren Freizeitpark oder braucht die teuren Klamotten. Ich hoffe auch nicht, dass das noch kommt. Da macht es mir, mein Kind, auch wesentlich leichter.
1: Auch die Winters in Köln müssen Kompromisse machen. Im kommenden Jahr müssen sie ausziehen. Sie stehen unter Druck, denn sie suchen schon seit einem Jahr. Bislang erfolglos.
4: Fliegt.
5: Öl.
4: Ja, Öl ist doch nicht schlimm.
5: Ja, aber wenn die kaputt geht, brauchst du eine neue Heizung. Und das bei 400.000 Euro ist viel.
4: Unser Budget für uns, für ein Haus in Absprache mit der Bank sind so 410.000 Euro. Aber dann fertig, also mit dem, was man noch neu machen müsste. Auf jeden Fall findet man in dem Preis, in der Preiskategorie nichts hier in Köln, was irgendwie brauchbar ist. Ich habe jetzt neulich in Köln eins gesehen, hatte mir ein Kollege geschickt. 700.000 Euro, renovierungsbedürftig. Ich habe gedacht, aber krass. Also stecke ich die Millionen da rein, dass ich da dann wohnen kann. In einem, ne, also keine Luxusvilla, ein ganz normalem Haus.
1: Sie haben im vergangenen Jahr einen regelrechten Besichtigungsmarathon hingelegt.
4: Also wir müssen hier 2027 ausziehen und von daher ist so ein bisschen der Druck dahinter, dass man weiß, man muss raus, man hat jetzt nicht unendlich Zeit. Genau, und dadurch, dass die Mieten

0: ja auch so extrem teuer geworden sind, ist es fast das Gleiche, ob ich Miete zahle oder einen Kredit abbezahle. Es deckt sich fast identisch. Und ja, mit dem Kredit bin ich hoffentlich irgendwann fertig. Und Miete müsste ich ja auch noch zahlen, wenn ich in Rente bin.
1: Und die Suche nach einem passenden Objekt ist ein Geduldsspiel.
0: Ja, das hat immer ja so drei Komponenten. Die Lage muss passen, der Preis muss passen und das Haus. Und dieses drei Dinge zu vereinbaren, ist ganz, ganz schwer. Irgendwas passt immer nicht. Also wir haben bestimmt schon über 50 Häuser angeschaut.
1: Im Vogtland macht Julia es passend. Sie renoviert ihr Haus selbst.
2: Magst du mir helfen beim Verputzen? Bitte? Ich habe bitte gesagt.
3: Ich hab bitte gesagt.
2: Nee. Wie nein? Das ist dein Erbe.
3: Ich weiß.
1: Noch ist es, zum Teil, ein in die Jahre gekommenes Fachwerkhaus, in das Julia viel Geld und Zeit investieren muss.
2: Ich glaube, wenn ich jetzt hier einen Stuckateur bezahlen müsste, der vielleicht einen Stundenlohn irgendwo zwischen 40 und 60 Euro hat. Ah, gut, der würde mich wahrscheinlich über die Fläche auch auslachen, wenn ich dem das als Arbeit gebe. Aber man muss ihn ja trotzdem erstmal bezahlen können. Das ist ja immer das. Ich muss gestehen, dass ich in den vergangenen Jahren meine Ansprüche sehr stark nach unten geschraubt habe. Also diesen Lebensstandard, den ich früher mal hatte, den habe ich heute nicht mehr. Also sowas wie, wir gehen mal eben fix essen, wir fahren mal eben fix fort, wir unternehmen mal eben was. Das geht halt nicht mehr.
1: Unsere drei Familien geben alles, um die Krise selbst zu meistern. Von der Politik fühlen sie sich nicht gesehen.
0: Also bei den Reichen, ne, die haben ja sowieso keine Probleme. Da fließt ja, ja im Gegenteil immer mehr Geld hinzu. Ja, und bei denen, die kein Geld haben, die werden gut unterstützt. Ne, und da wird da finanziert und da kriegt man noch ein bisschen extra Geld. Ja, und die Mittelschicht, die ist auf sich alleine gestellt. Die bekommt meiner Meinung nach keine Hilfe von der Politik.
1: Inzwischen hat die Bundesregierung ein Entlastungspaket beschlossen.
4: Wir werden die Energiesteuer, das ist die Mineralölsteuer bei Diesel und Benzin, um ca. 17 Cent pro Liter für 2 Monate senken. Wir erwarten in diesem Zusammenhang, dass die Mineralölwirtschaft diese Entlastung auch direkt und ohne Einschränkung an die Verbraucherinnen und Verbraucher weitergibt.
1: Reicht das unseren drei Familien? Wir fragen nach.
5: Das ist so ein bisschen, ja, dass man jetzt die Bürger so ein bisschen veräppeln will.
2: Es sind 20 Euro, was ich im Monat allein durch den Tankrabatt sparen würde. Das würde ich aber natürlich im Einzelhandel wieder drauf bezahlen, weil dort ja trotzdem alles teurer wird.
6: Dann haben wir eine befristete Lösung über 2 Monate. Aber wir brauchen das ganze Jahr über Diesel und längerfristig darüber hinaus auch noch. Von dem her ist das nur eine befristete Lösung. Und ob das wirklich ankommt, ist eigentlich die Hauptfrage.
1: Und die Entlastungsprämie? Da weiß man schon, dass sie nicht alle bekommen werden. 1.000 Euro steuerfrei. Vom Arbeitgeber. Wenn er will.
2: Man sagt den Arbeitgebern, sie könnten ja aus ihren Gewinnen, wo auch immer die momentan wirtschaftlich herkommen sollen, einfach ihren Arbeitnehmern 1.000 Euro Entlastungsprämie zahlen. Wo soll das herkommen? Das ist total realitätsfern.
7: Und wir würden unseren Mitarbeitern gerne diese 1.000 Euro ausbezahlen. Nur es ist eben aktuell einfach schwierig. Und da ist die Verantwortung meiner Meinung nach an der falschen Stelle jetzt hier irgendwie weitergereicht worden.
5: Meine Aufforderung an die Politik ist, auch bitte die Selbstständigen, die Freiberufler bedenken, wenn ihr was raushaut, dann aber bitte auch verbindlich. Nicht der Arbeitgeber kann, aber muss nicht, ja. Dann ist es ja wieder ungerecht. Der eine kriegt's, der andere kriegt's nicht. Wir kriegen das gar nicht.
1: Vom Brot selber backen bis zum Gemüseanbau. Unsere Familien lassen sich einiges einfallen.
2: Es ist natürlich nicht immer einfach, aber ich werde mein Bestes geben. Brauchst du Aufmerksamkeit?
3: Ja.
2: Ja. Okay.
1: Aber etwas mehr Aufmerksamkeit aus der Politik könnten sie in Zukunft gut gebrauchen.
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6: 1, 2, Feuer!
7: Trainieren für den Ernstfall. Als Soldat bei der Bundeswehr.
6: Aufstehen!
7: Darauf haben nur die wenigsten Bock. Die Bundeswehr hat ein Nachwuchsproblem und versucht mit viel Werbung gegenzusteuern.
8: Werde Offizierin oder Offizier.
7: Sie haben sich für die Bundeswehr entschieden.
9: Wir hatten heute Morgen Nachtalarm. 3 Uhr morgens wurden wir geweckt.
10: Also Room Tour ist leider wirklich nur legit ein Room.
7: 3 Monate Grundausbildung, ich bin dabei.
11: Endlich muss man ein bisschen weniger denken und muss einfach nur machen, was einem gesagt wird.
7: Ihr Versprechen?
12: Die Freiheit des deutschen Volkes zu verteidigen.
7: Aber wo steht die Bundeswehr heute? Seit dem Aussetzen der Wehrpflicht 2011 hat sich viel getan. Drohnenkrieg. Cyberangriffe, KI-Bedrohung.
13: Wir leben zwar im Frieden, aber gerade wenn wir in den Cyberraum gucken, dann eigentlich auch nicht mehr.
14: Ist das hier die Zukunft der Bundeswehr?
7: Oder doch eher das hier?
15: Sie leben in der militärischen Gemeinschaft, auf engstem Raum mit bis zu 60 Mann.
16: Bundeswehr im Jahr 2026, alles neu oder der gleiche Bums wie früher?
7: Eines ist seit diesem Jahr neu. 18-Jährige kriegen wieder Post von der Bundeswehr. Und ab Mitte 2027 müssen die Ersten wieder zur Musterung. Hier bei Stralsund haben die neuen Rekruten die schon hinter sich. Und das ganz freiwillig.
17: Guck mal, ich habe gestern noch mal in mein Handy reingeguckt. Links im Bild, das bin ich. Das war 2008. Ich hatte gar keine Lust auf Bundeswehr. Da musste ich aber Zivildienst machen. Ich war Bettenschieber im Krankenhaus und war einer der letzten Jahrgänge, für die es eine Pflicht gab. Und ich dachte mir damals mit meinen 19, 20, Bundeswehr, ey, den Bums braucht doch keiner mehr, weil die Welt wird ja immer friedlicher und so. Aber falsch gedacht.
7: Hier am Marinestandort in Paro bei Stralsund starten heute 110 junge Menschen ihre Grundausbildung. Die Bedingung, dass ich hier drehen darf, eine Pressebeauftragte, die immer an meiner Seite sein wird. Sie checkt, dass alle hier möglichst das Richtige sagen und vor allem nichts Falsches. So richtig frei arbeiten wir hier also nicht. Das ist der Deal. Wie auch die Auswahl einiger Rekruten. 7 von 110 wurden für mich vorausgewählt. Nach einem kurzen Kennenlernen werden es Lucius, Helena und Jan. Und dann geht's auch schon los. An Tag 1 steht die Einkleidung auf dem Programm. Über 100 Teile Bundeswehr- und Marineausstattung.
18: So, Sie sind Freiwilliger oder so?
19: Freiwilliger.
18: Gut. Schuhgröße haben wir. Einmal zu messen. Mhm. Ja. Und dann wollen wir mal an den Kopf. Ein Dickschädel haben wir hier. Nee.
7: Ausgestattet mit einem riesigen Einkaufswagen werden Lucius, Helena und Jan durch ein Labyrinth von Stationen geleitet.
17: Was hast du jetzt schon alles bekommen?
19: Sportsachen bis jetzt nur.
17: Und? Wie waren sie?
19: Ein wenig kurz, aber...
17: Das sieht doch fesch aus.
19: Ja, aber echt kurz.
7: Jan ist 19 Jahre alt und kommt aus Bayern, hoch an die Ostsee zur Ausbildung.
19: Ich würde auch gerne am Bodensee mit Kriegsschiffen fahren, aber das ist nicht so das Sinnvolle. Deswegen, wenn ich zur Marine will, dann muss ich raus.
7: Jan will sich für mindestens 2 Jahre als Soldat auf Zeit verpflichten.
17: Warst du bisher ein disziplinierter Typ oder eher weniger?
19: Computer spielen 24/7.
17: Ach wirklich? Kann man hier Computer spielen oder eher nicht?
19: Nö, ich werde es 3 Monate ohne verbringen.
7: Lucius ist 19 Jahre alt und kommt aus Berlin.
17: Ja. Das ist jetzt dann gerade die Transformation des Zivilisten
19: zum Soldaten,
17: ne?
19: Zum Matrosen. Das ist aber aufregend. Ich werde ja dann wahrscheinlich ab heute schon da drin rumlaufen müssen.
2: Das, was er jetzt hier unten drunter anhat, ist der Kälteschutz. Dann zieht er jetzt den Nässeschutz noch drüber, den Unterziehnässeschutz, weil in der nächsten Station kriegt er nochmal den Überziehnässeschutz.
17: Ah, okay. Zack. Sitzt ganz gut, oder?
2: Ja.
17: Und ist es dir genug Schlag oder hättest du gern ein bisschen mehr?
2: Ich muss ehrlich sein, das ist jetzt alles irgendwie nicht so stylmäßig, deswegen ist es mir jetzt egal.
17: Aber ein bisschen mehr Baggy könnte sein, meinst du, oder?
2: Nö. Nee, ich glaube, wenn es zu baggy wäre, dann würde ich auch albern aussehen. Also ich werde schon ordentlich aussehen.
7: Helena ist 19 und kommt aus Potsdam. Dieses Outfit ist übrigens sowas wie eine Bahncard 100. Zugfahrten mit der Deutschen Bahn sind in Uniform nämlich kostenlos. Weitere Anreize, 2600 Euro brutto Einstiegsgehalt und ein fast kostenloser Führerschein.
17: Gab es noch andere Anreize, wo du dachtest, ah, das ist auf jeden Fall ein Vorteil, wenn man zur Bundeswehr geht?
9: Ich muss sagen, das sieht bestimmt nicht schlecht auf dem Lebenslauf aus. Also ich möchte auch in die internationale Politik gehen. Und ich finde es einfach für mich wichtig, dass ich da weiß, was in der Bundeswehr passiert. Auch gerade jetzt in der aktuellen Situation politisch.
7: Dann ist Mittagspause. Es gibt Sandwiches.
9: Kann ich ein vegetarisches haben, bitte?
0: Nee.
9: Gibt es keine vegetarischen? Okay, ich esse kein Fleisch.
7: Veggie scheint bei der Bundeswehr noch nicht so richtig Trend zu sein. Wurde uns in Vorgesprächen eigentlich anders verkauft. Helena ist eine von zwei Vegetarierinnen in der Truppe.
17: Und wie waren die Reaktionen deiner Freunde so?
9: Also niemand von meinen Freunden macht das oder ist allgemein, hat irgendwas der Bundeswehr am Hut. Und die sind auch, die meisten sind sehr links.
17: Wie kam die Entscheidung, zur Bundeswehr zu gehen?
19: Ja, also ich bin jetzt organisatorisch oder von der Struktur so im Tag jetzt nicht so der Beste. Ehrlich gesagt war die primäre Intention persönliche Entwicklung, also Disziplin.
6: Hier an der Seite, an der Laderampe, da steht eine gelbe Tonne. Dort kommt der Müll dann rein.
7: Das hier ist übrigens Hauptbootsmann und Gruppenführer Christoph. Er bildet die Rekrutinnen und Rekruten aus und sorgt für Ordnung und Disziplin.
20: Hier werden jetzt einmal Dienstgrade abgefragt.
21: Was ist das?
22: Leutnant.
20: Damit sie auch wissen, wen sie überhaupt ansprechen, wenn sie jemanden ansprechen müssen.
7: Auch die Hand. Und auch meine Tauglichkeit wird direkt mal unter die Lupe genommen.
17: Müsste ich an meiner Optik was verändern? Oder?
20: Sei ehrlich. Ich würde dich erstmal bitten, zum Friseur zu gehen.
17: Ja?
20: Ja.
7: Auch im Jahr 2026 gibt es bei der Bundeswehr noch strikte Behaarungsvorschriften. Keine ungewöhnlichen Haarschnitte, keine unnatürlichen Haarfarben und lange Haare müssen kurz, außer man ist eine Frau.
20: Gerade so, was den Bart angeht, auch die Konturen vernünftig geschnitten.
17: Ist es gerade nicht vernünftig, oder?
20: Nein.
17: Nee.
7: Fun Fact, das Verteidigungsministerium arbeitet seit über 7 Jahren an einem Haar-Upgrade, bisher ohne Ergebnis. Nach 8 Stunden ist die Einkleidung geschafft und alle müssen ihr Gepäck in die Kaserne bringen. Und da herrscht dann ein etwas anderer Ton.
23: 3 Minuten!
24: 3 Minuten! Unterstützen Sie die Kameraden!
7: Das Gepäck kommt auf die Zweierstuben und muss nach strikten Vorgaben eingeräumt werden.
24: Die Kameraden, die auf Stube sind.
17: Gewöhnt man sich an den forschen Ton?
19: Ja, doch schon. Ja? Ist natürlich am Anfang sehr ungewohnt gewesen.
17: Ist ungewohnt, ne? Ich bin Schreien einfach nicht gewohnt. Ja. Ich find's immer komisch, wenn Leute schreien.
19: Ja, ja, ja. Ja.
24: Die auf Stube sind, mithelfen oder unterstützen!
23: Feldmütze, einmal!
24: Alles da.
23: Dann Schiffchen Marine, 2-mal!
7: Noch bis 23 Uhr wird hier heute eingeräumt und sortiert. Wir müssen ins Hotel, sind aber ein paar Stunden später schon wieder zurück.
17: Gumo. Also, 4.43 Uhr, aufstehen bei der Bundeswehr. Guck mal, der Boris ist auch schon da. Der ist auch schon wach.
23: Bis 5.20 Uhr Körperhygiene, Anzug herstellen. Um 5.50 Uhr steht ihr draußen zur Vollzähligkeit. Wegtreten.
17: So. Guten Morgen. Alter, was eine Zeit.
7: Jan hat vorher eine Ausbildung gemacht und hatte dann eine Zeit lang frei. Vom Ausschlafen und Computerspielen zur Bundeswehr.
17: Jetzt kommt jemand anderes und teilt eigentlich komplett deinen Tag ein. Das ist dann, wie fühlt sich das an?
19: Ein bisschen blöd, aber einerseits auch ein bisschen entspannter, weil endlich muss man ein bisschen weniger denken und muss einfach nur machen, was einem gesagt wird.
23: Mhm. Übergehen zum Rheinschiff!
25: Sie müssen schneller werden morgens. Kann nicht sein, dass Sie so lange mit Ihrer Körperhygiene beschäftigt sind, dass Sie nur mal kurz Zähne putzen, rasieren, Abmarsch. Und Sie sollten auch schauen, dass Sie Ihren Bereich dann sauber hinterlassen. Leben in der militärischen Gemeinschaft. Sie wohnen jetzt hier auf engstem Raum. Früher hat Mami nichts gesagt, glaube ich. Aber wenn das hier 60 Mann machen, warum laufen Sie so rum? Machen Sie Ihre Jacke zu.
17: Es ist kurz nach 5. Hier ist halt direkt Zug. Also anziehen, Zähne putzen und dann wird mal los.
7: Großputz am frühen Morgen, inklusive feucht die Böden wischen.
25: Kopfbedeckung aufsetzen. Ja, komm, guck nicht wie so ein Auto. Haben Sie eine andere Kopfbedeckung da? Leihen Sie der Kameradin einmal die Mütze. Mir ist es schleierhaft, wie es sein kann, dass Sie jetzt am frühen Morgen nicht alles bereit liegen haben. Dann auf mich zukommen. Ich finde meine Feldmütze nicht. Ich finde meine Essenskarte oder Verpflegungskarte nicht. Das ist einfach ein Trauerspiel.
7: Hui, willkommen im Real Life Bundeswehr. Ziemlich nah an dem Klischee übrigens, das ich auch so kannte.
25: 6, 2, 3, 4.
7: 6.15 Uhr, Frühstück für alle. Und? Ihr erster Eindruck so an Tag Nummer 2?
0: Also, natürlich ist der Ton laut und streng, aber das ist jetzt trotzdem.

0: alles auf einer respektvollen Art. Das hatten ja auch am Anfang gesagt, sie meinten am Anfang, wir sind keine Drill Sergeants. Und wenn wir den Respekt zeigen, zeigen sie uns auch Respekt.
1: Zeit ist hier übrigens nie so richtig. Daran muss auch ich mich erstmal gewöhnen. Zurück im Block gibt's die erste Ansprache vom Gruppenführer, der übrigens selbst erst 28 ist.
2: Ja, auch die nächsten 3 Monate werden wir miteinander zu tun haben. Wenn Sie irgendwelche Ängste, Sorgen, Nöte, Fragen oder irgendwelche Probleme haben, dann können Sie gerne mal auf mich zukommen.
1: Raum für Ängste und Sorgen, da bricht das Klischee. Nicht alle hier werden übrigens die 3 Monate gemeinsam zu Ende bringen. Seit Jahren bricht im Schnitt jeder 4. bis 5. die Grundausbildung ab. Warum?
3: Die meisten gehen am Anfang des Quartals, weil sie einfach sagen, ja, ich komme mit dem frühen Aufstehen nicht zurecht. Oder der ein bisschen schärfere Ton, der dann an den Tag gelegt wird. Ich muss auch bereit sein, auch mal über die Komfortzone hinauszugehen und den Schweinehund zu besiegen. Denn gerade in Stresssituationen muss ich funktionieren. Und gerade bei der Bundeswehr ist es halt wichtig, dass wir uns auf die Personen neben uns verlassen können. Für Einzelgänger haben wir hier eher weniger Platz.
1: Bevor ich Paro fürs Erste verlasse, kriegen Helena, Lucius und Jan von mir noch eine kleine Kamera.
4: Guck, okay. Da sind wir.
1: Mit der nehmen sie uns mit, auch wenn wir gerade mal nicht vor Ort sind. Bisschen wie so ein Videotagebuch. Sehen wir später. So richtig viel neu habe ich in Paro bisher noch nicht gefunden, könnte sich aber bald ändern. Verteidigungsminister Pistorius will den Wehrdienst Ready for Future machen oder zumindest damit bei jungen Leuten werben.
5: Wir integrieren die Drohnenausbildung für jeden Soldaten, jede Soldatin.
1: Drohnen in der Grundausbildung. Schon ab dem 1. Mai soll es losgehen. Ambitioniert. Damit ich die neueste Technik jetzt schon sehen kann, muss ich ins bayerische Erding. Hier eröffnet die Bundeswehr heute offiziell ihr neues Innovationszentrum mit entsprechenden Gästen. Verteidigungsminister Pistorius und
6: der Herr Söder ist auch da.
1: Neben den beiden gibt es außerdem jede Menge Drohnen- und Robotertechnik.
7: Kampfroboter, Rettungsroboter, Aufklärungsdrohnen, das da hinten sind Kamikaze-Drohnen und da sind Abwehrdrohnen.
1: Der russische Angriffskrieg auf die Ukraine hat gezeigt, was wichtig ist und wo die Bundeswehr nachziehen muss. Jetzt wird reingebuttert, in die Selbstdarstellung, aber auch finanziell. Pistorius darf Kamikaze-Drohnen für 2 Milliarden Euro kaufen. Eine einzige kostet bis zu 100.000 Euro und explodiert beim Aufschlag. Investitionen, die für den Leiter des Innovationszentrums, Christian Bock, zwingend notwendig sind.
8: Wir müssen für die Zukunft so ausgestattet sein, dass wir kontinuierlich besser werden. Weil sich jeden Tag Technologie verändert, weiterentwickelt, die Bedrohung sich weiterentwickelt und verändert.
1: In Erding trifft sich das Who is Who der Rüstungsindustrie. Zeitenwende heißt für sie scheinbar auch Zeit zum Geld verdienen. Womit? Das gucke ich mir hier mal genauer an.
9: Arbeitest du hier?
10: Genau.
9: Kannst du mal erklären, was sind das für Geräte? Ich kenne mich mit nichts aus.
10: Das sind Loitering Munition Strike Drohnen, das heißt Angriffsdrohnen, die gegnerische gepanzerte Fahrzeuge vom Gefechtsfeld zerstören.
9: Okay. Und wie viel Sprengstoff passt dann da jetzt rein? Oder genau. Wie viel Impact hat so ein Ding?
10: Das sind so 2,5 Kilogramm Sprengstoff und eine Durchdringungstiefe heißt das, wie viel Panzerstahl kann ich zerstören? Mhm. Über 800 mm. Das heißt, man stellt sich vor, 800 mm Panzerstahl. Kein Panzer der Welt hat so dicke Wände, aber könnte ich damit zerstören.
1: Schon verrückt. Waffen, potenziell Tötungsmaschinen, beworben und präsentiert wie auf einer Automesse. Und sogar in der Bayern-Fanedition. Außerdem autonome Kampfpanzer.
11: Also ein Soldat kann mehrere solcher Systeme orchestrieren, steuern. Auch hier brauche ich keinen Fahrer mehr in der Gefahrenzone.
9: Das heißt, so ein Ding könnt ihr dann auch fernsteuern.
11: Richtig.
1: Drohnenabwehr.
9: Sieht aus wie bei Star Wars.
12: Aber dann sollte man hier sehen, wo die Drohne fliegt. Und dann könnte man dann die verfolgen und dann dementsprechend stören. Dann.
9: Ah, soll ich mich mal drauflegen?
13: Einmal
9: Kopf, Kopf, Füße nach da.
1: Und unbemannte Rettungsdrohnen.
9: Ah, da kann ich mit dem Arzt schon sprechen und erzählen, was ich jetzt...
13: Genau, dann im Endeffekt Kopfhörer auf.
1: Mit In-Ear-Sensoren werden beim Flug Temperatur, Puls oder Sauerstoff gemessen und direkt an den Arzt gesendet. Die Drohne kann Leben retten.
14: Wenn man zum Beispiel in die Ukraine schaut, da ist es so, dass Leute 48 Stunden lang dort liegen und langsam verbluten, weil man sich nicht traut, bodengebunden sie mit dem Panzer rauszuholen.
9: Okay.
14: Das System ist unbemannt, fliegt schnell rein, fliegt schnell raus und ist dementsprechend einfach auch kostengünstiger und weniger Risiko für bestehendes Personal.
1: Viele der Techniken hier heute in Erding werden übrigens schon in der Ukraine getestet. Was sich da bewährt, verkauft sich gut.
15: So, ich wurde gerettet. Dankeschön.
1: Zum Abschluss noch ein Kamikaze-Drohnenschwarm in Aktion. Und dann war's das in Erding. Von einer fetten Werbeveranstaltung und viel Technik zurück nach Paro, wo die Rekruten sich eher mit den Bundeswehr-Klassikern beschäftigen. Ärztlicher Check-up,
16: und dann gerne mal aufmachen.
1: Unterricht, oder

0: militärisches Exerzieren.
1: Augen rechts!
2: So, war sehr anstrengend.
3: Los, rüber über die Bahn! Ja, ihr müsst doch irgendwie eine Lösung entfinden.
4: Was ich auch echt gemerkt habe inzwischen, ist so, dass diese Kameradschaft einfach wahnsinnig wichtig ist. Und gleichzeitig hatten wir eben auch am Montag unseren ersten Eingewöhnungsmarsch mit unserem 20 Kilo Rucksack.
2: Um 3 Uhr morgens wurden wir geweckt und mussten dann unseren Kampfanzug anziehen und unseren vorgepackten Rucksack, den wir immer gepackt haben sollen, raus. Heute war der erste Tag, wo wir mit Uniform nach Hause fahren durften.
4: Konnte ich dann meiner Mutti eben auch nochmal zeigen, wie ihr Sohnemann in Grün quasi aussieht.
0: Der erste von 3 Monaten Grundausbildung ist rum. Wer bis jetzt geblieben ist, für den wird's jetzt ernst.
5: Hier ist nämlich heute die feierliche Vereidigung und das Gelöbnis unserer Rekruten. Also wirklich nochmal so ein offizielles Versprechen. Ich diene und verteidige Deutschland und das notfalls auch mit meinem Leben.
0: Die Vereidigung gilt als das feierliche Highlight der Grundausbildung.
6: Heute ist viel los.
0: Dafür sind auch viele Familien angereist. Jans Eltern sogar aus Bayern. Vor der Vereidigung geht's für sie und einige andere noch zum Gottesdienst. Ich geh mit.
5: Was war dein allererster Gedanke, als der Jan zu dir ankam und meinte, so, ich gehe jetzt zur Bundeswehr?
7: Wow, cool.
6: Ja?
7: Ja.
6: Ist schon schön gewesen, dass er nicht einfach sagt, mache ich nicht, habe ich keine Lust irgendwie, sondern ich will was machen fürs Land quasi.
5: Hat er sich jetzt schon verändert ein bisschen in der Zeit?
7: Ich würde sagen, ja.
5: Ja?
7: Die Ordnung, die Regeln, die es gibt, ist schon was
5: ja?
7: anderes wie zu Hause.
5: Wie war das, vorher so? Also vor hier. Das bleibt privat. Okay.
7: Das bleibt privat.
0: Auch Helenas Familie ist da, will aber nicht so gern gefilmt werden. Ihre Mutter hätte einen anderen Weg für sie gewählt, erzählt sie mir.
2: Ich glaube, das ist einfach die Sorge. Ich glaube, das ist die mütterliche Sorge. Von kriegt mein Kind genug zu essen, zu muss mein Kind dann später eingezogen werden, wenn es sogar raus ist, ist, glaube ich, alles mit dabei.
0: Die Vereidigung findet am Hafen von Stralsund statt. Für alle öffentlich. Als Statement, dass die Rekruten nicht nur der Bundeswehr, sondern allen Menschen in Deutschland dienen.
8: Ich gelobe.
9: Ich gelobe. Die Freiheit des deutschen Volkes. Tapfer zu verteidigen.
0: Verteidigen, nicht angreifen. Deutschland hat seit dem Zweiten Weltkrieg offiziell eine Verteidigungsarmee. Steht sogar im Grundgesetz. Mit 19 dachte ich noch, verteidigen gegen wen denn bitte? Inzwischen verstehe ich, dass sich die Welt verändert hat und dass Verteidigung heute leider doch wieder wichtig geworden ist.
10: Liebe Eltern, danke, dass Sie uns Ihre Töchter und Söhne anvertraut haben.
11: Ich finde, hier spürt man dann wirklich den Ernst. Besonders jetzt, ne? Der Jan, dass er das macht und so durchhält. Und er das für uns alle macht. Auch ein bisschen stolz, bin schon ein bisschen bewegt.
0: Nach der Zeremonie lerne ich auch noch Lucius' Vater kennen.
5: Jetzt hat sich ja die Welt auch ein bisschen verändert. Macht man sich da hier und da auch mal so Sorgen, wenn dann der Sohn so einen Schritt geht? Oder?
12: Natürlich. Die geopolitischen Herausforderungen sind massiv angestiegen. Und dann bin ich aber froh, dass er das auf der Grundlage einer soliden Ausbildung macht, weil hybride Kriegsführung ist ja auch kein Kindergeburtstag.
0: Um auf diese hybriden Bedrohungen zu reagieren, braucht die Truppe vor allem eins: massenhaft neues Personal. Seit Monaten fällt mir auf, wie krass die Bundeswehr auf die Promotrommel haut. Auf dem Weg zur Bahn, beim Supermarkt oder auf dem Sofa vor der Tagesschau.
13: Was heißt das eigentlich, andere zu führen und dabei Verantwortung für unser Land zu übernehmen?
0: So will die Bundeswehr Nachwuchs gewinnen. Denn sie braucht bis Mitte der 30er Jahre gut 40-50% mehr Soldaten. Die Werbung scheint zu ziehen. Die Zahlen von Freiwilligen wie Lucius, Helena und Jan steigen. Bei denen war einiges los.
14: Genau, Hände verkreuzen und abpacken.
15: Einfach einen Schritt nach vorne, schön geradeaus gucken und fallen lassen.
14: Genau.
0: Das hier ist die Vorbereitung für Marineeinsätze im Meer. Das hier die Vorbereitung fürs echte Schießen. Und das hier einfach Bundeswehralltag.
16: Hier zum Beispiel mein Kamerad Biss, der hier eben schon schön schrubbt.
2: Jede kleinste Ecke muss geputzt werden.
0: Und jetzt wird's ernst.
5: Ja, ab hier Gehörschutz.
0: Anfang März in Paro. 2/3 der Grundausbildung haben die Rekruten hinter sich. Jetzt wird Schießen geübt. Trainiert wird mit der G36, einem Sturmgewehr, und der P8, einer Pistole. Im Ernstfall läuft das dann so.
17: Wir schießen halt allererstes, sage ich mal, auf den Rumpf.
5: Ja.
17: Ja, da, wo wir die größte Angriffsfläche haben. Und wenn das keine Wirkung zeigt, dann wechseln wir auf den Kopf. Es geht ja darum, sein eigenes Leben zu schützen und die Person zu stoppen.

0: Aha. Und nicht darum, einfach willkürlich Menschen umzubringen.
1: In der Schießübung muss Lucius gleich auf mehrere Ziele schießen.
2: 27 Patronen ordnungsgemäß übergeben.
3: 27 Patronen ordnungsgemäß übernommen.
2: Ja.
1: Spoiler, heute wird unsere Pressebeauftragte mehrmals in Interviews dazwischen gehen. Schießen scheint hier ein sensibles Thema zu sein.
4: Geradeaus, 15 Meter, ein Ziel, rechts, voll.
3: Rechts, ne?
4: 1 und 2 bestanden, nach vorne abkleben, Treffaufnahme.
5: Was hast du getroffen?
3: Die hier eigentlich sind mehr oder weniger alle, die ich getroffen habe. Ein paar waren jetzt auch daneben, aber es macht auch irgendwie Spaß,
5: ja.
3: Um ganz echt zu sein. Ja.
5: Ich habe früher mal viel Counter-Strike erkannt, da kennt man ja immer schon die ganzen Waffen und so.
3: Da bin ich komplett raus. Also ich habe nie Ballerspiele oder irgendwas gezockt.
0: Keine Vergleiche zu irgendwelchen Ego-Shootern oder sowas. Aber das stellt uns wieder ein ganz anderes Bild. Das eine ist halt ein Spiel.
5: Ja.
0: Und das, was wir machen, ist ja in dem Sinne, wir wollen uns darauf vorbereiten, dass wir uns selber verteidigen können.
1: Mhm. Gruppenführer Christoph nehme ich diese Trennung ab. Das Karrierecenter der Bundeswehr scheint es da nicht ganz so genau zu nehmen. Sie werben seit 2009 auf der weltgrößten Gaming-Messe Gamescom. Letztes Jahr mit dem größten Stand aller Zeiten. Bei der jungen Zielgruppe kommt das scheinbar an. Noch nie gab es so viele 17-Jährige bei der Bundeswehr, also Minderjährige. Dass es daran auch viel Kritik gibt, versteht sich von selbst.
6: Kontaktstellung. Schieß noch!
1: Jan hat vor der Grundausbildung schon mal mit einem Luftgewehr geschossen und hat Respekt.
7: Es ist eine Waffe, die Leuten töten kann. Also wenn man halt weiß, dass man einen falschen Schuss macht und es ist nicht nur so, ja gut, jetzt musst du ins Krankenhaus und hat vielleicht eine Verletzung, die jetzt nicht so schön ist, aber noch heilt, sondern halt einfach tot ist, ist halt doch schon eine andere Sache.
8: Wenn man nicht so auf Leben und Tod und Verletzen ein, dass wir lieber auf die Techniken gehen, als dass wir wirklich hier über Verwundung und Tod und so sprechen, bitte.
5: Okay.
1: Mir geht es vor allem um echte und ehrliche Antworten. Hier gerade gar nicht so einfach. Weiter geht's.
0: Hier schießen wir G36 auf Distanz.
8: Alle hinlegen.
1: 8 von 14 Schüssen müssen ins Ziel treffen. Sonst ist die Übung nicht bestanden.
5: Was ist dein Ziel, 14 Schüsse?
9: Mein Ziel ist Gold.
5: Gold heißt natürlich mindestens 13 Treffer.
1: Heute hat das erst einer geschafft.
3: Oh no, komm. Eine Höhe!
2: Stellung!
3: Komm, aufholen. Du hast nur 3 Sekunden Zeit.
9: Okay.
3: Signal kommt hoch, bam, bam. Das ist alles.
9: Ich sehe den Rotpunkt nicht mehr.
3: Ne?
9: Ja.
3: Muss nicht viel zu sagen. Passiert. Wir kriegen dich ja auch noch durch, aber jetzt erstmal nur die 7 Treffer auf Distanz. 7 ist nicht bestanden.
9: Ich bin extrem enttäuscht von mir selber, vor allem weil ich gerade eben noch eine Ansage gemacht habe. Bin absolut nicht zufrieden.
1: Im nächsten Versuch besteht sie mit 11 Treffern. Auch Lucius und Jan haben es knapp geschafft. Mittagspause. Vegetarisch läuft übrigens inzwischen. Und ich will mit Helena darüber reden, wie das eigentlich hier so ist, als eine von nur 7 Frauen inmitten von Männern.
5: Sie wird jetzt nochmal geprüft, was sie sagen darf und was nicht. Das gehört hier dazu.
1: Zum Start unserer Dreharbeiten im Januar gab es bei der Bundeswehr einen ziemlich fetten Skandal. Vergewaltigungsdrohung, Drogenkonsum und Rechtsextremismus. Involviert 59 Fallschirmjäger der Saarlandbrigade in Rheinland-Pfalz.
5: Was macht das mit dir, wenn du sowas hörst?
9: Wie damit umgegangen wurde, es geht halt gar nicht. Es wurde tatsächlich auch bei uns angesprochen. Bei Themen wie sexuelle Belästigung und Sexismus und auch Rassismus natürlich, wird hier sehr klar, es gibt klare Grenzen.
1: Helena sagt, sie fühle sich hier als Frau total sicher. Ihrem Ausbilder ist das wichtig.
0: Es gibt ganz klare Regeln, es gibt ganz klare Strukturen, hier wird das auch nicht geduldet. Wenn sowas auftreten sollte, gibt es aber verschiedene Anlaufstellen, da kann man dann nochmal mit Vertrauenspersonen drüber reden. Es gibt auch das psychosoziale Netzwerk, da kann man sich auch Hilfe holen oder auch Gleichstellungsbeauftragte, wo man dann auch nochmal das ganze Thema dann ansprechen kann und das dann aufgearbeitet wird und dann auch disziplinar dann geahndet wird.
1: Die Bundeswehr kämpft aktuell mit mehreren Problemen. Fehlverhalten in den eigenen Reihen, aber auch damit, weltweit technisch nicht den Anschluss zu verlieren.
5: Wenn sich unsere Rekruten in Paro dazu entschließen sollten, bei der Bundeswehr zu bleiben, dann können sie entweder zum Heer, zur Marine, zur Luftwaffe oder zum neuen Cyber- und Informationsraum. Und den gucke ich mir heute an.
1: An der Tür erwartet mich schon Pressesprecher Stefan. Beim Cyber- und Informationsraum arbeiten fast 15.000 Soldatinnen und Soldaten in 25 Dienststellen. Das ist sozusagen der Future-Leuchtturm der Bundeswehr, den ich ehrlich gesagt optisch auch etwas mehr Future erwartet hätte.

0: Wir sind das Auge, Ohren, zentrale Nervensystem der Streitkräfte. Mhm. Das passiert zum einen durch Aufklärung vom Weltall über zu Land, zu Wasser, in der Luft. Cyberabwehr, hybride Bedrohungen sind gerade in aller Munde. Wir schützen die Streitkräfte dagegen.
1: Mit dem Cyber- und Informationsraum versucht die Bundeswehr, junge IT-Köpfe zu locken. Denn der Bereich gilt als Schlüssel für die digitale Verteidigung und die Zukunft der Truppe.
0: Hier sind wir im Bereich des Zentrums für Digitalisierung, ganz genau in Flamersheim. Programmierer, Software-Spezialisten. Mhm. Und was die im Detail machen, das können die viel besser erzählen als ich.
2: Okay. Hallo, guten Tag. Hallo.
3: Oh Gott, ich sehe Code. Das sieht kompliziert aus.
4: Ja, das da? Wir bauen gerade eine Software, oder haben sie gebaut, wir verbessern sie gerade, zum Vogelschlag. Vogel trifft Flugzeug, beide fallen runter, nicht gut.
1: Klingt erstmal wie eine Kleinigkeit, aber immer wieder nehmen Flugzeuge der Bundeswehr großen Schaden, weil sie niedriger als Verkehrsflugzeuge unterwegs sind. Genau wie die Zugvögel.
4: Diese ganzen bunten Punkte, kannst du die sehen?
2: Die blauen?
4: Ja.
2: Hellblau, dunkelblau?
4: Ja, genau. Das sind Radarechos.
1: Die Truppe hier hat außerdem eine Bodenkarte für Panzer programmiert. Denn
4: unsere Fahrzeuge, groß, schwer, mächtig,
1: müssen wissen, wo fester Boden, wo Sumpf, wo Wasser ist. Die nötigen Daten kommen von hier. Übrigens, dass wir in einem der Cyber- und Informationsräume überhaupt drehen dürfen, war ein monatelanges Hin und Her. Vieles ist top secret. Gezeigt werden uns in Absprache eher harmlosere Projekte.
3: Wie viel Boden muss Deutschland gut machen oder wie weit liegt man da zurück?
0: Ich glaube, das ist sehr unterschiedlich. Zum einen haben wir jetzt in den letzten 4 Jahren sehr, sehr stark aufgeholt. Meine persönliche Erfahrung in den letzten 3, 4 Jahren, es hat sich mehr getan als in den 30 Jahren, die ich im Dienst hier bei der Bundeswehr bin, zusammen. Wir haben natürlich auch Bereiche, wo wir durchaus auch stärker sind als andere. Wenn wir über das Thema Weltraum sprechen, Satelliten, dann bauen wir dort jetzt ein Netzwerk auf an Satelliten. Größenordnung, höhere dreistellige Zahl. Da gibt es nicht viele Länder, die da mithalten können. Wir leben zwar im Frieden, aber eigentlich, gerade wenn wir in den Cyberraum gucken, dann eigentlich auch nicht mehr. Wir reden selber hier von einer hybriden Bedrohung.
1: Bei Cyberangriffen ist Deutschland übrigens das am vierthäufigsten angegriffene Land weltweit. Die Angreifer: Russland, China, Nordkorea und Iran. Während der Kampf im Netz eher unsichtbar läuft, bleibt die Vorbereitung auf den Ernstfall am Boden ziemlich klassisch und analog. Bei meinem letzten Besuch in Paro erlebe ich den Höhepunkt einer jeden Grundausbildung, das Biwak. Seit über 30 Stunden sind Helena, Lucius und Jan schon im Wald. 3 Tage und 2 Nächte proben sie hier den Ernstfall. Lager im Gelände, Wachposten und Gefechtssimulation. Geschlafen wird unter halbem und doppeltem Zeltplan.
5: Helme bleiben auf, Waffen bleiben an der Person. Sobald hier was kommt, flitzen wir direkt nach vorne.
1: Wie in der Realität weiß man nie, wann der Feind angreift. Dementsprechend heißt Biwak auch viel warten und bereithalten. Bis kein lautes Signal, wie ich gedacht hätte. Ein Funkspruch und alle wissen, was zu tun ist.
6: Drei Feindkräfte gesichtet
1: im Mittelwald. Mittelwald, komm mit. 1, 2, Feuer! Und ich habe echt das Gefühl, ich bin hier mitten auf einem Schlachtfeld, trotz Platzpatronen.
7: Lageinformation, Feind bewegt sich in den rückwärtigen Bereich.
4: Durch.
5: Eine Reihe und marsch die Richtung.
1: Zurück ins Lager. Sortieren, ausruhen und wieder los.
5: Immer auf Westen an, Waffen mit.
1: So geht es bis in die Nacht. Und jetzt fängt es auch noch an zu regnen.
8: Mehr Gegenteil von einem Büro-Schreibtischjob geht ja gar nicht. Könntest du dir sowas auch für die Zukunft vorstellen, jetzt zum Ende deiner Zeit?
9: Also das genau jetzt hier immer eher ungern.
8: Wäre ein bisschen hart.
9: Also ich bin ja eigentlich hier, um auf ein Schiff zu gehen, das zwar oben an Deck wahrscheinlich sehr nass sein wird, ähnlich wie jetzt hier, aber dann habe ich doch trotzdem das warme, trockene Schiff dann wieder drin.
8: Jetzt suchen wir noch einmal kurz Lucius. Ich glaube, der ist hier hinten. Pass auf, dass du nicht stolperst. Du schläfst hier. Kriegen wir mal eine Roomtour?
10: Sehr gerne.
8: Können wir reingucken?
10: Also Roomtour ist leider wirklich nur legit ein
8: nicht
10: Room.
8: Schlimm.
10: Also, da hinten sind 2 Rucksäcke. Der linke ist meiner, der rechte ist von Jan.
8: Ach, ihr schlaft zu zweit da drin?
10: Wir schlafen tatsächlich zu zweit, genau. Ja, worauf ich noch nicht so Lust habe, muss ich sagen, auf diesem Schlafanzug. Aber ich glaube, das wird mal interessant, dann zu sehen, wer man oder wie man auf Schlafanzug quasi funktioniert und wie man dann eine Leistung erbringen kann.
1: Als wir uns langsam verabschieden müssen, der nächste Einsatz.
5: Bewegt euch leise, schnell, Leute.

0: jetzt irgendwie 6 Stunden hier. Aber die machen das ja jetzt wirklich 3 Tage am Stück. Bei Regen in der Kälte. Also das ist schon richtig tough. Feuer vorbei!
1: Der nächste Morgen. Wie war die Nacht?
2: Es war leider doch sehr kalt mit nassen Klamotten und dann noch ein bisschen Wind.
3: Ich musste 2-mal auf und ich habe aber tatsächlich auch nicht geschlafen.
2: Wieso?
3: Hat nicht geklappt, hat geregnet bei der Kameradin rein und damit sie auch eine Nacht zumindest guten Schlaf kriegt, hat sie sich dann bei mir reingelegt und ich mich ans Feuer gesetzt.
1: Doch ausruhen ist nicht.
4: Ja, es wird anstrengend, es wird vielleicht auch wehtun, aber das gehört dazu. Hört, Kappe, rein.
2: Jawohl.
1: Es geht zurück Richtung Kaserne. Und nichts wird zurückgelassen. Das gilt auch für Traktorreifen und Baumstämme.
5: Sascha, der Baumstamm?
6: Der heißt Sascha.
5: Ja, ja. Okay, den kennen wir schon aus anderen Übungen. Ja.
0: Ich fühle mich ein bisschen schlecht, als würde ich die hier im Stich lassen und nicht anpacken. Aber die werden jetzt, glaube ich, richtig an ihre Grenzen gebracht hier.
4: Ein Schmerz ist nur ein Defizit.
0: Sag mal, was wiegt eigentlich das alles, was ihr da mit habt? Also der Rucksack und so?
2: So 40, 50 Kilo kommt schon hin. Irgendwie so.
7: Keine Schwäche. Wenn ich Soldat werden will, dann muss ich sonst Zeug tragen müssen. Das ist schließlich meine Lebensversicherung.
1: Beim nächsten Stopp ahne ich, dass es irgendwas mit diesem Wasserloch hier zu tun haben könnte.
4: Ich hab euch ja versprochen. Es wird nass. Reines Loch. Das ist geil. Genau das ist Bundeswehr, Leute.
0: Nach den 3 Grad heute Nacht da drin mit der Mucke.
1: Alles neu bei der Bundeswehr, der Song auf jeden Fall nicht. Ankommen tut er trotzdem.
8: Es stinkt, ey. Wahnsinn.
1: Angekommen in der Kaserne gibt's eine letzte Überraschung. An die eigenen Grenzen gehen, gemeinsam Hürden überwinden, das sieht schon auch nach Fun aus. Nur dass hinter dem Fun purer Ernst steckt. Denn Bundeswehr heißt im Ernstfall eingezogen werden, kämpfen müssen, sein Leben riskieren. Für Lucius, Jan und Helena zählt aber erstmal nur eins. Sie haben 3 Tage Biwak geschafft und damit auch ihre Grundausbildung.
4: Ich habe sie noch lange nicht so viel grinsen sehen und vor allem durchspeisen sehen. Ja.
1: Dafür gibt's ein Abzeichen. Simul Fortis. Gemeinsam stark.
4: Nicht schon mal alles in der Front. Okay? Okay, das nächste.
1: Unser letztes Interview. Was ist Ihr Fazit von der Zeit?
3: Das Gefühl von es gemeinsam zu machen ist schon echt geil.
2: Natürlich. Währenddessen darf man sich nicht davon abhalten lassen, dass es einfach mal schlecht ist. Dass du einfach mal denkst, was zum Geier mache ich hier?
9: Ich dachte teilweise, okay, das sind hier echt geisteskranke Leute. So. Also wo bin ich hier so vom Ding gefühlt?
2: Vor allem, wenn es mal schlecht geht, dann merkst du auch, dass auch der dich gerade vor 5 Minuten noch komplett angeschrien hat, was du eigentlich kannst und ob du überhaupt was im Hirn hast, dich dann doch immer noch eben weiterzieht.
0: Würdet ihr sagen, ihr seid die Zukunft der Bundeswehr?
9: Wir drei? Doch, also ich meine, wenn der Notstand ausbricht, dann wirst du eingesetzt.
0: Wenn ihr für Deutschland kämpfen müsstet, würdet ihr auch jetzt sagen, ja, das würden wir auch machen?
9: Ja.
3: Sonst wären wir ja nicht hier.
9: Ja, genau, wollte gerade sagen.
1: Für die drei geht's jetzt weiter in ihre Stammeinheit, sozusagen die weiterführende Ausbildung. Jan darf endlich aufs Schiff, er bleibt 2 Jahre. Lucius will nach 7 Monaten Bundeswehr an die Uni. Wie auch Helena, die überlegt aber aktuell sogar, sich parallel für eine Offizierslaufbahn zu bewerben, hier bei der Bundeswehr.
0: Da oben gehen gerade 3 Monate Grundausbildung zu Ende. Mein Eindruck, die Strukturen, die sind hier schon noch sehr, sehr ähnlich wie vor 25 Jahren oder so. Aber im Inneren, da hat sich auf jeden Fall schon was geändert. Ich glaube, die Bundeswehr ist so angewiesen auf Nachwuchs, dass dieses Alte, dieser Drill, dieses Leute runtermachen einfach nicht mehr funktioniert.
1: Fazit. Wer kein Problem hat mit extrem vielen Regeln, einem ziemlich lauten Ton und einer großen Portion Fremdbestimmung, der kann bei der Bundeswehr auch eine gute Zeit haben.
10: +42 Grad plus. Und Schnee, soweit das Auge reicht. Ein Hotspot im wahrsten Sinne für alle, die eine atemberaubende Kulisse lieben. Kishangar im indischen Bundesstaat Rajasthan lockt tausende Blogger und Brautpaare, Familien und Fotofans an.
6: Es ist einzigartig, das gibt es nirgendwo sonst.
10: Was wie Schnee aussieht, ist in Wirklichkeit Müll, entsorgter Marmorstaub.
6: Es ist ein toller Hintergrund für Fotoshootings.
10: Was viele nicht wissen oder wahrhaben wollen, der Marmorstaub ist höchst gesundheitsschädlich. Ja, schaut es euch an. Es ist eine tolle Kulisse für Bilder. Die Videobloggerin Krati Parasha ist genau deshalb hier. Sie will ihren Followern diesen Ort zeigen und sie warnen. Das sieht alles wunderschön aus hier. Es wird auch Mini-Schweiz genannt, weil es wie ein Schneegebiet aussieht. Aber in Wirklichkeit ist das hier ein verschmutztes Ding, eine Marmordeponie. Zur wahrscheinlich schönsten Müllkippe der Welt reisen täglich Tausende von Touristen. Auch weil sie sich schon oft in Bollywood-Filmen oder Musikvideos gesehen haben, wie zum Beispiel im viralen Hit von Shraddha Kapoor und Tiger Shroff. Und wer sich selbst wie ein Star fühlen will, inszeniert sich vor der weißen Wunderwelt. Zum Beispiel im Automatik-Jeep oder hoch zu Pferde. Eine Deponie als Snowyard, als Schneegebiet. Wie viele Deponien birgt auch diese Risiken, das weiß Krati. Der Marmorstaub, wir atmen die kleinen Teile ein, das sorgt für Atemprobleme und für Hautprobleme. Wir schauen uns an, wie die Kulisse entsteht. Seit 4 Jahrzehnten haben Marmorproduzenten ihren Abfall hier abgeladen. 14 Meter tief, auf einem Gelände von 3,5 Quadratkilometern. Eine zweite Deponie füllt sich gerade. Marmor ist allgegenwärtig hier. Es gibt 1200 Marmorbetriebe. Kishanga ist der größte Umschlagplatz Asiens. Täglich fahren rund 600 Lkw den feinen Stein an alle Orte Indiens. Fast 5 Stunden dauert es, bis so ein tonnenschwerer Marmorblock in Platten zersägt ist. Damit die riesigen Sägen nicht heiß laufen, werden sie mit Wasser gekühlt. Ein Teil des Wassers wird wiederverwendet. Aber den restlichen Schlamm aus den Becken fahren Tankwagen auf die Deponie. Täglich 500 bis 700 Stück. Aus jedem ergießen sich zigtausende Liter Marmorsuppe. In der Hitze von Rajasthan verdunstet das Wasser. Übrig bleibt der festgewordene Marmorstaub, hauchfein und hochgefährlich. Er reizt Lungen, Augen und Haut. Die türkisblauen Seen sind Industriebrachen, belastet mit potenziellen Schadstoffen. Vloggerin Krati Parasha bewegt sich mit einem unguten Gefühl in der Kulisse. Es gibt keine Schilder, sie müssten doch warnen. Aber die Marmorvereinigung setzt nur auf die Attraktion. An der Central University of Rajasthan, am Lehrstuhl für Umweltwissenschaften, arbeitet Professor Lakshmi Kant Sharma. Er nennt die Tourismusaktivitäten des Kishangas Snowyard kriminell und schockierend.
6: Warum machen Sie eine Freizeitattraktion daraus? Das ist doch ein Spielplatz für gesunde Menschen. Das ist meine Hauptsorge. Es ist wunderschön. Es sieht wunderschön aus. Aber um welchen Preis? Da sind Kinder, kleine Kinder, die da spielen.
10: Während die Marmorproduzenten die Gefahr durch den Staub abtun, zeigt eine Studie, die Professor Sharma geleitet hat, anderes. Atemprobleme bei der Hälfte der Bevölkerung. Sharma berichtet von geschädigtem Lungengewebe, von verschmutztem Grundwasser, von unfruchtbaren Feldern. Nach einem Urteil des indischen Umweltgerichts soll die Marmorvereinigung sich bei ihren Deponien an staatliche Richtlinien halten. Doch die gibt es derzeit noch nicht. Bis dahin sind die Touristen auf eigenes Risiko da.
6: Sie haben keinerlei Vorkehrungen getroffen, keine Hinweise für die Besucher. Die sollten doch wenigstens Masken bekommen.
10: Die Marmorvereinigung von Kishanga behauptet, dass sie die gefährliche Attraktion entschärft habe. Tausende Bäume habe man gepflanzt und Sprinkleranlagen eingebaut, um den Staub in Zaum zu halten. Davon zu sehen ist nichts.
6: Es entsteht kein Staub, nicht in den Fabriken oder in der Umgebung. Es ist kein einziger Patient bekannt. Es wurde keine Atemwegserkrankung gemeldet.
10: Stattdessen verdienen die Marmorproduzenten an der Attraktion, verlangen Geld für Foto- und Drehgenehmigungen und Miete für Getränke und Snackstände. Ich möchte meinen Followern sagen, lasst euch nicht von der Schönheit blenden. Sie kann wirklich gesundheitsschädlich sein. Kommt darum nicht täglich her, sondern vielleicht nur einmal. Kommt, filmt und geht. Nicht jeder hört auf gratis Rat. Der Anblick ist so schön. Ich dachte nicht, dass das schaden könnte. So schön. Und doch so schädlich.
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1: Herzlich willkommen zum Start in die Woche.
2: Einen schönen guten Abend auch von mir.
1: Ja, die Woche der Bundesregierung hat mit kleineren und größeren Reisen begonnen. Eine größere ist die von Verteidigungsminister Pistorius. Er hat sich auf den Weg nach Kiew begeben, um mit der Ukraine gemeinsame Sache zu machen. Ganz im Sinne der strategischen Partnerschaft, die beide Länder im April vereinbart hatten. Dabei geht es auch um militärische Gemeinschaftsprojekte, wie die Entwicklung von unbemannten Waffensystemen, Drohnen, Roboter, Boote, Waffen mit großer Reichweite. Pistorius will vom Know-how der kriegserfahrenen Ukrainer profitieren, um, wie er sagt, die Sicherheit beider Länder zu stärken. Dafür weitet Deutschland seine finanzielle Unterstützung für die Ukraine weiter aus. Demian von Osten.
3: Ein Maschinengewehr auf vier Rädern. Es steht in einer Werkstatt für unbemannte Fahrzeuge, auch Landdrohnen genannt. Zahlreiche unterschiedliche Typen bauen sie hier in der Ukraine. An der Front gibt es einen Dutzende Kilometer breiten Streifen, den Soldaten beider Seiten wegen der vielen Drohnen nicht mehr betreten. Die Todeszone ist sehr viel größer geworden. Wir können dort das feindliche Gebiet bis zu 120 Kilometer tief beschießen, indem wir günstige Instrumente verwenden statt Artillerie und Mörsergranaten. Und nicht nur da hat die Ukraine mit Drohnen Vorteile. Auch bei fliegenden Langstreckendrohnen, die bis zu 1500 Kilometer tief in Russland Ziele angegriffen haben, sogenannte Deep Strikes. Doch die Entwicklung geht weiter. Durch eine enge Zusammenarbeit mit der Ukraine will Verteidigungsminister Pistorius Geschwindigkeit bei der Entwicklung neuer Systeme.
4: Die Entwicklungszyklen hier sind inzwischen bei einigen Wochen angekommen. Immer wieder verändert sich etwas. Und gleichzeitig ist die Bandbreite dessen, was hier eingesetzt werden kann, für unterschiedliche Ziele mit unterschiedlichen Aufgaben inzwischen so enorm, dass die Drohnen tatsächlich ganz überwiegend das Kampfgeschehen bestimmen.
3: Ukrainer haben zunächst in kleinen Werkstätten Drohnen modifiziert. Doch die Massenproduktion von Drohnen für den Kampf hat längst begonnen. Deutsche und ukrainische Firmen sollen künftig gemeinsam neue Drohnen entwickeln und testen. Der ukrainische Verteidigungsminister sieht sein Land gerade im Vorteil. Die letzten Monate waren ein Rekord darin, wie unsere Verteidigungstruppen den Feind auf dem Schlachtfeld gestoppt haben. Wir sehen einen positiven Trend. Bei Russlands Präsident Putin erkennt Pistorius kein Einlenken.
4: Er kann den Krieg beenden durch den Rückzug der Truppen. Er kann zu Friedensgesprächen einladen. An allen Friedensgesprächen, an denen er bisher hat teilnehmen lassen oder selber teilgenommen hat, hat er letztlich keinen Beitrag geleistet. Eher im Gegenteil.
3: Der Krieg dürfte also weitergehen. Und das heißt noch mehr Drohnenkrieg. Deutschland ist aber nicht nur an der Drohnenentwicklung interessiert. Wir sprechen zusätzlich auch über die Taktiken im Einsatz, die unser Militär nun hat. Taktiken, die durch Erfahrung auf dem Schlachtfeld erworben wurden. Welche das sind, zeigen ukrainische Armeeeinheiten in eigenen Videos. Laut Präsident Selenskyj hat die Ukraine im April erstmals eine Stellung nur mit Robotern und Drohnen eingenommen. Der Krieg der Zukunft in der Ukraine ist er schon Realität.
1: Das wollen wir vertiefen. Ich spreche mit Christian Mölling, Politikwissenschaftler und Sicherheitsexperte bei der Denkfabrik Edina. Guten Abend, Herr Mölling.
5: Hallo, guten Abend, Frau Wellmer.
1: Welche Rolle spielen unbemannte Waffensysteme in der modernen Kriegsführung?
5: Naja, wir sehen zurzeit quasi jeden Tag entweder Drohnen, die fliegen oder die fahren. Aber tatsächlich muss man sagen, es hat sich an dem Grundprinzip nichts geändert, dass wir immer noch den sogenannten Kampf der verbundenen Waffen haben. Das heißt, es gibt nicht die eine Wunderwaffe, die alles ändert, sondern es ist immer noch der Verbund unterschiedlicher Systeme. Eine Waffe kann nicht alles tatsächlich richten. Und was wir bei den Drohnen halt auch sagen müssen, wir sehen halt zurzeit immer so das Physische, das Anfassbare, das Wesentliche, was diese Drohnen mit sich bringen, ist, dass sie sich untereinander vernetzen können. Das heißt, die Digitalisierung, die für bemannte und unbemannte Systeme wichtig ist, das ist eigentlich der, wenn man so sagen will, Gamechanger.
1: Die Ukraine ist gerade bei Drohnen Vorreiter in der Entwicklung. Wie sehr kann denn Deutschland von einer strategischen Zusammenarbeit mit der Ukraine profitieren?
5: Naja, die Streitkräfte nicht nur Deutschlands, sondern auch insgesamt der westlichen Nationen schauen sich an, was in der Ukraine passiert und fragen sich, wie weit ist das eigentlich für uns relevant? Das Erste, was relevant ist, ist nicht die Drohne selber, sondern die Abwehr solcher Drohnen. Das heißt also, hier fragt man sich eher, wie man damit umgehen kann. Und dann ist auch die Frage, wie weit die Drohnen tatsächlich einem helfen, siegreich zu sein. Die Ukraine kann zurzeit aufgrund ihrer Entwicklung auch im Drohnenbereich in den letzten 2 Jahren verbuchen für sich, dass es den Krieg nicht verliert. Aber es gewinnt den Krieg auch nicht, weil eben auch die Russen ihre Kriegführung weiterentwickeln.
1: Wie sehr gilt das mit Hinblick auf Deep Strike, also auf weitreichende Waffen, von denen der Verteidigungsminister ja heute in Kiew auch gesprochen hat?
5: Ja, ich glaube, da müssen wir ganz klar unterscheiden. Das eine sind die sehr klassischen Deep Strike-Fähigkeiten, also Raketen, die sehr lange Reichweiten mit hoher Geschwindigkeit oder im Tiefflug überwinden und dabei einen großen, schweren Gefechtskopf tragen. Wir haben bei der Ukraine in der Vergangenheit vor allen Dingen gesehen, dass sie die Drohnen weiterentwickelt hat in Systeme, die sehr viele Kilometer weit fliegen können. Das ist aber nicht das, wie eben Deutschland und Europa sich verteidigen wollen. Hier setzt man eigentlich eher auf klassische Raketensysteme, die den Vorteil haben, dass die oftmals eben sehr schnell und unerkenntlich sind. Die Ukraine hat solche Fähigkeiten von Deutschland nicht bekommen, das ist der Taurus, und hat deswegen eben ihre eigene Fähigkeit entwickelt, die vielleicht nicht genauso gut ist, die aber in diesem Krieg ihnen zumindest eine Fähigkeit gibt, die sie vorher nicht gehabt haben.
1: Es entsteht gerade bei einigen der Eindruck, dass die Ukraine wegen ihres Know-hows im Verteidigungskrieg gegen Russland so das Momentum auf ihrer Seite hat. Ist da was dran?
5: Die Ukraine ist sicherlich erfolgreich, was Innovation angeht. Aber wir sehen halt eben auch, dass die russische Seite mit der Gegeninnovation ähnlich erfolgreich ist. Manchmal auch die Oberhand gewinnt. Ich glaube, wir haben es hier eher mit dem Problem zu tun, dass wir schlaglichtartig auf diesen Krieg drauf gucken und glauben, was dort passiert. Und die Ukraine, was der Ukraine hilft, kann für uns ja nicht schlecht sein. Das ist eben genau, glaube ich, die falsche Analogie, die man hier macht, dass man glaubt, der Krieg, den die Ukraine kämpft, wäre auch der Krieg, den wir in der NATO kämpfen wollen. So planen wir unseren Krieg nicht. Die Ukraine steckt nach 4 oder 5 unterschiedlichen Phasen seit 1,5 Jahren in einem Schützengrabenkrieg fest. Dort machen solche Drohnen den Sinn, sicherlich. Aber das ist genau das, was die NATO eigentlich mit den Deep Strike-Fähigkeiten verhindern will, dass man überhaupt in einen Grabenkampf kommt.
1: Mhm.

0: entsprechend quasi eine Erfolgsdarstellung der Ukraine, dass sie mit den Drohnen so erfolgreich ist. Wir sehen die Misserfolge auf beiden Seiten natürlich nicht. Und so entsteht bei uns der Eindruck, die Drohnen sind nicht nur das einzige Mittel, sondern auch ein extrem erfolgreiches Mittel. Das ist aber vor allen Dingen auch eine erfolgreiche Kriegspropaganda, sowohl auf der russischen als auch auf der ukrainischen Seite.
1: Und wir hören Signale auch von russischer Seite. Der russische Präsident Putin spricht von einem Krieg, der sich dem Ende zuneige. Wie deuten Sie diese Aussage?
0: Wenn das bedeuten würde, dass er aufgeben würde, wäre das sicherlich ein gutes Zeichen. Aber wir wissen ja auch, dass er im gleichen Zuge dann den Altkanzler Schröder vorgeschlagen hat, was, glaube ich, vor allen Dingen einfach ein brillanter Schachzug gewesen ist, um die deutsche Debatte wegzulenken von der sehr kleinen Parade zum 9. Mai, also der Siegesparade auf dem Kreml, die nicht gut gelaufen ist, hin zurück zu unserer nationalen Debatte. Und viele Akteure hier in Deutschland haben das Stöckchen sehr dankbar aufgenommen.
1: Ja, aber man könnte ja auch sagen, dass mancher schon die Bedenken hat und sagt, okay, aber den Versuch müsste es doch wert sein. Halten Sie nichts von dem Versuch, Gerhard Schröder, den Altkanzler, mit einzubeziehen?
0: Also Putin hat im Zusammenhang dieser Rede davon gesprochen, dass der Sieg der russischen Truppen bevorsteht und dass das Ende hervorbringt. Also von daher muss man einfach sagen, das ist ein Ablenkungsmanöver. Es ist auch jedem klar, dass die Ukraine weder Schröder noch Steinmeier als Verhandlungspartner akzeptieren würden. Darin sehen wir eigentlich, dass es ein Vorschlag ist, der vor allen Dingen dazu geeignet ist, in Deutschland Keile in die Diskussion zu treiben und nicht ernsthaft gemeint ist, sodass man hier Akteure benennt, die eine neutrale Position von vornherein innehaben könnten.
1: Sagt Christian Mölling, Sicherheitsexperte bei der Denkfabrik Edina. Vielen Dank für Ihre Zeit.
0: Vielen Dank. Schönen Abend.
1: Das Gespräch haben wir aus Termingründen kurz vor der Sendung aufgezeichnet. Während der eine Minister Deutschlands Verteidigungsfähigkeit im Blick hat, schaut die Kollegin aus dem Ressort Wirtschaft auf die Versorgungssicherheit. Und da stehen die deutschen Ölraffinerien bei Ministerin Reiche recht weit oben auf der Prioritätenliste. Damit sie sich halten können, hat Reiche Entlastungen angekündigt. Und heute beim Ausflug nach Schwedt in Brandenburg vor allem versucht zu beschwichtigen. Die mehr als 1000 Beschäftigten, die um ihre Jobs bangen, und all jene, die früher oder später einen Mangel an Kerosin befürchten. Andreas König.
2: Eine gute Nachricht in diesen unsicheren Zeiten. Die Jobs der 1200 Beschäftigten der PCK-Raffinerie sind sicher, bis zum Jahresende jedenfalls. Eine entsprechende Beschäftigungsgarantie des Bundes ist gerade verlängert worden, so die Bundeswirtschaftsministerin. Doch das tritt fast in den Hintergrund angesichts der Fragen zur Versorgungssicherheit. Wird es in Deutschland im Sommer noch ausreichend Kerosin für den Flugverkehr geben? Die Wirtschaftsministerin versucht zu beruhigen.
3: Wir haben nach wie vor eine große Reserve an Kerosin im Rahmen unserer nationalen Ölreserve. Teile davon wurden in einer großen konzertierten Aktion, wie Sie wissen, bereits in den Markt gegeben, sind aber keineswegs aufgebraucht.
2: Die Lage sei stabil, nur die Preise stiegen, so die Botschaft von Reiche. Ob diese Einschätzung Bestand haben wird, da gibt es Skepsis, selbst in der eigenen Koalition, angesichts der unsicheren Lage am Persischen Golf.
4: Es ist wichtig, dass wir auch in der Bundesregierung ein permanentes Monitoring haben darüber, wie viel Versorgung an welcher Stelle wirklich gesichert ist. Und an der Stelle, wo sie nicht mehr gesichert ist in den nächsten Wochen, muss natürlich auch entsprechend gegengesteuert werden.
2: Was die Produktion von Benzin, Diesel und eben Kerosin angeht, spielt die PCK-Raffinerie in Schwedt eine große Rolle. Von hier aus werden weite Teile des Nordostens Deutschlands versorgt, einschließlich Berlin. Bisher kamen 20% des dafür benötigten Rohöls aus Kasachstan durch die Druzhba-Pipeline nach Schwedt. Doch Russland hat am 1. Mai die Lieferung unterbrochen. Das fehlende Öl könnte durch zusätzliche Transporte über den Hafen von Danzig ausgeglichen werden. Die Verhandlungen mit der polnischen Seite laufen noch. Der PCK-Chef ist optimistisch.
5: Meine Erfahrung aus vielen, vielen Jahren Ölgeschäft sagt mir, dass wenn Marktkräfte vorhanden sind, dann wird das Öl über die freien Kapazitäten auch seinen Weg dahin finden, wo es gebraucht wird.
2: 60% des Öls können schon jetzt über die alte DDR-Pipeline aus Rostock kommen. Die soll ausgebaut werden, doch auch darüber ist noch nicht entschieden.
6: Es ist allerdings höchst fraglich, ob diese Leitung auch gefördert würde, etwa durch die EU, und ob das konform geht mit den

0: Klimazielen. Heutzutage investiert man kaum noch in Ölinfrastruktur, weil man damit eben auch langlebige Infrastruktur schafft. Und das ist eigentlich, passt es nicht mehr richtig in die Zeit.
1: Bis Ende Mai kann die PCK-Raffinerie die Produktion noch hochhalten, dank ihrer Lagerbestände. Bis dahin sollten Entscheidungen über alternative Öllieferungen getroffen sein. Sonst könnte es in den Monaten danach tatsächlich zu Versorgungsengpässen kommen.
2: Zumindest die Jobs in Schwedt sind bis zum Jahresende gesichert. Diese Botschaft hatte die Wirtschaftsministerin heute im Gepäck. Dazu Matthias Deiß in unserem Hauptstadtstudio. Matthias, die Regierung wollte ja die Leute überall in Deutschland entlasten. Die sogenannte Entlastungsprämie ist aber gescheitert. Wie lautet denn jetzt Plan B?
3: Nun, Jesse, in der Tat, nach der Bauchlandung Entlastungsprämie geht es bei diesem Koalitionsausschuss vor allem darum, keinen weiteren Fehlschuss zu produzieren. Wenn man sich morgen zusammensetzt, man würde der Bevölkerung gerne eine Alternative präsentieren in Sachen Entlastung. Die aber muss nun erstmal gesucht und auch gefunden werden. Und sie muss dann auch mehrheitsfähig sein, auch bei den Ministerpräsidenten. Das könnte eher dafür sprechen, dass man die nächsten Tage nochmal für weitere Prüfungen und Beratungen nutzt. Gleichzeitig wissen alle auch, der Druck, öffentlich jetzt etwas zu präsentieren, der ist natürlich auch hoch.
2: Du sagst es gerade, man sitzt morgen im Koalitionsausschuss zusammen. Es geht ja nicht nur um Entlastung. Welche Ergebnisse sind da grundsätzlich zu erwarten?
3: Also ein Tag vorher scheint noch unklar, ob es überhaupt konkrete Ergebnisse gibt. Das ist möglich und wäre natürlich auch wünschenswert, aber es ist keineswegs sicher. Ansonsten aber über das Thema Entlastung hinaus geht es erstmal darum, einen Fahrplan festzulegen, wie man bis zur Sommerpause die Reformen überhaupt gewuppt bekommt. Wir hören, dass Kanzler Merz die einzelnen Reformpakete, da geht es ja um Rente, um Haushaltskürzungen, um Steuern und um Krankenkassen, nacheinander abarbeiten will. Kanzler Klingbeil setzt dagegen eher darauf, die Einzelreform jetzt vorzubereiten und dann auf einem großen Koalitionsgipfel im Paket zu beschließen, um eben beiden Seiten Kompromisse innerhalb eines Paketdeals zu erleichtern. Da sind also noch Verfahrensfragen offen, die sind aber von großer Wichtigkeit. Und genau an dieser Stelle hat es in der Koalition in den letzten Monaten ja oft auch gefehlt.
2: Mhm. Oft hört man jetzt die Worte durchhalten und weitermachen. Man dürfe jetzt nicht müde und auch nicht ängstlich werden, hat der bayerische Ministerpräsident gerade am Wochenende gesagt. Gibt es da noch den gemeinsamen Spirit in der Koalition? Spürst du ihn?
3: Also wir hören, dass sich Kanzler und Vizekanzler nach dem großen Ärger in der Villa Borsig ausgesprochen haben. Die letzten Wochen sind aber trotzdem nicht ohne Spuren an dieser Koalition vorbeigegangen. Das Misstrauen jedenfalls ist eher größer geworden. In der SPD sieht man mit Sorge, dass der Kanzler Zusagen, die er den Sozialdemokraten macht, wegen Widerspruch aus den eigenen Reihen nicht immer halten kann. Auf Seiten der Union stören sich viele an Wortmeldungen der Arbeitsministerin rund um den 1. Mai, die Fragen aufwerfen würden, ob weitreichende Reformen SPD-seitig überhaupt gewünscht seien. Da ist also echt noch einiges offen an atmosphärischen Verstimmungen.
2: Matthias Deiß, Berlin im Hauptstadtstudio der ARD. Wir danken sehr für diese Einschätzung für den Moment. Dankeschön.
3: Danke auch.
2: Am kommenden Sonnabend findet in Wien das Finale des Eurovision Song Contest statt. Ein Wettbewerb, bei dem die Songs offiziell keine politische Botschaft enthalten dürfen, der aber alles andere als unpolitisch ist. Als im vergangenen Jahr Yuval Raphael für Israel startete, wurde sie während ihrer Proben ausgebuht und ausgepfiffen. Der Protest richtete sich gegen das massive Vorgehen Israels im Gazastreifen. Über die Teilnahme Israels gibt es auch in diesem Jahr heftigen Streit. 5 Länder nehmen deshalb am ESC nicht teil und mehr als 1000 Künstler veröffentlichten einen gemeinsamen Boykottaufruf, in dem sie Israel einen Völkermord in Gaza vorwerfen. Über die Atmosphäre in der Gastgeberstadt Wien, Andreas Bachmann.
4: Es ist eine charmante Idee. Wiener Kaffeehäuser sind Paten der Länder, die am ESC teilnehmen. Der Haken: unter den mehr als 2000 Kaffeehäusern in der Stadt findet sich zunächst für Israel kein Pate. Zunächst. Denn sie wollte sich damit nicht abfinden.
5: Weil das eine Schande für Wien wäre, eine Schande für Österreich, eine Schande für Europa und eine Schande für die ganze Welt. Und israelische Fans nicht auch ein Lokal bekommen, wenn es alle anderen bekommen, die am ESC teilnehmen.
4: Und so macht Lisa Wegenstein ihr Café namens Kantine im Wiener Museumsquartier zum Fantreffpunkt für Israel. Eine Entscheidung.

0: Entscheidung, für die sie im Internet angefeindet wird. Die Toilettentür ihres Cafés wird beschmiert mit Sätzen wie Tod der israelischen Armee. Aufgrund der hohen Sicherheitsstufe in der Stadt wird das Café Kantine bis nach dem ESC durchgehend von zwei uniformierten Polizisten geschützt. Viele der älteren Gäste hier fühlen sich an dunkle Zeiten erinnert.
1: Wien hat ja leider eine sehr ungute Geschichte, gerade was den Antisemitismus betrifft. Und dass sich da offenbar nicht viel geändert hat, macht mich sehr traurig.
0: Neben Anfeindungen gibt es auch Zuspruch. Itai Shamir ist in Israel geboren, lebt in den USA und ist Riesenfan des ESC. Seit 2005 war er immer dabei. Als er von Lisa Wegensteins Geschichte hört, ist ihm klar, dass er hierher kommen muss. Es ist mutig, diese Entscheidung gegen alle Widerstände zu treffen. Deshalb müssen wir jetzt Solidarität zeigen und sie unterstützen. Den meisten Fans geht es ohnehin nicht um Politik. Ich zum Beispiel bin hier wegen der Freundschaften. Deshalb komme ich jedes Jahr. Aber kann ein Event wie der ESC wirklich unpolitisch sein? Der Politologe Peter Filzmaier sagt nein.
2: Der Song Contest als eine der größten Bühnen überhaupt, medial war immer Politik. Das ist es heute durch den Boykott von 5 Ländern aufgrund der Teilnahme Israels. Aber es gab auch schon in den 70er Jahren eine griechische Sängerin, die gegen die Türkei gesungen hat quasi. Und es gab auch schon einen Boykott Österreichs, als in Spanien noch die Franco-Diktatur war und dort der Song Contest stattfand.
0: Im Café Kantine kehrt wohl erst nach dem Finale kommenden Samstag wieder Ruhe ein. Bis dahin heißt es für Chefin Lisa Wegenstein durchhalten.
3: Ich muss mich nicht wegducken, weil ich bin hier eine Gastgeberin. Und ich bin eine Gastgeberin für alle. Und wenn das nicht mehr geht, dann sind wir verloren.
0: Und sie hofft, dass ihr Zeichen der Solidarität auch über den ESC hinauswirkt.
4: Und was heute sonst noch wichtig war, das hat jetzt Julia Niharika für uns.
5: Die Außenminister der EU-Länder haben sich auf Sanktionen gegen gewalttätige israelische Siedler geeinigt. Ungarn gab unter der neuen Regierung seine Blockadehaltung auf. Die Strafmaßnahmen richten sich gegen mindestens 7 Siedler oder Siedlerorganisationen, die im Westjordanland Gewalt gegen Palästinenser anwenden. Sie dürfen nicht mehr in die EU einreisen. Vermögenswerte bei europäischen Banken werden eingefroren. Nach dem Hunter-Virus-Ausbruch auf dem Kreuzfahrtschiff Hondius ist die Evakuierung abgeschlossen. Auch das Schiff hat nun in Richtung Rotterdam abgelegt. Inzwischen wurden 3 weitere Passagiere jeweils aus Frankreich, Spanien und den USA positiv auf das Virus getestet. Die 4 Deutschen haben laut dem Bundesgesundheitsministerium bislang keine Symptome. Sie waren von Teneriffa in die Niederlande geflogen und dann nach Frankfurt am Main gebracht worden.
6: Kurz nach Mitternacht kommen die 4 Personen an der Uniklinik in Frankfurt am Main an. Dort werden sie auf eine gesonderte Isolierstation gebracht, untersucht und beobachtet. Am Nachmittag tritt der Leiter der Station vor die Kameras.
7: Es ist jetzt weder in Holland noch bei uns zwingend notwendig gewesen, sämtliche Laborergebnisse abzuwarten. Die Patienten waren halt immerhin auch alle asymptomatisch.
6: Bei vielen Menschen dürften beim Anblick dieser Bilder aus Teneriffa Erinnerungen an die Corona-Pandemie hochkommen. Doch laut Experten ist die Ansteckungsgefahr bei diesem Hunter-Virus deutlich geringer.
8: Wir reden hier über ein extrem seltenes Ereignis mit der Andes-Variante. Das kommt in der Regel in dieser Form nicht vor. Also wir müssen uns jetzt in der Allgemeinbevölkerung überhaupt keine Sorgen machen. Also weder auf Teneriffa noch hier in Frankfurt oder sonst wohin, wo die Patienten verlegt werden, dass da irgendeine Gefahr besteht, dass sich diese Infektionen weiter ausbreiten. Das ist eine sehr, sehr gut kontrollierbare Infektion.
6: Laut Bundesgesundheitsministerium ist davon auszugehen, dass die 4 Deutschen an ihren Wohnorten unter häusliche Quarantäne gestellt werden, bis eine Infektion endgültig ausgeschlossen werden kann.
5: Jasmin Fahimi bleibt Vorsitzende des Deutschen Gewerkschaftsbundes. Auf dem Bundeskongress in Berlin stimmten 96% der Delegierten für eine weitere Amtszeit der 58-Jährigen. Fahimi hat den Posten seit 2022 inne. Auch die weitere Führungsspitze wurde wiedergewählt. Die frühere SPD-Generalsekretärin kündigte auf dem Kongress entschiedenen Widerstand gegen den Abbau von Arbeitnehmerrechten an. Erstmals trägt ein Grünen-Politiker die goldene Amtskette der Stadt München. Dominik Krause hat heute offiziell die Amtskette

0: Amtsgeschäfte als Oberbürgermeister von seinem SPD-Vorgänger Dieter Reiter übernommen. In seiner Antrittsrede betonte Krause die großen Herausforderungen der nächsten Jahre für die bayerische Landeshauptstadt, vor allem beim Wohnungsbau und der Konsolidierung des Haushaltes. Der Druck auf den britischen Premierminister Starmer nach einer schweren Schlappe bei Regionalwahlen steigt weiter. Laut einem Bericht der Zeitung The Times wurde Starmer von seiner Innenministerin Mahmood und mindestens drei weiteren Kabinettsmitgliedern aufgefordert, einen Zeitplan für seinen Rücktritt in Betracht zu ziehen. 70 Labour-Abgeordnete haben laut BBC dem Regierungschef ihre Unterstützung entzogen. Starmer selbst hatte am Nachmittag erklärt, im Amt bleiben zu wollen und sich der Herausforderung zu stellen. Wegen der hohen Spritpreise durch den Iran-Krieg will US-Präsident Trump die Bundessteuern auf Kraftstoffe vorübergehend senken. Die Preise für Öl und Benzin würden wieder fallen, sobald die Feindseligkeiten beendet seien. Zugleich warnte Trump, der Waffenstillstand hänge am seidenen Faden. Der US-Präsident wies die von Teheran übermittelte Antwort auf den Vorschlag der Vereinigten Staaten zur Beendigung des Krieges erneut zurück.
1: Die Fußball-WM in den USA, Mexiko und Kanada beginnt in einem Monat und wühlt auch vorher schon einiges auf. Nicht nur kürzlich den Boden im Stadion in Philadelphia. Die Weltmeisterschaft steht in der Kritik wegen der Politik von US-Präsident Trump oder auch wegen des Fußball-Weltverbands FIFA, der die Preise für Spieltickets so hochschraubt, dass sich viele diese WM schlicht nicht leisten können oder leisten wollen. Kommen weniger Leute? Wird das Stadion nicht voll, bleiben Sitze im Stadion frei, sind auch viele Hotelbetten noch zu haben. Vor allem im Gastgeberland USA könnte man von einem WM-Hype durchaus mehr spüren. Marion Schmickler.
2: Sie geben alles. Dreimal die Woche bolzen die Nachwuchsspielerinnen von Hoboken United vor großer Kulisse. Ein Monat bis zur WM und die Kids können es kaum erwarten. Ich finde es super, dass die WM im MetLife-Stadion stattfindet, ganz in unserer Nähe. Und du? Ich möchte sehen, was die Spieler drauf haben, hoffe, dass es mir hilft, auch besser zu werden. Im Stadion laufen die Vorbereitungen auf Hochtouren. Der Kunstrasen ist weg, echter Rasen ausgerollt. 8-mal wird hier gespielt, inklusive Finale. Das Gras soll perfekt sein, damit der Ball schnell rollen kann. Wir haben Vakuumbelüftung installiert, werden den Rasen regelmäßig wässern. Das ist ein sehr umfangreiches Programm. New York hat riesige Hoffnungen in diese WM gesetzt. Endlich wieder volle Hotels wie vor der Pandemie. Doch die Ticketpreise sind so schwindelerregend hoch, die politische Lage so unsicher, dass viele Fans wohl daheim bleiben. Die Buchungen liegen vielleicht 5-10% über denen des Vorjahres. Das ist wirklich enttäuschend. Die FIFA hatte uns 1,2 Millionen Besucher für New York und New Jersey versprochen. Davon sind wir weit entfernt. Große Enttäuschung auch bei den Fans, die für die Bahnfahrt zum Stadion 105 Dollar zahlen sollen, anstelle der sonst üblichen 12,90 Dollar. Doch anders seien die hohen Kosten etwa für mehr Sicherheit nicht zu stemmen, so die Gouverneurin. Sie fordert, dass die FIFA sich beteiligt. Die FIFA verdient 11 Milliarden Dollar mit dieser WM und verlangt bis zu 10.000 Dollar Eintritt fürs Finale. Ich werde es den Pendlern von New Jersey nicht zumuten, dafür jahrelang zu zahlen. Auch rund um SoFi-Stadion in Los Angeles ist von WM-Boom noch nichts zu spüren. Fußball hat zwar in der Beliebtheit Baseball überholt und steht auf Platz 3 bei den Amerikanern, aber Euphorie? Fehlanzeige. Ganz ehrlich, ich weiß noch nicht mal, wer da spielt. Ich weiß nur, da kommen eine Menge Leute, viele Partys. Das wird ein Spaß. Und das können wir doch gerade gut gebrauchen. Der Ticketverkauf läuft bisher schleppend. Die angespannte politische Lage dämpft die Stimmung. Iran soll in L.A. gegen Neuseeland antreten, aber noch warten die Spieler auf ihre Visa. In New York dribbelt sich der Bürgermeister am Nachmittag in die Herzen der Fans. Der passionierte Fußballer Mamdani will die WM erschwinglich machen. 50 Straßen sollen für Fußball gesperrt werden. Außerdem soll es Fanzonen geben für Public Viewing. Diese Events sollten ursprünglich nicht kostenlos sein, aber die WM muss der Welt gehören. Deshalb haben wir entschieden, die Fans sollen zusammen gucken können, ohne einen Dollar zu zahlen. Die Spielerinnen aus Hoboken würden am liebsten alle gemeinsam ins Stadion Messi und Ronaldo erleben. Das könnte Messis letzte WM sein. Auch Ronaldos. Die werden langsam alt. Ein Monat bis zum Anpfiff. Und noch sind es vor allem die eingefleischten Soccer-Fans, die sich für die WM begeistern.
1: Widmen wir uns nun noch den Giganten der Binnenseen, Weiher und örtlichen Wasserläufe. Fische in Übergröße mit Namen Wels. Der Mensch stellt ihnen nach, wo es nur geht. Dieser hier ist genau 2,92 Meter lang und aktuell der größte je gefangene Wels, herausgeholt aus einem Stausee in Polen. Auch hierzulande sorgen Riesenwälse vor allem in Süddeutschland für Gespräche, nicht nur an der Theke. Also zwischen Pudel, Vertilger und Schlammmonster reicht der Mythosplausch. Jenny Rieger und David Kopp über große Fische und gewaltige Kämpfe.
3: Also das ist der Wels.
4: Ergebnis einer Nacht mit Anglerglück.
3: Der Wels ist 5,4 Kilo schwer, ist 94 Zentimeter lang und hat einen Mauldurchmesser, wenn es ganz offen ist, von 10 Zentimetern.
4: Und das ist noch ein kleines Exemplar. Wälse von über 2 Metern Länge haben sie hier bereits rausgezogen aus dem Waldsee bei Walldorf. 2 Meter kann heißen gefährlich, auch für andere Tiere. Im Internet finden sich Wälse etwa auf Taubenjagd, wenn auch in Frankreich. Und auch Biber und Hunde sollen schon gefressen worden sein. Hier am Waldsee ist das noch nie vorgekommen. Dennoch geht sie um die Geschichte von den Killerwälsen, die Jagd auf Hunde machen könnten.
5: Ich habe Respekt, aber wenn sie geschnappt wird oder wenn er geschnappt werden würde, dann ganz ehrlich, dann wäre es halt so.
4: Also fressen und gefressen werden? Klar ist, zu viele Wälse stören das Gleichgewicht des Sees, verdrängen andere Fischarten. Regelmäßig gibt der lokale Angelsportverein deshalb Kurse. Wie fange ich einen Riesenwels?
3: Ich lege da die Welsrute drauf, nicht gut, dann ist der ganze Rottpott weg.
4: Eine Stunde Anglerlatein und dann geht es ab auf den See. Auf der Suche nach dem Wels. Er ist der größte europäische Süßwasserfisch, ein Raubfisch, vor allem nachts aktiv. Ihn tags herauszulocken, braucht also ein paar Tricks, wie das spezielle Wallerholz.
6: Und dieses Klopfen, dieses Ploppgeräusch soll den Wels neugierig machen, dass er dann ans Boot kommt und den Köder dann irgendwann findet.
4: Aber es kommt nichts, kein Wels. Trotz Ploppgeräusch und fettem Köder. Dabei müssten dringend ein paar der Raubfische raus aus dem See.
6: Die sind zwar in ganz Europa mittlerweile verbreitet, aber normalerweise in den Fließgewässern. Und ich denke einfach nur, dass es einfach als ein Hegegrund ist, dass sie halt wieder andere Fischarten besser ansiedeln können.
4: Angeln zum Arterhalt also, um andere Fischarten zu schützen. Und dann ist da natürlich noch der Spaßfaktor. In den sozialen Medien präsentieren Angler stolz ihre Riesenwälse als Sieg des Menschen, meist männlich, über das Tier. Und auch am Waldsee kennt man dieses Gefühl und liebt es.
3: Das ist das Nonplusultra für viele, dass sie halt sagen, ja, so ein Wels mal 2 Meter, 100 Kilo oder so, das wär's halt mal. Ne? Ist zwar nicht jedem vergönnt, aber es waren ja immer so Träume. Ne? Der eine will einen Porsche, da ein Haus, ja.
4: Am Waldsee ist es Abend geworden und bislang hat kein Wels gebissen. Aber auch warten gehört zum Anglersein.
6: Ja, die Jungs machen sich jetzt wahrscheinlich noch einen schönen Abend. Warten auf den perfekten Einschlag, bis die Rute rumgeht. Und um einen tollen Drill zu haben.
4: Und was, wenn doch noch einer anbeißt?
6: Schmeckt fast wie Hähnchenfleisch, wenn man richtig macht. Genau.
4: Und tatsächlich. 2 Wälse werden sie in den frühen Morgenstunden aus dem Waldsee ziehen. Eine gute Ausbeute für eine Nacht. Aber das wissen sie jetzt noch nicht.
1: Butter bei die Fische, liebe Claudia. Wie wird denn das Wetter?
7: Oh, Jessie, es wird kalt bleiben. Dazu immer wieder nass sein. Schauer, Gewitter, windig, vor allem am Mittwoch. Also die nächsten Tage ist einiges los und das fühlt sich so gar nicht nach Frühling an. Sah man auch heute hier diese wunderbare Gewitter- bzw. Schauerwolke über dem Bodensee. Da kam auch ordentlich nass raus. Es hat die letzten 24 Stunden zum Teil sogar bis zu 60, 65 Liter pro Quadratmeter gegeben. Windig war es heute auch und es geht kühl weiter. Das sieht man sehr schön auch am Trend. Hier beispielsweise von Dresden. Da war es heute noch mal warm. warm, da kommt die kühlere Luft dann morgen an, 12 Grad. Danach langsam wieder Temperaturanstieg und hier dieses Gestrichelte, das zeigt die Temperaturen an, die wir jetzt so Anfang Mitte Mai eigentlich erwarten dürften. An diese

0: Linie kommen wir erst wieder so um den 20. Mai ran. Jetzt im Moment noch dichtere Wolkenfelder. Schauer regnet auch noch kräftiger um das Tief. Das schaufelt dann auch auf der Rückseite immer noch mal ein paar dichtere Wolken mit örtlich auch kräftigeren Schauern in Niederbayern. Gewitter herein, morgen dann ziemlich wechselhaft, immer wieder nass, am ehesten noch trocken, so Richtung Brandenburg und auch im Süden Deutschlands. Die Temperaturen gehen in der Nacht zurück. Ja, es ist Mai. Auf Werte von maximal 8 Grad auf den Inseln in der Nordsee. Für die meisten werden es 5 bis minus 1 Grad sein. Und das heißt, in den mittleren Höhenlagen, also beispielsweise in den Mittelgebirgen ab 400 bis 600 Metern, am Alpenrand ab 800 Metern sind Schneeflocken dabei. Das bleibt nicht lange liegen, aber es kann halt doch noch mal so ein paar nasse Flocken oder so ein bisschen Schnee geben. Morgen Nachmittag dann Höchsttemperaturen von 7 bis 14 Grad, 16 Grad im Markgräflerland. Die nächsten Tage sehen eigentlich genauso aus. Immer mal wieder Schauer, Gewitter zwischendrin. Gibt es auch mal trockene Abschnitte, Temperaturen aber weiterhin sehr gedämpft. Am Mittwoch Höchsttemperaturen maximal 13 bis 17 Grad. Donnerstag dann 13 bis 17 Grad da, aber die 17 Grad dann eher in der Osthälfte. Also sehr abwechslungsreich das Wetter.
1: Und absolut erquicklich. Vielen Dank, Claudia, dafür. Dankeschön. Ist überhaupt nicht ironisch gemeint. Nein, nein, Claudia Kleiner. Danke. So, wir machen jetzt hier Feierabend, gehen tanzen und dabei lassen wir den Fernseher an.
2: Tja, denn es folgt eine Doku über die legendäre Popband Boney M. Tja, und die finsteren Seiten hinter dem Glamour.
1: Morgen sind wir dann wieder da, würden uns sehr freuen. Tschüss.
2: Ganz genau. Tschüss, bis morgen.

Die allererste Erinnerung, die ich habe, ist mein Geburtstagstisch. Und ich denke, das ist vielleicht verstärkt worden durch das einzige Foto, was es von diesem Geburtstagstisch gibt. Ich erinnere mich, dass ich aufgewacht bin und die Sonne schien in das kleine Zimmer. Und da war ein kleiner Tisch direkt vor meinem Kinderbett. Und da saß eine Puppe drauf. Ich erinnere mich sehr genau. Meine Erinnerung beginnt mit 3 Jahren. Sehr genau. Vielleicht auch, weil da so dramatische Dinge passiert sind, die ich mir nicht erklären konnte. Also ein Haus in unserer Nachbarschaft explodierte plötzlich, wurde bombardiert. Es war laut, es war staubig, es war Rauch, es hat nach Feuer gerochen. Das war wahr, das war Wirklichkeit.

0: Vicenta Berger. Schauspielerin, Produzentin, Hollywoodstar. Die, die mit Yul Brynner oder Kirk Douglas vor der Kamera stand. Die später als schnelle Gerdi im Taxi oder als Mona Mödlinger in Key Royale glänzte. Die private Center, ein Familienmensch. Eine Frau mit Wiener Schmäh.
1: Ich bin eine seltsame Mischung von Ehrgeiz und völliger Gleichgültigkeit. Das ist also wirklich seltsam.
0: In diesem Film aber geht es um eine weniger bekannte Senta Berger. Um eine Zeugin ihrer Zeit. Um die, die um Frauenrechte kämpfte. Um die, die erst in den USA mit dem Holocaust konfrontiert wurde. Und um die, deren Kindheit zwischen den Kriegstrümmern Wiens begann.
2: Ich hatte eine sehr glückliche und auch eine sehr fröhliche und eine sehr freie Kindheit. Ich glaube, das lag hauptsächlich an meiner Mutter. Wir hatten großes Vertrauen zueinander. Von klein auf habe ich das gespürt, dass auch sie in mich setzt. Ja? In unserem Haus gab es einen kleinen Kindergarten von der Gemeinde Wien. Und man hörte Tag ein, Tag aus kleine Trippel-Trappel-Schrittchen von den Kindern. Man hörte singen, man hörte auch weinen. Und dann die Stille auch am Wochenende, wenn der Kindergarten geschlossen war und mein Vater Klavier spielte und ich von weit her meine Spielgefährten rufen, habe hören, Senta, komm ober. Na, ganz so schlimm haben sie nicht gesprochen, aber komm runter, ja, wir wollen Radlfahren gehen. Und ich durfte nicht, weil ich hatte noch nicht Klavier geübt. Ich habe auch noch in Erinnerung ein Pferdefuhrwerk mit einem Eismann, der gerufen hat, wir haben Eis da, wer braucht Eis? Wir haben keine Eisschränke gehabt. Wir hatten in den sogenannten Kredenzen in der Küche ein Eisfach. Und da wurden dann einmal oder zweimal in der Woche wurde ein Riegel Eis reingelegt, der so langsam vor sich hin schmolz. Und da konnte man dann Butter aufheben oder auch Milch aufheben, nicht lange, aber doch ein paar Tage. Und die Kinder bekamen natürlich auch ein bisschen Eis, so einfach so abgehackt davon. Das war unser Eis.
0: Senta Berger wird mitten während des Zweiten Weltkrieges in Wien geboren. Für ihre Eltern Therese und Josef Berger ist es bereits ihr zweiter großer Krieg, den sie überstehen werden. Kurz nach dem Ersten Weltkrieg im Jahr 1920 haben sich die beiden ineinander verliebt. Für Resal und Beppal, wie sie genannt werden, keine goldenen 20er Jahre. Eine Zeit der Armut und der Entbehrungen.
2: Wenn man sich so durch die 20er Jahre liest, was für ein Elend gerade in den großen Städten und auch gerade in Wien, das vollkommen überlaufen war durch all die Menschen, die nach dem Ersten Weltkrieg aus den Kronländern in die Hauptstadt kamen. Arbeitslosigkeit, Inflation, keine Wohnung, keine Krankenkassen, kein Kündigungsschutz. Das alles war ja Wirklichkeit. Und das alles hat eben auch in der Familie von meiner Mutter, in der Familie Jani, die kamen aus Ungarn, gegriffen. Mein Vater hatte es ein bisschen besser getroffen, aber trotzdem war es einfach für dieses junge Paar nicht möglich, eine andere Wohnung zu bekommen als ein umgewandeltes Klassenzimmer. Und das waren eben insgesamt 22 Quadratmeter. Die Familien in unserem Haus waren ja alle so mittlerer Mittelstand und die anderen waren natürlich Arbeiter. Und mein Vater war auch Arbeiter. Er hatte allerdings besondere Vorlieben und besondere Talente. Er war also ein ungewöhnlicher Arbeiter. Und so war auch unser Haushalt ein ungewöhnlicher Arbeiterhaushalt. So schlecht konnte es meinen Eltern gar nicht gehen, dass sie nicht doch ein Abonnement im Volkstheater in Wien hatten. Und als ich dann schon so 6, 7 Jahre alt war, hatten wir ein Sonntagsabonnement in der Volksoper, also nicht in der Staatsoper, aber in der Volksoper.
0: Sentas Vater, Josef Berger, träumt davon, seiner Berufung als Komponist und Pianist folgen zu können. Aber Es kommt anders.
2: Mein Vater war nicht im Krieg, weil sein Vater hatte ihm in einem Streit mit einem Bügeleisen das linke Auge so stark angeschlagen, dass er links blind war. Dieser Streit kam deshalb, weil mein Vater endlich den Mut gehabt hatte, seinem Vater zu sagen, dass er Musiker werden wollte. Und so viel mein Vater mir erzählt hat, hat mein Opa angefangen zu schreien, ein Musiker wirst du werden, ich werde geben, ein Musiker. Und da hatte ihm das Bügeleisen, was er halt als nächstes hat greifen können, nachgeworfen.
0: Senters Großvater Josef Berger Senior betreibt eine Metallschleiferei und Verchromung im dritten Wiener Bezirk. Hier soll sein Sohn Josef Junior arbeiten, statt zu komponieren.
2: Dieses Geschäft, das er nur als die Hölle bezeichnet hat, war genau das Gegenteil, was ein künstlerisch veranlagter Mensch ausüben kann überhaupt. Jede Menge von Metallstaub fliegt in die Luft, Funken fliegen in die Luft. Es stinkt, es ist heiß, dann wird dieses Teil in das Säurebad gehängt. Alles ist schwarz vor Ruß und Öl. Das ist genau das, was mein Vater nicht ertragen hat. Seine Hände im Säurebad, ohne irgendwelche Vorsorge, sein Bronchialkatarrh, den er bekommen hat davon. Und mein Vater hat dieses Geschäft übernommen.

0: Ich war ein sehr spätes Enkelkind. Meine Mutter eine ungeliebte Schwiegertochter. Sie war nicht nur aus einfachem Hause, sie hatte kein Geld. Und das war ein Kriterium.
1: Senta Bergers Mutter, Therese Jani, hätte eigentlich keine schlechten Voraussetzungen gehabt. Die Familie hatte einen gut laufenden Friseursalon. Jedoch Sentas Großvater Franz Jani, einst ein eleganter ungarischer Herr, hat das gesamte Geld für Pferdewetten und für seine Trinkfreuden ausgegeben.
0: Abgesehen davon, dass mein Großvater ein rechter Halotri gewesen ist, so scheint es, bekam er Tuberkulose. Und er musste den Friseurberuf aufgeben, weil eben die vielen herumfliegenden Härchen und Haare und Schnurrbarthaare der Männer in seine schon kaputte Lunge kamen. Und so lag er zu Hause, natürlich ohne Krankenversicherung, auf einem Sofa und hat auch seine Kinder angesteckt. Der Fritzi hat es nicht überlebt, der Jüngste. Die jüngste Tochter, die Gretti, hat es überlebt, aber hat Augentuberkulose bekommen und hat ihr ganzes Leben lang natürlich darunter gelitten. Und eine andere Rücksichtslosigkeit dieser Zeit hat sich auch bemerkbar gemacht, nämlich mein Großvater hat von seiner Frau natürlich verlangt, dass sie ihm zu Willens ist, wenn er aus dem Gasthaus kam. Wenn er nüchtern war, wusste er, dass sie zu den 6 Kindern, die sie schon hatten, eigentlich kein 7. mehr ernähren konnten. Aber wenn er aus dem Gasthaus kam, hat er das vergessen. Das weiß meine Mutter deshalb, weil sie bei ihnen im Bett schlafen musste. Und sie hatten dann das Glück, einen Arzt zu finden, der sich um solche Frauen angenommen hat. Und der hat auch ein ernstes Wort mit meinem Großvater gesprochen. Das hat aber nicht sehr viel genützt, sodass meine Großmutter gezwungen war, wahrscheinlich mehrere Male, das wissen wir nicht. Aber einmal, davon wissen wir, weil einmal ist sie eben wieder zu der Nachbarin gegangen, die gewusst hat, wie man ein Kind nicht bekommt. Und da hat meine Mutter sie begleitet. Meine Mutter war die älteste Tochter, sie war 14 und ist mit ihr zu dieser sogenannten Engelmacherin gegangen, hat dann auf sie gewartet vor der Wohnung und hat dann ihre Mutter, die kaum gehen konnte, nach Hause gebracht. Und die Mutter ist an Blutvergiftung innerhalb von 24 Stunden gestorben. Und die Kinder standen da alleine. Und der Vater stand da alleine. Und Therese wurde am 10. März 14. Bis dahin musste man zur Schule gehen. Das Schuljahr hat sie nicht zu Ende gemacht. Sie hat begonnen, kochen zu lernen. Auf eine sehr schöne Art und Weise, indem sie einkaufen war auf dem Markt und die Gemüsefrau, das hieß damals bei uns sogar noch in meiner Kindheit, Kräutlerin, eine Kräutlerin. Und denen haben die kleinen Kinder leid getan. Und sie hat gesagt, da hast du das, da hast du jenes. Jetzt ist gerade Zeit für Spinat, dann nimm, musst nichts bezahlen, wie magst du das? Weißt es nicht, ich sag dir, wie du einen Spinat magst. Und morgen frage ich deinen Vater, wer er war. Und so hat meine Mutter kochen gelernt. Das war nicht so, dass man nicht ganz genau gewusst hätte, an was die Frau Jani gestorben ist. Das war ja eigentlich so, dass in jeder Familie schon einmal zu einer Engelmacherin gegangen worden war, hilfesuchend. Ja? Aber meine Mutter war ja in einer katholischen Mädchenschule. Und als sie nach dem Tod ihrer Mutter Und nach dem Begräbnis vor allem, wo auch nicht alle Kinder hingehen konnten, weil nicht alle Jani-Kinder Schuhe hatten. Also die jüngste Tochter hatte keine Schuhe, die konnte da nicht hingehen im März. Ja, kam meine Mutter noch einmal in die Schule und nachdem sie eine sehr gute, pflichtbewusste Schülerin war, ging sie zu dem Religionslehrer nach vorne und hat sich entschuldigt, dass sie ihre Religionsaufgaben nicht geschrieben hatte. Weil eben ihre Mutter. Der Religionslehrer sagte, das macht nichts, Resel. Hat der Herrgott dich schon mit dem Tod deiner Mutter genug bestraft? Und das konnte sie absolut nicht begreifen, was der liebe Gott ihr für eine Strafe auferlegt hatte. Und warum? Und sie empfand es als unrichtig. Und sie hat ein großes Misstrauen gegen die Kirche seitdem gehabt. Ich bin auch nicht getauft. Deswegen, weil sie das als eine Art von doppelter Moral empfunden hat.
1: Über 20 Jahre später. Santas Eltern sind inzwischen verheiratet. 3 Jahre vor Santas Geburt, im März 1938, wird Österreich durch den sogenannten Anschluss in das nationalsozialistische Deutsche Reich eingegliedert.
2: Melde ich vor der deutschen Geschichte nunmehr den Eintritt meiner Heimat in das Deutsche Reich.
1: Fast 100% der Österreicher hatten 1938 für den Anschluss gestimmt. Ab 1943 kommt der Krieg dann auch in Hitlers Heimat. Wie alle anderen Städte im Deutschen Reich wird Wien von den Alliierten bombardiert.
0: Es gab mehrere Bombenangriffe, ich glaube von Januar 1945 an, wirklich heftig. Hauptsächlich die Bahnlinien, die Bahnhöfe, die Innenstadt. Es sollte auch wehtun. Also die Wiener Oper ist gebombt worden, obwohl sie ganz eindeutig kein kriegerisches Angriffsziel hätte sein können. Aber sie ist zerbombt worden, weil das tat weh und es sollte wehtun. Und in der Nacht, sie kamen ja nachts, hauptsächlich kamen sie nachts. Und dann waren die Bombenangriffe schon, kamen sie näher, weil wir in der Nähe einer Bahnlinie wohnten, der sogenannten Verbindungsbahn. Und das war natürlich ein Ziel. Und da mussten wir dann in den großen allgemeinen Keller gehen, auch die ganze Nacht. Wir Kinder lagen dann auf kleinen Pritschen mit kratzigen Decken, bis wir dann morgens wieder rausgelassen worden sind, immer mit der Angst, was ist passiert.
1: Um die 9000 Menschen sterben durch die Bombenangriffe auf Wien. Die Opfer sind vor allem Frauen, Kinder und alte Menschen, denn die meisten Männer sind im Kriegseinsatz. Inzwischen auch Santas Vater, trotz seines Augenleidens.
0: Als der Krieg schon ganz nahe war, mein Vater war eingerückt in der Nähe von Bratislava, in Pressburg, schrieb er eine Karte an meine Mutter, sie möge zu seiner Familie in die innere Stadt gehen, damit die Familie zusammenbleibt. Und so ist sie tatsächlich in die Stadt gefahren mit mir, in den 3. Wiener Gemeindebezirk. Aber dort ist auch die Verbindungslinie. Dort sind auch die Züge gefahren an die Front. Da waren wir eben dann in dem Keller von diesem großen Mietshaus. In Wien sagt man Zinshaus. Mit vielen Familien, hauptsächlich natürlich Müttern mit ihren Kindern, die zurückgeblieben waren. Und dann gab es noch einen blinden Nachbarn, den Herrn Osterrieder, der wurde immer ganz nahe an die Türe gesetzt, damit er, falls wirklich etwas passieren würde, noch mal als Erster aus der Türe rauskäme. Und vis-à-vis von diesem Haus war das Tierspital. Ich glaube, das gibt es heute noch. Und während eben, ich glaube, das waren die Engländer, diese Bahnlinie bombardiert haben, haben sie, ohne vielleicht es zu wollen, diesen Komplex Tierspital bombardiert. Und durch die Erschütterung, durch diese Bombe, durch diesen Druck, hat es in unserem Keller nicht nur natürlich das Notlicht ausgeschaltet, das war ja selbstverständlich, aber es hat das Mauerwerk in dem Keller stürzte auf uns. Und es war so viel Staub, man konnte nicht atmen. Es war dunkel, man konnte nichts sehen. Und der Herr Osterrieder, der blinde Nachbar, der kannte die Tür, weil er immer mit seinen Händen die Türe abgetastet hat, um zu wissen, wo der Verschluss ist, wo der Hebel ist. Ja? Und er hat die Türe nicht mehr gefunden, weil die Türe war verschüttet. Und ich erinnere mich an furchtbares Schreien und auch sehr lebhafte Beruhigungsversuche von älteren Männern. Der Blockwart natürlich hat geschrien, Ruhe bewahren und so. Ich habe geweint, meine Mutter hat auch geweint, glaube ich. Und dann hat man schon gehört, die Spitzhacke. Und die haben dann vom Nebenhaus uns da rausgeholt. Und dann sind wir hinaufgegangen in den vierten Stock, wo meine Großeltern die Wohnung hatten. Und die Sonne schien in diese Wohnung und sie war voller Glassplitter. Sie war bedeckt mit Glas und das Glas reflektierte das Licht und das war so feenhaft. Es waren alle Fenster eingeschlagen, eingestürzt natürlich, durch den Druck. Ja? Und meine Mutter sagte, hier können wir nicht bleiben. Und mein Opa sagte, ich begleite euch, bis die erste Straßenbahn wieder fährt. In all diesem Chaos funktionierte ja noch immer wieder auch die Straßenbahn. Ja, und dann hat uns der Opa bis zur Wiener Oper begleitet. Dort war die Endstation eine Straßenbahn, die bis zu uns hinaus in die Vorstadt fuhr. Und da wollten wir warten, bis eine Straßenbahn kommt. Und die Oper hat gebrannt. Und ich habe ganz große schwarze Vögel gesehen am Himmel. Aber das waren ganz große Rauchschwaden, die vom Dach von der Oper herunterflogen, flatterten, wie verrückt gewordene Raben oder sowas. Ja? Und mein Opa, der Musik auch sehr liebte, obwohl er seinem Sohn nicht erlauben wollte, dass er Musiker wird, hat gesagt, ja, dann ist es aus. Wenn Sie jetzt sogar schon die Oper bombardieren, dann ist es aus. Und er hat uns da stehen lassen.

0: standen noch andere Leute herum, die auf die Straßenbahn warteten. Und meine Mutter wollte nicht mehr warten. Sie hat mich an der Hand genommen und wir sind immer den Wienfluss entlang gegangen, bis hinaus in die Vororte. Dort, wo sie ging, konnte man auch hören, ob eine Straßenbahn wieder fuhr. Aber es kam keine und ich konnte nicht mehr gehen. Und sie hat mich getragen. Und sie hat mich getragen bis nach Hause, am Rücken. Und ich habe mich an ihr angeklammert. Und sie hat gesagt, lass mich doch einmal, lass mich, ich muss nur atmen. Oder sie hat auch einmal gesagt, ich muss mal, Sente, ich muss. Komm, geh runter. Und ich ging nicht von ihr runter. Und dann kamen wir nach Leins, da wo ich geboren bin, zu der großen Kirche, hinter der unser Haus ist, immer noch. Und da saß mein Großvater auf einer kleinen Bank. Es war mittlerweile später Nachmittag. Und es war ganz friedlich. Und es war keine Bombe gefallen, in ganz Hietzing nicht. Und er wusste gar nicht, wovon wir reden. Und wir waren beide grau vor Staub und Dreck. Und er hat mich in die Arme genommen und hat gesagt, Resi, zu seiner Tochter, das Kind ist ja krank, die hat ja Fieber. Und ich war krank. Ich hatte 40 Fieber und ich hatte die Masern.
1: Im Frühjahr 1945 dehnt sich der Bodenkrieg zwischen Roter Armee und der Wehrmacht bis tief ins Innerste des Deutschen Reiches aus. Die Kämpfe in Wien dauern über eine Woche. Mit der bedingungslosen Kapitulation des Deutschen Reiches am 8. Mai 1945 ist der Zweite Weltkrieg beendet.
0: Die Russen kamen auf einen Panzer. Und dieser Panzer hat auf Asphalt ein solches Geräusch gemacht. Das werde ich in meinem Leben nicht vergessen. Das war ein ganz furchtbar. Und da saßen wir im Keller bei meiner Tante und bei meinem Onkel. Und dann wurde die Tür so aufgeschlagen, kam ein ganz, ganz junger, weißblonder Bursche rein, der war so jung. Und wir hatten Gott sei Dank eine kommunistische Familie bei uns im Keller. Und die hatten so kleine Fähnchen mit dem Emblem Hammer und Sichel. Und wir haben alle Fähnchen rausgeholt und haben gesagt, die sind nur Kommunisten, alles Kommunisten. Und dann haben sie uns in Ruhe gelassen. Die größten Nazi-Nachbarn saßen da unten. Die Russen haben sich auch einquartiert in unseren kleinen Wohnungen. Das erzähle ich alles, weil ich jetzt nur teilweise, so wie Filmschnipsel, noch vor mir sehe. Ich sehe noch den Russen, der unsere Küchenuhr am Bauch festhielt und auf der Küchenbank geschlafen hat, damit man sie ihm nicht wegnimmt. Und wenn wir gesagt haben, kein Geld, hat er die Einmachgläser mitgenommen oder sowas, ja.

0: lag wahnsinnig viel Munition herum. Und wir Kinder haben natürlich die strenge Order gehabt, ja, nichts dort anzugreifen. Und sind aber da doch hingegangen, nicht nur aus Abenteuerlust, sondern viele auch, um Metall zu sammeln. Es wurde dann zur Polizei gebracht oder eingetauscht. Und da hat es einem, dem Herbert, zwei Finger abgerissen, wie die explodierte. Ja, und dann sind die Russen plötzlich abgezogen und es kamen die Briten. Und das war alles ganz anders. Und plötzlich waren überall karierte Fähnchen und britische Uniformen. Und die rochen nach Seife. Und die Kinder hatten kleine Hütchen auf, ganz entzückend. Und dann kamen die Amerikaner.
1: Wien ist von 1945 bis 1955, ähnlich wie Berlin, in vier Besatzungszonen geteilt. Französische, englische, sowjetische und US-amerikanische Alliierte kontrollieren verschiedene Bezirke der Stadt. Inmitten der Neusortierung der sogenannten Stunde Null wird Center 1947 eingeschult.
0: Ich habe mich wahnsinnig darauf gefreut, auf die Schule. Und wir hatten eine ältere Volksschullehrerin, die mit Handschuhen und mit Hütchen unterrichtete, die sehr traurig war, weil sie ihren Sohn verloren hatte im Krieg, aber Frau Fröhlich hieß, was ich damals schon sehr merkwürdig fand.
1: Es gibt kaum eine Familie, die nicht Väter, Söhne, Brüder oder Onkel verloren hat. Und auch in Centers Familie gibt es Verluste.
0: Mein Onkel Pepsch, der war sehr groß gewachsen. Und ich erinnere mich, bevor er an die Front geschickt worden ist, nach einem Heimaturlaub wieder zurück, das war in dem damaligen Jugoslawien, saß ich auf seinen Knien und ich war sein Sonnenschein. Und er sang ein Lied, das ich nicht mehr singen kann, glaube ich. Centerlein, Sonnenschein. So in dieser Art, das weiß ich noch. Und dann wurde er eingezogen in die Kaserne und kam noch einmal zurück, um seiner Frau, meiner Tante, auf Wiedersehen zu sagen. Und sie haben sich nie wieder gesehen. Er war dann in einem Kriegsgefangenenlager, das weiß ich nur von meiner Mutter, von den Erzählungen. Sie durften schreiben und er hat geschrieben und er war ein großer Naturliebhaber, der tagelange Wanderungen gemacht hatte, schon als junger Bursche. Und er hat sich nach den Sternen orientiert und hat geschrieben, um mich braucht ihr keine Angst zu haben. Ich weiß genau, wo ich bin. Ich habe mir das über den Sternenhimmel ausgerechnet. Ich gehe über die Alpen. Ihr müsst mir nur versteckt in Briefen mit hauchdünner Angora-Wolle kleine Zipfelchen stricken für meine Zehen, weil sie sonst erfrieren, wenn ich über die Alpen gehe. Und ich habe eben, das habe ich in Erinnerung, dass beide angefangen haben mit dieser hauchdünnen Angora-Wolle, die von den Kaninchen stammte, aus dem Stall, den wir hatten. Denn wir hatten ja Kaninchen nach dem Krieg. Ja? Und da haben sie eben diese Stitzelchen gehäkelt. Und er ist gestorben an der Ruhr. Er hat aus einer Pfütze getrunken, der Onkel Pepsch. Das war mein erster großer Verlust.
1: Bald nach dem Krieg bekommt Center erste Ballettstunden. Zusammen mit ihrem Vater tritt sie auch an bunten Abenden auf. Der Herr Papa spielt Klavier und die kleine Center singt Wiener Lieder. Die gute alte Zeit verschmilzt fast unmerklich mit der großen, weiten Welt.
0: Ich war gerade, als ich so die ersten Amerikaner bewusst wahrgenommen habe, 11, 12, also Anfang der 50er Jahre. Plötzlich gab es einen amerikanischen Sender im Radio und wir hörten plötzlich mein Vater schrie, das ist doch keine Musik. Er fand, das war der Untergang des Abendlandes. Und wenn er nach Hause kam, musste ich sofort abdrehen. Aber wir haben uns das gegenseitig beigebracht. Wie geht das mit den Beinen? Ah ja, und dann drehen, ja, gut. Und es war ein großes Abenteuer. Und diese Liebe für die Amerikaner bin ich auch nie ganz losgeworden, auch nicht heute.
1: 1956. Senta ist 15, als an ihrer Schule in Wien Statisten für einen Film mit Hans Moser gesucht werden. Sie wird für eine kleine Rolle ausgewählt. So sehr Senta Berger die Welt des Filmes fasziniert, so schnell muss sie in ihrer Traumwelt Furchtbares erleben.
0: Ich war wirklich sehr naiv und gleichzeitig aus dieser Naivität und Unwissenheit heraus bereit, mutig zu sein. Ja? Mutig im Sinne, meine ich jetzt, dass ich mir zutraue, Schauspielerin zu werden, aber auch dumm und mutig genug, einem angeblichen Filmproduzenten in seinen Gartenpavillon zu folgen, wo er mir mein Babyfett, das ich damals mit noch nicht ganz 16 Jahren reichlich hatte, wegzumassieren wünschte. Natürlich war ich nicht so naiv, dass ich sofort gesagt habe, ja, natürlich, da komme ich. Sondern ich habe gesagt, aber entschuldigen Sie bitte, und wer sind Sie? Und woher kommen Sie? Aus Berlin. Ach, und was machen Sie? Ich bin Filmproduzent. Ach so, aha. Er war ins Atelier gekommen, wo ich diese winzige Rolle in meinem allerersten Film spielte. Und ich habe sie beobachtet und sie gefallen mir sehr gut. Und sie sind sehr hübsch. Sie sind leider ein bisschen mollig, aber das wissen Sie ja. Ja, ja, ich war sofort schuldbewusst. Ich bin mollig, klar. Ach, wissen Sie, ich habe das ja schon bei vielen jungen Schauspielerinnen gemacht. Und dann nannte einige Namen. Ich weiß sogar noch welche. Connie Collins. Cariclia Paxevanus. Ehrlich, wirklich, tatsächlich. Ach, das ist ja, aha. Ja, und wie machen Sie das? Ach, ich habe eine ganz

0: ziehen. Und er hat mir ein großes Massagetuch zugeworfen und gesagt, nur dass Sie wissen, dass ich keine anderen Gedanken habe. Wieso haben nicht alle Glocken schon geläutet? Ich weiß es nicht. Ich war auch plötzlich wie das Kaninchen. Hier komme ich nicht mehr raus, oder? Und deshalb bitte, wir waren per Sie. Legen Sie sich hierher. Er ist mit mir per Sie, auch toll. Und dann hat er eben gesagt, auf dem Bauch. Und dann begann er meinen Rücken zu massieren. Und es wurde einfach erstens einmal sehr heiß, es war Sommer, in diesem kleinen Schrebergartenhüttchen. Und zweitens einmal hat er auch furchtbar geschnauft. Und ich habe wirklich jetzt Angst bekommen. Und plötzlich höre ich meinen Namen rufen. Es war meine Cousine Eva, mit der ich zum Baden verabredet war. Das hatte ich ganz vergessen. Und meine Mutter hatte gesagt, Eva, ja, ich weiß auch nicht, wo die hin ist mit ihrem Fahrrad. Die hat mich gefragt, wo die So-und-so-Straße ist. Und ich habe es ihr gesagt. Und die Eva ist dahin gefahren und hat gerufen, Senta, Senta. Und ich habe geschrien, Eva! Und er hat sofort alles liegen und stehen lassen und ist aus der Hütte raus. Und ich bin auch raus mit meinen Sachen, nur so angezogen irgendwie. Und am Abend hatte ich Fieber. Aber so dumm war ich, so dumm habe ich mir eingeredet, wollte ich sein, weil diese Verlockung so groß schien. Ich konnte es niemandem erzählen, weil ich mich so furchtbar geschämt habe und auch voller Rache war.
1: Trotz der erschütternden Erfahrung kann Senta Berger aber niemand mehr von ihrem Traum abhalten, Schauspielerin werden zu wollen. Sie wird im Alter von 17 Jahren am Max-Reinhardt-Seminar in Wien aufgenommen. Aber nach nur 2 Jahren wird sie zum Direktor beordert.
0: Es gibt, wenn man an einer Schauspielschule ist, Regeln, die auch sinnvoll sind, um die Schüler zu schützen, die ja noch jung sind, wird es ihnen aufertragen, keine anderen Engagements anzunehmen, solange sie in der Schule studieren. Und ich bin aber schwach geworden dadurch, dass uns ein berühmter Schauspieler aus Amerika besucht hat, Yul Brynner. Und der Yul Brynner, dem hab ich was vorgespielt. Und dann hat der Regisseur gesagt, möchtest du eine ganz kleine Rolle spielen? Und ich habe gesagt, ja. Und hatte aber keine Erlaubnis von dem Direktor, dem Herrn Professor Niederführ. Und ich habe ziemlich lange gut lügen können, 14 Tage lang oder so. Und dann war ein Foto von mir in der Zeitung. Vorne war der Star, Yul Brynner, und hinten war ich, die ich eine Kellnerin spielte, ganz klein, aber ich war's. Er hat mich erkannt, hat mich zu sich gerufen und hat gesagt, du hast die Regeln gebrochen, du kannst keinen Abschluss machen, du musst gehen. Und ich hatte aber an der Schauspielschule eine Lehrerin, die hieß Susi Nicoletti, und die fand es von dem Direktor grausam und unnötig und hat mir ein Vorsprechen an das Theater in der Josefstadt vermittelt. Und ich bin engagiert worden und mein Leben ging weiter und mein Beruf fing an. Und die Susi Nicoletti hat mir aber dann später eben erzählt, ich habe es nicht nur getan, weil du begabt bist oder warst. Ich habe es getan, weil das ein alter Nazi war.
1: Und in der Tat, wer jüdisch ist und am Max-Reinhardt-Seminar studiert, wird zwischen 1938 und 1945 von Hans Niederführ entlassen oder an die Gestapo ausgeliefert. Auch Niederführs ehemaliger Vorgesetzter Max Reinhardt muss ins Exil gehen.
0: Max Reinhardt, der Jude Max Reinhardt, ja, hat diese Schule gegründet. Und er hat sie in den 50er Jahren geführt und hat nicht zu knapp eine Pension dazu gehabt zu seinem Gehalt als Professor. So, und da bin ich halt zum ersten Mal aufmerksam gemacht worden, dass es dieses Ungleichgewicht gibt. Zum Beispiel, als Michael und ich, also Michael als Regisseur und als Autor gemacht hat, Die Weiße Rose, wenn ich sage und ich, wir haben sie gemeinsam produziert, das meine ich damit, haben wir mit der Witwe des hingerichteten Professor Kurt Hubers gesprochen, der ein Flugblatt verfasst hat, für die Weiße.

0: Zirrhose. Und er ist enthauptet worden. Und die Witwe hat nicht einen Pfennig bekommen. In der Nachkriegszeit, nicht unter Hitler, in der Nachkriegszeit. Aber der Blutrichter, wie man ihn dann später genannt hat, der Freisler, der sie hat enthaupten lassen, dessen Witwe hat bis in die 80er Jahre, solange sie gelebt hat, über 2000 etliches D-Mark bekommen, weil sie die Witwe eines Richters war. Also, ich meine, da muss man schon sagen, die 68er haben sich schon zu Recht bemüht, die Dinge aufzudecken, die es aufzudecken gab.
1: Auch Senta Berger stellt Fragen. Aber die Generation ihrer Eltern schweigt nach dem Krieg.
0: Es war nicht so, dass die Tageszeitungen Anfang der 50er Jahre Bilder von Auschwitz gezeigt hätten. In der Schule haben wir niemals über das Dritte Reich gesprochen oder über die Nachkriegszeit. Wir haben sie gelebt. Also meine Eltern haben lange, lange, lange nicht mit mir über Krieg oder Vorkrieg gesprochen, nicht mit mir über das Parteibuch meines Vaters. Lange, lange nicht. Er war ein Mitläufer. Sagt man doch so, oder? Ich war sehr streng. Meine Generation ist dann zunehmend durch das Schweigen verärgert gewesen und hat viel reden wollen, viel reden wollen. Ich habe ihn in die Enge getrieben, was mir leid tut. Ja, ich verstehe ihn heute viel besser. Er hat eigentlich gar nicht geantwortet, sondern er wurde wütend und meine Mutter hat gesagt, natürlich war er in der Partei, sonst hätte er ja nicht im Rundfunk auftreten dürfen. Und tatsächlich war es so, dass er in den Hitlerjahren über einen Freund, mit dem er gemeinsam am Konservatorium Musik studiert hatte, zum Rundfunk kam und dort Sonntagskonzerte dirigiert hat. Und auch darunter Sachen von ihm selber. Also, ich glaube, wenn ich sage, ich verstehe meinen Vater heute besser, was ja naturgemäß ist. Ich verstehe auch die Zeit besser, in der er ein, sagen wir mal, ein junger Mann war. Ein junger Mann erst einmal ohne Arbeit, dann ein junger Mann mit einer ungeliebten Arbeit. Dann hat er meine Mutter kennengelernt, die aus einer Klasse kam, die besonders in den 20er Jahren nach dem Ersten Weltkrieg unter Armut und unter Perspektivlosigkeit vor allem gelitten hat. Es hat so ausgesehen, als würde es sich niemals ändern, als würden sie immer ganz unten angesiedelt bleiben. Mein Vater bekam sofort Arbeit als Beamter beim Rundfunk. Von dort hat er dann langsam begonnen, ein kreativer Mitarbeiter zu sein. Und er war sehr, sehr dankbar. Meine Mutter hatte plötzlich einen Mann, der Arbeit hatte. Meine Tante Grete hatte plötzlich einen Mann, der beim Militär war. Und dann habe ich meinen Vater gefragt und er hat gesagt, ich will damit nichts zu tun haben. Auch meine Mutter natürlich. Es gab immer so kleine Sachen. Und deine Freundin, die Hella, mit der du dich so gut verstanden hast, na, die Hella, die, na ja, die Hella, die war dann heute eines Tages, war die Hella dann nicht mehr da. Aha. Und wo war die Hella? Ja, das wissen wir nicht. Dann hat es geheißen, die haben weg wollen. Ach, die haben weg wollen. Aha. Und warum glaubst du? Na, es hat geheißen, die wollen nicht in der Völkergemeinschaft bleiben. Resi. Also gut, ja. Ich habe sie lange gequält damit. Weil sie hatte keine Erklärung, außer die sie mir nicht hat geben wollen.
1: Anfang der 60er Jahre nimmt Senta Bergers Schauspielkarriere Fahrt auf. Ihren Durchbruch hat sie 1961 mit dem Film Es muss nicht immer Kaviar sein. Was damals noch niemand weiß, bei den Dreharbeiten in Frankreich erlebt sie erneut sexuelle Gewalt.
0: Als junges Mädchen habe ich für einen Schauspieler geschwärmt, der eine ganz neue Spielart in den deutschen Film eingeführt hat. Er war ganz toll. Er hieß Uwe Fischer. Und ich war eine junge Schauspielerin und bin nach Nizza gefahren und dort auch gleich am gleichen Vormittag schon Herrn Fischer vorgestellt worden. Der Mädel zu mir sagte erst einmal, und ich habe ihn nicht besonders angehimmelt, ich hatte mich in der Hand, aber meine Mutter hätte ihn angehimmelt, wäre sie in Nizza gewesen. Und es wäre gut gewesen, wenn sie da gewesen wäre, denn am gleichen Abend wollte er mit mir eine Szene durchlesen, die am nächsten Tag gedreht worden wäre, und er hat mich in sein Hotelzimmer gebeten, wir wohnten im gleichen Hotel. Und es hat gar nicht lange gedauert, vielleicht 1,5 Seiten. Er ist nicht mal ganz aufgestanden. Er hat sich so halb aus seinem Barockstuhl, aus seinem Barocksessel erhoben und hat mich so an meiner Bluse gerissen, an sich rangerissen. Ja? Und er hatte fast meine ganze Bluse in der Hand. So grob war er. Und ich bin, weil durch diesen Sturz, den ich getan hatte auf ihn, ja, habe ich versucht, mein Gleichgewicht wieder zu finden. Und ich bin mit meinem Stuhl umgefallen und er auf mich drauf. Und da habe ich mich natürlich so furchtbar gewehrt, aus Angst und aus Wut. Und weil diese Bluse meine Tante Elli genäht hatte und ich die liebte. Und jetzt war sie kaputt. Und ich habe mich so gewehrt und er gab mir eine furchtbare Ohrfeige. Aber eine, die wirklich, so eine habe ich nie bekommen, in meinem ganzen Leben nicht. Es war keine Ohrfeige, es war ein Schlag. Es war ein richtiger Schlag. Und ich habe mich da so weggerollt unter ihm. Und er hat dann gesagt, was wehrst du dich denn? Sei doch nicht so dumm, du Dummerl, was wehrst du dich denn? Das war in diesem perfiden Wienerisch. Ja? Das war furchtbar. Ja, und ich bin dann da raus. Ich hatte niemanden, mit dem ich darüber hätte reden können. Und ich hätte auch wahrscheinlich mit niemandem darüber reden wollen. Ich empfand es ja auch als Scham. Wie kann man denn in dieses Hotelzimmer gehen? Aber das ist doch der Uwe Fischer, mein Gott. Der ist 50 und ich bin 20. Also ja, und am nächsten Tag hat er mich nicht gegrüßt. Ich habe dann 8 Wochen gedreht mit ihm, ohne dass ich mit ihm auch nur ein einziges Wort gesprochen hätte, privat, kam dann am letzten Drehtag und hat sich entschuldigt und hatte mich gefragt, kennst du nicht Faust? Ja? Das ewig Weibliche zieht uns hinan. Ich kann halt nicht widerstehen, Senta. So, das war dann der letzte Satz, den ich von ihm gehört habe. Erzählen durfte ich es niemand.
1: 2 Jahre später, 1963. Senta Berger verliebt sich in den Medizinstudenten und Filmemacher Michael Verhoeven. Als Senta fast zeitgleich ein Angebot aus Hollywood bekommt, kommt ihr Verlobter gleich mit. Senta Berger macht sich nun in der amerikanischen Traumfabrik Hollywood einen Namen. Dreht mit großen Schauspielern wie Yul Brynner oder Kirk Douglas. Und in den USA wird sie wieder mit der deutsch-österreichischen NS-Geschichte konfrontiert.
0: Es war ja kurze Zeit nach dem Kriegsende. Also 63, ich kam 64 rüber. Das ist ja gar nichts, sind ja ganz wenige Jahre. Viele von den Produzenten, denen ich vorgestellt worden bin, waren als Soldaten in Europa gewesen. Und es gab auch, sagen wir mal so pauschal, Anschuldigungen wie dein Volk hat mein Volk vernichtet. Kirk Douglas, der sich sehr stark russisch zugehörig fühlte, weil seine Eltern waren Russen, hat mir das vorgeworfen, dass meine Eltern seine Eltern umgebracht haben. Und da musste man dann schon Bescheid wissen, ja? Also ich wurde eigentlich wöchentlich von irgendjemandem geprüft, der mich im Büro von Paul Kohner, dem ich vorgestellt worden bin. Das ist Senta. Ich bin Billy Wilder. Hello, how are you? Von wo kommst du? Aus Wien. Ach, wie interessant. Und dein Vater und deine Eltern?

0: Senta Bergers Filmagentur unter der Leitung der Brüder Paul und Walter Kohner ist bis in die 1980er Jahre die Adresse schlechthin für alle aus Europa, die in Hollywood Karriere machen wollen. Die deutsch-österreichischen Filmpioniere waren 1938 als Juden vor den Nazis in die USA geflohen. Senta befreundet sich mit den beiden und mit der Ehefrau von Walter Kohner, mit Hannah.
1: Wenn man von jüdischem Humor spricht, dann war das Hannah. Sie war eine fantastische Köchin. Und ich habe zu ihr gesagt, Hannah, gib mir das Rezept mit dieser wunderbaren Erdbeercreme, die du machst. Dann gab sie mir das aufgeschrieben. Da stand drauf als erster Satz, man stehle ein Körbchen Erdbeeren. Zum Beispiel. Ja? So sind ihre Kochrezepte. Weißt du, das war die Hannah. Und die Hannah hat Mauthausen als letztes Lager überlebt. Und der Walter war als amerikanischer Soldat schon in Europa und suchte sie in den verschiedenen Lagern. Und er hat sie gefunden und hat sie gar nicht gleich erkannt. So mager war sie.
0: 33 Kilogramm wiegt Hannah Bloch-Kohner am Tage ihrer Befreiung im Mai 1945. 1946 folgt sie ihrer tschechischen Jugendliebe Walter Kohner in die USA. 8 Jahre später, 1953, überrascht Walter seine Frau mit einem ungewöhnlichen Fernsehauftritt in einer Unterhaltungsshow.
2: This is your life, Hannah Bloch-Kohner.
3: Oh no!
1: Und sie ist ganz verdattert.
4: Ralph Edwards. This is your life, Hannah Bloch-Kohner. That is what it's supposed to
1: be. Sie war immer sehr schick.
0: Dieser Auftritt von Hannah Kohner geht in die Mediengeschichte ein. Zum ersten Mal wird ein breites Publikum mit den Traumata einer Shoah-Überlebenden konfrontiert.
5: On March 11, 1938, Hitler marches his soldiers across the Austrian frontier. And the Anschluss is accomplished. Did you actually see Hitler's troops march into your hometown, Hannah?
3: It must have been very awful.
5: Things look more hopeful when 10 days later Walter gets his visa to go to the United States. Now, he promised to send for you, didn't he?
3: Oh, yes, and he meant it, too.
5: Yes. You were seized and shipped off to the concentration camp at Westerbork, near the German border.
6: That's where I first met Hannah.
3: Oh, Eva!
6: We spent about 8 months in that camp.
3: Oh, Eva. Oh, you
6: remember that?
5: How long were you in this camp, Eva?
6: Only a couple of weeks. Then we were sent off to the extermination camp at Auschwitz in Poland.
5: It was
6: very cold there, and we only had the thin little dresses we wore,
5: yes.
6: And 10 girls had to share 2 bunks.
5: You were each given a cake of soap and a towel, weren't you, Hannah?
3: I don't remember the soap.
5: Well, you were sent to the so-called showers, and even this was a doubtful procedure because some showers had regular water, others had liquid gas, and you never knew which one you were being sent to. You and Eva were fortunate. Others were not so fortunate, including your father and mother. They all lost their lives at Auschwitz. How long were you at the extermination camp, Eva?
6: Until the winter of 1944.
1: Ich bin im Januar 64 hingekommen und sagen wir mal im Mai 64 haben wir dann zum ersten Mal gemeinsam in ihrem kleinen Schwimmbad geschwommen. Und da habe ich ihre Nummer gesehen und habe sie gefragt. Ich habe gewusst, das ist die Nummer auf dem Arm, das ist die Nummer. Und dann habe ich sie gefragt, warum sie mir das nicht erzählt hat. Und da hat sie gesagt, ich will doch, dass du die Menschen liebst. Toller Satz.
0: '69 kehrt Senta Berger zurück nach Europa. Mit ihrer Produktionsfirma Sentana verfilmen Michael Verhoeven und sie nicht nur, aber auch politische Stoffe. 1971 unterstützt sie den späteren SPD-Bundeskanzler Willy Brandt und sie setzt sich für Frauenrechte ein.
7: Eine Frau, die liebt, hat keinen Bedarf zu emanzipieren. Otto Weiß.
0: Sie beteiligt sich an der legendären Aktion, die als Initialzündung der modernen Frauenbewegung in Deutschland gilt. 374 Frauen bekennen im Stern, wir haben abgetrieben. Darunter auch Stars wie Romy Schneider.
1: Das Besondere an dieser Aktion war, dass wir gesagt haben, wir machen das mit den Männern. Und wir müssen das mit den Männern machen, weil es ist eine Sache der Männer. Ja? Und es ist eine Sache der Männer immer gewesen. Und es ist zu einer Sache der Frauen gemacht worden von Männern. Und das war eigentlich das, was in meinem Kopf war. Dass ich im Grunde seit... Meine Mutter war 1916, im Krieg war das, ja. Wie wenig sich da geändert hat, in wie wenigen Ländern sich konkret was geändert hat. Und es war immer eine Sache der Klasse und eine Sache des Geldes, sich eine Abtreibung überhaupt möglich zu machen, überhaupt daran zu denken, ja. Also es gab immer diese Doppelmoral und die wollten wir entlarven. Und es sollte jeder Frau offen stehen, wie sie sich entscheidet. Und was wir wollten, war ein Titelblatt mit all den Männern, die zu uns gehören. Und das hat dann, ist dann gescheitert, weil einige Frauen sehr zu Recht gesagt haben, aber ich habe nicht nur einen Partner. Und das fanden wir dann auch ganz in Ordnung. Aber also sehr viele Familienväter, meiner zum Beispiel, mein Michael hat sich dafür entschieden und hat gesagt, ich mache das sofort. Ja? Und so gehört sich's auch.
0: Michael Verhoeven und Senta Berger werden 1972 und 1979 Eltern. Mit der Unterstützung von Sentas Mutter Therese gelingt es den beiden, Beruf und Familie in Einklang zu bringen. Die Söhne Simon und Luca steigen später in die Fußstapfen ihrer Eltern und werden selbst Filmemacher. Sechzig gemeinsame Jahre waren Senta Berger und ihr Mann Michael Verhoeven Seite an Seite. Privat und beruflich ein unvergleichliches Paar. Für immer eins. Dann stirbt am 22. April 2024 Michael Verhoeven im Alter von 85 Jahren. Ein schwerer Verlust für die gesamte Familie. Ein schwerer Verlust für Senta Berger.
1: Man muss versuchen, also in meinem Fall ist es ein Versuch, den ich gerade begehe, meine Familie zuliebe, meinen Kindern auch zuliebe, dass ich mich wieder fange, dass ich mein Leben wieder lebbar mache ohne meinen Mann. Das ist sehr schwer.
0: Arbeit, sagt man, kann helfen, Verluste zu überwinden. Und Familie. Zusammen mit ihrem Sohn, dem Regisseur Simon Verhoeven, dreht Senta Berger ein Jahr nach dem Tod ihres Mannes einen Kinospielfilm.
8: Ach, diese Lücke! Diese schreckliche Lücke!
1: Diese entsetzliche Lücke.
8: Ja, natürlich. Entsetzliche Lücke!
0: Ein tragikomischer Film über die Absurditäten des Schauspielerdaseins. Und ein Film über die Lücken, die der Tod von geliebten Menschen in unser Leben reißen kann.
1: Schon die fünfte Beerdigung in diesem Jahr. Sehr unerfreulich, dieses Sterben.
0: Ein Stoff wie erfunden für Senta Berger, die bekannt dafür ist, stark zu sein. Eine ihrer Stärken ist, Schwäche zeigen zu können.
1: Natürlich gibt es auch Zeiten, in denen man und in denen ich sehr schwach bin. Sehr hilflos und sehr schwach. Und ich glaube, das muss man auch erlauben. Muss man sich gestatten, man will es nicht sein. Es tut auch weh, wenn man es isst, aber man isst es. Und dann ist es auch gut.

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11: Angekommen, die MV Hondius ist in den Hafen von Teneriffa eingelaufen. Von hier sollen die Passagiere unter strengen Sicherheitsvorkehrungen in ihre Heimatländer geflogen werden. Die Bedenken auf der spanischen Insel sind groß. Allerdings, das ist nicht ein neues Covid, sagt die Weltgesundheitsorganisation. Mit diesen aktuellen Bildern vom Morgen sage ich herzlich willkommen zum Europa-Magazin aus Brüssel. Aus der Ferne kann man nur erahnen, was die Menschen an Bord der Hondius da durchmachen. Nein, es droht wohl keine neue Pandemie, aber das Virus kann tödlich sein. Aktuell gibt es 3 gemeldete Todesfälle. Abgesehen davon, eine Kreuzfahrt, die ein unvergesslicher Urlaub werden sollte, endet in Ungewissheit. Los ging es im April in Argentinien. Vor St. Helena wurden erste Passagiere von Bord geholt. Jetzt lag die Hondius vor der Insel Kap Verde. Jetzt auf Teneriffa endet für den Rest der Passagiere die Schiffsreise. Und im Hafen der Kanarischen Insel ist für uns Christina Böker. Christina, wie hast du das heute Morgen erlebt, als das Schiff angelegt hat?
12: Ja, das Schiff ist hier praktisch in aller Stille in den Hafen eingelaufen. Man sieht es hier hinter mir im Hafen liegen. Das ist ein Industriehafen. Das heißt, hier ist keine Aktivität von Menschen, die hier leben, sondern der ist normalerweise weiträumig abgesperrt. Wir, die Presse, man sieht es hier auch ein bisschen um mich rum, wir, die Presse, durften das Schiff sozusagen empfangen. Aber es war ansonsten kein Publikum hier zugelassen.
11: Ja, was passiert jetzt mit den Passagieren, auch den Deutschen?
12: Jetzt geht es so vonstatten, also die Passagiere, die jetzt noch an Bord sind, hinten auf dem Schiff, werden hier über das Meer, über den Hafenweg an Land gebracht. Und dort erwarten sie schon Busse. Und mit diesen Bussen werden sie dann in kleinen Gruppen zum Flughafen transportiert. Die erste Gruppe, die ist bereits durch. Das waren die spanischen Passagiere. Die sitzen schon im Flieger und warten darauf, dass sie Richtung Madrid starten. Und eigentlich sollten die deutschen Passagiere an Bord der Hondius, das sind noch 6 Leute, in der zweiten Gruppe sein. Wir sind uns aber jetzt nicht ganz sicher, ob die quasi schon dran waren oder erst noch dran sind, weil wir keine Infos kriegen, welche Gruppe jetzt gerade rüber transportiert wird. Die deutschen Passagiere werden von einem Flugzeug aus den Niederlanden nach Eindhoven gebracht, von da dann weiter nach Deutschland. Und dann sind die Bundesländer nach ihrem Regelwerk dafür zuständig, wie es weitergeht. Vermutlich müssen sie in Quarantäne.
11: Ja, laut Weltgesundheitsorganisation ist das Hunter-Virus wesentlich weniger ansteckend als das Coronavirus. Aber warum haben die Spanier auch auf der Insel trotzdem Angst?
12: Ja, das hat natürlich, ich glaube, nicht nur bei den Spanierinnen und Spaniern, sondern bei uns allen ja irgendwie Erinnerungen geweckt an die Corona-Pandemie. Denn auch hier am Hafen sind jetzt Menschen mit Schutzanzügen. Das sind einfach Bilder, die wir aus dieser Zeit kennen. Und das hat vermutlich die Ängste der Leute hier auf den Inseln auch ausgelöst. Und dann kam dazu, dass es eine politische Debatte gab. Der Regionalpräsident von den Kanareninseln wollte nicht zulassen, dass das Schiff hier anlandet. Und er war auch sogar gestern Abend noch mal hier und hat ein kleines Statement gegeben, gestern Abend spät, und hat gesagt, er wolle das Schiff nicht landen lassen. Damit hat er nach meinem Eindruck diese Stimmung auch ein bisschen angeheizt und den Menschen eigentlich mehr Angst gemacht, als sie beruhigt.
11: Christina, vielleicht ganz kurz noch, was passiert mit dem Schiff?
12: Das Schiff, wo womöglich heute Abend bzw. morgen noch Crewmitglieder drauf sind, Das wird dann, wenn alle anderen Passagiere hier rübergebracht worden sind, an Land und in den Flugzeugen sitzen, dann wird das Schiff Kurs auf die Niederlande nehmen mit den restlichen Crewmitgliedern, die noch nicht bei diesen Gruppen dabei waren, die heute vom Schiff gebracht werden. Und auch morgen. Morgen steigt noch ein australischer Flieger auf, der bisher noch nicht hier ist, weil er den weitesten Weg hat.
11: Danke. Christina Böker live mit ganz frischen Eindrücken aus dem Hafen von Teneriffa. Für Menschen, die in Deutschland bei einem Autohersteller arbeiten oder bei einem Zulieferer, sind das wieder einmal aufreibende Tage. Um die 2 Millionen Arbeitsplätze hängen bei uns direkt oder indirekt am Auto, so Schätzungen. Donald Trump hatte mit neuen kurzfristigen Zöllen gedroht, verschob die Frist dann aber nach hinten. Es ist ein Auf und Ab für eine frühere deutsche Vorzeigebranche, die jetzt Sorgen genug hat. Tobias Dammers.
13: München am Mittwoch. BMW stellt die ersten Quartalszahlen in diesem Jahr vor. Besonders spannend, im Vorjahreszeitraum galten noch keine US-Zusatzzölle auf Autos, jetzt schon. Das Ergebnis? Insgesamt ist der Gewinn um 23% gesunken. Fast alle EU-Autohersteller kämpfen mit den höheren Zöllen mit weitreichenden Folgen.
14: Wenn dieser Sektor natürlich nicht mehr so gut läuft und hier ja auch wichtige und gut bezahlte Arbeitsplätze dran hängen, dann kann das eben insgesamt auch die Wirtschaftsleistung hier nach unten drücken.
13: Und dann das. Vor rund einer Woche droht US-Präsident Trump mit noch höheren Autozöllen. Ich habe die Zölle auf Autos und Lkw auf 25% erhöht. Bislang ist die Drohung nicht umgesetzt. Aber was wären die Auswirkungen auf die europäische Wirtschaft?
14: Sollte es zu der Zollerhöhung kommen, wird es auf jeden Fall dazu führen, dass stärker die Überlegungen im Raum stehen, ob man mehr Produktion in die USA verlagert. Und das würde dann natürlich auch hier Arbeitsplätze gefährden.
13: Dabei schwächeln die besonders wichtigen deutschen Exporte in die USA zuletzt ohnehin schon. Beispiel Autos. 2024, vor dem Zollchaos, wurden noch deutlich mehr in die USA verkauft als im vergangenen Jahr. Unterschied 5,7 Milliarden Euro Warenwert. Ähnlich bei Maschinen und bei Chemieprodukten. Dabei hatten die USA und die EU im Zollstreit eigentlich schon im Sommer eine Vereinbarung geschlossen. Maximal 15% US-Zölle auf die meisten EU-Waren. Dafür verspricht die EU ihrerseits, viele Zölle ganz abzubauen. Das Problem? Trump geht die Umsetzung zu langsam, wie er Anfang Mai betonte. Die EU hat sich nicht an den Deal gehalten. Vorgestern dann eine weitere Wende, ein Aufschub. Trump fordert die EU online auf, das Abkommen zu erfüllen, Frist Anfang Juli. Sonst würden danach die Zölle ansteigen. Die gute Nachricht, keine Rede mehr von einer kurzfristigen Zollerhöhung. Was stimmt? Tatsächlich hat die EU sich intern noch nicht auf die Details der Deal-Umsetzung verständigt. Das EU-Parlament hatte seine Arbeit zwischenzeitlich sogar ausgesetzt.
15: Weil Trump Grönland einkassieren wollte und Zölle als Druckmittel genommen hat. Und dann gab es noch eine zweite Sache. Der oberste Gerichtshof in den USA hat entschieden, dass die rechtliche Grundlage von Trumps Zöllen illegal war. Und auch da mussten wir gucken, wie geht das weiter, welche Konsequenzen hat das. Und jetzt sind wir kurz vorm Abschluss und ich denke, in der nächsten, übernächsten Woche ist die Gesetzgebung fertig.
13: Ob die EU-Unternehmen bei den Zöllen damit aber langfristig mehr Planungssicherheit haben, insbesondere die Autohersteller, hängt aber wohl vor allem an einem Faktor, der Verlässlichkeit von Donald Trump.
11: Der 4. Juli ist jetzt also die neue Frist. Bis dahin soll und will die EU liefern. Das wäre dann gut ein Jahr nach der Einigung in einem Golfhotel im schottischen Turnberry. Auf EU-Seite natürlich auch mit dabei Handelskommissar Maroš Šefčovič. Und genau mit dem hat Tina Hassel jetzt ein exklusives Interview für das WDR-Europa-Forum geführt. Die Nachricht von Trumps neuer Frist war da nur wenige Stunden alt. Wir zeigen Ihnen einen Teil des Gesprächs hier im Europa-Magazin.
16: Kommen wir zum Zollkonflikt. Kommissionspräsidentin von der Leyen hat Trump angerufen und Trump hat danach eine Frist gesetzt.

0: Der Deal muss stehen bis zum 4. Juli, dem amerikanischen Nationalfeiertag. Ist das eine Drohung oder im Gegenteil ein Zeichen der Deeskalation?
1: Ich sehe darin ganz klar ein Zeichen der guten Arbeitsbeziehung, die Ursula von der Leyen mit Präsident Trump hat. Und auch dafür, dass meine Gesprächspartner meinen Argumenten zuhören. Denn wir mussten schlicht erklären, dass wir in Europa beim Abbau von Zöllen den vollen Gesetzgebungsprozess durchlaufen und die demokratische Kontrolle respektieren müssen.
0: Um Sie richtig zu verstehen, die EU wird die Deadline also einhalten. Berichten Sie uns doch mal, wie der Fahrplan dahin aussieht.
1: Ich bin zuversichtlich, dass die Abstimmung im Plenum spätestens im Juni stattfindet. Wir sollten also problemlos innerhalb der Juli Frist liegen. Und nochmals, das war von Anfang an unser Plan.
0: Okay, wenn alles also so läuft, wie Sie sagen, sind dann die neuen angedrohten Zölle von 25% auf Pkw und Lkw vom Tisch?
1: Das ist der Auftrag, den ich für die Verhandlungen mit unseren amerikanischen Partnern erhalten habe. Wir müssen bei 15% All-Inclusive landen. Das war das Ergebnis unserer ursprünglichen Verhandlungen in Turnberry. Wir verstehen, dass Sie in den USA andere Rechtsverfahren haben, aber wir müssen zu diesem Ergebnis kommen und es muss rauskommen, 15% All-Inclusive für unsere Autos und für alle anderen Produkte auch.
0: Also keine weiteren Zölle auf Autos.
1: Genau.
0: Lassen Sie uns auf die Europäer schauen, für die Sie ja verhandeln. Da gibt es auch nicht einen Block, die haben sehr unterschiedliche Interessen. Kanzler Merz will das Abkommen sehr schnell implementieren, um die deutsche Autoindustrie zu schützen. Hat er Sie angerufen? Telefonieren Sie mit ihm?
1: Bundeskanzler Merz steht in sehr intensivem Kontakt mit Präsidentin von der Leyen. Aber wir selbst tauschen uns natürlich sehr häufig mit Vizekanzler Klingbeil und mit Katharina Reiche, der Handelsministerin, aus. Wöchentlich. Und natürlich arbeiten unsere Teams sehr eng mit den Teams des Kanzleramts und aller Ministerien zusammen. Deutschland hat hier in Brüssel natürlich auch einen sehr guten Botschafter, sodass wir in all diesen Angelegenheiten wirklich eng zusammenarbeiten.
0: Also die pushen, machen Tempo.
1: Ich denke, was wichtig ist, ist allen Europäern klarzumachen, wie wichtig wirtschaftliche Stabilität ist. Im Fall Deutschlands wurde bei einem Scheitern des Deals ein Verlust von 54.000 Arbeitsplätzen allein in der Automobilindustrie drohen. Ich komme aus der Slowakei, ich weiß, wie wichtig Automobilindustrie ist. Ich kann das absolut nachvollziehen.
0: Kommen wir zur Rolle Europas in dieser sich rasant verändernden Welt. Die EU schließt in enormer Geschwindigkeit neue Freihandelsabkommen ab, mit Mercosur, mit Indien und Australien. Ist das der beste Schutz, sich mit gleichgesinnten Ländern zusammenzutun?
1: Ich muss sagen, dass ich im letzten Jahr noch nie eine vergleichbare Intensität erlebt habe. Die Länder haben mich angerufen. Können wir unsere Handelsverhandlungen beschleunigen? Können wir sie anfangen? Können wir sie schneller abschließen? Das war natürlich für diese Institution hier eine enorme Herausforderung. Ich glaube, unser neuer Ansatz zahlt sich aus. Es hilft sehr, dass die EU das Image hat, stabil, berechenbar und ein fairer Handelspartner zu sein.
2: Das Gesamtinterview dann im WDR-Europaforum ab dem 18. Mai. 3 Tage Waffenruhe sollen in der Ukraine gelten, seit gestern. Wie viel hilft das den Menschen in der Ukraine wirklich, gerade an der Front? Denn es wird vermutet, dass Wladimir Putin nur an diesem Wochenende Ruhe haben will. Der 9. Mai, also gestern, ist in Russland einer der wichtigsten Feiertage. Es ist die Erinnerung an den Sieg über Nazi-Deutschland. Die Russen nennen es den großen Vaterländischen Krieg. Norbert Hahn.
3: Die Ehrentribüne auf dem Roten Platz, die Blaskapellen spielen. Der Präsident ein paar Worte für den Vorzeigeveteranen aus dem Vaterländischen Krieg, ein paar mehr Worte für das Volk und die Armeeeinheiten auf dem Platz, fast so wie immer. Der Sieg war immer auf unserer Seite und wird es immer sein. Ruhm dem siegreichen Volk, Ruhm den Veteranen, Ruhm den Streitkräften Russlands zum Feiertag, zum Tag des Sieges.
4: Днем Победы! Ура!
3: Russland so wie immer, immer ruhmreich. Die Veranstaltung allein nährt Zweifel. Es darf marschiert werden, doch Panzer, Raketen und Drohnen fehlen diesmal.
5: Einerseits bringt der Führer sozusagen das Volk hinter sich durch diese Parade, andererseits demonstriert man nach außen russische Macht. Und wenn man kein schweres Gerät zeigen kann, dann ist das schon eigentlich keine Machtdemonstration mehr.
3: Doch es ging wohl nicht anders. Vor einer Woche erst schlug eine Drohne in dieses Hochhaus in Moskau ein. Bis Moskau und weit darüber hinaus reicht der Arm des ukrainischen Militärs inzwischen. Ganz zu schweigen von anderen Angriffen auf entfernte Ziele, wie hier eine Raffinerie. Ebenfalls 700 Kilometer von der Front entfernt. Die Folge: Militäreinheiten zur Drohnenabwehr im Stadtzentrum und eine abgespeckte Feier. Die Schuldigen sitzen im Westen als Unterstützer der Ukraine, so die Lesart. Die Nachkommen der Verlierer von 1945, die Nationalisten, Kollaborateure, Nazis und Faschisten, versuchen nun, sich an den Siegern zu rächen. Doch manchen Russen scheint die Verklärung der Vergangenheit nicht mehr auszureichen, wenn die schwierige Lage des Landes beschrieben werden muss. Die Wirtschaft schwächelt inzwischen, die Inflation ist hoch. Zeitweise wurde das Internet abgeschaltet. Instagram und Messenger-Dienste wie WhatsApp und Telegram sollen ersetzt werden. Ein staatlicher Messenger soll die Überwachung erleichtern. Als Frustventil durfte Model und Bloggerin Viktoria Bonja sogar im Fernsehen schimpfen. Im Jahr 2024 waren offiziell 3 Millionen Menschen bei Instagram registriert. Sie haben ihren Lebensunterhalt darüber verdient. Sie haben ihre kleinen und mittleren Unternehmen beworben. Die Menschen haben davon gelebt. Man hat ihnen diese Möglichkeit genommen. Putin wisse nicht mehr, was in seinem Land vorgehe, meint die Bloggerin, und trifft dabei wohl einen Nerv. Vorsichtig beschreiben Meinungsforscher, dass Putins Zustimmungswerte seit Jahresbeginn zurückgehen, spürbar.
5: Putin hat keine Idee für ein zukünftiges Russland, sondern er lebt sehr in der Geschichte. Er wird immer älter und zum Teil auch seine Reden sind wirr. Also ich glaube, die Russen merken zunehmend, dass sie wirklich einen alten Mann haben, der Fehlentscheidungen trifft. Ich sehe schon eine klare Tendenz zu Selbstisolation und Paranoia. Und das ist, denke ich, auch einer der Gründe für diesen Krieg, also dass da auch ein Realitätsverlust letztlich mit einhergeht.
3: Ein Krieg, der jetzt schon länger dauert als der große Vaterländische Krieg vor 81 Jahren. Nur, dass ein echter Sieg fern ist.
2: Wie steht es an diesem Sonntagvormittag um die Waffenruhe? Fragen wir nach bei Wassili Golot in Kiew. Wassili, es gibt schon die ersten Meldungen, dass die Waffenruhe nicht eingehalten wird. Wie waren die Nacht und der Vormittag?
6: Es lässt sich sagen, dass die Intensität der russischen Angriffe abgenommen hat, was die Anzahl der Drohnen angeht. Keine Raketen, keine Gleitbomben. Aber an der Front werden heftige Kämpfe gemeldet, auch Einsatz von Drohnen. Es ist also nicht richtig, von einer Waffenruhe oder einer Feuerpause zu sprechen, aber durchaus von einer abnehmenden Intensität der Kämpfe.
2: Wie wird es in der Ukraine gesehen, dass Donald Trump diese in Anführungszeichen Waffenruhe verkündet hat?
6: Es wurde ja verkündet nach Gesprächen mit der Ukraine, nach Gesprächen, die die USA mit Russland geführt haben. Die Ukraine zeigt sich ja seit März 2025 bereit zu einer bedingungslosen Waffenruhe, zu einer langfristigen Waffenruhe. Russland lehnt das ab. Insofern ist man auf ukrainischer Seite dazu bereit. Und Präsident Zelensky hat sich dieses diplomatische Trolling nicht nehmen lassen mit einem Dekret, in dem er formuliert hat, er erlaube die Militärparade auf dem Roten Platz mit den Koordinaten des Roten Platzes. Das ist etwas, was in der Ukraine durchaus für Belustigung gesorgt hat, was in Russland gar nicht gut ankam.
2: Ja, Wladimir Putin spricht schon davon, dass sich der Krieg dem Ende zuneige. Wie ist da deine Einschätzung?
6: Ich habe mich heute Vormittag in Diplomatenkreisen in der Ukraine umgehört. Dort sagt man, man nimmt Nebensätze des russischen Machthabers nicht ernst. Man guckt auf seine Taten. Es gibt diplomatische Kanäle, über die er gehen kann. Und es gibt konkrete Schritte, die er gehen kann. Einer dieser Schritte wäre eine bedingungslose Waffenruhe. In dem Fall nimmt man die Aussagen des russischen Machthabers hier nicht ernst. Man guckt in der Ukraine auf die Taten.
2: Ja, und dann hat er auch noch seinen alten Freund Gerhard Schröder als Vermittler ins Spiel gebracht.
6: Da wurde gesagt, auch ebenfalls aus diesen Diplomatenkreisen, da könnte man auch mit dem Spiegelbild Putins verhandeln. Also Schröder ist keine seriöse Verhandlerperson aus ukrainischer Sicht, weil er eben nicht nur mit Putin befreundet ist, sondern als Gaslobbyist viele Jahre im Auftrag des Kremls gearbeitet hat. Insofern verweist man da auf die diplomatischen Kanäle, die bereits bestehen, über die Putin, wenn er denn seinen Krieg, den russischen Krieg beenden wollen würde, gehen könnte.
2: Danke nach Kiew. Danke, Wassili Kulat. Ist es unter diesen Umständen eine gute Idee, dass Russland an der Biennale in Venedig teilnimmt? Das ist immerhin eine der weltweit wichtigsten Ausstellungen für zeitgenössische Kunst. Der Chef der Biennale sagt, ja, warum nicht? Daraufhin ist unter anderem die Jury geschlossen zurückgetreten. Der eigentliche Anlass der Veranstaltung droht in den Hintergrund zu rücken. Tilman Kleinjung über Kunst und Krieg in Venedig.
7: Vor den Toren der Biennale haben sie ihren eigenen Pavillon aufgebaut. Exilkünstlerinnen wie Katja Margolis aus Venedig, die ihre Heimat Russland verlassen mussten, um weiter Kunst machen zu können. Die Nachricht, dass Russland wieder bei der Biennale auftritt, für Katja ein Schock.
8: Unsere Stimme als dissidente Künstler, als diejenigen, denen die Kunst wirklich am Herzen liegt, wurde nicht gehört. Stattdessen hat man es vorgezogen, sich auf die Seite des militaristischen Regimes zu stellen, das die Kunst benutzt, um seine Verbrechen zu verdecken. Deshalb haben wir diesen alternativen Pavillon.
7: Vor dem russischen Pavillon auf dem Biennale-Gelände gehen die Anti-Putin-Aktivistinnen von Pussy Riot auf die Barrikaden und sprechen damit Katja aus der Seele.
8: Die sind super. Ich bin sehr zufrieden, dass das gelungen ist.
7: In den Tagen vor der Eröffnung war im russischen Pavillon wenig Kunst zu sehen. Dafür gab es reichlich Gratis-Alkohol. Ein Mitarbeiter mit Karnevalsmaske, der sich Lukas J. nennt, fordert uns auf, doch nicht alles zu hinterfragen. Jetzt ist die Zeit zu genießen, die Kunst, ein Festival, die Musik, tanzt und habt Spaß. Der Streit um den russischen Pavillon macht die Kunst erst einmal zur Nebensache bei dieser Biennale. Alles spricht über Russlands Rückkehr auf die internationale Bühne und was das wohl für Präsident Putin bedeuten könnte. Das ist nicht der Pavillon Russland, sondern der von Putin. Hier wird nicht russische Kunst gezeigt, sondern eine Sichtweise des Kremls. Das ist beschämend für Italien. Die Biennale ist die führende Kulturinstitution und der Biennale-Präsident hat daraus leider das Schaufenster eines Regimes gemacht. Der Präsident der Biennale. Pietrangelo Buttafuoco hat die Rückkehr Russlands aktiv unterstützt und wird dafür von fast allen Seiten kritisiert. Von der italienischen Regierung, von allen EU-Kulturministern. Die Biennale-Jury ist geschlossen zurückgetreten. Nur Buttafuoco bleibt dabei. Wir schüren hier keine Polemiken. Wir geben keine Antworten, sondern eröffnen Diskussionen. Auch das ist Teil des Inhalts der Ausstellung. Die größte Kunstschau der Welt als Dialogforum? Wie kommt das bei ukrainischen Künstlern an? Origami Deer heißt diese Skulptur von Jana Kadirova. Eigentlich sollte der Origami-Hirsch im Stadtpark von Pokrovsk im Osten der Ukraine stehen. Dann kam der Krieg und die Zerstörung.
8: Für mich ist die Entscheidung der Biennale, einen russischen Pavillon zu haben, eine schlechte Entscheidung. Und ich stimme der Jury, die die Teilnahme abgesagt hat, vollkommen zu. Jetzt steht der Ruf der Biennale auf dem Spiel, denn das war die wichtigste Kunstinstitution der Welt.
7: Gestern der Tag, an dem die Biennale für das Publikum geöffnet wurde. Die russische Exilkünstlerin Katja Margolis demonstriert gemeinsam mit ukrainischen Kolleginnen und Kollegen am Dogenpalast. Ihr Mantel ein Statement mit Fotos von im Krieg getöteten ukrainischen Künstlern.
8: Diese Personen können nie wieder an einer Kunstbiennale, an einem Festival teilnehmen. Das muss man sich klar machen, welchen Preis wir bezahlen als europäische Kultur.
7: Die EU-Kommission sieht das ähnlich. Wegen der Beteiligung Russlands will sie der Biennale Fördermittel in Höhe von 2 Millionen Euro streichen.
2: Für die Fans des Eurovision Song Contest beginnt die vielleicht wichtigste Woche des Jahres. Für ein paar Stunden raus aus den gefühlt 100 Krisen und Konflikten unserer Zeit. Und jetzt kommt das Aber.

0: Die Krisen und Konflikte machen leider nicht am Eingang der Wiener Stadthalle Halt. Haben sie nie in der Geschichte des Musikwettbewerbes. In diesem Jahr boykottieren Länder wie die Niederlande oder Spanien den ESC, weil Israel dabei ist, weil sie nicht damit einverstanden sind, wie das Land auf den Terrorangriff der Hamas reagiert hat. Björn Dahlke zeigt, wie das in Israel selbst gesehen wird.
1: Die letzten Nähte, dann sind die Eurovision-Outfits fertig. 12 Stunden hat May Fleischmann daran geschneidert. Heute erste Anprobe mit ihren Freunden Dor und Tamir. Wird alles passen? Wir wollten etwas machen, was auf der einen Seite bequem ist und in dem man tanzen kann und was auf der anderen Seite ein Statement ist. Meistens bekommen wir tolles Feedback dafür und viel Aufmerksamkeit. Deshalb wollen wir es jedes Jahr aufs Neue wieder machen. Aufmerksamkeit ist garantiert mit der israelischen Flagge. Am Montag geht es so nach Wien als Unterstützer für ihren Kandidaten Noam Beton und sein Lied Michel. Wir lieben den mediterranen Sound, die crispy Stimme. Noam und der Song sind einfach charmant, wie er sein Herz ausschüttet über Michel. Ich glaube, er hat eine gute Chance, sich fürs Finale zu qualifizieren.
2: And I believe he has a really good shot at qualifying. Michel, je te
1: laisse partir, adieu ma belle. Mit Michel hat Noam Beton den Vorentscheid in Israel gewonnen. Ein Herz-Schmerz-Song auf Französisch, Englisch und Hebräisch. Beim Abflug nach Wien gibt sich der 28-Jährige patriotisch. Michel, je te laisse partir, adieu ma belle. Danke für eure Liebe. In den letzten Monaten habe ich die größte Liebe meines Lebens gespürt. Ich lebe hier mit der größten Unterstützung, die man haben kann. Zu Hause gefeiert, in Wien ausgebuht. Die israelische Delegation stellt sich auf Gegenwind ein. Die Kommunikation kontrolliert, politische Statements tabu. Israels Teilnahme spaltet den Song Contest. In der Wiener Stadthalle nicht dabei, die Niederlande, Spanien, Irland, Slowenien und Island. Aus Protest gegen Israels Krieg in Gaza. Der Boykott für ESC-Fans in Israel ein Schlag ins Gesicht. Diese Familie von Nationen hat sich größtenteils von uns abgewendet, in einem der schwersten Momente für uns. Ich unterstütze unsere Regierung auch nicht. Viele Israelis machen das nicht. Aber die Fans hätten individuell auf uns zugehen können, als Menschen, die diese Kultur und Musik genießen. Zurück bei der Anprobe in Tel Aviv. Für Tamir, Dor und May geht es beim ESC eher um Party statt Politik. Für uns ist es eine Veranstaltung, um Menschen aus ganz Europa kennenzulernen. Es ist immer eine tolle Erfahrung, um sich zu verbinden. Wir freuen uns, mit allen Menschen zu reden und unsere Erfahrungen zu teilen, mit allen, die respektvoll zu uns sind. Und hoffentlich ist es nächstes Jahr alles wieder etwas normaler.
3: Everything will be back to normal.
1: Angst vor Übergriffen in Wien haben sie nicht. Sie fühlen sich sicher in der Eurovision Community und wohl in ihren Outfits. Alles passt perfekt.
4: We're just waiting for, you know, for the...
1: Wir können kaum erwarten, dass es endlich losgeht und wir freuen uns auf das Halbfinale. Hoffentlich qualifizieren wir uns für das Finale. Stimmt für Israel.
4: Yes! Michelle! Michelle!
0: 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Ob mit oder ohne Vorfreude auf den ESC, ich wünsche noch einen schönen Sonntag aus Brüssel. Machen Sie was draus.
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1: Und ich begrüße Sie zu später Stunde. Deutschland und die Ukraine wollen militärisch enger zusammenarbeiten. Unter anderem sollen gemeinsam Drohnen mit bis zu 1500 Kilometern Reichweite entwickelt werden. Das hat Bundesverteidigungsminister Pistorius bei Gesprächen in Kiew vereinbart. Die Bundeswehr hat bei solchen Waffensystemen Nachholbedarf.
2: Es sind solche ukrainische Drohnen, die Russland Probleme machen. Denn sie schlagen in russische Städte ein, die zum Teil 1200 Kilometer von der Ukraine entfernt liegen. Angriffe tief in Russland. Bei solchen Systemen haben Deutschland und die NATO Nachholbedarf. Ukrainische und deutsche Unternehmen sollen gemeinsam neue Drohnen entwickeln und an der Front testen. Verteidigungsminister Pistorius und sein ukrainischer Kollege Fedorov heute in Kiew. Wir müssen Militärschläge mittlerer Reichweite finanzieren, denn die Ukraine hat in diesem Bereich die Initiative übernommen und wir haben jede Möglichkeit, den Feind dort weiter zu bekämpfen. Die Informationen und Erfahrungen, die die Ukraine dabei sammelt, seien auch für Deutschland interessant, sagt der Bundesverteidigungsminister.
3: Die Entwicklungszyklen hier sind inzwischen bei einigen Wochen angekommen. Immer wieder verändert sich etwas. Und gleichzeitig ist die Bandbreite dessen, was hier eingesetzt werden kann, für unterschiedliche Ziele mit unterschiedlichen Aufgaben inzwischen so enorm, dass die Drohnen tatsächlich ganz überwiegend das Kampfgeschehen bestimmen.
2: Auf See sind ferngesteuerte Boote unterwegs.

0: Rückschlüsse auf die Kriegsführung von morgen. Der deutsche Verteidigungsminister will sich dieses Wissen zunutze machen.
1: Die PCK-Raffinerie in Schwedt versorgt weite Teile im Nordosten Deutschlands mit Sprit, Heizöl und Kerosin. Aber seit Monatsbeginn lässt Russland durch eine Pipeline kein Rohöl mehr aus Kasachstan zur Raffinerie in Schwedt durch. Damit bleiben nur noch zwei Lieferwege über die Häfen in Rostock und Danzig. Heute war Bundeswirtschaftsministerin Reiche zu Besuch in Schwedt.
2: Katharina Reiche schaut heute ganz genau hin. Im brandenburgischen Schwedt besucht die Wirtschaftsministerin eine der größten Raffinerien des Landes. 11,5 Millionen Tonnen Rohöl können hier jedes Jahr verarbeitet werden, unter anderem zu Kerosin. Berichte über einen möglichen Versorgungsmangel weist die Ministerin vor Ort deutlich zurück.
3: Mir erscheint manche öffentliche Diskussion doch weit überzogen.
2: Mehrfach macht Reiche deutlich, einen Engpass an Flugbenzin durch den Irankrieg sehe sie derzeit nicht. Allerdings könnten Flüge bald deutlich teurer werden.
3: Ja, der Markt zeigt zurzeit durch hohe Preise ein Verhalten, was für den individuellen Urlaubsreisenden eine Belastung werden kann.
2: Für die Flugbranche ist das ein großes Problem. Vor allem in den Sommermonaten könnten die Airlines nun touristische Ziele aus ihren Flugplänen streichen.
4: Genug Kerosin werden wir haben, aber die Preise steigen für ein knappes Gut. Und das führt dazu, dass die Airlines ihre Flugpläne genau sich angucken und sich überlegen, welche Strecken sind jetzt rentabel.
2: Während die Tanklager in Deutschland offenbar gut gefüllt sind, sieht die Lage im Ausland teilweise deutlich schlechter aus. Erst vor wenigen Wochen ging an mehreren Flughäfen in Norditalien das Kerosin aus. Und auch in Teilen Südostasiens ist die Situation angespannt.
5: Selbst wenn wir in Deutschland noch Kerosin haben, hilft das ja wenig, wenn jetzt so ein Transkontinentalflug nach Malaysia geht und sie dann vielleicht dort kein Kerosin mehr haben, dann kommen sie nicht mehr zurück.
2: Die Wirtschaftsministerin will die Situation weiterhin genau beobachten und dazu mit den Ölkonzernen in einem engen Austausch bleiben.
1: Wegen der hohen Spritpreise durch den Iran-Krieg will US-Präsident Trump die Bundessteuern auf Kraftstoffe senken. Die Maßnahme werde so lange dauern, wie es angemessen sei. Zugleich warnte Trump, der Waffenstillstand mit Iran hänge am seidenen Faden. Der US-Präsident wies die von Teheran übermittelte Antwort auf den Vorschlag der Vereinigten Staaten zur Beendigung des Krieges erneut zurück. Der Druck auf den britischen Premierminister Starmer nach einer Wahlschlappe seiner Labour-Partei steigt weiter. Verschiedene Medien berichten, Innenministerin Mahmood habe Starmer aufgefordert, einen Zeitplan für seinen Rücktritt vorzulegen. Auch Außenministerin Cooper habe dies gefordert. 70 Labour-Abgeordnete haben laut BBC dem Regierungschef öffentlich ihre Unterstützung entzogen. Starmer selbst hatte am Nachmittag erklärt, im Amt bleiben zu wollen. Nach dem Hantavirus-Ausbruch auf dem Kreuzfahrtschiff Hondius ist die Evakuierung abgeschlossen. Das Schiff hat nun in Richtung Rotterdam abgelegt. Inzwischen wurden 3 weitere Passagiere, jeweils aus Frankreich, Spanien und den USA, positiv auf das Virus getestet. Die 4 Deutschen haben laut Bundesgesundheitsministerium bislang keine Symptome. Sie waren von Teneriffa in die Niederlande geflogen und dann nach Frankfurt am Main gebracht worden.
6: Kurz nach Mitternacht kommen die 4 Personen an der Uniklinik in Frankfurt am Main an. Dort werden sie auf eine gesonderte Isolierstation gebracht, untersucht und beobachtet. Am Nachmittag tritt der Leiter der Station vor die Kameras.
7: Es ist jetzt weder in Holland noch bei uns zwingend notwendig gewesen, sämtliche Laborergebnisse abzuwarten. Die Patienten waren halt immerhin auch alle asymptomatisch.
6: Bei vielen Menschen dürften beim Anblick dieser Bilder aus Teneriffa Erinnerungen an die Corona-Pandemie hochkommen. Doch laut Experten ist die Ansteckungsgefahr bei diesem Hantavirus deutlich geringer.
8: Wir reden hier über ein extrem seltenes Ereignis mit der Andes-Variante. Das kommt in der Regel in dieser Form nicht vor. Also wir müssen uns jetzt in der Allgemeinbevölkerung überhaupt keine Sorgen machen. Also weder auf Teneriffa noch hier in Frankfurt oder sonst wohin, wo die Patienten verlegt werden, dass da irgendeine Gefahr besteht, dass sich diese Infektionen weiter ausbreiten. Das ist eine sehr, sehr gut kontrollierbare Infektion.
6: Laut Bundesgesundheitsministerium ist davon auszugehen, dass die vier Deutschen an ihren Wohnorten unter häusliche Quarantäne

0: Quarantäne gestellt werden, bis eine Infektion endgültig ausgeschlossen werden kann.
1: Hier im Aztekenstadion in Mexiko-Stadt geht sie los, die bisher größte Fußball-Weltmeisterschaft. Heute in einem Monat ist Anpfiff für das Eröffnungsspiel. Doch in Deutschland ist von Begeisterung für 5 Wochen Fußballsommer noch nicht viel zu spüren.
2: Noch laufen hier Bundesligaspiele. Die WM ist bei vielen in der Altstadt von Düsseldorf bislang kein Thema. Die Vorfreude eher verhalten.
3: Ich könnte mir vorstellen, wenn so alles andere gelaufen ist, ja, dann kommt vielleicht noch so ein bisschen die Stimmung.
4: Mit den Anschlusszeiten natürlich sehr schwierig, aber trotzdem hoffe ich, dass ich für die Spiele frei bekomme und da gucken kann und mitfiebern kann.
2: Viele der WM-Spiele starten zu deutscher Zeit spät abends oder sogar nachts. Das ist auch für Gastwirte eine Herausforderung.
5: In der Regel haben wir ja 12 Uhr Schicht, dann ist die Terrasse zu. Und alles, was sich so im Rahmen bewegt, werden wir sicherlich mitverfolgen, übertragen. Wenn die mitten in der Nacht stattfinden, ist leider nicht unser Konzept.
2: Vor Ort im Stadion die WM gucken, ist nur für wenige eine Option. Die Ticketpreise sind hoch, die Flüge teuer, Hotels auch, vor allem in den USA. Das merkt auch Andreas Engels. Er bietet Sportreisen an. Auch die WM hat er im Programm, aber Nachfrage sei kaum vorhanden.
6: Ich glaube, es hängt viel mit den Preisen zusammen, es hängt mit den Distanzen zusammen, geopolitische Lage, die politische Lage in den USA auch selber, verschärfte Einreiseregeln und alles, was es da gab.
2: Und es gibt Kritik. Bei Europa- oder Weltmeisterschaften gehe es kaum noch um Sport, meinen Experten. Vielmehr seien sie ein riesiges kommerzielles Event.
1: Und zum Schluss noch das Wetter für morgen, oder sagen wir besser heute, Dienstag, den 12. Mai.
7: In der Nacht regnet es an den Alpen kräftiger und länger, im Nordwesten neue Schauer. Die Eisheiligen sind am Start, die Schneefallgrenze sinkt auf etwa 800 bis 600 Meter. Am Tag verlagern sich die Schauer Richtung Osten und Südosten, auf den Bergen Schneeschauer, am Nachmittag örtlich Gewitter, sonst einzelne Schauer. Am Tag 7 Grad in Oberfranken, 15 Grad am Oberrhein. In der Nacht zum Mittwoch 9 Grad an der Nordsee und 0 Grad an den Alpen.
1: Die nächste Tagesschau sehen Sie gegen 2:30 Uhr. Ich wünsche Ihnen eine gute Nacht.

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1: Guten Abend, meine Damen und Herren. Bund, Länder und Gemeinden können auf deutlich höhere Steuereinnahmen hoffen. Der Arbeitskreis Steuerschätzung erwartet in diesem Jahr ein Plus von 8,1 Milliarden Euro verglichen mit der Prognose vom November. Knapp die Hälfte davon entfällt auf den Bund. Auch in den kommenden Jahren rechnen die Experten mit weiter steigenden Steuereinnahmen, vor allem durch die Erhöhung der Mehrwertsteuer.
2: Die Hand lässig in der Hosentasche. Das zeigt schon, den Finanzminister haben die guten Zahlen heute nicht sonderlich aufgeregt, weder negativ noch positiv. Erwartbar waren sie, denn Steinbrück hatte bereits einen Großteil davon in seinen laufenden Haushalt geschrieben. Daher für einen Kurswechsel gäbe es keinen Anlass.
3: Deshalb muss ich auch heute noch mal auf die unpopuläre, unangenehme Botschaft Wert legen, dass wir strukturelle Einnahmeverbesserungen brauchen und auch dieses Ergebnis der Steuerschätzung keinerlei Schlüsse, keinerlei Spielräume zulässt in Sachen Mehrwertsteuererhöhung.
2: Der Grund für die jetzt steigenden Steuereinnahmen, die angekurbelte Konjunktur kommt in Schwung. Mehr Gewinne ziehen in der Regel auch mehr Steuern nach sich. Und das führt zu 8,1 Milliarden Mehreinnahmen bei Bund, Ländern und Gemeinden in diesem Jahr. In den kommenden dann ein wahrer Einnahmesprung, jährlich rund 20 Milliarden mehr. Der Grund vor allem die höhere Mehrwertsteuer. Für die Opposition war die Schätzung heute Anlass, diese Steuererhöhung in Frage zu stellen. Der Finanzminister sollte da mal lieber seine Kasse wieder zumachen.
4: Sie ist nicht nur grob unsozial, sondern sie beschädigt auch die kleinen und mittleren Unternehmen. Sie verteuert alles.
5: Die Bürger haben fleißig, wie diese Zahlen zeigen, gearbeitet. Sie zahlen Steuern. Und man muss nicht immer noch oben was drauflegen.
2: In der Schätzung nicht eingerechnet sind die gestern erst beschlossenen Maßnahmen, wie zum Beispiel die Kürzung der Pendlerpauschale. Für das Fahrziel Haushaltssanierung bringen diese Änderungen dem Finanzminister noch mal immerhin 2 Milliarden Euro.
6: Die guten Schätzerzahlen täuschen darüber hinweg, dass zwischen Einnahmen und Ausgaben des Bundes in den

0: kommenden Jahren immer noch rund 20 Milliarden fehlen werden. Diese Lücke bleibt ein Problem, zum Beispiel, wenn es darum geht, eine Unternehmenssteuerreform zu konzipieren.
1: Die deutsche Wirtschaft hat in den ersten drei Monaten dieses Jahres wieder zugelegt. Allerdings blieb das Wachstum etwas hinter den Erwartungen zurück. Wie das Statistische Bundesamt mitteilte, stieg das Bruttoinlandsprodukt im Vergleich zum Vorquartal um 0,4%. Volkswirte hatten 0,5% erwartet. Besonderheit: erstmals seit Jahren trug auch der höhere private Verbrauch zur Belebung bei. Im Tarifstreit an den Universitätskliniken soll ein Spitzentreffen den Durchbruch bringen. Seit dem Nachmittag sprechen in Dresden die Verhandlungsführer der Ärzte Montgomery und der Länder Möllring miteinander. Beide betonten, ihnen liege an einem Abschluss.
2: Schon seit 5 Stunden verhandeln sie hinter verschlossenen Türen. Bislang sind keinerlei Informationen nach draußen gelangt. Noch scheinen beide Seiten nicht auf dem Weg einer Einigung. Die Tarifgemeinschaft deutscher Länder mit dem niedersächsischen Finanzminister Möllring an der Spitze und die Ärztegewerkschaft Marburger Bund mit Frank Ulrich Montgomery. Vor dem Spitzengespräch zeigten sich beide allerdings zuversichtlich, hier in Dresden den Durchbruch im Tarifstreit zu erzielen.
3: Wir würden gerne zu einem Abschluss kommen, nicht um jeden Preis, aber so, dass die Universitätskliniken wieder konkurrenzfähig sind, dass sie gute Ärzte einstellen können, dass die Arbeitsbedingungen sich verbessern.
2: Das Dresdner Spitzengespräch, ein letzter Einigungsversuch nach der ergebnislos abgebrochenen Verhandlungsrunde vor 2 Tagen. Die Mediziner fordern mehr Gehalt, kürzere Arbeitszeiten und die Bezahlung von Überstunden. Schon einmal sahen sich die Parteien kurz vor einer Einigung. Ein Kompromiss wurde bei den Arbeitszeiten erzielt, doch dann sind die Verhandlungen am Geld gescheitert. Der Knackpunkt bis heute.
4: Ich weiß nicht, wie man Geld in Zentimeter, wenn Sie meinen, dass noch so ein Stapel Scheine fehlt, dann ist das Problem, dass man das mal genau nachrechnen muss, wie viel 2 Zentimeter Scheine sind. Und das wäre sicherlich zu viel.
2: Sollte es am Verhandlungstisch in Dresden zu keiner Einigung kommen, haben die Ärzte mit einer Ausweitung der Streiks gedroht. Wochenweise, nicht nur einen Tag lang, wollen die Mediziner dann die Universitätskliniken bestreiken.
1: Bundeskanzlerin Merkel hat mit einer Regierungserklärung zur Europapolitik erste Weichen für den deutschen EU-Ratsvorsitz im nächsten Jahr gestellt. Dabei bekannte sie sich heute im Bundestag klar zur geplanten europäischen Verfassung, die allerdings weiter umstritten ist. Ein solcher Vertrag sei entscheidend für die Handlungsfähigkeit der Gemeinschaft. Zugleich warb Merkel dafür, den Menschen die Europäische Union näher zu bringen.
5: Kanzlerin vor leerer Regierungsbank, seltenes Bild. Angela Merkel war einfach die Erste heute Morgen im Plenarsaal. Das Thema Europa ist ihr wichtig. Weil vielen Bürgern das Tempo der EU-Erweiterung Angst macht, setzt die Regierungschefin eine Art Stoppsignal.
6: Da wir nicht alle, die Mitglied werden wollen, aufnehmen können, werden wir die Nachbarschaftspolitik weiterentwickeln müssen.
5: Bremse im Erweiterungsprozess, Gas geben aber will die Kanzlerin in der Verfassungsdebatte. Trotz ablehnender Volksentscheide brauche Europa dringend eine neue Verfassung, um für die Bürger arbeiten zu können.
6: Wir brauchen also unbedingt den Verfassungsvertrag, um ein handlungsfähiges Europa zu haben. Und die deutsche Präsidentschaft wird sich spätestens damit befassen.
5: Die Sorge um Europamüdigkeit teilen alle Parteien. Gegen Erweiterungspause und Verfassungsinitiative regt sich kaum Widerspruch. Dennoch vermisst die Opposition eine kraftvolle Vision für die Zukunft Europas.
7: Die Leitfrage muss doch sein an der Stelle. Nicht nur Bürokratie abbauen und Ähnliches, sondern die Frage muss lauten, in welchem Europa wollen wir leben? Und das ist die Frage, auf die die Menschen eine Antwort haben wollen.
8: Europäischer Reformanspruch ohne mutige nationale Reformpolitik, das passt nicht zusammen.
5: Öffentliches Interesse am Thema Europa war durchaus vorhanden. Die meisten Abgeordneten aber hatten nach Angela Merkels Regierungserklärung recht zügig den Plenarsaal verlassen. Was als Auftritt vor leerer Regierungsbank begann, endete als Debatte vor leerem Parlament.
1: Der Bundesnachrichtendienst soll eine Reihe von Journalisten bespitzelt, sie bei der Arbeit und bis ins Privatleben hinein ausgeforscht haben. Das berichtet die Süddeutsche Zeitung unter Berufung auf den ehemaligen Vorsitzenden Richter am Bundesgerichtshof Schäfer. Er habe dem Kontrollgremium des Bundestages einen Bericht vorgelegt. Danach soll der BND auch gezielt Kollegen auf Journalisten angesetzt haben.

0: Der US-Geheimdienst NSA hat nach einem Zeitungsbericht heimlich Daten über Telefongespräche von Millionen Amerikanern gesammelt. Seit den Anschlägen vom 11. September 2001 hätten die drei großen Telefongesellschaften die Behörde mit Informationen von rund 200 Millionen Kunden gefüttert, schreibt das Blatt USA Today. Der Justizausschuss des Senats kündigte umgehend eine Prüfung der Vorwürfe an.
1: Die Schlagzeile des Massenblattes USA Today schlug in Washington ein wie eine Bombe. Die Daten von Millionen Telefongesprächen aus ganz Amerika sind in der Hand der Regierung. Im Kapitol tagte der Justizausschuss gerade zu einem ganz anderen Thema. Doch die verärgerten Senatoren kündigten Sonderanhörungen an.
2: Shame on us.
1: Schande über uns, dass wir so wenig wissen. Schande, dass wir einfach alles absegnen, was uns diese Regierung vorlegt. Eine Regierung, die sich weigert, dem Kongress Fragen zu beantworten. Wir müssen die Zeitung aufschlagen, um so etwas zu erfahren. Die Wellen schlugen so hoch, dass der Präsident sich genötigt fühlte, eine außerplanmäßige Erklärung abzugeben, die allerdings nicht ins Detail ging. Die geheimdienstlichen Tätigkeiten, die ich genehmigt habe, sind legal und die zuständigen Kongressabgeordneten waren informiert. Wir schützen ausdrücklich die Privatsphäre normaler Amerikaner. Sofort anschließend flog Bush nach Mississippi, doch die Kontroverse wartet auf ihn, wenn er heute Abend nach Washington zurückkehrt. Besonders pikant dabei, Chef des verantwortlichen Geheimdienstes NSA war General Michael Hayden. Erst Montag nominierte ihn Präsident Bush als neuen CIA-Chef. Der Kongress muss aber noch zustimmen und diese Anhörungen dürften nun interessant werden.
0: Zwei der Attentäter von London waren nach Angaben der britischen Regierung dem Geheimdienst schon vor den Terroranschlägen im Juli 2005 aufgefallen. Sie seien aber nicht weiter beobachtet worden. Innenministerium und Parlament stellten heute entsprechende Berichte vor. Danach hatten die Täter möglicherweise Kontakt zum Terrornetzwerk Al-Qaida, planten die Anschläge aber allein. Bei den Attentaten waren 56 Menschen getötet worden.
3: Von King's Cross Station brachen die vier Selbstmordattentäter am Morgen des 7. Juli in verschiedene Richtungen auf. Wie die heute vorgelegten Berichte von Parlament und Innenministerium bestätigen, waren drei von ihnen den Geheimdiensten bereits vor den Bombenanschlägen bekannt. Die Terrorakte hätten dennoch kaum verhindert werden können, so die offizielle Darstellung. Die Fahnder hätten keine Indizien für die Anschläge gehabt, die Al-Qaida inspiriert, aber nicht gesteuert habe. Die Sicherheitsdienste entschieden sich, ihre knappen Ressourcen auf höhere Prioritäten zu konzentrieren, nämlich auf Angriffspläne, die zu der Zeit bekannt waren. Der Bericht kommt zu dem Schluss, dass das verständlich ist. Der vermeintliche Anführer Mohammed Khan wurde von den Geheimdiensten nicht weiter verfolgt, als er, wie auch Shahzad Tanveer, in Pakistan Kontakte machte. Aus Personalmangel, heißt es, für Fachleute nicht nachvollziehbar. Einen potenziellen Attentäter im Visier zu haben und ihn dann entwischen zu lassen, das ist massives Geheimdienstversagen. Zwei Berichte, die eher vorsichtige Kritik an den Geheimdiensten üben und sich auf deren Informationen stützen, sind nach Meinung vieler hier bestenfalls ein Anfang. Nur eine unabhängige, schonungslose Untersuchung brächte wirklich die Chance, weitere Anschläge zu verhindern.
0: Die Aktie des Billigfliegers Air Berlin ist heute verhalten in den Börsenhandel gestartet. Der erste Kurs lag zwar leicht über dem Ausgabepreis von 12 Euro, damit hat das Unternehmen aber nicht so viel Geld eingenommen wie eigentlich vorgesehen. Das könnte sich auch auf die Wachstumspläne auswirken. Im Handelsverlauf gab die Notierung sogar deutlich nach.
4: Es war kein fulminanter Start von Air Berlin auf dem Börsenparkett. Erster Kurs am Morgen 12,65 Euro, 5% über dem Ausgabewert. Die Stimmung bei Airline-Chef Joachim Hunold eher verhalten. Bereits im Vorfeld gab es heftige Turbulenzen, denn die Preisvorstellungen für die Aktie waren zu hoch. Die Nachfrage nach dem Papier blieb schwach. Air Berlin-Chef Hunold reagierte.
5: Man muss sich eben den Marktgegebenheiten stellen und hier ist eben im Laufe der Zeit ist der Ölpreis nach oben gegangen, die Kurse der Wettbewerber sind runtergegangen und da haben die institutionellen Anleger eben gesagt, okay, wir müssen uns da über den Preis unterhalten, das haben wir gemacht.
4: Das bedeutet nicht nur einen günstigeren Aktienpreis, sondern auch deutlich weniger Geld für Air Berlin. Ein Großteil des Erlöses fließt in die Taschen der Aktionäre. Die restlichen, deutlich geringeren Einnahmen dienen der Finanzierung bereits bestellter Flugzeuge. Daher erwarten Analysten in naher Zukunft keine Höhenflüge von Air Berlin.
2: Ich glaube, es bleibt schwierig. Die werden wahrscheinlich dieses Jahr auch keine Gewinne machen können, denn genauso sie wie auch die anderen Gesellschaften haben unter dem hohen Ölpreis zu leiden. Der Kerosinpreis bleibt auf hohem Niveau und das wird entsprechend das Ergebnis belasten.
4: Am Ende des ersten Börsentages landet die Air Berlin-Aktie hart auf dem Frankfurter Parkett. Der Schlusskurs liegt bei 11,25 Euro und damit 6% unter dem Ausgabekurs. Wie sich das Unternehmen in Zukunft entwickelt, davon können sich Anleger schon bald ein Bild machen. Im Juli wird Air Berlin Unternehmenszahlen vorlegen.
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12: Es ist jetzt schon 12:05.
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13: Piepsende Assistenzsysteme und überall Touchscreens statt Schalter. Wenn die Autoausstattung nur noch nervt.
14: Das stellt natürlich ein Risiko im Straßenverkehr dar, weil man länger mit einem Blindflug auf der Straße unterwegs ist.
13: Und immer noch kritische Stoffe in Sonnencreme. Doch wie groß ist die Gefahr wirklich? Das und mehr jetzt im Markt.
15: Guten Abend und herzlich willkommen live aus Hamburg. Auch wenn die Sonne heute bei uns im Norden meist nur selten zu sehen war, das wird sich garantiert wieder ändern. Und dann sollten wir unbedingt Sonnencreme benutzen. Sie schützt unsere Haut vor gefährlicher UV-Strahlung. Rein technisch funktioniert das unter anderem mit hochwirksamen UV-Filtern. Doch genau die können durch Verunreinigungen im Produktionsprozess zu einem gesundheitlichen Problem werden. Markt deckt auf.
13: Sonnenmilch schützt zwar vor Sonne, doch sie kann auch giftiges Hexylphthalat enthalten. Ein Weichmacher, der gerade für Kinder und Jugendliche gefährlich sein kann.
16: Der greift in das Hormonsystem ein, er stört es. Und dadurch wirkt Hexylphthalat entwicklungs- und reproduktionstoxisch.
13: Es ist erst 2 Jahre her, da schreckten solche Schlagzeilen die Verbraucher auf. Schädlicher Stoff entdeckt. Weichmacher in Urin gefunden. Und auch dieses Jahr warnt das Umweltbundesamt, Kinder und Jugendliche auch 2025 mit verbotenem Weichmacher belastet. Die Quelle der Belastung ist also lange bekannt. Sonnenschutzmittel mit einem bestimmten UV-Filter, dem hochwirksamen DHHB-Filter. Auch wir haben schon 2024 über DN-Hexylphthalat berichtet und Sonnencremes testen lassen. Damals war knapp ein Drittel der Proben belastet. Und heute? Wieder kaufen wir ein. 5 Produkte von günstig bis teuer. Alle haben 2 Dinge gemeinsam. Den Sonnenschutzfaktor 50 und den DHHB-Filter. Von Aldi kaufen wir Lacura Sonnenspray für 5,25 Euro. Aus der Drogerie DM die Eigenmarke Sundance für 7,25 Euro. Ebenfalls von DM die Markencreme Ultra Sheer von Neutrogena für 12,95 Euro. Aus der Apotheke Ladival für Kids für 20,99 Euro. Und Istin Fusion Gel Sport für 22,70 Euro. Die Produkte lassen wir in einem zertifizierten Labor auf den giftigen Weichmacher untersuchen. Vor 2 Jahren wurde das Labor bei Lacura von Aldi, Ladival und Istin aus der Apotheke fündig. Haben die Hersteller inzwischen nachgebessert? Während das Labor für uns an die Arbeit geht, treffen wir uns mit dem Toxikologen Holger Koch vom IPA in Bochum. Vor 2 Jahren hatte er bei Routinekontrollen erhöhte Werte des hochtoxischen Weichmachers im Urin von Erwachsenen und Kindern gefunden. Jetzt untersucht auch der Toxikologe erneut, diesmal nur bei Kindern. Sein Ergebnis? Insgesamt alarmierend. Fast in allen Urinproben findet sich das Gift.
16: Wow, das ist eine Riesenkonzentration. Die aktuellen Kinder aus der Sommerperiode 2025 haben zu 92% Hexylphthalat im Urin. Das ist bislang die höchste mengenmäßig Belastung, die wir gefunden haben. Und wir haben auch die höchsten Überschreiter der Grenzwerte gefunden.
13: Bei einem Kind ist der Wert besonders hoch. Eine Gesundheitsgefährdung ist nicht

0: mehr auszuschließen.
1: Dieser Wert überschreitet den Grenzwert, den sogenannten HBM-Wert, um 80%, ziemlich deutlich. Diese Belastung ist also nicht mehr als sicher einzustufen.
0: Verunsichert sind auch die Verbraucher. Sie haben klare Forderungen.
2: Mehr Kontrolle. Aber vorab und nicht bevor es zu spät ist.
3: Bei vielen Sachen weiß man sowieso nicht, was da drin ist. Deshalb, ich fände es schon cool, wenn die EU da durchgreift.
0: Wieso findet man Hexylphthalat 2 Jahre nach der ersten Entdeckung noch immer im Urin von Kindern? Und in dieser Menge?
1: Das kann eigentlich nur heißen, dass immer noch belastete Produkte vielleicht im Jahr 2025 auf den Markt geschoben worden sind, um sie abzuverkaufen. Oder dass die Leute immer noch alte Produkte in ihren Schränken stehen haben.
0: Meldungen über Gift in Sonnenschutzmittel. Eine Katastrophe für Dermatologen wie Regina Völster-Holst. Die Hautkrebszahlen sind in den vergangenen 20 Jahren um mehr als 80% gestiegen. Eine Vertrauenskrise könne da keiner gebrauchen.
4: Auf der einen Seite machen wir in Kindergärten, in Schulen, besonders der Berufsverband der deutschen Dermatologen, die machen Aktionen. Wir wollen ja, dass die Haut eingecremt wird mit Sonnencreme. Wenn wir dann allerdings hören, die Sonnencreme, die es jetzt schon auf dem Markt gibt, die sind doch nicht so das, was wir erwarten. Dann reg ich mich schon auf. Wir brauchen sichere Produkte. Das gilt für alles im Leben. Ob das Nahrungsmittel sind oder Sonnencreme, wir brauchen sichere Produkte.
0: Entwickelt hat den DHHB-Filter der Chemiekonzern BASF. Inzwischen wird der aber auch von anderen Konzernen produziert. Doch nicht der Filter selbst, sondern Verunreinigungen im Produktionsprozess sind das Problem. BASF schreibt uns dazu: Per Gesetz liegt die Verantwortung für das Inverkehrbringen eines kosmetischen Produkts beim Hersteller des Endprodukts. Dieser ist verpflichtet, auf Basis aller eingesetzten Inhaltsstoffe eine Sicherheitsbewertung durchzuführen. Weiter schreibt BASF: Auch wenn wir weit unter dem vorgeschriebenen Grenzwert liegen, ist BASF nicht der einzige Hersteller dieses UV-Filters. Die Qualität und Reinheit kann je nach Anbieter variieren. Der direkte Einsatz des Weichmachers Hexylphthalat in Kosmetikartikeln ist seit mehr als 10 Jahren in der EU verboten. Mit einer Ausnahme: Wenn es sich um eine unbeabsichtigte Verunreinigung handelt. Die EU reagiert nun darauf mit einem Grenzwert. Der ist aber erst ab 2027 verbindlich. Maximal 1 Milligramm pro Kilogramm Sonnenschutz. Für Toxikologe Koch viel zu hoch.
1: Leider ist der Grenzwert, der festgelegt worden ist, ein Faktor 10 höher, als die eigene EU-Arbeitsgruppe zum Verbraucherschutz selbst empfohlen hat. Also grundsätzlich finde ich es positiv, dass die Belastungen abgesenkt werden. Meiner Meinung nach gibt es DHHB ohne Hexylphthalat. Das heißt, grundsätzlich ist dieses Hexylphthalat völlig vermeidbar. So wie es jetzt aussieht, bei diesem Grenzwert werden wir in der Zukunft weiterhin Hexylphthalat in der Bevölkerung messen.
0: Wir fragen bei der EU-Kommission nach, warum es nur einen Grenzwert und kein komplettes Verbot gibt. Sie antwortet: Dieser Wert basiert auf der Sicherheitsbewertung des Wissenschaftlichen Ausschusses für Verbrauchersicherheit, der zu dem Schluss kam, dass diese Konzentrationen kein Risiko für die menschliche Gesundheit darstellen. Ein niedrigerer Grenzwert sei technisch zwar möglich, würde aber die Produktionskomplexität und die Kosten erheblich erhöhen. Auch die Ergebnisse des von uns beauftragten Labors liegen vor. Halten unsere 5 Sonnencremes den neuen Grenzwert ein?
5: Diesmal haben wir bei den 5 Proben eine gefunden, die positiv war. Der Grenzwert, der ab nächstes Jahr gilt, liegt bei 1 Milligramm pro Kilogramm. Gefunden haben wir in der Probe jetzt 2,4. Das heißt, der Grenzwert wäre deutlich überschritten.
0: Betroffen ist die teuerste Creme unserer Stichprobe von Istin. Schon beim Test vor 2 Jahren war die auffällig. Istin schreibt uns, das betreffende Produkt wurde im Einklang mit dem geltenden regulatorischen und wissenschaftlichen Rahmen bewertet und gilt als sicher für die Verbraucher. Und unsere Lieferanten konnten durchgängig Werte erzielen, die deutlich unter dem künftigen gesetzlichen Grenzwert liegen. Immerhin, von 5 untersuchten Sonnenschutzprodukten ist diesmal nur 1 durchgefallen. Offensichtlich passen die meisten Hersteller nun besser auf.
6: Die schöne neue Autowelt. Vor allem sicher sollen die Fahrzeuge sein, ausgestattet mit modernster Technik. Und rein optisch sehen die oft großen Touchscreens ja auch stylisch aus. Sie zu bedienen ist allerdings für viele eine Herausforderung. Es ist oft schlicht zu kompliziert. Die Ablenkung während des Fahrens also groß. Ja, und das ist nur ein Beispiel. Wir zeigen Ihnen, welche modernen Autoausstattungen mehr nerven als helfen.
7: Piepsende, blinkende Assistenzsysteme in modernen Autos. Statt Komfort und Sicherheit gibt's oft Irritationen und Nerverei. Sein Wagen ist 4 Jahre alt und seitdem hat Andreas Klön ein Problem. Wenn er einfach mal so rückwärts aus seiner Garage fahren will, kommt er nicht weit.
8: Ja, das erste Hindernis, was keins war, hat das Auto jetzt schon eine Notbremsung eingelegt. Ja, also, es ist noch gar kein Hindernis. Man sieht das hier an den roten Kästchen hier, dass also ein Hindernis erkannt wurde, was keins ist.
7: Nächster Versuch.
8: Jetzt löst sich das. Nee, das ist dann nochmal gut gegangen. Da ist noch wieder einer. Da. Nochmal eine Notbremsung. Also ich habe nichts gemacht, Notbremseingriff bei Parkvorgang.
7: Dieser Regenabfluss wird von den Ultraschallsensoren irrtümlich als Hindernis erkannt. Es folgt Warnton und Notbremsung. Immer?
8: Also in 80% der Fälle. Also es ist schon so, dass ich das generell ausmache, weil es eigentlich nichts bringt, weil es ja immer hinderlich ist. Und es ist natürlich besser, als wenn es einmal mehr bremst als zu wenig. Aber natürlich ist es nicht die Hilfe, die man von so einem Assistenten erwartet. Und das ist ja auch nicht ganz preiswert, sowas.
7: Seine BMW-Werkstatt konnte das Problem bisher nicht beheben. Der Hersteller schreibt uns auf Nachfrage, es sei in seltenen Fällen theoretisch möglich, dass die quer zum Fahrweg laufende Regenrinne ein Ultraschallecho erzeugt, das zu einer Bremsauslösung führt. Probleme mit Assistenzsystemen. Für Autoredakteur Claudius Mainz tägliches Geschäft.
9: Wir registrieren so in den letzten 1-2 Jahren immer mehr Zuschriften von Lesern, die wirklich verzweifelt sind mit ihren modernen Autos, die nicht weiter wissen, weil eben auch die Werkstatt nicht weiter weiß. Wir reden ja über Software-Defined Vehicles, softwarebasierte Autos, in der die Software alles regelt. Da kann man nicht durch einen Kniff mal eben was reparieren, sondern man ist angewiesen auf Herstellervorgaben. Ja, und wenn der Hersteller auch nicht weiter weiß, dann ist der Autofahrer sehr schnell verzweifelt.
7: Assistenzsysteme sollen die Sicherheit fördern, können aber auch den Fahrer irritieren. Klaus Kilbasiewicz war 30 Jahre lang als Streifenpolizist im Peterwagen unterwegs. Wenn er mit seinem Ford Transit überholen will, tritt oft der Antikollisionsassistent auf die Bremse und greift ihm manchmal ins Lenkrad.
10: Ja, das war schon ein Eingriff. Also ich habe jetzt überholt und das Auto, ich habe vorher Schwung geholt, damit der Überholvorgang möglichst kurz wird. Und das Auto hat jetzt gedacht, ich fahre auf. Das hätte ja auch ein Stauende sein können oder so, das weiß das Auto ja nicht. Das hat nur gesehen, ich nähere mich schnell einem Vorausfahrenden, hat automatisch eine Warnung rausgegeben, hat eingebremst und hat auch verhindert, dass ich richtig lenken kann.
7: Deshalb stellt der pensionierte Beamte vor jeder Fahrt die für ihn nervigen Warnassistenten aus. 6 Systeme, die für Sicherheit sorgen sollen, werden nach Checkliste abgestellt. Eigentlich nicht im Sinne des Erfinders.
11: Wenn ich einmal das Fahrzeug jetzt stoppen würde und den Motor ausschalte, dann sind sämtliche Sicherheitseinstellungen wieder vorhanden und man müsste beim nächsten Start alles nochmal neu ausschalten.
7: Davon rät der Hersteller ab, vermutet zudem Anwenderfehler. Denn das Modell wurde laut Ford von der unabhängigen Fahrzeugsicherheitsorganisation Euro NCAP mit der bestmöglichen Bewertung Platin ausgezeichnet. Die Entwicklung von Assistenzsystemen stellt Hersteller vor grundsätzliche Entscheidungen.
9: Man muss unterscheiden zwischen nervigen Assistenten und welchen, die wirklich Leben retten können. Und wenn zum Beispiel der Notbremsassistent den Radfahrer im letzten Moment sieht, den man sonst im Halbdunkel nicht gesehen hätte, dann reden wir über etwas sehr Sinnvolles. Wenn allerdings ein Auto nicht aufhört zu piepsen und man dann die Konzentration verliert, kann man diskutieren, ob dieser Assistent nicht vielleicht überflüssig ist.
7: Beim Thema Sicherheit gerät die Blendwirkung moderner Autoscheinwerfer zunehmend in den Fokus. Laut ADAC fühlen sich etwa die Hälfte der Autofahrer subjektiv von grellen Scheinwerfern oder Bremslichtern geblendet.
12: Modernes Fahrzeugdesign hat auch wirklich sehr schmale Lichter gerade im Frontbereich mit sich gebracht. Und hier liegt halt das Problem, dass viele kleine LEDs auf einem wirklich gebündelten Raum Platz finden müssen, was natürlich eine deutlich bessere Lichtausbeute ergibt. Der große Nachteil ist, gibt es hier minimale Abweichungen, sei es, das Licht ist nicht vernünftig eingestellt, ich befinde mich zum Beispiel in einer Steigung, ist die Blendung für den Gegenverkehr deutlich größer.
7: Denn das Auge wird von den LED-Leuchtdioden schnell überfordert.
13: Einer der Nachteile ist natürlich oft, dass sie ein anderes Spektrum haben und dass sie vor allem fokussierter sein können durch die Technologie und daher heller, teilweise kälter und eben auch stärker für die Blendung wahrgenommen werden.
7: Besonders problematisch: gleißendes Fernlicht.
13: Beim Fernlicht gibt es mittlerweile so Blendenabblendassistenten, die erkennen, wenn Gegenverkehr kommt und versuchen, diesen dort herauszunehmen aus dem Lichtkegel.
7: Doch das klappt nicht immer einwandfrei. Alf Meyer fährt einen BYD Dolphin, vollgestopft mit modernster Technik. Doch auf die Abblendautomatik will er sich nicht immer verlassen.
14: In dem Moment, wo ich vor mir ein Auto habe, das in meine Richtung fährt vor mir, da schaltet er nicht von Fernlicht auf normales Abblendlicht um und damit blende ich ja meinen Vorausfahrenden. Der denkt sich, was für ein Idiot fährt da hinter mir, macht das Fernlicht nicht aus.
7: Auch bei der Verkehrszeichenerkennung Probleme. In dieser Straße steht kein Tempo-30-Schild. Trotzdem zeigt das Auto eine Tempo-30-Zone an.
14: Durch den Drang zum autonomen Automobil glaube ich auch, dass hier sehr viel in Autos reingesteckt wird, was eben in die Richtung geht, autonom mal fahren zu können, aber in der Testphase noch nicht reif ist für den Verkehr und dass wir dadurch alle Testfahrer sind.
7: Nicht abwegig, meint der Autoredakteur.
9: Ja, das ist die sogenannte Bananenreifung. Das heißt, ein Produkt kommt unfertig zum Käufer und dort reift es erst. Dort wird zum Beispiel die Software nach und nach over the air, also durch Software-Updates über das Mobilfunknetz verbessert und Fehler werden abgestellt, das ist gut. Aber auf der anderen Seite sind eben vorher auch viele Fehler da, die dann erst beseitigt werden.
7: Auch über Touchpads werden immer mehr wichtige Fahrzeugfunktionen gesteuert. Der ADAC sieht das zunehmend kritisch.
12: Seit 2019 gucken wir uns natürlich auch die Bedienbarkeit an und die ist in den letzten Jahren immer schlechter geworden. Man braucht deutlich länger, auch sich durch die ganzen Menüs zu wursteln. Es ist ganz vieles verschachtelt und bis man dann wirklich das gefunden hat, was man im System sucht, dauert es halt. Und da muss man tatsächlich länger hingucken und das stellt natürlich ein Risiko im Straßenverkehr dar, weil man länger mit einem Blindflug auf der Straße unterwegs ist.
7: Ein scharfes Auge und Fingerspitzengefühl sind nötig, um zum Beispiel hier die Lüftung zu regulieren.
11: Wenn ich nachts fahre und der Bildschirm blendet mich, dann schalte ich den oft ab, weil es einfach nach einer gewissen Zeit nervt und stört, dass immer der Bildschirm an ist und man das Licht im Auge hat. Wenn ich dann aber an der Heizung was schalten möchte, muss ich erstmal wieder den Bildschirm anmachen. Also das ist schon nervig.
12: Ich glaube, für viele Autofahrer ist es wirklich unverständlich, dass sie halt ein Smartphone nicht in die Hand nehmen dürfen und bedienen dürfen, aber mehrere Sekunden auf dem Display schauen dürfen, um dort irgendwas zu bedienen. Und hier ist tatsächlich gegeben, dass es deutlich mehr Knöpfe braucht, die schnell zu bedienen sind, damit man nicht so lange auf einem Blindflug auf der Straße unterwegs ist.
7: Moderne Technik soll eigentlich Erleichterung und Sicherheit bringen. Doch zurzeit gibt es noch zu viele Beispiele für das nervige Gegenteil.
6: Zur Entspannung vielleicht ein Kaffee. Sie kennen bestimmt das klassische Schraubkannensystem. Wenn das Wasser heiß genug ist und durch das Pulver hochgedrückt wird, dann hört sich das so an. Man kann dann noch gucken, ob der Kaffee auch wirklich fertig ist. Okay, also das ist wie gesagt die traditionelle Art, vor allem in Italien den Kaffee zuzubereiten. Lecker ist aber halt kein Cappuccino. Michael Leirer aus dem niedersächsischen Buchholz wollte beides, Kaffee und Cappuccino, und hat sich deshalb für einen schicken Kaffee-Vollautomaten entschieden. Den bestellt er online, doch er kommt nie bei ihm an. Marc mischt sich ein.
15: Michael Leirer hat uns nach Buchholz eingeladen. Er hatte sich online einen neuen Kaffeeautomaten gekauft. Nach einer Woche dann schon die Lieferankündigung durch den Versanddienstleister DPD.
16: Kurz nach 7 kam die Ankündigung der Lieferung um die Mittagszeit herum. Und relativ kurz darauf kam dann die Mitteilung, dass die Lieferung bereits erfolgt ist. Und das war zeitlich so dicht, das konnte gar nicht sein.
15: DPD hatte eine Abstellerlaubnis von ihm. Das Paket sollte vor die Haustür gelegt werden, falls er nicht da sein sollte. Das Problem, dort lag das Paket nicht. Michael Leirer war zum Zeitpunkt der Anlieferung sogar vor der Haustür. Er hätte also dem Paketboten begegnen müssen. Er wendet sich an DPD, die verweisen wiederum an den Online-Shop. Wochenlang kein Vorankommen. Doch wo ist das Paket? Und bekommt er wenigstens sein Geld wieder? Jeden Morgen beginnt der 62-Jährige seinen Tag mit einem frisch gebrühten Kaffee. Seine alte Maschine macht nur irgendwann nicht mehr mit, deshalb muss eine neue her, und zwar ein Kaffee-Vollautomat.
16: Der Grund für den Vollautomat ist einfach, ich trinke gern Kaffee, meine Frau Cappuccino. Und da können wir beides mit einem Gerät abdecken.
15: Im Online-Shop des italienischen Herstellers De'Longhi findet er ein passendes Modell für sich und seine Frau. Der damalige Preis 539 Euro.
16: Die Maschine habe ich ausgesucht nach Bewertungen, nach Tests. Die Qualität war in Ordnung, das Preis-Leistungs-Verhältnis stimmte. Und dann habe ich sie direkt beim Hersteller online bestellt.
15: Innerhalb von einer Woche sollte geliefert werden. Der Versanddienstleister DPD kündigt die Sendung für den 5. Februar dieses Jahres an. Bei dem Unternehmen war hinterlegt, dass Michael Leirers Sendung hier vor die Haustür gelegt werden darf.
16: Da gab es wohl eine Abstellgenehmigung aus dem Jahr 2014, die mir aber absolut nicht mehr präsent war.
15: Am Zustelltag war er sowieso zu Hause. Ein Wintertag im Februar. Es hatte viel geschneit. Er schippte hier vor seinem Haus gerade Schnee.
16: Nach dem Avis, dass die Lieferung gegen Mittag erfolgen sollte, kam dann überraschend schon viel früher die Nachricht über die erfolgte Lieferung, die aber gar nicht passiert sein konnte, weil ich zu dem Zeitpunkt ja eben vor der Haustür war. Und der Bote wäre mir dann ja in die Arme gelaufen.
15: Direkt schreibt er DPD an. Das Versandunternehmen verweist an den Online-Shop De'Longhi.
16: Ich habe dann De'Longhi kontaktiert, um den Verbleib des Pakets zu klären. Die wussten nicht, wo es ist und meinten, eine Nachforschung würde lange dauern. Dann habe ich verschiedene Formulare bekommen, wo ich erklären sollte, dass ich das Paket eben nicht bekommen habe. Das habe ich dann auch immer losgeschickt. Danach passierte dann aber erstmal nichts.
15: Immer wieder hakt Michael Leirer beim Online-Händler nach. Doch er kommt nicht weiter. De'Longhi schreibt ihm, die hauseigene Logistikabteilung würde alles prüfen. Und?
16: Sobald wir eine Rückmeldung erhalten, werden wir uns bei Ihnen melden. Im Zusammenhang damit möchten wir Sie um ein bisschen Geduld bitten. Vorab vielen Dank für Ihr Verständnis. Nun sind mittlerweile 4 Wochen vergangen. Ich habe sehr viele Mails geschrieben und ich habe sehr viele Mails bekommen. Aber wir sind letztendlich nicht einen Schritt weiter. Und damit erschöpfte sich meine Geduld auch langsam. Zumal ich ja auch gerne meine 539 Euro wieder haben wollte.
15: Auch wir kontaktieren den italienischen Kaffeemaschinenhersteller. Uns wird versprochen, dass sich zeitnah jemand zurückmeldet. In der Zwischenzeit klären wir mit Julia Rehberg von der Verbraucherzentrale Hamburg, wie die Rechtslage generell in so einem Fall ist.
17: Grundsätzlich ist es so, dass der Verbraucher die Ware nicht bezahlen muss, wenn er sie nicht erhält, also wenn sie nicht zugestellt wird. Das heißt, habe ich schon bezahlt, habe ich auch das Recht, mein Geld wiederzubekommen. Da würde ich immer raten, Fristen zu setzen. Wenn die nicht eingehalten werden, dann könnte man zum Beispiel einen Mahnbescheid beantragen. Also dann kann man weiter vorgehen. Das heißt ganz klar, das Geld muss zurück.
15: Die Besonderheit bei Michael Leirer ist, dass der Versanddienstleister von ihm eine Abstellerlaubnis hatte. Ändert das was? Denn das Paket gilt ja eigentlich dann als zugestellt, oder?
17: Das Problem der Abstellerlaubnis ist in der Tat so, wenn das Paket dann vor der Haustür abgestellt wird und das ist nachgewiesen, dann hat der Verbraucher das Problem, wenn es geklaut wird. Das heißt, dann muss er trotzdem bezahlen, obwohl er die Ware nicht hat. Aber es ist natürlich so, dass der Zustelldienst beweisen muss, dass er es auch abgestellt hat. Zum Beispiel durch eine eidesstattliche Versicherung des Mitarbeiters oder so. Es muss ja ganz klar sein, das Paket ist dort abgestellt worden.
15: Wer übernimmt denn nun die Verantwortung? DPD oder De'Longhi? Eine Pressesprecherin des Kaffeemaschinenherstellers meldet sich schließlich bei uns und schreibt: Es tut uns sehr leid, dass Herr Leira die bestellte Maschine nicht erhalten hat und die Erstattung nicht schneller erfolgt ist. Das entspricht nicht unserem Anspruch. Einen Tag später

0: Später hat unser Zuschauer das Geld auf seinem Konto.
1: Ich bin sehr froh, dass das Ganze jetzt wirklich erledigt ist, weil es aufwendige und nervenaufreibende Kommunikation war. Aber letztendlich stellte sich für mich nicht die Frage, ob ich mein Geld wiederbekomme, sondern nur, wie lange es dauern wird.
0: Inzwischen hat er sich einen anderen Kaffee-Vollautomaten gekauft, wieder online. Diesmal extra ohne Abstellerlaubnis. Die würde er generell nicht mehr erteilen.
2: Ist wahrscheinlich besser so. Sollten Sie auch mal Probleme haben und alleine nicht weiterkommen oder sich ärgern, weil in Ihrer Region irgendwas nicht ganz rund läuft, dann melden Sie sich gerne bei uns. Am besten per Mail an hilfe@ndr.de. Ärgerlich sind auch Falschparker, die einem den Weg versperren. Wenn die auf ihrem Privatparkplatz stehen, können Sie die in Zukunft melden. Ganz einfach per App. Prompt kommt der Abschleppdienst und löst Ihr Problem. Die Kosten dafür werden natürlich dem Falschparker aufgedrückt. Klingt erstmal nach einer vernünftigen Idee. Wer einen Fehler macht, muss dafür gerade stehen, also in diesem Fall zahlen. Allerdings oft mehr als normalerweise üblich ist. Und somit wird das Abschleppen zu einem lukrativen Geschäft. Geht es hier wirklich nur um freie Straßen und Parkplätze oder ist das eine neue Masche, einfach und schnell Geld zu verdienen?
3: Joscha ist auf dem Weg nach Hause. Hier in dieser Straße wohnt er und parkt gleich sein Auto. Wo er das genau darf, war ihm allerdings nicht immer ganz klar.
4: Ja, also man hat eben Angst, dass man eben direkt abgeschleppt wird, wenn man sich irgendwo hinstellt, weil die Regeln sind nicht eindeutig. Es gibt dauernd eine neue Beschilderung.
3: In dieser Straße wurde das Auto seiner Freundin abgeschleppt. 389,60 Euro sollte das kosten. Ein Hinweis auf ein Parkverbot war für beide hier nicht erkennbar.
4: Wir haben auch gedacht, wir dürfen hier parken.
5: Es war in der Dunkelheit und ich habe mich dann einfach an anderen Autos orientiert, was schon vor mir stand, und habe es einfach abgestellt und mir da wirklich auch nichts Schlechtes dabei gedacht. Habe auch wirklich mich versichert, dass es nichts blockiert.
3: Allerdings gilt die Straße als verkehrsberuhigter Bereich. Das entsprechende Verkehrszeichen habe sie damals nicht gesehen. Es stand schwer zu erkennen hinter einem anderen Schild. Das hat Simone hier dokumentiert. Inzwischen sieht man es besser. Es bedeutet, Parken ist nur auf den gekennzeichneten Flächen erlaubt.
4: Die sind sehr schlecht gekennzeichnet. Man darf hier nur in diesen sehr dunklen Stein parken und die helleren Steine eben nicht. Und das war uns nicht ganz klar am Anfang.
3: Eine Besonderheit hier im Wohngebiet, es gibt Privatstraßen. Nicht die Stadt lässt abschleppen, sondern der Eigentümer löst den Abschleppvorgang über die App Parknotruf aus. Das Unternehmen ist deutschlandweit tätig und wirbt selbstbewusst.
6: Jetzt reicht's. Es wird Zeit für den Parknotruf. Mit diesem Service kann Tobi widerrechtlich abgestellte Fahrzeuge einfach zum Nulltarif melden.
3: Simones Auto wurde im November vergangenen Jahres von einem Abschleppwagen entfernt und einige Straßen weiter abgestellt. Zunächst denkt sie, ihr Wagen sei geklaut worden.
5: Also mir ist das so richtig das Herz in die Hose gerutscht, muss man echt sagen. Ich habe die Polizei angerufen, um mich zu erkundigen, ob da was bekannt ist. Und die Polizei meinte noch, dass hier die Firma Parknotruf zuständig wäre für das Abschleppen und ich mich dahin wenden sollte. Ja, das Problem bei dieser Firma ist ja, dass man den Standort des Wagens erst erfährt, wenn man gezahlt hat.
3: Parknotruf beruft sich dabei auf das sogenannte Zurückbehaltungsrecht. Simone macht sich allerdings selbst auf die Suche und findet ihr Auto in der Nachbarschaft. Einige Tage später kommt eine Zahlungsaufforderung. 389,60 Euro.
5: Durch den Kopf geht es mir erstmal, ob es halt wirklich verhältnismäßig war und auch notwendig war, mich überhaupt abzuschleppen. Und ich meine, wenn man falsch parkt in der öffentlichen Straße, kriegst du mal ein Ticket, kriegst du mal einen Strafzettel, zahlst du, weiß ich nicht, 50, 70 Euro. Aber doch, das ist eine Riesensumme einfach.
3: Und sie habe auch niemanden blockiert, sagt sie. Im Schreiben steht, das Fahrzeug habe eine privat genutzte Fläche blockiert. Die Kosten fürs Falschparken werden aufgelistet. Dokumentation von Vorschäden 8,40 Euro, Beweissicherung 10,08 Euro, Halterabfrage für 12,69 Euro und Kosten eines Abschleppauftrages für 296,22 Euro. Und auf der Rückseite die Beweisfotos.
4: Da haben sie zwei Fotos gemacht, auf denen nicht erkennbar ist, was wir eigentlich gemacht haben. Also für mich ist das alles nicht nachvollziehbar, vor allem weil er uns so zwei Straßen weiter geschleppt hat und wir nicht mal irgendwo auf einem Privatgelände gelagert wurden.
3: Parknotruf erklärt dazu:
0: Erfahrungsgemäß hat sich die Umsetzung auf einen nahegelegenen, kostenfreien Parkplatz als praktikable Lösung bewährt.
3: Sie ist nicht die einzige. Im selben Wohngebiet soll auch die junge Mutter Venera laut Parknotruf falsch geparkt haben. Allerdings ist sie, bevor der Abschleppwagen gekommen ist, weggefahren. Dennoch soll sie zahlen für die Leerfahrt des Abschleppdienstes. Dabei habe sie ihren Wagen nur 10 Minuten abgestellt.
7: Ich war hochschwanger mit meiner kleinen Maus, habe meine Freundin abgeholt, musste auf Toilette, wie das ist bei Schwangeren, bin kurz hoch auf Toilette, kurz was trinken, bin auch zurück ins Auto, alles war gut. Und dann irgendwann kriege ich die Horrornachricht, dass ich 180 Euro zahlen muss.
3: Ihr wird vorgeworfen:
0: unrechtmäßige Nutzung bzw. Blockierung fremden Eigentums.
3: Ein Sicherheitsdienst hat diese Beweisfotos gemacht. Doch die junge Mutter ist sich sicher, dass sie ihr Auto ordentlich abgestellt hat.
7: Und ich konnte das überhaupt nicht verstehen. Ich dachte erst, das ist ein Fehler. Hab versucht, die telefonisch zu erreichen, was unmöglich war. Und hab denen auch eine E-Mail geschrieben. Und die haben mich abgefertigt.
3: Als der Abschleppdienst gekommen ist, war ihr Auto schon weg. Dieses Foto soll belegen und begründen, warum eine Leerfahrt berechnet werden muss. Venera widerspricht. Sie findet, die Fotos des Sicherheitsdienstes und die des Abschleppdienstes wurden an unterschiedlichen Orten aufgenommen. Denn auf dem rechten Foto ist vor der Hecke kein Fußweg.
7: Das ist eine komplett andere Straße. Und das habe ich denen auch gesagt, aber das war alles egal. Ich musste das Geld zahlen, ich hatte keine Wahl.
3: Auch wir haken nochmal bei Parknotruf nach und tatsächlich:
0: Die Bilder der Leerfahrt wurden von einer Parallelstraße aufgenommen, da der damalige Sicherheitsdienst uns einen falschen Straßennamen übermittelt hatte.
3: Dennoch, sie muss zahlen. Parknotruf rechtfertigt das so: Wer auf einem Privatgelände unrechtmäßig parkt,
0: begeht eine sogenannte verbotene Eigenmacht, gemäß § 858 BGB, da er den rechtmäßigen Besitzer in seinem Besitz stört.
3: Laut Verkehrsrechtlern muss das Privatgelände aber klar ersichtlich sein durch eine Beschilderung.
8: Wenn Eigentum gestört wird, hat derjenige, der Eigentümer ist, selbstverständlich das Recht, sofort diese Besitzstörung zu verhindern und aufzugeben. Wenn dann ein Fahrzeug abgeschleppt wird, dann muss schon geguckt werden nach dem Motto, war das für den überhaupt auch erkennbar. Das ist nachher eine Abwägung. War ihm bekannt, dass er damit auf einem Privatgrundstück steht?
3: Zu den Abschleppkosten. Für den öffentlichen Raum sind die klar festgelegt. Und bei Parknotruf? Im Falle einer anderen Zuschauerin, die nicht vor die Kamera wollte, berechnet das deutschlandweit tätige Unternehmen 575,10 €. Im Vergleich 270 Euro würde es in diesem Fall bei der Stadt kosten.
8: Wie diese Rechnung gestaltet ist und ob die nicht möglicherweise überhöht ist, das ist dann eine Einzelfallprüfung, die der Geschädigte vornehmen muss. Wenn dann auffällig ist, dass zusätzliche Gebühren genommen werden, dann muss man aufpassen, weil derjenige, der den Besitzschutz in Anspruch nimmt, hat ein Recht auf die Beseitigung der Störung, aber nicht, dass er auch noch daran verdient.
3: Die reinen Abschleppkosten müssen generell ortsüblich sein. Das seien sie auch bei Parknotruf, schreibt uns das Unternehmen. Im Falle der Zuschauerin sind in dieser Summe ein Wochenendaufschlag und ein Aufschlag für eine längere Einsatzzeit enthalten. Doch wie funktioniert das Geschäftsmodell des Unternehmens insgesamt? Parkplatzbesitzer lösen in der App den Abschleppvorgang aus. Die Meldung samt Fotos bekommt direkt der Abschleppdienst in der Nähe. Der muss dann eine Provision an Parknotruf zahlen.
0: Wir erhalten vom Abschlepppartner vor Ort einen anteiligen Betrag der ortsüblichen Kosten, da wir das Kostenrisiko, die Organisation und die Auftragsvergabe übernehmen.
8: Ja, das Geschäftsmodell wird mit Sicherheit dadurch unterstützt, dass man selbst nicht finanziellen Vorleistungen gehen muss. Üblicherweise muss man den Störer selbst beseitigen lassen durch Beauftragung des Abschleppunternehmens. Und diese finanzielle Vorausleistung ist hier weg. Und dadurch ist auch eine Hemmschwelle weg, die es dann leicht macht, einfach das Handy zu zücken, ein Foto zu machen und zu sagen, schlepp den mal ab.
3: Parknotruf wird zum Beispiel von Ärzten oder Geschäftsinhabern genutzt, deren Parkplätze immer wieder blockiert werden. Zurück zu Joscha und Simone. Sie haben gegen die hohe Geldforderung von Parknotruf Widerspruch eingelegt und wollen sich anwaltlich beraten lassen.
2: Tausende Computerbesitzer stehen im Herbst vor einem Problem, denn ab Oktober kann man das Betriebssystem Windows 10 nicht mehr updaten. Ja, und somit wird es anfälliger für Sicherheitslücken. Ärgerlich, denn die Computer selbst funktionieren meist noch einwandfrei. Was also tun? Einfach entsorgen und so unnötigen Elektroschrott verursachen? Vor diesem Problem steht man inzwischen häufiger auch in anderen Bereichen. Ältere, smarte Geräte können nicht mehr abgedatet werden. Die sogenannte smarte Obsoleszenz ist für viele Nutzer ein großes Ärgernis und alles andere als smart.
9: Saugen. Das kann der 5 Jahre alte Nito-Saugroboter von Alexander Schöcke gerade noch. Zumindest meistens.
10: Wir sehen, dass die LED jetzt blinkt und das heißt, dass der irgendein Problem hat. Vielleicht ist der Staubbehälter voll, vielleicht ist die Bürste verklemmt oder so. Früher hätte ich in die App geguckt und er hat mir das genau gesagt. Jetzt muss ich raten und ausprobieren.
9: Denn die Nito-App wurde abgeschaltet. Von offizieller Stelle hat Alexander Schöcke das erst am Tag der Abschaltung erfahren.
10: Das ist ein gutes Beispiel. Man sieht jetzt hier, wie er sich am Kamin wirklich festfährt. Und ich hätte auch gar nicht gewollt, dass der da jetzt unbedingt saugt. Früher habe ich das in der App eingestellt und habe gesagt, der Bereich, der darf einfach nicht befahren werden. Das geht jetzt nicht mehr, der fährt einfach überall hin.
9: Nicht das einzige Problem seit der Abschaltung der App.
10: Für mich das Schwierigste ist noch, dass ich den unter der Couch normalerweise platziert habe. Und da komme ich dann halt überhaupt nicht mehr dran, um den zu starten oder auch um ihn zu entleeren.
9: An und aus von Hand. Das ist das Einzige, was noch geht. All die anderen praktischen Funktionen konnte er nur in seiner App über die Cloud steuern. Und das geht jetzt nicht mehr. Das amerikanische Unternehmen Nito Robotics wurde vom deutschen Hersteller Vorwerk aufgekauft. 2023 versprach Vorwerk, den Cloud-Service weitere 5 Jahre aufrechtzuerhalten, also bis 2028. Im Oktober 2025 schaltet Vorwerk die Nito Cloud plötzlich ab, also rund 3 Jahre früher als versprochen. Damit sind tausende Geräte komfort- und quasi wertlos. Kein Einzelfall. Gerade bei sogenannten smarten Geräten, also Geräte, die vernetzt sind. Immer wieder stellen Hersteller für ältere Geräte Software-Support oder Sicherheitsupdates ein. Für viele Smartphones gibt es schon nach kurzer Zeit keine Updates mehr. Bose wird im Mai den Cloud-Support für Lautsprecher und Soundbars der Linie SoundTouch einstellen. Einige Funktionen wird es nicht mehr geben, vor allem Software- und Sicherheitsupdates. Der Computerzubehörhersteller Belkin schaltete nach 7 Jahren ad hoc die Cloud für eine Überwachungskamera ab. Google stellte den Support für Nest Learning Thermostat der ersten und zweiten Generation ein. Die Geräte verloren alle vernetzten Funktionen. Das Phänomen nennt sich auch smarte Obsoleszenz. Professor Melanie Jäger-Erben hat dazu im Auftrag des Umweltbundesamtes geforscht.
11: Hersteller können zum Teil digitale Geräte einfach abschalten. Ja? Also das heißt, die gehören eigentlich gar nicht so wirklich uns, sondern überall, von überall her gibt es noch Zugriff drauf. Also je smarter wir werden, desto unsmarter werden wir eigentlich oder desto enteigneter werden wir eigentlich von den Dingen, die wir haben.
9: Alexander Schöcke will sich nicht enteignen lassen, die volle Funktionalität seines knapp 350 Euro teuren Saugroboters weiterhin nutzen können und das gebrochene Versprechen von Vorwerk nicht hinnehmen.
10: Ich habe eine Petition im Internet gestartet. Die Hoffnung wäre, dass sie das entweder weiter betreiben oder eine andere Möglichkeit schaffen, dass man das selber weiter betreiben kann. Ich wollte aber auch einfach mal ein Zeichen setzen. Ich finde, das geht so nicht, dass eine Firma einfach die Funktionen von einem gekauften Produkt abschalten kann. Wenn man jetzt irgendwie das billigste Gerät gekauft hätte, muss man vielleicht damit rechnen. Aber bei Vorwerk finde ich das schon, das passt nicht zu deren Image.
9: Über 5000 Unterschriften hat Alexander Schöcke gesammelt. Die will er Vorwerk persönlich übergeben. Ob das was ändern wird? Vorher zu Windows 10, dem derzeit wohl bekanntesten Beispiel digitaler Obsoleszenz. Allein in Deutschland verlieren diesen Herbst etwa 30 Millionen Rechner Support- und Sicherheitsupdates. Chuck Seals ärgert das. Seinen Rechner hat er vor 5 Jahren gekauft, hat schon versucht, ihn auf Windows 11 abzugraden. Ohne Erfolg. Muss er sein Gerät jetzt verschrotten?
12: Ich habe ein einwandfrei funktionierendes Gerät und Jetzt müsste ich mir nur wegen dem Betriebssystem ein neues Gerät kaufen. Das funktioniert ja noch alles.
9: Für ihn und alle anderen Betroffenen

0: Für mich ist das die beste Lösung, damit die Leute ihr Gerät weiterhin nutzen können, ohne gezwungen zu sein, ein neues zu kaufen.
1: Einen solchen Stick schickt Backmarket auch Chaka Seals. Er will ausprobieren, ob er damit das Leben seines Windows 10 Rechners zumindest um ein paar Jahre verlängern kann.
2: Ich habe davon so noch nichts gehört und bin tatsächlich neugierig, wie das jetzt da so läuft.
1: Nur 5 Minuten soll es dauern, bis sich das cloudbasierte Betriebssystem Chrome OS Flex installiert hat.
2: Also jetzt muss ich erst mal schauen, weil ich soll an Boot Key drücken. System Configurations Language. Jetzt machen wir mal.
1: Und solche Beispiele wird es in Zukunft häufiger geben, nicht nur mit Computern.
3: Das wird ja zunehmen in den nächsten Jahren. Ja? Also wir haben immer mehr solche Geräte. Und die Modellrechnungen sagen, das können Hunderttausende Haushalte sein, die davon betroffen sind. Oder auch Millionen Haushalte, die davon betroffen sind. Und unsere Empfehlung war, und das muss EU-weit tatsächlich geregelt werden, ist, dass man 10 Jahre Nutzungsgarantie hat.
1: Und klappt's jetzt bei Chaka Seals?
2: Ah, jetzt. So. Willkommen bei Chrome OS Flex. Schnell, sicher, mühelos. Jetzt starten. Oh, dem Kreis, wenn man zuschaut. Ja, man braucht viel Zeit.
1: Erstmal ist Warten angesagt. Gibt es auch für die Nitosaugroboter noch Hoffnung? Die Petition mit über 5000 Unterschriften hat Alexander Schöcke inzwischen an Vorwerk übergeben.
4: Die haben sich das angehört und haben das übernommen, ohne jetzt aber ein Versprechen abzugeben in irgendeiner Form.
1: Wir fragen bei Vorwerk nach. Dort sieht man keine Option für einen Erhalt der Cloud. Ein Weiterbetrieb der auf einer älteren technischen Architektur basierenden Situation wäre zudem mit Risiken verbunden, die Vorwerk seinen Kundinnen und Kunden nicht zumuten möchte. Enttäuschend für Nutzer wie Alexander Schöcke. Er versteht nicht, warum das Unternehmen für die Nitos nicht die Cloud der Vorwerk-eigenen Saugroboter nutzt.
4: Die nutzen teilweise die gleiche oder die gleiche Software oder die haben zumindest die gleichen Wurzeln. Deswegen ist grundsätzlich schon möglich sein sollte, das zu migrieren von der alten in die neue Vorwerk-Cloud. Das ist halt nur eine Frage, ob man das Geld investieren möchte, ob einem die Kunden das wert sind.
1: Und die Windows 10-Problematik? Die hat Chaka Seals nicht mal im Urlaub losgelassen. Er hat es weiter versucht, teilt er uns per Videonachricht mit.
5: Ich habe es doch noch geschafft. Der Ansatz ist gut, allerdings ist es noch optimierbar.
1: Das ist doch fast ein Happy End. Allerdings nicht für Alexander Schöcke. Er hat sich zähneknirschend einen neuen Saugroboter gekauft, den er wieder über eine App steuern kann. Den alten Nito hat er als Zweitsauger ins Obergeschoss verbannt.
6: Inzwischen hat Vorwerk aber eingelenkt und bietet ein Austauschprogramm an, und zwar für Modelle, die nach April 2023 verkauft wurden. Und wir sind mit Markt nächsten Montag natürlich wieder für Sie da. Versprochen, bis dahin. Eine schöne Woche. Machen Sie es gut.
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0: Um 2 Uhr mit Olaf Knapp. Die SPD stellt Bedingungen für eine große Steuerreform in Deutschland. Laut Vizekanzler Klingbeil wird seine Partei dabei nur mitmachen, wenn Spitzenverdiener künftig mehr bezahlen und kleine und mittlere Einkommen entlastet werden. Aus Berlin, Tim Aßmann.
1: Es könne keine Reform geben, bei der nicht auch die Spitzenverdiener mehr bezahlen müssten, bekräftigte der Finanzminister und Vizekanzler beim Bundeskongress des Deutschen Gewerkschaftsbundes. Entlasten will Klingbeil dagegen Arbeitnehmer, die zwischen 2.500 und 4.000 Euro monatlich verdienen. Er sprach sich auch erneut für eine Erhöhung der Erbschaftssteuer aus und er betonte, die SPD werde dafür sorgen, dass angekündigte Reformen bei der Rente und im Gesundheitsbereich gerecht verlaufen würden. Die DGB-Vorsitzende Jasmin Fahimi wiederholte die Kritik der Gewerkschaften an der geplanten Krankenkassenreform und möglichen Änderungen beim Thema Arbeitszeit.
0: US-Präsident Trump will angesichts der hohen Energiepreise in den Vereinigten Staaten gegensteuern. Er werde die derzeitige Abgabe vom ungerechnet 4 Cent pro Liter aussetzen, so Trump vor Journalisten. Für wie lange, sagte er nicht. Die Benzinpreise sind in den USA seit Beginn des Irankriegs um etwa 50% gestiegen. Laut einer Umfrage der Nachrichtenagentur Reuters geben fast 2/3 der US-Amerikaner Trump die Schuld dafür. Das Kreuzfahrtschiff Hondius ist evakuiert. Die letzten 27 Menschen, die das Schiff verlassen sollten, sind von Bord. Auch sie werden in Sondermaschinen nach Hause geflogen. Aus der Nachrichtenredaktion Caroline Wöhlert.
2: In ihren Heimatländern werden die Menschen weiter untersucht und es wird entschieden, wie lange sie in Quarantäne müssen. Auf dem Schiff war das Hunter-Virus ausgebrochen. 3 Menschen sind gestorben. Das unter niederländischer Flagge fahrende Kreuzfahrtschiff lag bis zum Abend im Hafen von Teneriffa. Jetzt ist es mit knapp 30 Besatzungsmitgliedern auf dem Weg nach Rotterdam. Dort soll es am Samstag ankommen und gründlich desinfiziert werden. Die deutschen Passagiere wurden inzwischen in ihre Heimatorte in Berlin, Sachsen, Baden-Württemberg und Bayern gebracht. Bislang haben sie keine Symptome.
0: Griechenlands Regierung will den Tourismus in stark belasteten Feriengebieten eindämmen. Auf vielbesuchten Inseln wie Rhodos, Kos, Santorini oder Mykonos dürfen in den Hotspots nur noch Hotels gebaut werden, die höchstens 100 Betten haben. Griechenland ist bei Urlaubern sehr beliebt. Im vergangenen Jahr kamen fast 38 Millionen Touristen. Bewohner klagen über Wassermangel, steigende Mieten und überlastete Infrastruktur. Das Wetter in Deutschland. In der Nacht vom Norden bis zur Mitte Schauer, im Süden Regen. Tiefstwerte +7 bis -2 Grad. Am Tage bewölkt und regnerisch, im Westen freundlicher bei maximal 8 Grad im Erzgebirge bis 15 Grad am Oberrhein. Es ist
3: 2 Monate im Innenministerium recherchiert und mit fast 2 Dutzend zum Teil hochrangigen Mitarbeitern gesprochen. Und sie beklagen, der Minister soll zunehmend selbstherrlich handeln und den Rat seiner Fachleute ignorieren. Reul stellt sich im Westpol-Interview.
4: Also ich bin jetzt 9 Jahre in diesem Amt. Hier sind 1200 Mitarbeiter beschäftigt. Und das überrascht mich außerordentlich, ja. Aber es nehme ich ernst, weil ich finde, jede Kritik muss man ernst nehmen. Aber es überrascht mich schon.
3: Was ist da los beim Vorzeigeminister? Das ist eins unserer Themen heute. Ärger für Reul, Rumoren im Innenministerium. Und ciao Deutsche Bahn, neue Konkurrenz aus Italien. Willkommen bei Westpol. Erleben wir da gerade, wie ein Denkmal Risse bekommt. Herbert Reul gilt als Aushängeschild der CDU. Im letzten Landtagswahlkampf war der beliebte Innenminister ein wichtiger Trumpf. Doch jetzt, gegen Ende seiner zweiten Amtszeit, wird Kritik laut, und zwar aus seinem eigenen Haus. Wir konnten mit mehr als 20 zum Teil hochrangigen Beamten aus Ministerium und Polizei sprechen. Bis auf eine wollten alle anonym bleiben. Und sie alle zeichnen ein ganz anderes Bild von Herbert Reul. Kritische Mitarbeiter hätten es zunehmend schwer, treue Gefolgsleute würden zu schnell, zu hoch befördert. Das schade inzwischen auch der Polizei.
5: Fast 3000 junge Leute, die heute den Dienst in unserem Land aufnehmen. Verstanden?
6: Es ist jedes Jahr ein Riesenevent. 3000 Polizeianwärter werden vereidigt und Innenminister Herbert Reul mittendrin, gefeiert wie ein Popstar. Doch hinter den Kulissen wachsen die Zweifel bei den eigenen.